0: Sieht überschaubar aus. Zwei Meldungen haben wir da. Einmal die A23 Heide Richtung Hamburg zwischen Elmshorn und Tornesch. Wegen Bergungsarbeiten gibt es hier eine Sperrung. Die Umleitung führt über die U126. Und dann noch die A556 Meckenheim Richtung Bonn zwischen Bonn-Poppelsdorf und Endenich. Eine Sperrung wegen Bauarbeiten bis 5 Uhr früh. Gute Fahrt!
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0: Aus dem Studio von NDR Info in Hamburg ab jetzt mit Milad Kupay. Hallo, herzlich willkommen. Der Bundesfinanzminister Lars Klingbeil und Bundesjustizministerin Stefanie Hubig, die wollen härter gegen Steuerhinterziehung vorgehen. Dafür haben sie einen gemeinsamen Aktionsplan vorgelegt. Der sieht unter anderem vor, die Straffreiheit bei einer Selbstanzeige abzuschaffen und den Strafrahmen auf bis zu 15 Jahre Haft zu erhöhen. Durch Steuer- und Finanzkriminalität entgehen dem Staat jährlich viele Milliarden Euro, schätzungsweise sogar bis zu 100 Milliarden. Mario Kubina berichtet.
2: Die Pressekonferenz läuft erst seit ein paar Minuten. Da wird Bundesfinanzminister Lars Klingbeil sehr grundsätzlich.
3: Wir haben ein gemeinsames, klares Ziel. Die Ehrlichen in unserer Gesellschaft dürfen nicht die Dummen sein.
2: Steuerhinterziehung als Gerechtigkeitsproblem. So sieht es auch Klingbeils Kabinettskollegin Stefanie Hubig. Die Bürger müssten sich darauf verlassen können, dass Regeln für alle gelten, sagt die Justizministerin. Und?
4: Jeder hinterzogene Euro fehlt. Bei den Schulen, bei der Polizei, bei der Bahn, bei der Justiz. Steuerhinterziehung entzieht unserem Gemeinwesen die materielle Grundlage.
2: Wie groß der Schaden ist, lässt sich nur schwer sagen. Oft wird ein Schätzwert von rund 100 Milliarden Euro pro Jahr genannt. Der Finanzminister und SPD-Co-Chef will das nicht genau beziffern. Für ihn und seine Parteifreundin Hubig steht aber fest, es muss etwas passieren. Eine entscheidende Rolle soll dabei der Zoll spielen, der in Klingbeils Zuständigkeit fällt.
3: Wir machen den Zoll schlagkräftiger, allein mit 1500 zusätzlichen Stellen in diesem Jahr und mit neuen digitalen Befugnissen. Wir nehmen die organisierte Kriminalität stärker ins Visier. Dazu gehört künftig auch die gemeinsame Ermittlung von Zoll und BKA.
2: Ein anderer Punkt: Klingbeil und Hubig wollen bei organisiertem Steuerbetrug den Strafrahmen erhöhen auf bis zu 15 Jahre Gefängnis. Außerdem sollen schwere Steuerdelikte in Zukunft als Verbrechen eingestuft werden, verbunden mit einer Mindeststrafe von einem Jahr.
4: Und das hat vor allen Dingen eine wichtige Konsequenz für die staatsanwaltschaftliche Praxis. Wir nehmen die Staatsanwaltschaften dadurch stärker in die Pflicht. Sie müssen in diesen Verfahren ermitteln. Sie können Verfahren nicht aus Ermessensgründen einstellen.
2: Darüber hinaus wollen Hubig und Klingbeil künftig verhindern, dass sich Steuerhinterzieher durch eine Selbstanzeige aus der Affäre ziehen.
3: Kriminelle sollen sich nicht mehr so leicht freikaufen können.
2: Der Finanzminister will auch die Bundesländer ins Boot holen, mit einem gemeinsamen Zentrum gegen Steuerkriminalität. Dort sollen sich Ermittler der Bundesbehörden und Steuerfahnder aus den Ländern koordinieren. Die ersten Reaktionen fallen unterschiedlich aus. Katharina Beck von den Grünen sieht sich bestätigt. Sie spricht von einem großen Wurf, auch mit Blick auf organisierten Steuerbetrug wie bei sogenannten Cum-Cum-Modellen.
5: Gerade diese Bündelung der Kompetenzen ist bei so komplizierten und komplexen Fällen wie Cum-Cum, die auch länderübergreifend stattfinden und international, das ist halt einfach super wichtig.
2: Ganz anders reagiert der linken Abgeordnete Christian Görke. Er spricht von Nebelkerzen.
6: Das, was heute vorgelegt worden ist, ist unzureichend.
2: Ob die Maßnahmen alle so umgesetzt werden, darüber dürfte in der Koalition noch diskutiert werden. Allerdings, der Finanzminister plant für nächstes Jahr fest mit Mehreinnahmen durch den Kampf gegen Steuerbetrug. 1 Milliarde Euro soll so zusammenkommen.
0: Mario Kubina zum Aktionsplan zur Bekämpfung von Steuer- und Finanzkriminalität. Ja, wie man sich im Kampf gegen Steuerhinterziehung und Finanzkriminalität praktisch die Zähne ausbeißen kann, das hat Anne Brohrhilker erlebt. Als Oberstaatsanwältin hat sie in Köln versucht, die berühmten Cum-Ex- und Cum-Cum-Geschäfte aufzuklären und zu verfolgen, denn sie hat die Ermittlungen geleitet. 2024, vor 2 Jahren, kündigte sie dann überraschend ihren Job und wechselte als Co-Geschäftsführerin zur Bürgerbewegung Finanzwende, die sich als Gegengewicht zur Finanzlobby versteht und Aufklärung zur Aufgabe gemacht hat. Meine Kollegin Nina Zimmermann hat mit Anna Brohrhilke gesprochen und zunächst gefragt, um mal zu verstehen, was in Deutschland schiefläuft. Wie groß ist das Problem der Steuer- und Finanzkriminalität?

0: Ja, das ist ein riesiges Problem. Also so ganz genau kennen wir die Zahlen nicht, weil es dort nämlich auf jeden Fall ein großes Dunkelfeld gibt, weil viele dieser Taten sind sehr professionell verschleiert worden. Das heißt, die Behörden entdecken diese Taten gar nicht. Aber was wir eben merken, sind die Auswirkungen, uns fehlt das Geld. Und in diesem Dunkelfeld kann man sich nur mit einer Schätzung bewegen. Und die Schätzung, die ist wirklich enorm. Also es wird geschätzt, dass uns jedes Jahr 100 Milliarden Euro allein durch Steuerhinterziehung durch die Lappen gehen. Das ist ein Fünftel des aktuellen Staatshaushalts. Das ist wirklich eine riesige Summe.
1: Genau, bisher schätzt die Bundesregierung die Steuerlücke nämlich nicht, weil man sagt, es sei zu aufwendig. Also, Sie haben es gesagt, da bleibt vieles im Verborgenen. Wo entstehen denn die größten Schäden überhaupt?
0: Ja, die größten Schäden werden vor allen Dingen durch professionelle Tätergruppen, die oft international organisiert, begangen. Das sind zum Beispiel der Bereich der Tax-Trades, also Cum-Ex und Cum-Cum. Das ist ja vor allen Dingen die Bankenbranche, die uns da ausplündert, aber auch Umsatzsteuerkarusselle. Das ist sowas Ähnliches, nur mit Waren. Das ist auch so Fake-Warenhandel, wo es nur um Steuer geht. Das sind auch enorme Schäden, die uns zugefügt werden. Und auch bei Schwarzarbeit gibt es neben vielen kleinen Fällen auch organisierte Bandenstrukturen, die natürlich dann auch größere Schäden anrichten, als wenn jemand seine Putzfrau nicht anmeldet.
1: Also es ist gar nicht die Summe der sehr vielen kleinen Steuerhinterziehungen, sondern es sind schon die großen Fische aus dem Ausland agierend.
0: Ja, absolut. Das ist genau diese Kategorie von Fällen, mit der wir im Moment schlecht umgehen können, weil unsere Behördenlandschaft auf solche Fälle schlecht vorbereitet ist. Die kommt mit den kleinen Fällen gut zurecht, aber mit diesen großen eben ganz schlecht.
1: Und warum sind wir da so schlecht vorbereitet? Warum gelingt es uns da so schlecht, diese Fälle auch aufzudecken und zu verfolgen? Weil das haben Sie ja selbst auch in diesem Cum-Cum-Cum-Ex-Verfahren erlebt.
0: Ja, genau. Das liegt daran, dass ja, unsere Behördenlandschaft so gewachsen ist, wie sie ist. Wir haben ein föderalistisches System. Wir sind ja kein Zentralstaat. Das heißt, die Länder organisieren ihre Behörden und machen das ganz unterschiedlich, machen auch ganz unterschiedliche Vorgaben, zum Beispiel ganz unterschiedliche Datenschutzvoraussetzungen und technische Systeme werden da eingesetzt. Und das verhindert, dass sich die Behörden untereinander austauschen. Und das ist natürlich äußerst misslich, weil einfach dann kaum Fachkompetenz wirklich entstehen kann. Und das nächste Problem ist, dass sie eigentlich dafür zuständig sind, von ihrer ganzen Organisation und Größe die Kriminalität vor der Haustür zu bearbeiten. Aber für internationale Strukturen, wo man eben im Ausland ermitteln muss, da sind ja eigentlich nicht darauf vorbereitet und das fällt ihnen dann eben mit diesem aktuellen Aufbau sehr schwer.
1: Ändert der neue Aktionsplan denn etwas daran, den der Bundesfinanzminister Klingbeil, die Bundesjustizministerin Hubig heute vorgestellt haben? 26 Maßnahmen werden darin aufgelistet. Wir nähern uns vielleicht dem mal positiv. Was gefällt Ihnen daran? Weil die Regierung spricht ja von mehr Schlagkraft für Ermittler.
0: Ja, also ich bin wirklich sehr, sehr positiv überrascht über dieses umfassende Maßnahmenpaket, was ja eben neben gesetzlichen Änderungen, die so Gerechtigkeitsaspekte betreffen, vor allen Dingen auch die Strukturen angeht. Und das ist genau das, was wirklich angegangen werden muss, was natürlich immer ein bisschen unbequem ist, wenn man Behörden umstrukturieren muss. Aber das wird hier angegangen und das finde ich ausgesprochen positiv. Also insbesondere wird ja eine Forderung, die aus der Praxis und der Wissenschaft kam, ich habe das auch immer sehr nach vorne gestellt, wird hier aufgenommen, nämlich dass wir eine zentrale Ermittlungseinheit auf Bundesebene brauchen, möglichst interdisziplinär besetzt, also nicht nur mit Polizei oder Steuerfahndung und Zoll, sondern mit allen drei. Und genau das soll gemacht werden und das ist zum Beispiel ein sehr, sehr positiver Effekt, von dem ich mir auch viel verspreche in der Schlagkraft gegen gerade diese großen Fälle.
1: Und wo greift es vielleicht nicht weit genug?
0: Das kann ich gar nicht sagen. Also ich finde, es ist wirklich durchgängig von der ersten bis zur letzten Maßnahme sind ausgesprochen sinnvolle Punkte, die wirklich, wie gesagt, im Grunde genommen auch von Praktikern mitgetragen werden. Es bleibt natürlich jetzt abzuwarten, wie diese Pläne tatsächlich umgesetzt werden. Na, das ist ja jetzt erstmal ein Plan. Wir werden auch genau beobachten bei Finanzwende, wie das umgesetzt wird. Aber wenn das so umgesetzt wird, wie es geplant ist, dann verspreche ich mir sehr viel davon und auch wirklich eine größere Schlagkraft gegen große Fälle von Finanzkriminalität.
1: Zumal Sie im Vorfeld auch wirklich diesen mutigen Schritt gefordert haben. Also das klingt dann doch sehr zuversichtlich erstmal.
0: Ja, ich bin auch zuversichtlich. Also ich finde es wirklich sehr positiv, dass hier so auf die Praxis und die Wissenschaft gehört worden ist. Ne? Das ist ja einfach wirklich total sinnvoll und das ist hier gemacht worden. Ein ganz breites ja, Bündel von Maßnahmen und das bestärkt mich darin, dass sie es wirklich ernst meinen. Und das ist ja mal eine gute Sache, ne? Dass politische Entscheidungsträger tatsächlich auf Praktiker hören und wahrnehmen an den und den Stellschrauben, wo es gedreht worden und dass man das jetzt angeht, das finde ich wirklich ausgesprochen positiv. Da gibt es nichts zu meckern.
2: Sagt Anne Brohrhilker, Deutschlands frühere Cum-Ex-Chefermittlerin. 2:13 Uhr ist es.
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2: Was die Hitze mit unseren Flüssen macht, das kann man gerade zum Beispiel im malerischen Rheintal gut erkennen. Da sieht man nämlich viele Sandbänke. Es herrscht Niedrigwasser am Rhein. Noch sind zwar die Containerschiffe unterwegs, aber die Frachter transportieren nur noch ein Drittel der normalen Ladung. Laut Fachleute kommt das Niedrigwasser 2 Monate zu früh. Normalerweise erwartet man es erst Richtung Herbst. Und es ist da keine Entspannung in Sicht. Birgitta Sölling berichtet.
1: In der Winkeler Bucht treten die Sand- und Kiesbänke im Rhein immer deutlicher hervor. Manuel Granados manövriert die Autofähre von Östrich-Winkel nach Ingelheim durch das seichte Wasser. Fällt der Pegel unter 70 Zentimeter, wird es für die Fähre kritisch. Heute Morgen liegt er bereits deutlich darunter. Das verlangt volle Aufmerksamkeit.
3: Unser Korridor ist vorgegeben, wo wir langfahren. Und wir haben keine Ausweichmöglichkeiten mehr von 20 Metern. Da ist dann direkt Stein und Kies. Also es ist schon nicht ohne, aber noch ist es handelbar.
1: Die Fähre von Lorch nach Niederheimbach hat den Betrieb schon einstellen müssen. Der Untergrund dort ist bei Niedrigwasser zu felsig. Dabei handelt es sich um ein spezielles Flachwassermodell. Das kommt nun absehbar hier in Östrich-Winkel zum Einsatz. Beide gehören zur Reederei FRS in Flensburg. Manuel Granados ist seit 12 Jahren Schiffsführer am Rhein. Ein so ausgeprägtes Niedrigwasser schon im Juli hat er bisher noch nicht erlebt.
3: So krass zu dieser Zeit noch nicht. 2018 war es ja noch mal extremer gewesen, aber es war erst hinten raus, also ab August. Deswegen, wir sind auch gespannt, was kommt. Was uns eigentlich nur weiterhilft, ist mal so ein flächendeckender Regen über Tage.
1: Das Wasser im Uferbereich, eine grüne Algensuppe. Steinwälle sorgen dafür, dass sich möglichst viel in der Fahrrinne in der Flussmitte sammelt. Dort ziehen immer noch große Containerschiffe vorbei. Sie transportieren aber nur noch ein Drittel der üblichen Fracht. So flexibel sind die Hotelschiffe nicht. Ein paar Koffer weniger machen keinen Unterschied. Sie kommen kaum noch durch, sagt Tourismuschef Jörg Kirschenbauer. Er lehnt in Rüdesheim am Geländer des Anlegers 6. Normalerweise blickt er hier auf Hotelschiffe in 2er- bis 3er-Reihe.
4: Wir haben ja jährlich über 300.000 Passagiere, die mit den Flussschiffen kommen. Und jetzt im Sommer sind das 12, 14 Schiffe am Tag. Aktuell sehen wir hier gerade ein Schiff liegen.
1: Bei der Rüdesheim Tourist AG glühen deshalb die Telefondrähte. Die Gäste müssen nun aus Boppard oder Koblenz, wo die Schiffe liegen, mit Bussen durchs Rheintal kutschiert werden. Ein Besuch der Drosselgasse oder die Fahrt mit der Seilbahn zum Niederwalddenkmal gehören schließlich zu den Highlights der Rheinreise.
4: Also heute Morgen zum Beispiel wurden einige Gäste in Koblenz eingesammelt und die Busse sind jetzt gerade hier auf dem Weg, sodass die ihr Programm hier bei uns im schönen Rüdesheim auf jeden Fall durchführen können.
1: Entspannung ist absehbar keine in Sicht. Wenn Gewässerkundlerin Franka Navrat vom Landesamt für Naturschutz, Umwelt und Geologie in Wiesbaden auf ihre Daten schaut, sieht sie Niedrigwasser in ganz Hessen. 60-70% der Gewässer sind betroffen.
5: Dann wollen wir mehrere Monate mit überdurchschnittlichen Niederschlägen haben. Gerne halt zeitlich verteilt, also dass es einen Tag regnet, dann einen Tag trocken, wieder einen Tag Regen. Damit halt einfach der Speicher im Boden sich halt mit Wasser füllt und dann kontinuierlich an die Flüsse und Bäche abgegeben werden kann.
1: Danach sieht es momentan aber nicht aus. Örtliche Schauer oder Gewitter können gegen das Niedrigwasser nichts ausrichten.
2: Und über die Folgen des Niedrigwassers für Binnenschiffer hat HR-Kollegin Simone Friedrich mit Dominik Mnich gesprochen. Er ist als selbstständiger Binnenschiffer unter anderem auf dem Rhein unterwegs. Und sie wollte zunächst von ihm wissen, wie schwierig ist es denn momentan für Sie, Ihr Schiff, sich über den Rhein zu steuern?
6: Wir haben natürlich unsere Erfahrungswerte. Wir machen das nicht erst seit gestern. Wir sind da drin geübt. Jedoch durch die ganz kleinen Wasserstände aktuell, dass ein Schiff nur noch mit 1/3 Kapazität rumfährt. Das sorgt bei uns halt auch für Bauchschmerzen, weil noch gibt es Aufträge. Aber früher oder später wird auch der Kunde sagen, die Aufträge werden rausgenommen oder auf die Straße und auf die Schiene verlegt. Und dementsprechend verlieren wir natürlich auch unseren Auftrag dabei. Das sorgt natürlich für große Bauchschmerzen, auch für uns dabei.
1: Gehen wir noch einmal kurz zurück zu dem Niedrigwasser. Sie sind vor kurzem mit Ihrem Schiff auf Grund gelaufen, habe ich gehört. Wie kommt man da wieder raus? Wie läuft sowas ab dann?
6: Wir waren ein paar Tage weg gewesen. Das Wasser ist stärker gefallen als vermutet. Wir haben schon auf die Prognose geschaut, aber es hat dann doch nicht hundertprozentig alles gestimmt. Ich hatte Glück, ein Kollege ist gerade mit seinem Schiff vorbeigefahren. Der hat mir eine Leine rübergegeben und hat dann einfach wirklich ganz simpel, wie aus dem Graben ein Auto zu ziehen, kurz die Leine rüber, das Schiff ganz kurz gezogen. Der war 20 Meter weiter in der Fahrrinne und konnte dann recht simpel mich dann da rausziehen. War eine Aktion von 5 Minuten am Ende. Ging dann zum Glück sehr unkompliziert.
7: 5 Minuten, das klingt in der Tat unkompliziert. Sie haben das vorhin gesagt, dass Sie 2/3 der Ladung liegen lassen müssen und dass das wirtschaftlich problematisch ist. Können Sie das zahlenmäßig ein bisschen einordnen, was das bedeutet für die Binnenschifffahrt?
6: Ach, gut, ich habe selber ein Schiff von knapp 1500 Tonnen. Ich fahre jetzt tatsächlich mit 400 bis 600 Tonnen da durch die Gegend. Wir werden in gewisser Weise vergütet, aber die Vergütung trifft auch erst zu, wenn das Schiff nur noch mit 70% Kapazität fahren kann. Also auch da merkt man bei optimalen Situationen, dass das Schiff 100% fahren kann. Wir werden da schon tatsächlich im Stich gelassen, weil 30% trägt erstmal keiner, bis irgendwann mal eine Staffelung zum Greifen kommt, dass die Schiffe wirklich vergütet werden. In Zahlen direkt zu sagen, ist das schwierig. Es macht sich halt jetzt bei dem ganz kleinen Wasser halt enorm bemerkbar, da halt die Schiffe mehr rausschauen an der Bordwand, als sie tatsächlich im Wasser eintauchen.
7: Jetzt sind in diesem Jahr die Pegel sehr früh gesunken. Also normalerweise passiert das erst im August oder im September. Und durch den Klimawandel dürfte das in Zukunft ja immer häufiger passieren, dass es diese langen Phasen von Niedrigwasser gibt. Wie können Sie sich als Binnenschiffer denn daran anpassen? Oder geht das überhaupt, dass Sie sich da anpassen?
6: Wir haben uns tatsächlich jetzt selber bei uns in der Firma nochmal ein großes Schiff dazugeholt, was halt schon in den 70er Jahren für die Elbe und so bedacht wurde, da Sie ja damals schon da gesehen haben, dass wir vermehrt ins Niedrigwasser gehen. Schon seit den 80ern hat man ja schon bemerkt, das Wasser wird nach und nach stetig weniger. Auch wir sind natürlich da bemüht, dass die Schiffe halt relativ effektiv tragen bei geringen Wasserständen. Da sind wir stets bemüht, dass wir halt auch da gut aufgestellt sind, dass halt auch für den Kunden die Ware irgendwo hinzuschippern noch Sinn ergibt. Aber ja, es ist tatsächlich nach und nach ein Krampf, wenn am Ende nur noch 1 Meter Tiefgang vom Schiff schwimmt, dann fährt halt auch am Ende nur noch ein Schiff unter Umständen mit 300 Tonnen oder so durch die Gegend. Und am Ende ist dann das ganz große Europamaßschiff sowie das kleine 86 Meter Schiff so nah aneinander, aber alle haben Personalkosten, irgendeiner muss es bezahlen. Auch wir haben da natürlich unsere fixe Kosten dabei, wo wir ja mit dem Rücken an der Wand stehen und auch gucken, wie wir effektiv für alle Seiten das alle auf die Reihe bekommen.
7: Jetzt hat die Bundesregierung ja dieses Informationssystem zum Niedrigwasser vorgestellt. Da gibt es unter anderem eine 6 Wochen Vorhersage für die Schifffahrt. Bringt das aus Ihrer Sicht irgendetwas? Hilft Ihnen das?
2: So, bevor wir uns jetzt die Antwort anhören, eine Verkehrsmeldung. Hier ist der Verkehrsservice der ARD Infonacht. Achtung, Falschfahrer auf der B8 Münchner Straße Nürnberg Richtung Neumarkt zwischen Ingolstädter Straße und der A73 Münchner Straße. Da kommt Ihnen ein Falschfahrer entgegen. Bitte äußerst rechts fahren, nicht überholen. Ja, ich sag's nochmal, auf der B8 Münchner Straße Nürnberg Richtung Neumarkt zwischen Ingolstädter Straße und der A73 Münchner Straße ist ein Falschfahrer. Vorsicht bitte in beiden Richtungen.
6: Also prinzipiell sind Prognosen sehr hilfreich zu sehen, was da passiert. Also ich arbeite selber mit der Vorhersage. In der Maxau und Karlsruhe haben wir die Hochwasserzentrale Meldung. Die gibt uns da auch eine sehr weite Voraussicht, um das einzuschätzen. Aber das ist alles mit Bauchgefühl. Wenn wir nur punktuelle Unwetter haben, kommt das Wasser nicht so an, wie zum Teil die Prognose das gesagt hat. Das heißt, mal kann mehr da sein, dann haben wir natürlich Glück. Wir wollen aber natürlich das Maximale rausholen, dass halt wir auch das Maximale dabei erreichen. Aber es kann halt auch im Umkehrschluss sein, Kollegen haben auf die Prognose abgeladen und dann haben 30 Zentimeter gefehlt. Dann lag das Schiff viel zu tief. Man hat trotzdem probiert, mit Ach und Krach das Schiff zum Hafen zu bekommen. Ja, aber das ist natürlich auch schon sehr heikel für uns. Also eine 6-wöchige Prognose darauf sich zu verlassen, ist sehr schwierig. Es soll einen Richtwert geben, aber alles über 3 Tage hinaus ist mega kompliziert, dem zu vertrauen, weil zu viele Eventualitäten auf diesem Weg entstehen können, dass die Prognose einfach innerhalb weniger Stunden tatsächlich schon wieder hinfällig geworden ist oder einfach nicht mehr dem entspricht, was sie prognostiziert hat.
2: Sagt Dominik Mnich, selbstständiger Binnenschiffer, im Gespräch mit Simone Friedrich vom HR. Mitten über dem Nord-Ostsee-Kanal ist eine entscheidende Lücke wieder geschlossen. Das 118 Meter lange Mittelstück der neuen Rader Hochbrücke, die sitzt. Damit ist ein wichtiger Schritt beim Neubau einer der wichtigsten Verkehrsachsen im Norden geschafft. Dabei kamen die Arbeiten auf den letzten Zentimeter nochmal ins Stoppen. Anne Passow.
8: Es wird noch gebaut. Aber die Schiffe fahren wieder unter der Rader Hochbrücke her. Ulf Ewert von der Degis kann durchatmen.
9: Das war großartig. Wir sind zufrieden und erleichtert.
8: Die Projektmanagementgesellschaft Deges plant und koordiniert den Neubau der Hochbrücke. Das 118 Meter lange und 1250 Tonnen schwere Mittelteil einzusetzen, war viel Arbeit. Erst war es im Rendsburger Kanalhafen auf einen Spezialponton verladen worden. Am Mittwoch brachten es Konstrukteure dann unter die Brückenenden auf dem Nordostseekanal. In der Nacht wurde es dann spannend. Langsam hoben Hydraulikpressen das Stahlteil an. 50 Meter ging es hoch. Heute Morgen wurde es schließlich eingesetzt. Die Schiffe mussten so lange warten. Jeweils ein Dutzend lagen seit Mittwochabend in der Kieler Förde und auf der Elbe.
9: Wir haben die Sperrpause ausnutzen können. Wir haben sie auch, das gehört zur Wahrheit, fast bis zum Ende ausgereizt. 9.52 Uhr waren wir durch, bis 10 Uhr hätten wir gehabt. Geiler geht's nicht.
8: Bis das Stahlteil eingehoben war, dauert es etwas länger als geplant. Denn das tonnenschwere Teil musste angepasst werden, erklärt Ulf Ewert.
9: Ja, wir haben uns entschieden, am Mittelstück auf der Nordseite etwas Stahl wegzunehmen. Aus dem einfachen Grund, weil wir für die kommenden Tage warme Temperaturen erwarten. Da dehnt sich der Stahl der schon vorhandenen Brückenkörper aus, drückt auf das Mittelteil. Und das ist ein Druck, den wir erst dann wollen, wenn wir verschweißt haben.
8: Die Schweißarbeiten werden, laut der Deges, noch 1 bis 2 Wochen dauern. Und auch dann ist der Neubau der Brücke noch nicht fertig. Auf der Südseite müssen noch Betonteile eingebaut werden. Danach kommt der Asphalt auf und Geländer an die Brücke. Erst Ende des Jahres soll sie für den Verkehr in beide Richtungen freigegeben werden. Erstmal auf 2 Spuren je Richtung. Dann soll die alte, inzwischen stark verschleißte Brücke abgerissen werden. Über die rollt aktuell noch der Verkehr. Und nach dem Abriss soll hier die zweite Hälfte der neuen Raderhochbrücke gebaut werden. 2031 soll alles komplett fertig sein. Dann sollen pro Fahrtrichtung 3 Fahrstreifen zur Verfügung stehen.
2: Quasi ein richtiger Meilenstein. Ein Bericht war das von Anne Passow.
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11: Mit Lars Pegelow. Bei der Tour de France hat es auf der 12. Etappe erneut eine Sprintentscheidung gegeben. Ein halbes Dutzend Fahrer war dabei kurz vor dem Ziel in einen Sturz verwickelt auf dieser Etappe, die auf der Formel-1-Strecke von Magny-Cours begonnen hat und die in Chalon-sur-Saône ihr spektakuläres Finale fand. Steffen Gaab blickt auf den Tourtag zurück.
12: Vorsicht bitte an Gleis 12. Es fährt ein der Regionalzug von Magny-Cours nach Chalon-sur-Saône. Wieder zu früh, wieder schnell, wieder hektisch.
13: Und da gibt's einen Sturz. Da kommen 3, 4, 5, 6 Fahrer schwer zu Fall. Da bleiben nicht mehr viel übrig. Vielleicht noch 10 vorn. Und da ist auch Max Kanter dabei. Mats Pedersen ist jetzt in Führung. Max Kanter ist am Hinterrad, kommt auf der linken Seite raus, hat relativ freie Fahrt. Max Kanter auf der linken Straßenseite gegen Tim Merlier. Aber der muss wieder einscheren. Koi oder Merlier? Merlier.
12: Tim Merlier winkt schon fröhlich aus dem Fenster. Und als der Zug zum Stehen kommt, steigt er wieder als Erster aus. Dritter Tagessieg für den Belgier in
14: Chalon-sur-Saône.
12: Die deutschen Passagiere waren zwar im ersten Wagen dabei, aber den Sprung ganz nach vorne packten sie nicht. Pascal Ackermann, aufgehalten vom Sturz.
15: Ja, war direkt neben mir. Ich zitter jetzt noch von dem Sturz, weil ich bin gerade noch so durchgekommen und ich war vorher schon 2-mal ganz knapp an der Bande dran und habe gebremst und für mich war das da schon 1 Kilometer vor Ziel vorbei.
12: Anders als für Max Kanter. Der Cottbusser gut positioniert im ersten Abteil, aber zu ungeduldig.
16: Wir waren vielleicht einen Ticken zu früh, aber lieber zu früh als zu spät. Ich denke, das war ganz okay. Und dann im letzten Kilometer lassen wir ein bisschen zu sehr sacken, verlieren ein paar zu viele Positionen und dadurch war der Weg für mich zu lang.
12: Kanter als bester Deutscher mit Zugticket Nummer 7, Ackermann Nummer 15. Tadej Pogacar, der Mann im gelben Trikot, hatte den Tag meistens entspannt im Speisewagen verbracht. Neben ihm saß Florian Lipowitz. Der wollte übrigens eine Trinkflasche loswerden. Er versuchte, sie auf eine Zielscheibe am Straßenrand zu werfen und warf daneben. Deshalb hat er auch mit dem Biathlon aufgehört, spaßte Lipowitz in die Fernsehkameras.
17: That's why I stopped with Biathlon.
12: Chalon-sur-Saône war der letzte Halt für die Sprinter. Jetzt rollt der Zug ins lange Wochenende Richtung Berge.
11: Und weiter geht es heute mit der 13. Etappe über 205 Kilometer, dem längsten Teilstück der diesjährigen Tour de France. Die Fußballweltmeisterschaft ist fast vorbei. Am Sonntag treffen Titelverteidiger Argentinien und Europameister Spanien im Endspiel aufeinander. Mit dabei US-Präsident Donald Trump. Er soll in New Jersey auch den WM-Pokal überreichen. Dass dem Weltverband FIFA nun von Menschenrechtsorganisationen schwere Versäumnisse vorgeworfen werden, hat auch mit der US-Regierung zu tun. Aus Washington, Benjamin Best.
10: Bei einer Pressekonferenz am Donnerstag in New York erklärten Human Rights Watch und Amnesty International, der Weltverband habe seinen politischen Einfluss gegenüber der US-Regierung nicht genutzt. Wegen der strikten US-Einreisebestimmungen hätten Fans aus mehreren Ländern sowie der somalische Schiedsrichter Omar Artan nicht an der WM teilnehmen können. Außerdem kritisierten die Organisationen, dass sich zahlreiche queere Fans wegen der US-Einwanderungspolitik sowie einer zunehmenden diskriminierenden Rhetorik der US-Regierung gegen eine Reise zur Weltmeisterschaft entschieden hätten. Die FIFA habe ein Fest der Vielfalt versprochen, dieses Versprechen aber nicht eingelöst. Kritik gab es zudem an der engen Beziehung von FIFA-Präsident Gianni Infantino zu US-Präsident Donald Trump.
11: Und vom Fußball schließlich noch zum Volleyball. Und da gibt es ein etwas enttäuschendes Ergebnis für die deutsche Männernationalmannschaft. Sie hat nämlich im Nations League-Spiel in Belgrad gegen den Iran mit 2:3 verloren und damit praktisch keine Chance mehr auf das Erreichen des Final Eight-Turniers in China in 2 Wochen.
2: Das war der Sport mit Lars Pegelow. Und gleich nach den nächsten Nachrichten gibt es hier bei uns eine neue Folge des Tagesschau-Podcasts 11KM. Dabei geht es um Drogen, wie sie nach Europa gelangen. Kokain Highway ist der Titel. Jetzt aber erstmal die nächsten Nachrichten in gut einer halben Minute.

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1: Um 2.30 Uhr mit Wolfgang Berger. Kanzler Merz und Präsident Macron haben am Vorabend des deutsch-französischen Ministerrats ihre engen persönlichen Beziehungen betont. Merz unterstrich, beide sähen sich in dieser Woche schon zum zweiten Mal. Der Kanzler äußerte sich mit Blick auf das Ukraine-Treffen und die Militärparade zum französischen Nationalfeiertag in Paris. Letztere sei ein wirklich bewegendes Ereignis gewesen, so Merz bei der Begrüßung Macrons auf Schloss Bensberg. Der Präsident nannte es sehr wichtig, dass sein Freund Kanzler Merz an seiner Seite gewesen sei. Der Chef des Sozialflügels der CDU, Rathke, fordert, die Krankschreibungsregel ab dem ersten Tag zurückzunehmen. Der CDA-Vorsitzende sagte den Funke-Zeitungen, es gehöre zu einer guten Fehlerkultur, sagen zu können, an dieser Stelle haben wir uns verrannt. Aus Rathkes Sicht stehen Ertrag und öffentlicher Streitwert in diesem Fall in keinem Verhältnis mehr zueinander. Die fraglichen Kurzzeiterkrankungen machten gerade mal 14% der Fehlzeiten aus. Zugleich bedauerte Rathke, dass die Diskussion um die Krankschreibung andere Debatten über notwendige Reformen überlagere. Die AfD in Nordrhein-Westfalen steckt in einer Krise. Der Landesverband ist in zwei unterschiedliche Lager gespalten. Jetzt habe die AfD-Spitze in Berlin den Landesverband aufgefordert, seinen Parteitag in Marl abzubrechen. Aus Berlin Gabor Hallas.
2: Die Bundesvorsitzenden Alice Weidel und Tino Chrupalla begründen das mit erheblichen Risiken, die Landesliste einwandfrei aufzustellen. In einem Schreiben, das dem ARD-Hauptstadtstudio vorliegt, nehmen die Bundesvorsitzenden Weidel und Chrupalla den Landesvorsitzenden Vinzenz in die Verantwortung. Es bestünden erhebliche Anhaltspunkte, dass bei der Kandidatenaufstellung für die Landtagswahl Wahlgrundsätze verletzt worden seien. Delegierte seien bedroht oder erheblich unter Druck gesetzt worden. Es liege in der Verantwortung des Landeschefs, ein Debakel auszuschließen.
1: US-Präsident Trump will seine Online-Botschaften offenbar zu Geld machen. Sein Medienunternehmen kündigte an, dass es gegen Bezahlung einen schnelleren Zugang zu seinen Beiträgen anbieten wolle. Trump veröffentlicht diese auf seiner Plattform Truth Social. Das neue Angebot soll den Angaben zufolge am 1. August starten. Es richte sich vor allem an Börsenhändler und Anbieter von Finanznachrichten, die bei sogenannten Breaking News auf entscheidende Zeitvorteile in Bruchteilen einer Sekunde angewiesen sind. Und das Wetter in Deutschland. Im Nordosten oft klar, sonst teils kräftige Schauer und Gewitter. Tiefstwerte 20 bis 13 Grad. Tagsüber gebietsweise heiter, vermehrt Schauer und Gewitter, örtlich Unwettergefahr durch heftigen Starkregen, Hagel und Sturm. Höchstwerte 22 bis 30 Grad. Am Samstag zum Teil einzelne Schauer, auch freundliche Phasen 19 bis 28 Grad. Am Sonntag im Westen mehr Sonne, im Osten Schauer und Gewitter bei 17 bis 25 Grad. Das waren die Nachrichten.
0: Der Verkehrsservice in der ARD-Infonacht.
3: Sieht überschaubar aus. Wir haben keine größeren Staus und keine größeren Verkehrsbehinderungen. Gute Fahrt durch diese Nacht.
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3: Mit Milad Kupay. In Deutschland wird immer mehr Kokain geschnupft. Von einer regelrechten Kokainschwemme sprechen Expertinnen und Experten inzwischen. Allerdings kommen die Drogen offenbar kaum noch über die großen Häfen in die EU, sondern die Schmuggler, die haben sich offenbar etwas Neues einfallen lassen. Mit Speedbooten werden die Drogen inzwischen tonnenweise nach Europa gebracht. In dieser folgenden 11KM-Folge erzählt NDR-Investigativjournalist Benedikt Strunz, warum diese Methode die Behörden vor völlig neue Herausforderungen stellt.
4: Du siehst ein Boot und darauf sind mehrere Männer. Du siehst die Leute von hinten oder sie tragen Masken. Manche haben auch Maschinenpistolen dabei. Und die fahren raus in großer Geschwindigkeit aufs offene Meer, auf den Atlantik. Verfolgungsjagden mit der Polizei. Hohes, hohes Tempo. Polizei kommt nicht hinterher. Hubschrauber greifen ein. Und das sind im Grunde ja die modernen Kokaintaxis, die dann eben tonnenweise das Kokain ans europäische Festland bringen sollen.
5: Was mein Kollege Benedikt Strunz hier beschreibt, das ist die neue Taktik des organisierten Drogenschmuggels. Die großen Häfen in Europa sind zwar sicherer geworden, da wird weniger Kokain gefunden und beschlagnahmt, aber trotzdem ist in Deutschland total viel Kokain im Umlauf. Wie kommen die Drogen hierher? Und warum kann das für uns alle gefährlich werden? Benedikt Strunz ist Investigativjournalist im NDR und hat zu diesen neuesten beunruhigenden Entwicklungen recherchiert. Gemeinsam mit einem Team von NDR, WDR und SZ und internationalen KollegInnen. Ihr hört 11KM, der Tagesschau-Podcast. Ein Thema in aller Tiefe. Mein Name ist Elena Kuch. Hi Benedikt, wie schön, dich mal wieder bei 11KM zu hören.
6: Hey Elena.
5: Wenn ich an Drogenschmuggel nach Europa denke, dann fallen mir erstmal so diese großen Containerschiffe in Häfen ein. In Rotterdam, in Antwerpen, in Hamburg. Und diese Tonnen an Kokain, die da in den letzten Jahren angekommen sind. Inwiefern ändert sich das gerade?
6: Ja, wir haben ja so eine ganz interessante Bewegung. Wir haben in den letzten Jahren immer mehr Kokain in den großen Häfen, in Rotterdam, Antwerpen und in Hamburg gesehen, was da beschlagnahmt wurde. Und du siehst wirklich sozusagen in der Statistik, in der Beschlagnahmungsstatistik, da ist eine Kokainwelle, die hat Europa voll erfasst. Und mittlerweile haben die Häfen aber darauf reagiert. Es hat eine ganze Weile gebraucht, aber die Sicherheitsmaßnahmen wurden massiv nach oben gebracht. Beispielsweise gibt's jetzt eben ganz harte Checks, wer geht überhaupt in den Hafen rein und raus. Es gibt Bewegungsmelder an den Zäunen. Es gibt Drogentests für Hafenmitarbeiter, um auszuschließen, dass da Leute irgendwie drogenabhängig sind, die dann Kontakt zur organisierten Kriminalität haben und dann auch bestechungsanfälliger sind, solche Sachen. Und es gibt noch viel, viel mehr Maßnahmen. Und das hat jetzt dazu geführt, zu einer erfreulichen Geschichte, nämlich die Sicherstellungsmengen gehen runter, und zwar auch in Hamburg.
7: Ein wichtiger Erfolg ist der Rückgang der Kokainsicherstellung im Jahr 2024 auf 16 Tonnen. Zum Vergleich, 2023 waren es noch 40 Tonnen.
6: Hat übrigens auch neulich Lars Klingbeil gesagt, der ja als Finanzminister auch Chef des deutschen Zolls ist.
7: Und dieser Rückgang zeigt, dass Kontrollen und ein hoher Ermittlungsdruck wirken. Es kommt weniger Kokain in unseren Häfen an.
6: Das Problem ist, es kommt heute nicht weniger Kokain ins Land, sondern es kommt mehr Kokain ins Land. Es wird nur weniger gefunden.
5: Aber wie kann man das feststellen, dass so viel Koks im Umlauf ist?
6: Die Leute konsumieren mehr Kokain.
8: Immer mehr junge Menschen in Deutschland konsumieren Kokain. Das zeigt eine Studie des Bundesinstituts für öffentliche Gesundheit.
6: Wir hatten noch vor einer Weile bei der Gruppe der jungen Erwachsenen, das sind so die 18- bis 25-Jährigen, hatten wir so 1,8%, die angegeben haben, wir nehmen Kokain ab und zu. Und mittlerweile liegt diese Zahl bei über 4%. Und wenn du jetzt in andere Länder schaust, dann ist es da noch deutlich mehr. Und das ist eine krasse Zahl. Ja. Da sagen Drogenbeauftragte, du lieber Himmel. Ich habe auch mit Leuten gesprochen, also aus der Szene der organisierten Kriminalität, die sagen dann so, ja, also weißt du, was bei uns früher Kiffen war, ist heute halt Kokain. Neben der Befragung, wo man sagen kann, boah, wie valide ist sowas, kannst du dir aber auch Abwasseranalysen anschauen. Die zeigen, europaweit geht der Konsum nach oben. Du kannst dir Notfallaufnahmenstatistiken anschauen, wo geguckt wird, die Leute, die hier ankommen, wie viele von denen haben eigentlich Koks im Blut. Auch da geht's nach oben, ja. Und dann gibt's aber noch so eine ganz, ganz harte Währung, der Goldstandard, wo ich sage und auch alle Experten, mit denen ich spreche, das ist wirklich was, was uns Sorgen bereitet. Und das ist der Großhandelspreis von Kokain. Es geht quasi um das ungebrochene Kilo, was jetzt nicht auf der Straße verkauft wird, sondern was quasi die organisierte Kriminalität untereinander verkauft. Und dieses Kilo hat lange Zeit in Hamburg ungefähr 38.000 Euro gekostet. Und mittlerweile ist dieser Preis total in den Keller gerutscht.
9: Moin Benedikt, da wollte ich mich ja mal bei dir melden nochmal.
6: Ich habe jetzt mit einer Quelle gesprochen, der hat lange selbst in einer Drogenbande sozusagen gearbeitet, ist mittlerweile aber sauber und da draußen. Und den habe ich gefragt, der hört noch viel, was kostet denn jetzt so ein Kilo?
9: In den aktuellen Preisen, die belaufen sich aktuell pro Block, also pro Kilo, bei zwischen 20.000 und 22.000 Euro. Ich hoffe, damit konnte ich dir deine Frage beantworten.
6: Also man sieht quasi einen Preisverfall um die Hälfte. Und da geht es jetzt nicht nur um Hamburg, sondern wenn du in Antwerpen nachfragst oder in Rotterdam, das sind so die anderen ehemaligen Hotspots, dann liegt da der Preis mittlerweile bei 14.500 Euro. Also wirklich im Keller, und in Spanien sieht es ähnlich aus. Europaweit geht es wirklich runter. Und wenn du jetzt diese beiden Teile nebeneinander legst, also es wird mehr konsumiert, aber der Großmarktpreis geht runter, dann kann es dafür eigentlich nur eine Erklärung geben. Es kommt heute so viel Kokain nach Europa wie niemals zuvor.
5: Aber wenn die ganzen großen Häfen wie Antwerpen sicherer geworden sind, sich mehr abgeschottet haben gegen den Koksschmuggel. Wie kommt denn dieses viele Kokain nach Europa?
6: Ja, das ist wirklich so die 100-Millionen-Dollar-Frage gerade, mit der sich irgendwie wahnsinnig viele Polizeien, aber auch Nachrichtendienste und sonst wer beschäftigt. Wir hatten jetzt so ein Rechercheprojekt mit NDR, WDSZ, aber auch Le Monde und Washington Post und noch Kollegen aus Holland und aus Italien. Wir haben uns wirklich einmal das intensiv angeguckt. Und du siehst immer wieder so Sachen aufblitzen, wo das reindrückt. Und du siehst beispielsweise kleinere Häfen, ja? Gerade der Fokus auf kleinere Häfen.
10: Es ist einer der größten Drogenfunde der vergangenen Jahre. Ermittler haben in Wilhelmshaven mehr als 8 Tonnen Kokain sichergestellt.
6: Wir hatten jetzt 8 Tonnen beispielsweise in Wilhelmshaven, die da reingekommen sind. Da sind die Sicherheitsmaßnahmen noch nicht so hoch. Was man auch sieht, ganz, ganz kleine Häfen. Brake, der Futtermittelhafen. Da hatten wir ein Schiff, was reingekommen ist. Da war unten, unter Deck, war Kokain eingebracht in das Schiff. Und da waren dann auf einmal Taucher im Hafenbecken von diesem kleinen Futtermittelhafen. Die kamen aus Kolumbien, Albanien. Und die waren dann in Trockenanzügen mit so einem Tauchscooter, weißt du, so ein Gerät, was einen nach vorne zieht unter Wasser und noch so mit Atemanlagen, die keine Bläschen machen. Also mega Profis. Equipment, was du bei so einer Spezialeinheit Marine vermuten würdest. Auch das sozusagen Hinweis, da passiert offenbar was. Dann sehen wir auch bisweilen röntgennegatives Kokain. Also Kokain, was beispielsweise verflüssigt wird und dann eingebracht wird in Kleidung, in Kohle, in Holz, was dann hier wieder extrahiert wird. Und es geht dann in Labore, die auch hierzulande stehen. Und da sind dann Chemiker, teilweise auch aus Kolumbien, die das dann rückverwandeln und wieder in diese Barren bringen. Ja, also in diese großmarktförmige und fähige Ware.
5: Ah, und röntgennegativ heißt, das fällt dann nicht auf, wenn so ein Container durchleuchtet wird.
6: Genau. Du hast es dann quasi einfach in einem Trägerstoff drin, beispielsweise in Kleidung, und dann siehst du einfach nur Kleidung. Und wenn du einen Kokain-Test dranhältst, kann es auch sein, da siehst du gar nichts mehr. Kann auch sein, dass der Hund es nicht mehr riecht. Also großes Problem. Und dann gibt es aber noch eine Entwicklung, und die macht gerade eigentlich allen Menschen ja große Sorgen, mit denen ich über dieses Thema spreche. Und das lässt sich unter dem Stichwort Kokain-Highway zusammenfassen.
5: Kokain-Highway, was bedeutet das und was verbirgt sich dahinter?
6: Es gibt gerade vor den Küsten Europas, und zwar weit, weit draußen, in diesem Seegebiet zwischen den Kanaren und den Azoren, mehrere hundert Kilometer sozusagen von Afrika entfernt und von Europa entfernt, gibt es gerade eine Entwicklung. Da spielen vor allem Speedboote eine Rolle. Diese Speedboote, über die ich ganz am Anfang schon gesprochen habe, also hochmotorisierte Boote. So ein Boot ist 12 bis 14 Meter lang, schwarz, hat einen starken Rumpf, aber dann sind die Seiten quasi so aufgepumpt wie beim Schlauchboot. Und sie haben halt wahnsinnig viele Motoren hinten dran, Außenbordmotoren, A 300 PS. Und so ein Boot kostet dann bis zu 200.000 Euro, vielleicht auch ein bisschen mehr. Und kann bis zu 2000 PS haben, also irre schnell.
11: Some of them we are seeing they are definitely capable to go up to 60, 70 knots.
6: Und wir haben mit einem Experten darüber gesprochen, Paolo Silva, der ist von einer Polizeiorganisation, die kennt man nicht so gut, die heißt MAOC-N, Maritime Analysis and Operations Center Narcotics, die sitzen in Portugal und die schauen sich vor allem Schiffsbewegungen an, wenn es um Drogen geht.
11: Probably like 150 kilometers per hour. It's massive, it's a very big speed.
6: Und der hat gesagt, die erreichen Geschwindigkeiten von bis zu 150 Stundenkilometern.
5: Das ist so schnell, wie ein Auto sonst auf der Straße fährt, eben auf einer Autobahn. Geht das denn überhaupt auf dem offenen Meer? Also das klingt mega gefährlich.
6: Ja, total gefährlich. Also ich meine, 150 auf der Autobahn ist so schon eine Menge, oder? Und das Problem ist halt am Wasser, das ist nicht flach, sondern du hast halt Wellen, 20, 30, 40, 50 Zentimeter oder auch mal einen Meter. Und da bretterst du dann halt lang. Und normal fährt man irgendwie auf dem offenen Meer, wenn man auf so einem Boot unterwegs ist, mit 10 Stundenkilometern oder vielleicht 20, wenn es hochkommt. Und da schüttelt es sich schon richtig durch. Und diese Teile brettern da halt lang. Also für Strafverfolgungsbehörden wirklich ein richtig fettes Problem. Du kommst da kaum hinterher.
5: Diese kleinen Schnellboote, wie können die denn das Kokain von Südamerika über den Atlantik nach Europa bringen?
6: Also das System funktioniert so, diese kleinen Boote, die kommen aus Portugal, aus Spanien und die fahren dann weit raus, unter Umständen mehrere hundert Kilometer und warten da. Und die liegen da teilweise wochenlang draußen. Es gibt eine logistische Unterstützung für die. Die werden unterstützt von kleineren Schiffen, die ihnen Essen bringen, trinken, teilweise sogar Prostituierte und natürlich ganz wichtig Benzin. Die warten auf einen Anruf auf ihrem Satellitentelefon und dann fahren sie raus zu einem bestimmten Treffpunkt, also zu einer Koordinate, wo sie hinkommen sollen. Und da treffen sie dann auf ein Mutterschiff. Und das Mutterschiff kann so ein Halbtauch-U-Boot sein, was direkt aus Lateinamerika kommt. Oder es kann ein Fischerboot sein. Oder es kann ein großes Containerschiff sein oder sogar ein Tanker. Und da kommen dann ganz, ganz viele Speedboote zusammen und es findet eine Kokainübergabe statt. Und da kann es um 30 Tonnen gehen. Also da wird eine Logistik geschaffen, dass man das Kokain übergeben kann. Und dann wird es auf Speedboote aufgeteilt. Ein Speedboot kann so 5 Tonnen Kokain aufnehmen. Und da ist richtig viel los. Da sind teilweise an einem Tag 100 so Schiffe unterwegs, so von diesen Speedbooten. Und wir haben auch mit anderen europäischen Ermittlern gesprochen und die haben gesagt so, ey, was wir da gerade erleben im Atlantik, ist echt Mad Max auf hoher See. Also Leute, die mit irrem Tempo crazy mit ihren Schiffen rumfahren und Polizei, die mit Hubschraubern und mit anderen Schiffen versucht, da irgendwie hinterherzukommen. Also wildes Szenen.
5: Und wo bringen die denn dann ihre Ware hin? Wie bringen die das an Land?
6: Also diese Go-Fast oder Speedboote, die liegen ganz lange auf dem Meer. Dann warten die auf ihren Auftrag, dann kommt der Auftrag, jemand ruft an, meinetwegen aus Dubai und sagt, dann kommt das Schiff, dann fahren sie raus, holen sich das Kokain und dann geht's mit Vollgas.
5: Von diesem Mutterschiff.
6: Von dem Mutterschiff, genau. Und dann geht das Kokain, sagen wir mal 2 Tonnen, mit dem Schiff, mit diesem Speedboot, dann total schnell Richtung europäische Küste. Und dann fahren sie in einen Fluss, beispielsweise in Spanien oder in Portugal rein. Mittlerweile gibt es sogar einige Flüsse, die haben schon Metallbarrieren gebaut, weil sie sagen, wir müssen irgendwie dieses Problem stoppen. Andere Flüsse müssen beschiffbar bleiben, sozusagen, bei denen klappt es. Da fahren sie dann rein und dann gibt es einen Treffpunkt, beispielsweise, ich sage jetzt mal, in einem Naturschutzgebiet und dann warten da ein paar harte Jungs mit Maschinenpistolen und dann wird das Kokain ausgeladen, geht auf den Transporter und ab ist es weg und geht dann in einen Bunker irgendwo in Spanien oder Portugal und dann kommt es halt direkt auf den Großmarkt.
5: Woher weißt du, wie das abläuft?
6: Wir haben bei uns im Rechercheteam auf Social Media auch recherchiert und du siehst halt ganz, ganz viele dieser Videos auf TikTok mittlerweile. Also es ist wirklich so, diese einzelnen Schmuggelorganisationen machen Werbung auf Social Media mit so Clips, schöner Musik untermalt, so romantisch sind wir. Und einmal ist das Ziel natürlich, neue Mitarbeiter zu rekrutieren sozusagen für ihre Schmuggelorganisation. Und zum anderen geht es aber auch darum, den potenziellen Auftraggebern zu zeigen, guck mal, so effizient sind wir, so tolle Boote haben wir und hier, bitte, sprecht uns an. Für mich sind diese Videos insofern auch was Besonderes und was total Neues, weil ich das erste Mal in meiner Recherche zu dieser Kokainwelle, die wirklich schon eine Weile dauert, das Gefühl habe, da kommt was Neues. Also da kommt so eine neue Narkokultur hier nach Europa.
5: Wenn diese Schmuggler sich ja offenbar in Social Media ganz offen zeigen und das, was sie da machen, und wenn Europol diesen Kokain-Highway sogar auf dem Schirm hat, warum kann die Polizei oder der Zoll diese Boote nicht einfach stoppen?
6: Das Problem daran ist, einmal, du kannst diese Boote kaum orten. Also weißt du, stell dir ein Seegebiet vor, was irgendwie 3/4 von Europa hat und dann hast du da irgendwie diese kleinen Boote, die keinen AIS anhaben, also kein automatisches Identifikationssystem, die per Radar nur schwer zu erkennen sind. Das ist ein Problem und dann ist halt diese irre Geschwindigkeit, 2000 PS. Also mittlerweile ist es so, dass die Polizei schlechter ausgestattet ist, was Boote angeht, als diese kriminellen Organisationen. Du brauchst eigentlich auch Flugzeuge, um die überwachen zu können oder Hubschrauber zumindest. Und wir sehen quasi einmal Videos von Kriminellen, aber auch das, was wir mit Strafverfolgungsbehörden besprechen, dass es immer wieder zu Situationen kommt, wo die Polizei versucht, diese Boote zu verfolgen, aber einfach nicht schnell genug ist. Beim Manövrieren kommt es halt immer wieder zu total gefährlichen Situationen und eben ganz häufig zu Verletzten auf der Seite der Polizei. Wir haben jetzt in der Recherche mehr als ein Dutzend Fälle gesehen, wo Polizisten ganz schwer verletzt wurden. Und es sind in den letzten 1,5 Jahren auch 5 Polizeibeamte gestorben bei solchen Ansätzen.
5: Also nach all dem, was du jetzt geschildert hast, habe ich den Eindruck, die Drogenschmuggler sind fast ein bisschen im Vorteil gegenüber den ErmittlerInnen. Wie könnten die sich denn aufhalten lassen?
6: Also uns wurden vertrauliche Dokumente zugespielt, die stammen von dieser Organisation MAOC-N, das heißt Maritime Analysis and Operations Center Narcotics, und MAOC-N sitzt eben in Portugal. Und die haben mittlerweile so einen Call for Action gemacht, der kursiert derzeit in Europa bei verschiedenen Innenministerien, aber auch bei der Europäischen Kommission.
11: Creating laws to forbid the construction, the possession of these go-fast vessels. It's very important.
6: Darin fordern die ganz klar so: Wir brauchen ein Verbot von diesen Narcolanchas, also von diesen Speedbooten mit dieser extrem hohen Motorisierung. Und nicht nur das, wir brauchen auch Militär. Also wir brauchen quasi einen standardisierten Einsatz von Militär. Und dann gibt's aber auch eine Forderung, die sehr, sehr weitreichend ist. Und das ist die Forderung, dass das Militär im Zweifelsfall auch schießen darf. Also ein Stoppschuss auf die Motoren von diesen Narcolanchas.
12: Wird das denn auch in Europa schon praktiziert?
6: Also die Öffentlichkeit weiß davon nichts, aber das ist mittlerweile in Europa auch schon Praxis, also vor europäischen Küsten.
12: Das sind ja wirklich große Fragen. Also zum einen die Frage, ob das Militär überhaupt dafür eingesetzt wird, und zum anderen die Frage, ob die schießen dürfen und was dabei passieren kann, wenn so ein Boot so schnell unterwegs ist. Das ist ja auch super schwer zu zielen. Ich nehme mal an, auch für Scharfschützen. Das wäre einfach ein Riesenschritt, wenn das Militär in Europa eingesetzt wird, um auf mutmaßliche Drogenschmuggler zu schießen.
6: Ja, das stimmt. Und ich glaube, das ist auch den Beteiligten klar. Also, dass das eine neue Eskalationsstufe ist. Und ich habe auch mit dem Leiter der Analyseabteilung von MAOC-N, Paulo Silva, darüber gesprochen und habe ihn gefragt, verstehst du, dass Leute kritisieren können, dass das eine Militarisierung der Drogenpolitik ist in Europa? Und er hat gesagt, ja, ja, klar. Klar kann ich das verstehen.
11: So last year we supported the countries in the seizure of over 92 tons of cocaine, which was our record year in terms of cocaine seized. It's massive.
6: Wir haben im letzten Jahr durch unsere Analyse dafür gesorgt, dass 92 Tonnen Kokain sichergestellt werden konnten auf hoher See. Und gleichzeitig haben wir aber Analysen gehabt, die uns sagen, dass 700 Tonnen durchgekommen sind, die das europäische Festland erreicht haben. Und wir brauchen einfach dringend eine Veränderung dieser Situation, und dafür brauchen wir das Militär.
12: Unfassbare Mengen, die über diesen Kokain-Highway nach Europa kommen. 700 Tonnen Kokain. Wie wirkt denn diese organisierte Kriminalität in unseren Gesellschaften, also an Land, in Europa und in Deutschland?
6: Langfristig sind sie einfach richtig schlimm, weil das eine riesige Herausforderung ist für unser soziales Gefüge, vor allem auch für die Gesundheitssysteme. Und neben dieser Frage, was macht es eigentlich mit den Menschen, die das nehmen, ist eine Frage natürlich ganz entscheidend. Was passiert eigentlich mit diesen irre großen Geldmengen, die im Kokainhandel verdient werden? Und da siehst du halt, das fließt direkt 1:1 in die Kriegskassen der organisierten Kriminalität, und die machen damit nichts Gutes. Organisierte Kriminalität ist im Grunde Staat außerhalb des Staates. Ja, die funktionieren nach eigenen Spielregeln, und die Spielregeln heißen: Ich mache Gewinnmaximierung auf Teufel komm raus. Und wenn mir irgendwer im Weg steht, Konkurrenz oder der Staat, dann werde ich ihn bis aufs Blut bekämpfen. Und bis aufs Blut heißt im Zweifelsfall, dass ich über Leichen gehe und Menschen folter, entführe und umbringe. Und wir sehen diese Verteilungskämpfe. Wir sehen Verteilungskämpfe derzeit beispielsweise in Frankreich. Wir sehen sie in Niederlanden, in Belgien, und wir sehen sie auch hier bei uns in Deutschland. Und wenn man sich da jetzt denkt, interessiert mich nicht, ist ja irgendwie organisierte Kriminalität, was habe ich damit zu tun, dann möchte ich eins ins Gedächtnis rufen: Diese Gewalt und dieses Gewaltpotenzial richtet sich nicht nur gegen Gruppen innerhalb der organisierten Kriminalität, sondern diese Gewalt richtet sich auch im Zweifelsfall gegen uns alle. Wir hatten in Frankreich im letzten Jahr eine Situation, da hat die französische Regierung gesagt, wir brauchen bessere Gefängnisse, sichere Gefängnisse, wo dann Drogenhändler untergebracht werden, dass die nicht weiter aus dem Gefängnis ihre Drogenlieferung irgendwie kontrollieren. Und kurze Zeit später gab es eine irre Situation. Mehr als 10 Gefängnisse in ganz Frankreich wurden parallel angegriffen. Mit Molotow-Cocktails, mit Pistolen, teilweise mit Maschinenpistolen. Und teilweise wurden die Autos angezündet von Bediensteten, die da gearbeitet haben. Und es hat sich herausgestellt, das war im Grunde eine koordinierte Attacke von der organisierten Drogenkriminalität. Und einmal zu sagen, hey, Staat, das machst du nicht. Du machst jetzt nicht einen Knast, wo unsere Jungs und Mädels dann nicht mehr weiterarbeiten können, sonst greifen wir dich direkt an. Also so stark fühlen sich diese Gruppen. Also es ist eine Gefahr für die ganze Gesellschaft und auch fürs demokratische Gefüge. Diese Gewalt, das sind Sachen, die richten sich gegen uns alle. Organisierte Kriminalität wächst im Verborgenen. Du kriegst ganz lange überhaupt nichts mit. Und wenn du nicht genau hinschaust und es ausleuchtest, dann ist sie irgendwann so groß, dass du nicht mehr hinschauen kannst, weil du sonst der Nächste bist, der dran ist. Und wenn es einmal so weit gekommen ist, wenn organisierte Kriminalität so viel Macht hat, dann wird es halt gefährlich, weil dann werden Institutionen angegriffen, dann geht's ans Justizsystem, dann geht's an die Verwaltung, dann geht's unter Umständen auch an Regierungshandlungen, was beeinflusst werden kann. Und ich möchte ein Beispiel nochmal in Erinnerung rufen. Wir haben in Marseille einen Politiker, der sich explizit eingesetzt hat gegen die Narkobanden da in der Stadt. Die sind auch sehr, sehr stark in Marseille, gewalttätig. Und im vergangenen Jahr wurde sein Bruder erschossen. Und die Message der Drogenbanden war total klar. Die Nachricht war, wir kriegen dich vielleicht nicht, weil du zu gut geschützt bist durch die Polizei, aber wir kriegen deine Liebsten, denen du nahestehst. Und das ist auf europäischen Straßen passiert. Und wir können alle nicht wollen, dass sowas häufiger passiert.
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3: Jens Spahn, der Fraktionsvorsitzende der Union im Bundestag, ist Vater geworden, zusammen mit seinem Ehemann. Das wäre jetzt nichts Besonderes, wenn das Kind nicht von einer Leihmutter in den USA ausgetragen worden wäre. Das ist in Deutschland nämlich verboten. Christoph Schwennicke, Politikchef des Nachrichtenportals T-Online, kritisiert deshalb Spahns Verhalten. Er hält es für unfair und für gefährlich.
13: Jens Spahn und seinem Partner sei ihr Elternglück von Herzen gegönnt. Der prominente Fall einer Elternschaft mit Hilfe einer Leihmutter wirft aber grundsätzliche Fragen auf. Man kann aus stichhaltigen Gründen für das Leihmutterkonzept sein. Man kann aus ebenso guten Gründen dagegen sein. Man kann aber nicht politisch strikt dagegen und im eigenen Fall egoistisch dafür sein. Das ist bigott und selbstsüchtig. Stellt den eigenen Kinderwunsch über jenen all der anderen, die ihn sich hierzulande nicht erfüllen können. Genau das aber hat Jens Spahn gemacht. Der neokonservative Unionspolitiker hat sich in der Vergangenheit immer wieder dezidiert gegen diese Möglichkeit eines Paares ausgesprochen, ein Kind zu bekommen. Als aber der Kinderwunsch in ihm selbst hochkam, hat er sich ins Flugzeug gesetzt, ist in die USA geflogen und hat das Problem so für sich gelöst, weil er es konnte, weil er das Privileg hat, sich die Umgehung der deutschen Gesetzeslage leisten zu können. Dabei säße er als Fraktionschef am entscheidenden Hebel, Mehrheiten für eine Gesetzesänderung herbeizuführen. Politiker wie Spahn sind dem Gemeinwohl verpflichtet. Wenn sie nur auf ihren eigenen Vorteil schauen, wenn Handeln und Reden nicht zusammenpassen, dann verlieren sie zu Recht jedes Vertrauen und jede Glaubwürdigkeit. Das ist der hohe Preis, den Spahn für sein frisches Babyglück bezahlt. Er ist selbst schuld daran.
3: Christoph Schwennicke vom Nachrichtenportal T-Online. Die Frankfurter Allgemeine Zeitung spricht sich gegen das Geschäft mit der Leihmutterschaft aus.
14: Hier geht es um das Wunder einer Schöpfung. Die Entstehung eines Menschen durch zwei Menschen. Ein höchst intimes Ereignis, vor allem für die Mutter, die mit dem Kind schwanger ist und es unter Schmerzen auf die Welt bringt. Das ist keine Dienstleistung. Das darf kein Service sein, den man kaufen kann.
3: Die Süddeutsche Zeitung aus München fordert, dem Beispiel Großbritanniens zu folgen, um den Kinderwunsch vieler Paare nachzukommen. Dort ist die uneigennützige Leihmutterschaft legal. Das heißt, Leihmütter dürfen für ihre Dienstleistungen nicht bezahlt werden und geben ihr Elternrecht erst nach der Geburt ab.
14: Ein Modell auch für Deutschland? 2023 hatte die Ampelregierung eine Kommission eingesetzt, die Legalisierung der uneigennützigen Leihmutterschaft und Eizellspende zu prüfen. Das Ergebnis? Verfassungsrechtlich wäre beides zulässig. Warum also warten? Zwar ist im Koalitionsvertrag dazu nichts vereinbart, auch könnte es schwierig werden, eine Mehrheit für eine Reform zu finden. Aber deshalb ein Problem nicht anzugehen, verleugnet die Realität.
3: Das waren die Standpunkte, zusammengestellt von Torben Müller. und über die Debatte über die Leihmutterschaft, die Jens Spahn in Anspruch genommen hat. Darüber reden wir auch ganz ausführlich hier gleich nach den nächsten Nachrichten.
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1: Um 3 Uhr mit Wolfgang Berger. Die Regierungen aus Deutschland und Frankreich treffen sich heute auf Schloss Augustusburg in Brühl bei Köln. In den Gesprächen geht es um Handels- und Technologiethemen, vor allem aber auch um die Verteidigungspolitik. Kanzler Merz hatte den französischen Präsidenten Macron gestern Abend bereits auf Schloss Bensberg empfangen. Markus Sambale in Brühl erklärt, was heute auf der Tagesordnung steht.
15: Auf Schloss Augustusburg in Brühl sind dann auch viele Minister und Ministerinnen beider Regierungen dabei. Es gibt eine gemeinsame Kabinettssitzung, Handels- und Technologiethemen stehen da unter anderem auf der Tagesordnung. Vorher machen Friedrich Merz und Emmanuel Macron einen Besuch auf dem Flieger Horst Nörvenich. Da sind Eurofighter-Kampfjets der Bundeswehr stationiert. Da tagt dann der gemeinsame Verteidigungs- und Sicherheitsrat von Deutschland und Frankreich. Es geht um die Zukunft von Rüstungsprojekten, nachdem gerade das Prestigeprojekt eines gemeinsamen Kampfjets geplatzt ist.
1: Die USA und der Iran haben in der Nacht neue Angriffswellen gestartet. Iranischen Informationen zufolge hatten zunächst die USA mehrere Brücken im Süden des Landes getroffen. 2 Menschen seien getötet und 4 verletzt worden. Zudem soll der Flughafen Iran-Shah im Südosten des Landes beschossen worden sein. Daraufhin griff die iranische Armee nach eigenen Angaben US-Hubschrauber und Aufklärungsflugzeuge in Bahrain mit Drohnen an. US-Präsident Trump will sich in diesen Minuten mit einer Rede an seine Landsleute richten. Der Republikaner könnte dabei seine verlorene Präsidentschaftswahl 2020 erneut zum Thema machen, berichteten mehrere Medien. Er und viele seiner Verbündeten haben immer wieder das Narrativ bedient, dass es Betrug bei der Wahl gegeben habe. Dabei ist das längst und vielfach widerlegt. Die AfD-Bundesspitze hat ihren Landesverband in NRW aufgefordert, die Aufstellung der Landtagskandidaten abzubrechen. Die Parteichefs Weidel und Chrupalla sehen so wörtlich erhebliche Anhaltspunkte dafür, dass bei der bisherigen Kandidatenaufstellung Wahlgrundsätze verletzt worden seien. Demnach könnten stimmberechtigte Delegierte bedroht oder erheblich unter Druck gesetzt worden sein. Der Landesvorstand werde aufgefordert, die Aufstellungsversammlung, die heute fortgesetzt werden soll, abzubrechen, hieß es weiter. Das waren die Nachrichten. Und hier noch das Wetter in Deutschland. Tagsüber gebietsweise heiter, vermehrt Schauer und Gewitter, örtlich Unwettergefahr durch heftigen Starkregen, Hagel und Sturm. Dabei Höchstwerte von 22 bis 30 Grad. Am Samstag zum Teil einzelne Schauer möglich, auch freundliche Phasen, 19 bis 28 Grad. Am Sonntag im Westen mehr Sonne, im Osten gibt es Schauer und Gewitter bei 17 bis 25 Grad. Es ist jetzt gleich 3.03 Uhr.
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0: USA zur Welt gekommen. In Deutschland ist Leihmutterschaft verboten und genau deshalb gab es auch viele politische Reaktionen auf die privaten Vaterfreuden des CDU-Politikers. Maximilian Ulrich berichtet aus Berlin.
1: Bundeskanzler Merz, Vizekanzler Klingbeil, Justizministerin Hubig, sie alle gratulierten Jens Spahn und seinem Mann zur Vaterschaft. Es gab aber auch laute Kritik, denn Spahns Sohn wurde mit Hilfe einer Leihmutter in den USA geboren und Leihmutterschaft ist in Deutschland verboten. Spahns Partei, die CDU, bekannte sich auf dem Parteitag im Februar erneut zu dem Verbot. Darauf verwies auch nochmal eine Parteisprecherin ausdrücklich. Die Schatzmeisterin der Frauenunion, Marion Rosin, forderte sogar Spahns Rücktritt. Leihmutterschaft sei aus guten ethischen Gründen in Deutschland verboten, sagte sie den Zeitungen der Funke Mediengruppe. Der frühere Vorsitzende des Ethikrats und evangelische Theologe Peter Dabrock spricht von einer rechtlichen Grauzone, in der Spahn sich bewege und sagt, es bleibe ein Gefühl der Betrübnis, dass sich jemand da etwas herausnimmt, weil er das Geld, die Position, die Möglichkeit dazu habe. Leihmutterschaften in den USA kosten zwischen 100.000 und 250.000 US-Dollar. Spahn selbst hatte sich in der Vergangenheit auch kritisch gegenüber der Leihmutterschaft geäußert.
0: Trotzdem Glückwünsche für Jens Spahn, aber es gibt eben auch Kritik aus der Union, wie gerade gehört. Eine Stimme ist Sean Selinski, der stellvertretende Berliner Landesvorsitzende der CDA, also der Arbeitnehmervertretung der Union. Bibiana Barth hat ihn auf Tagesschau24 gefragt, warum er Spahn dafür kritisiert, wie er denn Vater geworden ist.
2: Es ist ganz richtig. Es geht bei der Vaterschaft, also ich gönne ihm in jedem Fall Vater geworden zu sein und alles Familienglück, aber es geht hier um Leihmutterschaft, die ist in Deutschland verboten, auch aus guten Gründen, die er auch vertritt, die er auch zu vertreten hat als Fraktionsvorsitzender. Und das entsteht, da ist einfach ein Glaubwürdigkeitsproblem, dass er auf einerseits als Politiker das eine vertritt und dann privat ganz anders handelt und das trotz dessen auch in die Öffentlichkeit tritt.
3: Und das bestätigte auch die CDU Deutschland, die erst im Februar den geltenden Parteitagsbeschluss bestätigte und an der geltenden Rechtsgrundlage ja nicht rütteln will. Jetzt ist die Partei das eine und der menschliche Wunsch das andere. Warum geht das dennoch für Sie nicht zusammen?
2: Ich kann das nachvollziehen, dass man da persönlich vielleicht andere Wünsche hat. Aber es gibt ganz viele Menschen auch in Deutschland, die einen Kinderwunsch haben, der unerfüllt bleibt. Die auch nicht die Möglichkeiten haben, wie ein Politiker das vielleicht hat, auch aus einer gewissen Einkommensgruppe, dem nachzugehen im Ausland. Das ist das eine. Und das andere ist auch, dass Politiker als Person des öffentlichen Lebens, wenn sie sich in der Öffentlichkeit auch äußern, zu ihrer Familie auch nicht komplett davon frei sind, sich auch Kritik anhören zu müssen. Das gehört soweit auch dazu.
3: Und welches Handeln hätten Sie sich von Spahn auch als ehemaligen Gesundheitsminister gewünscht?
2: Ich hätte, glaube ich, im Vornherein ihm, wenn ich ihn hätte beraten können, empfohlen, vielleicht andere Wege, eine Familie zu gründen, in Erwägung zu ziehen. Ich kenne genaue Hintergründe nicht und möchte mir da auch nicht viel mehr erlauben. Glaube aber auch, dass der Umstand, sich dann auch noch in die Öffentlichkeit zu begeben und diese Diskussion loszutreten, wohl wissend, dass die Partei da eine andere Haltung hat und dass es auch eine andere Rechtslage ist, sich doch dem im Klaren zu sein und vielleicht etwas mehr Zurückhaltung walten zu lassen, wenn man schon etwas macht, was zwar rechtlich in Ordnung ist, aber moralisch und ethisch sehr zweifelhaft ist.
3: Der Vorwurf im Fall Spahn lautet ja Doppelmoral unter dem Motto, diejenigen, die die Regeln machen, müssen sich selber nicht dran halten, gerade wenn sie Geld haben. Können Sie die Kritik nachvollziehen, dass das ein Politikverdrussfutter gibt?
2: Diese Kritik kann ich sehr gut nachvollziehen. Ich teile sie auch. Es kann nicht sein, dass, Politiker, die nun mal der Gesetzgeber sind, Gesetze erlassen und sich selbst nicht dran halten. Es gibt ganz viele andere Fälle, wo der öffentliche Ausschrei ähnlich groß ist oder noch größer ist und Politiker ganz andere Konsequenzen davon ziehen.
3: Aus welchen Gründen ist denn die Leihmutterschaft, die ja zu Leben verhilft, einem hohen christlichen Wert nicht mit dem christlichen Bild vereinbar?
2: Es geht hier nicht ums Kind. Es geht in erster Linie darum, wie dieses Kind entsteht und es ist eine Kommerzialisierung menschlichen Lebens. Am Ende ist es ein Austausch. die Wunscheltern geben Geld dafür, ein Kind zu bekommen. Und da ist auch ein gewisses Abhängigkeitsverhältnis. Und gerade wenn wir über Gebärmutterschaft aus Übersee sprechen, was ja hier auch der Fall ist, dann haben wir auch andere gesetzesmäßige

0: Schwierigkeiten, die man sich halt auch, die man auch entsprechend in Kauf nimmt, um ein Kind zu bekommen. Und das kann auch bedeuten, dass da die entsprechende Mutter Leid von trägt und vielleicht auch Bedenken hat, die sie halt gar nicht großartig äußern kann oder die sie zumindest nicht durchsetzen kann gegenüber entsprechenden Verträgen und entsprechenden Geldzahlungen und auch Anwälten im Zweifel. Mhm.
1: Und was heißt Leihmutterschaft, die eben nicht möglich ist juristisch in Deutschland, dann für gleichgeschlechtliche Paare und Paare mit unerfülltem Kinderwunsch, die sich aber nach einem Kind sehen? Welche Wege stehen für Sie offen oder ist der Verzicht aus Ihrer Sicht der einzige Weg?
0: Also in Deutschland, wir haben das mittlerweile auch seit der Ehe für alle Gleichberechtigung im Adoptionsrecht. Natürlich gibt es auch da gewisse Einschränkungen, aber der Weg steht offen und es gibt ganz viele Regenbogenfamilien, die auch schon davor auch schon als Pflegeeltern tätig waren. Und das sind alles Wege und Möglichkeiten, da sich auch ein Kinderwunsch zu erfüllen. Und außerdem haben sehr viele homosexuelle Paare auch Familien, die sich auch über einen sehr involvierten Onkel oder sehr involvierte Tante freuen. Also da sehe ich gar keinen Widerspruch und gar kein großartiges Problem.
1: Aber der Wunsch nach einem genetisch eigenen Kind bleibt damit verwehrt. Und jetzt hat Deutschland ja aber ein großes Problem und das heißt Geburtenrate. Die ist historisch niedrig. Welche Auswege sehen Sie, besonders als Vertreter der Arbeitnehmerschaft, der sehen muss, dass der Fachkräftemangel enorm ist?
0: Ich glaube, wir müssen im Großen und Ganzen daran ansetzen, es attraktiver zu machen, Kinder zu bekommen. Wir müssen Familien entlasten. Das betrifft auch solche Themen wie Elterngeld. Und vor allem jungen Menschen die Möglichkeit zu geben, gerade auch in Großstädten Kinder zu bekommen. Also gerade ich lebe in Berlin, die Mieten sind nicht unbedingt attraktiv für eine Familiengründung. Das gehört so weit dazu.
2: Sagt Sean Zielinski, der stellvertretende Berliner Landesvorsitzende der CDA, der Arbeitnehmervertretung der Union. Und zu Jens Spahns Vaterschaft per Leihmutter hat Daniel Hechler vom SWR folgende Meinung.
3: Die Meinung.
4: Ich wünsche Jens Spahn, seinem Mann, seinem Sohn alles Gute. Und hoffe sehr, dass es keine besonderen Schwierigkeiten bei der Selbstfindung, bei der Entwicklung des Kindes gibt. Mit dieser Befürchtung hat das Gesundheitsministerium unter seiner Leitung nämlich noch 2020 eine Legalisierung der Leihmutterschaft in Deutschland abgelehnt. Er tue sich schwer mit der Idee eines gemieteten Mutterbauchs, hatte Spahn zuvor erklärt. Nun wird via Social Media das junge Familienglück zelebriert. Eben hier wird das Private politisch. Der Unionsfraktionschef umgeht ein Verbot der Leihmutterschaft, für das er und seine Partei bis heute eintreten. Der Umweg über die USA dürfte mehr als 100.000 Euro gekostet haben. Er kann sich das leisten, andere nicht. Das ist mindestens ethisch fragwürdig, politisch wird er damit unglaubwürdig. Es sind genau solche Fälle, die zeigen, dass es falsch ist, Leihmutterschaft zu verbieten. Viele gleichgeschlechtliche Paare haben den legitimen Wunsch nach eigenen Kindern. Wer es sich leisten kann, weicht in die USA aus, weniger Vermögende in die Ukraine. Dort ist das Risiko, dass sich Frauen aus finanzieller Not für eine Leihmutterschaft entscheiden, sehr viel größer als hierzulande. Aber auch in Deutschland müssten hohe Hürden eingezogen werden. Die Gesundheit von Kind und Leihmutter muss ganz oben stehen. Sie sollte gut informiert, finanziell unabhängig sein, auch ein Besuchsrecht haben. Es wäre klug und konsistent gewesen, wenn Jens Spahn sich dafür auch politisch eingesetzt hätte, statt sich zu eben diesen Fragen heute wegzuducken.
2: Der Kommentar war das von Daniel Hechler hier in der ARD-Infonacht.
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2: Wir schauen jetzt nach Italien, genauer in die Stadt Genua. Dort ist ein Gerichtsurteil gefallen, was auf ein Unglück zurückgeht, das mittlerweile 8 Jahre her ist. Im August 2018, da ist bei einem Gewitter ein grüner Kleinlaster auf die Morandi-Brücke Richtung Innenstadt gefahren. Ein anderes Auto überholt ihn, schert vor ihm ab. Der Fahrer des Kleinlasters bremst und plötzlich ist das Auto weg, in die Tiefe gestürzt, zusammen mit einem Teil der Brücke. Autos und Lastwagen stürzen also über 40 Meter nach unten, 43 Menschen sind gestorben. Der frühere Chef des Autobahnbetreibers wurde jetzt verurteilt. Die Anklage warf den Verantwortlichen vor, notwendige Wartungsarbeiten aus Profitinteressen vernachlässigt zu haben. Christina Auerbach.
3: Zu 12 Jahren Haft haben die Richter in Genua den Hauptangeklagten verurteilt. Giovanni Castellucci ist der ehemalige Geschäftsführer von Autostrade per l'Italia, die Firma, die die Morandi-Brücke in Genua betrieben hat. Ihm wird vorgeworfen, von den Mängeln an der Brücke gewusst zu haben und die Arbeiten an dem später eingestürzten Pfeiler verschoben zu haben. Die Staatsanwaltschaft hatte 18 Jahre Haft gefordert. Giuseppe Rodino blickt deshalb mit gemischten Gefühlen auf dieses Urteil. Positiv, weil es endlich ein Urteil gibt, aber es sei viel zu milde ausgefallen, sagt er. 40 Jahre lang hat Giuseppe Rodino unter der Morandi-Brücke gewohnt. Als im August vor 8 Jahren der Brückenpfeiler zusammenbricht, ist er gerade zu Hause. Er bekommt mit, wie ein Großteil der Fahrbahn einstürzt und die Autos mitreißt, die gerade auf ihr fahren. So etwas kann man nicht vergessen, sagt er. Tagelang suchen damals Rettungskräfte mit schwerem Gerät nach Überlebenden in den Trümmern. 43 Menschen sterben an jenem Tag. Die Reste der Brücke ragen lange wie wackelige Zähne aus Stahlbeton in die Höhe. Als klar wird, dass sie gesprengt werden müssen, wird Giuseppe Rodino klar, dass er nie wieder in sein Zuhause zurückkehren wird. Wie er müssen 700 Menschen nach dem Brückeneinsturz ihre Häuser verlassen. Das Wichtigste können sie zwar mitnehmen, aber vieles wird unter den gesprengten Brückenresten begraben. Den Prozess, sagt Giuseppe Rodino, hat er vor allem mit 2 Gefühlen verfolgt.
6: Con molta tristezza da una parte, con molta rabbia dall'altra.
3: Trauer und Wut. Wut vor allem darüber, dass es so lange gedauert hat, bis der Prozess überhaupt angefangen hat. Er startet erst 4 Jahre nach dem Unglück, dann dauert es weitere 4 Jahre, bis jetzt endlich ein erstes Urteil gefällt wurde. Einen Tag vor Prozessbeginn hat Autostrade per l'Italia noch einen Entschuldigungsbrief veröffentlicht. Der kam nicht gut an bei Giuseppe Rodino. Den hätten sie gleich schreiben müssen. So ist es ein bisschen wie vor ein paar Jahren, als die USA sich bei den Ureinwohnern entschuldigt haben für das, was sie ihnen damals angetan haben. Der Prozess, sagt Giuseppe Rodino, war aber wichtig für ihn und die anderen Opfer. Denn es müsse endlich jemand zur Verantwortung gezogen werden. Insgesamt waren 57 Menschen angeklagt, überwiegend Führungskräfte von Autostrade per l'Italia, aber auch Angestellte des italienischen Infrastrukturministeriums. 25 von ihnen wurden freigesprochen, die anderen zu insgesamt fast 200 Jahren Haft verurteilt. Mit dieser Höhe sind die Richter bei der Hälfte von dem, was die Staatsanwaltschaft gefordert hat. Die Staatsanwaltschaft wirft Autostrade per l'Italia vor, die Brücke nicht richtig gewartet zu haben, um Geld zu sparen und Profit zu machen. Die Verteidigung argumentierte, dass die Schäden an der Brücke versteckte Baumängel waren und gar nicht hätten festgestellt werden können. Der Prozess warf in den letzten Jahren immer auch ein Schlaglicht auf den maroden Zustand von Italiens Verkehrsinfrastruktur und die fragwürdige Rolle von Autostrade per l'Italia. Das Urteil ist dabei nur ein erster Schritt in der juristischen Aufarbeitung, denn es ist davon auszugehen, dass der Prozess noch in höheren Instanzen weitergehen wird.
2: Von den 1950ern bis in die 90er Jahre, da wurden im Westen Deutschlands schätzungsweise 11 Millionen Kinder zu mehrwöchigen Kinderkuren geschickt. Das klingt jetzt erstmal nach Urlaub, Obhut und Geborgenheit, aber in Wahrheit herrschten dort häufig Drill, Liebesentzug und Gewalt. Viele der damaligen sogenannten Verschickungskinder machten traumatische Erlebnisse und die haben bis ins Alter tiefe Spuren und Narben hinterlassen. Eines dieser Kinder von damals ist Helga Pittelkau aus Bottrop im Ruhrgebiet. Heute ist sie 68 und hat mit unserem Reporter noch einmal den Ort in Norddeutschland besucht, an dem sie schlimmste Demütigungen erlebt hat.
7: Helga Pittelkau steht vor dem Kurmittelhaus in Bad Rothenfelde bei Osnabrück. Hier erlebte sie Mitte der 60er Jahre als Grundschulkind eine Zeit, die sie bis heute nicht loslässt.
8: Also ich weiß zum Beispiel, dass ich einmal ganz nötig zur Toilette musste, aber das war eine andere Zeit. Die Erzieherin hat gesagt, das ist jetzt noch nicht die Zeit, wo wir den Toilettengang haben. Und die hat mich wieder aus dem Badezimmer gezerrt. Und einem anderen Jungen ist das eben passiert, dass er in die Hose genässt hat. Da wurde geschrien, bloßgestellt. Man hat Angst. Man hat so eine große Angst, dass einem das passiert, dass man bloßgestellt wird.
7: Angst. Das Wort steht über allem, wenn Helga Pittelkau von ihrer Kinderkur in Bad Rothenfelde berichtet. Als Kind hatte sie mehrfach Lungenentzündungen, war klein und sehr dünn. Eigentlich sollte sie dort aufgepäppelt werden.
8: Man erlebt Dinge, die man sich einfach gar nicht vorstellen kann. Kinder, die einfach das Essen nicht essen konnten, gebrochen haben, das Erbrochene wieder essen mussten. Vergessen kann man das nicht, auf gar keinen Fall, nein.
7: Wie ihr erging es Millionen Kinder, die als sogenannte Verschickungskinder in die zahlreichen Kurorte geschickt wurden. Wochen ohne Kontakt zu ihren Eltern, häufig erst 3, 4 Jahre alt. Jahrelang versuchte Helga das zu vergessen, keine Chance. Heute begibt sie sich auf Spurensuche, gemeinsam mit Detlef Lichtrauter, der den Verein Aufarbeitung Kinderverschickung NRW gegründet hat.
9: Du bist, glaube ich, jetzt das erste Mal nach wie vielen Jahren? Das erste Mal nach 60 Jahren wieder hier?
10: Ja, auf jeden Fall. Und als ich jetzt hier angekommen bin, muss ich schon sagen, ja, da hat der Magen schon was gesagt.
9: Ja.
10: Also, es geht einem dann gar nicht so gut. Damit habe ich jetzt erstmal gar nicht gerechnet, ne? Dass das doch so in einem drin ist.
7: Lichtrauter, selbst Opfer einer Kinderkur, will mit seinen Mitstreitern den Opfern eine Stimme geben.
9: Was wurde denn sonst noch so mit euch gemacht während der Kur?
10: Ich habe Erinnerungen an die Mahlzeiten, die also ganz furchtbar waren. Also gegessen haben wir hauptsächlich Marmeladenbrote und Puddingsuppe. Und eigentlich sind wir ja hingekommen, weil wir sehr unterernährt waren und krank. Und durch diese ganzen schlechten Sachen, die wir da zu essen bekommen haben, haben wir natürlich noch mehr abgenommen. Ne? Und uns ging es körperlich auch sehr schlecht und auch psychisch.
9: Ja.
7: In Bad Rothenfelde gibt es einen Arbeitskreis, der die Kinderkuren wissenschaftlich aufarbeitet. Einer der Mitglieder, Dirk Lange-Mensing, er ist ehrenamtlicher Stadtarchivar.
11: Wir haben ja in den letzten Jahren, Jahrzehnten kann man schon sagen, immer wieder vermehrt Anfragen bekommen im Rahmen der eigenen Aufarbeitung, im Rahmen der eigenen Zeitreise. Und wir wollen natürlich den Menschen auch die Möglichkeit geben, das Erlebte zumindest so wieder zu entdecken oder den Ort wieder zu entdecken, an dem das geschehen ist und ein Stück ihrer eigenen Identität auch zurückzugeben.
7: So besucht er mit Helga Pittelkau das Kurmittelhaus. Auch hier werden für sie schlimme Erinnerungen wach. Stunden, sagt sie, musste sie dort im Bad in der heißen Sohle ausharren.
8: Ich kann das kaum fassen, dass das so eine kleine Wanne ist.
11: Ja, es ist unglaublich.
8: Als Kind hat man die riesig erlebt. Mhm. Riesengroß. Meine Güte. Aber wie alt war man auch? Wir waren so klein.
11: Ja.
7: Die Spurensuche ist hart für die Frau aus dem Ruhrgebiet. Aber sie hilft, die Geschichte aufzuarbeiten. So verlässt Helga Pittelkau den Ort im Osnabrücker Land mit einem Wunsch.
10: Ich würde sagen, wenn Bad Rothenfelde damit einverstanden ist und hier eine kleine Skulptur erstellt, worauf steht, dass hier Verschickungskinder waren und auch vielleicht ein bisschen Geschichte dahinter. Ich glaube schon, das würde uns allen helfen.
7: Damit ihre Geschichte und die Geschichte der Millionen anderen Verschickungskinder nicht vergessen wird.
2: Eine Reportage aus Bad Rothenfelde von Klaus Halstrup.
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2: Heute vor 25 Jahren starb die Herausgeberin der Washington Post, Katharina Graham. Sie spielte eine entscheidende Rolle bei der Aufdeckung des Watergate-Skandals. Lutz Hanker erinnert an sie.
12: Ihre Freunde nennen sie Kay, sie selbst nennt sich Fußabtreter-Ehefrau. Sie kutschiert die Kinder zur Schule, richtet das Haus ein und schmeißt schicke Dinnerpartys. Ihr Mann Phil ist Anwalt, er leitet eine biedere Lokalzeitung, die Washington Post. So gut, so langweilig. Bis sich am 3. August 1963 alles ändert. Ihr Mann nimmt sich das Leben und die schüchterne Kay ist plötzlich Verlegerin und Managerin in einer Welt voller Männer. Da braucht es Mut, Zähigkeit und Kampfgeist, vor allem wenn man in die Enge getrieben wird.
13: You know, I'm really not very tough, but if you're cornered, you have no choice but to fight.
12: 1971 kommt so ein Moment. Ein Schuhkarton mit geheimen Dokumenten landet auf dem Schreibtisch eines Redakteurs der Post. Die sogenannten Pentagon-Papiere dokumentieren auf 4000 Seiten die systematischen Lügen der Regierung im Vietnamkrieg.
14: Sie haben die Genfer Konvention gebrochen und Sie haben den Kongress belogen und das Volk. Sie haben gewusst, wir können nicht gewinnen und unsere Jungs trotzdem in den Tod geschickt.
12: Catherine Graham und ihr Chefredakteur Ben Bradley stehen vor einer hochriskanten Entscheidung.
15: Wenn wir das veröffentlichen, stehen wir nächste Woche vor dem obersten Gericht.
16: Und das bedeutet?
17: Wir könnten alle ins Gefängnis kommen.
12: Aber die Verlegerin behält die Nerven.
18: Lasst es uns tun. Wir machen's. Wir bringen es.
12: Die Macht des Papiers und die Wut des Präsidenten.
19: No reporter from the Washington Post is ever to be in the White House again.
12: Fortsetzung folgt. Und zwar genau ein Jahr später, im Juni 1972, mit einem dilettantischen Einbruch und einem aufmerksamen Wachmann.
20: Open door at the Watergate Office Building. Possible burglary. See the security guard. You take it.
12: Offenbar sollten mitten im Präsidentschaftswahlkampf Wanzen in der Zentrale der Demokraten installiert werden. Vieles deutet darauf hin, dass die Drahtzieher im Weißen Haus sitzen. Womöglich wusste sogar Richard Nixon davon.
21: I had no prior knowledge of the Watergate break-in.
12: Zwei Lokalreporter der Post, Bob Woodward und Carl Bernstein, enthüllen nach und nach den Watergate-Skandal. Mit der Rückendeckung ihrer Chefin.
22: Sagen Sie Ihrer Herausgeberin, sagen Sie Katie Graham, dass sie mit ihren Titten in die Heißmangel gerät, wenn das gedruckt wird.
12: 1974 tritt Richard Nixon zurück.
21: I shall resign the presidency effective at noon tomorrow.
12: Erst jetzt wird aus dem einstigen Käseblatt eine Speerspitze des investigativen Journalismus und aus dem Unternehmen ein moderner Medienkonzern, dank Katharine Graham. Nach Watergate gilt sie lange als mächtigste Frau der USA. Heute gehört die Post Amazon-Gründer Jeff Bezos und steckt in der Krise. Abos werden gekündigt, Mitarbeiter entlassen. Bezos nennt die Zeitung seine schlechteste Investition. Katharine Graham würde sich im Grabe umdrehen. Die Frau, die Richard Nixon stürzte, starb am 17. Juli 2001. Heute vor 25 Jahren.
23: Weißt du, was mein Mann über Zeitungsmeldungen gesagt hat? Er nannte sie die erste Rohfassung der Geschichte. Ist gut, oder?
2: Das war der Stichtag von Lutz Hanka. 3.25 Uhr ist es.
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24: Mit Finn Hornberg. Ist ein Deutscher schuld am Ausscheiden der Engländer? Die englische Presse knöpft sich Thomas Tuchel nach der Niederlage im WM-Halbfinale vor. Auch für viele England-Fans ist klar, die Wechsel waren zu defensiv und er hat sich damit vercoacht. Auf den Zug springt auch Thomas Müller auf. In einem Video auf Instagram wird er sein Unverständnis über die defensive Taktik los. Geht es für Thomas Tuchel als englischer Bundestrainer weiter? Burkhard Hupe mit der Einschätzung.
25: Thomas Tuchel weiß, was ihm jetzt blüht. Er hat das in der einen oder anderen Form schon ein paar Mal erlebt. In Dortmund, bei Paris Saint-Germain, beim FC Chelsea oder beim FC Bayern. Ein Trainer hat also eine Idee. Die Idee funktioniert überhaupt nicht und plötzlich bläst der Wind von vorn.
26: We try to help, but of course the responsibility is on the coach.
25: Auch in England gibt es viele Millionen Nationaltrainer. Und die hatten gerade angefangen, diesen etwas sonderbaren, exotischen Trainer aus Deutschland zu mögen. Jetzt macht die junge Liebe erstmal Pause. Die Boulevardzeitungen The Sun und The Mirror.
27: Das geht auf Tuchels Konto. Fans kritisieren Tuchels feige Auswechslungen. Tuchels Wechsel gehen nach hinten los.
25: Ex-Nationalspieler Joe Hart in der BBC.
27: Tuchel hat früh auf Defensive gesetzt und damit auf seine Art gesagt, dass er nicht genug Glauben ans Team hatte.
25: Doch ist das wirklich so einfach? Zu defensiv gewechselt und dann alles verspielt? Wer 1-0 führt, der stets verliert, zumindest gegen Argentinien.
28: Dann haben wir aufgehört, Fußball zu spielen. Das war ein kompletter Momentum-Switch eigentlich in die falsche Richtung. Von uns aus gesehen waren 1-0 vorne, haben komplett aufgehört, Fußball zu spielen und aktiv zu verteidigen.
25: Offenkundig besaß die englische Mannschaft letztlich nicht mehr genügend Reserven, um sich dem bulligen Angriffsspiel der Argentinier entgegenstellen zu können. Und für diesen Treibstoffmangel konnte Tuchel allerhand Gründe anführen.
28: Wir haben in Mexiko gespielt und Reisestrapazen und dann haben wir in Miami gespielt in der Hitze und extrem viele Flugstunden und Flugmeilen in den Knochen. Ich glaube, dass man uns das ein bisschen angesehen hat.
25: Doch davon will in London, Manchester, Liverpool, Birmingham oder Newcastle zumindest im Moment niemand etwas hören. Zu tief sitzt die Enttäuschung, wieder so dicht dran gewesen zu sein und doch weiter mit der unerfüllten Titelsehnsucht leben zu müssen. Mannschaftskapitän Harry Kane hat das ganz gut auf den Punkt gebracht.
27: Wir haben an die Tür zum Finale geklopft. Wir waren wieder dicht dran. Aber es fehlt dieses eine Puzzleteil in der entscheidenden Phase eines Turniers. Die WM hat so viel Kraft gekostet. Wir haben auch mental so viel investiert. Aber ja, es fehlt wieder dieses eine Puzzleteil.
25: Dieses Puzzleteil muss Thomas Tuchel jetzt unbedingt finden. 2 Jahre hat er dafür längstens noch Zeit und Vertrag, wenn man ihn denn lässt. Abgerechnet wird dann endgültig bei der Euro 2028 in Großbritannien.
24: Also heißt es weiter abwarten. Auf der 12. Etappe der Tour de France sichert sich ein Belgier den Sieg im Massensprint. Tim Mellier, sein 3. Sieg im Massensprint auf der Tour in diesem Jahr. Bester deutscher Sprinter war Max Kanter als 7. Er konnte die hohe Pace aber am Ende nicht mehr wirklich mitgehen. Überschattet wurde der Zielsprint von einem schweren Sturz. Heute geht es für die Radprofis auf der 13. Etappe von Dole nach Belfort. Auf was müssen sich die Fahrer da gefasst machen, Holger Gerska?
0: Die Sprintertage sind vorbei. Mit seinem dritten Etappensieg krönte sich Tim Merlier aus Belgien zum besten Sprinter dieser Tour, während der Däne Mats Pedersen das grüne Trikot des vielseitigsten Fahrers mit in die Berge nimmt. Die heutige 13. Etappe ist nur ein kleiner Appetittappen auf das, was da noch kommt. Aber die leichteste der beiden Bogesen-Etappen mit Start in Dole und Ziel in Belfort führt in der letzten Rennstunde über den Ballon d'Alsace mit einem 10 Kilometer langen Anstieg. Also ist das Teilstück definitiv nichts mehr für Sprinter. Der Sieger dürfte der schnellste einer Ausreißergruppe sein. Mit 206 Kilometern ist es die längste Etappe dieser Tour.
24: 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Etappe der Tour de France können Sie live ab 13.30 Uhr in der ARD-Mediathek oder auf sportschau.de verfolgen.
2: Der Sport war das mit Finn Hornberg hier in der ARD-Infonacht. Und gleich um 3.30 Uhr die nächsten Nachrichten.

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1: Um 3.30 Uhr mit Wolfgang Berger. Unmittelbar vor dem heutigen deutsch-französischen Ministerrat hat Präsident Macron eine europäische Politik der Stärke eingefordert. Die Kräfte müssten gebündelt werden. Zugleich sei es aber wichtig, die Besonderheiten jedes einzelnen europäischen Partners zu respektieren. Ziel sei, so wörtlich, dieses strategische Erwachen Europas voranzutreiben. Macron äußerte sich entsprechend vor einem Treffen mit Kanzler Merz auf Schloss Bensberg. Beide Regierungen wollen heute auch erste Schritte in Richtung einer gemeinsamen nuklearen Abschreckung gehen. Der Chef des Sozialflügels der CDU, Rathke, fordert die Krankschreibungsregel ab dem ersten Tag zurückzunehmen. Der CDA-Vorsitzende sagte den Funke-Zeitungen, es gehöre zu einer guten Fehlerkultur, sagen zu können, an dieser Stelle haben wir uns verrannt. Aus Rathkes Sicht stehen Ertrag und öffentlicher Streitwert in diesem Fall in keinem Verhältnis mehr zueinander. Die fraglichen Kurzzeiterkrankungen machten gerade mal 14% der Fehlzeiten aus. Zugleich bedauerte Rathke, dass die Diskussion um die Krankschreibung andere Debatten über notwendige Reformen überlagere. Die AfD in Nordrhein-Westfalen steckt in einer Krise. Der Landesverband ist in zwei unterschiedliche Lager gespalten. Jetzt hat die AfD-Spitze in Berlin den Landesverband aufgefordert, seinen Parteitag in Marl abzubrechen. Aus Berlin Gabor Hallas.
2: Die Bundesvorsitzenden Alice Weidel und Tino Chrupalla begründen das mit erheblichen Risiken, die Landesliste einwandfrei aufzustellen. In einem Schreiben, das dem ARD-Hauptstadtstudio vorliegt, nehmen die Bundesvorsitzenden Weidel und Chrupalla den Landesvorsitzenden Vinzenz in die Verantwortung. Es bestünden erhebliche Anhaltspunkte, dass bei der Kandidatenaufstellung für die Landtagswahl Wahlgrundsätze verletzt worden seien. Delegierte seien bedroht oder erheblich unter Druck gesetzt worden. Es liege in der Verantwortung des Landeschefs, ein Debakel auszuschließen.
1: US-Präsident Trump will seine Online-Botschaften offenbar zu Geld machen. Sein Medienunternehmen kündigte an, dass es gegen Bezahlung einen schnelleren Zugang zu seinen Beiträgen anbieten wolle. Trump veröffentlicht diese auf seiner Plattform Truth Social. Das neue Angebot soll den Angaben zufolge am 1. August starten. Es richte sich vor allem an Börsenhändler und Anbieter von Finanznachrichten, die bei sogenannten Breaking News auf entscheidende Zeitvorteile in Bruchteilen einer Sekunde angewiesen sind. Und das Wetter in Deutschland. Tagsüber gebietsweise heiter, vermehrt Schauer und Gewitter, örtlich Unwettergefahr durch heftigen Starkregen, Hagel und Sturm, Höchstwerte 22 bis 30 Grad. Am Samstag zum Teil einzelne Schauer, auch freundliche Phasen, 19 bis 28 Grad. Am Sonntag im Westen mehr Sonne, im Osten Schauer und Gewitter bei 17 bis 25 Grad. Das waren die Nachrichten.
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3: Und da gibt es nichts zu melden. Wir haben keine größeren Staus oder Verkehrsbehinderungen. Gute Fahrt.
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3: Mit Milad Kupay in den Kinos. Da läuft ein Dokumentarfilm an, der jetzt schon im Vorfeld viel Aufmerksamkeit bekam. Und zwar, was haben wir gelacht? Das ist der Titel, da geht es um das Unterhaltungsfernsehen der 1990er Jahre, erzählt aus Sicht von Frauen. Mit dabei die langjährige WDR-Moderatorin Bettina Böttinger. Sie begann 1991 mit der Medienshow Palazzo ihre Fernsehkarriere und meine Kollegin Anja Backhaus hat mit Böttinger über den Film gesprochen und über das Frauenbild der 90er Jahre. Wieso haben damals viele Frauen über herabwürdigende Witze mitgelacht?
4: Es war die Macht der Gewohnheit, muss man ganz klar sagen. Und was mir vor ein paar Tagen eingefallen ist, es hat 1979 ein Buch gegeben, das Frauenbild im Männerwitz. Das bezog sich nur auf tatsächlich auf Witze, wie man das so erzählt. Und eine Grundlage der Witze oder des Männerwitzes war immer, die Frau irgendwie doof darzustellen, sexistisch zu sein, sowas. Es kam immer gut an. Mhm. Und das war 1979 kam das raus bei Luchterhand von Karen Hufsky. Ich habe das wiedergefunden. Ich hatte das damals besorgt im Zuge der zweiten Frauenbewegung. Und wenn man das aufs Fernsehen überträgt, das Fernsehen ist ja nichts anderes als doch immer noch ein Spiegelbild der Gesellschaft. Und die Gesellschaft war natürlich immer noch total verspießert. Die Frauen hatten nicht wirklich viel zu melden, zweite Frauenbewegung hin oder her. Und im Fernsehen, in der Unterhaltung, da gab es wirklich erstmal gar nichts. Nee. Und dann fing es in den 90er Jahren so richtig an. Es war, Maren Kreumann hat ja vorher schon mal die Nachtschwester Kreumann gemacht. Das ist aber auch sang- und klanglos eine eingepackt worden.
5: Ja.
4: Die 90er waren die Aufbruchzeit. Und übrigens muss ich jetzt an dieser Stelle auch sagen, die Privaten waren da mutiger als die Öffentlich-Rechtlichen, weil die Öffentlich-Rechtlichen haben ja immer noch was von dem Bildungsauftrag damals im Kopf gehabt.
5: Ja, man muss sagen, die Öffentlich-Rechtlichen kommen nicht so richtig gut weg in dieser Dokumentation, weil da viel eben lief von dem, wo Männer so präsent waren und eben ihre Witze gemacht haben. Bevor wir gleich nochmal darauf zu sprechen kommen, wie du es damals geschafft hast, würde ich gerne über Humor, weil du das gerade angedeutet hast, an sich sprechen, nämlich über Humor und Macht. Maren Kreumann hat es auch gesagt in der Dokumentation, dass witzig sein etwas mit Macht zu tun hat. Erstmal denkt man, also wirklich sagen, nicht an Humor, wenn man an Macht denkt. Also jetzt hier Rambo-Zambo-Merz ist nicht lustig, aber er ist ja mächtig. Also wo und wie wirkt Macht, wenn es um Humor geht?
4: Na, das sieht man allein schon an der Fernsehunterhaltung. Da sind es die Männer, die bestimmte Witze machen, auf Kosten der Frauen meistens. Das können nur die als sozusagen Statthalter in ihren jeweiligen Refugien, möchte ich einfach mal sagen. Da hatten die Frauen definitiv nicht viel zu melden. Und wenn du sagst, warum lachen wir darüber, wenn man sich alte Szenen anguckt, noch ein bisschen aus der Vorzeit, so Kuhlenkampf oder auch Tölke, wie die Frauen sozusagen geschoben wurden in den Fernsehformaten. Und es gab nur eine einzige Aufgabe für sie als Assistentin, Dauerlächeln. Einfach immer Dauerlächeln.
5: Alles weglächeln.
4: Und das war weglächeln. Und das hörte in den 90ern eben auf. Eigentlich der Dammbruch war Hella von Sinnen, eine begnadete Entertainerin, die bei RTL die Chance hatte, mit alles nichts oder also ein Entertainment vom Allerfeinsten zu machen, das glaube ich auch international groß rausgekommen wäre. Das war der Dammbruch.
5: Aber die musste sich auch wirklich einiges anhören, wie sie da halt auch konfrontiert wird mit Klischees und Stereotypen.
4: Und zwar ständig.
5: Ständig. Und die ist so schlagfertig. Sie hat immer so reagiert. Das ist ja bei dir auch so, würde ich sagen, eine Stärke, die du hast, diese Schlagfertigkeit. Ist das was, was man damals unbedingt brauchte, um Fuß fassen zu können?
4: Ich glaube, ja. Ich glaube, erstens, man musste die Schlagfertigkeit ausfeilen. Ich glaube, man musste sich als Frau, vielleicht auch als Mann, aber nicht ganz so wie die Frau, man musste sich ein dickes Fell anschaffen. Ja, und das haben alle fünf, die sozusagen die Unterhaltung von damals hier kommentiert haben und die damals ihre Karriere begonnen oder weitergespielt haben. Und dann ist es auch kein Zufall, dass von den fünf Protagonistinnen drei lesbisch sind. Denn als lesbische Frau hattest du eh mit dem Frauenbild, was gefordert war, um es vorsichtig auszudrücken, deine Probleme. Du bist nun mal angeeckt und hast dem nicht entsprochen. Insofern kann man dann sagen, aus der Not eine Tugend machen und die Grenzen noch ein bisschen weiter verrücken.
5: Ah, genau, dass wir es nochmal kurz sagen. Es sind dabei Gabi Köster, Maren Kreumann, Esther Schweins, Hella von Sinnen und du. Das heißt, Maren Kreumann, Hella von Sinnen und du, ihr wart also alle, ihr seid alle drei lesbisch und habt dann, hast du gesagt, das Gefühl gehabt, wir müssen eh nicht der Norm entsprechen und können deswegen auch mal ganz anders auftreten.
4: Naja, ich komme ja aus dem reinen Journalismus, muss man dazu sagen. Und du hast eben Palazzo erwähnt, zu meiner großen Freude. Und wir haben dann eben Ende der 80er Annette Dittert, die hinterher die großartige Korrespondentin in Großbritannien gewesen ist. Wir haben uns dieses Format ausgedacht. Eine Medienshow mit allem, was dazugehört. Und eigentlich wäre ich gerne im Bereich Show geblieben. Aber wie das Leben manchmal so spielt, es kam dann der Talk. Also ich bin jetzt keine Unterhaltungsgranate im Fernsehen geworden, sondern dann eben diese Talkerin, die das so viele Jahre dann Jahrzehnte gemacht hat, zu meiner großen Freude. Aber ich habe das ja bei der Premiere in Köln gesagt und ich muss mal eben betonen, dass alle Premieren in München, in Berlin, in Köln mit Standing Ovations gefeiert wurden.
5: Zu der Dokumentation.
4: Das war wirklich spektakulär. Was haben wir gelacht? Wurde vom Publikum wirklich gefeiert. Und Sven Lehmann, der Kulturbeauftragte der Bundesregierung, schrieb mir nach der Berlin-Premiere, das ist ein Stück Kultur, das, was wir da aufgearbeitet haben. Das ist wirklich Kulturgeschichte und das macht es auch wirklich unbedingt sehenswert, muss ich ganz ehrlich sagen.
5: Weil man muss ja sagen, einige meinten, naja, das war jetzt halt vor 1990, das war jetzt vor über 30 Jahren, aber wir müssen mal sehen, wo wir herkommen.
4: Und wir müssen mal sehen, wo wir gerade stehen geblieben sind. Ich habe bei der Münchner Premiere ganz trocken gesagt, vielen Dank, Dieter Nuhr, dass du klar gemacht hast. Das ist nicht der Kaffee von gestern, über den wir uns heute entweder beömmeln oder aber auch erschrecken, sondern es geht bis heute weiter, wenn ein solch etablierter Comedian wie Dieter Nuhr, der sich ja für einen kritischen Geist hält, wenn der einen Frauenwitz macht auf Kosten der Femizide, die in Deutschland wirklich eine schreckliche gesellschaftliche Tatsache darstellen.
5: Ja, ich habe den nämlich hier extra mir nochmal rausgesucht. Dieter Nuhr hat in einer ARD-Sendung vor kurzem gesagt, die Wahrscheinlichkeit, bei 300 bis 350 Femiziden pro Jahr auf einen Frauenmörder zu treffen, sei praktisch null. Und er empfahl Frauen, zur Sicherheit wäre es nicht schlecht, wenn man den Partner vor dem Geschlechtsverkehr vielleicht einfach mal kennenlernt.
4: Würde eigentlich in die 90er Jahre passen, aber damals gab es den Begriff Femizid noch nicht, wie auch den Begriff Queer. Den gab es ja auch noch nicht. Es hat sich ja eine ganze Menge getan und ich glaube auch natürlich im Bereich der Unterhaltung. Aber um auf mich zu sprechen zu kommen, ich habe das in Köln gesagt, hinterher, es war nur spontan, ich bin eigentlich die Trümmerfrau des Talks. Denn als Harald Schmidt diese mit ihm geplante Sendung fluchtartig verlassen hat, musste ich einspringen. Die hatten niemanden anders. Und da das Ganze.
5: Roger Willemsen war es. Roger, oder?
4: Roger Willemsen.
5: Roger Willemsen. Das hat Harald Schmidt gerade gesagt.
4: Oh Gott.
5: Roger Willemsen sollte eigentlich die Talksendung.
4: Weite. Mhm. Und dann hatten der WDR hat ein Sendeloch und niemand, der es füllen konnte oder wollte. Und dann haben sie gesagt, die Böttinger ist festangestellt. Wir nehmen die, wenn das schief geht, kräht da kein Hahn nach. Mhm. Und so war es der Beginn einer wirklich sehr schönen Karriere.
5: Ja, 1993 hast du angefangen mit Betrifft. Wurde das denn damals eigentlich schon als Sensation begriffen, dass du da so tough und schlagfertig als Frau im Fernsehen standest?
4: Ja, ich erinnere mich an die Pressekonferenz vor der ersten Sendung, als der Unterhaltungschef händeringend die PK verlassen hat, weil ich mich traute zu sagen, ich möchte gerne mal andere Leute in so eine Talkshow einladen. Ich würde gerne, also Queere habe ich damals nicht gesagt, ich würde gerne Leute einladen, die durchs mediale Raster sonst fallen, also HIV-positive Leute, die für unsere Zeit stehen und die etwas dazu zu sagen haben, schwierige Persönlichkeiten. Und das ging tatsächlich von der ersten Folge wirklich in einer Erfolgsbahn, das muss man wirklich sagen. Aber wir haben eben auch durch die Kombination im Blind Date haben wir gefährliche Kombinationen gewagt. Beispielsweise ein Pornostar mit einem Männerforscher Blind Date. Das war eine legendäre Sendung, muss ich sagen. Oder andere, wo man nicht darauf kommt, dass sie zusammenpassen. Das war sehr ungewöhnlich. Das waren neue Sehgewohnheiten. Und das rechne ich mir und der Redaktion wirklich hoch an. Wir haben uns getraut und es war ein Riesenerfolg, weil, und das ist wichtig, das Publikum hat darauf gewartet, dass Frauen und andere Frauentypen als die durchlächelnden Blondinen, Verzeihung. Ich habe nichts gegen blonde Haare, aber du weißt, welchen Typus ich meine.
5: Absolut, ja.
4: Diese Arme, die immer nur da standen und durchgelächelt haben oder die Zettel rüberreichten, das war eben vorbei. Und das Publikum hat darauf begeistert reagiert, bis heute.
5: Obwohl man da jetzt kurz nochmal, wenn ich da eingreifen darf, auf diese Blondinen, dass man nicht so einschlägt, weil wir haben in der Dokumentation auch gesehen, dass Esther Schweins auch unter solchen Dingen gelitten hat. Sie ist ja einfach unglaublich gut aussehend, auch damals halt sehr gut aussehend gewesen. Und auch bei ihr war es so, dass viele Männer sie dann, wenn sie eingeladen wurde, immer wieder auf ihr Aussehen angesprochen haben. Es ging ständig um ihr Gutaussehen. Und sie hatte auch damals nicht viel dagegen in der Hand, weil man so wenig dagegen hatte. Ne?
4: Für mich eine der berührendsten Szenen in dieser Dokumentation, was haben wir gelacht, ist, als Esther Schweins als Star von RTL Samstagnacht, als neuer Comedy-Star, auf dem legendären Sofa bei Thomas Gottschalk sitzt. Und er reduziert sie auch wieder und macht sie irgendwie blöd an. Und sie hat jetzt gesagt, sie war so unangenehm berührt, ich habe mich so schlecht gefühlt und ich wusste nicht, was ich machen sollte, denn der hatte die Macht. Der war derjenige, er sagt sogar einmal in der Sendung, ich bin hier der Owner, ich bin hier der Chef.
5: Ja.
4: Und wenn er dann beispielsweise eine tolle Frau wie Iris Berben sozusagen rumdreht, sie soll den Schlitz nochmal zeigen, permanente Anzüglichkeiten und du siehst in allen Frauengesichtern, du siehst in allen Frauengesichtern bis zu Madonna, dass sie etwas versteinern, auch wenn sie versuchen, das Spiel mitzuspielen. Und in den 90ern kam dann langsam der Punkt, wo wir das Spiel eben nicht mehr mitgespielt haben, sondern wo wir selber die Klappe aufgemacht haben. Und ich immer sage nur Maren Kollmann, die ja heute also einen Preis nach dem nächsten zu Recht einheimst und ein totaler Star geworden ist.
5: Ja, absolut. Jetzt war das so, das sehen wir auch in dem Film, dass du auch zum Ziel queerfeindlichen Spots wurdest, von nämlich Harald Schmidt, den du eben aus Versehen schon mal in einem falschen Kontext genannt hast.
4: Bitte Verzeihung.
5: Der hat nämlich in seiner Sendung damals 4 Bilder gezeigt von der Emma, also der Zeitung, von einer Flasche Eierlikör, einem Klodeckel und dir und hat dazu gefragt, was haben diese 4 Dinge gemeinsam? Und die Auflösung seines sehr lustigen Bilderrätsels war, alle 4 würde ein Mann niemals anfassen. Du hast darauf reagiert. Wie?
4: Ja, es ist nun über 30 Jahre her und es ist interessant, dass es sozusagen mittlerweile so ein Fixpunkt der Fernsehunterhaltungsgeschichte geworden ist, weil man daran so vieles klar macht. Maren Kreumann hat gesagt, das war, glaube ich, die mutigste Tat von Bettina Böttinger in ihrem Leben überhaupt, weil ich habe da beschlossen, ich lasse mir das nicht gefallen. Ich lächle nicht weiter mit und tue so, als wäre es irgendwie ein Witz gewesen und wir Frauen lassen uns das eben gefallen und wir wollen ja nicht unangenehm auffallen. Wir wollen ja keine Spielverderberin sein.
5: Genau, das war ganz oft, ach Mädel, jetzt.
4: Ja, stell ich mal nicht so
5: ja,
4: an
5: genau.
4: Und so und man ließ sich irgendwie so behandeln und so behandeln, aber ich habe mir gedacht, nee, mache ich nicht. Und da ich ohnehin eine Einladung hatte von ihm, wenn Sendungen neu beginnen, lädt man schon mal viele Gäste ein, damit das gesichert ist. Und ich hatte die Einladung nach diesem Eklat, sage ich jetzt mal.
5: Ja.
4: Und habe mir gedacht, nee, ich mache das nicht mit. Ich lächle nicht durch, sondern ich sage, erstens, das hat mich verletzt und zweitens, wissen Sie was, ich stehe jetzt auf und gehe und dann können Sie über nicht Anwesende herziehen. Und das hat ihm die Sendung kaputt gemacht, das hat ihm die Show gestohlen. Mhm. Das Publikum hat natürlich gebuht, es war sein Publikum, aber ich habe einfach gewonnen, weil ich den Spieß umgedreht habe.
5: Das heißt, da war nämlich ein großes Sendeloch. Also ja, die haben ja damit gerechnet, dass der Talk mit dir stattfindet und du stehst einfach auf und sagst, viel Spaß, ich bin dann jetzt mal weg.
4: Ja, so. Das war schon ziemlich cool, ehrlich gesagt.
5: Hat er danach nochmal irgendwas zu dir gesagt? Habt ihr darüber nochmal gesprochen?
4: Nein, wir haben darüber nicht mehr gesprochen, aber ich habe ihn tatsächlich, weil damals die Fragen danach überhaupt nicht mehr aufhörten, ein, zwei Jahre später. Ich lade ihn jetzt mal in meine Sendung ein, zu betreffen, dann ist da Ruhe. Und das war auch, er hat der Einladung sofort Folge geleistet. Und das war auch Frieden dann, weil ich wollte es auch nicht permanent auf meinem Butterbrot haben. Jetzt, 30 Jahre später, passt es in den Zusammenhang, um klarzumachen, was sozusagen kulturell, humoristisch, frauenfeindlich damals Sache war. Und insofern ist es eine der zentralen Szenen in diesem Film. Und es wird auch entsprechend aufgenommen. Ich rede da auch nicht gerne drüber. Man sieht auch, dass ich da immer noch etwas betreten bin. Aber da musste Frau sich schlicht und ergreifend bewähren. Ja. Schluss mit lustig.
5: Ja. Maren Kreumann hat gesagt, sie saß damals im Publikum wohl bei Harald Schmidt. Das heißt, da habe ich mich gefragt, wart ihr so solidarisch untereinander als die wenigen Frauen, die da waren?
4: Wir fünf haben in unterschiedlichen Bereichen gearbeitet, in unterschiedlichen Sendern. Das heißt, wir haben eigentlich gar nicht so einen Kontakt gehabt. Aber Maren hat das damals in der Zeitung gelesen. Das war ja ein Riesending. Als es gesendet wurde von Harald, dieses außerordentlich geschmacklose, fiese, unappetitliche, homophobe Bilderrätsel.
5: Man findet keine Worte dafür.
4: Maren hat es gelesen und gesagt, da gehe ich hin, wenn die Böttinger da auf der Bühne ist. Ich will im Publikum sitzen und solidarisch sein. Und dann haben sich einige aus dem Fernsehen auch hinterher gemeldet. Das war schon, da habe ich schon sehr, sehr, sehr viel Solidarität, aber von allen bekommen.
5: Mhm. Ja. Ich habe dann auch jetzt gedacht, wenn wir das in die Zeit heute holen jetzt aus dieser Zeit. Also ihr habt das alles ausgetragen, sag ich mal, für uns. Wenn du jetzt das Fernsehen heute dir anschaust, hast du das Gefühl, es hat sich was verändert, wie Frauen auftreten, wo sie auftreten? Haben wir mehr Macht?
4: Ich fürchte, dass ich da sagen muss, nee. Ich bin zwar jetzt keine große Befürworterin dieser These, es gibt den totalen Backlash, aber ich glaube, ich sehe heute wieder sehr viel bravere Frauentypen im Fernsehen, denn wir fünf, wir sind ja angeeckt mit dem, was wir getan haben. Und das Anecken ist heute im Fernsehen gar nicht mehr so beliebt. Ich freue mich aber natürlich darüber, dass wir so jemanden haben wie Caroline Kebekus, die zeigt, auch Frauen-Entertainment, Frauenshows in dieser Form sind sehr politisch. Das ist eine Meinungsträgerin und sie traut sich auch was. Und das sind die tollen Sachen, die mich bei der Stange halten. Und natürlich Maren Kreumann, sie wird hoffentlich mit 110 noch ihre Sendung machen, begleitet von Annette Frier, eine großartige Protagonistin, auch von Frauen oder überhaupt von gutem Humor. Denn guter Humor lebt ja davon, dass er nicht menschenfeindlich ist, sondern eigentlich menschenfreundlich. Und dann Dinge verdreht. Und dann werden sie lustig. Mhm. Und Annette Frier hat in meinem Podcast zwischen den Zeilen in der allerersten Folge gesagt, Humor schafft Platz. Aber nur, wenn Humor im Grunde genommen zwar auch verrückt sein kann, aber tatsächlich Raum lässt für anderes, für andere Denkweisen und nicht nur für nach unten treten und am liebsten auf Frauen.
5: Das war nämlich tatsächlich in den 90ern sehr verbreitet, dass der Humor auf Kosten ja oder immer nach unten stattfand, auch eben gegen Frauen, gegen Minderheiten. Und da frage ich mich schon, wenn man jetzt auch nochmal Dieter Nuhr nimmt, ob sich da was verändert hat oder ob das tatsächlich auch immer noch so deutscher Humor ist, der gerne nach unten tritt.
4: Ja, ich würde trotzdem mal sagen, auch heute noch leben wir in einer grundpatriarchalischen Struktur dieser Gesellschaft. Da hat sich sehr, sehr viel getan, aber die Gewalt gegen Frauen nimmt zu und damit auch Frauenfeindlichkeit ganz allgemein. Da wird sowas wieder hoffähig. Wir haben dann diese Trade Wives, diese Bewegung, die von ganz rechts geschürt wird. Mhm. Und ich
5: die so sehr auf Hausfrauen Rolle setzen.
4: Das Brave, die Mutterrolle, die wird wieder gefeiert und sonst irgendwas. Ich hätte gerne im Fernsehen noch mehr von den Frauen, die auch tatsächlich wieder für ein anderes Frauenbild stehen. Die habe ich zwar in der politischen Berichterstattung, aber mir fehlt eigentlich die Frechheit, dass das Neue, das habe ich eher, also bei den ganz Jungen sehe ich es eigentlich noch nicht.
5: Das Neue, das Andere?
4: Ja, was anderes, was Aneckendes, wo Frauen ganz offen opponieren. Also die Frauen sind heute wieder sehr fein geföhnt und ich weiß auch nicht. Also es ist mir wieder zu
5: ich glaube, es gibt alles parallel. Ich glaube, es gibt alles parallel. Es gibt ja die sozialen Netzwerke und da, ich glaube, es findet alles parallel statt. Die Frage ist nur, was setzt sich so im Mainstream durch von all dem, was es gibt?
4: Ich bin jetzt noch weiter in den Fernsehbildern. Ja. Du hast vollkommen recht. In den sozialen Netzwerken hast du auch Frauen, die ganz anders sind, die auch frech sind, die auch ohne Social Media nie so eine Aufmerksamkeit Aufmerksamkeit bekommen würden, weil sie eben auch anders sind und bestimmten Bildern, die wir heute noch haben, nicht entsprechen.
5: Ja.
4: Das ist dann wieder gut.
5: Weil die, ich glaube, Esther Schweins war es, die sagte, damals war es eigentlich fast unmöglich, schön und lustig zu sein. Und diese Kombination, Maren Kreumann sagte, es war total beängstigend für viele, wenn Frauen intelligent und lustig sind. Und können wir das heute sein? Dürfen wir heute schön und lustig sein? Dürfen wir, weiß ich nicht, queer und laut sein? Dürfen wir schlau und schön sein? Also diese ganzen Kombinationen, die früher so sich ausgeschlossen haben, geht
4: ja,
5: das?
4: Ja, liebe Anja, Frau muss sich aber auch trauen, es zu sein. Das ist einfach auszuspielen. Ja. Also ich meine, es gibt immer noch andere Erwartungshaltungen. Es gibt einen starken Konservatismus in diesem Land. Es gibt eine starke rechte Bewegung. Da kann ich nur sagen, gegenhalten und Humor schafft Platz.
5: Ja, ja. Aber da muss man den jungen Mädchen auch zu ermutigen, sich sowas zu trauen und eben laut zu sein. Aber häufig werden die dann auch abgestempelt als frech, vorlaut. Ne? Die Attribute sind ja häufig negativ konnotiert, wenn Mädchen anders sind.
4: Ja, das ist so. Aber ich habe da doch die Hoffnung, dass im Laufe der Jahre da mehr Rollenbilder sich durchgesetzt haben. Und ich muss auch nochmal sagen, weil du vorhin ja gefragt hast, warum haben wir das damals eigentlich nicht bemerkt? Ja. Weil das natürlich zum Teil so eine Gewohnheitssache war. Und wenn wir das jetzt sehen, müssen wir auch darüber lachen, weil wir es absurd finden. Es ist ja nicht so, als würden wir erschüttert im Kinosessel sitzen, sondern natürlich musst du unheimlich, weißt du, zwischendurch laut lachen über so manche Dämlichkeit und über das, das muss ich auch sagen, was Frauen mit sich haben machen lassen. Mhm. Denn Widerworte zu geben und nicht lustig zu sein, wenn es erwartet wird, sondern die Spielverderberin auch mal zu geben und gegenzuhalten, ist ja nicht so einfach.
5: Nee, also keine Gesellschaft und keine Revolution fand statt, indem man sich immer angepasst hat, sondern irgendwie muss man auch Opfer aufbringen, muss man ehrlich sein und Gegenwind aushalten. Das habt ihr auf jeden Fall alle gemacht.
4: Aber wir haben ja alle 5 gute Laune.
5: Das obwohl Hella von Sinnen wurde schon sehr wütend im Laufe der Dokumentation, weil sie eben manchmal das Gefühl hatte, wir erleben diesen Backlash und wir sind eigentlich immer noch da, wo ihr vor 30 Jahren standet.
4: Ja, aber sie hat immer noch ihren unerschütterlichen Humor und sie ist immer noch wahnsinnig schnell und ich wünsche ihr nun wirklich alles Gute. Schade eigentlich, dass sie keine große Sendung mehr hat. Denn ich glaube, das würde schon noch hinhauen.
5: Würdest du denn rückblickend auf deine Karriere, die ja noch läuft, aber würdest du etwas anders machen, als du im Laufe gemacht hast? Gibt es etwas, wo du sagst, da wäre ich doch nochmal, hätte ich anders reagiert oder da hätte ich was anders machen sollen?
4: Nee, ich hatte das große Glück, dass ich das Publikum im Rücken bzw. vor mir hatte, nämlich auf den Empfangsgeräten zu Hause. Und der WDR hat das mitgemacht, dass die Quoten über so viele Jahre gut waren. Und ich finde es auch gut, dass ich dann selbstbestimmt gesagt habe, nach 30 Jahren, so jetzt ist auch mal gut mit Freitagabend-Talk. Es gibt auch andere Dinge, wie zum Beispiel so ein Podcast. Oder das Leben geht ja weiter und es ist doch erstaunlich kurz, muss ich sagen. Ich dachte tatsächlich, 70 kann das sein. Ich war doch gestern erst 35. Nein, es kann sein. Insofern, nee, ich würde nichts entsprechend anders machen. Ich hatte damals gehofft, gerade nach Palazzo, dass doch so was Spielerisches, wir haben da einfach auch Unsinn gemacht. Und weißt du, was auch interessant war? Wir waren wirklich frech bei Palazzo.
5: Ja, ja.
4: Und den Fernsehpreis für das Medienmagazin oder für die Medienshow bekamen nicht wir von den Öffentlich-Rechtlichen, sondern Canale Grande von Vox.
5: Ah.
4: Das war auch so ein Ding. Wir waren denen zu frech. Und da wurde die Konkurrenz ausgezeichnet. Das wollte ich auch mal reintun. Also insofern, ich habe da nicht weitermachen können in dem Bereich, was Show angeht. Und dann begann eben der Talk und das war eine tolle Geschichte und ich glaube rückblickend auch, ich höre das heute komischerweise und interessanterweise öfter, wie toll betrifft war, als dass ich jetzt, also Kölner Treff gibt's ja auch immer noch, läuft ja weiter, alles prima, aber betrifft war damals wirklich neu und ich habe damals ganz bewusst auch zum ersten Mal im Fernsehen ganz konsequent auch Lesben eingeladen, Schule eingeladen, meistens Künstler damals. Mhm. Es war ja die Zeit, das darf man auch nicht vergessen, 92 war es, wenn ich mich jetzt nicht sehr irre, da wurde Harpe Kerkeling und Alfred Biolek wurden von Rosa von Braunheim gegen ihren Willen und ohne ihr Wissen geoutet. Mhm. Und das war ganz schön gefährlich. Und Harpe Kerkeling hat mal gesagt, ein empfindsameres Gemüt hätte möglicherweise den Föhn mal in die Badewanne geworfen. Mhm. Weil das war eine Form auch von brutalem Outing. Diese Zeit, das war ja politisch gut gemeint von Rosa von Braunheim, aber auch da war die Gesellschaft einfach nicht so weit, aber es ist gut gegangen. Und Harpe Kerkeling, um darauf zurückzukommen, war damals beim WDR. War
5: und schon
4: eine Unterhaltungsgranate.
5: Ja.
4: Und dem wurde geraten, Sie könnten sich bitte mal für die Presse und für sonst irgendwas eine Frau suchen, mit der sie dann immer fotografiert werden. Das waren auch die Zeiten. Verdammt.
5: Wow, das wurde ihm gesagt?
4: Schreibt er ja. Schreibt er in seinem Buch,
5: ja, okay.
4: In seinen Erinnerungen. Insofern kann ich das zitieren, sinngemäß. Mhm. Es gab da viel, was im Aufbruch war. Und das war das Gute an der Zeit. Und dass wir heute auch drüber lachen, wenn uns das Lachen auch manchmal im Hals stecken bleibt, ist ja auch was Gutes. Das wird es nicht mehr geben. Und schade, wir haben ja doch erlebt bei Thomas Gottschalk, der hat das nicht ganz verstanden. dass seine Witze von früher nicht mehr ankommen.
5: Nee, der hat sie sehr lange versucht, in die Gegenwart mitzunehmen.
4: Und das funktioniert nicht mehr.
5: Mhm. Ja. Nee, es gibt zumindest viel Gegenwind. Und das ist das Gute. Es gibt Debatten, auch bei Dieter nur. Es gibt Debatten darüber. Also man lässt es nicht mehr einfach so stehen und lächelt es weg.
4: Ja.
5: So wie wir das früher leider teilweise getan haben.
3: Frauen in der Unterhaltungsbranche. Die Moderatorin Bettina Böttinger war das im Gespräch mit Anja Backhaus.
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3: Jens Spahn, der Fraktionsvorsitzende der Union im Bundestag, ist Vater geworden, zusammen mit seinem Ehemann. Das wäre nichts Besonderes, wenn das Kind nicht von einer Leihmutter in den USA ausgetragen worden wäre. Das ist in Deutschland nämlich verboten. Christoph Schwennicke, Politikchef des Nachrichtenportals T-Online, kritisiert deshalb Spahns Verhalten. Er hält es für unfair und für gefährlich.
6: Jens Spahn und seinem Partner sei ihr Elternglück von Herzen gegönnt. Der prominente Fall einer Elternschaft mit Hilfe einer Leihmutter wirft aber grundsätzliche Fragen auf. Man kann aus stichhaltigen Gründen für das Leihmutterkonzept sein. Man kann aus ebenso guten Gründen dagegen sein. Man kann aber nicht politisch strikt dagegen und im eigenen Fall egoistisch dafür sein. Das ist bigott und selbstsüchtig. Stellt den eigenen Kinderwunsch über jenen all der anderen, die ihn sich hierzulande nicht erfüllen können. Genau das aber hat Jens Spahn gemacht. Der neokonservative Unionspolitiker hat sich in der Vergangenheit immer wieder dezidiert gegen diese Möglichkeit eines Paares ausgesprochen, ein Kind zu bekommen. Als aber der Kinderwunsch in ihm selbst hochkam, hat er sich ins Flugzeug gesetzt, ist in die USA geflogen und hat das Problem so für sich gelöst. Weil er es konnte, weil er das Privileg hat, sich die Umgehung der deutschen Gesetzeslage leisten zu können. Dabei säße er als Fraktionschef am entscheidenden Hebel, Mehrheiten für eine Gesetzesänderung herbeizuführen. Politiker wie Spahn sind dem Gemeinwohl verpflichtet. Wenn sie nur auf ihren eigenen Vorteil schauen, wenn Handeln und Reden nicht zusammenpassen, dann verlieren sie zu Recht jedes Vertrauen und jede Glaubwürdigkeit. Das ist der hohe Preis, den Spahn für sein frisches Babyglück bezahlt. Er ist selbst schuld daran.
3: Christoph Schwennicke vom Nachrichtenportal T-Online. Der Spiegel aus Hamburg sieht es ähnlich.
7: Wenn Spahn sich schon über ein Gesetz hinwegsetzt, dann sollte er als Politiker wenigstens dafür einstehen, es zu ändern und es nicht als private Angelegenheit abtun. Das Private ist und bleibt politisch.
3: Die Frankfurter Allgemeine Zeitung spricht sich gegen das Geschäft mit der Leihmutterschaft aus.
7: Hier geht es um das Wunder einer Schöpfung. Die Entstehung eines Menschen durch zwei Menschen. Ein höchst intimes Ereignis, vor allem für die Mutter, die mit dem Kind schwanger ist und es unter Schmerzen auf die Welt bringt. Das ist keine Dienstleistung, das darf kein Service sein, den man kaufen kann.
3: Die Süddeutsche Zeitung aus München fordert, dem Beispiel Großbritanniens zu folgen, um den Kinderwunsch vieler Paare nachzukommen. Dort ist die uneigennützige Leihmutterschaft legal. Das heißt, Leihmütter dürfen für ihre Dienstleistung nicht bezahlt werden und geben ihr Elternrecht erst nach der Geburt ab.
7: Ein Modell auch für Deutschland? 2023 hatte die Ampelregierung eine Kommission eingesetzt, die Legalisierung der uneigennützigen Leihmutterschaft und Eizellspende zu prüfen. Das Ergebnis? Verfassungsrechtlich wäre beides zulässig. Warum also warten? Zwar ist im Koalitionsvertrag dazu nichts vereinbart, auch könnte es schwierig werden, eine Mehrheit für eine Reform zu finden. Aber deshalb ein Problem nicht anzugehen, verleugnet die Realität.
3: Die nach Ansicht der Taz aus Berlin hat sich der Unionsfraktionsvorsitzende ganz unnötig der Kritik ausgesetzt.
7: Spahn hätte auch hierzulande seinen Kinderwunsch wahr werden lassen können. Stichwort Adoption oder Pflegeelternschaft. Geht es einem um ein biologisch eigenes Kind, ist Co-Parenting eine Möglichkeit. Es gibt Singlefrauen, die keine Lust oder Zeit mehr haben, nach einem passenden Partner zum Kinderkriegen Ausschau zu halten und sich stattdessen eine alternative Familiengründung vorstellen können. Aber dafür braucht es Kompromisse mit anderen. Etwas, was Spahn nicht zu liegen scheint.
3: Und das waren die Standpunkte, zusammengestellt von Torben Müller.

Die Bundesregierung will härter gegen Steuerbetrug vorgehen. Künftig sollen beispielsweise Selbstanzeigen nicht mehr generell zu Straffreiheit führen. Mit weiteren Maßnahmen hofft Finanzminister Klingbeil auf zusätzliche Einnahmen. Dem Staat gehen nämlich schätzungsweise bis zu 100 Milliarden Euro dadurch flöten. Wir sprechen gleich in der nächsten Stunde über den Aktionsplan, den Klingbeil und auch Justizministerin Hubig vorgelegt haben. Jetzt aber erstmal die nächsten Nachrichten hier in einer halben Minute.

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1: Um 4 Uhr mit Wolfgang Berger. US-Präsident Trump hat angeblich schockierende Schwachstellen im Wahlsystem der Vereinigten Staaten kritisiert. Neue Geheimdienstinformationen zeigten, dass die US-Wahlmaschinen und Stimmauszählungssysteme anfällig für Hacking, Manipulation und Korruption seien, sagte Trump in seiner Ansprache an die Nation. China und andere Länder hätten versucht, sich in die Wahlen einzumischen. Die Rede wurde lediglich im Sender Fox News übertragen. Die großen Sender NBC, CNN und ABC entschieden sich gegen eine Live-Übertragung. Die Vereinigten Staaten haben in der 6. Nacht in Folge Ziele im Iran angegriffen. Das US-Militär nahm verstärkt Brücken ins Visier und mindestens einen Flughafen. Aus der Nachrichtenredaktion Ulrike Ufer.
2: Bei den jüngsten US-Attacken seien mindestens 2 Brücken auf Verkehrsachsen einer Provinz im Süden getroffen worden, berichtete die Nachrichtenagentur Fars. Im Zuge des Angriffs seien mehrere Menschen getötet oder verletzt worden. Laut örtlichen Medien ist der attackierte Flughafen noch immer ohne Strom. Allerdings sei es gelungen, die dort ausgebrochenen Brände zu löschen. Unterdessen sind die Golfstaaten Kuwait und Bahrain ebenfalls wieder unter Beschuss geraten. Zudem sollen auch US-Anlagen in Jordanien Ziel iranischer Vergeltung gewesen sein.
1: Die Regierungen aus Deutschland und Frankreich treffen sich heute auf Schloss Augustusburg in Brühl bei Köln. Bundeskanzler Merz hatte den französischen Präsidenten Macron gestern Abend schon auf Schloss Bensberg empfangen. Aus Brühl Markus Sambale.
3: Gestern empfing Kanzler Merz den französischen Präsidenten Macron zum Abendessen im Grand Hotel Schloss Bensberg mit Blick auf Köln. Heute steht zunächst die Verteidigungspolitik im Mittelpunkt. Kanzler Merz, Präsident Macron und die Außen- und Verteidigungsminister beider Länder treffen sich auf dem Fliegerhorst Nörvenich, wo Eurofighter der Bundeswehr stationiert sind. Außerdem geht es darum, welche Rolle Frankreichs Atomwaffen in Zukunft für die deutsche Sicherheit spielen können.
1: Im Dresdner Prozess gegen eine mutmaßliche NSU-Unterstützerin wird heute das Urteil erwartet. Die Angeklagte ist die Ehefrau eines bereits verurteilten NSU-Unterstützers. Zudem gilt sie als eine enge Freundin der Rechtsterroristin Beate Zschäpe. Die Bundesanwaltschaft wirft der 45-Jährigen unter anderem vor, Zschäpe ihren Personalausweis und ihre Krankenkassenkarte überlassen zu haben. Die rechtsextremistische Zelle Nationalsozialistischer Untergrund hatte 10 Morde begangen. Das waren die Nachrichten. Das Wetter in Deutschland. Tagsüber gebietsweise heiter, vermehrt Schauer und Gewitter, örtlich Unwettergefahr durch heftigen Starkregen, Hagel und Sturm, Höchstwerte 22 bis 30 Grad. Am Samstag zum Teil einzelne Schauer, auch freundliche Phasen, 19 bis 28 Grad. Am Sonntag im Westen mehr Sonne, im Osten Schauer und Gewitter. 4:03 Uhr.
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4: Und da gibt es nur eine Meldung, die A565 Meckenheim Richtung Bonn ist zwischen Bonn-Poppelsdorf und Bonn-Endenich wegen Bauarbeiten bis 5 Uhr gesperrt, also noch eine gute Stunde.
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4: Die kommt aus dem Studio von NDR Info in Hamburg mit Milat Kupay. Schönen guten Morgen. Der Bundesfinanzminister Lars Klingbeil und Bundesjustizministerin Stefanie Hubich, die wollen härter gegen Steuerhinterziehung vorgehen. Dafür haben sie einen gemeinsamen Aktionsplan vorgelegt. Dieser sieht unter anderem vor, die Straffreiheit bei einer Selbstanzeige

0: bei der Justiz. Steuerhinterziehung entzieht unserem Gemeinwesen die materielle Grundlage.
1: Wie groß der Schaden ist, lässt sich nur schwer sagen. Oft wird ein Schätzwert von rund 100 Milliarden Euro pro Jahr genannt. Der Finanzminister und SPD-Co-Chef will das nicht genau beziffern. Für ihn und seine Parteifreundin Hubig steht aber fest, es muss etwas passieren. Eine entscheidende Rolle soll dabei der Zoll spielen, der in Klingbeils Zuständigkeit fällt.
2: Wir machen den Zoll schlagkräftiger, allein mit 1500 zusätzlichen Stellen in diesem Jahr und mit neuen digitalen Befugnissen. Wir nehmen die organisierte Kriminalität stärker ins Visier. Dazu gehört künftig auch die gemeinsame Ermittlung von Zoll und BKA.
1: Ein anderer Punkt: Klingbeil und Hubig wollen bei organisiertem Steuerbetrug den Strafrahmen erhöhen auf bis zu 15 Jahre Gefängnis. Außerdem sollen schwere Steuerdelikte in Zukunft als Verbrechen eingestuft werden, verbunden mit einer Mindeststrafe von einem Jahr.
0: Und das hat vor allen Dingen eine wichtige Konsequenz für die staatsanwaltschaftliche Praxis. Wir nehmen die Staatsanwaltschaften dadurch stärker in die Pflicht. Sie müssen in diesen Verfahren ermitteln. Sie können Verfahren nicht aus Ermessensgründen einstellen.
1: Darüber hinaus wollen Hubig und Klingbeil künftig verhindern, dass sich Steuerhinterzieher durch eine Selbstanzeige aus der Affäre ziehen.
2: Kriminelle sollen sich nicht mehr so leicht freikaufen können.
1: Der Finanzminister will auch die Bundesländer ins Boot holen, mit einem gemeinsamen Zentrum gegen Steuerkriminalität. Dort sollen sich Ermittler der Bundesbehörden und Steuerfahnder aus den Ländern koordinieren. Die ersten Reaktionen fallen unterschiedlich aus. Katharina Beck von den Grünen sieht sich bestätigt. Sie spricht von einem großen Wurf, auch mit Blick auf organisierten Steuerbetrug wie bei sogenannten Cum-Cum-Modellen.
3: Gerade diese Bündelung der Kompetenzen ist bei so komplizierten und komplexen Fällen wie Cum-Cum, die auch länderübergreifend stattfinden und international, das ist halt einfach super wichtig.
1: Ganz anders reagiert der linken Abgeordnete Christian Görke. Er spricht von Nebelkerzen.
4: Das, was heute vorgelegt worden ist, ist unzureichend.
1: Ob die Maßnahmen alle so umgesetzt werden, darüber dürfte in der Koalition noch diskutiert werden. Allerdings, der Finanzminister plant für nächstes Jahr fest mit Mehreinnahmen durch den Kampf gegen Steuerbetrug. 1 Milliarde Euro soll so zusammenkommen.
5: Mario Kubina zum Aktionsplan zur Bekämpfung von Steuer- und Finanzkriminalität. Wie man sich im Kampf gegen Steuerhinterziehung und Finanzkriminalität die Zähne richtig ausbeißen kann, das hat Anne Brohrhilker erlebt. Als Oberstaatsanwältin hat sie in Köln versucht, die berühmten Cum-Ex- und Cum-Cum-Geschäfte aufzuklären und zu verfolgen. Sie hat die Ermittlungen geleitet. 2024 kündigte sie dann überraschend ihren Job und wechselte als Co-Geschäftsführerin zur Bürgerbewegung Finanzwende, die sich als Gegengewicht zur Finanzlobby versteht und Aufklärung zur Aufgabe gemacht hat. Meine Kollegin Nina Zimmermann hat mit Anne Brohrhilke gesprochen und zunächst gefragt, um zu verstehen, was in Deutschland schiefläuft, wie groß ist das Problem der Steuer- und Finanzkriminalität?
6: Ja, das ist ein riesiges Problem. Also so ganz genau kennen wir die Zahlen nicht, weil es dort nämlich auf jeden Fall ein großes Dunkelfeld gibt, weil viele dieser Taten sind sehr professionell verschleiert worden. Das heißt, die Behörden entdecken diese Taten gar nicht. Aber was wir eben merken, sind die Auswirkungen, uns fehlt das Geld. Und in diesem Dunkelfeld kann man sich nur mit einer Schätzung bewegen. Und die Schätzung, die ist wirklich enorm. Also es wird geschätzt, dass uns jedes Jahr 100 Milliarden Euro allein durch Steuerhinterziehung durch die Lappen gehen. Das ist ein Fünftel des aktuellen Staatshaushalts. Das ist wirklich eine riesige Summe.
7: Genau, bisher schätzt die Bundesregierung die Steuerlücke nämlich nicht, weil man sagt, es sei zu aufwendig. Also Sie haben es gesagt, da bleibt vieles im Verborgenen. Wo entstehen denn die größten Schäden überhaupt?
6: Ja, die größten Schäden werden vor allen Dingen durch professionelle Tätergruppen, die oft international organisiert, begangen. Das sind zum Beispiel der Bereich der Tax Trades, also Cum-Ex und Cum-Cum. Das ist ja vor allen Dingen die Bankenbranche, die uns da ausplündert, aber auch Umsatzsteuerkarusselle. Das ist sowas Ähnliches, nur mit Waren. Das ist auch so Fake-Warenhandel, wo es nur um Steuer geht. Das sind auch enorme Schäden, die uns zugefügt werden. Und auch bei Schwarzarbeit gibt es neben vielen kleinen Fällen auch organisierte Bandenstrukturen, die natürlich dann auch größere Schäden anrichten, als wenn jemand seine Putzfrau nicht anmeldet.
7: Also es ist gar nicht die Summe der sehr vielen kleinen Steuerhinterziehungen, sondern es sind schon die großen Fische aus dem Ausland agierend.
6: Ja, absolut. Das ist genau diese Kategorie von Fällen, mit der wir im Moment schlecht umgehen können, weil unsere Behördenlandschaft auf solche Fälle schlecht vorbereitet ist. Die kommt mit den kleinen Fällen gut zurecht, aber mit diesen großen eben ganz schlecht.
7: Und warum sind wir da so schlecht vorbereitet? Warum

0: Gelingt es uns da so schlecht, diese Fälle auch aufzudecken und zu verfolgen? Weil das haben Sie ja selbst auch in diesem Cum-Cum-Cum-Ex-Verfahren erlebt.
1: Ja, genau. Das liegt daran, dass unsere Behördenlandschaft so gewachsen ist, wie sie ist. Wir haben ein föderalistisches System. Wir sind ja kein Zentralstaat. Das heißt, die Länder organisieren ihre Behörden und machen das ganz unterschiedlich, machen auch ganz unterschiedliche Vorgaben, zum Beispiel ganz unterschiedliche Datenschutzvoraussetzungen und technische Systeme werden da eingesetzt. Und das verhindert, dass sich die Behörden untereinander austauschen. Mhm. Das ist natürlich äußerst misslich, weil einfach dann kaum Fachkompetenz wirklich entstehen kann. Und das nächste Problem ist, dass sie eigentlich dafür zuständig sind von ihrer ganzen Organisation und Größe, die Kriminalität vor der Haustür zu bearbeiten. Aber für internationale Strukturen, wo man eben im Ausland ermitteln muss, da sind die eigentlich nicht drauf vorbereitet. Und das fällt ihnen dann eben mit diesem aktuellen Aufbau sehr schwer.
0: Ändert der neue Aktionsplan denn etwas daran, den der Bundesfinanzminister Klingbeil, die Bundesjustizministerin Hubig heute vorgestellt haben? 26 Maßnahmen werden darin aufgelistet. Wir nähern uns vielleicht dem mal positiv. Was gefällt Ihnen daran? Weil die Regierung spricht ja von mehr Schlagkraft für Ermittler.
1: Ja, also ich bin wirklich sehr, sehr positiv überrascht über dieses umfassende Maßnahmenpaket, was ja eben neben gesetzlichen Änderungen, die so Gerechtigkeitsaspekte betreffen, vor allen Dingen auch die Strukturen angeht. Und das ist genau das, was wirklich angegangen werden muss, was natürlich immer ein bisschen unbequem ist, wenn man Behörden umstrukturieren muss. Aber das wird hier angegangen und das finde ich ausgesprochen positiv. Also insbesondere wird ja eine Forderung, die aus der Praxis und der Wissenschaft kam, ich habe das auch immer sehr nach vorne gestellt, wird hier aufgenommen, nämlich dass wir eine zentrale Ermittlungseinheit auf Bundesebene brauchen, möglichst interdisziplinär besetzt, also nicht nur mit Polizei oder Steuerfahndung und Zoll, sondern mit allen drei. Und genau das soll gemacht werden und das ist zum Beispiel ein sehr, sehr positiver Effekt, von dem ich mir auch viel spreche in der Schlagkraft gegen gerade diese großen Fälle.
0: Und wo greift es vielleicht nicht weit genug?
1: Das kann ich gar nicht sagen. Also ich finde, es ist wirklich durchgängig von der ersten bis zur letzten Maßnahme sind ausgesprochen sinnvolle Punkte, die wirklich, wie gesagt, im Grunde genommen auch von Praktikern mitgetragen werden. Es bleibt natürlich jetzt abzuwarten, wie diese Pläne tatsächlich umgesetzt werden. Na, das ist jetzt erstmal ein Plan. Wir werden auch genau beobachten bei Finanzwende, wie das umgesetzt wird. Aber wenn das so umgesetzt wird, wie es geplant ist, dann verspreche ich mir sehr viel davon und auch wirklich eine größere Schlagkraft gegen große Fälle von Finanzkriminalität.
0: Zumal Sie im Vorfeld auch wirklich diesen mutigen Schritt gefordert haben. Also das klingt dann doch sehr zuversichtlich erstmal.
1: Ja, ich bin auch zuversichtlich. Also ich finde es wirklich sehr positiv, dass hier so auf die Praxis und die Wissenschaft gehört worden ist. Ne? Das ist ja einfach wirklich total sinnvoll und das ist hier gemacht worden. Ein ganz breites Bündel von Maßnahmen und das bestärkt mich darin, dass sie es wirklich ernst meinen. Und das ist ja mal eine gute Sache, ne? Dass politische Entscheidungsträger tatsächlich auf Praktiker hören und wahrnehmen an den und den Stellschrauben, wo es gedreht worden und dass man das jetzt angeht, das finde ich wirklich ausgesprochen positiv. Da gibt es nichts zu meckern.
2: Sagt Anne Brohrhilker, Deutschlands frühere Cum-Ex-Chefermittlerin. Gut 3 Monate vor den US-Kongresswahlen hat US-Präsident Donald Trump auf Änderungen im Wahlsystem gedrängt. Sie haben es vielleicht auch schon vorhin bei uns in den Nachrichten gehört. Es gebe schockierende Schwachstellen, sagte Trump am Donnerstag in einer Fernsehansprache an die Nation. Johanna Schultheiß fasst zusammen.
3: US-Präsident Trump hat in seiner Rede an die Nation das US-Wahlsystem als angreifbar und manipulierbar dargestellt. Es gebe schockierende Schwachstellen, sagte der Präsident.
4: Tonight I'm announcing the immediate declassification and release of critical intelligence, revealing shocking vulnerabilities in our election infrastructure.
3: Trump erhob schwere Vorwürfe gegen China. Das Land habe sich über einen Zeitraum von mehreren Jahren, beginnend mit dem Wahlzyklus 2020, eines riesigen Datendiebstahls schuldig gemacht. Insgesamt seien 220 Millionen Wahlunterlagen amerikanischer Bürgerinnen und Bürger in chinesische Hände gelangt. Dem werde nun nachgegangen. Das US-Wahlsystem, so Trump weiter, sei Manipulation und Korruption ausgesetzt gewesen. Die Rede wurde im Sender Fox News übertragen. Die großen Sender NBC, CNN und ABC entschieden sich gegen eine Live-Übertragung.
2: Schauen wir aufs Wetter hier bei uns in der ARD-Infonacht. Tagsüber ist es teilweise heiter. Später gibt es dann auch Schauer und Gewitter, Starkregen und Hagel. Die Höchstwerte 22 Grad auf Fehmarn bis 33 Grad am Oberrhein.

Aktuell ist es sehr mild. Hier ein paar aktuelle Werte. In Hamburg haben wir 19 Grad, Berlin 17 Grad. Frankfurt am Main sind es ebenfalls 19 Grad, 22 Grad messen wir in Dresden. Auf dem Brocken im Harz natürlich etwas kühler, 16 Grad. Dann weiter in Köln, hier sind es auch 16 Grad. Leipzig ist mit 20 Grad mit dabei, 17 Grad in München und in Stuttgart sind es 19 Grad.

0: gute Zeit. Jetzt ist es 4.16 Uhr. Guten Morgen.
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0: Was die Hitze mit unseren Flüssen macht, das kann man gerade zum Beispiel im malerischen Rheintal gut erkennen. Da sieht man nämlich viele Sandbänke. Es herrscht Niedrigwasser am Rhein. Noch sind zwar die Containerschiffe unterwegs, aber die Frachter, die transportieren nur noch ein Drittel der normalen Ladung. Laut Fachleuten kommt das Niedrigwasser 2 Monate zu früh. Normalerweise erwartet man es ja erst in Richtung Herbst und es ist keine Entspannung in Sicht. Birgitta Sölling berichtet.
2: In der Winkeler Bucht treten die Sand- und Kiesbänke im Rhein immer deutlicher hervor. Manuel Granados manövriert die Autofähre von Östrich-Winkel nach Ingelheim durch das seichte Wasser. Fällt der Pegel unter 70 Zentimeter, wird es für die Fähre kritisch. Heute Morgen liegt er bereits deutlich darunter. Das verlangt volle Aufmerksamkeit.
3: Unser Korridor ist vorgegeben, wo wir langfahren. Und wir haben keine Ausweichmöglichkeiten mehr von 20 Metern. Da ist dann direkt Stein und Kies. Also es ist schon nicht ohne. Aber noch ist es handelbar.
2: Die Fähre von Lorch nach Niederheimbach hat den Betrieb schon einstellen müssen. Der Untergrund dort ist bei Niedrigwasser zu felsig. Dabei handelt es sich um ein spezielles Flachwassermodell. Das kommt nun absehbar hier in Östrich-Winkel zum Einsatz. Beide gehören zur Reederei FRS in Flensburg. Manuel Granados ist seit 12 Jahren Schiffsführer am Rhein. Ein so ausgeprägtes Niedrigwasser schon im Juli hat er bisher noch nicht erlebt.
3: So krass zu dieser Zeit noch nicht. 2018 war es ja noch mal extremer gewesen, aber es war erst hinten raus, also ab August. Deswegen, wir sind auch gespannt, was kommt. Was uns eigentlich nur weiterhilft, ist mal so ein flächendeckender Regen über Tage.
2: Das Wasser im Uferbereich, eine grüne Algensuppe. Steinwälle sorgen dafür, dass sich möglichst viel in der Fahrrinne in der Flussmitte sammelt. Dort ziehen immer noch große Containerschiffe vorbei. Sie transportieren aber nur noch ein Drittel der üblichen Fracht. So flexibel sind die Hotelschiffe nicht. Ein paar Koffer weniger machen keinen Unterschied. Sie kommen kaum noch durch, sagt Tourismuschef Jörg Kirschenbauer. Er lehnt in Rüdesheim am Geländer des Anlegers 6. Normalerweise blickt er hier auf Hotelschiffe in 2er- bis 3er-Reihe.
4: Wir haben ja jährlich über 300.000 Passagiere, die mit den Flussschiffen kommen. Und jetzt im Sommer sind das 12, 14 Schiffe am Tag. Aktuell sehen wir hier gerade ein Schiff liegen.
2: Bei der Rüdesheim Tourist AG glühen deshalb die Telefondrähte. Die Gäste müssen nun aus Boppard oder Koblenz, wo die Schiffe liegen, mit Bussen durchs Rheintal kutschiert werden. Ein Besuch der Drosselgasse oder die Fahrt mit der Seilbahn zum Niederwalddenkmal gehören schließlich zu den Highlights der Rheinreise.
4: Also heute Morgen zum Beispiel wurden einige Gäste in Koblenz eingesammelt und die Busse sind jetzt gerade hier auf dem Weg, sodass die ihr Programm hier bei uns im schönen Rüdesheim auf jeden Fall durchführen können.
2: Entspannung ist absehbar keine in Sicht. Wenn Gewässerkundlerin Franka Navrat vom Landesamt für Naturschutz, Umwelt und Geologie in Wiesbaden auf ihre Daten schaut, sieht sie Niedrigwasser in ganz Hessen. 60-70% der Gewässer sind betroffen.
5: Dann wollen wir mehrere Monate mit überdurchschnittlichen Niederschlägen haben. Gerne halt zeitlich verteilt, also dass es einen Tag regnet, dann einen Tag trocken, wieder einen Tag Regen. Damit halt einfach der Speicher im Boden sich halt mit Wasser füllt und dann kontinuierlich an die Flüsse und Bäche abgegeben werden kann.
2: Danach sieht es momentan aber nicht aus. Örtliche Schauer oder Gewitter können gegen das Niedrigwasser nichts ausrichten.
0: Und über die Folgen des Niedrigwassers für Binnenschiffer hat HR-Kollegin Simone Friedrich mit Dominik Mnich gesprochen. Er ist als selbstständiger Binnenschiffer unter anderem auf dem Rhein unterwegs und wollte zunächst von ihm wissen, wie schwierig ist es denn momentan für Sie, Ihr Schiff sicher über den Rhein zu steuern?
6: Wir haben natürlich unsere Erfahrungswerte. Wir machen das nicht erst seit gestern. Wir sind da drin geübt. Jedoch durch die ganz kleinen Wasserstände aktuell, dass ein Schiff nur noch mit 1/3 Kapazität rumfährt. Das sorgt bei uns halt auch für Bauchschmerzen, weil noch gibt es Aufträge. Aber früher oder später wird auch der Kunde sagen, die Aufträge werden rausgenommen oder auf die Straße und auf die Schiene verlegt. Und dementsprechend verlieren wir natürlich auch unseren Auftrag dabei. Das sorgt natürlich für große Bauchschmerzen, auch für uns dabei.
7: Gehen wir noch einmal kurz zurück zu dem Niedrigwasser. Sie sind vor kurzem mit Ihrem Schiff auf Grund gelaufen, habe ich gehört. Wie kommt man da wieder raus? Wie läuft sowas ab dann?
6: Wir waren ein paar Tage weg gewesen. Das Wasser ist stärker gefallen als vermutet. Wir haben schon auf die Prognose geschaut, aber es hat dann doch nicht hundertprozentig alles gestimmt. Ich hatte Glück, ein Kollege ist gerade mit seinem Schiff vorbeigefahren. Der hat mir eine Leine rübergegeben und hat dann einfach wirklich ganz simpel, wie aus dem Graben ein Auto zu ziehen, kurz die Leine rüber, das Schiff ganz kurz gezogen. Der war 20 Meter weiter in der Paarrinne und konnte dann recht simpel mich dann da rausziehen. War eine Aktion von 5 Minuten am Ende. Ging dann zum Glück sehr unkompliziert.
7: 5 Minuten, das klingt in der Tat unkompliziert. Sie haben das vorhin gesagt, dass Sie 2/3 der Ladung liegen lassen müssen und dass das wirtschaftlich problematisch ist. Können Sie das zahlenmäßig ein bisschen einordnen, was das bedeutet für die Binnenschifffahrt?
6: Ach, gut, ich habe selber ein Schiff von knapp 1500 Tonnen. Ich fahre jetzt tatsächlich mit 400 bis 600 Tonnen da durch die Gegend. Wir werden in gewisser Weise vergütet, aber die Vergütung trifft auch erst zu, wenn das Schiff nur noch mit 70% Kapazität fahren kann. Also auch da merkt man bei optimalen Situationen, dass das Schiff 100% fahren kann. Wir werden da schon tatsächlich im Stich gelassen, weil 30% trägt erstmal keiner, bis irgendwann mal eine Staffelung zum Greifen kommt, dass die Schiffe wirklich vergütet werden. In Zahlen direkt zu sagen, ist das schwierig. Es macht sich halt jetzt bei dem ganz kleinen Wasser halt enorm bemerkbar, da halt die Schiffe mehr rausschauen an der Bordwand, als sie tatsächlich im Wasser eintauchen.
7: Jetzt sind in diesem Jahr die Pegel sehr früh gesunken. Also normalerweise passiert das erst im August oder im September. Und durch den Klimawandel dürfte das in Zukunft ja immer häufiger passieren, dass es diese langen Phasen von Niedrigwasser gibt. Wie können Sie sich als Binnenschiffer denn daran anpassen? Oder geht das überhaupt, dass Sie sich da anpassen?
6: Wir haben uns tatsächlich jetzt selber bei uns in der Firma nochmal ein großes Schiff dazugeholt, was halt schon in den 70er Jahren für die Elbe und so bedacht wurde, da Sie ja damals schon da gesehen haben, dass wir vermehrt ins Niedrigwasser gehen. Schon seit den 80ern hat man ja schon bemerkt, das Wasser wird nach und nach stetig weniger. Auch wir sind natürlich da bemüht, dass die Schiffe halt relativ effektiv tragen bei geringen Wasserständen. Da sind wir stets bemüht, dass wir halt auch da gut aufgestellt sind, dass halt auch für den Kunden die Ware irgendwo hinzuschippern noch Sinn ergibt. Aber ja, es ist tatsächlich nach und nach ein Krampf, wenn am Ende nur noch 1 Meter Tiefgang vom Schiff schwimmt, dann fährt halt auch am Ende nur noch ein Schiff unter Umständen mit 300 Tonnen oder so durch die Gegend. Und am Ende ist dann das ganz große Europamaßschiff sowie das kleine 86 Meter Schiff so nah aneinander, aber alle haben Personalkosten, irgendeiner muss es bezahlen. Auch wir haben da natürlich unsere fixe Kosten dabei, wo wir ja mit dem Rücken an der Wand stehen und auch gucken, wie wir effektiv für alle Seiten, das alle auf die Reihe bekommen.
7: Jetzt hat die Bundesregierung ja dieses Informationssystem zum Niedrigwasser vorgestellt. Da gibt es unter anderem eine 6 Wochen Vorhersage für die Schifffahrt. Bringt das aus Ihrer Sicht irgendetwas? Hilft Ihnen das?
6: Also prinzipiell sind Prognosen sehr hilfreich zu sehen, was da passiert. Also ich arbeite selber mit der Vorhersage. In der Maxau und Karlsruhe haben wir die Hochwasserzentrale Meldung. Die gibt uns da auch eine sehr weite Voraussicht, um das einzuschätzen. Aber das ist alles mit Bauchgefühl. Wenn wir nur punktuelle Unwetter haben, kommt das Wasser nicht so an, wie zum Teil die Prognose das gesagt hat. Das heißt, mal kann mehr da sein, dann haben wir natürlich Glück. Wir wollen aber natürlich das Maximale rausholen, dass halt wir auch das Maximale dabei erreichen. Aber es kann halt auch im Umkehrschluss sein, Kollegen haben auf die Prognose abgeladen und dann haben 30 Zentimeter gefehlt. Dann lag das Schiff viel zu tief. Man hat trotzdem probiert, mit Ach und Krach das Schiff zum Hafen zu bekommen. Ja, aber das ist natürlich auch schon sehr heikel für uns. Also eine 6-wöchige Prognose darauf sich zu verlassen, ist sehr schwierig. Es soll einen Richtwert geben, aber alles über 3 Tage hinaus ist mega kompliziert, dem zu vertrauen, weil zu viele Eventualitäten auf diesem Weg entstehen können, dass die Prognose einfach innerhalb weniger Stunden tatsächlich schon wieder hinfällig geworden ist oder einfach nicht mehr dem entspricht, was sie prognostiziert hat.
0: Sagt Dominik Mnich, selbstständiger Binnenschiffer, im Gespräch mit Simone Friedrich vom HR.
8: Sport. Mit Lars Pegelow. Bei der Tour de France hat es auf der 12. Etappe erneut eine Sprintentscheidung gegeben. Ein 30 Fahrer war dabei kurz vor dem Ziel in einen Sturz verwickelt auf dieser Etappe, die auf der Formel-1-Strecke von Magny-Cours begonnen hat und die in Chalon-sur-Saône ihr spektakuläres Finale fand. Steffen Gaab blickt auf den Tourtag zurück.
9: Vorsicht bitte an Gleis 12. Es fährt ein, der Regionalzug von Magny-Cours nach Chalon-sur-Saône. Wieder zu früh, wieder schnell, wieder hektisch.
10: Und da gibt's einen Sturz. Da kommen 3, 4, 5, 6 Fahrer schwer zu Fall. Da bleiben nicht mehr viel übrig. Vielleicht noch 10 vorn. Und da ist auch Max Kanter dabei. Mats Pedersen ist jetzt in Führung. Max Kanter an seinem Hinterrad kommt auf der linken Seite raus, hat relativ freie Fahrt. Max Kanter auf der linken Straßenseite gegen Tim Merlier. Aber der muss wieder einscheren. Koi oder Merlier? Merlier!
9: Tim Merlier winkt schon fröhlich aus dem Fenster. Und als der Zug zum Stehen kommt, steigt er wieder als Erster aus. Dritter Tagessieg für den Belgier in
11: Chalon-sur-Saône.
9: Die deutschen Passagiere waren zwar im ersten Wagen dabei, aber den Sprung ganz nach vorne packten sie nicht. Pascal Ackermann, aufgehalten vom Sturz.
12: Ja, war direkt neben mir. Ich zitter jetzt noch von dem Sturz, weil ich bin gerade noch so durchgekommen. Und ich war vorher schon zweimal ganz knapp an der Bande dran und habe gebremst. Und für mich war das da schon ein Kilometer vor Ziel vorbei.
9: Anders als für Max Kanter. Der Cottbusser gut positioniert im ersten Abteil, aber zu ungeduldig.
13: Wir waren vielleicht einen Ticken zu früh, aber lieber zu früh als zu spät. Ich denke, das war ganz okay. Und dann im letzten Kilometer lassen wir ein bisschen zu sehr sacken, verlieren ein paar zu viele Positionen und dadurch war der Weg für mich zu lang.
9: Kanter als bester Deutscher mit Zugticket Nummer 7, Ackermann Nummer 15. Tadej Pogacar, der Mann im gelben Trikot, hatte den Tag meistens entspannt im Speisewagen verbracht. Neben ihm saß Florian Lipowitz. Der wollte übrigens eine Trinkflasche loswerden. Er versuchte, sie auf eine Zielscheibe am Straßenrand zu werfen und warf daneben. Deshalb hat er auch mit dem Biathlon aufgehört, spaßte Lipowitz in die Fernsehkameras.
14: That's why I stopped with Biathlon.
9: Chalon-sur-Saône war der letzte Halt für die Sprinter. Jetzt rollt der Zug ins lange Wochenende Richtung Berge.
8: Und weiter geht es heute mit der 13. Etappe über 205 Kilometer, dem längsten Teilstück der diesjährigen Tour de France. Die Fußballweltmeisterschaft ist fast vorbei. Am Sonntag treffen Titelverteidiger Argentinien und Europameister Spanien im Endspiel aufeinander. Mit dabei US-Präsident Donald Trump. Er soll in New Jersey auch den WM-Pokal überreichen. Dass dem Weltverband FIFA nun von Menschenrechtsorganisationen schwere Versäumnisse vorgeworfen werden, hat auch mit der US-Regierung zu tun. Aus Washington, Benjamin Best.
15: Bei einer Pressekonferenz am Donnerstag in New York erklärten Human Rights Watch und Amnesty International, der Weltverband habe seinen politischen Einfluss gegenüber der US-Regierung nicht genutzt. Wegen der strikten US-Einreisebestimmungen hätten Fans aus mehreren Ländern sowie der somalische Schiedsrichter Omar Artan nicht an der WM teilnehmen können. Außerdem kritisierten die Organisationen, dass sich zahlreiche queere Fans wegen der US-Einwanderungspolitik sowie einer zunehmenden diskriminierenden Rhetorik der US-Regierung gegen eine Reise zur Weltmeisterschaft entschieden hätten. Die FIFA habe ein Fest der Vielfalt versprochen, dieses Versprechen aber nicht eingelöst. Kritik gab es zudem an der engen Beziehung von FIFA-Präsident Gianni Infantino zu US-Präsident Donald Trump.
8: Und vom Fußball schließlich noch zum Volleyball. Und da gibt es ein etwas enttäuschendes Ergebnis für die deutsche Männernationalmannschaft. Sie hat nämlich im Nations League-Spiel in Belgrad gegen den Iran mit 2:3 verloren und damit praktisch keine Chance mehr auf das Erreichen des Final Eight-Turniers in China in 2 Wochen.
0: Soweit der Sport mit Lars Pegelow.

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1: Um 4.30 Uhr mit Wolfgang Berger. Gut drei Monate vor den US-Kongresswahlen hat Präsident Trump auf Änderungen im Wahlsystem gedrängt. Es gebe so wörtlich schockierende Schwachstellen, sagte Trump in seiner Ansprache an die Nation. Neue Geheimdienstinformationen zeigten, dass die Wahlmaschinen und Systeme zur Stimmauszählung anfällig für Hacking, Manipulation und Korruption seien. China und andere Länder hätten versucht, sich in die Wahlen einzumischen. Umfragen zufolge droht Trumps Republikanern bei den Kongresswahlen eine Niederlage. Trump wiederholte zudem seine längst widerlegte Behauptung, der Wahlsieg sei ihm 2020 gestohlen worden. Unmittelbar vor dem heutigen deutsch-französischen Ministerrat hat Präsident Macron eine europäische Politik der Stärke eingefordert. Die Kräfte müssten gebündelt werden. Zugleich sei es aber wichtig, die Besonderheiten jedes einzelnen europäischen Partners zu respektieren. Ziel sei, so wörtlich, dieses strategische Erwachen Europas voranzutreiben. Macron äußerte sich entsprechend vor einem Treffen mit Kanzler Merz auf Schloss Bensberg. Beide Regierungen wollen heute auch erste Schritte in Richtung einer gemeinsamen nuklearen Abschreckung gehen. Die AfD in Nordrhein-Westfalen steckt in einer Krise. Der Landesverband ist in zwei unterschiedliche Lager gespalten. Jetzt hat die AfD-Spitze in Berlin den Landesverband aufgefordert, seinen Parteitag in Marl abzubrechen. Aus Berlin Gabor Hallas.
2: Die Bundesvorsitzenden Alice Weidel und Tino Chrupalla begründen das mit erheblichen Risiken, die Landesliste einwandfrei aufzustellen. In einem Schreiben, das dem ARD-Hauptstadtstudio vorliegt, nehmen die Bundesvorsitzenden Weidel und Chrupalla den Landesvorsitzenden Vinzenz in die Verantwortung. Es bestünden erhebliche Anhaltspunkte, dass bei der Kandidatenaufstellung für die Landtagswahl Wahlgrundsätze verletzt worden seien. Delegierte seien bedroht oder erheblich unter Druck gesetzt worden. Es liege in der Verantwortung des Landeschefs, ein Debakel auszuschließen.
1: Das US-Raumfahrtunternehmen SpaceX musste den ersten Testflug seiner Starship-Rakete seit dem Rekordbörsengang abbrechen. Konzernchef Musk erklärte, einige der Triebwerke seien nicht gestartet. Die Riesenrakete sollte eigentlich zum 13. Mal abheben. Sie spielt eine wichtige Rolle bei den Weltraumplänen von SpaceX und der US-Raumfahrtagentur NASA. Ziel ist, noch vor Ende 2028 erneut Astronauten auf den Mond zu bringen. Derzeit liegt die Aktie von SpaceX unter ihrem Ausgabepreis vom Juni. Das Wetter in Deutschland. Tagsüber gebietsweise heiter, vermehrt Schauer und Gewitter, örtlich Unwettergefahr durch heftigen Starkregen, Hagel und Sturm. Höchstwerte 22 bis 30 Grad. Am Samstag zum Teil einzelne Schauer, auch freundliche Phasen, 19 bis 28 Grad. Am Sonntag im Westen mehr Sonne, im Osten Schauer und Gewitter bei 17 bis 25 Grad. Das waren die Nachrichten.
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3: Die A113 Schönefeld Richtung Neukölln ist zwischen Tunnel Alt-Glienicke und Tunnel Rudower Höhe nach einem Unfall gesperrt. Und die A565 Meckenheim Richtung Bonn zwischen Bonn-Poppelsdorf und Endenich gibt es eine Sperrung wegen Bauarbeiten bis 5 Uhr früh.
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3: Mit Milat Kupay. Es war eine Pressekonferenz der besonderen Art. Spontan ruft der abgesetzte Verteidigungsminister Fedorov am Donnerstagmittag zu einem Briefing ein in der Ukraine. Es kommen nicht nur Journalisten, auch viele ukrainische Abgeordnete wollen verstehen, was hinter seiner Entlassung steckt. Und Fedorov hält mit seiner Kritik nicht zurück. Armeechef Sirski habe alle Reformideen und Initiativen blockiert. Statt Probleme zu lösen, habe er Intrigen geschmiedet, wettert er. Viele Menschen in der Ukraine sahen in Fedorov einen Hoffnungsträger, hatten auf systemische Reformen in der Armee, im Verteidigungsministerium und bei der Mobilisierung gehofft. Wer seinen Posten nun übernehmen soll, ist unklar. Rebecca Barth.
4: Einmal alles neu. Unter diesem Motto scheint der aktuelle Regierungsumbau in der Ukraine zu stehen. 11 neue Minister bestätigt das ukrainische Parlament am Mittwoch im Amt. Überschattet aber werden die Ereignisse von der Absetzung des in der Bevölkerung beliebten Verteidigungsministers Michailo Fedorov. Tausende Menschen protestieren in mehreren Städten des Landes. Fedorov bleibe im Team, gibt sich Präsident Zelensky zunächst zuversichtlich. Nur in welcher Rolle, darüber werde er später nachdenken. Doch dass es dazu kommt, daran gibt es in der Ukraine große Zweifel. Michailo Fedorov hält auf einer eilig einberufenen Pressekonferenz mit seiner Kritik nicht zurück. Besonders im Fokus Armeechef Oleksandr Sirski. Alle Initiativen, die wir vorgeschlagen haben, wurden blockiert. Sirski ist nicht bereit, Probleme offen anzusprechen. Stattdessen ist er bereit, an persönlichen Treffen teilzunehmen, Intrigen zu spinnen und zu denken, das Problem sei eine Medienkampagne gegen ihn und nicht die Dinge, die tatsächlich schieflaufen. Er hat ein Ultimatum gestellt. Anstatt sich zu überlegen, wie man Russland asymmetrisch besiegen kann, hat er überlegt, wie er das Land spalten kann. Und das ist ein großes Problem. Und dabei belässt es der entlassene Minister nicht. 11 Hauptprobleme der ukrainischen Streitkräfte habe er identifiziert, fährt Fedorov fort. Die Armee würde lediglich auf taktischer Ebene kämpfen. Niemand werde für irgendetwas zur Verantwortung gezogen. Konstante Lügen und das Blockieren von Initiativen würden Reformbemühungen behindern. Es ist ein verbaler Schlag in aller Öffentlichkeit gegen Armeechef Sirski, an dem der ukrainische Präsident weiter festhält. Es gibt Probleme mit der Mobilmachung. Und obwohl mir klar ist, dass es hier sehr schwierig ist, einen Mechanismus zu finden, ist dieses Problem bislang nicht gelöst. Und wenn wir also über Probleme an der Front, in den Brigaden, in den Wehrämtern sprechen, dann müssen diese Probleme gelöst werden. Ich sage nicht, welcher der beiden Seiten das lösen muss. Ich bin der Meinung, dass Verteidigungsminister und Armeechef das gemeinsam tun müssen. Der Konflikt zwischen dem jungen Minister und dem erfahrenen Armeechef hatte sich in den vergangenen Monaten angebahnt. Fedorov war erst im Januar ins Amt gekommen und startete selbstbewusst und mit ambitionierten Plänen, sagt der Politologe Oleksiy Haran. Der Grund war, dass Fedorov jemand war, der seine eigene Meinung hatte, und zwar eine recht entschiedene. Er forderte notwendige Veränderungen, und zwar nicht nur im Verteidigungsministerium, sondern auch in anderen Bereichen. Er versuchte, das System transparenter zu machen und Ausschreibungsverfahren einzuführen. Am Abend macht Zelensky dann öffentlich, wer nun auf Fedorov folgen soll. Jewgeni Chmara, aktuell an der Spitze des Inlandsgeheimdienstes SBU, soll übernehmen. Zunächst als Interimsminister.
3: Wirtschaft. Der deutsche Essenslieferdienst Delivery Hero hat sich mit dem US-Fahrdienstvermittler Uber auf eine milliardenschwere Übernahme geeinigt. Was das für die Kunden und für den Markt der Essenslieferdienste bedeutet, das berichtet Bianca van der Au.
5: Es war der Börsen-Shooting-Star zur Corona-Zeit. Die Pandemie hat den Essenslieferdienst Delivery Hero groß gemacht. Die damaligen Lockdowns und Schließungen von Restaurants waren ein massiver Wachstumstreiber, haben zu einem weltweiten Boom von Essensbestellungen geführt. Und Delivery Hero zeitweise bis in die erste Börsenliga, den DAX, katapultiert. Geld verdient hat das Unternehmen mit Sitz in Berlin jedoch bis heute nicht, sagt Stefan Risse von der Vermögensverwaltung Akatis.
6: Das kann sich jeder selber ausrechnen, dass das schwer ist, damit Geld zu verdienen, wenn ich eben eine Essenslieferung habe, die oft ja dann nur einen Wert von 20 Euro oder sowas beinhaltet und davon muss dann das Restaurant, der Fahrer bezahlt werden und der Aktionär von Delivery Hero soll auch noch was übrig behalten. Das ist anspruchsvoll.
5: Entsprechend hat das Unternehmen seit seiner Gründung im Jahr 2011 unterm Strich noch keinen Nettogewinn erzielt. Fahrdienstleister Uber, der den Essenslieferdienst nun für umgerechnet 13 Milliarden Euro übernehmen will, hingegen schon. Warum gibt Uber Milliarden für ein scheinbar nicht profitables Geschäft aus? Stefan Risse von Akatis.
6: Aus Sicht von Uber ist es tatsächlich sehr interessant, weil Uber damit in Märkte kommt, in denen sie noch nicht stark vertreten sind. Und Uber kann damit weltweit Essenslieferungen auch aufbauen, zusätzlich zu ihrem Taxigeschäft. Und Uber hat den großen Vorteil, dass Uber Synergien nutzen kann, die Delivery Hero eben nicht hat.
5: Sprich, die Taxifahrer von Uber könnten in einer Leerlaufphase mit wenig Kundschaft Essen ausliefern. Und Uber kann mit einem Schlag das von Delivery Hero aufgebaute Netz, vor allem in Asien, Afrika, der arabischen Halbinsel und Südeuropa nutzen. Überall dort ist Delivery Hero präsent. Dank geschickter Zukäufe, sagt Kapitalmarktexperte Christoph Schallers.
7: Sie haben überall, und zwar gerade in wachsenden Märkten, Unternehmen dazugekauft und sehr erfolgreich diese Marken auch teilweise weiterentwickelt und haben eben vor allem auf starke Wachstumsmärkte gesetzt. Deswegen ist Delivery Hero auch so interessant als Übernahmekandidat.
5: Die Sorge, dass nun ein weiterer Monopolist aus den USA entstehen könnte, teilt der Experte für Fusionen und Übernahmen nicht. Wegen kartellrechtlicher Auflagen wird der neue Essenslieferriese Geschäftsteile verkaufen müssen, so Schallast.
7: In Europa muss man sagen, ist ja vor allem Spanien und Portugal und auf der anderen Seite Schweden und Finnland betroffen. Und da wird es natürlich Verkaufsauflagen geben. Und es ist oft bei einer Transaktion so, dass derjenige, der am Schluss dann aufgrund der Auflagen kauft, der lachende Dritte ist.
5: Der Markt ist hart umkämpft. Auf den deutschen Lieferdienstmarkt dürfte die Übernahme keine direkte Auswirkung haben, denn sein Deutschlandgeschäft hatte Delivery Hero bereits 2019 verkauft. In Deutschland bleibt damit Lieferando der Platzhirsch. Und der gehört zum Mutterkonzern Just Eat Takeaway, ein niederländisches Unternehmen mit Hauptsitz in Amsterdam.
3: Soweit der Wirtschaftsblock für diese Stunde. Öl ist knapp, Gas ist knapp und die Preise für diese Rohstoffe steigen. Während Unternehmen und Verbraucher darunter leiden, klingeln die Kassen der Mineralölkonzerne. Sind sie die großen Gewinner der Krise am Golf? Wer profitiert noch? Diesen Fragen ist Sebastian Schreiber aus der ARD-Finanzredaktion nachgegangen. Er ist dabei auch auf jede Menge Kritik gestoßen. Kritik an den Mineralölkonzernen.
8: Greenpeace zum Beispiel spricht von Übergewinnen, die sich nach Berechnungen der Organisation über die Monate Mai bis Juni in Deutschland auf 2,4 Milliarden Euro aufsummiert haben. Mancher spricht in dieser Lage auch von Abzocke, zum Beispiel der Tankstelleninteressenverband. Denn die Pächter der Tankstellen, die müssen mit dem arbeiten, was die Zentralen der Mineralölkonzerne vorgeben. Die Tankstellen selbst können die Preise in der Regel nicht bestimmen. Die Lobby der Mineralölkonzerne wiederum weist diese Kritik von sich. Es gebe kein Unternehmen in Deutschland, das den Preis bestimmt, so der Brancheverband Fuels und Energie. Dem ZDF sagte Pressesprecher Alexander von Gersdorf im April:
9: Den Preis bestimmen am Ende, auch bei diesem hohen Niveau, die Tankkundinnen und Tankkunden.
8: Solange die Kunden aber bereit sind, diese höheren Preise auch zu bezahlen, entsteht die Gelegenheit für die Mineralölkonzerne massiv an der Krise zu verdienen. Wie das genau funktioniert, darüber habe ich mit Jochen Stanzel gesprochen. Er ist der Chefmarktanalyst der Consorsbank. Er spricht in diesem Zusammenhang von sogenannten Windfall Profits und ich habe ihn gefragt, was sich dahinter genau verbirgt.
10: Die Weltnachfrage wird ja hochgerechnet, zum Beispiel von der OPEC, zum Beispiel von der Internationalen Energieagentur. Was erwarte ich aus China, was erwarte ich aus Europa und den USA, was an Ölnachfrage und nach Nachfrage nach Mineralölprodukten sind das ja dann meistens. Also Diesel, Benzin, Kerosin, Schweröl, Heizöl und so weiter. Das kann ich ja hochrechnen. Und dann gucke ich mir das Angebot an, leite davon dann einen möglichen Ölpreis ab. Und das ist so dieser Normalzustand. Was wir aber zurzeit haben, ist ja, dass im Ölpreis so eine geopolitische Risikoprämie, sagt man dazu, eingepreist wird. Also dafür, dass Lieferengpässe entstehen könnten, zum Beispiel dadurch, dass die Meerenge von Hormuz, die Straße von Hormuz, da im Persischen Golf nicht passierbar ist, frei für die Schiffe. Die müssen ja teilweise ihre Transponder abschalten und versuchen da abenteuerlich dann irgendwie sicher da durchzufahren. Also das ist ja eine Störung der Lieferkette von Öl und das führt dazu, dass das so eine geopolitische Risikoprämie, also ein Preisaufschlag, wenn man es einfach haben möchte, im Ölpreis draufgeschlagen wird, ist immer schwierig zu sagen, wo der sich bewegt. Derzeit bei den Ölpreisen dürften wir bei einem Ölpreis von 80 Dollar vielleicht ungefähr 15 Dollar oder 20 Dollar an Risikoprämie drin haben. Und das würde ich jetzt mal als Windfall Profit bezeichnen, weil diejenigen, die weiterhin Öl liefern können, die also nicht in dieser Meerenge festhängen, die können das ja zu höheren Preisen tun, als das sonst berechnet wurde.
8: Wir beobachten also, die Mineralölkonzerne profitieren durchaus von dieser Situation. Jetzt kann ich mir aber auch vorstellen, wenn Öl immer knapper wird, wird es ja auch für die Mineralölkonzerne schwieriger, sich mit ausreichend Rohstoff einzudecken. Die wollen ja auch ordentlich produzieren. Kann so ein Umfeld, in dem die Rohstoffe immer knapper werden, auch zum Problem werden für die Mineralölkonzerne?
10: Das kann durchaus ein Problem werden für die Ölkonzerne und die Mineralölkonzerne, weil wenn der Preis natürlich zu stark steigt und dann der Endverbraucher ist heute die natürliche Grenze, wenn ich mir also das Heizöl nicht mehr kaufen kann, weil es einfach zu teuer geworden ist oder an der Tankstelle dann lieber das Auto stehen lasse und andere Wege suche, dann von A nach B zu kommen, dann ist dann eine natürliche Grenze erreicht. Und dann gibt es eine Nachfragezerstörung, das sagt man auch Demand Destruction im Englischen. Also es wird einfach, es scheiden dann eben an der Grenze quasi die immer mehr Leute aus, die sich das nicht mehr leisten können. Das ist gerade für die armen Länder natürlich ein großes Thema. Und das ist so die Grenze der Belastbarkeit. Und dann brechen eben die Gewinne dadurch ein, dass die Verkaufsmengen sinken.
8: Das heißt, die Mineralölkonzerne dürfen es auch nicht übertreiben, auch wenn es um diese Risikoaufschläge geht.
10: Richtig. Und die Mineralölkonzerne müssen natürlich sich dann auch richten an dem Ölpreis. Sie müssen das Ganze ja auch einkaufen, müssen das dann eben raffinieren und müssen es dann eben weiter vertreiben. Und das hängt natürlich auch an Marktbedingungen. Also zu welchen Bedingungen kann ich dann in der Raffinerie Mineralölprodukte herstellen? Da gibt es dann sogenannte Crack Spreads. Das sind also dann die Gewinne, die ich dann quasi abschöpfen kann, wenn ich aus Rohöl dann ein anderes Produkt mache. Das sind dann immer Marktbedingungen. Das können ja die Ölkonzerne nicht selbst bestimmen, sondern die sind dann tatsächlich von den Weltbörsen abhängig.
8: Schauen wir auch mal so ein bisschen auf die Rolle der Anleger. Jetzt haben wir schon gesehen, die Aktien der Mineralölkonzerne sind vor allem nach Beginn dieses Krieges im Iran doch deutlich gestiegen. Danach gab es so ein bisschen so ein Auf und Ab, aber wir sehen schon Tendenz eher nach oben. Welche Rolle spielt so eine Krise für Anleger an sich? Ist das durchaus so, dass auch die großen, ja, ich sag mal, Investoren drauf schauen, wie entwickelt sich diese geopolitische Lage? Wo muss man praktisch Geld vielleicht auch umschichten? Wo muss ich jetzt dabei sein, um vielleicht auch selber ein Stück weit davon zu profitieren?
10: Also man muss dann natürlich taktisch sehr schnell sein bei solchen Krisen, weil man hat so ein Börsensprichwort, politische Börsen haben kurze Beine. Ich würde sogar erweitern auf geopolitische Börsen haben kurze Beine. Das sieht man auch ein bisschen an der Ölpreisentwicklung. Wir hatten also diese Spitze im März auf 120 Dollar, pendeln uns da jetzt irgendwie ein. Also entsprechend haben sich auch die Ölkonzerne, die Aktien entwickelt. Also wenn man schnell ist, hat man schnell reagiert, aber man muss eben auch schnell den Ausstieg finden, weil sowas dann eben selten dauerhafte Steigerungen mit sich bringt. Also da muss man fix sein. Auf der anderen Seite gibt es natürlich auch die Leidtragenden von solchen Entwicklungen. In erster Reihe steht dann natürlich für uns, weil wir das als unseren heimischen Index natürlich betrachten, der DAX, der ja gerade dabei war, aus so einer einjährigen Handelsspanne nach oben auszubrechen. Der ist ja so begrenzt bei 25.500 Punkten. Und das wurde abgebrochen, weil natürlich die zyklische Industrie, die hier ansässig ist, doch sehr stark auch belastet wird durch einen steigenden Energiepreis. Also da muss man dann vielleicht einfach ein bisschen mehr Geduld mitbringen. Es ist keine wirkliche Umkehr nach unten, aber die Seitwärtsbewegung im DAX geht dann weiter. Das sind so die Folgen, die Anleger, glaube ich, am meisten mitbekommen haben.
8: Soweit also Jochen Stanzel, Chefmarktanalyst der Consorsbank. Wir halten mal fest, die Mineralölunternehmen dürfen es also nicht übertreiben. Zu hohe Preise können die Kundschaft langfristig dann doch abschrecken. Und es gibt ein weiteres Thema für die Branche, der Klimawandel bzw. die Klimaziele von Unternehmen und Regierungen. Die gegenwärtige Krise hat ja gezeigt, wie angreifbar Volkswirtschaften, auch die in Deutschland, nach wie vor sind, wenn es um fossile Brennstoffe geht. Das sind ja Energieformen, auf die man eigentlich mehr und mehr verzichten möchte. Welche Rolle spielt das für die Mineralölkonzerne, auch wenn es um die Zukunft geht? Dazu Chris-Oliver Schickentanz vom Vermögensverwalter Capitell.
11: Ehrlicherweise muss man sagen, dass die Bemühungen der großen Energiekonzerne, ihr Geschäftsmodell deutlich zu transformieren, dass diese Bemühungen in den letzten Jahren eher ein Stück weit zurückgegangen sind. 2015, 2016 hatte der Energiekonzern BP seinen eigenen Markennamen mal als Beyond Petroleum, also etwas, was über fossile Brennstoffe hinausgeht, definiert. Davon ist man aktuell aber wieder ein Stück weit abgerückt. Viele Energiekonzerne hatten sehr massiv in erneuerbare Energien investiert, aber jetzt zum Beispiel größere Windparks zuletzt eher wieder deinvestiert. Das Kalkül Aktuell gehen die Prognosen davon aus, dass fossile Brennstoffe auch noch in den nächsten 40, 50, 60 Jahren benötigt werden und dass dementsprechend die Konzerntransformation etwas auf sich warten lassen kann. Ein bisschen tun die Konzerne natürlich, man will sich schon einen etwas grüneren Anstrich geben, aber das ist bei weitem nicht mehr so beherzt, wie das vielleicht noch vor einer Dekade der Fall war.
8: Eine Frage stellt sich aber noch, sind die Mineralölkonzerne damit die einzigen großen Profiteure dieser Krise? Analysten sehen da durchaus auch noch andere Branchen, die versuchen, die gegenwärtigen Risiken über höhere Preise abzubilden. Da sind zum Beispiel die Frachtunternehmen und Reedereien, Beispiel Hapag-Lloyd. Der Transportriese hatte zuletzt noch mit einem möglichen Minus gerechnet, aber davon keine Spur mehr. Der Konzern hat seine Gewinnprognose deutlich nach oben geschraubt. Man rechnet mit einem operativen Gewinn von bis zu 1 Milliarde Euro. Der Grund, nicht nur die Rohstoffe selbst, sondern auch der Transport von Gütern ist deutlich teurer geworden. Die Risikoaufschläge spülen also auch Geld in die Kassen der Frachtunternehmen. Dazu nochmal Chris-Oliver Schickentanz.
11: Die großen Reedereien profitieren in der Tat von der aktuellen Situation, weil sie insbesondere für Seetransporte deutlich höhere Preise von ihren Kunden vereinnahmen, verbuchen können, als das vor dem Iran-Konflikt der Fall war. Das liegt an verschiedenen Gründen. Zum einen sind natürlich die Inputkosten der Reedereien gestiegen. Wir haben auf der einen Seite höhere Preise für beispielsweise Schiffsdiesel, aber auch Versicherungsprämien sind zuletzt deutlich angestiegen. Damit kann man Preiserhöhungen sehr, sehr gut begründen. Zum Zweiten gibt es natürlich immer noch ein Restrisiko, insbesondere bei der Passage durch die Straße von Hormuz. Und das setzen eben viele Reedereien dann auch mit einer Extra-Risikoprämie um, die sie von den Kunden einfordern. Da das aber für die Kunden die einzige Möglichkeit ist, Waren von A nach B zu transportieren, ihr Öl oder ihr Gas loszuwerden, sind die Kunden auch durchaus bereit, diese Preise zu zahlen.
8: Eines also haben die Profiteure dieser Krise gemeinsam. Sie setzen auf Risikoaufschläge, die die Kunden dann tragen müssen, häufig, weil sie gar keine andere Wahl haben. Klar ist aber auch, die Unternehmen dürfen diese Aufschläge nicht zu hoch ansetzen, denn wenn sich die Kunden die Mineralölprodukte irgendwann gar nicht mehr leisten können, wenn sich Unternehmen den Versand ihrer Produkte oder den Transport ihrer Produkte nicht mehr leisten können, dann dürften auch die jetzigen Profiteure dieser Krise irgendwann unter Druck geraten.
3: Das war Sebastian Schreiber aus der ARD-Finanzredaktion mit dem Podcast Straße von Hormus, ein Wirtschaftsupdate.
0: Kultur.
3: Es ist das erste große Epos des Abendlandes und Vorläufer fast aller Helden- und Heldinnengeschichten. Christopher Nolan hat sich an Homers Odyssee gewagt und schickt Matt Damon in der Titelrolle auf die sagenumwobene Irrfahrt. Kaum ein anderer Film wurde in diesem Jahr so sehr mit Spannung erwartet, hochkarätig besetzt, mit einer Riege aus Weltstars in fast allen Hauptrollen, gedreht als erster Spielfilm der Kinogeschichte im aufwendigen XXL IMAX-Format und Nolans großer Versuch, die wohl berühmteste Heldengeschichte zu neuem Leben zu erwecken. Jetzt kommt Christopher Nolans Odyssee in die Kinos.
12: Donner. Feuer. Tod.
13: Eigentlich müsste man in IMAX-Kinos in Prag oder London gehen, um Christopher Nolans Odyssee wirklich genauso zu sehen, wie er seinen Film gedreht hat. Aber man bekommt selbst bei normal großen Leinwänden oder nicht analogen 70mm Projektionen trotzdem das ganz große Kino, auch hier. Christopher Nolan liebt dieses übergroße IMAX-Format, verwendet es seit seinem zweiten Batman-Film The Dark Knight in jedem seiner Filme, weil es größer einfach nicht geht. Und hier nun hat er sich endlich den Traum erfüllen können, einen kompletten Spielfilm dieser Größenordnung in IMAX zu drehen.
14: Er bringt alles.
13: Episch war also auch, ohne jede Übertreibung, der Aufwand, mit dem Nolan seine Vision von Homers Odyssee verwirklicht hat.
12: Sag mir, woran du dich erinnerst.
14: Eine Frau. Einen Sohn.
12: Und was dann?
13: Alles Wirklich alles ist hier groß in Christopher Nolans Odyssee. Das beeindruckende, riesige Star-Ensemble um Matt Damon als Odysseus, der Erzählbogen, der sich im Aufbau wirklich nah an Homers Vorlage bewegt und jedes einzelne Bild und jeder einzelne Wortwechsel.
14: Nach Jahren des Krieges konnte sich niemand zwischen meine Männer und ihre Heimat stellen.
13: Mit dem trojanischen Pferd, das als zurückgelassene Opfergabe, halb im Sand versunken, am Strand vor Troja darauf wartet, hinter die Stadttore Trojas gezogen zu werden, beginnt der Film mit einem enorm kraftvollen Bild. Nicht nur, weil es damit das erste Mal in der Film- und Fernsehgeschichte gelingt, den legendären Kriegstrick auch glaubhaft zu machen, sondern weil damit auch der ernste, düstere Ton für den gesamten Film gesetzt wird.
15: Glaubst du wirklich, das Leben wird wieder so wie früher? Diese Welt ist Geschichte.
13: Im Anschluss geht es dann, wie in der Vorlage, erstmal an den Hof von Ithaka, wo Odysseus Frau und Sohn, gespielt von Anne Hathaway und Tom Holland, seit fast 2 Jahrzehnten auf dessen Rückkehr warten und eine ganze Horde von Freiern darauf drängt, seinen Platz einzunehmen.
16: Dies ist ein Haus, das auf einen Herrn wartet. Ich will, dass du mich erwählst.
13: Erst mit dem, was in der Heimat auf ihn wartet, beginnt schließlich in Rückblicken und Erinnerungen die eigentliche Irrfahrt Odysseus.
14: Niemand stellt sich zwischen mich und meine Heimat. Nicht einmal die Götter.
13: Es dauert zwar ein bisschen, bis nicht nur die große Irrfahrt, sondern auch der Film so richtig in Fahrt kommt, aber dann ist er unaufhaltsam. Die letzten 2 Stunden dieses fast 3-stündigen Meisterwerks entwickeln eine zwingende Intensität und werden zu einem einzigen epischen Finale. Nolan bleibt in der Form der Vorlage treu und gewinnt hier nicht nur durch eine manchmal fast heutige Sprache ohne jedes antike Versmaß eine andere Verständlichkeit und gleichzeitig ein existenzielles Verständnis ab. Ein eindringliches Kinoerlebnis, packend, ergreifend, ein gewaltiges, leidvolles Abenteuer. Das dichterische Jahrtausendepos in filmischer Jahrhundertgröße.
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3: Der Film des Regisseurs Christopher Nolan, Odyssee, ist jetzt im Kino zu sehen. Alexander Soyer hat ihn vorgestellt.
0: Standpunkte.
3: Jens Spahn, der Fraktionsvorsitzende der Union im Bundestag, ist Vater geworden, zusammen mit seinem Ehemann. Das wäre nichts Besonderes, wenn das Kind nicht von einer Leihmutter in den USA ausgetragen worden wäre. Das ist in Deutschland nämlich verboten. Christoph Schwennicke, Politikchef des Nachrichtenportals T-Online, kritisiert deshalb Spahns Verhalten. Er hält es für unfair und für gefährlich.
17: Jens Spahn und seinem Partner sei ihr Elternglück von Herzen gegönnt. Der prominente Fall einer Elternschaft mit Hilfe einer Leihmutter wirft aber grundsätzliche Fragen auf. Man kann aus stichhaltigen Gründen für das Leihmutterkonzept sein. Man kann aus ebenso guten Gründen dagegen sein. Man kann aber nicht politisch strikt dagegen und im eigenen Fall egoistisch dafür sein. Das ist bigott und selbstsüchtig. Stellt den eigenen Kinderwunsch über jenen all der anderen, die ihn sich hierzulande nicht erfüllen können. Genau das aber hat Jens Spahn gemacht. Der neokonservative Unionspolitiker hat sich in der Vergangenheit immer wieder dezidiert gegen diese Möglichkeit eines Paares ausgesprochen, ein Kind zu bekommen. Als aber der Kinderwunsch in ihm selbst hochkam, hat er sich ins Flugzeug gesetzt, ist in die USA geflogen und hat das Problem so für sich gelöst, weil er es konnte, weil er das Privileg hat, sich die Umgehung der deutschen Gesetzeslage leisten zu können. Dabei säße er als Fraktionschef am entscheidenden Hebel, Mehrheiten für eine Gesetzesänderung herbeizuführen. Politiker wie Spahn sind dem Gemeinwohl verpflichtet. Wenn sie nur auf ihren eigenen Vorteil schauen, wenn Handeln und Reden nicht zusammenpassen, dann verlieren sie zu Recht jedes Vertrauen und jede Glaubwürdigkeit. Das ist der hohe Preis, den Spahn für sein frisches Babyglück bezahlt. Er ist selbst schuld daran.
3: Christoph Schwennicke vom Nachrichtenportal T-Online. Die Frankfurter Allgemeine Zeitung spricht sich gegen das Geschäft mit der Leihmutterschaft aus.
18: Hier geht es um das Wunder einer Schöpfung. Die Entstehung eines Menschen durch 2 Menschen. Ein höchst intimes Ereignis, vor allem für die Mutter, die mit dem Kind schwanger ist und es unter Schmerzen auf die Welt bringt. Das ist keine Dienstleistung, das darf kein Service sein, den man kaufen kann.
3: Die Süddeutsche Zeitung aus München fordert, dem Beispiel Großbritanniens zu folgen und dem Kinderwunsch vieler Paare nachzukommen. Dort ist die uneigennützige Leihmutterschaft legal. Das heißt, Leihmütter dürfen für ihre Dienstleistung nicht bezahlt werden und geben ihr Elternrecht erst nach der Geburt ab.
18: Ein Modell auch für Deutschland? 2023 hatte die Ampelregierung eine Kommission eingesetzt, die Legalisierung der uneigennützigen Leihmutterschaft und Eizellspende zu prüfen. Das Ergebnis? Verfassungsrechtlich wäre beides zulässig. Warum also warten? Zwar ist im Koalitionsvertrag dazu nichts vereinbart, auch könnte es schwierig werden, eine Mehrheit für eine Reform zu finden. Aber deshalb ein Problem nicht anzugehen, verleugnet die Realität.
3: Und das waren die Standpunkte, zusammengestellt hat sie Torben Müller.

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1: Um 5 Uhr mit Wolfgang Berger. Gut 3 Monate vor den US-Kongresswahlen hat Präsident Trump auf Änderungen im Wahlsystem gedrängt. Es gebe so wörtlich schockierende Schwachstellen, sagte Trump in seiner Ansprache an die Nation. Aus der Nachrichtenredaktion Ulrike Ufer.
2: Neue Geheimdienstinformationen zeigten, dass die Wahlmaschinen und Systeme zur Stimmauszählung anfällig für Hacking, Manipulation und Korruption seien, so Trump. China und andere Länder hätten versucht, sich in die Wahlen einzumischen. Umfragen zufolge droht Trumps Republikanern bei den Kongresswahlen eine Niederlage. Er wiederholte zudem seine längst widerlegte Behauptung, der Wahlsieg sei ihm 2020 gestohlen worden. Das Heimatschutzministerium werde in Kürze Maßnahmen vorstellen, um die Zwischenwahl im November, so wörtlich, ehrlich zu machen.
1: Die USA haben in der 6. Nacht hintereinander Ziele im Iran angegriffen. Medienberichten zufolge standen mehrere Brücken sowie ein Flughafen im Fokus der Attacken. Im Zuge des Angriffs seien mehrere Menschen getötet oder verletzt worden. Unterdessen sind die Golfstaaten Kuwait und Bahrain ebenfalls wieder unter Beschuss geraten. Zudem sollen auch US-Anlagen in Jordanien Ziel iranischer Vergeltung gewesen sein. Die Regierungen aus Deutschland und Frankreich treffen sich heute auf Schloss Augustusburg in Brühl bei Köln. Bundeskanzler Merz hatte den französischen Präsidenten Macron gestern Abend schon auf Schloss Binsberg empfangen. Aus Brühl Markus Sambale.
3: Gestern empfing Kanzler Merz den französischen Präsidenten Macron zum Abendessen im Grand Hotel Schloss Binsberg mit Blick auf Köln. Heute steht zunächst die Verteidigungspolitik im Mittelpunkt. Kanzler Merz, Präsident Macron und die Außen- und Verteidigungsminister beider Länder treffen sich auf dem Fliegerhorst Nörvenich, wo Eurofighter der Bundeswehr stationiert sind. Außerdem geht es darum, welche Rolle Frankreichs Atomwaffen in Zukunft für die deutsche Sicherheit spielen können.
1: Im Dresdener Prozess gegen eine mutmaßliche NSU-Unterstützerin wird heute das Urteil erwartet. Die Angeklagte ist die Ehefrau eines bereits verurteilten NSU-Unterstützers. Zudem gilt sie als eine enge Freundin der Rechtsterroristin Beate Zschäpe. Die Bundesanwaltschaft wirft der 45-Jährigen unter anderem vor, Zschäpe ihren Personalausweis und ihre Krankenkassenkarte überlassen zu haben. Die rechtsextremistische Zelle Nationalsozialistischer Untergrund hatte 10 Morde begangen. Das waren die Nachrichten. Das Wetter in Deutschland. Tagsüber gebietsweise heiter, vermehrt Schauer und Gewitter, örtlich Unwettergefahr durch heftigen Starkregen, Hagel und Sturm, Höchstwerte 22 bis 30 Grad. Am Samstag zum Teil einzelne Schauer, auch freundliche Phasen 19 bis 28 Grad. Am Sonntag im Westen mehr Sonne, im Osten Schauer und Gewitter 17 bis 25 Grad. Es ist 5.03 Uhr.
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4: Zwei Meldungen haben wir. Die A113 Schönefeld Richtung Neukölln ist zwischen Tunnel Alt-Glienicke und Tunnel Rudorsch-Höhe nach einem Unfall gesperrt. Und die A565 Meckenheim Richtung Bonn ist zwischen Bonn-Poppelsdorf und Endenich wegen Bauarbeiten bis 5 Uhr, also noch ein paar Minuten, gesperrt. Gute Fahrt.
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4: Mit Milad Kupay aus dem Studio von NDR Info in Hamburg. Schönen guten Morgen. In dieser Stunde geht es jetzt zunächst um Jens Spahn, wie schon gerade in unseren Standpunkten. Er ist nämlich Vater geworden, aber so ganz unpolitisch, wie es klingt, ist es dann doch nicht. Mithilfe einer Leihmutter ist nämlich der gemeinsame Sohn von Jens Spahn und seinem Mann in den USA zur Welt gekommen. In Deutschland ist Leihmutterschaft verboten und genau deshalb gab es auch viele politische Reaktionen auf die privaten Vaterfreuden des CDU-Politikers. Maximilian Ulrich berichtet.
5: Bundeskanzler Merz, Vizekanzler Klingbeil, Justizministerin Hubig, sie alle gratulierten Jens Spahn und seinem Mann zur Vaterschaft. Es gab aber auch laute Kritik, denn Spahns Sohn wurde mit Hilfe einer Leihmutter in den USA geboren und Leihmutterschaft ist in Deutschland verboten. Spahns Partei, die CDU, bekannte sich auf dem Parteitag im Februar erneut zu dem Verbot, darauf verwies auch noch

0: Stimme ist Jean Selinski, der stellvertretende Berliner Landesvorsitzende der CDA, also der Arbeitnehmervertretung der Union. Bibiana Barth hat ihn auf Tagesschau 24 gefragt, warum er Spahn dafür kritisiert, wie er Vater geworden ist.
1: Das ist ganz richtig. Es geht bei der Vaterschaft, also ich gönne ihm in jedem Fall Vater geworden zu sein und alles Familienglück, aber es geht hier um Leihmutterschaft, die ist in Deutschland verboten, auch aus guten Gründen, die er auch vertritt, die er auch zu vertreten hat als Fraktionsvorsitzender. Und da ist einfach ein Glaubwürdigkeitsproblem, dass er auf einerseits als Politiker das eine vertritt und dann privat ganz anders handelt und das trotzdessen auch in die Öffentlichkeit tritt.
2: Und das bestätigte auch die CDU Deutschland, die erst im Februar den geltenden Parteitagsbeschluss bestätigte und an der geltenden Rechtsgrundlage ja nicht rütteln will. Jetzt ist die Partei das eine und der menschliche Wunsch das andere. Warum geht das dennoch für Sie nicht zusammen?
1: Ich kann das nachvollziehen, dass man da persönlich vielleicht andere Wünsche hat, aber es gibt ganz viele Menschen auch in Deutschland, die einen Kinderwunsch haben, der unerfüllt bleibt, die auch nicht die Möglichkeiten haben, wie ein Politiker das vielleicht hat, auch aus einer gewissen Einkommensgruppe, dem nachzugehen im Ausland. Das ist das eine. Und das andere ist auch, dass Politiker als Person des öffentlichen Lebens, wenn sie sich in der Öffentlichkeit auch äußern, zu ihrer Familie auch nicht komplett davon frei sind, sich da auch Kritik anhören zu müssen. Das gehört soweit auch dazu.
2: Und welches Handeln hätten Sie sich von Spahn auch als ehemaligen Gesundheitsminister gewünscht?
1: Ich hätte, glaube ich, im Vornherein ihm, wenn ich ihn hätte beraten können, empfohlen, vielleicht andere Wege, eine Familie zu gründen, in Erwägung zu ziehen. Ich kenne genaue Hintergründe nicht und möchte mir da auch nicht viel mehr erlauben. Glaube aber auch, dass der Umstand, sich dann auch noch in die Öffentlichkeit zu begeben und diese Diskussion loszutreten, wohl wissend, dass die Partei da eine andere Haltung hat und dass es auch eine andere Rechtslage ist, sich doch dem im Klaren zu sein und vielleicht etwas mehr Zurückhaltung walten zu lassen, wenn man schon etwas macht, was zwar rechtlich in Ordnung ist, aber moralisch und ethisch sehr zweifelhaft ist.
2: Der Vorwurf im Fall Spahn lautet ja Doppelmoral unter dem Motto, diejenigen, die die Regeln machen, müssen sich selber nicht dran halten, gerade wenn sie Geld haben. Können Sie die Kritik nachvollziehen, dass das ein Politikverdrussfutter gibt?
1: Diese Kritik kann ich sehr gut nachvollziehen. Ich teile sie auch. Es kann nicht sein, dass Politiker, die nun mal der Gesetzgeber sind, Gesetze erlassen und sich selbst nicht dran halten. Es gibt ganz viele andere Fälle, wo der öffentliche Aufschrei ähnlich groß ist oder noch größer ist und Politiker ganz andere Konsequenzen davon ziehen.
2: Aus welchen Gründen ist denn die Leihmutterschaft, die ja zu Leben verhilft, einem hohen christlichen Wert nicht mit dem christlichen Bild vereinbar?
1: Es geht hier nicht ums Kind. Es geht in erster Linie darum, wie dieses Kind entsteht und es ist eine Kommerzialisierung menschlichen Lebens. Am Ende ist es ein Austausch. Die Wunscheltern geben Geld dafür, ein Kind zu bekommen. Und da ist auch ein gewisses Abhängigkeitsverhältnis. Und gerade wenn wir über Leihmutterschaft aus Übersee sprechen, was ja hier auch der Fall ist, dann haben wir auch andere Gesetzesmäßigkeiten, die man auch entsprechend in Kauf nimmt, um ein Kind zu bekommen. Und das kann auch bedeuten, dass da die entsprechende Mutter Leid von trägt und vielleicht auch Bedenken hat, die sie halt gar nicht großartig äußern kann oder die sie zumindest nicht durchsetzen kann gegenüber entsprechenden Verträgen und entsprechenden Geldzahlungen und auch Anwälten im Zweifel.
2: Und was heißt Leihmutterschaft, die eben nicht möglich ist, juristisch in Deutschland, dann für gleichgeschlechtliche Paare und Paare mit unerfülltem Kinderwunsch, die sich aber nach einem Kind sehen? Welche Wege stehen für sie offen oder ist der Verzicht aus ihrer Sicht der einzige Weg?
1: Also in Deutschland, wir haben das mittlerweile auch seit der Ehe für alle Gleichberechtigung im Adoptionsrecht. Natürlich gibt es auch da gewisse Einschränkungen, aber der Weg steht offen. Und es gibt ganz viele Regenbogenfamilien, die auch schon davor auch schon als Pflegeeltern tätig waren. Und das sind alles Wege und Möglichkeiten, da sich auch ein Kinderwunsch zu erfüllen. Und außerdem haben sehr viele homosexuelle Paare auch Familien, die sich auch über einen sehr involvierten Onkel oder sehr involvierte Tante freuen. Also da sehe ich gar keinen Widerspruch und gar kein großartiges Problem.
2: Aber der Wunsch nach einem genetisch eigenen Kind bleibt damit verwehrt. Und jetzt hat Deutschland ja aber ein großes Problem und das heißt Geburtenrate. Die ist historisch niedrig. Welche Auswege sehen Sie, besonders als Vertreter der Arbeitnehmerschaft, der sehen muss, dass der Fachkräftemangel enorm ist?
1: Ich glaube, wir müssen im Großen und Ganzen

0: daran ansetzen, es attraktiver zu machen, Kinder zu bekommen. Wir müssen Familien entlasten. Das betrifft auch solche Themen wie Elterngeld. Und vor allem jungen Menschen die Möglichkeit zu geben, gerade auch in Großstädten Kinder zu bekommen. Also gerade ich lebe in Berlin, die Mieten sind nicht unbedingt attraktiv für eine Familiengründung. Das gehört so weit dazu.
1: Sagt Sean Zielinski, der stellvertretende Berliner Landesvorsitzende der CDA. Und zu Jens Spahns Vaterschaft per Leihmutter hat Daniel Hechler vom SWR folgende Meinung.
2: Die Meinung.
3: Ich wünsche Jens Spahn, seinem Mann, seinem Sohn alles Gute. Und hoffe sehr, dass es keine besonderen Schwierigkeiten bei der Selbstfindung, bei der Entwicklung des Kindes gibt. Mit dieser Befürchtung hat das Gesundheitsministerium unter seiner Leitung nämlich noch 2020 eine Legalisierung der Leihmutterschaft in Deutschland abgelehnt. Er tue sich schwer mit der Idee eines gemieteten Mutterbauchs, hatte Spahn zuvor erklärt. Nun wird via Social Media das junge Familienglück zelebriert. Eben hier wird das Private politisch. Der Unionsfraktionschef umgeht ein Verbot der Leihmutterschaft, für das er und seine Partei bis heute eintreten. Der Umweg über die USA dürfte mehr als 100.000 Euro gekostet haben. Er kann sich das leisten, andere nicht. Das ist mindestens ethisch fragwürdig, politisch wird er damit unglaubwürdig. Es sind genau solche Fälle, die zeigen, dass es falsch ist, Leihmutterschaft zu verbieten. Viele gleichgeschlechtliche Paare haben den legitimen Wunsch nach eigenen Kindern. Wer es sich leisten kann, weicht in die USA aus, weniger Vermögende in die Ukraine. Dort ist das Risiko, dass sich Frauen aus finanzieller Not für eine Leihmutterschaft entscheiden, sehr viel größer als hierzulande. Aber auch in Deutschland müssten hohe Hürden eingezogen werden. Die Gesundheit von Kind und Leihmutter muss ganz oben stehen. Sie sollte gut informiert, finanziell unabhängig sein, auch ein Besuchsrecht haben. Es wäre klug und konsistent gewesen, wenn Jens Spahn sich dafür auch politisch eingesetzt hätte, statt sich zu eben diesen Fragen heute wegzuducken.
1: Ein Kommentar war das von Daniel Hechler hier in der ARD-Infonacht. Schauen wir aufs Wetter. Vielleicht zunächst ein paar aktuelle Temperaturen. Hamburg ist mit 19 Grad mit dabei. In Berlin sind es 17 Grad, weiter in Frankfurt am Main ebenfalls 19 Grad, 22 Grad in Dresden, in Köln 16 Grad, Leipzig 20 Grad, München 17 und Stuttgart 19 Grad.

Es ist tagsüber teilweise heiter, später dann Schauer und Gewitter, Starkregen und Hagel sind auch mit dabei. Die Höchstwerte 22 Grad auf Fehmarn bis 33 Grad am Oberrhein.

0: die Zeit. Jetzt ist es ganz genau 5.15 Uhr. Guten Morgen.
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0: Die Regierungen aus Deutschland und Frankreich treffen sich heute auf Schloss Augustusburg in Brühl bei Köln. In den Gesprächen geht es um Handels- und Technologiethemen, vor allem aber auch um die Verteidigungspolitik. Bundeskanzler Merz hatte den französischen Präsidenten Macron gestern Abend schon auf Schloss Bensberg empfangen. Markus Sambale berichtet.
2: Es war ein vornehmer Empfang, den Kanzler Merz dem französischen Präsidenten Macron bereitet hat, an diesem warmen Sommerabend auf Schloss Bensberg mit Blick auf die Stadt Köln.
3: Herzlich willkommen in Deutschland.
4: Merci, Monsieur le Chancelier, Herr Friedrich.
2: Merz und Macron zogen sich zunächst in den eleganten Salon Medici des Grand Hotels zum Gespräch zurück. Hier und beim Abendessen später ging es nicht nur um internationale Krisen und Kriege, von der Ukraine bis zum Nahen Osten, sondern auch um die deutsch-französischen Beziehungen. Der französische Präsident Macron sprach von einer echten deutsch-französischen Annäherung in den vergangenen Monaten mit Blick auf europäische Themen.
4: Je crois pouvoir dire que les derniers mois ont marqué aussi une vraie convergence franco-allemande dans l'agenda européen.
2: Gestern Schloss Bensberg, heute geht es auf Schloss Augustusburg weiter in Brühl südlich von Köln. Jeweils 10 Minister und Staatssekretäre aus den Ressorts beider Regierungen kommen dort am großen Kabinettstisch zusammen.
3: Wir werden uns über die großen Themen unterhalten, über die Wirtschaftspolitik, über die Energiepolitik, über die Sicherheits- und Verteidigungspolitik.
2: Die Verteidigungspolitik steht im Mittelpunkt, wenn Kanzler Merz, Präsident Macron und die Außen- und Verteidigungsminister beider Länder auf dem Flieger Horst Nörvenich zusammenkommen, wo Eurofighter der Luftwaffe stationiert sind. Die Politiker beraten dort, wie es weitergehen soll in der militärischen Zusammenarbeit, nachdem das Prestigeprojekt eines deutsch-französischen Kampfjets geplatzt ist. Und es geht auch darum, welche Rolle Frankreichs Atomwaffen in Zukunft für die deutsche Sicherheit spielen können.
0: Im Juli 2021, da verwandelt das Sturmtief Bernd das Ahrtal in Rheinland-Pfalz und Teile von Nordrhein-Westfalen in eine Trümmerlandschaft. Auch Bayern und Sachsen waren von diesem Starkregen betroffen. Allein an der Ahr starben 135 Menschen, Hunderte wurden verletzt, Tausende verloren ihr Zuhause. Warnungen des Deutschen Wetterdienstes und europäischer Systeme gab es zwar früh, aber sie kamen vielerorts nicht rechtzeitig oder nicht klar genug bei den Menschen an. Sind wir heute, 5 Jahre nach der Ahrflut, besser geschützt? Das war am Abend unser Thema bei Mitreden Deutschland diskutiert. Joachim Dangel fasst die Meinungen zusammen.
5: Zu schlecht vorbereitet, schlecht kommuniziert. Vieles ist schiefgelaufen bei der Katastrophe im Ahrtal und wurde auch in der Sendung kritisiert. Aber, sagt Michael Franken, erster Bürgermeister in Reichertshofen, einer oberbayerischen Gemeinde, die im Juni 2024 von Hochwasser betroffen war, man muss sich auch bewusst sein, dass gefährdete Gebiete nicht so leicht definiert werden können.
6: Drum ist es auch wichtig, dass man nicht nur den Fluss im Blick behält, sondern auch die Gebiete, die da etwas weiter weg sind. Weil heute sprechen wir von Hochwasser, morgen kommt Starkregen und dann sind ganz andere Gebiete betroffen. Aber genauso wie ich mich für Hochwasser oder ähnliche Maßnahmen, die für Hochwasser gelten, gelten auch für Starkregen.
5: Zu Gast bei Mitreden ist auch Gudrun Mühlbacher, die Leiterin des Referats Klima- und Umweltberatung beim Deutschen Wetterdienst. Und sie sagt, dass nach der Katastrophe einiges optimiert wurde.
7: Wir arbeiten mit den Warnungen inzwischen so, dass wir Hinweise geben, wie diese Wettererscheinungen sich auswirken können mit herumfliegenden Ästen und auch Handlungshinweisen. Ja. Dadurch wird das Ganze greifbarer und vorstellbarer, als wenn man nur sagt, Windstärke 8.
5: Lili Danner, Anruferin aus Passau, hat einen Appell an die Politik.
8: Ich würde mir wünschen, dass die Politik da einfach mehr beim Klimawandel drauf guckt oder das wieder stärker in den Fokus rückt. Gerade wenn die Extremwetter immer häufiger auftreten und intensiver auftreten, finde ich, dass da beim Hochwasser viel, viel mehr gemacht werden muss.
5: Und tatsächlich, so Gudrun Mühlbacher vom DWD, lässt sich der Einfluss des Klimawandels auch belegen.
7: Man kann über ein neues Berechnungsprinzip tatsächlich berechnen, um wie viel intensiver oder auch um wie viel wahrscheinlicher so ein Extremwetter durch den anthropogen verursachten Klimawandel, durch den menschgemachten Klimawandel wird. Und dann muss man sagen, dass Niederschlagsintensitätszunahmen zwischen 3% bis 19% sehen.
5: Um für weitere Unwetter vorbereitet zu sein, muss noch viel getan werden, sagt Hörer Florian Brotrecht aus Nürnberg. Und gerade in den kleineren Einzelmaßnahmen sieht er da Verbesserungsbedarf.
9: Die Förderungen für den Landwirt selbst sind nicht so hoch, dass er sich wirklich für ihn auch finanziell lohnen würde, Hochwasserschutz zu betreiben. Er bekommt bestenfalls die Einbußen, die er dadurch trägt, dass er zum Beispiel mehr Grünflächen, mehr Hecken etc. mit aufbaut, ersetzt und damit fehlt der Anreiz.
5: Dominik Blunk war 2021 als Einsatzkraft bei der Flut im Ahrtal und ist Mitglied des Landesvorstands beim Arbeiter-Samariter-Bund Bayern. Er hat eine Forderung an die Politik.
10: Aus meiner persönlichen Sicht ist es so, dass wir da sicherlich auch noch ein paar Schritte eigentlich weitergehen müssten. Also Stichwort zentrales Krisenmanagement, dass es irgendeine Marke gibt, wenn die überschritten wird, dann muss der Bund quasi, auch wenn es eigentlich eine Katastrophe ist und damit Ländersache ist, muss sich da den Hut aufsetzen und es muss quasi eine gemeinsame Koordination geben. Weil, was wir auch aus dem Ahrtal gelernt haben, Krisen, Katastrophen halten nicht an Ländergrenzen auf.
5: Und Dominik Blunk hat drei konkrete Tipps, die alle berücksichtigen können.
10: Erstens Wasser kaufen, ein paar Wasservorräte. Mhm. Und das ist ehrlich gesagt, wenn man mal überlegt, wie viel Wasser man tatsächlich braucht, das ist mehr als man denkt. Das ist nicht nur das Wasser zum Trinken, auch zum Kochen, zum Waschen. Jede Wasserflasche, die nicht ausgeteilt werden muss, die entlastet Einsatzkräfte. Nummer zwei, ein Kurbelradio. Drittes Thema, eine Warn-App runterladen. Es gibt die NINA-Warn-App vom Bund. Muss jetzt gar nicht das Hochwasser sein. Das kann auch sein, wenn Trinkwasser abgekocht werden muss. Ja, oder wenn es irgendwo ein Feuer gibt und man die Fenster schließen soll wegen gefährlicher Rauchsäulen. Mhm. Ja. Solche Warnungen werden darüber ausgespielt. Aber eben auch die Wetterwarnungen vom Deutschen Wetterdienst sind da eingebunden.
0: So ein richtig cooler Abiball. Der kostet ziemlich viel Geld. Woher nehmen, wenn nicht stehlen? Das haben sich die 12-Klässler am Johann-Christian-Reinhardt-Gymnasium im oberfränkischen Hof gefragt und arbeiten nun schon mal vor. Für ihre Abi-Feier im nächsten Jahr hatten sie eine überaus erfolgreiche Idee. Ein Sammelalbum mit Bildern ihrer Lehrerinnen und Lehrer. Sie hoffen, mit der Aktion mehrere tausend Euro einzunehmen. Christina Kreuzer hat die findigen Schülerinnen und Schüler mal besucht.
11: Die hätte ich gerne, aber schau mal. Ich habe noch ein paar Doppelte, vielleicht kann ich noch was tauschen.
12: Die Pausenhalle im Johann-Christian-Reichert-Gymnasium im oberfränkischen Hof ist brechend voll. Anziehungsmagnet ist ein Tisch mit kleinen blauen Umschlägen. Die wollen alle haben, denn die Schule ist im Tausch- und Sammelfieber. Denn in jedem Umschlag sind 5 Karten, aber nicht etwa von Fußballstars, sondern von Lehrern.
13: Also einmal Herr Flugbeil, Herr Riedel, Frau Moder, Herr Frischholz, Frau Fischer. Ich habe sehr viele.
12: Mia ist 5-Klässlerin. Sie hat sich gerade einen ganzen Stapel neuer Sammelbilder gekauft und strahlt über ihre Ausbeute.
13: Es macht auch Spaß, wenn man seine Lehrer sieht und als Karte hat.
12: Das Ganze ist eine Idee der 12-Klässler. Jeder Umschlag mit Lehrerkarten kostet 2,50 Euro. Denn die Schüler brauchen Geld für ihren Abiball, den sie im kommenden Jahr selbst organisieren und auch finanzieren müssen, sagt Mitorganisatorin Amelie Wiesmeier.
13: Weil wir brauchen dafür eine Location, die wir bezahlen müssen. Wir wollen vielleicht einen DJ mit Musik, und das ist sehr teuer.
12: Sie haben gemeinsam überlegt, was sie machen könnten, sind bei ihren Recherchen auf die Idee der Lehrerkarten gestoßen. Die muss man sich wie klassische Sammelkarten vorstellen. Vorne ist ein Bild des Lehrers mit seinem Namen und auf der Rückseite,
13: wo ein paar Eigenschaften über sie stehen, zum Beispiel auch, was irgendwie ihr Lieblingslied ist, was ihre Superkraft wäre, aber auch Sachen, seit wann sind sie in der Schule. Und dann gibt es noch eine Special-Karte zu den Lehrern, wo ein lustiges Bild drauf ist und die bunter ist.
12: Und die sind besonders beliebt, nicht nur, weil sie selten sind, sondern auch aus einem ganz anderen Grund, verrät Emmy.
14: Unsere Mathelehrerin hat, wenn wir eine Special-Karte von ihr haben, haben wir einen Hausaufgabengutschein. Das finde ich auch sehr toll.
12: Nicht nur die Schüler sammeln, auch die Lehrer sind voll dabei, wie Isabella Künzel, Englisch- und Geographielehrerin.
15: Also ich fand die Idee richtig, richtig gut. Und ich finde, das trifft einfach in einer so schnelllebigen digitalen Zeit einfach nochmal einen analogen, klassischen Punkt, wo auch die Schüler, denke ich, sehr, sehr viel mitnehmen können, auch über Lehrer, über Sammelfieber und sowas.
12: Ihr Album übrigens?
15: Voll. Ich habe tatsächlich mit vielen Klassen, mit vielen Schülern getauscht.
12: Ein schöner Nebeneffekt. Die Schulgemeinschaft wird so ganz unkompliziert gestärkt. Die Aktion kommt so gut an, dass sie noch mal 3000 Päckchen nachdrucken lassen mussten.
16: Ich finde das einfach richtig cool. Hinten steht dann noch so drauf, wie viel Kaffee die pro Tag trinken.
17: Ich liebe das.
12: Ihre letzten Karten verkaufen die 12-Klässler am Schulfest. Vielleicht soll es auch eine Weihnachtsedition geben. Der Plan auf jeden Fall, den Großteil des Abiballs damit zu finanzieren, scheint aufzugehen.
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19: Mit Finn Hornberg. Ist ein Deutscher schuld am Ausscheiden der Engländer? Die englische Presse knöpft sich Thomas Tuchel nach der Niederlage im WM-Halbfinale vor. Auch für viele England-Fans ist klar, die Wechsel waren zu defensiv und er hat sich damit vercoacht. Auf den Zug springt auch Thomas Müller auf. In einem Video auf Instagram wird er sein Unverständnis über die defensive Taktik los. Geht es für Thomas Tuchel als englischer Bundestrainer weiter? Burkhard Hupe mit der Einschätzung.
17: Thomas Tuchel weiß, was ihm jetzt blüht. Er hat das in der einen oder anderen Form schon ein paar Mal erlebt. In Dortmund, bei Paris Saint-Germain, beim FC Chelsea oder beim FC Bayern. Ein Trainer hat also eine Idee. Die Idee funktioniert überhaupt nicht und plötzlich bläst der Wind von vorn.
18: We try to help, but of course the responsibility is on the coach.
17: Auch in England gibt es viele Millionen Nationaltrainer. Und die hatten gerade angefangen, diesen etwas sonderbaren, exotischen Trainer aus Deutschland zu mögen. Jetzt macht die junge Liebe erstmal Pause. Die Boulevardzeitungen The Sun und The Mirror.
20: Das geht auf Tuchels Konto. Fans kritisieren Tuchels feige Auswechslungen. Tuchels Wechsel gehen nach hinten los.
17: Ex-Nationalspieler Joe Hart in der BBC.
20: Tuchel hat früh auf Defensive gesetzt und damit auf seine Art gesagt, dass er nicht genug Glauben ans Team hatte.
17: Doch ist das wirklich so einfach? Zu defensiv gewechselt und dann alles verspielt? Wer 1-0 führt, der stets verliert, zumindest gegen Argentinien.
21: Dann haben wir aufgehört, Fußball zu spielen. Und es war ein kompletter Momentum-Switch eigentlich in die falsche Richtung. Von uns aus gesehen waren 1-0 vorne, haben komplett aufgehört, Fußball zu spielen und aktiv zu verteidigen.
17: Offenkundig besaß die englische Mannschaft letztlich nicht mehr genügend Reserven, um sich dem bulligen Angriffsspiel der Argentinier entgegenstellen zu können. Und für diesen Treibstoffmangel konnte Tuchel allerhand Gründe anführen.
21: Wir haben in Mexiko gespielt und Reisestrapazen und dann haben wir in Miami gespielt in der Hitze und extrem viele Flugstunden und Flugmeilen in den Knochen. Ich glaube, dass wir uns das ein bisschen angesehen haben.
17: Doch davon will in London, Manchester, Liverpool, Birmingham oder Newcastle zumindest im Moment niemand etwas hören. Zu tief sitzt die Enttäuschung, wieder so dicht dran gewesen zu sein und doch weiter mit der unerfüllten Titelsehnsucht leben zu müssen. Mannschaftskapitän Harry Kane hat das ganz gut auf den Punkt gebracht.
20: Wir haben an die Tür zum Finale geklopft. Wir waren wieder dicht dran. Aber es fehlt dieses eine Puzzleteil in der entscheidenden Phase eines Turniers. Die WM hat so viel Kraft gekostet. Wir haben auch mental so viel investiert. Aber ja, es fehlt wieder dieses eine Puzzleteil.
17: Dieses Puzzleteil muss Thomas Tuchel jetzt unbedingt finden. 2 Jahre hat er dafür längstens noch Zeit und Vertrag, wenn man ihn denn lässt. Abgerechnet wird dann endgültig bei der Euro 2028 in Großbritannien.
19: Also heißt es weiter abwarten. Auf der 12. Etappe der Tour de France sichert sich ein Belgier den Sieg im Massensprint. Tim Merlier, sein 3. Sieg im Massensprint auf der Tour in diesem Jahr. Bester deutscher Sprinter war Max Kanter als 7. Er konnte die hohe Pace aber am Ende nicht mehr wirklich mitgehen. Überschattet wurde der Zielsprint von einem schweren Sturz. Heute geht es für die Radprofis auf der 13. Etappe von Dole nach Belfort. Auf was müssen sich die Fahrer da gefasst machen, Holger Gerska?
22: Die Sprintertage sind vorbei. Mit seinem 3. Etappensieg krönte sich Tim Merlier aus Belgien zum besten Sprinter dieser Tour, während der Däne Mats Pedersen das grüne Trikot des vielseitigsten Fahrers mit in die Berge nimmt. Die heutige 13. Etappe ist nur ein kleiner Appetithappen auf das, was da noch kommt. Aber die leichteste der beiden Bogesen-Etappen mit Start in Dole und Ziel in Belfort führt in der letzten Rennstunde über den Ballon d'Alsace mit einem 10 Kilometer langen Anstieg. Also ist das Teilstück definitiv nichts mehr für Sprinter. Der Sieger dürfte der schnellste einer Ausreißergruppe sein. Mit 206 Kilometern ist es die längste Etappe dieser Tour.
19: 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Etappe der Tour de France können Sie live ab 13.30 Uhr in der ARD-Mediathek oder auf sportschau.de verfolgen.
0: Das war der Sport mit Finn Hornberg.
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1: Um 5.30 Uhr mit Wolfgang Berger. Gut drei Monate vor den US-Kongresswahlen hat Präsident Trump auf Änderungen im Wahlsystem gedrängt. Es gebe so wörtlich schockierende Schwachstellen, sagte Trump in seiner Ansprache an die Nation. Neue Geheimdienstinformationen zeigten, dass die Wahlmaschinen und Systeme zur Stimmauszählung anfällig für Hacking, Manipulation und Korruption seien. China und andere Länder hätten versucht, sich in die Wahlen einzumischen. Umfragen zufolge droht Trumps Republikanern bei den Kongresswahlen eine Niederlage. Trump wiederholte zudem seine längst widerlegte Behauptung, der Wahlsieg sei ihm 2020 gestohlen worden. Unmittelbar vor dem heutigen deutsch-französischen Ministerrat hat Präsident Macron eine europäische Politik der Stärke eingefordert. Die Kräfte müssten gebündelt werden. Zugleich sei es dabei wichtig, die Besonderheiten jedes einzelnen europäischen Partners zu respektieren. Ziel sei, so wörtlich, dieses strategische Erwachen Europas voranzutreiben. Macron äußerte sich entsprechend vor einem Treffen mit Kanzler Merz auf Schloss Bensberg. Beide Regierungen wollen heute auch erste Schritte in Richtung einer gemeinsamen nuklearen Abschreckung gehen. Die AfD in Nordrhein-Westfalen steckt in einer Krise. Der Landesverband ist in zwei unterschiedliche Lager gespalten. Jetzt hat die AfD-Spitze in Berlin den Landesverband aufgefordert, seinen Parteitag in Marl abzubrechen. Aus Berlin Gabor Hallas.
2: Die Bundesvorsitzenden Alice Weidel und Tino Chrupalla begründen das mit erheblichen Risiken, die Landesliste einwandfrei aufzustellen. In einem Schreiben, das dem ARD-Hauptstadtstudio vorliegt, nehmen die Bundesvorsitzenden Weidel und Chrupalla den Landesvorsitzenden Vinzenz in die Verantwortung. Es bestünden erhebliche Anhaltspunkte, dass bei der Kandidatenaufstellung für die Landtagswahl Wahlgrundsätze verletzt worden seien. Delegierte seien bedroht oder erheblich unter Druck gesetzt worden. Es liege in der Verantwortung des Landeschefs, ein Debakel auszuschließen.
1: Das US-Raumfahrtunternehmen SpaceX musste den ersten Testflug seiner Starship-Rakete seit dem Rekordbörsengang abbrechen. Konzernchef Musk erklärte, einige der Triebwerke seien nicht gestartet. Die Riesenrakete sollte eigentlich zum 13. Mal abheben. Sie spielt eine wichtige Rolle bei den Weltraumplänen von SpaceX und der US-Raumfahrtagentur NASA. Ziel ist, noch vor Ende 2028 erneut Astronauten auf den Mond zu bringen. Derzeit liegt die Aktie von SpaceX unter ihrem Ausgabepreis vom Juni. Das Wetter in Deutschland. Tagsüber gebietsweise heiter, vermehrt Schauer und Gewitter, örtlich Unwettergefahr durch heftigen Starkregen, Hagel und Sturm, Höchstwerte 22 bis 30 Grad. Am Samstag zum Teil einzelne Schauer, auch freundliche Phasen 19 bis 28 Grad. Am Sonntag im Westen mehr Sonne, im Osten Schauer und Gewitter bei 17 bis 25 Grad. Das waren die Nachrichten.
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3: Und da sieht es soweit überschaubar aus. Wir haben keine größeren Staus oder Verkehrsbehinderungen.
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3: Mit Midat Kupay. Guten Morgen. Gut drei Monate vor den US-Kongresswahlen hat Präsident Donald Trump auf Änderungen im Wahlsystem gedrängt. Es gebe, Zitat, schockierende Schwachstellen, sagte er am Donnerstag in einer Fernsehansprache an die Nation. Johanna Schultheiß fasst zusammen.
4: US-Präsident Trump hat in seiner Rede an die Nation das US-Wahlsystem als angreifbar und manipulierbar dargestellt. Es gebe schockierende Schwachstellen, sagte der Präsident.
5: Tonight I'm announcing the immediate declassification and release of critical intelligence, revealing shocking vulnerabilities in our election infrastructure.
4: Trump erhob schwere Vorwürfe gegen China. Das Land habe sich über einen Zeitraum von mehreren Jahren, beginnend mit dem Wahlzyklus 2020, eines riesigen Datendiebstahls schuldig gemacht. Insgesamt seien 220 Millionen Wahlunterlagen amerikanischer Bürgerinnen und Bürger in chinesische Hände gelangt. Dem werde nun nachgegangen. Das US-Wahlsystem, so Trump weiter, sei Manipulation und Korruption ausgesetzt gewesen. Die Rede wurde im Sender Fox News übertragen. Die großen Sender NBC, CNN und ABC entschieden sich gegen eine Live-Übertragung.
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3: Die EU-Kommission will auf ihrer Sitzung heute die Regeln für den Treibhausgashandel neu justieren auf Drängen der Industrie, denn die sieht Wettbewerbsnachteile durch den Klimaschutz und wünscht sich mehr Zeit für Umstellungen. Experten sagen allerdings, klimafreundliche Technologie kann auch zum Wettbewerbsvorteil werden. Bianca von der Au.
6: Gut gemeint ist nicht immer gut gemacht. Ähnlich verhält es sich mit den ehrgeizigen Klimazielen der EU, bis 2050 klimaneutral zu werden. Ein politisches Instrument, um dies zu erreichen, ist das sogenannte Treibhausgashandelssystem, kurz ETS, und die damit verbundenen CO2-Zertifikate, die Unternehmen kaufen und verkaufen können. Die Idee dahinter: Wer viel CO2 ausstößt, muss es durch den Kauf von Zertifikaten ausgleichen. Zum Nachteil der deutschen und europäischen Industrie. So jedenfalls sieht es der Verband der chemischen Industrie, kurz VCI, und dessen Hauptgeschäftsführer Wolfgang Große-Entrup.
7: Das heißt, Klimaneutralität an sich ist ja ein ehrenwertes Ziel und richtig und gut, aber Sie müssen es halt kombinieren mit Wettbewerbsfähigkeit der Industrie. Das heißt, wir sind als Exportnation weiterhin in internationalen Märkten zum Teil erfolgreich, zum Teil eben nicht mehr. Und da müssen wir aufpassen, dass wir mit den Belastungen, die der Klimaschutz uns hier am Standort alleinig bringt, weil der Rest der Welt eben leider nicht folgt, uns nicht eben aus dem Markt rausschießen.
6: Ein Beispiel sei die Grundchemikalie Ammoniak, deren Herstellungskosten in Deutschland ohnehin schon teurer sind als beispielsweise in China. Würde die Industrie umstellen auf sogenannten grünen Ammoniak, würde sich der Preis verdoppeln bis verdreifachen, was viele Endkunden bei Produkten wie Shampoo oder Kleidung nicht bereit seien zu zahlen. So VCI-Chef Große-Entrup.
7: Die Chemie ist in 80% der Produkte, die wir täglich nutzen und brauchen, von Anfang an mit drin. Also Ammoniak ist im Prinzip an dieser Wertschöpfungskette ganz der Anfang. Das ist die Basischemie. Und daraus wird dann alles andere. Am Ende entsteht tatsächlich aus Ammoniak Pharmaprodukte und vieles andere. Und wenn wir am Anfang extrem verteuern, werden auch in der Kette alle Produkte teuer. Und dann werden die Leute immer mehr über Temo die Produkte sich da kaufen, wo sie eben nicht mit diesen Auflagen verbunden sind.
6: Laut Chemieverband sind die Voraussetzungen für die komplette grüne Transformation der Industrie in Deutschland nicht gegeben. So fehlten ausreichend Netzanschlüsse, eine funktionierende Infrastruktur für Wasserstoff sowie wettbewerbsfähige Strom- und Wasserstoffkosten. Der Wunschzettel an Brüssel: Mehr kostenlose CO2-Zertifikate für energieintensive Unternehmen, damit die Kosten nicht weiter steigen. Aus Sicht von Henrik Ponzen, Leiter Nachhaltigkeit bei der Union Investment, kann das eine Übergangslösung sein. Das grundsätzliche Ziel der Klimaneutralität will er aber nicht in Frage stellen.
8: Seit 20 Jahren funktioniert dieser ETS. Seit 20 Jahren ist er auch enorm erfolgreich. Europa ist in der Zeit gewachsen und trotzdem haben wir unsere CO2-Emissionen um 50% reduziert. Die Staaten nehmen auch enorm viel Geld dadurch ein, mit dem man sinnvoll Zukunftsinvestitionen tätigen kann. Deutschland allein 20 Milliarden Euro im letzten Jahr.
6: In den meisten Unternehmen werden die Klimaziele nicht in Frage gestellt. Das beobachtet auch Nachhaltigkeitsexperte Ponzen. Doch wünschen sich viele, insbesondere kleine und mittelständische Unternehmen, bei der Umsetzung etwas mehr Zeit.

0: wenn es viele Bemühungen gibt in Sachen Nachhaltigkeit, aber viele Menschen gehen ja nicht besonders zimperlich mit unserem Planeten um, jagen beispielsweise massenhaft Kohlendioxid in die Luft und überhitzen die Erde. Etwa 8% des weltweiten Kohlendioxidausstoßes entstehen übrigens bei der Herstellung von Zement. Eine Pilotanlage bei Heidenheim auf der Schwäbischen Alb fängt das CO2 jetzt allerdings auf und produziert Zement seit Anfang Juli klimaneutral. Frank Polifke hat sich das mal angesehen.
1: Roman Lenz strahlt. Die Pilotanlage läuft. Der Nachhaltigkeitsmanager des Ulmer Zementherstellers Schwenk hat ein wichtiges Ziel erreicht.
2: Also so eine Technologie werden wir brauchen auf dem Weg zur Klimaneutralität.
1: Rohre, Zylinder, Leitungen. Für Laien ein faszinierendes, aber undurchschaubares Gewirr. Nicht für Jürgen Thormann. Der technische Geschäftsführer der Forschungsgesellschaft Catch for Climate zeigt auf das silbermetallene Gesamtkunstwerk. Was wie eine herkömmliche Zementfabrik aussieht, betont Thormann, ist tatsächlich etwas völlig Neues.
3: Hunderte von Dichtungen im System müssen angepasst werden. Die gibt es in herkömmlichen Anlagen nicht, um zu verhindern, dass dieser Fallstoff wieder eintritt. Denn die würde uns die CO2-Konzentration, die wir über 90% erreichen wollen, verdünnen.
1: Falschluft? Anders gesagt, normale Luft darf auf keinen Fall in die neue Pilotanlage. Sie arbeitet mit reinem Sauerstoff im Gegensatz zu herkömmlichen Zementwerken. Der Vorteil, beim Verbrennen entsteht ziemlich reines Kohlendioxid. Das wird nicht in die Atmosphäre gepustet, sondern aufgefangen und gelagert. Oder weiterverwendet.
3: Beispielsweise, wenn Sie das als Löschmittel benutzen. Da ist die Qualität, die wir bisher erreichen, völlig ausreichend.
1: Vielleicht reicht die CO2-Qualität aus der Zementherstellung irgendwann auch für Bier und Sprudelwasser. Doch darum geht's bei der Heidenheimer Pilotanlage im Moment noch nicht. Die 4 beteiligten Unternehmen, dazu gehört neben Schwenk aus Ulm auch Heidelberg Materials, wollen die neue klimaschonende Zementherstellung erstmal testen. Damit helfen sie nicht nur dem Klima, betont Schwenks Nachhaltigkeitsbeauftragter Roman Lenz. Sie erfüllen auch eine Forderung der Politik.
2: 2040 dürfen wir keine Tonne CO2 mehr emittieren. Da rechnen wir jetzt damit, dass das nochmal etwas verlängert wird. Aber unabhängig davon, wir müssen das Problem ja lösen.
1: Die rund 120 Millionen Euro teure Forschungsanlage bezahlen die Firmen übrigens aus eigener Tasche. Anfang Juli wurde sie zwar eingeweiht, läuft aber schon seit Ende Mai. Und das durchaus zufriedenstellend, sagt Geschäftsführer Jürgen Thormann.
3: Jetzt haben wir gesagt, wir fahren die Anlage an und testen, ob alle Einrichtungen richtig funktionieren, ob alles richtig dreht, ob die Dichtungen in Ordnung sind, ob sich der Sauerstoff zuführen lässt. Das haben wir in der ersten Kampagne jetzt durchgefahren, vorwärts und rückwärts. Und das hat sehr ordentlich und sehr schnell funktioniert.
1: Bis alle Zementwerke keine CO2-Schleudern mehr sind, werden noch Jahre vergehen. Aber der Anfang ist wenigstens mal gemacht.
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0: Gestern tagten die EU-Innenminister in Dublin in Irland, dem Irland, das die EU-Ratspräsidentschaft innehat. Die EU-Kommission nutzte die Gelegenheit für eine Warnung in Richtung Deutschland. Die Kontrollen an den Binnengrenzen sollten aufhören. Und von einigen EU-Innenminister kamen unverblümte Drohungen. Deutschland missachte das Recht. Schengen-Showdown gibt Deutschland bald nach. Das hoffen einige Länderinnenminister nicht. Für Deutschland braut sich was zusammen. Andreas Meyer-Feist.
5: Für Magnus Brunner ist die Zeit reif. Schluss mit den Grenzkontrollen fordert der EU-Kommissar. Unnötig, weil immer weniger Geflüchtete kommen.
6: Also es geht in die richtige Richtung und darum glaube ich schon, dass jetzt der richtige Zeitpunkt gekommen ist, schrittweise sich von den Grenzkontrollen zu verabschieden.
5: Aber Alexander Dobrindt, der Innenminister von der CDU, will nicht. Und auch in vielen Bundesländern heißt es bloß nicht.
7: Die Wirkung auf die Schleuser ist einfach so, machst du nichts, läuft dir in ihr Geschäftsmodell. Kontrollierst du, zerschlägst du dieses Geschäftsmodell und die Zahlen brechen sofort ein. Nur einen Tag aussetzen und schon geht's wieder los.
5: Sachsens Innenminister Armin Schuster von der CDU will am liebsten, dass es noch ein Jahr weitergeht mit Kontrollen. EU-Asylpakt, schön und gut. Und dann das große Aber.
7: Kriegen wir unsere Ausreisepflichtigen wirklich wieder nach Griechenland, Italien, Dänemark, Belgien und so weiter zurückgeführt, wenn sie dort eigentlich Asylgesuch schon gestellt hatten? Das war schlecht möglich bisher. Ich habe große Hoffnung, dass das jetzt alles besser wird.
5: Hoffnung ja, aber noch keine Gewissheit. So lange soll nichts geändert werden. Also weiter Polizei an den Grenzen. Das finden nicht alle Innenminister gut in Europa. Und mit Frankreich könnte es jetzt richtig Ärger geben.
8: On a en général des accords avec les pays, notamment en fait c'est le cas nous avec la.
5: Wir haben hier Meinungsverschiedenheiten, sagt Frankreichs Innenminister Laurent Nunez. Wenn wir ein Problem mit irregulären Ausländern feststellen, haben wir streng kontrollierte Rückübernahmeverfahren, die mit einer genauen Prüfung einhergehen. Auf jeden Fall ist eine Entscheidung unsererseits notwendig. Tatsächlich ist es aber dann so, dass wir dann mit den Abgewiesenen irgendwie fertig werden müssen, sagt der französische Politiker. Frankreich hofft jetzt auf eine juristische Klärung. Die gab es schon in einem anderen Fall, sagt EU-Innenkommissar Brunner.
6: Wenn ich an Deutschland denke, die nach Luxemburg die Grenzkontrollen zurückgefahren haben, wenn ich an Österreich denke, die in Richtung Slowenien die Grenzkontrollen zurückgefahren haben. Also es geht in diese Richtung.
5: An diesen Grenzen gab es Klagen. Wozu Schengen, wenn es dann anders läuft? Klagen gegen Deutschland könnte es weitere geben, wenn Deutschland mit den Kontrollen nicht aufhört. Nicht nachgeben, sagt Sachsens Innenminister Schuster.
7: Man kann der Bundespolizei gar nicht dankbar genug sein, was sie da tut. Und ich habe die große Hoffnung, dass auch der Bundesinnenminister an dem Vorgehen festhält. Und ich halte auch seine Einschätzung, dass diese Kontrollen absolut rechtmäßig sind, für vollkommen zutreffend.
5: Beim EU-Innenministertreffen in Dublin gab es von Frankreich, Belgien und anderen Ländern dazu ein klares Nein. Will Deutschland verlängern, also Kontrollen über September hinaus, müssen sie neu angemeldet werden in Brüssel. Nun könnte es für Deutschland ungemütlich werden.
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0: Clydebourne ist ein kleines Nest im Süden Englands. Hier ist John Christie, Landbesitzer und Musikfreund, vor fast 100 Jahren geschaffen, was viele für völlig unmöglich hielten, eine Oper gegründet. Das Festival dort ist heute Anziehungspunkt für Fans aus aller Welt. Neben den perfekten Inszenierungen ist das Besondere, hier nehmen sich die Menschen Zeit, denn sie müssen anreisen, die Pausen sind extra lang, damit man im Park picknicken kann. Ja, Christoph Brüssel hat diesen Ort besucht.
9: Fast 3 Autostunden südlich von London liegt Glyndebourne, ein Opernhaus mitten in der Hügellandschaft von Sussex. Hier zieht es Opernfans aus aller Welt hin, eine Kunstoase mit einer ungewöhnlichen Geschichte. Stephen Langridge steht im Orgelzimmer des uralten Anwesens. Er ist der künstlerische Direktor von Glyndebourne. Hier hat John Christie in den 20er Jahren in einem Saal eine riesige Orgel einbauen lassen. Hier trafen sich Musiker, Künstlerinnen und Künstler für gemeinsame Aufführungen.
10: John Christie ist der Mann, der
11: John Christie, ihm gehörte Glyndebourne, das Land und dieses Haus. Er liebte Motorsport und Oper. Er verbrachte jeden Sommer in Österreich und Deutschland, um Opernfestivals zu besuchen.
10: And he spent all his summers going across to Austria and Germany to go to all the summer festivals.
9: In den 30er Jahren errichtete John Christie dann das Opernhaus neben seinem Anwesen. Dafür konnte er 2 Männer gewinnen, die vor dem Nazi-Regime geflohen waren, den Dirigenten Fritz Busch und den Regisseur Karl Ebert. Ihnen gelang, was viele für unmöglich gehalten hatten, ein Opernfestival zu etablieren. Aber was ist so besonders an Glyndebourne? Stephen Langridge.
11: Nach Glyndebourne zu kommen heißt, du streichst den Tag in deinem Kalender. Wir fangen nachmittags an. Du kannst ja nicht einfach nach der Arbeit in die 19 Uhr Vorstellung gehen. Hier muss man sich vorbereiten. Man reist. Man denkt darüber nach, was man sehen wird, was man anziehen wird, was man essen wird.
9: Die Besucherinnen und Besucher können hier Tische reservieren und Picknickkörbe vorbestellen. So wird die Oper mitten in der englischen Landschaft zum Gesamtkunstwerk. Kleidungsmäßig dominiert hier Black Tie, klassische Abendgarderobe, aber vieles in Glyndebourne ist dann doch sehr entspannt. Wer mag, bringt einfach eine Decke mit, den eigenen Picknickkorb und setzt sich irgendwo auf dem Gelände hin. Tickets kosten übrigens zwischen 130 und 300 Euro. Am Hintereingang kommt jetzt auch Thomas Mole an.
12: Good afternoon.
9: Der 29-jährige Bariton hat bereits Preise gewonnen. Er ist ein Shootingstar der Opernszene. In dieser Saison singt er eine Hauptrolle in der Oper von Benjamin Britten, Billy Budd. 6 Wochen haben sie geprobt.
11: Du bist hier umgeben von den South Downs, Sonnenschein. Du kommst hierher, um zu singen. Eine Oper wie Billy Budd, die im 18. Jahrhundert spielt, auf einem Kriegsschiff. Dann hast du diesen unfassbaren Gegensatz von dieser Landschaft und dieser unglaublich dunklen Handlung. Für mich ist es das, was Oper so besonders macht, die Menschen mitzunehmen.
9: Billy Budd, King of the Birds. Thomas Mole singt sich ein für die Aufführung. Die Menschen strömen in den Opernsaal. Hier können 1250 Zuschauerinnen und Zuschauer Platz nehmen. Das Sommerfestival geht jedes Jahr von Mitte Mai bis Ende August. In diesem Jahr sind 6 Opern auf dem Spielplan, unter anderem von Monteverdi, Mozart und Britten. In Glyndebourne verbindet sich wunderbare Musik mit herrlichem Gesang und Tragödie zu einem meistens unvergesslichen Erlebnis. Vor allem, wenn das Wetter mitspielt.
4: Standpunkte.
0: Jens Spahn, der Fraktionsvorsitzende der Union im Bundestag, ist Vater geworden, zusammen mit seinem Ehemann. Das wäre nichts Besonderes, wenn das Kind nicht von einer Leihmutter in den USA ausgetragen worden wäre. Das ist in Deutschland nämlich verboten. Christoph Schwennicke, Politikchef des Nachrichtenportals T-Online, kritisiert deshalb Spahns Verhalten. Er hält es für unfair und für gefährlich.
12: Jens Spahn und seinem Partner sei ihr Elternglück von Herzen gegönnt. Der prominente Fall einer Elternschaft mit Hilfe einer Leihmutter wirft aber grundsätzliche Fragen auf. Man kann aus stichhaltigen Gründen für das Leihmutterkonzept sein. Man kann aus ebenso guten Gründen dagegen sein. Man kann aber nicht politisch strikt dagegen und im eigenen Fall egoistisch dafür sein. Das ist bigott und selbstsüchtig. Stellt den eigenen Kinderwunsch über jenen all der anderen, die ihn sich hierzulande nicht erfüllen können. Genau das aber hat Jens Spahn gemacht. Der neokonservative Unionspolitiker hat sich in der Vergangenheit immer wieder dezidiert gegen diese Möglichkeit eines Paares ausgesprochen, ein Kind zu bekommen. Als aber der Kinderwunsch in ihm selbst hochkam, hat er sich ins Flugzeug gesetzt, ist in die USA geflogen und hat das Problem so für sich gelöst, weil er es konnte, weil er das Privileg hat, sich die Umgehung der deutschen Gesetzeslage leisten zu können. Dabei säße er als Fraktionschef am entscheidenden Hebel, Mehrheiten für eine Gesetzesänderung herbeizuführen. Politiker wie Spahn sind dem Gemeinwohl verpflichtet. Wenn sie nur auf ihren eigenen Vorteil schauen, wenn Handeln und Reden nicht zusammenpassen, dann verlieren sie zu Recht jedes Vertrauen und jede Glaubwürdigkeit. Das ist der hohe Preis, den Spahn für sein frisches Babyglück bezahlt. Er ist selbst schuld daran.
0: Christoph Schwennicke vom Nachrichtenportal T-Online. Der Spiegel aus Hamburg sieht es ähnlich.
13: Wenn Spahn sich schon über ein Gesetz hinwegsetzt, dann sollte er als Politiker wenigstens dafür einstehen, es zu ändern und es nicht als private Angelegenheit abtun. Das Private ist und bleibt politisch.
0: Die Frankfurter Allgemeine Zeitung spricht sich gegen das Geschäft mit der Leihmutterschaft grundsätzlich aus.
13: Hier geht es um das Wunder einer Schöpfung. Die Entstehung eines Menschen durch 2 Menschen. Ein höchst intimes Ereignis, vor allem für die Mutter, die mit dem Kind schwanger ist und es unter Schmerzen auf die Welt bringt. Das ist keine Dienstleistung, das darf kein Service sein, den man kaufen kann.
0: Die Süddeutsche Zeitung aus München fordert, dem Beispiel Großbritanniens zu folgen, um den Kinderwunsch vieler Paare nachzukommen. Dort ist die uneigennützige Leihmutterschaft legal. Das heißt, Leihmütter dürfen für ihre Dienstleistungen nicht bezahlt werden und geben ihr Elternrecht erst nach der Geburt ab.
13: Ein Modell auch für Deutschland? 2023 hatte die Ampelregierung eine Kommission eingesetzt, die Legalisierung der uneigennützigen Leihmutterschaft und Eizellspende zu prüfen. Das Ergebnis? Verfassungsrechtlich wäre beides zulässig. Warum also warten? Zwar ist im Koalitionsvertrag dazu nichts vereinbart, auch könnte es schwierig werden, eine Mehrheit für eine Reform zu finden. Aber deshalb ein Problem nicht anzugehen, verleugnet die Realität.
0: Nach Ansicht der Taz aus Berlin hat sich der Unionsfraktionsvorsitzende ganz unnötig der Kritik ausgesetzt.
13: Spahn hätte auch hierzulande seinen Kinderwunsch wahr werden lassen können. Stichwort Adoption oder Pflegeelternschaft. Geht es einem um ein biologisch eigenes Kind, ist Co-Parenting eine Möglichkeit. Es gibt Singlefrauen, die keine Lust oder Zeit mehr haben, nach einem passenden Partner zum Kinderkriegen Ausschau zu halten und sich stattdessen eine alternative Familiengründung vorstellen können. Aber dafür braucht es Kompromisse mit anderen. Etwas, was Spahn nicht zu liegen scheint.
0: Das waren die Standpunkte, zusammengestellt von Torben Müller.
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0: Heute vor 25 Jahren starb die Herausgeberin der Washington Post, Katharine Graham. Sie spielte eine entscheidende Rolle bei der Aufdeckung des Watergate-Skandals. Lutz Hanker.
14: Ihre Freunde nennen sie Kay. Sie selbst nennt sich Fußabtreter-Ehefrau. Sie kutschiert die Kinder zur Schule und schmeißt schicke Dinnerpartys. Ihr Mann Phil ist Anwalt. Er leitet eine biedere Lokalzeitung, die Washington Post. So gut, so langweilig. Bis sich am 3. August 1963 alles ändert. Ihr Mann nimmt sich das Leben und die schüchterne Kay ist plötzlich Verlegerin und Managerin in einer Welt voller Männer. Da braucht es Mut und Kampfgeist, vor allem wenn man in die Enge getrieben wird.
15: You know, I'm really not very tough, but if you're cornered, you have no choice but to fight.
14: 1971 kommt so ein Moment. Ein Schuhkarton mit geheimen Dokumenten landet auf dem Schreibtisch eines Redakteurs der Post. Die sogenannten Pentagon-Papiere dokumentieren auf 4000 Seiten die systematischen Lügen der Regierung im Vietnamkrieg.
16: Sie haben den Kongress belogen und das Volk. Sie haben gewusst, wir können nicht gewinnen und unsere Jungs trotzdem in den Tod geschickt.
14: Katharine Graham und ihr Chefredakteur Ben Bradley stehen vor einer hochriskanten Entscheidung.
17: Wenn wir das veröffentlichen, stehen wir nächste Woche vor dem obersten Gericht.
15: Und das bedeutet?
18: Wir könnten alle ins Gefängnis kommen.
14: Aber die Verlegerin behält die Nerven.
19: Lasst es uns tun. Wir machen's. Wir machen's. Wir machen's. Wir bringen es.
14: Die Macht des Papiers und die Wut des Präsidenten.
20: No reporter from the Washington Post is ever to be in the White House again.
14: Fortsetzung folgt. Und zwar genau ein Jahr später, im Juni 1972, mit einem dilettantischen Einbruch und einem aufmerksamen Wachmann.
21: Open door at the Watergate Office Building. Possible burglary.
14: Offenbar sollten mitten im Präsidentschaftswahlkampf Wanzen in der Zentrale der Demokraten installiert werden. Vieles deutet darauf hin, dass die Drahtzieher im Weißen Haus sitzen. Zwei Lokalreporter der Post, Bob Woodward und Carl Bernstein, enthüllen den Watergate-Skandal. 1974 tritt Richard Nixon zurück.
22: I shall resign the presidency effective at noon tomorrow.
14: Erst jetzt wird aus dem einstigen Käseblatt eine Speerspitze des investigativen Journalismus. Dank Katharine Graham. Nach Watergate gilt sie lange als mächtigste Frau der USA. Heute gehört die Post Amazon-Gründer Jeff Bezos und steckt in der Krise. Abos werden gekündigt, Mitarbeiter entlassen. Katharine Graham würde sich im Grabe umdrehen. Die Frau, die Richard Nixon stürzte, starb am 17. Juli 2001. Heute vor 25 Jahren.
0: Das war der Stichtag von Lutz Hanker und das war auch die ARD-Infonacht mit Milad Kupay. Ich wünsche Ihnen einen schönen Tag. Die Zeit 5.58 Uhr ist es.
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1: Mit Andreas Fischer an diesem Freitagmorgen. Der Krieg zwischen den USA und dem Iran ist auch in der vergangenen Nacht weitergegangen. Das US-Militär hat wieder zahlreiche Ziele angegriffen. Wie von US-Präsident Trump angekündigt, richten sie sich jetzt wohl nicht mehr nur gegen militärische, sondern auch zivile Infrastruktur. Über die aktuelle Lage berichten wir gleich in unserem Infodate am Morgen und auch über eine Rede, die Trump in der Nacht gehalten hat, wobei der Iran-Krieg dabei gar nicht mal das Hauptthema war.
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1: Heute scheint ab und zu die Sonne, zunächst bilden sich nur vereinzelt, im Laufe des Tages dann immer häufiger Schauer und Gewitter. Örtlich drohen Unwetter mit sintflutartigem Regen, Überflutungen, größerem Hagel und Sturmböen. Es wird schwül, aber nicht mehr so heiß wie gestern. Maximal 22 Grad gibt's heute im Hochschwarzwald und 28 Grad in Rheinhessen und am Mittelrhein. Auch abseits der Gewitter kann der Wind heute spürbar auffrischen. Am Wochenende gibt's dann mal Sonne, mal Wolken, besonders im Süden Baden-Württembergs ab und zu noch Schauer oder Gewitter. Es bleibt teilweise windig und dazu wird's dann allmählich kühler.
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1: Mit Andreas Fischer, guten Morgen. Die USA haben die sechste Nacht in Folge Ziele im Iran angegriffen. Das US-Militär hat dabei nach iranischen Angaben verstärkt Brücken ins Visier genommen und mindestens einen Flughafen. Ulrike Ufer berichtet.
2: Bei den jüngsten US-Attacken seien mindestens zwei Brücken auf Verkehrsachsen einer Provinz im Süden getroffen worden, berichtete die Nachrichtenagentur Fars. Im Zuge des Angriffs seien mehrere Menschen getötet oder verletzt worden. Laut örtlichen Medien ist der attackierte Flughafen noch immer ohne Strom. Allerdings sei es gelungen, die dort ausgebrochenen Brände zu löschen. Unterdessen sind die Golfstaaten Kuwait und Bahrain ebenfalls wieder unter Beschuss geraten. Zudem sollen auch US-Anlagen in Jordanien Ziel iranischer Vergeltung gewesen sein.
1: Gut drei Monate vor den US-Kongresswahlen drängt Präsident Trump auf Änderungen im amerikanischen Wahlsystem. In einer Rede an die Nation hat er erklärt, dass das amerikanische Wahlsystem gravierende Schwächen habe. Es lasse Manipulation, Korruption und ausländische Einflussnahme zu. Zudem gebe es gravierende Sicherheitslücken bei Wählerdatenbanken, Wahlmaschinen und Auszählungssystemen. Er habe bislang geheime Regierungsdokumente freigegeben, die dies angeblich belegen sollen, so Trump. Aus Washington berichtet Anne Schneider.
3: Laut dieser Dokumente soll China große Mengen amerikanischer Wählerdaten erlangt haben. Zudem sollen die Unterlagen nahelegen, dass Hinweisen auf Unregelmäßigkeiten bei Wählerregistrierungen sowie auf Nicht-US-Bürger in den Wählerverzeichnissen nicht ausreichend nachgegangen worden sei. Die Aussagen stehen im Zusammenhang mit Trumps anhaltender Kritik an der Wahl 2020. Seine Niederlage gegen Joe Biden hat er bis heute nicht anerkannt. Erste unabhängige Analysen der Dokumente kommen jedoch zu dem Schluss, dass sie zwar bekannte Sicherheitsrisiken und ausländische Einflussversuche beschreiben, bislang aber keinen Nachweis enthalten, dass die Wahl 2020 tatsächlich manipuliert wurde oder dass dadurch ihr Ergebnis verändert worden wäre. Trump forderte den Kongress auf, den sogenannten Safe America Act zu verabschieden. Das Gesetz würde unter anderem eine Ausweispflicht für Wähler, einen Staatsbürgerschaftsnachweis und weitreichende Einschränkungen der Briefwahl vorsehen.
1: Zu viel Zucker kann krank machen und das belastet das Gesundheitssystem. Die Bundesregierung will deshalb die Zuckersteuer auf bestimmte Getränke früher einführen als geplant. Einzelheiten von Marc Geißler aus unserer Nachrichtenredaktion.
5: Statt erst 2028 soll die Zuckersteuer schon ein Jahr früher starten. Gesundheitsministerin Wagen sagte dem Redaktionsnetzwerk Deutschland, die Abgabe könne jedes Jahr 650 Millionen Euro einbringen und vor allem den gesetzlichen Krankenkassen zugutekommen. Im Fokus sind starke zuckerte Getränke, die mehr als 8 Gramm Zucker pro 100 Milliliter enthalten, also zum Beispiel Cola, viele Eistees oder Energydrinks. Dafür sollen Hersteller 32 Cent pro Liter zahlen. Die Steuer soll nicht nur Geld einbringen, sondern auch Hersteller dazu bewegen, den Zuckeranteil zu senken.
1: Die AfD in Nordrhein-Westfalen steckt gerade in einer Krise. Chaos und Streit über Kandidaten für die Landesliste haben den Bundesvorstand auf den Plan gerufen. Der Landesparteitag musste unterbrochen werden. Am Abend hat sich die AfD-Spitze telefonisch zusammengeschaltet. In einem Schreiben, das dem ARD-Hauptstadtstudio vorliegt, nehmen die Bundesvorsitzenden Weidel und Chrupalla den NRW-Landesvorsitzenden Vinzenz in die Verantwortung für die Querelen. Gabor Hallers mit weiteren Informationen.
6: Es bestünden erhebliche Anhaltspunkte, dass bei der Kandidatenaufstellung für die Landtagswahl Wahlgrundsätze verletzt worden seien. Delegierte seien bedroht oder erheblich unter Druck gesetzt worden. Es liege in der Verantwortung des Landeschefs, ein Debakel auszuschließen. Der Landesverband der AfD in Nordrhein-Westfalen ist heftig zerstritten. Zwei Lager stehen sich gegenüber. Auf der einen Seite Landeschef Martin Vinzenz, der als Gemäßigter gilt. Auf der anderen Seite extremere Kräfte um den Bundestagsabgeordneten Matthias Helfferich. Auf dem Landesparteitag war der Streit eskaliert. Er wurde blockiert, weil das Helfferich-Lager mehr als 100 Kandidaten für einen Listenplatz zur Landtagswahl vorgeschlagen hat. Landeschef Vinzenz warf Bundessprecherin Alice Weidel vor, hinter der Aktion zu stecken. Der Landesparteitag soll am Freitag fortgesetzt werden.
1: Unwetter haben in Teilen Baden-Württembergs Schäden angerichtet. Ein Mensch kam ums Leben. Polizei und Feuerwehr haben am Abend von vielen Einsätzen berichtet. Mehr dazu von Tiana Zoric.
7: In Karlsruhe ist ein Radfahrer nach Polizeiangaben durch einen umstürzenden Baum oder herabfallenden Ast getötet worden. Im Enzkreis wurde ein Campingplatz geräumt. In Ulm krachte laut Polizei ein Baum auf ein fahrendes Auto. Die Insassen konnten sich demnach nicht befreien und setzten einen Notruf ab. Ein weiterer Baum sei auf eine Stromleitung gestürzt, verletzt wurde niemand. Auch im Kreis Esslingen, im Rems-Murr-Kreis und im Ostalbkreis führten Unwetter zu Einsätzen. Laut dem Deutschen Wetterdienst DWD hatte sich eine sogenannte Superzelle von Echterdingen im Kreis Esslingen bis nach Ulm geschoben. Auch heute rechnet der DWD mit weiteren Unwettern und Starkregen im Land. Im Süden seien Hagel- und orkanartige Böen wahrscheinlich.
1: Experten des Kampfmittel-Räumdienstes

0: Fünftel. Einzelheiten von Matthias Zahn aus unserer Redaktion Landespolitik in Mainz.
1: Ist eine Klage mit KI erstellt worden, erkennen das die Richter schnell, heißt es beim Landessozialgericht. Die ungewöhnlich langen Texte gingen oft am Kern des Problems vorbei oder zitierten Urteile, die es gar nicht gibt. Der Deutsche Richterbund spricht von einer Flut an Verfahren in ganz Deutschland und fordert mehr Personal. Das Besondere bei den Sozialgerichten: in den unteren Instanzen brauchen Bürger keinen Anwalt und das Klagen kostet nichts. Das könnten Gründe sein, warum Kläger KI nutzen, um vor einem Sozialgericht ohne Anwalt Leistungen zu erstreiten, wie Grundsicherung oder eine Erwerbsminderungsrente.
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0: Heute wird's schwül mit teilweise kräftigen Schauern und Gewittern. Vereinzelt drohen auch Unwetter mit sintflutartigem Regen, Überflutungen, größerem Hagel und Sturmböen. Die Temperaturen steigen auf maximal 22 bis 28 Grad.
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0: Man kann es sich, wenn man es nicht erlebt hat, eigentlich kaum vorstellen. In wenigen Stunden ist alles, was man sich im Leben mühsam aufgebaut hat, kaputt und man muss komplett von vorn anfangen. Genau das ist vor 5 Jahren vielen Menschen in den Flutgebieten in Rheinland-Pfalz passiert und besonders hart getroffen wurden die Bewohner im Ahrtal. Die ganze Woche über sprechen wir hier mit Menschen aus dem Ahrtal darüber, wie ihr Neuanfang in den vergangenen 5 Jahren ausgesehen hat. In der Flutnacht haben die Wassermassen auch das Hotel zur Post in Altenahr zerstört. Es liegt direkt am Fluss, das Gebäude wurde bis hinauf zur Dachterrasse geflutet. Petra Lang betreibt das Hotel zusammen mit ihrem Mann. Für sie war nach der Flut aber bald klar, dass sie es wieder aufbauen. Frau Lang, warum waren Sie sich damals so sicher, dass Sie das Hotel nicht aufgeben?
3: Also so nach der Flut haben wir erstmal überlegt, was passiert. Ein bisschen aufräumen, dann geht alles wieder. Aber so mit der Zeit haben wir natürlich festgestellt, dass das nicht so einfach vonstatten geht und haben aber trotzdem nach langem Überlegen für uns entschieden, dass wir zwar das große historische Gebäude nicht mehr selber betreiben werden, sondern wir hatten damals schon eine Dependance, also ein Gästehaus, und dort haben wir jetzt unser neues Hotel zur Post errichtet.
0: Dieses neue Hotel zur Post haben Sie dann schon gut 2 Jahre nach der Flut wieder eröffnet. Wie haben Sie das so verhältnismäßig schnell geschafft?
3: Also ich muss sagen, nachdem wir die Entscheidung getroffen hatten, wie unsere Zukunft aussehen könnte, da hatten wir einen guten Bauleiter, der alle Handwerker und alle Planer mit ins Boot genommen hat, und das hat so super funktioniert, dass wir tatsächlich im Zeitplan bleiben konnten.
0: Was waren denn auf diesem Weg hin zur Wiedereröffnung die größten Herausforderungen für Sie und Ihre Familie?
3: Zu Anfang natürlich zu klären, was machen wir für die Zukunft weiter, und als wir dann entschlossen haben, die kleinere Variante und auch dann, muss ich sagen, das etwas höher gelegen, ein klein wenig höher gelegene Gebäude als unser Hotel neu zu eröffnen, dann mussten natürlich die Planungen her, was aus einem ehemaligen kleinen Supermarkt ein Restaurant und Küche entstehen lassen sollte, und die Genehmigungen haben ziemlich lange gebraucht, obwohl es nur eine Nutzungsänderung war.
0: Hatten Sie auf diesem Weg irgendwann auch mal Zweifel, ob das klappen könnte?
3: Ja, doch. Also am Anfang schon, weil wir selber gemerkt haben, es ist nicht so einfach, aus einem damals leeren Raum etwas entstehen zu lassen. Und daher haben wir auch eine Firma aus dem Schwarzwald beauftragt, uns die Planung für das Restaurant zu machen und einen hiesigen Küchenplaner, der dann die Küche in das vorhandene Gebäude geplant hat.
0: Ich habe es vorhin schon erwähnt, nach 2 Jahren nach der Flut waren Sie fertig und Sie konnten das Hotel wieder eröffnen. Wie schnell kamen denn die Gäste dann zurück ins Hotel?
3: Also am Anfang waren es überwiegend natürlich Arbeiter, die für den Aufbau der Bahn zuständig waren oder für andere Wiederaufbauprojekte. Aber so mit der Zeit merkte man immer wieder, dass doch die Anzahl der Wandertouristen vor allen Dingen mehr wurden. Und natürlich, es waren auch viele, die damals nach der Flut geholfen haben, die dann gesagt haben, oh, wir wollen mal gucken, wie ist es denn jetzt fertig geworden? Was ist denn sonst schon alles so passiert? Und mittlerweile ist es so, dass gerade der Wander- und Weintourismus sehr stark ist.

0: und der Fahrradtourismus auch immer mehr wird.
1: Das heißt, 5 Jahre nach der Flut, können Sie sagen, das war die richtige Entscheidung, dass wir weitergemacht haben?
0: Ja, also zumindest in dieser anderen Variante, das war die richtige Entscheidung.
1: Petra Lang war das. Sie betreibt mit ihrem Mann das Hotel zur Post in Altenahr. Sie haben es nach der Flut neu aufgebaut. Schicksal als Chance, das ist unsere Themenserie zum 5. Jahrestag der Flut. 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
1: In Brühl in Nordrhein-Westfalen treffen sich heute Regierungsmitglieder aus Deutschland und Frankreich zum gemeinsamen Ministerrat. Bundeskanzler Merz hat Frankreichs Präsident Macron schon am Abend auf Schloss Bensberg bei Köln empfangen, um das Treffen vorzubereiten. Dabei haben die beiden ihre enge Zusammenarbeit betont. Markus Sambale berichtet.
3: Herzlich willkommen in Deutschland.
4: Merci, Monsieur le Chancelier, Herr Friedrich.
5: Merz und Macron zogen sich zunächst in den eleganten Salon Medici des Grand Hotels zum Gespräch zurück. Hier und beim Abendessen später ging es nicht nur um internationale Krisen und Kriege von der Ukraine bis zum Nahen Osten, sondern auch um die deutsch-französischen Beziehungen. Der französische Präsident Macron sprach von einer echten deutsch-französischen Annäherung in den vergangenen Monaten mit Blick auf europäische Themen. Gestern Schloss Bensberg, heute geht es auf Schloss Augustusburg weiter in Brühl südlich von Köln. Jeweils 10 Minister und Staatssekretäre aus den Ressorts beider Regierungen kommen dort am großen Kabinettstisch zusammen. Die Verteidigungspolitik steht im Mittelpunkt, wenn Kanzler Merz, Präsident Macron und die Außen- und Verteidigungsminister beider Länder auf dem Flieger Horst Nörvenich zusammenkommen, wo Eurofighter der Luftwaffe stationiert sind. Die Politiker beraten dort, wie es weitergehen soll in der militärischen Zusammenarbeit, nachdem das Prestigeprojekt eines deutsch-französischen Kampfjets geplatzt ist.
1: Die Idee hinter dem deutsch-französischen Ministerrat ist, wenn Berlin und Paris nicht im selben Takt ticken, dann läuft ganz Europa nicht rund. Unser Hauptstadtkorrespondent Chris Berdrow hat da noch einige weitere Ideen, was man im deutsch-französischen Verhältnis noch alles tun könnte.
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6: Schon klar, es ist wichtig, dass der Kanzler, le Président und ihre Minister vorangehen. Top-down, das ist der Ansatz. Oder auch Piloté par la direction, wie Macron es vielleicht sagen würde. Vergesst aber bitte nicht uns Menschen, den Maschinenraum, die Kraft der vielen. Wenn Deutsche und Franzosen das Beste zusammenlegen, was sie haben, dann kommen, okay, vielleicht keine neuen Kampfflugzeuge dabei raus, aber etwas viel Größeres, ein neues Mindset, ein gemeinsamer Geist. Grenzgänger in Baden-Württemberg und Rheinland-Pfalz haben ihn vielleicht schon gespürt. Was könnte das mittägliche Glas Rotwein zum Beispiel gegen die deutsche Miesepeterei helfen? Im Gegenzug kriegen die Franzosen unsere Vollkorn-Frühstücksbrötchen. Gibt Power bei der Arbeit, nicht vergessen, gell? Vorschlag in Sachen Fußball. Wir kriegen von euch Mbappé für den Sturm, ihr kriegt Antonio Rüdiger für die Abwehr. So käme Deutschland beim nächsten Mal mindestens ins Viertelfinale und Frankreich, na schauen wir mal. Tauschen könnten wir die rechten Krawallschachteln. Wir nehmen Le Pen, Alice Weidel geht nach Paris. Beide werden zwar weiter stänkern, die gute alte Sprachbarriere würde dann aber auf einmal einen ganz neuen Sinn ergeben.
1: Vorschläge von unserem Hauptstadtkorrespondenten Chris Berdrow. Neben dem deutsch-französischen Ministerrat passiert heute auf der Welt natürlich noch einiges mehr. Die EU-Kommission zum Beispiel legt heute ihre Vorschläge für Änderungen am europäischen Emissionshandel ETS vor. Sie will damit auf Forderungen aus der Industrie und zahlreichen Mitgliedsländern eingehen, die seit Monaten Erleichterungen fordern. Der ETS deckelt die Menge an Kohlendioxid, die zum Beispiel die Chemie- und Stahlindustrie ausstoßen dürfen. Sie müssen dafür CO2-Zertifikate kaufen. Die Menge dieser Zertifikate könnte nach der Reform langsamer sinken als bislang vorgesehen. Durfte der Streamingdienst Amazon Prime eine extra Gebühr einführen, damit Kunden keine Werbung sehen? Im Rechtsstreit um diese Frage wird heute vor dem Bayerischen Oberlandesgericht in München eine Entscheidung erwartet. Die Verbraucherzentrale Sachsen, die geklagt hatte, rechnet aber nicht mit einem abschließenden Urteil. Aus München berichtet Felix Linke.
7: Das Urteil heute soll nur der erste Schritt sein im Streit um einen Aufpreis dafür, dass der Streamingdienst Amazon Prime werbefrei bleibt. So war von der klagenden Verbraucherzentrale Sachsen zu hören, denn die Richter des Bayerischen Obersten Landesgerichts signalisierten bei der mündlichen Verhandlung bereits, die Klage womöglich abzuweisen. Fast 330.000 Amazon-Kunden Kunden und Kundinnen haben sich der Verbandsklage der Verbraucherzentrale angeschlossen. Die wirft dem Streamingdienst vor, seit Februar 2024 ohne die aktive Zustimmung der Bestandskunden zusätzlich 2,99 Euro im Monat dafür zu verlangen, dass das Angebot frei von Werbung bleibt, und das sei rechtswidrig.
1: Sollte die Klage in München abgewiesen werden, wollen sich die Verbraucherschützer an den Bundesgerichtshof wenden. Die Stadt Esslingen bekommt heute neue elektrische Busse. Bis Ende 2026 stellt Esslingen den Busverkehr komplett auf emissionsfreie Fahrzeuge um. Damit ist die Stadt eine der ersten Deutschlands mit einem vollständig elektrischen Linienbusverkehr. SWR-Reporter Hendrik Huber berichtet.
8: Die Esslinger Flotte von bisher 10 elektrischen Bussen soll bis Ende des Jahres um 52 Busse erweitert werden. Die Busse sind mit einer Batterie ausgestattet und laden über eine Oberleitung, ähnlich wie bei einem Straßenbahnsystem. Esslingen ist eine von drei Städten in Deutschland, die an der Oberleitungstechnik festgehalten haben. In anderen Ländern wie der Schweiz, Österreich oder Italien sei diese Technik weit verbreitet, sagt die Stadt Esslingen. Heute übergibt der tschechische Hersteller Skoda die ersten Busse an die Stadt Esslingen. Für den Ausbau erhält die Stadt vom Bund Fördermittel in Höhe von 27 Millionen Euro, laut Stadt die höchste Einzelförderung jemals.
1: Der Weg über den Brenner nach Italien ist eine der wichtigsten Reiserouten, gerade jetzt im Sommer. Wer in den kommenden zwei Wochen per Zug über den Pass will, braucht viel Geduld. Denn vom Wochenende an bis zum 1. August geht auf der Brenner Bahnlinie so gut wie nichts mehr. Die Strecke wird in mehreren Abschnitten nach und nach erneuert, unter anderem zwischen Bozen und der österreichischen Grenze. In der Bauphase werden Ersatzbusse eingesetzt. In Moskau steht heute einer der letzten prominenten Kreml-Kritiker vor Gericht, der sich noch auf freiem Fuß befindet. Boris Nadjestin hätte im September der Einzug in das russische Parlament gelingen können. Das will der Kreml offenbar verhindern. Für das ARD-Studio Moskau berichtet Philipp Rayon.
9: Boris Nadjestin soll bei Telegram ein Video weiterverbreitet haben, in dem der verstorbene Oppositionelle Alexei Nawalny zu sehen war. So lautet der Vorwurf, sagte Nadjestin in einem Interview vor wenigen Tagen. Es ist bereits mehreren Oppositionellen zum Verhängnis geworden, dass sie Fotos von Nawalny gezeigt haben. Das wahre Motiv liege aber in seiner Popularität, vermutet der Oppositionspolitiker. Er habe sich eine Chance ausgerechnet, dass er bei der Wahl im September in das russische Parlament einziehen könnte. Wenn er aber nun verurteilt wird, darf er wohl ein Jahr lang nicht kandidieren und wäre erstmal kaltgestellt. Boris Nadjestin gilt als einer der letzten Kreml- und Kriegskritiker, die weder im Exil noch im Gefängnis sind.
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1: 6.19 Uhr.
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1: Sehr viele Menschen in Deutschland zahlen jeden Monat ihre Krankenkassenbeiträge. Aber was machen die Kassen eigentlich mit dem ganzen Geld? Klar, viel davon geht in die Versorgung von kranken Menschen, wofür es ja auch vorgesehen ist. Aber offenbar nicht alles, denn jetzt wurde bekannt, dass einige Krankenkassen mit dem Geld ganz einfach an der Börse zocken. NDR, WDR und SZ haben das aufgedeckt und Lea Eichhorn berichtet über die Erkenntnisse.
10: Eigentlich müssen Krankenkassen und kassenärztliche Vereinigungen mit dem ihnen anvertrauten Geld vorsichtig umgehen. Wenn sie Geld am Finanzmarkt anlegen, dann nur konservativ und risikoarm. So steht es im Sozialgesetzbuch. Die Recherchen zeigen nun aber, mindestens 170 Millionen Euro sind in fragwürdigen Fonds verschwunden. Die Haushaltspolitikerin und Grünen-Bundestagsabgeordnete Paula Pichotta ist alarmiert.
11: Das ist schon sehr viel Geld, auch für eine Krankenkasse. Und das ist schlicht und ergreifend den Versicherten nicht vermittelbar. Das untergräbt das Vertrauen in die Sicherheit des Beitragsgelds bei den Krankenkassen.
10: 28 Krankenkassen und kassenärztliche Vereinigungen sollen über Umwege in fragwürdige Fonds der Verius Capital AG investiert haben, sagt ein Insider. 17 Kassen und kassenärztliche Vereinigungen konnten NDR, WDR und SZ identifizieren. Eine davon ist die Kassenärztliche Vereinigung Baden-Württemberg, kurz KVBW. Das Investment schien besonders lukrativ zu sein. Nach Angaben der Fondsbetreiber wurden jährlich mehr als 7% Zinsen gezahlt. Nach Ansicht des unabhängigen Finanzanalysten Stefan Leupfinger hätte die KVBW da stutzig werden müssen.
12: Wenn ich in einer Phase, wo die Zinsen ja niedrig waren, sehr niedrig waren, teilweise sogar im Minusbereich lagen, eine Rendite bekomme, die halt wirklich weit über 5 liegt, dann muss jeder wissen, der ein bisschen was von Kapitalanlagen versteht, dass hier entsprechende Risiken drin stecken.
10: Inzwischen verklagt die KV Baden-Württemberg unter anderem die Verius Kapital AG und die Hauck Aufhäuser Lampe Privatbank. Der Vorwurf, die Finanzinstitute hätten die KVBW über das Risiko des Investments getäuscht. Insgesamt hat sie rund 50 Millionen Euro investiert. Der Großteil des angelegten Geldes habe sich in Luft aufgelöst, heißt es in der Klage wörtlich. Doch es stellt sich die Frage, hat der Vorstand der KV die Finanzprodukte ausreichend geprüft? Auf detaillierte Fragen dazu antwortet die KVBW nur mit einem Satz.
13: Die KVBW äußert sich grundsätzlich nicht zu ihren Finanzanlagen.
10: Die beschuldigten Finanzinstitute bestreiten, die KV getäuscht zu haben. Die Investoren seien umfassend über die Geldanlage und die damit verbundenen Risiken aufgeklärt worden. Auch bundesweit tätige Krankenkassen haben Geld mit den Verius-Fonds verloren. Darunter unter anderem die kaufmännische Krankenkasse KKH, die Bahn BKK und die Pronova BKK. Details zu ihren Investments möchten die Kassen nicht nennen.
1: Lea Eichhorn hat berichtet. Die Gewalt bei Jugendlichen ab 14 Jahren sinkt, bei Kindern unter 14 Jahren steigt sie dagegen, das sagt das baden-württembergische Innenministerium. Der Bund will jetzt die Altersgrenze für die Strafmündigkeit prüfen, auf Initiative des Innenministeriums in Stuttgart. Damit es aber gar nicht erst zu Straftaten kommt, besuchen unter anderem Gewaltpräventionstrainer Schulen. Einer davon ist Jonas Reinöhl und SWR-Reporter Hendrik Huber hat ihn in eine 5. Klasse begleitet.
14: Outfit, Papier, geil.
15: Ja, und dein Outfit, guck mal deins an, was ist los mit dir?
14: Mein Outfit,
15: ja, was ist los mit dir? Was, warum sieht das besser aus? Ich schon mein Ding. Ja. So, war jetzt, was habe ich gemacht? Jetzt habe ich reagiert auf der gleichen Ebene, jetzt habe ich zurückverletzt.
8: Gewaltpräventionstrainer Jonas Reinöhl und die 11-jährige Lia haben nur geschauspielert. Sich beleidigen, eine typische Form von verbaler Gewalt, wie er sie häufig an Gymnasien wie hier in Plochingen erlebt. Was hilft? Cool bleiben, Stopp sagen und einen Lehrer dazu zu holen.
16: In der Gewaltprävention geht es darum, richtig mit Gewalt umzugehen. Gewalt gibt es immer in der Schule, weil das System einfach sehr anfällig ist für Gewalt, weil die Zeit miteinander verbringen müssen und mit Leuten, mit denen würden sie freiwillig keine Zeit verbringen und sie können sich vergleichen. Und das führt zu Neid und zu anderen Dingen, die so ein Miteinander schwer machen.
8: Wichtig ist, nicht erst einzugreifen, wenn Gewalt passiert, sondern dem vorzubeugen. Am besten bereits in der 5. Klasse. Heiko Schweigert ist Schulleiter des Gymnasiums Plochingen. Er hofft, dass Schülerinnen und Schüler früh lernen, wie ein gutes soziales Miteinander funktioniert.
17: Es gibt, glaube ich, keine gewaltfreie Schule. Das wäre eine Illusion letztendlich. Wir haben relativ wenig körperliche Gewalt, so auf dem Schulhof oder in Pausen. Da gibt es die üblichen Schubsereien, Hänseleien auch mal letztendlich. Was wir immer wieder merken, ist halt bei den sozialen Medien. Da ist es schon so, dass die Schulen hier auch in diesem Bereich kämpfen.
8: Fast jeder in der Klasse 5e hat schon mal Gewalt erlebt, viele bereits in der Grundschule. So wie der 10-jährige Kehan.
18: Zum Beispiel, wir hatten immer früher 2 Chaoten und die haben sich dann immer in der Pause so halt beschimpft. Und dann wurde es immer schlimmer und schlimmer. Dann haben die sich so richtig geschlagen, bis einer geblutet hat und so.
8: Der Pausenhof oder die Umkleide, das sind die typischen Orte für Gewalt an der Schule. Das weiß auch Liam.
19: Eigentlich immer, wenn wir Sport hatten, gab es dann in den Sportkabinen, also haben wir halt immer Ärger von den Lehrern bekommen, weil manche sich halt da auch geprügelt haben und geschuckt haben.
8: Damit es gar nicht erst so weit kommt, macht Gewaltpräventionsexperte Reinöhl eine Übung mit der Klasse. Er hat dafür ein langes Seil mitgebracht.
15: Luca und Pia sind die stärksten in der Klasse, oder?
8: Ja. Luca und Pia stehen auf der einen Seite und halten das Seil in ihren Händen. Und auf der anderen Seite steht Victoria. Alleine kann sie nichts machen.
15: So, stopp, gut.
8: Jetzt kommt der Klassenlehrer dazu und alle 25 Schüler. Sie packen auf Victorias Seite mit an.
15: Auf!
8: Luca und Pia geben alles, aber sie schaffen es nicht. Die Klasse ist zu stark.
15: Oh, gut, sehr gut. Haben die eine Chance?
14: Nein,
8: sagt Reinöl, der sich dafür einsetzt, dass die Schüler die Würde ihrer Klassenkameraden achten.
16: Ich will der Klasse beibringen, dass sie die anderen nicht verletzen wollen, weil sie verstehen, dass die anderen wertvoll sind.
8: Genau darauf kommt es laut Reinöl an. Bei einer starken Klassengemeinschaft gibt es keine Täter und Zuschauer mehr. Dann steht eine ganze Klasse geeint gegen Gewalt.
1: Henrik Huber hat berichtet. 6.25 Uhr.
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1: Mit Michael Spindler.
20: Einen schönen guten Morgen. 102 Spiele bei der Fußball-WM sind nun bereits über die Bühne gegangen. Zwei stehen noch aus. Natürlich das Finale am Sonntag zwischen Spanien und Argentinien. Und morgen das Spiel um Platz 3 zwischen England und Frankreich. Thomas Tuchel, der deutsche Trainer der Engländer, ist allerdings kein Fan von diesem Duell der Halbfinalverlierer um Platz 3.
21: Keiner dieser Spieler oder der französischen Spieler möchte dieses Spiel spielen. Sie wollen das Finale spielen. Wir haben alles gegeben, um im Finale zu sein und jeder spielt, um die Weltmeisterschaft zu gewinnen. Aber es ist, wie es ist.
20: Soweit also Thomas Tuchel. Man kann die Sache aber auch anders sehen, meint jedenfalls SWR-Reporter Felix Gerhardt. Hier sein Standpunkt.
22: Sommer 1992. Die Europameisterschaft in Schweden war mein zweites Turnier als Fußballfan vor dem Fernseher. Jedes Spiel habe ich aufgesogen. Und ich kann mich noch an die Enttäuschung erinnern, als mir jemand sagte, dass es kein Spiel um Platz 3 geben würde, wie noch bei der WM zwei Jahre zuvor. Es war für mich ein unrundes Bild. Ob bei eigenen Turnieren als Jugendkicker, bei der Badminton-Vereinsmeisterschaft oder bei Olympia im Fernsehen, überall wurden die Plätze 1 bis 3 geehrt. Und ausgerechnet bei dieser Fußball-EM sollte das egal sein? Wer das Halbfinale verliert, ist raus, verloren, Dankeschön, tschüss. Und auch bei dieser XXL-Weltmeisterschaft 34 Jahre später überkommt den Fußballfan in mir zum Ende des Turniers Wehmut. Das soll es jetzt schon gewesen sein. Auch wenn ich einige Vorrundenspiele ausgelassen habe, jetzt möchte ich mich an jedes Spiel klammern, das noch kommt. Ja, ich verstehe, dass die Nationalspieler nach einem verlorenen Halbfinale schnell in die eh schon kurze Sommerpause wollen. Und trotzdem möchte ich ihnen das zurufen, was mein Vater immer gesagt hat. Kommen wir über den Hund, kommen wir auch über den Schwanz. Wenn wir so viele Spiele schon geschafft haben, dann schaffen wir dieses eine auch noch.
20: Nach zwei Tagen mit flachen Etappen, bei denen sich die Sprinter in Szene setzen konnten, geht es bei der Tour de France heute auf der 13. Etappe in die Vogesen. Und die Alpen folgen ja auch noch. SWR-Reporter Holger Gersker mit einem Ausblick.
23: Ja, an diesem langen Wochenende wird es eigentlich von Tag zu Tag schwerer. Diese 13. Etappe ist die längste der Rundfahrt, die einzige über 200 Kilometer, aber es ist auch die leichteste der beiden Vogesen-Etappen, dennoch viel zu schwer für die Sprinter. Der Papierform nach wird sie zur Beute bergfester, kletterstarker Ausreißer. Die Plätze in der Fluchtgruppe werden dementsprechend sehr, sehr hart umkämpft sein in der ersten Rennstunde. Und die Entscheidung, die fällt dann relativ spät, denn es geht zwischen Kilometer 40 und Kilometer 30 vor dem Ziel auf dem Ballon d'Alsace. Da wird insgesamt 10 Kilometer lang geklettert. Das ist der neuralgische Punkt sicherlich dieser Strecke, die insgesamt 206 Kilometer lang ist und die sicherlich auch sehr viel Überraschungspotenzial bereithält.
20: Weltklasse-Speerwerfer Julian Weber vom USC Mainz hat gestern Abend beim Leichtathletik-Meeting in Luzern seinen Saisoneinstand gefeiert. Ziemlich spät, weil er mit langwierigen Verletzungsproblemen zu kämpfen hatte, aber dafür sehr erfolgreich. Mit 87 Meter und 4 gewann er den Wettbewerb souverän und zeigte sich damit rechtzeitig vor den Saisonhöhepunkten in guter Form. Der 90-Meter-Werfer zählt damit wieder zum Kreis der Medaillenanwärter bei den Europameisterschaften im August in Birmingham. Soweit der Sport, es ist 6.29 Uhr.
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1: Mit Andreas Fischer. Es ist das Dauerthema von US-Präsident Trump, an dem er sich seit Jahren festgebissen hat. Die Präsidentschaftswahl 2020 sei ihm gestohlen worden. Eigentlich habe damals er und nicht Joe Biden gewonnen. Außerdem sei das US-Wahlsystem an sich manipulierbar. In einer groß angekündigten Fernsehansprache hat Trump das Thema in der Nacht wieder rausgeholt. Warum er das ausgerechnet jetzt macht, frage ich gleich unsere Korrespondentin in Washington, die die Rede verfolgt hat. Das Ganze in rund 5 Minuten.
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1: Heute wird's schwül mit teilweise kräftigen Schauern und Gewittern. Örtlich drohen Unwetter mit sintflutartigem Regen, Überflutungen, größerem Hagel und Sturmböen. Die Temperaturen erreichen heute maximal 22 Grad im Schwarzwald und 28 Grad am Mittelrhein.
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1: Um 6.30 Uhr.
24: Mit Laura Koppenhöfer. Dass Unionsfraktionschef Spahn mithilfe einer Leihmutter Vater geworden ist, hat viel Kritik ausgelöst. Die Sozialgerichte in Rheinland-Pfalz sind überlastet durch KI-erstellte Klagen. Unwetter haben im Südwesten Schäden angerichtet. Das Wetter, ab und zu Sonne, später Gewitter mit neuer Unwettergefahr, 22 bis 28 Grad. Die Elternschaft von Unionsfraktionschef Spahn mit Hilfe einer Leihmutter in den USA sorgt für deutliche Kritik. Denn die CDU hat sich immer wieder klar gegen die Legalisierung von Leihmutterschaften in Deutschland positioniert. Der Grünen-Politiker Dahmen sagte dem Redaktionsnetzwerk Deutschland, wer Regeln politisch propagiert, solle erklären, warum sie für ihn selbst offenbar nicht gelten sollen. Kritik kommt auch aus den eigenen Reihen. Die Thüringer Landesvorsitzende der Frauenunion Rosin forderte Spahns Rücktritt. Die Bundesregierung will die Zuckersteuer auf bestimmte Getränke schon im kommenden Jahr einführen und damit früher als geplant. Gesundheitsministerin Warken sagte dem Redaktionsnetzwerk Deutschland, so könnten 650 Millionen Euro pro Jahr an die gesetzlichen Krankenkassen fließen. Besteuert werden künftig stark gezuckerte Getränke, die mehr als 8 Gramm Zucker pro 100 Milliliter enthalten, wie Cola, bestimmte Eistees oder Energy Drinks. US-Präsident Trump will das Wahlsystem in seinem Land ändern. In einer Rede an die Nation kündigte er an, dass Menschen aus den Wählerverzeichnissen gestrichen würden, die dort nach seiner Meinung zu Unrecht eingetragen seien. Trump sagte, die Systeme zur Stimmauszählung seien anfällig für Hacking, Manipulation und Korruption. Dafür gebe es gesicherte Geheimdienstinformationen. Bei Gerichten werden immer mehr Klagen eingereicht, die mit Hilfe von künstlicher Intelligenz erstellt wurden. Durch diese Vereinfachung steigt an manchen Gerichten offenbar auch die Zahl der Klagen insgesamt. Das rheinland-pfälzische Justizministerium sagte dem SWR, an den Sozialgerichten im Land habe es vergangenes Jahr fast 2000 Klagen mehr gegeben als im Vorjahr. Ein Anstieg um ein Fünftel. Der Deutsche Richterbund warnt vor einer Überlastung der Sozialgerichte. Matthias Zahn aus der Redaktion Landespolitik berichtet.
0: Ist eine Klage mit KI erstellt worden, erkennen das die Richter schnell, heißt es beim Landessozialgericht. Die ungewöhnlich langen Texte gingen oft am Kern des Problems vorbei oder zitierten Urteile, die es gar nicht gibt. Der Deutsche Richterbund spricht von einer Flut an Verfahren in ganz Deutschland und fordert mehr Personal. Das Besondere bei den Sozialgerichten, in den unteren Instanzen brauchen Bürger keinen Anwalt und das Klagen kostet nichts. Das könnten Gründe sein, warum Kläger KI nutzen, um vor einem Sozialgericht ohne Anwalt Leistungen zu erstreiten, wie Grundsicherung oder eine Erwerbsminderungsrente.
24: Wegen der Unwetter in Teilen Baden-Württembergs waren am Abend Feuerwehr und Polizei vielfach im Einsatz. In Karlsruhe kam ein Mensch ums Leben. Tjana Zoric fasst die Unwetterfolgen im Südwesten zusammen.
3: In Karlsruhe ist ein Radfahrer nach Polizeiangaben durch einen umstürzenden Baum oder herabfallenden Ast getötet worden. Im Enzkreis wurde ein Campingplatz geräumt. In Ulm krachte laut Polizei ein Baum auf ein fahrendes Auto. Die Insassen konnten sich demnach nicht befreien und setzten einen Notruf ab. Ein weiterer Baum sei auf eine Stromleitung gestürzt, verletzt wurde niemand. Auch heute rechnet der DWD mit weiteren Unwettern und Starkregen im Land. Im Süden seien Hagel- und orkanartige Böen wahrscheinlich.
24: Auch in Rheinland-Pfalz hat das Unwetter Schäden verursacht. An mehreren Orten in der Südpfalz sind Bäume umgefallen und Äste abgebrochen. Dadurch wurden mehrere Autos beschädigt. Außerdem ist ein Mann wegen Aquaplaning mit seinem Auto in eine Leitplanke gerutscht und wurde leicht verletzt. Das waren die Nachrichten.
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1: Mit Andreas Fischer, guten Morgen. Nicht weniger als eine der wichtigsten Reden seiner Amtszeit hatte US-Präsident Trump angekündigt, wobei es bei ihm ja grundsätzlich nicht ohne Superlativ geht. Vor wenigen Stunden hat Trump diese Rede im Weißen Haus gehalten, zur besten Sendezeit in den USA. Doch nicht alle Fernsehsender haben die Ansprache übertragen, denn schon im Vorfeld war durchgesickert, dass Trump mal wieder seine nach wie vor unbelegten Vorwürfe wiederholen werde. Die Präsidentschaftswahl 2020 sei manipuliert worden und er der eigentliche Sieger gewesen. Wie erwartet hat Trump dann genau darüber gesprochen. Unsere Washington-Korrespondentin Anne Schneider hat die Rede verfolgt. Trump hat seine Theorie der Wahlmanipulation mit China in Verbindung gebracht. Wie denn genau?
4: Ja, also er hat erstmal erklärt, das amerikanische Wahlsystem sei anfällig für Manipulation, Korruption und eben ausländische Einflussnahme. Und er hat auch behauptet, neue freigegebene Geheimdienstdokumente würden zeigen, dass China eben große Mengen amerikanischer Wählerdaten erlangt hat, dass die Wahlinfrastruktur angreifbar sei und dass es eben Hinweise auf Unregelmäßigkeit gab, die in der Vergangenheit nicht ausreichend verfolgt worden sind. Von China weiß man übrigens, dass die wohl wirklich Sammler und Jäger Spieler der Sonderklasse sind. Also die haben, sagte eine ehemalige Geheimdienstchefin heute auf CNN, Daten gesammelt wie ein Staubsauger und natürlich auch irgendwelche Wählerdaten, alles, was sie kriegen konnten. Aber es gibt keinerlei Hinweis darauf, dass sie dadurch in der Lage waren, die Wahlen zu manipulieren. Also ja, es gab Hinweise, dass China tatsächlich Einfluss nehmen wollte und Daten gesammelt hat, aber es gibt keinerlei Hinweise darauf, dass es irgendein Erfolg hatte.
1: Hat Trump dann auch diese konkreten Beweise, diese neuen Geheimdiensterkenntnisse, wie er sagt, öffentlich gemacht?
4: Ja, also sie sind veröffentlicht worden. Ehrlich gesagt habe ich sie mir noch nicht angeguckt, aber die Kollegen von CNN und die haben gesagt, da ist nichts Neues drin. Ich denke, das werden die nächsten Tage zeigen. Aber diese Wahl ist wirklich so rauf und runter untersucht worden in jede Richtung, weil Trump eben seit seiner Nichtwahl, seitdem er Joe Biden unterlegen ist, immer wieder dieses Thema angefasst hat und immer wieder betont hat, aber eigentlich sei er doch der Wahlsieger. Deshalb ist wirklich wahrscheinlich keine Wahl so gut untersucht worden wie diese. Und bislang ist nichts gefunden worden. Wie gesagt, ich habe mir diese Daten noch nicht angeguckt. Das sind natürlich auch relativ viele für so einen Abend. Aber die Kollegen, die es schon gemacht haben, die haben gesagt, da ist auch wieder nichts Neues drin. Aber wir werden sehen.
1: Warum spricht denn dann Trump ausgerechnet jetzt ganz groß inszeniert schon wieder zu seinen Wahlmanipulationsvorwürfen und nicht zu den Angriffen auf den Iran, die ja in der Nacht auch weitergegangen sind und die viele Wählerinnen und Wähler in den USA ja auch interessieren würden?
4: Ja, das ist wirklich eine sehr interessante Sache. Also er versucht natürlich, diesen Krieg auch immer so ein bisschen runterzuspielen. Und das haben wir auch letzte Woche auf dem NATO-Gipfel gesehen. Das ist bei ihm einfach ein Wunderpunkt, weil er hatte sich wohl gedacht, er marschiert da jetzt rein, wie bei Venezuela. Und dann ist die Geschichte nach ein paar Tagen, vielleicht Wochen erledigt. Und er tritt da ja komplett auf der Stelle. Also es geht im Moment wirklich darum, die Straße von Hormuz offen zu halten. Die war offen, bevor Trump diesen Krieg begonnen hat. Also das ist für ihn wirklich so ein sehr Wunderpunkt. Und natürlich will er davon ablenken. Aber auf der anderen Seite ist er wirklich besessen von der Frage, ob er jetzt nicht vielleicht doch diese Wahl gewonnen hat. Und das strahlt auch aus auf Leute, die in irgendwelche Ämter kommen. Also zum Beispiel gab es hier vor ein paar Wochen die Anhörung von Kevin Warsh, was jetzt der neue Fed-Chef ist. Und der ist gefragt worden im Bankenausschuss, wer hat denn jetzt die Wahl gewonnen, Trump oder Biden? Und dann hat Warsh wirklich so abgewiegelt, ja, also in Politik würde er sich jetzt nicht kümmern in der Notenbank. Und das geht, also das sieht man bei mehreren Kandidaten hier. Das ist wirklich eine Sache. Trump besteht darauf, dass er diese Wahl gewonnen hat und jeder, der etwas anderes sagt, wird unter ihm auch nichts werden.
1: Nun stehen ja dieses Jahr noch die Midterm-Wahlen an im Herbst in den USA. Da geht es für Trump darum, dass seine Republikaner im Kongress, im Repräsentantenhaus, im Senat die Mehrheit behalten, diese erneuten Vorwürfe zum Wahlbetrug, die er jetzt wieder hochholt. Was bedeuten die für die Midterm-Wahlen?
4: Naja, Trump möchte natürlich Zweifel am Wahlsystem säen, so nach dem Motto, also wenn wir die Midterms nicht gewinnen, wovon im Moment wahrscheinlich eher auszugehen ist, dann liegt es an diesem korrupten Wahlsystem, dann liegt es nicht an uns. Also ich denke, das ist das, was hinter diesem Ganzen steckt und eben dieser Stachel im Fleisch, dass er 2020 gegen Joe Biden verloren hat. Also diese beiden Fakten, die muss man, glaube ich, zusammen kombinieren.
1: Informationen und Einschätzungen waren das von unserer Korrespondentin Anne Schneider in Washington. Und jetzt kommen wir zur Rubrik Was interessiert mich mein Geschwätz von gestern? Vor 3 Jahren hat der heutige Unionsfraktionschef Jens Spahn es noch vehement abgelehnt, Leihmutterschaften in Deutschland legal zu machen. Ein Argument dabei, das verstoße gegen ethische Grundsätze. Offenbar haben sich Spahns ethische Grundsätze seitdem geändert, denn jetzt sind er und sein Mann selbst durch eine Leihmutterschaft Väter geworden. Und einige haben ihnen auch gratuliert.
5: Bundestagspräsidentin Julia Klöckner wünscht alles Gute. Und der Bundeskanzler verkündet sogar am Rande eines Staatsbesuchs,
6: dass ich bereits am letzten Freitag von Jens Spahn darüber informiert worden bin, dass er und sein Mann Eltern werden. Ich habe ihm dazu gratuliert.
5: Doch in der eigenen Partei ist das Babyglück nicht ungetrübt. Schließlich hatte der CDU-Parteitag noch im Februar mit großer Mehrheit beschlossen, Leihmutterschaft abzulehnen, um Missbrauch, Ausbeutung von Frauen und gesundheitliche Risiken zu verhindern. Diese ethischen Bedenken sind auch an der Parteibasis weit verbreitet. Sean Zielinski aus Berlin ist im Vorstand der jungen CDA, dem Sozialflügel der Partei.
7: Mein moralisches Problem ist in erster Linie dabei, dass wir Schwangerschaften, dass wir Kindeswunsch kommerzialisieren. Und dazu in die USA zu fahren und auch an einem Reproduktionsmarkt teilzuhaben, jedweder Art, finde ich ethisch schwierig.
5: Aber hat nicht auch ein Spitzenpolitiker in einer sehr privaten Angelegenheit das Recht auf seine eigene Entscheidung, auch wenn sie nicht der Parteilinie entspricht? Strafbar machen sich Jens Spahn und sein Mann nicht. Der evangelische Theologe und ehemalige Vorsitzende des Deutschen Ethikrates Peter Dabrock meint dazu:
9: Ich habe ein Störgefühl dabei, wenn jemand, der selber die Regeln für andere macht, sich jedenfalls im Sinne des Graubereichs nicht an diese Regeln hält.
5: Und was sagt der Koalitionspartner? Die SPD hält sich mit Kritik zurück. Parteichef Lars Klingbeil gratuliert.
10: Ich kann nur sagen, dass ich mich für Jens Spahn und seinen Mann sehr freue und ihm das gestern auch schon persönlich übermittelt habe.
5: Schon die Ampelregierung hatte sich an einer Reform des Embryonenschutzgesetzes versucht. Der damalige Gesundheitsminister Karl Lauterbach hatte ein Gutachten in Auftrag gegeben mit der Frage, unter welchen Bedingungen eine nicht kommerzielle Leihmutterschaft juristisch und ethisch möglich wäre. Doch man konnte sich nicht einigen. Lauterbach hält diese Vorschläge auch heute noch für richtig.
11: Leihmutterschaft ist ja eine ethische Frage. Da sollte aus meiner Sicht der Fraktionszwang keine Rolle spielen. Es ist eine Gewissensentscheidung. Und ich glaube, die Zeit ist reif, dass man darüber nachdenkt, die Leihmutterschaft zu ermöglichen für Paare, die miteinander befreundet oder verwandt sind. Da ist aus meiner Sicht also die nicht kommerzielle, altruistische Leihmutterschaft, das kann eine gute Lösung sein.
5: Doch der CDU-Parteitag hat auch diese nicht kommerzielle Form der Leihmutterschaft ausdrücklich abgelehnt. Eine Diskussion, die nun wieder aufleben dürfte, durch eine sehr private Entscheidung von Jens Spahn. Vor Jahren, als er selbst noch Gesundheitsminister war, hatte er die Leihmutterschaft noch abgelehnt. Hat der CDU-Fraktionschef jetzt also ein Glaubwürdigkeitsproblem? Der Ethiker Peter Dabrock differenziert.
9: Ich finde es gar nicht so unmöglich, dass jemand seine Position ändert, auch gerade unter einer existenziellen Betroffenheit. Ich finde es schwieriger, wenn jemand dann nicht so ehrlich ist und sagt, ja, ich habe meine Position geändert und ich sehe, das muss man anders bewerten. Das würde auch anderen helfen, das würde einer öffentlichen Debatte unheimlich gut tun. Aber es einfach so privat zu machen und sich gar nicht um alles andere zu scheren, obwohl man selber dieses wahnsinnig wichtige und verantwortliche Amt hat, das finde ich schwierig.
1: Eine große Debatte. Also Uwe Berndt aus unserem Hauptstadtstudio hat berichtet. Und das Thema sorgt natürlich auch in den Kommentaren der Tageszeitungen in Deutschland für viele Diskussionen. Eine Auswahl der Meinungen hat jetzt Laura Koppenhöfer in den SWR Aktuell Pressestimmen.
24: Die Dietmarscher Landeszeitung aus Heide sieht einen klaren Fall von Doppelmoral. Jens Spahn und sein Mann Daniel Funke sind Eltern geworden, dank einer Leihmutter in den USA. Damit ignoriert der ausgerechnet zur CDU gehörende Politiker deutsches Recht und legt zudem eine doppelte Moral an den Tag. Der Fraktionsvorsitzende im Bundestag der führenden Regierungspartei umgeht nicht nur die Richtlinien und Ansprüche seiner eigenen Partei, sondern auch die des deutschen Rechtsstaats. Leihmutterschaft ist in Deutschland verboten. Einmal mehr präsentiert sich ein Vertreter der Politik wie in vergangenen Jahrhunderten ein Mitglied des Hochadels. Hier stehen wir mit Privilegien und dort unten kauert das Volk. Spahn vermittelt denen da unten, dass er und seine Kaste eben ein wenig gleicher sind als das gemeine Wahlvolk. Und dann wundern sich die Vertreter der etablierten Parteien allen Ernstes über ein Erstarken der politischen Ränder. Finde den Fehler. Ähnlich der Kommentar von T-Online. Persönlich darf man Spahn alles Gute wünschen. Politisch ist sein Verhalten bigott, denn es steht im Widerspruch zur Linie seiner Partei, an der Spahn ganz offenkundig auch nichts ändern will. Leihmutterschaft ist in Deutschland verboten und die CDU tritt vehement dafür ein, dass das so bleibt. Kinder sollen demnach nicht zur Ware werden, Frauenkörper nicht zum Handelsplatz. Dafür gibt es viele gute Gründe. Auch die altruistische, also nicht bezahlte Leihmutterschaft lehnt die CDU ab. Die Fuldaer Zeitung wählt noch deutlichere Worte. In Spahns Verhalten liegt der Kern aller Politikverdrossenheit im Land. Dass Politiker anders reden, als sie handeln. Auch Spahns Worte konnten nicht drastisch genug sein, wenn es darum ging, Leihmutterschaft, für viele Paare die einzige Möglichkeit, Eltern zu werden, zu verteufeln. Nun nimmt er genau den Weg in Anspruch, den er anderen moralisch abgesprochen hat. Das ist heuchlerisch, scheinheilig und bigott. Die Rücktrittsforderungen gegen Spahn sind deshalb nicht aus der Luft gegriffen. Der vom Volk gewählte Spahn sollte eben diesem erklären, warum seine bisherige Überzeugung für ihn nicht mehr gilt und dann künftig in der Politik mit ganzer Kraft für die Leihmutterschaft kämpfen. Oder er sollte sich zu Hause voll auf den kleinen Georg konzentrieren. Und auch die Tagespost aus Würzburg wirft Spahn vor, mit zweierlei Maß zu messen. Vaterfreuden, Wählerleid. Offiziell ist die CDU gegen Leihmutterschaft. Dass ihre Spitzenpolitiker sich darum privat nicht scheren, ist, gelinde gesagt, schwierig. Sie haben es wieder getan. Nach dem Drogenbeauftragten der Bundesregierung Hendrik Streeck von der CDU hat jetzt auch Unionsfraktionschef Jens Spahn die Geburt eines von einer Leihmutter ausgetragenen und in den USA geborenen Sohnes vermeldet. Wie sagte der große Franz Beckenbauer, der liebe Gott freut sich über jedes Kind, zitierte die Bild-Zeitung aus einer Nachricht, die Spahn an enge Freunde und Kollegen aus den USA verschickt haben soll. Nichts gegen Beckenbauer, möge der Kaiser weiterhin in Frieden ruhen, aber wenn es darum geht, worüber der liebe Gott sich freut, so war die maßgebliche Autorität für Katholiken bislang stets der Papst in Rom und nie der Kaiser.
1: Die Pressestimmen mit Laura Koppenhöfer.
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1: Heute wird's schwül mit teilweise kräftigen Schauern und Gewittern. Die Temperaturen sind etwas kühler als gestern, 22 bis 28 Grad.
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1: Bundeskanzler Merz und Frankreichs Präsident Macron haben am Abend ihre enge Zusammenarbeit betont. Merz hat Macron auf Schloss Beensberg bei Köln empfangen, um das heutige deutsch-französische Regierungstreffen vorzubereiten. Die geplante Zuckersteuer soll schon im kommenden Jahr rund 650 Millionen Euro einbringen. Das hat das Redaktionsnetzwerk Deutschland von Bundesgesundheitsministerin Wagen erfahren. Demnach sollen so die gesetzlichen Krankenkassen gestärkt und Versicherte entlastet werden. Ursprünglich war die Einführung der Zuckersteuer erst für 2028 geplant. Die USA und der Iran haben in der Nacht neue gegenseitige Angriffe gestartet. Iranischen Informationen zufolge hatten zunächst die USA mehrere Brücken im Süden des Landes getroffen. Zwei Menschen seien getötet worden. Zudem soll der Flughafen Iranschah im Südosten Irans beschossen worden sein. Daraufhin griff die iranische Armee nach eigenen Angaben US-Hubschrauber und Aufklärungsflugzeuge auf einem Stützpunkt in Bahrain mit Drohnen an.
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1: Wenn Star-Regisseur Christopher Nolan einen neuen Film ins Kino bringt, dann ist eigentlich garantiert, dass der episch wird. Jetzt hat sich Nolan an eins der größten Epen aller Zeiten gewagt und Homers Odyssee verfilmt. Seit gestern läuft der Film in den deutschen Kinos. Schon vor der Premiere wurde er kontrovers diskutiert. Lobeshymnen kommen aus der Gaming-Branche, die epische Bildsprache feiert. Griechische Medien dagegen beklagen, dass keine griechischen Darsteller gecastet wurden. Und Elon Musk regt sich mit rechten US-Influencern darüber auf, dass die Rolle der Helena von einer schwarzen Schauspielerin gespielt wird. Die Produzenten rechnen auf jeden Fall mit einem Erfolg. Rund 100 Millionen Dollar soll die Odyssee am Startwochenende allein in den USA einspielen. Wie kommt's, dass so ein alter Stoff noch heute die Menschen fesselt? Und wie viel Freiheit darf sich ein Regisseur bei einer solchen Verfilmung erlauben? Perfekte Fragen für unseren Philosophen und Mythologie-Experten Christoph Quarch.
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1: Herr Quarch, wie erklären Sie sich, dass mythologische Themen allgemein und die Odyssee ganz besonders im Moment so viel Aufmerksamkeit bekommen?
12: Naja, wir müssen sehen, die Odyssee von Homer ist halt schon neben der Ilias das älteste literarische Werk unserer europäischen Kultur. Und darüber hinaus ist es ein Epos, von dem sogar schon der antike Philosoph Platon gesagt hat, dass es die ganze griechische Kultur von ihm selber damals entscheidend geprägt hat. Und das ist auch, wenn man hinschaut, gar kein Wunder, denn in diesem Text, da ist wirklich eine komplette Welt eingefaltet. Und natürlich eine Welt, die sehr viel anders ist als die Welt von heute, aber die uns dennoch, wie ich glaube, sehr, sehr viel zu sagen hat. Denn es geht halt in der Odyssee ja auch um sehr menschliche Themen, die heute nichts von ihrer Bedeutung verloren haben. Es geht um Heimweh, es geht um Liebe, es geht um Freundschaft, um Mut, um Rache und um Verzweiflung. Aber das Interessante ist eben, dass diese Themen von Homer so ganz anders bearbeitet werden, als wir das heute machen. Also Homer ist nie moralisch und ist auch nicht psychologisch, sondern hier wird alles im Kontext einer mythologischen Religion gesehen, die überall ja mit der Gegenwart und dem Einfluss von Göttinnen und Göttern rechnet.
1: Das offizielle Videospiel zum Film heißt The Odyssey, Defy the Gods, trotzt den Göttern. Kann man der religiösen Komponente von Homers Epos heute noch irgendwas abgewinnen?
12: Okay, also ich glaube, Christopher Nolan scheint dem nicht wirklich viel abgewinnen zu können. Jedenfalls spielen die Götter in seinem Film eben ganz anders als bei Homer im Original, also doch eher eine untergeordnete Rolle. Und das überrascht einen natürlich auch wenig, da wir ja in einer Welt leben, in der Götter ja allenfalls vielleicht so als Fantasy-Figuren überhaupt noch ernst genommen werden, aber eben ganz sicher nicht als das, was sie für die antiken Leser einmal waren, nämlich das Wichtigste und Heiligste, was es für diese Menschen gab. Aber das kann halt heute auch niemand mehr verstehen, denn nach 2000 Jahren Christentum haben wir halt eine ganz andere Vorstellung, ja, von dem, was die Griechen das Göttliche genannt haben. Und da fragt man sich natürlich, was sollen jetzt erst diejenigen, denen schon der christliche Gott heute nichts mehr sagt, ausgerechnet mit griechischen Göttern anfangen? Ja, wahrscheinlich nichts, würde man vermuten. Aber ich glaube, man liegt falsch damit, denn gerade in der Begegnung mit den alten Mythen der Griechen könnte man begreifen, dass Religion ja auch irgendwie ganz anders geht, als wir das heute kennen. Und vielleicht nicht nur anders, sondern vielleicht sogar besser. Also wenn ich Nolans Film etwas vorwerfe, dann ist es, dass er dieses Potenzial nicht erkannt hat.
13: Wie meinen Sie das konkret? Also was könnte uns die antike Mythologie mit ihren eigenartigen Göttern heute noch zu sagen haben?
12: Naja, wie gesagt, griechische Gottheiten sind was völlig anderes als dieser allmächtige Schöpfergott der christlich-jüdischen oder auch der muslimischen Tradition. Weil diese griechischen Götter, die sind eben nicht dadurch definiert, dass sie jetzt über besondere Macht verfügen oder auch den Menschen bestimmte Gebote auferlegen. Nee, deren Göttlichkeit gründet eben nicht in der Macht, sondern in ihrem Sein. Das heißt, diese Götter sind immer ganz und gar das, was sie sind. Sie sind eigentlich vollkommen. Und das, was sie sind, ja, das ist jeweils so ein sinnstiftender Aspekt der lebendigen Welt oder des lebendigen Seins. Es ist gar nicht so leicht, darüber zu reden, aber deswegen sind diese Götter eben auch so sehr eng verbunden mit der Natur. Die wohnen eben nicht im Jenseits, sondern im Diesseits und von dort entfalten sie ihre Wirkung. Also Beispiel Athene, die in der Odyssee so eine ganz wichtige Rolle spielt, die tritt eben ihrem Schützling Odysseus immer mal wieder zur Seite, um ihm zu sagen oder zu zeigen, was ganz konkret in einer Situation zu tun ist. Ja, wir würden da heute von Intuition reden, aber für die Griechen war das eben die Einwirkung einer freundlichen Gottheit.
13: Die alten Griechen haben also Intuition als etwas Göttliches gedeutet. Wie kann das für uns Menschen im 21. Jahrhundert noch bedeutungsvoll sein?
12: Ja, ich glaube, weil die alten Mythen uns schon daran erinnern, dass es im Leben eben gerade nicht darauf ankommt, dass man alles aus eigener Kraft oder durch eigene Macht oder eigenes Können und Technik erreicht, sondern dass es eben sehr, sehr vieles gibt, meistens gerade das Wichtigste, das sich unseren Machenschaften entzieht. Genau das ist es, was die Odyssee lehren kann. Also Odysseus, der ist nun gerade nicht dieser typisch amerikanische Superhero, der wegen seiner Überlegenheit alle Gefahren meistert. Na, gerade im Gegenteil, Homer erzählt davon, dass Odysseus einmal dem Übermut erliegt und damit dann den Zorn des Meeresgottes Poseidon auf sich lenkt. Ja, der würde buchstäblich untergehen, wenn ihm jetzt nicht andere Götter und da eben immer vor allem voran die Athene wohlgesonnen wären und ihm eben solche guten Eingebungen schenken würden. Ja, also weil Odysseus dafür empfänglich ist, deswegen kehrt er zuletzt in die Heimat zurück. Nicht, weil er so toll ist, sondern und so nimmt dann die Geschichte ein Happy End. Also Odysseus ist eigentlich ein Anti-Held, der uns dazu auffordert, auf das Maß des Lebens und auf das Maß der Natur zu achten, dabei bescheiden zu bleiben und vor allen Dingen das Vertrauen ins Leben nicht zu verlieren. Und genau das brauchen wir heute immer noch.
13: Das heißt also, wir sollten alle in schwierigen Situationen gelassener und irgendwie auch optimistischer sein?
12: Ja, man spricht ja auch traditionell von sowas wie Gottvertrauen. Ich glaube, damit hätten die alten Griechen im Allgemeinen und Homer im Besonderen auch gut leben können.
13: Meint der Philosoph und Autor Christoph Quarch. 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
13: mit Ingemar Körner.
15: Am Bayerischen Obersten Landesgericht geht es heute um Werbung beim Streamingdienst Amazon Prime. Die Verbraucherzentrale Sachsen erwartet bei der Verbandsklage aber kein abschließendes Urteil. Sollte die Klage in München abgewiesen werden, wollen sich die Verbraucherschützer umgehend an den Bundesgerichtshof wenden.
17: Das Urteil heute soll nur der erste Schritt sein im Streit um einen Aufpreis dafür, dass der Streamingdienst Amazon Prime werbefrei bleibt. So war von der klagenden Verbraucherzentrale Sachsen zu hören, denn die Richter des Bayerischen Obersten Landesgerichts signalisierten bei der mündlichen Verhandlung bereits, die Klage womöglich abzuweisen. Fast 330.000 Amazon-Kunden und Kundinnen haben sich der Verbandsklage der Verbraucherzentrale angeschlossen. Die wirft dem Streamingdienst vor, seit Februar 2024 ohne die aktive Zustimmung der Bestandskunden zusätzlich 2,99 Euro im Monat dafür zu verlangen, dass das Angebot frei von Werbung bleibt, und das sei rechtswidrig. Bei der Verhandlung im Mai hieß es jedoch, Amazon habe vorher nicht versprochen, das alte Streaming-Angebot für immer werbefrei zu halten. Was eine Entschädigung außerdem schwierig macht, ist die Tatsache, dass das neue, teurere Angebot trotz der Kritik daran weiter genutzt und nicht gekündigt wurde, was jedem freigestanden hätte. Die Verbraucherzentrale würde ein solches Urteil nicht akzeptieren und hat für diesen Fall eine Revision beim Bundesgerichtshof angekündigt. Felix Linke, München.
15: Die EU-Kommission will heute eine Reform des Emissionshandelssystems vorschlagen. Dieses System ist das zentrale Instrument der EU im Kampf gegen den Klimawandel. Darin geht es darum, dass wer Kohlendioxid ausstößt, dafür einen Preis zahlt. Wer wenig ausstößt, spart, wer viel ausstößt, zahlt auch viel. Durch diese Kosten sollen klimafreundlichere oder sogar CO2-freie Techniken attraktiver werden. Die EU-Kommission will auf Forderungen aus der Industrie und zahlreichen EU-Mitgliedsländern eingehen, die seit Monaten Erleichterungen fordern. Außerhalb der EU gibt es diesen Emissionshandel nämlich oft nicht. Dadurch haben zum Beispiel Stahlhersteller hier höhere Kosten und dadurch einen Wettbewerbsnachteil. Wer mal so nebenbei eine Frage an ChatGPT oder Gemini richtet, macht sich kaum Gedanken über die unmittelbaren Folgen. Jede KI-Anfrage benötigt Rechenleistung und die wird weltweit immer häufiger in Malaysia erbracht. Da sprießen gigantische Serverfabriken aus dem Boden. Unsere Korrespondentin Ines Burkhardt war vor Ort in Malaysia. Für das Land klingen diese Serverfarmen nach einem großen Wirtschaftsfaktor, aber welche Schattenseiten hat der Boom?
8: Diese Serverfarmen, die fressen sehr viel Strom und brauchen irre Mengen an Wasser für die Kühlung der Server. Millionen Liter am Tag sind das schon jetzt. Ananasbauern haben mir vor Ort erzählt, dass schon Wasser rationiert wurde und sie Sorge haben, dass das in Zukunft weiter so geht, also nicht genug Wasser für sie übrig bleibt. Und dann ist es auch noch so, dass kaum neue Jobs entstehen. Also ja, während der Bauphase schon, da arbeiten hunderte Bauarbeiter auf dem Geländen. Aber ein Projektleiter erzählte mir, dass seine Firma in einem fertigen Rechenzentrum gerade mal 16 Menschen beschäftigt.
15: Zum Schluss der Blick an die Börsen. In Asien haben die heute Morgen nachgegeben. Der japanische Leitindex Nikkei stürzt sogar um 3,6% ab. In den USA hat Netflix seine Zahlen veröffentlicht.
14: Die Thriller-Serie I Will Find You und der Animationshit Swapped ziehen Millionen vor den Bildschirm und bescheren Netflix neue Rekorde. Der Umsatz sprang im letzten Quartal auf rund 12,5 Milliarden Dollar. Der Gewinn legte ähnlich stark zu. Finanziell läuft es also rund bei Netflix, doch der Blick nach vorn sorgt für Ernüchterung. Für das laufende Vierteljahr erwartet Netflix zwar erneut ein Umsatzplus auf knapp 12,9 Milliarden Dollar, aber dieser Ausblick wirkt vielen Investoren zu vorsichtig. Die Folge? Die Aktie stürzt nachbörslich um rund 8% ab. Auch am Gesamtmarkt sieht es nicht viel besser aus. An der Wall Street gaben die wichtigen Indizes gestern nach, die Tech-Börse Nasdaq sogar 1,5%. Besonders Chip-Werte stehen aktuell unter Druck. Anleger hinterfragen die hohen Bewertungen. Hinzu kommen neue Sorgen um die Lage im Nahen Osten. Neue US-Angriffe auf iranische Ziele schüren die Angst vor beschädigten Pipelines und Raffinerien. Das Ergebnis? Öl wird wieder einmal teurer. Brent aus der Nordsee steigt auf knapp 85 Dollar je Fass, im Wochenvergleich ein Plus von mehr als 11% und der stärkste Anstieg seit 3 Monaten. All das dürfte auch am deutschen Aktienmarkt nicht spurlos vorübergehen, der DAX dürfte im Minus starten. Lilly Marie Hiltscher, ARD Finanzredaktion, Frankfurt.
15: Das war das Neueste aus der Wirtschaftsredaktion. Es ist 6.58 Uhr.
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1: Mit Andreas Fischer. Noch 3 Tage, dann ist die Fußball-Weltmeisterschaft der Männer wieder vorbei. Dann steht fest, ob die Spanier oder die Argentinier als strahlende Sieger mit dem Pokal nach Hause fliegen dürfen. Aber was bleibt dann von diesem Turnier in 3 Ländern? Von einer WM, bei der so viele Mannschaften wie noch nie dabei waren? Und von einer WM, bei der ein Staatspräsident dafür gesorgt hat, dass ein rot gesperrter Spieler trotzdem auf dem Platz stehen wird? Das bespreche ich in rund 7 Minuten mit dem ehemaligen Fußballreporter Manni Breukmann.
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1: Heute scheint ab und zu die Sonne. Zunächst bilden sich nur vereinzelt, im Laufe des Tages dann immer häufiger Schauer und Gewitter. Örtlich drohen Unwetter mit sintflutartigem Regen, Überflutungen, größerem Hagel und Sturmböen. Es wird schwül, aber nicht mehr so heiß wie gestern. Maximal 22 Grad gibt's im Hochschwarzwald und 28 Grad in Rheinhessen. Auch abseits der Gewitter kann der Wind heute spürbar auffrischen. Am Wochenende gibt's mal Sonne, mal Wolken. Besonders im Süden Baden-Württembergs ab und zu noch Schauer oder Gewitter.
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24: Mit Laura Koppenhöfer. Guten Morgen. Dass Unionsfraktionschef Spahn mit Hilfe einer Leihmutter Vater geworden ist, löst weiter Kritik aus. Dutzende Krankenkassen haben offenbar Millionen an Beitragsgeldern in Immobilienfonds verloren. Der Streit in der AfD-NRW spitzt sich zu. Das Wetter ab und zu Sonne, später Gewitter mit neuer Unwettergefahr. 22 bis 28 Grad. Die Elternschaft von Unionsfraktionschef Spahn mit Hilfe einer Leihmutter in den USA sorgt für deutliche Kritik. Denn die CDU hat sich immer wieder klar gegen die Legalisierung von Leihmutterschaften in Deutschland positioniert. Berlin-Korrespondentin Effi Seibert fasst die Reaktionen zusammen.
16: Wer Regeln politisch propagiert, sollte erklären, warum sie für ihn selbst offenbar nicht gelten sollen. So kritisiert der gesundheitspolitische Sprecher der Grünen, Janosch Dahmen, den Unionsfraktionschef. Er wirft ihm im Redaktionsnetzwerk Deutschland Doppelstandards vor. Auch in der eigenen Partei wird Jens Spahn dafür kritisiert, dass er mit Hilfe einer Leihmutter in den USA Vater geworden ist. Der Vorsitzende der Seniorenunion, Hubert Hüppe, ist persönlich geschockt und sagt, die Leihmutterschaft ist zu Recht in Deutschland verboten. Es ist nicht gut, wenn sich Politiker mit Macht und Geld darüber hinwegsetzen. Die Vorsitzende der Frauenunion in Thüringen, Marion Rosin, sagte den Funke-Medien, wer dieses Verbot durch eine Auslandslösung umgehe, setze sich über den Geist eines deutschen Gesetzes hinweg. Sie hält die Glaubwürdigkeit des Fraktionschefs für verloren und Rücktritt für eine Frage der Konsequenz.
24: Fast 30 Krankenkassen und kassenärztliche Vereinigungen stehen im Verdacht, Beitragsgelder in fragwürdigen Immobilienfonds investiert zu haben. Das zeigen Recherchen von NDR, WDR und Süddeutscher Zeitung. Hunderte Millionen Euro sind demnach dabei verloren gegangen. Einzelheiten zur Recherche von Lea Eichhorn.
18: Insgesamt 28 Krankenkassen und kassenärztliche Vereinigungen sollen in fragwürdige Fonds der Verius Capital AG investiert haben. 17 davon konnten NDR, WDR und SZ identifizieren. So soll allein die Kassenärztliche Vereinigung Baden-Württemberg, kurz KVBW, bis zu 50 Millionen Euro Beitragsgelder in die Geldanlage investiert haben. Ein Großteil sei verloren. Das geht aus der Klage hervor, die die KVBW inzwischen gegen unter anderem zwei beteiligte Finanzinstitute eingereicht hat. Der Vorwurf, die KVBW sei über die Risiken des Fonds getäuscht worden. Auch bundesweit tätige Krankenkassen wie die Kaufmännische Krankenkasse KKH, die Bahn BKK und die Provona BKK haben Dutzende Millionen Beitragsgelder verloren.
24: Um die Finanzlücke bei den gesetzlichen Krankenkassen zu verkleinern, will die Bundesregierung die Zuckersteuer auf bestimmte Getränke schon im kommenden Jahr einführen. Gesundheitsministerin Warken sagte dem Redaktionsnetzwerk Deutschland, so könnten jedes Jahr 650 Millionen Euro an die Krankenkassen fließen. Besteuert werden künftig stark gezuckerte Getränke, die mehr als 8 Gramm Zucker pro 100 Milliliter enthalten, wie Cola, bestimmte Eistees oder Energy Drinks. Der Streit in der AfD Nordrhein-Westfalen spitzt sich weiter zu. Es geht dabei um die Kandidatenliste für die NRW-Landtagswahl im kommenden Jahr, die im Mittelpunkt eines Lagerkampfes innerhalb der Landespartei steht. Ein Parteitag musste deshalb unterbrochen werden. Die Bundesspitze der AfD fordert jetzt vom Landesverband, den Parteitag ganz abzubrechen. Aus Berlin dazu Gabor Hallas.
19: In einem Schreiben, das dem ARD-Hauptstadtstudio vorliegt, nehmen die Bundesvorsitzenden Weidel und Chrupalla den Landesvorsitzenden Vinzenz in die Verantwortung. Es bestünden erhebliche Anhaltspunkte, dass bei der Kandidatenaufstellung für die Landtagswahl Wahlgrundsätze verletzt worden seien. Delegierte seien bedroht oder erheblich unter Druck gesetzt worden. Es liege in der Verantwortung des Landeschefs, ein Debakel auszuschließen. Der Landesverband der AfD in Nordrhein-Westfalen ist heftig zerstritten. Zwei Lager stehen sich gegenüber. Auf der einen Seite Landeschef Martin Vinzenz, der als Gemäßigter gilt. Auf der anderen Seite extremere Kräfte um den Bundestagsabgeordneten Matthias Helferich. Auf dem Landesparteitag war der Streit eskaliert. Er wurde blockiert, weil das Helfferich-Lager mehr als 100 Kandidaten für einen Listenplatz zur Landtagswahl vorgeschlagen hat. Landeschef Vinzenz warf Bundessprecherin Alice Weidel vor, hinter der Aktion zu stecken.
24: Gut 3 Monate vor den US-Kongresswahlen hat Präsident Trump auf Änderungen im Wahlsystem gedrängt. In einer Rede an die Nation sprach er von gravierenden Schwächen im amerikanischen Wahlsystem. Es lasse Manipulation, Korruption und ausländische Einflussnahme zu. Es gebe Sicherheitslücken bei Wählerdatenbanken und Auszählungssystemen. Bislang geheime Regierungsdokumente würden das laut Trump belegen. Aus Washington, Anne Schneider.
0: Laut dieser Dokumente soll China große Mengen amerikanischer Wählerdaten erlangt haben. Zudem sollen die Unterlagen nahelegen, dass Hinweisen auf Unregelmäßigkeiten bei Wählerregistrierungen sowie auf Nicht-US-Bürger in den Wählerverzeichnissen nicht ausreichend nachgegangen worden sei. Die Aussagen stehen im Zusammenhang mit Trumps anhaltender Kritik an der Wahl 2020. Seine Niederlage gegen Joe Biden hat er bis heute nicht anerkannt. Erste unabhängige Analysen der Dokumente kommen jedoch zu dem Schluss, dass sie zwar bekannte Sicherheitsrisiken und ausländische Einflussversuche beschreiben, bislang aber keinen Nachweis enthalten, dass die Wahl 2020 tatsächlich manipuliert wurde oder dass dadurch ihr Ergebnis verändert worden wäre.
24: Die Rede an die Nation wurde nur vom Sender Fox News übertragen, weshalb Trump anderen Sendern wie ABC oder NBC androhte, die Lizenz zu entziehen, weil sie seine Rede nicht ausstrahlten.

0: wissen wir, wer neuer Fußballweltmeister ist. Am Sonntag spielt Spanien im Finale in Miami gegen Argentinien. Und auch wenn es da am Ende nur einen Gewinner geben kann, diese Weltmeisterschaft in Mexiko, Kanada und den USA hat noch mehr Sieger und auch noch mehr Verlierer hervorgebracht. Wir wollen heute schon mal Bilanz ziehen, und zwar mit niemand Geringerem als einem der bekanntesten deutschen Fußballreporter aller Zeiten, Manni Breukmann. Guten Morgen, Herr Breukmann.
1: Guten Morgen, ich habe mich von meinem Platz erhoben.
0: Herr Breukmann, schauen wir zunächst mal aufs Sportliche. Im Finale spielt der amtierende Weltmeister gegen den amtierenden Europameister. So gesehen könnte man doch sagen, alles richtig gelaufen, oder?
1: Das ist in Ordnung, obwohl ich ein paar Einwände habe. Und ich schwöre, ich will Spaß haben. Und ich fand es nicht gut, dass die Schönheit des Fußballspiels, sprich Frankreich, durch doch relativ gut programmierte Roboter wie die Spanier zerstört worden ist. Und dass mit Argentinien eine Truppe da ins Finale gekommen ist, die an vielen Stellen so richtig zugetreten hat gegen die Schweiz, gegen die Ägypter, auch in der ersten Halbzeit gegen die Engländer und dafür nicht die nötigen Konsequenzen gesehen hat. Aber von den Namen her ist das ein tolles Endspiel, da haben Sie recht.
0: Sie haben es gerade schon angesprochen, im Halbfinale, da war der Schiedsrichter gegen Argentinien sehr großzügig in der ersten Halbzeit. Nun sind ja Schiedsrichterleistungen immer was, was die Fans aufregt bei so einem Turnier. Wie fanden Sie es insgesamt dieses Mal?
1: Also am Anfang dachte ich mir, oh, die lassen ja viel laufen. Und dann stellte sich aber nach und nach heraus, dass da die Souveränität fehlte bei vielen Schiedsrichtern. Viel zu wenig, man kann sagen, Leitung eines Spiels, viel zu viel Abschieben am Ende auf den VAR, also auf den Videobeweis. Und was dann dabei herausgekommen ist, war in vielen Zusammenhängen aber so eine Art Lotterie. Und das geht nun gar nicht. Die Schiedsrichterleistungen bei dieser Fußballweltmeisterschaft haben nicht überzeugt. Da kann man von 10 möglichen Punkten höchstens 6 bis 7 geben.
0: Schauen wir mal, wie Ihre Bewertung im nächsten Punkt ausfällt. Die WM ist so groß wie nie zuvor, 48 Mannschaften dabei. Da gab es im Vorfeld ja viel Kritik daran. Wie sehen Sie das jetzt, wo die WM zu Ende geht, diese Größe?
1: Also ich habe überhaupt nicht den Ehrgeiz, dass demnächst der Vatikanstaat auch noch mit dabei ist. Ich halte eine Fußball-Weltmeisterschaft nach wie vor für eine Präsentation der besten Ländermannschaften dieser Welt. Und dass da möglichst viele kleine, exotische Teilnehmer dabei sind, das wird ja immer wieder gesagt. Dadurch wird ja alles so wunderbar bunt. Dadurch erlebt man so schöne Überraschungen wie von Kap Verde diesmal. Und selbst diese Argumentation ist ja noch verlogen. Denn die FIFA und der Herr Infantino, die wollen ja nicht größere Chancen für die Kleinen, sondern mehr Geld durch mehr TV-Rechte, durch mehr Spiele. 104 sind es diesmal. Und sie wollen natürlich auch mehr Stimmen haben bei der nächsten Wiederwahl. Und da macht es sich dann ganz gut, wenn Jordanien oder Usbekistan dabei sind. Denn da ist die Stimme für den Kollegen Infantino schon ziemlich sicher. Also das stört mich schon sehr. Und 64 wäre eine Katastrophe, finde ich.
0: Bei vielen Fans kommt es aber trotzdem ja gut an, dass zum Beispiel Kap Verde Spanien unentschieden abbringt. Also da hört man ja auch viele Stimmen, die das dann feiern. Macht die FIFA da nicht doch aus, was ist richtig, indem sie die Wünsche der Fans erfüllt?
1: Überraschung hat es schon immer gegeben, ob das die Wünsche der Fans sind, weiß ich nicht. Schon 1966 hat Nordkorea Italien geschlagen und ich kann dazu nur sagen, Haiti 0 Punkte, Irak 0 Punkte, Usbekistan 0 Punkte, Jordanien 0 Punkte. Also da sind überwiegend gar keine Überraschungen gewesen. Das waren letztlich nur Kap Verde und die Demokratische Republik Kongo.
0: Sie haben Gianni Infantino schon angesprochen. Das war der wohl größte Skandal, würde ich mal sagen, dieser WM, als US-Präsident Trump ihn angerufen hat, um eine Rotsperre gegen einen US-Spieler wieder zurückzunehmen, was die FIFA dann auch gemacht hat. Welche Folgen wird das langfristig für den Fußball haben?
1: Das wird natürlich Folgen haben, dass man auch an anderen Stellen dann Theorien aufstellen wird, zum Beispiel Verschwörungstheorien. Es gibt ja jetzt schon den Verdacht, dass die Argentinier trotz ihrer manchmal doch schmutzigen Spielweise bevorteilt worden sind und dass das politisch gewollt gewesen ist. Also diese Entscheidung, dass der amerikanische Spieler Balogun trotz der roten Karte spielen durfte, übrigens entschieden nur durch den Vorsitzenden des zuständigen Gremiums, nicht durch das ganze 18-köpfige Gremium. Wenn das beispielgebend ist, dann ist es überhaupt nicht gut. Die Folgen für Infantino dürften überschaubar sein. Denn bei der Wiederwahl im nächsten Jahr kriegt er mit Sicherheit die Stimmen aus Asien und aus Afrika und aus

0: Südamerika, wenn da sich jetzt langsam Widerstand auftut, sogar interessanterweise vom Deutschen Fußballbund, so wird das für das Ergebnis dieser Wahlen nicht relevant sein. Also es geht munter weiter.
1: Eine ziemlich ernüchternde Bilanz, die Sie also von dieser WM ziehen. Was heißt das für Sie als Fußballbegeisterten? Schauen Sie bei der nächsten WM dann noch mal zu oder lieber nicht?
0: Also es verdichtet sich ja immer mehr. Diese Sache mit dem amerikanischen Spieler hat mich wirklich schockiert, muss ich sagen. Aber ich gebe auch zu, ich habe auch vor dieser WM große Sprüche getan, dass ich mir die 72 Spiele der Vorrunde mit Ausnahme der deutschen Partien überhaupt nicht angucken werde. Habe ich letztlich nicht eingehalten. Das ist ja das Perverse daran. Wenn man wirklich so eng verwachsen ist mit dem Fußball, wie ich zum Beispiel, dann setzt sich am Ende immer doch der Spaß am Spiel durch. Und das ist dann ein Punkt für die FIFA.
1: Findet Manni Breukmann, ehemaliger Fußballkommentator. Herr Breukmann, vielen Dank für Ihre Einordnungen heute früh.
0: Danke, tschüss.
1: Tschüss.
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1: Land unter melden die Sozialgerichte in Rheinland-Pfalz und auch bundesweit. Sie werden gerade geflutet mit Klagen, die Privatleute ganz offensichtlich selbst erstellt haben. Mit Hilfe von kostenlosen KI-Tools spuckt der Computer in kürzester Zeit eine Klageschrift aus. Ganz ohne Anwalt. Vor den Sozialgerichten wird verhandelt, wenn Bürger zum Beispiel Grundsicherung einklagen wollen oder eine Erwerbsminderungsrente. In Rheinland-Pfalz haben es die Gerichte im vergangenen Jahr mit fast 1.800 Klagen mehr zu tun gehabt als im Vorjahr, ein Plus von einem Fünftel. Matthias Zahn aus unserer Redaktion Landespolitik in Mainz hat dazu recherchiert. Wie muss man dieses Problem einschätzen?
3: Das ist groß. Die Richterinnen und Richter ächzen unter dieser Klagewelle, die quasi über Nacht gekommen ist. Erst Ende vergangenen Jahres ist es damit losgegangen, sagt das Landessozialgericht. Diese KI-Klagen machen allein deshalb schon viel Arbeit, weil die Texte oft ungewöhnlich lang sind. Deutlich, deutlich mehr als die sonst üblichen 1, 2, 3 Seiten. Und die Richter müssen eben alles durcharbeiten, weil auch auf der vorletzten Seite könnte ja noch was Entscheidendes stehen. Und das bedeutet eben an den Sozialgerichten, es stockt. Für alle Kläger kann es länger dauern, bis Verfahren bearbeitet sind und die Urteile gefällt sind.
1: Das hört sich jetzt so an, als ob KI-Klagen keine größeren Aussichten auf Erfolg haben. Kann KI einen Anwalt ersetzen?
3: Da gibt es jetzt keine Statistik, wie erfolgreich KI-Klagen sind. Ich habe mit einer Juristin gesprochen, die schon viele Jahre Sozialberatungen in Rheinland-Pfalz macht für den Sozialverband Deutschland. Und sie sagt, das Hauptproblem sind die Allgemeinplätze, die diese kostenlosen KIs gerne liefern. Da wird eben zusammengestückelt, was irgendwie im Netz kursiert an juristischen Entscheidungen. Und je weiter das vom konkreten Fall weggeht, desto geringer sind die Erfolgsaussichten einer solchen Klage. Das ist die Erfahrung dieser Juristin.
1: Informationen waren das von Matthias Zahn aus unserer Redaktion Landespolitik in Mainz.
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1: Heute scheint ab und zu die Sonne. Zunächst bilden sich nur vereinzelt, im Laufe des Tages dann immer häufiger Schauer und Gewitter. Örtlich drohen Unwetter mit starkem Regen, Überflutungen, größerem Hagel und Sturmböen. Es wird heute schwül, aber nicht mehr ganz so heiß wie gestern. Maximal 32 Grad sind es im Hochschwarzwald und auf 28 Grad steigen die Werte in Rheinhessen.
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1: Die Elternschaft von Unionsfraktionschef Spahn mithilfe einer Leihmutter in den USA sorgt für deutliche Kritik. Denn die CDU hat sich immer wieder klar gegen die Legalisierung von Leihmutterschaften in Deutschland positioniert. Der grünen Politiker Dahmen sagte dem Redaktionsnetzwerk Deutschland, wer Regeln politisch propagiert, sollte erklären, warum sie für ihn selbst offenbar nicht gelten sollen. Unwetter haben in Teilen Baden-Württembergs am Abend viele Feuerwehr- und Polizeieinsätze ausgelöst. In Karlsruhe ist ein Radfahrer nach Polizeiangaben durch einen umstürzenden Baum oder herabfallenden Ast getötet worden. Der Weg über den Brenner nach Italien ist eine der wichtigsten Reiserouten, gerade im Sommer. Wer in den kommenden 2 Wochen per Zug über den Pass will, braucht viel Geduld. Denn vom Wochenende an bis zum 1. August ist die Brennerbahnlinie gesperrt. Stattdessen fahren Ersatzbusse.
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1: Man kann es sich, wenn man es nicht erlebt hat, kaum vorstellen. In wenigen Stunden ist alles, was man sich im Leben mühsam aufgebaut hat, kaputt und man muss komplett von vorn anfangen. Genau das ist vor 5 Jahren vielen Menschen in den Flutgebieten in Rheinland-Pfalz passiert. Und besonders hart getroffen wurden damals die Bewohner des Ahrtals.
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1: Die ganze Woche über sprechen wir mit Menschen aus dem Ahrtal darüber, wie ihr Neuanfang in den vergangenen 5 Jahren ausgesehen hat. In der Flutnacht haben die Wassermassen auch das Hotel zur Post in Altenahr zerstört. Es liegt direkt am Fluss, das Gebäude wurde bis hinauf zur Dachterrasse geflutet. Petra Lang betreibt das Hotel zusammen mit ihrem Mann. Für sie war nach der Flut bald klar, dass sie es wieder aufbauen. Frau Lang, warum waren Sie sich damals sicher, dass Sie das Hotel nicht aufgeben?
4: Also so nach der Flut haben wir erstmal überlegt, was passiert. Ein bisschen aufräumen, dann geht alles wieder. Aber so mit der Zeit haben wir natürlich festgestellt, dass das nicht so einfach vonstatten geht. Und haben aber trotzdem nach langem Überlegen für uns entschieden, dass wir zwar das große historische Gebäude nicht mehr selber betreiben werden, sondern wir hatten damals schon eine Dependance, also ein Gästehaus, und dort haben wir jetzt unser neues Hotel zur Post errichtet.
1: Dieses neue Hotel zur Post haben Sie dann schon gut 2 Jahre nach der Flut wieder eröffnet. Mhm. Wie haben Sie das so verhältnismäßig schnell geschafft?
4: Also ich muss sagen, nachdem wir die Entscheidung getroffen hatten, wie unsere Zukunft aussehen könnte, da hatten wir einen guten Bauleiter, der alle Handwerker und alle Planer mit ins Boot genommen hat. Und das hat so super funktioniert, dass wir tatsächlich im Zeitplan bleiben konnten.
1: Was waren denn auf diesem Weg hin zur Wiedereröffnung die größten Herausforderungen für Sie und Ihre Familie?
4: Zu Anfang natürlich zu klären, was machen wir für die Zukunft weiter? Und als wir dann entschlossen haben, eben die kleinere Variante und auch dann, muss ich sagen, das etwas höher gelegen, ein klein wenig höher gelegene Gebäude als unser Hotel neu zu eröffnen, dann mussten natürlich die Planungen her, was aus einem ehemaligen kleinen Supermarkt ein Restaurant und Küche entstehen lassen sollte. Und die Genehmigungen haben ziemlich lange gebraucht, obwohl es nur eine Nutzungsänderung ist.
1: Hatten Sie auf diesem Weg irgendwann auch mal Zweifel, ob das klappen könnte?
4: Ja, doch. Also am Anfang schon, weil wir selber gemerkt haben, es ist nicht so einfach, aus einem damals leeren Raum etwas entstehen zu lassen. Und daher haben wir auch eine Firma aus dem Schwarzwald beauftragt, uns die Planung für das Restaurant zu machen und einen hiesigen Küchenplaner, der dann die Küche in das vorhandene Gebäude geplant hat.
1: Ich habe es vorhin schon erwähnt, nach 2 Jahren nach der Flut waren Sie fertig und Sie konnten das Hotel wieder eröffnen. Wie schnell kamen denn die Gäste dann zurück ins Hotel?
4: Also am Anfang waren es überwiegend natürlich Arbeiter, die für den Aufbau der Bahn zuständig waren oder für andere Wiederaufbauprojekte. Aber so mit der Zeit merkte man immer wieder, dass doch die Anzahl der Wandertouristen vor allen Dingen mehr wurden. Und natürlich, es waren auch viele, die damals nach der Flut geholfen haben, die dann gesagt haben, oh, wir wollen mal gucken, wie ist es denn jetzt fertig geworden? Was ist denn sonst schon alles so passiert? Und mittlerweile ist es so, dass gerade der Wander- und Weintourismus sehr stark ist und der Fahrradtourismus auch immer mehr wird.
1: Das heißt, 5 Jahre nach der Flut, können Sie sagen, das war die richtige Entscheidung, dass wir weitergemacht haben?
4: Ja, also zumindest in dieser anderen Variante. Das war die richtige Entscheidung.
1: Und wie schauen Sie und Ihre Familie jetzt in die Zukunft im Ahrtal, auch auf den Tourismus?
4: Also ich denke, das Ahrtal hat sehr viele neue Freunde gefunden, sage ich jetzt mal so. Und es macht viele neugierig, nicht nur was den Wiederaufbau betrifft, sondern vor allen Dingen auch, wie ist denn die Landschaft? Also vor allen Dingen in Süddeutschland war unser Tal eigentlich nicht so bekannt. Und wir merken halt, dass gerade aus diesen Regionen vom Süden immer mehr zu uns kommen, um zu sehen, wie ist denn das Tal überhaupt, ne? Und sie sind so erstaunt, dass man hier so toll wandern kann, dass man auch jetzt schon wieder viel Rad fahren kann. Die Landschaft ist toll, der Wein ist super. Ich denke, das ist auch der Weg in die Zukunft. Und wenn dann noch ein paar Projekte, die angedacht sind, wie zum Beispiel eine Hängebrücke oder Mountainbike-Trails und so, wenn man das wirklich in den nächsten Jahren schnell umsetzen kann, dann wird auch die Zukunft im Ahrtal gut gesichert sein.
1: Petra Lang war das hier in SWR aktuell. Sie betreibt mit ihrem Mann das Hotel zur Post in Altenahr. Sie haben es nach der Flut neu aufgebaut. Die einen sind fertig, die anderen brauchen beim Wiederaufbau noch mehr Zeit. So geht's auch vielen Sportvereinen im Ahrtal, die ihre Anlagen neu errichten müssen. Vor allem Fußballplätze wurden damals weggespült. Sie lagen oft direkt an der Ahr. Während im Ort Insul schon 2 Jahre nach der Flut wieder gekickt wurde, hat im Nachbarort Hönningen gerade erst der Wiederaufbau angefangen. Und das, obwohl es dort schon vor der Flut Baugenehmigungen gab. SWR-Reporter Fabian Janssen berichtet.
5: Am Sportplatz im Arknick in Hönningen schiebt ein Bagger Erde und Steine über die zukünftige Spielfläche. Der Vereinsvorsitzende Dieter Hoffmann steht am Bauzaun und schaut sehnsüchtig zu. 5 Jahre hat der SV Hönningen auf diesen Moment gewartet. 5 Jahre fehlt ihnen bereits einer der wichtigsten Treffpunkte der Ortsgemeinschaft.
6: Man musste schon manchmal eine Faust in die Tasche machen.
5: Denn eigentlich war in Hönningen alles fertig geplant. Seit 2017 hatte der Verein für einen Naturrasenplatz gekämpft. Der alte Ascheplatz war bei Hitze und Nässe nicht mehr bespielbar. Dann, 2021, lag die Baugenehmigung vor.
6: Die Bagger standen im Prinzip schon da. Also wir waren im Prinzip mit der ganzen Bürokratie durch.
5: In Eigeninitiative hatte der Verein gerade rund 5000 Bodendecker um das neue Spielfeld gesetzt. Dann kam die Flut. Zerstörte den Hönninger Platz, wie so viele entlang der Ahr. Auch die 3 anderen der Spielgemeinschaft in Insul, Schuld und Dümpelfeld. Unmittelbar nach der Katastrophe war an Fußball nicht zu denken. Wenige Wochen später trafen sich die Vereinsvorsitzenden mit Politikern. Sie beschlossen, statt 4 Plätzen sollen nur 2 Plätze wieder aufgebaut werden. Einer in Insul und einer in Hönningen. Dafür aber besser und moderner. Für Hoffmann war klar, dass es bei ihnen schnell geht. Eine Baugenehmigung lag ja vor. Aber dann?
6: 2 Jahre, bis man auf die Idee kam, man braucht doch eine Baugenehmigung.
5: Ganz anders, wenige Kilometer flussaufwärts in Insul. Hier entstand aus 3 zerstörten Anlagen eine gemeinsame interkommunale Sportanlage. Gefördert mit rund 3,6 Millionen Euro von Bund und Land. Ein Leuchtturmprojekt des Wiederaufbaus. Hier ging alles schnell, sagt Peter Zimmermann von der Spielgemeinschaft Ahrtal.
7: 2021 im September haben wir das erste Mal mit der Politik zusammengesessen. Im November gab es das zweite Gespräch. Der Antrag ist wenige Wochen später gestellt worden von der Verbandsgemeinde. Im April 2024 haben wir hier das erste Spiel gemacht.
5: Und das war auch wichtig für die Spielgemeinschaft.
7: Ja, das war ein tiefes Durchatmen für alle.
5: Neben dem Wiederaufbau waren viele Eltern und Spieler geplagt von langen Fahrzeiten und sehr eingeschränkten Trainingszeiten. Der Platz in Insul war auch für Hönningen eine Erleichterung, denn hier wuchs der Frust über die Bürokratie.
6: Man hat eben dann nicht mehr in Tagen und Wochen, sondern in Monaten, Quartalen oder Jahren gedacht.
5: Der Spielbetrieb hier lief nach der Flut auch nur dank der Hilfe der Nachbarvereine in Adenau, Reiferscheid und Leimbach weiter. Hoffmann fühlt sich nicht mitgenommen von der Politik. Von Problemen im Verfahren erfuhr der Vorstand meist nur über andere. Er hätte sich eine andere Kommunikation gewünscht.
6: Ja, dass man vielleicht Teil des ganzen Prozesses wird, dass man im Prinzip mit am Tisch sitzt und sagt, okay, wo sind die Probleme, wo können die unterstützen, was brauchen wir für eine zügige Entscheidung.
5: In Hönningen gab es wenigstens eine Perspektive. Dass das an vielen Orten entlang der Ahr anders ist, weiß der ehemalige Sportkreisvorsitzende Fritz Langenhorst. Er hat die Zerstörung aller Sportstätten entlang der Ahr dokumentiert. Viele Anlagen dürfen gar nicht mehr wieder aufgebaut werden.
8: Weil man für die Ausdehnung der Wasserflächen sogenannte Retentionsflächen benötigte. Und die hat man eben dadurch geschaffen, dass man die Sportanlagen jetzt teilweise gestrichen oder eben woanders untergebracht hat.
5: So wie in Schuld, Kreuzberg und Maischoss zum Beispiel. Trotzdem zieht Langenhorst nach 5 Jahren eine überwiegend positive Bilanz.
8: Es ist noch nicht wie alles wieder aufgebaut. Aber bei den Sportanlagen geht es gut voran.
5: In Hönningen kostet der neue, hochwasserangepasste Naturrasenplatz rund 900.000 Euro. Bis Ende Oktober sollen die Bauarbeiten abgeschlossen sein und im Sommer 2027 soll wieder gekickt werden.
1: Fabian Janssen hat berichtet. 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
1: Mit Michael Spindler.
9: Einen schönen guten Morgen. 102 Spiele bei der Fußball-WM sind nun bereits über die Bühne gegangen. 2 stehen noch aus. Natürlich das Finale am Sonntag zwischen Spanien und Argentinien. Und morgen das Spiel um Platz 3 zwischen England und Frankreich. Thomas Tuchel, der deutsche Trainer, der Engländer, ist allerdings kein Fan von diesem Duell der Halbfinalverlierer um Platz 3.
10: Keiner dieser Spieler oder der französischen Spieler möchte dieses Spiel spielen. Sie wollen das Finale spielen. Wir haben alles gegeben, um im Finale zu sein und jeder spielt, um die Weltmeisterschaft zu gewinnen. Aber es ist, wie es ist.
9: Soweit also Thomas Tuchel und genauso sieht es auch unser Reporter Philipp Hofmeister. Auch er hält das Spiel um Platz 3 für überflüssig. Hier sein Standpunkt.
11: Sie nennen es das kleine Finale. Dabei ist es vor allem eins, der große Gipfel der Enttäuschung, das Duell der Verlierer. Der Vergleich zweier gebrochener Fußballnationen gescheitert, so kurz vor dem ganz großen Ziel, die eigentlich nur eins wollen, schnellstmöglich nach Hause, Decke über den Kopf, abtauchen, das Erlebte irgendwie verarbeiten. Was alle jetzt am allerwenigsten brauchen, sind weitere quälend lange Tage vor Ort. Zeit absitzen, schlecht gelaunt für ein Spiel, das kaum noch emotionalisiert. Der Fokus liegt ohnehin auf dem großen Finale. Das Spiel um Platz 3 ist in Wahrheit nur noch etwas Deko für den Fußballfan. Ein weiteres Live-Event, das der Weltverband vermarkten kann. Ein unbedeutendes Vorspiel, serviert auf dem kleinen Beistelltisch, der kaum beachtet vor dem großen Endspielaltar steht. Für uns Fans ist es unerheblich, für die Protagonisten ärgerlich. Ob man jetzt Dritter oder Vierter wird, ist am Ende auch egal, wenn man so nah dran war am WM-Pokal. Deswegen ist das kleine Finale vor allem eins, ein großes Missverständnis, das niemand braucht.
9: Nach 2 Tagen mit flachen Etappen, bei denen sich die Sprinter in Szene setzen konnten, geht es bei der Tour de France heute auf der 13. Etappe in die Vogesen und die Alpen folgen dann ja auch noch. SWR-Reporter Holger Gersker mit einem Ausblick.
12: Ja, an diesem langen Wochenende wird es eigentlich von Tag zu Tag schwerer. Diese 13. Etappe ist die längste der Rundfahrt, die einzige über 200 Kilometer, aber es ist auch die leichteste der beiden Vogesen-Etappen, dennoch viel zu schwer für die Sprinter. Der Papierform nach wird sie zur Beute bergfester, kletterstarker Ausreißer. Die Plätze in der Fluchtgruppe werden dementsprechend sehr, sehr hart umkämpft sein in der ersten Rennstunde. Und die Entscheidung, die fällt dann relativ spät, denn es geht zwischen Kilometer 40 und Kilometer 30 vor dem Ziel auf dem Ballon d'Alsace. Da wird insgesamt 10 Kilometer lang geklettert. Das ist der neuralgische Punkt sicherlich dieser Strecke, die insgesamt 206 Kilometer lang ist und die sicherlich auch sehr viel Überraschungspotenzial bereithält.
9: Speerwerfer Julian Weber vom USC Mainz hat gestern Abend beim Leichtathletik-Meeting in Luzern seinen Saisoneinstand gefeiert. Ziemlich spät, weil er mit langwierigen Verletzungsproblemen zu kämpfen hatte, aber sehr erfolgreich. Mit 87,04 Meter gewann er den Wettbewerb souverän und zeigt sich damit rechtzeitig vor den Saisonhöhepunkten in guter Form. Soweit der Sport, es ist 7.29 Uhr.
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1: Mit Andreas Fischer. Es ist das Dauerthema von US-Präsident Trump, an dem er sich seit Jahren festgebissen hat. Die Präsidentschaftswahl 2020 sei ihm gestohlen worden. Eigentlich habe damals er und nicht Joe Biden gewonnen. Das US-Wahlsystem sieht Trump als manipulierbar. In einer groß angekündigten Fernsehansprache hat er das Thema in der Nacht wieder rausgeholt. Warum er das ausgerechnet jetzt macht, frage ich gleich unsere Korrespondentin in Washington, die Rede verfolgt hat.
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1: Heute wird's schwül mit teils kräftigen Schauern und Gewittern. Die Höchstwerte liegen zwischen 22 und 28 Grad.
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1: Um 7.30 Uhr.
13: Mit Laura Koppenhöfer. Unionsfraktionschef Spahn wird weiter kritisiert, weil er mit Hilfe einer Leihmutter Vater geworden ist. In Schwäbisch Gmünd beginnt das Europäische Kirchenmusikfestival. Unwetter haben im Südwesten Schäden angerichtet. Das Wetter, ab und zu Sonne, später Gewitter mit neuer Unwettergefahr. 22 bis 28 Grad. Die Elternschaft von Unionsfraktionschef Spahn mit Hilfe einer Leihmutter in den USA sorgt für deutliche Kritik. Denn die CDU hat sich immer wieder klar gegen die Legalisierung von Leihmutterschaften in Deutschland positioniert. Der grünen Politiker Dahmen sagte dem Redaktionsnetzwerk Deutschland, wer Regeln politisch propagiert, solle erklären, warum sie für ihn selbst offenbar nicht gelten. Kritik kommt auch aus den eigenen Reihen. Die Thüringer Landesvorsitzende der Frauenunion, Rosin, forderte Spahns Rücktritt. Die Bundesregierung will die Zuckersteuer auf bestimmte Getränke schon im kommenden Jahr einführen und damit früher als geplant. Gesundheitsministerin Warken sagte dem Redaktionsnetzwerk Deutschland, so könnten 650 Millionen Euro pro Jahr an die gesetzlichen Krankenkassen fließen. Besteuert werden künftig stark gezuckerte Getränke, die mehr als 8 Gramm Zucker pro 100 Milliliter enthalten. wie Cola, bestimmte Eistees oder Energydrinks. Am Bayerischen Obersten Landgericht soll heute das Urteil im Verbraucherprozess gegen Amazon Prime fallen. Es geht um eine Zusatzgebühr, die Amazon für das werbefreie Streamen verlangt. Die Verbraucherzentrale Sachsen hatte eine Verbandsklage auf den Weg gebracht, der sich inzwischen rund 330.000 Kunden aus Deutschland angeschlossen haben. Amazon hatte Anfang 2024 die Prime-Videokundschaft per Mail informiert, dass künftig auch Werbung gesendet werde. Wer das nicht wolle, müsse knapp 3 Euro mehr im Monat zahlen. US-Präsident Trump will das Wahlsystem in seinem Land ändern. In einer Rede an die Nation kündigte er an, dass Menschen aus den Wählerverzeichnissen gestrichen werden, die dort nach seiner Meinung zu Unrecht eingetragen sind. Trump sagte, die Systeme zur Stimmauszählung seien anfällig für Hacking, Manipulation und Korruption. Dafür gebe es gesicherte Geheimdienstinformationen. In Schwäbisch Gmünd beginnt am Abend das Europäische Kirchenmusikfestival. Das diesjährige Motto Balance ist dabei auch im politischen Kontext gemeint, wie SWR-Reporter Rainer Schlenz berichtet.
14: Unsere Welt scheint aus den Fugen, schreiben die Veranstalter. Viele sehnen sich nach Balance und die wird beim Festival auf ganz unterschiedliche Weise sicht- und hörbar. Etwa bei perfekt ausbalanciertem Chorklang des Winsbacher Knabenchors oder bei einer Open Air-Turn-Performance Balance in Action. Ausbalanciert ist auch die Auswahl der Musikstile. Neben klassischer Kirchenmusik sind eben auch Weltmusik, Filmmusik, Pop und Jazz zu hören. Der SWR wird 6 Konzerte der insgesamt 26 Veranstaltungen mitschneiden und im ARD-Radio-Festival senden.
13: Wegen der Unwetter in Teilen Baden-Württembergs waren am Abend Feuerwehr und Polizei vielfach im Einsatz. In Karlsruhe kam ein Mensch ums Leben. Tiana Zurutsch fasst die Unwetterfolgen im Südwesten zusammen.
15: In Karlsruhe ist ein Radfahrer laut Polizei von einem umstürzenden Baum erschlagen worden. Ein weiterer Radfahrer und 2 Kinder seien verletzt worden. Beim Happiness Musikfestival im Enzkreis wurde der Campingplatz geräumt. In Ulm krachte ein Baum auf ein fahrendes Auto. Die Insassen konnten sich laut Polizei nicht selbst befreien und riefen den Notruf. Am Flughafen Stuttgart soll ein Flugzeug außerplanmäßig zwischengelandet sein. Die Maschine sei in einen Hagelschauer geraten und dadurch beschädigt worden.
13: Auch in Rheinland-Pfalz hat das Unwetter Schäden verursacht. An mehreren Orten in der Südpfalz sind Bäume umgefallen und Äste abgebrochen. Dadurch wurden mehrere Autos beschädigt. Außerdem ist ein Mann wegen Aquaplaning mit seinem Auto in eine Leitplanke gerutscht und wurde leicht verletzt. Das waren die Nachrichten.
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1: Mit Andreas Fischer am Freitagmorgen. Nicht weniger als eine der wichtigsten Reden seiner Amtszeit hatte US-Präsident Trump angekündigt, wobei es bei ihm ja grundsätzlich nicht ohne Superlativ geht. Vor wenigen Stunden hat Trump diese Rede im Weißen Haus gehalten, zur besten Sendezeit in den USA. Doch nicht alle Fernsehsender haben die Ansprache auch übertragen, denn schon im Vorfeld war durchgesickert, dass Trump mal wieder seine nach wie vor unbelegten Vorwürfe wiederholen werde. Die Präsidentschaftswahl 2020 sei manipuliert worden und er der eigentliche Sieger gewesen. Wie erwartet hat Trump dann genau darüber gesprochen. Unsere Washington-Korrespondentin Anne Schneider hat die Rede verfolgt. Trump hat seine Theorie der Wahlmanipulation mit China in Verbindung gebracht. Wie denn genau?
16: Ja, also er hat erstmal erklärt, das amerikanische Wahlsystem sei anfällig für Manipulation, Korruption und eben ausländische Einflussnahme. Und er hat auch behauptet, neue freigegebene Geheimdienstdokumente würden zeigen, dass China eben große Mengen amerikanischer Wählerdaten erlangt hat, dass die Wahlinfrastruktur angreifbar sei und dass es eben Hinweise auf Unregelmäßigkeit gab, die in der Vergangenheit nicht ausreichend verfolgt worden sind. Von China weiß man übrigens, dass die wohl wirklich Sammler und Jäger der Sonderklasse sind. Also die haben, sagte eine ehemalige Geheimdienstchefin heute auf CNN, Daten gesammelt wie ein Staubsauger und natürlich auch irgendwelche Wählerdaten, alles, was sie kriegen konnten. Aber es gibt keinerlei Hinweis darauf, dass sie dadurch in der Lage waren, die Wahlen zu manipulieren. Also ja, es gab Hinweise, dass China tatsächlich Einfluss nehmen wollte und Daten gesammelt hat, aber es gibt keinerlei Hinweise darauf, dass es irgendein Erfolg hatte.
1: Hat Trump dann auch diese konkreten Beweise, diese neuen Geheimdiensterkenntnisse, wie er sagt, öffentlich gemacht?
16: Ja, also sie sind veröffentlicht worden. Ehrlich gesagt habe ich sie mir noch nicht angeguckt, aber die Kollegen von CNN und die haben gesagt, da ist nichts Neues drin. Ich denke, das werden die nächsten Tage zeigen. Aber diese Wahl ist wirklich so rauf und runter untersucht worden in jede Richtung, weil Trump eben seit seiner Nichtwahl, seitdem er Joe Biden unterlegen ist, immer wieder dieses Thema angefasst hat und immer wieder betont hat, aber eigentlich sei er doch der Wahlsieger. Deshalb ist wirklich wahrscheinlich keine Wahl so gut untersucht worden wie diese. Und bislang ist nichts gefunden worden. Wie gesagt, ich habe mir diese Daten noch nicht angeguckt. Das sind natürlich auch relativ viele für so einen Abend. Aber die Kollegen, die schon gemacht haben, die haben gesagt, da ist auch wieder nichts Neues drin. Aber wir werden sehen.
1: Warum spricht denn dann Trump ausgerechnet jetzt ganz groß inszeniert schon wieder zu seinen Wahlmanipulationsvorwürfen und nicht zu den Angriffen auf den Iran, die ja in der Nacht auch weitergegangen sind und die viele Wählerinnen und Wähler in den USA ja auch interessieren würden?
16: Ja, das ist wirklich eine sehr interessante Sache. Also er versucht natürlich, diesen Krieg auch immer so ein bisschen runterzuspielen. Und das haben wir auch letzte Woche auf dem NATO-Gipfel gesehen. Das ist bei ihm einfach ein Wunderpunkt, weil er hatte sich wohl gedacht, er marschiert da jetzt rein, wie bei Venezuela. Und dann ist die Geschichte nach ein paar Tagen, vielleicht Wochen erledigt. Und er tritt da ja komplett auf der Stelle. Also es geht im Moment wirklich darum, die Straße von Hormuz offen zu halten. Die war offen, bevor Trump diesen Krieg begonnen hat. Also das ist für ihn wirklich so ein sehr Wunderpunkt. Und natürlich will er davon ablenken. Aber auf der anderen Seite ist er wirklich besessen von der Frage, ob er jetzt nicht vielleicht doch diese Wahl gewonnen hat. Und das strahlt auch aus auf Leute, die in irgendwelche Ämter kommen. Also zum Beispiel gab es hier vor ein paar Wochen die Anhörung von Kevin Warsh, was jetzt der neue Fed-Chef ist. Und der ist gefragt worden im Bankenausschuss, wer hat denn jetzt die Wahl gewonnen, Trump oder Biden? Und dann hat Warsh wirklich so abgewiegelt, ja, also in Politik würde er sich jetzt nicht kümmern in der Notenbank. Und das geht, also das sieht man bei mehreren Kandidaten hier. Das ist wirklich eine Sache. Trump besteht darauf, dass er diese Wahl gewonnen hat und jeder, der etwas anderes sagt, wird unter ihm auch nichts werden.
1: Nun stehen ja dieses Jahr noch die Midterm-Wahlen an im Herbst in den USA. Da geht es für Trump darum, dass seine Republikaner im Kongress, im Repräsentantenhaus, im Senat die Mehrheit behalten, diese erneuten Vorwürfe zum Wahlbetrug, die er jetzt wieder hochholt. Was bedeuten die für die Midterm-Wahlen?
16: Naja, Trump möchte natürlich Zweifel am Wahlsystem säen, so nach dem Motto, also wenn wir die Midterms nicht gewinnen, wovon im Moment wahrscheinlich eher auszugehen ist, dann liegt es an diesem korrupten Wahlsystem, dann liegt es nicht an uns. Also ich denke, das ist das, was hinter diesem Ganzen steckt und eben dieser Stachel im Fleisch, dass er 2020 gegen Joe Biden verloren hat. Also diese beiden Fakten, die muss man, glaube ich, zusammen kombinieren.
1: Informationen und Einschätzungen waren das von unserer Korrespondentin Anne Schneider in Washington. Wir kommen jetzt zur Rubrik Was interessiert mich mein Geschwätz von gestern? Vor 3 Jahren hat der heutige Unionsfraktionschef Jens Spahn es noch vehement abgelehnt, Leihmutterschaften in Deutschland legal zu machen. Ein Argument dabei, das verstoße gegen ethische Grundsätze. Offenbar haben sich Spahns ethische Grundsätze seitdem geändert, denn jetzt sind er und sein Mann selbst mithilfe einer Leihmutter Väter geworden. Und einige haben ihnen auch dazu gratuliert.
10: Bundestagspräsidentin Julia Klöckner wünscht alles Gute. Und der Bundeskanzler verkündet sogar am Rande eines Staatsbesuchs,
17: dass ich bereits am letzten Freitag von Jens Spahn darüber informiert worden bin, dass er und sein Mann Eltern werden. Ich habe ihm dazu gratuliert.
10: Doch in der eigenen Partei ist das Babyglück nicht ungetrübt. Schließlich hatte der CDU-Parteitag noch im Februar mit großer Mehrheit beschlossen, Leihmutterschaft abzulehnen, um Missbrauch, Ausbeutung von Frauen und gesundheitliche Risiken zu verhindern. Diese ethischen Bedenken sind auch an der Parteibasis weit verbreitet. Sean Zielinski aus Berlin ist im Vorstand der jungen CDA, dem Sozialflügel der Partei.
18: Mein moralisches Problem ist in erster Linie dabei, dass wir Schwangerschaften, dass wir Kindeswunsch kommerzialisieren. Und dazu in die USA zu fahren und auch an einem Reproduktionsmarkt teilzuhaben, jedweder Art, finde ich ethisch schwierig.
10: Aber hat nicht auch ein Spitzenpolitiker in einer sehr privaten Angelegenheit das Recht auf seine eigene Entscheidung, auch wenn sie nicht der Parteilinie entspricht? Strafbar machen sich Jens Spahn und sein Mann nicht. Der evangelische Theologe und ehemalige Vorsitzende des Deutschen Ethikrates Peter Dabrock meint dazu:
19: Ich habe ein Störgefühl dabei, wenn jemand, der selber die Regeln für andere macht, sich jedenfalls im Sinne des Graubereichs nicht an diese Regeln hält.
10: Und was sagt der Koalitionspartner? Die SPD hält sich mit Kritik zurück. Parteichef Lars Klingbeil gratuliert.
20: Ich kann nur sagen, dass ich mich für Jens Spahn und seinen Mann sehr freue und ihm das gestern auch schon persönlich übermittelt habe.
10: Schon die Ampelregierung hatte sich an einer Reform des Embryonenschutzgesetzes versucht. Der damalige Gesundheitsminister Karl Lauterbach hatte ein Gutachten in Auftrag gegeben mit der Frage, unter welchen Bedingungen eine nicht kommerzielle Leihmutterschaft juristisch und ethisch möglich wäre. Doch man konnte sich nicht einigen. Lauterbach hält diese Vorschläge auch heute noch für richtig.
21: Leihmutterschaft ist ja eine ethische Frage. Da sollte aus meiner Sicht der Fraktionszwang keine Rolle spielen. Es ist eine Gewissensentscheidung. Und ich glaube, die Zeit ist reif, dass man darüber nachdenkt, die Leihmutterschaft zu ermöglichen für Paare, die miteinander befreundet oder verwandt sind. Da ist aus meiner Sicht also die nicht kommerzielle, altruistische Leihmutterschaft. Das kann eine gute Lösung sein.
10: Doch der CDU-Parteitag hat auch diese nicht kommerzielle Form der Leihmutterschaft ausdrücklich abgelehnt. Eine Diskussion, die nun wieder aufleben dürfte durch eine sehr private Entscheidung von Jens Spahn. Vor Jahren, als er selbst noch Gesundheitsminister war, hatte er die Leihmutterschaft noch abgelehnt. Hat der CDU-Fraktionschef jetzt also ein Glaubwürdigkeitsproblem? Der Ethiker Peter Dabrock differenziert.
22: Ich finde es gar nicht so unmöglich, dass jemand seine Position ändert, auch gerade unter einer existenziellen Betroffenheit. Ich finde es schwieriger, wenn jemand dann nicht so ehrlich ist und sagt, ja, ich habe meine Position geändert und ich sehe, das muss man anders bewerten. Das würde auch anderen helfen, das würde einer öffentlichen Debatte unheimlich gut tun. Aber es einfach so privat zu machen und sich gar nicht um alles andere zu scheren, obwohl man selber dieses wahnsinnig wichtige und verantwortliche Amt hat, das finde ich schwierig.
1: Der Ethiker Peter Dabrock im Beitrag von unserem Berlin-Korrespondenten Uwe Berndt.
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1: Die Gewalt bei Jugendlichen ab 14 Jahren sinkt, bei Kindern unter 14 Jahren steigt sie dagegen. Das sagt das baden-württembergische Innenministerium. Der Bund will jetzt die Altersgrenze für die Strafmündigkeit prüfen auf Initiative des Ministeriums in Stuttgart. Damit es aber gar nicht erst zu Straftaten kommt, besuchen unter anderem Gewaltpräventionstrainer Schulen. Einer davon ist Jonas Reinöhl. SWR-Reporter Hendrik Huber hat ihn in eine 5. Klasse begleitet.
23: Outfit passt
24: ja, und dein Outfit, guck mal deins an. Was ist los mit dir?
23: Mein Outfit,
24: ja, was ist los mit dir? Was? Warum sieht es besser aus? Ist schon mein Ding. Ja. So, war jetzt. Was habe ich gemacht? Jetzt habe ich reagiert auf der gleichen Ebene, jetzt habe ich zurückverletzt.
10: Gewaltpräventionstrainer Jonas Reinöhl und die 11-jährige Lia haben nur geschauspielert. Sich beleidigen, eine typische Form von verbaler Gewalt, wie er sie häufig an Gymnasien wie hier in Plochingen erlebt. Was hilft? Cool bleiben, Stopp sagen und einen Lehrer dazu zu holen.
25: In der Gewaltprävention geht es darum, richtig mit Gewalt umzugehen. Gewalt gibt es immer in der Schule, weil das System einfach sehr anfällig ist für Gewalt, weil die Zeit miteinander verbringen müssen und mit Leuten, mit denen würden sie freiwillig keine Zeit verbringen und sie können sich vergleichen und das führt zu Neid und zu anderen Dingen, die so ein Miteinander schwer machen.
10: Wichtig ist, nicht erst einzugreifen, wenn Gewalt passiert, sondern dem vorzubeugen. Am besten bereits in der 5. Klasse. Heiko Schweigert ist Schulleiter des Gymnasiums Plochingen. Er hofft, dass Schülerinnen und Schüler früh lernen, wie ein gutes soziales Miteinander funktioniert.
26: Es gibt, glaube ich, keine gewaltfreie Schule. Das wäre eine Illusion letztendlich. Wir haben relativ wenig körperliche Gewalt, so auf dem Schulhof oder in Pausen. Da gibt es die üblichen Schubsereien, Hänseleien auch mal letztendlich. Was wir immer wieder merken, ist halt bei den sozialen Medien. Da ist es schon so, dass die Schulen hier auch in diesem Bereich kämpfen.
10: Fast jeder in der Klasse 5e hat schon mal Gewalt erlebt, viele bereits in der Grundschule, so wie der 10-jährige Kean.
27: Zum Beispiel, wir hatten immer früher 2 Chaoten und die haben sich dann immer in der Pause so halt beschimpft. Und dann wurde es immer schlimmer und schlimmer. Dann haben die sich so richtig geschlagen, bis einer geblutet hat und so.
10: Der Pausenhof oder die Umkleide, das sind die typischen Orte für Gewalt an der Schule. Das weiß auch Liam.
27: Eigentlich immer, wenn wir Sport hatten, gab es dann in den Sportkabinen, also haben wir halt immer Ärger von den Lehrern bekommen, weil manche sich halt da auch geprügelt haben und geschuckt haben.
10: Damit es gar nicht erst so weit kommt, macht Gewaltpräventionsexperte Reinöhl eine Übung mit der Klasse. Er hat dafür ein langes Seil mitgebracht.
24: Luca und Pia sind die Stärksten in der Klasse, oder?
10: Luca und Pia stehen auf der einen Seite und halten das Seil in ihren Händen. Und auf der anderen Seite steht Victoria. Alleine kann sie nichts machen.
24: So, stopp, gut.
10: Jetzt kommt der Klassenlehrer dazu und alle 25 Schüler. Sie packen auf Victorias Seite mit an.
24: Auf!
10: Luca und Pia geben alles, aber sie schaffen es nicht. Die Klasse ist zu stark.
24: Oh, gut, sehr gut. Haben die eine Chance?
0: Nein, sagt Reinöl, der sich dafür einsetzt, dass die Schüler die Würde ihrer Klassenkameraden achten.
25: Ich will der Klasse beibringen, dass sie die anderen nicht verletzen wollen, weil sie verstehen, dass die anderen wertvoll sind.
0: Genau darauf kommt es laut Reinöl an. Bei einer starken Klassengemeinschaft gibt es keine Täter und Zuschauer mehr. Dann steht eine ganze Klasse geeint gegen Gewalt.
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1: Heute wird's schwül mit teilweise kräftigen Schauern und Gewittern. Örtlich drohen Unwetter. Die Temperaturen liegen zwischen 22 und 28 Grad.
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1: Die Elternschaft von Unionsfraktionschef Spahn mit Hilfe einer Leihmutter in den USA sorgt für deutliche Kritik. Denn die CDU hat sich immer wieder klar gegen die Legalisierung von Leihmutterschaften in Deutschland positioniert. Bundeskanzler Merz und Frankreichs Präsident Macron haben am Abend ihre enge Zusammenarbeit betont. Merz hat Macron auf Schloss Beensberg bei Köln empfangen, um das heutige deutsch-französische Regierungstreffen vorzubereiten. Gut drei Monate vor den Kongresswahlen hat US-Präsident Trump auf Änderungen im Wahlsystem gedrängt. In einer Rede an die Nation sprach er von gravierenden Schwächen im amerikanischen System. Es lasse Manipulation, Korruption und ausländische Einflussnahme zu.
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1: Bahn und Politik hatten Großes versprochen. Das kaputt gesparte Schienennetz soll repariert werden, Stück für Stück. Mit langen und nervigen Vollsperrungen zwar, aber danach wird dann alles wieder gut. Doch bei diesen sogenannten Generalsanierungen kam es zuletzt immer wieder zu Problemen. Hamburg-Berlin wurde später fertig, Nürnberg-Regensburg verzögert sich und auch in NRW verlief der Neustart zwischen Hagen und Köln diese Woche ziemlich holprig. Politik und Bahn wollen das Konzept der Vollsperrungen jetzt überprüfen und stehen vor einer großen Herausforderung. Jim-Bob Nikschas aus unserem Hauptstadtstudio berichtet.
3: Wir haben heute gute Nachrichten für unsere Fahrgäste.
4: Sätze, die man aus dem Mund von Bahnchefin Evelyn Paller derzeit nicht allzu oft hört. Vor allem nicht, wenn es um die Erneuerung wichtiger Bahnstrecken geht. Dabei klang die Idee hinter den sogenannten Generalsanierungen beim Start vor 2 Jahren mal ganz vielversprechend. Statt ewig im laufenden Betrieb an Gleisen oder Stellwerken herumzuschrauben, lieber einmal für ein paar Monate alles dicht machen und dann Ruhe haben. Hoffte auch die Politik.
5: Wir wollen mehrere Jahre Baufreiheit auf diesen Strecken haben. Wir wollen sie ertüchtigen, also richtig auf Vordermann bringen. Und wir wollen möglichst alles machen, was dort ansteht.
4: Bundesverkehrsminister Patrick Schnieder von der CDU muss im selben Gespräch mit Politico jedoch zugeben,
5: wir haben nicht alle Ziele erreicht, die wir vorher vereinbart haben.
4: Bestes Beispiel ist Hamburg-Berlin. Selbst 9 Monate Vollsperrung haben am Ende nicht gereicht, um die Strecke nach den Bauarbeiten pünktlich wieder freizugeben. Auf die versprochene Digitalisierung hat die Bahn zunächst ebenfalls verzichtet, obwohl das in der EU absehbar Pflicht wird. Weitere Streckensperrungen sind also schon in den kommenden Jahren absehbar. Ein weiteres gebrochenes Versprechen. Insgesamt sollen sich die 40 geplanten Großbaustellen im Bahnnetz nun bis in die Mitte der 2030er Jahre ziehen.
5: Also da muss die Bahn uns jetzt ganz klar auch Auskunft geben, warum ist das so und wie machen wir das beim nächsten Mal besser oder müssen wir insgesamt an dem Konzept noch einmal etwas ändern?
4: Dass Bundesverkehrsminister Schnieder bei Problemen schon länger vor allem mit dem Finger auf die Bahn zeigt, lässt Dirk Pflege ihm nicht durchgehen. Der Geschäftsführer des Interessenverbands Allianz pro Schiene sieht den Bund als Eigentümer der Bahn in der Pflicht.
6: Das ist keine Aufgabe, mit der man die DB alleine lassen kann. Das ist Steuergeld, das hier verbaut wird und der Minister hat eine Überprüfung angekündigt und jetzt muss er auch im Steuersitz bleiben und diese Überprüfung steuern.
4: Gespannt auf diese Prüfung sind auch Fahrgastverbände und der Güterverkehr, der unter den monatelangen Baustellen im Schienennetz besonders leidet. Grundsätzlich aber will der Bundesverkehrsminister am Konzept der Vollsperrungen festhalten. Schnieder stellt dagegen andere Fragen nach vorne.
5: Passt das mit 4 Korridorsanierungen im Jahr? Müssen wir nicht die besser regional verteilen? Müssen wir genauer hinschauen, welche Auswirkungen hat das?
4: Antworten auf all diese Fragen sollten Politik und Bahn möglichst schnell finden. Denn schon Anfang Oktober startet die nächste Megabaustelle, diesmal zwischen Berlin und Hannover. Mehr als 200 Kilometer Schiene sollen dann erneuert werden. Geplante Fertigstellung Dezember 2027. Stand heute.
1: Ein funktionierendes Bahnsystem ist ja auch essentiell, damit klimafreundliche Mobilität funktioniert. Die Europäische Union soll bis 2050 klimaneutral werden. Dieses Ziel hat die EU-Kommission ausgegeben. Und ein weiteres politisches Instrument, um das zu erreichen, ist das sogenannte Treibhausgashandelssystem ETS. Damit verbunden sind CO2-Zertifikate, die Unternehmen kaufen und verkaufen können. Die weiteren Pläne für dieses System sollen heute vorgestellt werden, Bianca von der Au berichtet.
7: Die Idee dahinter, wer viel CO2 ausstößt, muss es durch den Kauf von Zertifikaten ausgleichen. Zum Nachteil der deutschen und europäischen Industrie. So jedenfalls sieht es der Verband der chemischen Industrie, kurz VCI, und dessen Hauptgeschäftsführer Wolfgang Große-Entrup.
8: Das heißt, Klimaneutralität an sich ist ja ein ehrenwertes Ziel und richtig und gut, aber Sie müssen es halt kombinieren mit Wettbewerbsfähigkeit der Industrie. Das heißt, wir sind als Exportnation weiterhin in internationalen Märkten zum Teil erfolgreich, zum Teil eben nicht mehr. Und da müssen wir aufpassen, dass wir mit den Belastungen, die der Klimaschutz uns hier am Standort alleinig bringt, weil der Rest der Welt eben leider nicht folgt, uns nicht eben aus dem Markt rausschießen.
7: Ein Beispiel sei die Grundchemikalie Ammoniak, deren Herstellungskosten in Deutschland ohnehin schon teurer sind als beispielsweise in China. Würde die Industrie umstellen auf sogenannten grünen Ammoniak, würde sich der Preis verdoppeln bis verdreifachen, was viele Endkunden bei Produkten wie Shampoo oder Kleidung nicht bereit seien zu zahlen, so VCI-Chef Große-Entrup.
8: Die Chemie ist in 80% der Produkte, die wir täglich nutzen und brauchen, von Anfang an mit drin. Also Ammoniak ist im Prinzip an dieser Wertschöpfungskette ganz der Anfang. Das ist die Basischemie und daraus wird dann alles andere. Am Ende entsteht tatsächlich aus Ammoniak Pharmaprodukte und vieles andere. Und wenn wir am Anfang extrem verteuern, werden auch in der Kette alle Produkte teuer und dann werden die Leute immer mehr über Temo die Produkte sich da kaufen, wo sie eben nicht mit diesen Auflagen verbunden sind.
7: Laut Chemieverband sind die Voraussetzungen für die komplette grüne Transformation der Industrie in Deutschland nicht gegeben. So fehlten ausreichend Netzanschlüsse, eine funktionierende Infrastruktur für Wasserstoff sowie wettbewerbsfähige Strom- und Wasserstoffkosten. Der Wunschzettel an Brüssel? Mehr kostenlose CO2-Zertifikate für energieintensive Unternehmen, damit die Kosten nicht weiter steigen. Aus Sicht von Henrik Ponzen, Leiter Nachhaltigkeit bei der Union Investment, kann das eine Übergangslösung sein. Das grundsätzliche Ziel der Klimaneutralität will er aber nicht infrage stellen.
9: Seit 20 Jahren funktioniert dieser ETS. Seit 20 Jahren ist er auch enorm erfolgreich. Europa ist in der Zeit gewachsen und trotzdem haben wir unsere CO2-Emissionen um 50% reduziert. Und ja, die Staaten nehmen auch enorm viel Geld dadurch ein, mit dem man sinnvoll Zukunftsinvestitionen tätigen kann. Deutschland allein 20 Milliarden Euro im letzten Jahr.
7: In den meisten Unternehmen werden die Klimaziele nicht in Frage gestellt. Das beobachtet auch Nachhaltigkeitsexperte Ponzen. Doch wünschen sich viele, insbesondere kleine und mittelständische Unternehmen, bei der Umsetzung etwas mehr Zeit.
1: Bianca von der Au hat berichtet. 7.53 Uhr.
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1: mit Ingemar Körner.
11: Mindestens 17 Krankenkassen und kassenärztliche Vereinigungen haben Beitragsgelder in fragwürdigen Immobilienfonds investiert. Das zeigen Recherchen von NDR, WDR und Süddeutscher Zeitung. Hunderte Millionen Beitragsgelder sind dadurch verloren gegangen. Lea Eichhorn.
12: Insgesamt 28 Krankenkassen und kassenärztliche Vereinigungen sollen in fragwürdige Fonds der Verius Capital AG investiert haben. 17 davon konnten NDR, WDR und SZ identifizieren. So soll allein die Kassenärztliche Vereinigung Baden-Württemberg, kurz KVBW, bis zu 50 Millionen Euro Beitragsgelder in die Geldanlage investiert haben. Ein Großteil sei verloren. Das geht aus der Klage hervor, die die KVBW inzwischen gegen unter anderem zwei beteiligte Finanzinstitute eingereicht hat. Der Vorwurf, die KVBW sei über die Risiken des Fonds getäuscht worden. Auch bundesweit tätige Krankenkassen wie die Kaufmännische Krankenkasse KKH, die Bahn BKK und die Provona BKK haben Dutzende Millionen Beitragsgelder verloren. Laut dem Sozialgesetzbuch dürfen kassenärztliche Vereinigungen und Krankenkassen Beitragsgelder am Kapitalmarkt anlegen, allerdings nur besonders konservativ und risikoarm. Die beschuldigten Finanzinstitute bestreiten, die Kassen über die Risiken getäuscht zu haben.
11: Gesundheitsminister Clemens Hoch fordert mehr Tempo im Kampf um den Pharma-Standort in Rheinland-Pfalz. Das hat der rheinland-pfälzische Gesundheitsminister der Deutschen Presseagentur gesagt.
13: Die gekürzten Investitionen von Lilly und Böhringer Ingelheim könnten den Pharma-Standort Rheinland-Pfalz bremsen, sagte Hoch. Derzeit sei nicht absehbar, dass die Unternehmen die Entscheidung rückgängig machten. Lilly hatte angekündigt, seine Investitionen in Alzey zu halbieren und auch Böhringer Ingelheim möchte geplante Investitionen in Deutschland streichen. Beide Unternehmen führen die Entscheidungen unter anderem auf die Sparpläne der Bundesregierung im Gesundheitswesen zurück. Hinzu kommt die angekündigte Schließung mehrerer BioNTech-Standorte, darunter Ida Oberstein. Hoch fordert deshalb von der Bundesregierung möglichst schnell eine Standortklausel. Unternehmen, die in Deutschland investieren, könnten dann zum Beispiel Fördergelder erhalten oder Genehmigungen schneller bekommen. Damit könne man mehr Anreize schaffen, Forschung und Innovation im Land zu fördern. Aus der SWR-Wirtschaftsredaktion Marcel Fehr.
11: Am Bayerischen Obersten Landesgericht geht es heute um Werbung beim Streamingdienst Amazon Prime. Die Verbraucherzentrale Sachsen wirft dem Streamingdienst vor, seit knapp 2,5 Jahren ohne die aktive Zustimmung der Bestandskunden zusätzlich 2,99 Euro im Monat dafür zu verlangen, dass das Angebot werbefrei bleibt, und das sei rechtswidrig. Fast 330.000 Amazon-Kunden und Kundinnen haben sich der Verbandsklage der Verbraucherzentrale Sachsen angeschlossen. Die vermutet, dass das Gericht die Klage abweist. Amazon habe vor der Preiserhöhung nicht versprochen, das alte Streaming-Angebot für immer werbefrei zu halten. Außerdem hätten Kundinnen und Kunden das neue, teurere Angebot kündigen können. Sollte die Klage abgewiesen werden, hat die Verbraucherzentrale Revision beim Bundesgerichtshof angekündigt. Zum Schluss der Blick an die Börsen. In Asien haben die heute Morgen nachgegeben. Der japanische Leitindex Nikkei stürzt sogar um 3,6% ab. In den USA hat Netflix seine Zahlen veröffentlicht.
14: Die Thriller-Serie I Will Find You und der Animationshit Swapped ziehen Millionen vor den Bildschirm und bescheren Netflix neue Rekorde. Der Umsatz sprang im letzten Quartal auf rund 12,5 Milliarden Dollar. Der Gewinn legte ähnlich stark zu. Finanziell läuft es also rund bei Netflix, doch der Blick nach vorn sorgt für Ernüchterung. Für das laufende Vierteljahr erwartet Netflix zwar erneut ein Umsatzplus auf knapp 12,9 Milliarden Dollar, aber dieser Ausblick wirkt vielen Investoren zu vorsichtig. Die Folge? Die Aktie stürzt nachbörslich um rund 8% ab. Auch am Gesamtmarkt sieht es nicht viel besser aus. An der Wall Street gaben die wichtigen Indizes gestern nach, die Tech-Börse Nasdaq sogar 1,5%. Besonders Chip-Werte stehen aktuell unter Druck. Anleger hinterfragen die hohen Bewertungen. Hinzu kommen neue Sorgen um die Lage im Nahen Osten. Neue US-Angriffe auf iranische Ziele schüren die Angst vor beschädigten Pipelines und Raffinerien. Das Ergebnis: Öl wird wieder einmal teurer. Brent aus der Nordsee steigt auf knapp 85 Dollar je Fass, im Wochenvergleich ein Plus von mehr als 11% und der stärkste Anstieg seit 3 Monaten. All das dürfte auch am deutschen Aktienmarkt nicht spurlos vorübergehen. Der DAX dürfte im Minus starten. Lilly Marie Hiltscher, ARD Finanzredaktion, Frankfurt.
11: Das war das Neueste aus der Wirtschaftsredaktion. Gleich ist es 7.59 Uhr.
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1: Mit Andreas Fischer. Noch 3 Tage, dann ist die Fußball-Weltmeisterschaft der Männer wieder vorbei. Dann steht fest, ob die Spanier oder die Argentinier als strahlende Sieger mit dem Pokal nach Hause fliegen dürfen. Aber was bleibt dann von diesem Turnier in 3 Ländern? Von einer WM, bei der so viele Mannschaften wie noch nie dabei waren, und von einer WM, bei der ein Staatspräsident dafür gesorgt hat, dass ein rot gesperrter Spieler trotzdem auf dem Platz stehen wird. Das bespreche ich in rund 7 Minuten mit dem ehemaligen Fußballreporter Manni Breukmann.
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1: Heute scheint ab und zu die Sonne, zunächst bilden sich nur vereinzelt, im Laufe des Tages dann immer häufiger Schauer und Gewitter. Örtlich drohen Unwetter mit sintflutartigem Regen, Überflutungen, größerem Hagel und Sturmböen. Es wird schwül, aber nicht mehr so heiß wie gestern. Maximal 22 Grad gibt's im Hochschwarzwald und 28 Grad in Rheinhessen. Auch abseits der Gewitter kann der Wind heute spürbar auffrischen.
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15: Mit Laura Koppenhöfer. Guten Morgen. Unionsfraktionschef Spahn wird weiter kritisiert, weil er mit Hilfe einer Leihmutter Vater geworden ist. Die EU will den Emissionshandel reformieren, um die Wirtschaft zu entlasten. In Russland beginnt ein weiterer Prozess gegen einen Kreml-Kritiker. Das Wetter, ab und zu Sonne, später Gewitter mit neuer Unwettergefahr bei 22 bis 28 Grad. Regierungsvertreter aus Deutschland und Frankreich treffen sich heute in Brühl bei Köln. In den Gesprächen soll es um die Zusammenarbeit im Handel und bei neuen Technologien, vor allem aber um die gemeinsame Verteidigungspolitik gehen. Bundeskanzler Merz hatte den französischen Präsidenten Macron schon gestern Abend empfangen. Aus Brühl berichtet Markus Sambale.
16: Kanzler Merz, Präsident Macron und die Außen- und Verteidigungsminister beider Länder treffen sich auf dem Flieger Horst Nörvenich, wo Eurofighter der Bundeswehr stationiert sind. Im gemeinsamen Verteidigungs- und Sicherheitsrat beraten die Politiker, wie die militärische Zusammenarbeit weitergeht, nachdem das Prestigeprojekt eines deutsch-französischen Kampfjets geplatzt ist. Außerdem geht es darum, welche Rolle Frankreichs Atomwaffen in Zukunft für die deutsche Sicherheit spielen können. Am großen Kabinettstisch geht es auch darum, wie Deutschland und Frankreich ihr Verhältnis stärken können, damit es auch politische Krisenzeiten übersteht. Die werden befürchtet, sollte die Rechtsnationalistin Marine Le Pen im kommenden Jahr die Präsidentschaftswahl in Frankreich gewinnen.
15: Die EU-Kommission legt heute ihre Vorschläge vor, wie der europäische Emissionshandel reformiert werden soll. Aus der Industrie und mehreren EU-Mitgliedsländern kommt seit Monaten die Forderung nach Entlastung. Über den Spagat zwischen Klima- und Wirtschaftskrise. Katrin Schmidt aus Brüssel.
17: Die zentrale Frage lautet heute, wie sehr gedenkt die EU-Kommission, ihr zentrales Klimaschutzinstrument abzuschwächen, um in Zeiten steigender Energiepreise, auch wegen des Iran-Kriegs, für planbare Entlastung der Wirtschaft zu sorgen. Im Raum steht, mehr und länger kostenlose CO2-Zertifikate an Unternehmen auszugeben, womöglich unter der Bedingung, dass Investitionen in Europa getätigt werden, und insgesamt die Menge der CO2-Zertifikate langsamer zu reduzieren als ursprünglich geplant. Mit den Zertifikaten deckelt die EU die Menge an CO2, die bestimmte Sektoren insgesamt ausstoßen dürfen. Die Unternehmen müssen dann die sogenannten Verschmutzungsrechte kaufen und können diese untereinander handeln. Im Laufe der Zeit sinkt die Zahl der Zertifikate, sodass der Preis steigt. Und also der Ausstoß von klimaschädlichem CO2 für zum Beispiel Stahl-, Aluminium- und Chemieindustrie sowie Energieunternehmen immer teurer wird und somit wiederum der Anreiz steigt, auf klimafreundliche Technologien umzustellen.
15: Die Elternschaft von Unionsfraktionschef Spahn mit Hilfe einer Leihmutter in den USA sorgt für deutliche Kritik. Denn die CDU hat sich immer wieder klar gegen die Legalisierung von Leihmutterschaften in Deutschland positioniert. Der Grünen-Politiker Dahmen sagte dem Redaktionsnetzwerk Deutschland, wer Regeln politisch propagiert, solle erklären, warum sie für ihn selbst offenbar nicht gelten. Kritik kommt auch aus den eigenen Reihen. Die Thüringer Landesvorsitzende der Frauenunion Rosin forderte Spahns Rücktritt. Fast 30 Krankenkassen und kassenärztliche Vereinigungen stehen im Verdacht, Beitragsgeld in fragwürdigen Immobilienfonds investiert zu haben. Das zeigen Recherchen von NDR, WDR und Süddeutscher Zeitung. Mindestens 170 Millionen Euro sind demnach dabei verloren gegangen. Laut dem Sozialgesetzbuch dürfen kassenärztliche Vereinigungen und Krankenkassen Beitragsgeld am Kapitalmarkt anlegen. Allerdings müssen sie dabei risikoarme Anlagen wählen. Der Streit in der AfD Nordrhein-Westfalen spitzt sich weiter zu. Es geht dabei um die Kandidatenliste für die NRW-Landtagswahl im kommenden Jahr, die im Mittelpunkt eines Lagerkampfes innerhalb der Landespartei steht. Ein Parteitag musste deshalb unterbrochen werden. Die Bundesspitze der AfD fordert jetzt vom Landesverband NRW, den Parteitag ganz abzubrechen. Aus Berlin dazu Gabor Hallas.
18: In einem Schreiben, das dem ARD-Hauptstadtstudio vorliegt, nehmen die Bundesvorsitzenden Weidel und Chrupalla den Landesvorsitzenden Vinzenz in die Verantwortung. Es bestünden erhebliche Anhaltspunkte, dass bei der Kandidatenaufstellung für die Landtagswahl Wahlgrundsätze verletzt worden seien. Delegierte seien bedroht oder erheblich unter Druck gesetzt worden. Es liege in der Verantwortung des Landeschefs, ein Debakel auszuschließen. Der Landesverband der AfD in Nordrhein-Westfalen ist heftig zerstritten. Zwei Lager stehen sich gegenüber. Auf der einen Seite Landeschef Martin Vinzenz, der als Gemäßigter gilt. Auf der anderen Seite extremere Kräfte um den Bundestagsabgeordneten Matthias Helferich.
15: In Russland beginnt der Prozess gegen einen der letzten offenen Kreml-Kritiker, die noch im Land sind und noch nicht in Haft. Boris Nadschestin könnte der Einzug ins russische Parlament gelingen. Das will der Kreml nun offenbar stoppen. Philipp Rayon mit Details.
10: Boris Nadschestin soll bei Telegram ein Video weiterverbreitet haben, in dem der verstorbene Oppositionelle Alexei Nawalny zu sehen war. So lautet der Vorwurf, sagte Nadschestin in einem Interview vor wenigen Tagen. Es ist bereits mehreren Oppositionellen zum Verhängnis geworden, dass sie Fotos von Nawalny gezeigt haben. Das wahre Motiv liege aber in seiner Popularität, vermutet der Oppositionspolitiker. Er habe sich eine Chance ausgerechnet, dass er bei der Wahl im September in das russische Parlament einziehen könnte. Wenn er aber nun verurteilt wird, darf er wohl ein Jahr lang nicht kandidieren und wäre erstmal kaltgestellt. Boris Nadschestin gilt als einer der letzten Kreml- und Kriegskritiker, die weder im Exil noch im Gefängnis sind. Er äußert regelmäßig offen Kritik, zum Beispiel am russischen Angriffskrieg auf die Ukraine, an gestiegenen Spritpreisen oder den Internetstörungen.
15: Wegen der Unwetter waren am Abend Feuerwehr und Polizei in Teilen Baden-Württembergs und Rheinland-Pfalz vielfach im Einsatz. In Karlsruhe ist ein Radfahrer nach Polizeiangaben durch einen umstürzenden Baum getötet worden. An mehreren Orten in der Südpfalz sind Bäume umgefallen und Äste abgebrochen. Dadurch wurden mehrere Autos beschädigt. Das waren die Nachrichten.
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1: Mit Andreas Fischer, guten Morgen. Noch ein letztes Spiel, dann wissen wir, wer neuer Fußballweltmeister ist. Am Sonntag spielt Spanien im Finale.

0: Und ich fand es nicht gut, dass die Schönheit des Fußballspiels, sprich Frankreich, durch doch relativ gut programmierte Roboter wie die Spanier zerstört worden ist. Und dass mit Argentinien eine Truppe da ins Finale gekommen ist, die an vielen Stellen so richtig zugetreten hat. Gegen die Schweiz, gegen die Ägypter, auch in der ersten Halbzeit gegen die Engländer und dafür nicht die nötigen Konsequenzen gesehen hat. Aber von den Namen her ist das ein tolles Endspiel. Da haben Sie recht.
1: Die WM ist so groß wie nie zuvor, 48 Mannschaften dabei. Da gab es im Vorfeld ja viel Kritik daran. Wie sehen Sie das jetzt, wo die WM zu Ende geht, diese Größe?
0: Also ich habe überhaupt nicht den Ehrgeiz, dass demnächst der Vatikanstaat auch noch mit dabei ist. Ich halte eine Fußball-Weltmeisterschaft nach wie vor für eine Präsentation der besten Ländermannschaften dieser Welt. Und dass da möglichst viele kleine, exotische Teilnehmer dabei sind, das wird ja immer wieder gesagt. Dadurch wird ja alles so wunderbar bunt. Dadurch erlebt man so schöne Überraschungen wie von Kap Verde diesmal. Und selbst diese Argumentation ist ja noch verlogen. Denn die FIFA und der Herr Infantino, die wollen ja nicht größere Chancen für die Kleinen, sondern mehr Geld durch mehr TV-Rechte, durch mehr Spiele. 104 sind es diesmal. Und sie wollen natürlich auch mehr Stimmen haben bei der nächsten Wiederwahl. Und da macht es sich dann ganz gut, wenn Jordanien oder Usbekistan dabei sind. Denn da ist die Stimme für den Kollegen Infantino schon ziemlich sicher.
1: Bei vielen Fans kommt es aber trotzdem ja gut an, dass zum Beispiel Kap Verde Spanien unentschieden abbringt. Also da hört man ja auch viele Stimmen, die das dann feiern. Macht die FIFA da nicht doch aus, was ist richtig, indem sie die Wünsche der Fans erfüllt?
0: Überraschung hat es schon immer gegeben, ob das die Wünsche der Fans sind, weiß ich nicht. Schon 1966 hat Nordkorea Italien geschlagen und ich kann dazu nur sagen, Haiti 0 Punkte, Irak 0 Punkte, Usbekistan 0 Punkte, Jordanien 0 Punkte. Also da sind überwiegend gar keine Überraschungen gewesen. Das waren letztlich nur Kap Verde und die Demokratische Republik Kongo.
1: Sie haben Gianni Infantino schon angesprochen. Das war der wohl größte Skandal, würde ich mal sagen, dieser WM, als US-Präsident Trump ihn angerufen hat, um eine Rotsperre gegen einen US-Spieler wieder zurückzunehmen, was die FIFA dann auch gemacht hat. Welche Folgen wird das langfristig für den Fußball haben?
0: Das wird natürlich Folgen haben, dass man auch an anderen Stellen dann Theorien aufstellen wird, zum Beispiel Verschwörungstheorien. Es gibt ja jetzt schon den Verdacht, dass die Argentinier trotz ihrer manchmal doch schmutzigen Spielweise bevorteilt worden sind und dass das politisch gewollt gewesen ist. Also diese Entscheidung, dass der amerikanische Spieler Balogun trotz der roten Karte spielen durfte, übrigens entschieden nur durch den Vorsitzenden des zuständigen Gremiums, nicht durch das ganze 18-köpfige Gremium. Wenn das beispielgebend ist, dann ist es überhaupt nicht gut. Die Folgen für Infantino dürften überschaubar sein. Denn bei der Wiederwahl im nächsten Jahr kriegt er mit Sicherheit die Stimmen aus Asien und aus Afrika und aus Südamerika. Wenn da sich jetzt langsam Widerstand auftut, sogar interessanterweise vom Deutschen Fußballbund, so wird das für das Ergebnis dieser Wahl nicht relevant sein. Also es geht munter weiter.
1: Eine ziemlich ernüchternde Bilanz, die Sie also von dieser WM ziehen. Was heißt das für Sie als Fußballbegeisterten? Schauen Sie bei der nächsten WM dann nochmal zu oder lieber nicht?
0: Also es verdichtet sich ja immer mehr. Diese Sache mit dem amerikanischen Spieler hat mich wirklich schockiert, muss ich sagen. Aber ich gebe auch zu, ich habe auch vor dieser WM große Sprüche getan, dass ich mir die 72 Spiele der Vorrunde mit Ausnahme der deutschen Partien überhaupt nicht angucken werde. Habe ich letztlich nicht eingehalten. Das ist ja das Perverse daran. Wenn man wirklich so eng verwachsen ist mit dem Fußball, wie ich zum Beispiel, dann setzt sich am Ende immer doch der Spaß am Spiel durch. Und das ist dann ein Punkt für die FIFA.
1: Das findet Manni Breukmann, ehemaliger Fußballkommentator. Am Sonntag dann also das Finale Spanien gegen Argentinien. Nach dem Halbfinalspiel gegen England hatten mehrere argentinische Spieler auf dem Platz einen Banner mit der Aufschrift »Die Malvinas sind argentinisch« entrollt. Malvinas heißen die Falklandinseln in Argentinien, also eine Erinnerung an den Falklandkrieg vor mehr als 40 Jahren, als Großbritannien die dünn besiedelten Inseln eroberte, die Argentinier besetzt hatten. Die Großbritannien gehörten die Inseln schon länger. Diese Aktion der Spieler sorgt nun für Diskussionen, Oliver Neuroth berichtet.
2: Das Spiel ist abgepfiffen, die Fans der argentinischen Mannschaft kommen aus dem Jubel nicht heraus, als die zwei Nationalspieler Lisandro Martinez und Giovanni Lo Celso einen mutigen Schritt gehen.

0: Auf dem Spielfeld halten sie ein weißes Laken in die Kameras, darauf in schwarzen Buchstaben der Schriftzug Las Malvinas son Argentinas. Die Falklandinseln sind argentinisch. Eine Botschaft an den unterlegenen Gegner auf dem Platz, England. Denn die Inselgruppe ist britisches Überseegebiet, sie liegt aber vor der argentinischen Küste. Ein Thema, das viele Menschen in Argentinien bis heute umtreibt. Aber die Meinungen gehen auseinander, ob ein Fußballplatz der richtige Ort ist, über die Inseln zu streiten. Bei diesem Fußballspiel ging es um viele Dinge. Die Argentinier sind emotionale Menschen. Die Malvinas spielen immer eine Rolle, vor allem in dieser Partie. Das ist ein Fußballspiel, nicht mehr als das. Es geht ums Gewinnen, nicht um einen Krieg. Fest steht, die Aktion der Nationalspieler wird Konsequenzen haben. Der Weltfußballverband FIFA verbietet politische Botschaften bei seinen Wettbewerben und kann Verstöße bestrafen. Die britische Regierung fordert die FIFA schon auf, Ermittlungen gegen das argentinische Team einzuleiten. Argentiniens Präsident Javier Milei dagegen nimmt die Fußballer in Schutz. Das ist ein Gefühl, das alle Argentinier teilen. Und es ist absolut legitim und zulässig, dass die Spieler das ausdrücken wollten. Milei sagt in einem Radiointerview auch, ein Fußballspiel sei ein Fußballspiel und nicht mehr. Über die Zukunft der Falklandinseln müsse woanders entschieden werden. Die Malvinas sind argentinisch. Wir werden sie zurückgewinnen und wir werden es mit diplomatischen Mitteln tun. Seit 1833 stehen die Falklandinseln ununterbrochen unter britischer Verwaltung. 1982 startete die damalige Militärdiktatur Argentiniens einen Versuch, die Falklandinseln unter ihre Kontrolle zu bringen. Leopoldo Fortunato Galtieri, der damalige Machthaber Argentiniens und Chef der Militärjunta, rief der britischen Regierung entgegen:
1: Si quieren venir, que vengan, les presentaremos batalla.
0: Wenn sie kommen wollen, sollen sie kommen, wir werden ihnen die Stirn bieten. Es begann ein Krieg, der 74 Tage lang dauerte. Großbritannien gewann, Argentinien kapitulierte. Die meisten der rund 900 Todesopfer waren Argentinier. Vor allem junge Soldaten, etliche Wehrpflichtige, 19, 20 Jahre alt, die zum Militärdienst eingezogen worden waren. Ihnen standen auf britischer Seite überwiegend Berufssoldaten gegenüber. Historiker berichten, dass viele der argentinischen Wehrpflichtigen nur eine kurze militärische Ausbildung erhalten hatten. Dazu kamen Versorgungsprobleme bei Nahrung, Kleidung und Ausrüstung. Die Falklandinseln liegen im Südatlantik. Das Klima ist kalt und windig. Eine enorme Belastung, gerade für Soldaten aus den subtropischen Regionen Argentiniens, die Kälte, Nässe und starken Wind nicht gewohnt waren. Miguel Angel Jara wäre 1982 auch beinahe zum Wehrdienst verpflichtet worden, kurz vor dem Falklandkrieg. Während des WM-Halbfinales gegen England steht er im Argentinien-Trikot vor einem Restaurant in Buenos Aires. Ich hätte in den Krieg ziehen müssen, war aber als nicht besonders tauglich eingestuft worden. Hätten sie mehr Leute gebraucht, wäre ich dran gewesen. Es bleibt für mich ein wichtiges Thema. Der Fußballsieg gegen England gibt mir daher ein gutes Gefühl. Die Falklandinseln, die Malvinas, bleiben eine offene Wunde für viele Argentinier. Und wenn der Gegner des Krieges von damals der Rivale auf dem Fußballplatz ist, sind jede Menge Emotionen im Spiel.
2: Oliver Neuroth hat berichtet. 7:45.
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2: Heute scheint ab und zu die Sonne. Zunächst bilden sich nur vereinzelt, im Laufe des Tages dann immer häufiger Schauer und Gewitter. Örtlich drohen Unwetter mit sintflutartigem Regen, Überflutungen, größerem Hagel und Sturmböen. Es wird heute schwül, aber nicht mehr so heiß wie gestern. Maximal 22 Grad gibt es im Hochschwarzwald und 28 Grad am Mittelrhein.
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2: Deutschland und Frankreich wollen enger zusammenarbeiten, auch militärisch. Bei einem deutsch-französischen Regierungstreffen soll es heute darum gehen, wie das ablaufen soll. Vertreter beider Regierungen treffen deshalb in der Nähe von Köln sich zu einem Gipfel. Dabei soll es auch um die Frage gehen, wie das Verhältnis beider Länder stabil bleiben kann, falls die Rechtsextremistin Le Pen im kommenden Jahr die Präsidentschaftswahlen in Frankreich gewinnen sollte. US-Präsident Trump will das Wahlsystem in seinem Land ändern. In einer Rede an die Nation hat er angekündigt, dass schon heute Menschen aus den Wählerverzeichnissen gestrichen werden, die dort nach seiner Meinung zu Unrecht eingetragen sind. Trump hat gesagt, die Systeme zur Stimmauszählung seien anfällig für Hacking, Manipulation und Korruption. Dafür gebe es gesicherte Infos der Geheimdienste. Er wiederholte außerdem die Behauptung, 2020 sei ihm die Wahl gestohlen worden. Am Bayerischen Obersten Landesgericht soll heute das Urteil im Verbraucherprozess gegen Amazon Prime fallen. Es geht um eine Zusatzgebühr, die Amazon für das werbefreie Streamen verlangt. Die Verbraucherzentrale Sachsen hatte eine Verbandsklage auf den Weg gebracht, der sich inzwischen rund 330 Kunden aus Deutschland angeschlossen haben. Die FIFA hat für den Gewinner der Fußball-WM eine neue Trophäe entworfen. Neben dem WM-Pokal und den bisher üblichen Goldmedaillen gibt es für die Sieger in diesem Jahr auch Ringe. Zum Finale wird aber erstmal nur eine vorläufige Version vergeben. Die echten Ringe werden laut FIFA erst später hergestellt.
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2: Land unter melden die Sozialgerichte in Rheinland-Pfalz und auch bundesweit. Sie werden geflutet mit Klagen, die Privatleute offensichtlich selbst erstellt haben. Mithilfe von kostenlosen KI-Anwendungen spuckt der Computer in kürzester Zeit eine Klageschrift aus, ganz ohne Anwalt. Vor den Sozialgerichten wird verhandelt, wenn Bürger zum Beispiel Grundsicherung einklagen wollen oder eine Erwerbsminderungsrente. In Rheinland-Pfalz haben es die Gerichte im vergangenen Jahr mit fast 1800 Klagen mehr zu tun gehabt als im Vorjahr, ein Plus von einem Fünftel. Matthias Zahn aus unserer Redaktion Landespolitik in Mainz hat dazu recherchiert. Wie muss man dieses Problem einschätzen?
4: Das ist groß. Die Richterinnen und Richter ächzen unter dieser Klagewelle, die quasi über Nacht gekommen ist. Erst Ende vergangenen Jahres ist es damit losgegangen, sagt das Landessozialgericht. Diese KI-Klagen machen allein deshalb schon viel Arbeit, weil die Texte oft ungewöhnlich lang sind. Deutlich, deutlich mehr als die sonst üblichen 1, 2, 3 Seiten. Und die Richter müssen eben alles durcharbeiten, weil auch auf der vorletzten Seite könnte ja noch was Entscheidendes stehen. Und das bedeutet eben an den Sozialgerichten, es stockt. Für alle Kläger kann es länger dauern, bis Verfahren bearbeitet sind und die Urteile gefällt sind.
2: Wie erkennen die Richterinnen und Richter denn, dass kein Mensch die Klage geschrieben hat, sondern die KI?
4: Da heißt es, das fällt den Richtern ziemlich schnell auf, zum Beispiel, weil im Text viele Wiederholungen stecken. Es geht auch gerne inhaltlich, ja, so ein bisschen am Kern des Falls vorbei. Es werden Urteile falsch interpretiert oder Urteile zitiert, die es so überhaupt nicht gibt. Und wenn die Richter dann schriftlich Rückfragen stellen, konkretes wissen wollen, kommen wieder offensichtlich von der KI generierte Texte zurück, die wieder an der Sache vorbeigehen, was natürlich auch wieder bearbeitet werden muss. Also das macht den Sozialrichtern wirklich viel Arbeit und kostet viel Zeit.
2: Das hört sich so an, als ob KI-Klagen dann aber keine großen Aussichten auf Erfolg haben. Kann KI einen Anwalt ersetzen?
4: Da gibt es jetzt keine Statistik, wie erfolgreich KI-Klagen sind. Ich habe mit einer Juristin gesprochen, die schon viele Jahre Sozialberatungen in Rheinland-Pfalz macht für den Sozialverband Deutschland. Und sie sagt, das Hauptproblem sind die Allgemeinplätze, die diese kostenlosen KIs gerne liefern. Da wird eben zusammengestückelt, was irgendwie im Netz kursiert an juristischen Entscheidungen. Und je weiter das vom konkreten Fall weggeht, desto geringer sind die Erfolgsaussichten einer solchen Klage. Das ist die Erfahrung dieser Juristin.
2: Warum treffen denn ausgerechnet die Sozialgerichte so hart mit den KI-Klagen?
4: Das könnte daran liegen, dass man in den unteren Instanzen an den Sozialgerichten keinen Anwalt braucht. Da können sich Privatleute selbst vertreten und das Klagen kostet in der Regel auch nichts. Außerdem gibt es kaum noch Fachanwälte für Sozialrecht, die verdienen nämlich vergleichsweise schlecht. Auch das könnte einer der Gründe sein, warum Bürgerinnen und Bürger selbst vor Gericht ziehen, ohne Anwalt, um zum Beispiel Leistungen der Krankenkassen einzuklagen oder eine Erwerbsminderungsrente.
2: Ist denn da eine Lösung in Sicht, was die Belastung und Überlastung der Sozialgerichte angeht?
4: Das rheinland-pfälzische Justizministerium signalisiert auf SWR-Anfrage, dass mehr Richterstellen geschaffen werden könnten. Denn in den letzten Jahren ist die Zahl der Richterstellen im Land an den Sozialgerichten zurückgegangen. Damals gab es aber auch deutlich weniger Fälle. Das Problem dürfte allerdings sein, geeignete Juristen zu finden, denn im Sozialbereich gibt es da eher wenige. Und noch ein anderer Punkt, Entspannung angesichts der KI-Klagewelle könnte ausgerechnet künstliche Intelligenz bringen. Das rheinland-pfälzische Justizministerium entwickelt gerade eine KI-Anwendung, um aus Aktenbergen das wirklich Wichtige rauszufiltern. Das wird aber wohl noch einige Zeit dauern, bis die Sozialgerichte damit arbeiten können. Und ein Grundsatz gilt ganz klar, heißt es beim Justizministerium, KI solle unterstützen, aber niemals selbst juristische Entscheidungen treffen. Urteile würden auch in Zukunft immer von Menschen gefällt, von den Richterinnen und Richtern.
2: Informationen waren das von Matthias Zahn aus unserer Redaktion Landespolitik in Mainz. Viele Menschen in Deutschland zahlen jeden Monat ihre Krankenkassenbeiträge. Die Frage ist, was die Kassen damit machen. Klar, viel davon geht in die Versorgung von kranken Menschen, dafür, wo es auch vorgesehen ist. Aber offenbar nicht alles, denn jetzt wurde bekannt, dass einige Krankenkassen mit dem Geld an der Börse hantieren. NDR, WDR und Süddeutsche Zeitung haben das aufgedeckt und Lea Eichhorn berichtet über die Ergebnisse.
5: Eigentlich müssen Krankenkassen und kassenärztliche Vereinigungen mit dem ihnen anvertrauten Geld vorsichtig umgehen. Wenn sie Geld am Finanzmarkt anlegen, dann nur konservativ und risikoarm. So steht es im Sozialgesetzbuch. Die Recherchen zeigen nun aber, mindestens 170 Millionen Euro sind in fragwürdigen Fonds verschwunden. Die Haushaltspolitikerin und grünen Bundestagsabgeordnete Paula Pichotta ist alarmiert.
6: Das ist schon sehr viel Geld, auch für eine Krankenkasse. Und das ist schlicht und ergreifend den Versicherten nicht vermittelbar. Das untergräbt das Vertrauen in die Sicherheit des Beitragsgelds bei den Krankenkassen.
5: 28 Krankenkassen und kassenärztliche Vereinigungen sollen über Umwege in fragwürdige Fonds der Verius Capital AG investiert haben, sagt ein Insider. 17 Kassen und kassenärztliche Vereinigungen konnten NDR, WDR und SZ identifizieren. Eine davon ist die Kassenärztliche Vereinigung Baden-Württemberg, kurz KVBW. Das Investment schien besonders lukrativ zu sein. Nach Angaben der Fondsbetreiber wurden jährlich mehr als 7% Zinsen gezahlt. Nach Ansicht des unabhängigen Finanzanalysten Stefan Leupfinger hätte die KVBW da stutzig werden müssen.
7: Wenn ich in einer Phase, wo die Zinsen ja niedrig waren, sehr niedrig waren, teilweise sogar im Minusbereich lagen, eine Rendite bekomme, die halt wirklich weit über 5 liegt, dann muss jeder wissen, der ein bisschen was von Kapitalanlagen versteht, dass hier entsprechende Risiken drin stecken.
5: Inzwischen verklagt die KV Baden-Württemberg unter anderem die Verius Capital AG und die Hauck Aufhäuser Lampe Privatbank. Der Vorwurf, die Finanzinstitute hätten die KVBW über das Risiko des Investments getäuscht. Insgesamt hat sie rund 50 Millionen Euro investiert. Der Großteil des angelegten Geldes habe sich in Luft aufgelöst, heißt es in der Klage wörtlich. Doch es stellt sich die Frage, hat der Vorstand der KV die Finanzprodukte ausreichend geprüft? Auf detaillierte Fragen dazu antwortet die KVBW nur mit einem Satz.
8: Die KVBW äußert sich grundsätzlich nicht zu ihren Finanzanlagen.
5: Die beschuldigten Finanzinstitute bestreiten, die KV getäuscht zu haben. Die Investoren seien umfassend über die Geldanlage und die damit verbundenen Risiken aufgeklärt worden. Auch bundesweit tätige Krankenkassen haben Geld mit den Verius-Fonds verloren. Darunter unter anderem die kaufmännische Krankenkasse KKH, die Bahn BKK und die Pronova BKK. Details zu ihren Investments möchten die Kassen nicht nennen.
2: Lea Eichhorn hat berichtet. 8.25 Uhr.
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2: Mit Michael Spindler.
9: Guten Morgen. Noch 2 Tage bis zum Höhepunkt der Fußball-WM, dem Finale zwischen Spanien und Argentinien. Da will dann auch US-Präsident Donald Trump mal vorbeischauen, der bisher kein allzu großes Interesse an dem Turnier gezeigt hatte. SWR-Reporter Felix Gerhardt mit den aktuellsten WM-News.
10: Trump hatte noch keines der bislang absolvierten 102 Spiele im Stadion gesehen. Beim Finale wird er dabei sein. Das hat das Weiße Haus bestätigt. Die FIFA hatte schon Ende Juni gemeldet, Trump werde nach dem Spiel am Sonntag den WM-Pokal überreichen. Schiedsrichter des Finals wird der Slowake Slavko Vincic. Der 46-Jährige leitete 2024 bereits das Champions-League-Finale zwischen Real Madrid und Borussia Dortmund. Unterstützung bekommt er vom deutschen Schiedsrichter Bastian Dankert. Dankert ist als Videoschiedsrichter eingeteilt. Es ist bereits sein 12. Einsatz bei dieser WM in der Funktion.
9: Mainz 05 gegen den 1. FC Kaiserslautern. Heute kommt es in einem Testspiel zum Duell der beiden rheinland-pfälzischen Spitzenclubs. Für die Mainzer ist es bereits das 3. Testspiel in der Vorbereitung auf die neue Saison. SWR-Reporter Stefan Kersthold.
11: Nach jeweils 2-stelligen Siegen ohne Gegentor gegen Pfeddersheim und Eisbachtal ist die Partie gegen den Rivalen aus Kaiserslautern der erste ernsthafte Test für das Team von 05-Coach Urs Fischer. Gespielt wird im Mainzer Bruchwegstadion über 4x30 Minuten. Los geht's um 15.30 Uhr. Aus Sicherheitsgründen findet das Ganze unter Ausschluss der Öffentlichkeit statt. Wer sich dennoch von der Frühform der beiden Teams Teams überzeugen möchte. Die Mainzer übertragen die Partie im Livestream auf ihrem YouTube-Kanal.
9: Nach zwei Tagen mit flachen Etappen, bei denen sich die Sprinter in Szene setzen konnten, geht es bei der Tour de France heute auf der 13. Etappe in die Vogesen. Und dann folgen ja auch noch die Alpen. SWR-Reporter Holger Gersker mit einem Ausblick.
12: Ja, an diesem langen Wochenende wird es eigentlich von Tag zu Tag schwerer. Diese 13. Etappe ist die längste der Rundfahrt, die einzige über 200 Kilometer, aber es ist auch die leichteste der beiden Vogesen-Etappen, dennoch viel zu schwer für die Sprinter. Der Papierform nach wird sie zur Beute bergfester, kletterstarker Ausreißer. Die Plätze in der Fluchtgruppe werden dementsprechend sehr, sehr hart umkämpft sein in der ersten Rennstunde. Und die Entscheidung, die fällt dann relativ spät, denn es geht zwischen Kilometer 40 und Kilometer 30 vor dem Ziel auf dem Ballon d'Alsace. Da wird insgesamt 10 Kilometer lang geklettert. Das ist der neuralgische Punkt sicherlich dieser Strecke, die insgesamt 206 Kilometer lang ist und die sicherlich auch sehr viel Überraschungspotenzial bereithält.
9: Weltklasse-Speerwerfer Julian Weber vom USC Mainz hat gestern Abend beim Leichtathletik-Meeting in Luzern seinen Saisoneinstand gefeiert. Ziemlich spät, weil er mit langwierigen Verletzungsproblemen zu kämpfen hatte, aber sehr erfolgreich. Mit 87,04 Meter gewann er den Wettbewerb souverän und zeigte sich damit rechtzeitig vor den Saisonhöhepunkten in guter Form. Der 90-Meter-Werfer zählt damit wieder zum Kreis der Medaillenanwärter bei den Europameisterschaften im August in Birmingham. Soweit der Sport. Es ist 8.28 Uhr.
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2: Mit Andreas Fischer am Freitag, den 17. Juli. Es ist das Dauerthema von US-Präsident Trump, an dem er sich seit Jahren festgebissen hat. Die Präsidentschaftswahl 2020 sei ihm gestohlen worden. Eigentlich haben damals er und nicht Joe Biden gewonnen. Außerdem spricht Trump davon, das US-Wahlsystem sei manipulierbar. In einer groß angekündigten Fernsehansprache hat Trump das Thema in der Nacht wieder rausgeholt. Warum er das ausgerechnet jetzt macht, frage ich gleich in rund 5 Minuten unsere Korrespondentin in Washington, die die Rede verfolgt hat.
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2: Heute scheint ab und zu die Sonne. Zunächst bilden sich nur vereinzelt, im Laufe des Tages dann immer häufiger Schauer und Gewitter. Örtlich drohen Unwetter mit sintflutartigem Regen, Überflutungen, größerem Hagel und Sturmböen. Es wird heute schwül, aber nicht mehr so heiß wie gestern. Maximal 22 Grad gibt's im Hochschwarzwald und auf maximal 28 Grad steigen die Temperaturen in Rheinhessen und am Mittelrhein. Auch abseits der Gewitter kann der Wind dabei spürbar auffrischen. Am Wochenende erwarten uns dann mal Sonne, mal Wolken. Besonders im Süden Baden-Württembergs kann es ab und zu noch Schauer oder Gewitter geben. Es bleibt teilweise windig und dazu wird es allmählich kühler.
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2: Um 8.30 Uhr.
13: Mit Laura Koppenhöfer. Regierungsvertreter aus Deutschland und Frankreich treffen sich heute in Brühl bei Köln. In den Gesprächen soll es um die Zusammenarbeit im Handel und bei neuen Technologien, vor allem aber um die gemeinsame Verteidigungspolitik gehen. Bundeskanzler Merz hatte den französischen Präsidenten Macron schon gestern Abend empfangen. Aus Brühl berichtet Markus Sambale.
14: Im gemeinsamen Verteidigungs- und Sicherheitsrat beraten die Politiker, wie die militärische Zusammenarbeit weitergeht, nachdem das Prestigeprojekt eines deutsch-französischen Kampfjets geplatzt ist. Außerdem geht es darum, welche Rolle Frankreichs Atomwaffen in Zukunft für die deutsche Sicherheit spielen können. Am großen Kabinettstisch geht es auch darum, wie Deutschland und Frankreich ihr Verhältnis stärken können, damit es auch politische Krisenzeiten übersteht. Die werden befürchtet, sollte die Rechtsnationalistin Marine Le Pen im kommenden Jahr die Präsidentschaftswahl in Frankreich gewinnen.
13: Die EU-Kommission legt heute ihre Vorschläge für Änderungen am europäischen Emissionshandel ETS vor. Sie will damit auf Forderungen vor allem aus der Chemieindustrie eingehen, die seit Monaten Erleichterungen fordert. Der Emissionshandel deckelt die Menge an Kohlendioxid, die die Industrieunternehmen ausstoßen dürfen. Der Grünen-Fraktionsvize Audretsch sagte im ARD-Morgenmagazin, dass es durch die Reform nicht zur Abschwächung des Klimaschutzes kommen dürfe.
15: Die Chemieindustrie muss entlastet werden. Das darf aber nicht zulasten des Klimaschutzes gehen. Und deswegen ist die Antwort eigentlich ganz einfach. Wir brauchen einen stabilen Energiepreis. Das heißt, wir brauchen einen Industriestrompreis in die 30er Jahre hinein, wo die Unternehmen ganz klar sagen können, gerade in der Chemieindustrie, wir wissen, wie viel Strom auch in den 30er Jahren kostet. Wir können uns darauf einstellen und der Strom wird günstig sein.
13: der grünen Fraktionsvize Autretsch zu den geplanten Änderungen am Emissionshandel. Am bayerischen obersten Landgericht soll heute das Urteil im Verbraucherprozess gegen Amazon Prime fallen. Es geht um eine Zusatzgebühr, die Amazon für das werbefreie Streamen verlangt. Die Verbraucherzentrale Sachsen hatte eine Verbandsklage auf den Weg gebracht, der sich inzwischen rund 330.000 Kunden aus Deutschland angeschlossen haben. Amazon hatte Anfang 2024 die Prime-Video-Kundschaft per Mail informiert, dass künftig auch Werbung gesendet werde. Wer das nicht wolle, müsse knapp 3 Euro mehr im Monat zahlen. Die Elternschaft von Unionsfraktionschef Spahn mithilfe einer Leihmutter in den USA sorgt für deutliche Kritik. Die CDU hat sich immer wieder klar gegen die Legalisierung von Leihmutterschaften in Deutschland positioniert. Der grünen Politiker Dahmen sagte dem Redaktionsnetzwerk Deutschland, wer Regeln politisch propagiert, solle erklären, warum sie für ihn selbst offenbar nicht gelten. Baden-Württembergs Innenminister Hagel will einen Plan aufstellen, wie die Bevölkerung im Ernstfall geschützt werden kann. Details zum sogenannten Heimatschutzplan von Hannes Köhle aus der SWR-Redaktion Landespolitik.
16: Die Landesregierung bereite sich intensiv darauf vor, dass es auch Anschläge auf kritische Infrastruktur wie die Wasserversorgung geben könnte, sagte Hagel in der SWR-Sendung zur Sache Baden-Württemberg. Der Plan soll das Land für alle Lagen wappnen. Hier geht es auch um die Unterstützung der Bundeswehr. Der Landeskommandeur der Bundeswehr GIS begrüßt in der SWR-Sendung die Pläne der Landesregierung. Angesichts der Bedrohungslage durch Russland sei es höchste Zeit für so einen Plan, sagte GIS.
13: In Mainz ist die Ultrafeinstaubbelastung doppelt so hoch wie in anderen Städten. Zu diesem Ergebnis kommt eine Studie von einem Mainzer Forschungsteam. Die winzigen Feinstaubpartikel können demnach unter anderem Bluthochdruck, Diabetes oder Herzinfarkte mit verursachen. Die Wissenschaftler schlagen daher einen Grenzwert für Ultrafeinstaub vor, so wie es ihn für Feinstaub auch schon gibt. Das waren die Nachrichten.
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2: Mit Andreas Fischer, guten Morgen. Nicht weniger als eine der wichtigsten Reden seiner Amtszeit hatte US-Präsident Trump angekündigt, wobei es bei ihm ja grundsätzlich nicht ohne Superlativ geht. Vor einigen Stunden hat Trump diese Rede dann im Weißen Haus gehalten, zur besten Sendezeit in den USA. Doch nicht alle Fernsehsender haben die Ansprache auch übertragen, denn schon im Vorfeld war durchgesickert, dass Trump mal wieder seine nach wie vor unbelegten Vorwürfe wiederholen werde. Die Präsidentschaftswahl 2020 sei manipuliert worden und er der eigentliche Sieger gewesen. Wie erwartet hat Trump dann genau darüber gesprochen. Unsere Washington-Korrespondentin Anne Schneider hat die Rede verfolgt. Trump hat seine Theorie von der Wahlmanipulation mit China in Verbindung gebracht. Wie denn genau?
17: Ja, also er hat erstmal erklärt, das amerikanische Wahlsystem sei anfällig für Manipulation, Korruption und eben ausländische Einflussnahme. Und er hat auch behauptet, neue freigegebene Geheimdienstdokumente würden zeigen, dass China eben große Mengen amerikanischer Wählerdaten erlangt hat, dass die Wahlinfrastruktur angreifbar sei und dass es eben Hinweise auf Unregelmäßigkeit gab, die in der Vergangenheit nicht ausreichend verfolgt worden sind. Von China weiß man übrigens, dass die wohl wirklich Sammler und Jäger der Sonderklasse sind. Also die haben, sagte eine ehemalige Geheimdienstchefin heute auf CNN, Daten gesammelt wie ein Staubsauger und natürlich auch irgendwelche Wählerdaten, alles, was sie kriegen konnten. Aber es gibt keinerlei Hinweis darauf, dass sie dadurch in der Lage waren, die Wahlen zu manipulieren. Also ja, es gab Hinweise, dass China tatsächlich Einfluss nehmen wollte und Daten gesammelt hat, aber es gibt keinerlei Hinweise darauf, dass es irgendein Erfolg hatte.
2: Hat Trump dann auch diese konkreten Beweise, diese neuen Geheimdiensterkenntnisse, wie er sagt, öffentlich gemacht?
17: Ja, also sie sind veröffentlicht worden. Ehrlich gesagt habe ich sie mir noch nicht angeguckt, aber die Kollegen von CNN und die haben gesagt, da ist nichts Neues drin. Ich denke, das werden die nächsten Tage zeigen. Aber diese Wahl ist wirklich so rauf und runter untersucht worden in jede Richtung, weil Trump eben seit seiner Nichtwahl, seitdem er Joe Biden unterlegen ist, immer wieder dieses Thema angefasst hat und immer wieder betont hat, aber eigentlich sei er doch der Wahlsieger. Deshalb ist wirklich wahrscheinlich keine Wahl so gut untersucht worden wie diese. Und bislang ist nichts gefunden worden. Wie gesagt, ich habe mir diese Daten noch nicht angeguckt. Das sind natürlich auch relativ viele für so einen Abend. Aber die Kollegen, die es schon gemacht haben, die haben gesagt, da ist auch wieder nichts Neues drin. Aber wir werden sehen.
2: Warum spricht denn dann Trump ausgerechnet jetzt ganz groß inszeniert schon wieder zu seinen Wahlmanipulationsvorwürfen und nicht zu den Angriffen auf den Iran, die ja in der Nacht auch weitergegangen sind und die viele Wählerinnen und Wähler in den USA ja auch interessieren würden?
17: Ja, das ist wirklich eine sehr interessante Sache. Also er versucht natürlich, diesen Krieg auch immer so ein bisschen runterzuspielen. Und das haben wir auch letzte Woche auf dem NATO-Gipfel gesehen. Das ist bei ihm einfach ein Wunderpunkt, weil er hatte sich wohl gedacht, er marschiert da jetzt rein, wie bei Venezuela. Und dann ist die Geschichte nach ein paar Tagen, vielleicht Wochen erledigt. Und er tritt da ja komplett auf der Stelle. Also es geht im Moment wirklich darum, die Straße von Hormuz offen zu halten. Die war offen, bevor Trump diesen Krieg begonnen hat. Also das ist für ihn wirklich so ein sehr Wunderpunkt. Und natürlich will er davon ablenken. Aber auf der anderen Seite ist er wirklich besessen von der Frage, ob er jetzt nicht vielleicht doch diese Wahl gewonnen hat. Und das strahlt auch aus auf Leute, die in irgendwelche Ämter kommen. Also zum Beispiel gab es hier vor ein paar Wochen die Anhörung von Kevin Warsh, was jetzt der neue Fed-Chef ist. Und der ist gefragt worden im Bankenausschuss, wer hat denn jetzt die Wahl gewonnen, Trump oder Biden? Und dann hat Warsh wirklich so abgewiegelt, ja, also in Politik würde er sich jetzt nicht kümmern in der Notenbank. Und das geht, also das sieht man bei mehreren Kandidaten hier. Das ist wirklich eine Sache. Trump besteht darauf, dass er diese Wahl gewonnen hat, und jeder, der etwas anderes sagt, wird unter ihm auch nichts werden.
2: Nun stehen ja dieses Jahr noch die Midterm-Wahlen an im Herbst in den USA. Da geht es für Trump darum, dass seine Republikaner im Kongress, im Repräsentantenhaus, im Senat die Mehrheit behalten. Diese erneuten Vorwürfe zum Wahlbetrug, die er jetzt wieder hochholt, was bedeuten die für die Midterm-Wahlen?
17: Naja, Trump möchte natürlich Zweifel am Wahlsystem säen, so nach dem Motto, also wenn wir die Midterms nicht gewinnen, wovon im Moment wahrscheinlich eher auszugehen ist, dann liegt es an diesem korrupten Wahlsystem, dann liegt es nicht an uns. Also ich denke, das ist das, was hinter diesem Ganzen steckt, und eben dieser Stachel im Fleisch, dass er 2020 gegen Joe Biden verloren hat. Also diese beiden Fakten, die muss man, glaube ich, zusammen kombinieren.
2: Informationen und Einschätzungen waren das von unserer Korrespondentin Anne Schneider in Washington. Wir kommen jetzt zu der Rubrik Was interessiert mich mein Geschwätz von gestern? Vor 3 Jahren hat der heutige Unionsfraktionschef Jens Spahn es noch vehement abgelehnt, Leihmutterschaften in Deutschland legal zu machen. Ein Argument dabei, das verstoße gegen ethische Grundsätze. Offensichtlich haben sich die bei Spahn seitdem geändert, denn jetzt sind er und sein Mann selbst mithilfe einer Leihmutter Väter geworden. Und einige haben ihnen dazu gratuliert.
18: Bundestagspräsidentin Julia Klöckner wünscht alles Gute. Und der Bundeskanzler verkündet sogar am Rande eines Staatsbesuchs,
19: dass ich bereits am letzten Freitag von Jens Spahn darüber informiert worden bin, dass er und sein Mann Eltern werden. Ich habe ihm dazu gratuliert.
18: Doch in der eigenen Partei ist das Babyglück nicht ungetrübt. Schließlich hatte der CDU-Parteitag noch im Februar mit großer Mehrheit beschlossen, Leihmutterschaft abzulehnen, um Missbrauch, Ausbeutung von Frauen und gesundheitliche Risiken zu verhindern. Diese ethischen Bedenken sind auch an der Parteibasis weit verbreitet. Sean Zedlinski aus Berlin ist im Vorstand der jungen CDA, dem Sozialflügel der Partei.
20: Mein moralisches Problem ist in erster Linie dabei, dass wir Schwangerschaften, dass wir Kindeswunsch kommerzialisieren. Und dazu in die USA zu fahren und auch an einem Reproduktionsmarkt teilzuhaben, jedweder Art, finde ich ethisch schwierig.
18: Aber hat nicht auch ein Spitzenpolitiker in einer sehr privaten Angelegenheit das Recht auf seine eigene Entscheidung, auch wenn sie nicht der Parteilinie entspricht? Strafbar machen sich Jens Spahn und sein Mann nicht. Der evangelische Theologe und ehemalige Vorsitzende des Deutschen Ethikrates Peter Dabrock meint dazu:
21: Ich habe ein Störgefühl dabei, wenn jemand, der selber die Regeln für andere macht, sich jedenfalls im Sinne des Graubereichs nicht an diese Regeln hält.
18: Und was sagt der Koalitionspartner? Die SPD hält sich mit Kritik zurück. Parteichef Lars Klingbeil gratuliert.
22: Ich kann nur sagen, dass ich mich für Jens Spahn und seinen Mann sehr freue und ihm das gestern auch schon persönlich übermittelt habe.
18: Schon die Ampelregierung hatte sich an einer Reform des Embryonenschutzgesetzes versucht. Der damalige Gesundheitsminister Karl Lauterbach hatte ein Gutachten in Auftrag gegeben mit der Frage, unter welchen Bedingungen eine nicht kommerzielle Leihmutterschaft juristisch und ethisch möglich wäre. Doch man konnte sich nicht einigen. Lauterbach hält diese Vorschläge auch heute noch für richtig.
23: Leihmutterschaft ist ja eine ethische Frage. Da sollte aus meiner Sicht der Fraktionszwang keine Rolle spielen. Das ist eine Gewissensentscheidung. Und ich glaube, die Zeit ist reif, dass man darüber nachdenkt, die Leihmutterschaft zu ermöglichen für Paare, die miteinander befreundet oder verwandt sind. Da ist aus meiner Sicht also die nicht kommerzielle, altruistische Leihmutterschaft, das kann eine gute Lösung sein.
18: Doch der CDU-Parteitag hat auch diese nicht kommerzielle Form der Leihmutterschaft ausdrücklich abgelehnt. Eine Diskussion, die nun wieder aufleben dürfte, durch eine sehr private Entscheidung von Jens Spahn. Vor Jahren, als er selbst noch Gesundheitsminister war, hatte er die Leihmutterschaft noch abgelehnt. Hat der CDU-Fraktionschef jetzt also ein Glaubwürdigkeitsproblem? Der Ethiker Peter Dabrock differenziert.
0: Ich finde es gar nicht so unmöglich, dass jemand seine Position ändert, auch gerade unter einer existenziellen Betroffenheit. Ich finde es schwieriger, wenn jemand dann nicht so ehrlich ist und sagt, ja, ich habe meine Position geändert und ich sehe, das muss man anders bewerten. Das würde auch anderen helfen, das würde einer öffentlichen Debatte unheimlich gut tun. Aber es einfach so privat zu machen und sich gar nicht um alles andere zu scheren, obwohl man selber dieses wahnsinnig wichtige und verantwortliche Amt hat. Das finde ich schwierig.
2: Der Ethiker Peter Dabrock im Beitrag unseres Hauptstadtkorrespondenten Uwe Berndt.
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2: Bei Jugendlichen ab 14 Jahren sinkt die Gewalt, bei Kindern unter 14 Jahren steigt sie dagegen. Das sagt das baden-württembergische Innenministerium. Der Bund will jetzt die 14 Jahre, die Altersgrenze für die Strafmündigkeit prüfen, auf Initiative des Innenministeriums in Stuttgart. Damit es aber gar nicht erst zu Straftaten kommt, besuchen unter anderem Gewaltpräventionstrainer Schulen. Einer davon ist Jonas Reinöhl und SWR-Reporter Hendrik Huber hat ihn in eine 5. Klasse begleitet.
1: Outfit, Papi, gell?
4: Ja, und dein Outfit, guck mal deins an, was ist los mit dir?
1: Mein Outfit,
4: ja, was ist los mit dir? Was, warum sieht das besser aus? Ich schon mein Ding, ja. So, war jetzt, was habe ich gemacht? Jetzt habe ich reagiert auf der gleichen Ebene, jetzt habe ich zurückverletzt.
6: Gewaltpräventionstrainer Jonas Reinöhl und die 11-jährige Lia haben nur geschauspielert. Sich beleidigen, eine typische Form von verbaler Gewalt, wie er sie häufig an Gymnasien wie hier in Plochingen erlebt. Was hilft? Cool bleiben, Stopp sagen und einen Lehrer dazu zu holen.
24: In der Gewaltprävention geht es darum, richtig mit Gewalt umzugehen. Gewalt gibt es immer in der Schule, weil das System einfach sehr anfällig ist für Gewalt, weil die Zeit miteinander verbringen müssen und mit Leuten, mit denen würden sie freiwillig keine Zeit verbringen und sie können sich vergleichen. Und es führt zu Neid und zu anderen Dingen, die so ein Miteinander schwer machen.
6: Wichtig ist, nicht erst einzugreifen, wenn Gewalt passiert, sondern dem vorzubeugen. Am besten bereits in der 5. Klasse. Heiko Schweigert ist Schulleiter des Gymnasiums Plochingen. Er hofft, dass Schülerinnen und Schüler früh lernen, wie ein gutes soziales Miteinander funktioniert.
25: Es gibt, glaube ich, keine gewaltfreie Schule. Das wäre eine Illusion letztendlich. Wir haben relativ wenig körperliche Gewalt, so auf dem Schulhof oder in Pausen. Da gibt es die üblichen Schubsereien, Hänseleien auch mal letztendlich. Was wir immer wieder merken, ist halt bei den sozialen Medien. Da ist es schon so, dass die Schulen hier auch in diesem Bereich kämpfen.
6: Fast jeder in der Klasse 5e hat schon mal Gewalt erlebt, viele bereits in der Grundschule. So wie der 10-jährige Kean.
26: Zum Beispiel, wir hatten immer früher 2 Chaoten und die haben sich dann immer in der Pause so halt beschimpft. Und dann wurde es immer schlimmer und schlimmer. Dann haben die sich so richtig geschlagen, bis einer geblutet hat und so.
6: Der Pausenhof oder die Umkleide, das sind die typischen Orte für Gewalt an der Schule. Das weiß auch Liam.
26: Eigentlich immer, wenn wir Sport hatten, gab es dann in den Sportkabinen, also haben wir halt immer Ärger von den Lehrern bekommen, weil manche sich halt da auch geprügelt haben und geschuckt haben.
6: Damit es gar nicht erst so weit kommt, macht Gewaltpräventionsexperte Reinöhl eine Übung mit der Klasse. Er hat dafür ein langes Seil mitgebracht.
24: Luca und Pia sind die Stärksten in der Klasse, oder?
6: Luca und Pia stehen auf der einen Seite und halten das Seil in ihren Händen. Und auf der anderen Seite steht Victoria. Alleine kann sie nichts machen.
24: So, stopp, gut.
6: Jetzt kommt der Klassenlehrer dazu und alle 25 Schüler. Sie packen auf Victorias Seite mit an.
24: Auf!
6: Luca und Pia geben alles, aber sie schaffen es nicht. Die Klasse ist zu stark.
24: Oh, gut, sehr gut. Haben die eine Chance?
26: Nein!
6: Sagt Reinöhl, der sich dafür einsetzt, dass die Schüler die Würde ihrer Klassenkameraden achten.
24: Ich will der Klasse beibringen, dass sie die anderen nicht verletzen wollen, weil sie verstehen, dass die anderen wertvoll sind.
6: Genau darauf kommt es laut Reinöhl an. Bei einer starken Klassengemeinschaft gibt es keine Täter und Zuschauer mehr. Dann steht eine ganze Klasse geeint gegen Gewalt.
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2: Heute wird's schwül mit teilweise kräftigen Schauern und Gewittern. Örtlich sind auch Unwetter weiterhin möglich. Die Temperaturen steigen auf 22 Grad im Schwarzwald und 28 Grad am Mittelrhein.
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2: Deutschland und Frankreich wollen enger zusammenarbeiten, auch militärisch. Bei einem deutsch-französischen Regierungstreffen soll es heute darum gehen, wie das laufen soll. Vertreter beider Regierungen treffen sich deshalb in der Nähe von Köln zu einem Gipfel. Die EU-Kommission legt heute ihre Vorschläge für Änderungen am europäischen Emissionshandel ETS vor. Sie will damit auf Forderungen aus der Industrie und zahlreichen Mitgliedsländern eingehen, die seit Monaten Erleichterungen fordern. Der ETS deckelt die Menge an Kohlendioxid, die zum Beispiel die Chemie- und Stahlindustrie ausstoßen dürfen. Um die Rastplätze an den Autobahnen in Deutschland in Ordnung zu bringen, bräuchte es etwa eine halbe Milliarde Euro. Das schätzt die Autobahn GmbH des Bundes. Sie reagiert damit auf einen ADAC-Test, bei dem viele kleine Rastplätze ohne Gastroangebot oder Tankstelle eine sehr schlechte Bewertung bekommen haben.
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2: Wenn Star-Regisseur Christopher Nolan einen neuen Film ins Kino bringt, dann ist eigentlich garantiert, dass der episch wird. Jetzt hat sich Nolan an eins der größten Epen aller Zeiten gewagt und Homers Odyssee verfilmt. Seit gestern läuft der Blockbuster in den deutschen Kinos. Schon vor der Premiere wurde er kontrovers diskutiert. Lobeshymnen kommen zum Beispiel aus der Gaming-Branche, die die epische Bildsprache feiert. Griechische Medien dagegen beklagen, dass keine griechischen Darsteller gecastet wurden. Die Produzenten rechnen auf jeden Fall mit einem großen Erfolg. Rund 100 Millionen Dollar soll die Odyssee am Startwochenende allein in den USA einspielen. Wie kommt's, dass so ein alter Stoff noch heute die Menschen fesselt? Und wie viel Freiheit darf sich ein Regisseur bei so einer Verfilmung erlauben? Perfekte Fragen für unseren Philosophen und Mythologie-Experten Christoph Quarch.
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2: Herr Quarch, wie erklären Sie sich, dass mythologische Themen allgemein und jetzt die Odyssee ganz besonders im Moment so viel Aufmerksamkeit bekommen?
5: Naja, wir müssen sehen, die Odyssee von Homer ist halt schon neben der Ilias das älteste literarische Werk unserer europäischen Kultur. Und darüber hinaus ist es ein Epos, von dem sogar schon der antike Philosoph Platon gesagt hat, dass es die ganze griechische Kultur von ihm selber damals entscheidend geprägt hat. Und das ist auch, wenn man hinschaut, gar kein Wunder, denn in diesem Text, da ist wirklich eine komplette Welt eingefaltet. Und natürlich eine Welt, die sehr viel anders ist als die Welt von heute, aber die uns dennoch, wie ich glaube, sehr, sehr viel zu sagen hat. Denn es geht halt in der Odyssee ja auch um sehr menschliche Themen, die heute nichts von ihrer Bedeutung verloren haben. Es geht um Heimweh, es geht um Liebe, es geht um Freundschaft, um Mut, um Rache und um Verzweiflung. Aber das Interessante ist eben, dass diese Themen von Homer so ganz anders bearbeitet werden, als wir das heute machen. Also Homer ist nie moralisch und ist auch nicht psychologisch, sondern hier wird alles im Kontext einer mythologischen Religion gesehen, die überall ja mit der Gegenwart und dem Einfluss von Göttinnen und Göttern rechnet.
2: Das offizielle Videospiel zum Film heißt The Odyssey, Defy the Gods, trotzt den Göttern. Kann man der religiösen Komponente von Homers Epos heute noch irgendwas abgewinnen?
5: Okay, also ich glaube, Christopher Nolan scheint dem nicht wirklich viel abgewinnen zu können. Jedenfalls spielen die Götter in seinem Film eben ganz anders als bei Homer im Original, also auch eher eine untergeordnete Rolle. Und das überrascht einen natürlich auch wenig, da wir ja in einer Welt leben, in der Götter ja allenfalls vielleicht so als Fantasy-Figuren überhaupt noch ernst genommen werden, aber eben ganz sicher nicht als das, was sie für die antiken Leser einmal waren, nämlich das Wichtigste und Heiligste, was es für diese Menschen gab. Aber das kann halt heute auch niemand mehr verstehen, denn nach 2000 Jahren Christentum haben wir halt eine ganz andere Vorstellung von dem, was die Griechen das Göttliche genannt haben. Und da fragt man sich natürlich, was sollen jetzt erst diejenigen, denen schon der christliche Gott heute nichts mehr sagt, ausgerechnet mit griechischen Göttern anfangen? Ja, wahrscheinlich nichts, würde man vermuten, aber ich glaube, man liegt falsch damit, denn gerade in der Begegnung mit den alten Mythen der Griechen könnte man begreifen, dass Religion ja auch irgendwie ganz anders geht, als wir das heute kennen. Und vielleicht nicht nur anders, sondern vielleicht sogar besser. Also wenn ich Nolans Film etwas vorwerfe, dann ist es, dass er dieses Potenzial nicht erkannt hat.
2: Wie meinen Sie das konkret? Also was könnte uns die antike Mythologie mit ihren eigenartigen Göttern heute noch zu sagen haben?
5: Naja, wie gesagt, griechische Gottheiten sind was völlig anderes als dieser allmächtige Schöpfergott der christlich-jüdischen oder auch der muslimischen Tradition. Weil diese griechischen Götter, die sind eben nicht dadurch definiert, dass sie jetzt über besondere Macht verfügen oder auch den Menschen bestimmte Gebote auferlegen. Nee, deren Göttlichkeit gründet eben nicht in der Macht, sondern in ihrem Sein. Das heißt, diese Götter sind immer ganz und gar das, was sie sind. Sie sind eigentlich vollkommen. Und das, was sie sind, ja, das ist jeweils so ein sinnstiftender Aspekt der lebendigen Welt oder des lebendigen Seins. Es ist gar nicht so leicht, darüber zu reden, aber deswegen sind diese Götter eben auch so sehr eng verbunden mit der Natur. Die wohnen eben nicht im Jenseits, sondern im Diesseits und von dort entfalten sie ihre Wirkung. Also Beispiel Athene, die in der Odyssee so eine ganz wichtige Rolle spielt, die tritt eben ihrem Schützling Odysseus immer mal wieder zur Seite, um ihm zu sagen oder zu zeigen, was ganz konkret in einer Situation zu tun ist. Ja, wir würden da heute von Intuition reden, aber für die Griechen war das eben die Einwirkung einer freundlichen Gottheit.
2: Die alten Griechen haben also Intuition als etwas Göttliches gedeutet. Wie kann das für uns Menschen im 21. Jahrhundert noch bedeutungsvoll sein?
5: Ja, ich glaube, weil die alten Mythen uns schon daran erinnern, dass es im Leben eben gerade nicht darauf ankommt, dass man alles aus eigener Kraft oder durch eigene Macht oder eigenes Können und Technik erreicht, sondern dass es eben sehr, sehr vieles gibt, meistens gerade das Wichtigste, das sich unseren Machenschaften entzieht. Genau das ist es, was die Odyssee lehren kann. Also Odysseus, der ist nun gerade nicht dieser typisch amerikanische Superhero, der wegen seiner Überlegenheit alle Gefahren meistert. Gerade im Gegenteil, Homer erzählt davon, dass Odysseus einmal dem Übermut erliegt und damit dann den Zorn des Meeresgottes Poseidon auf sich lenkt. Ja, der würde buchstäblich untergehen, wenn ihm jetzt nicht andere Götter und da ihm immer vor allem voran die Athene wohlgesonnen wären und ihm eben solche guten Eingebungen schenken würden. Ja? Also weil Odysseus dafür empfänglich ist, deswegen kehrt er zuletzt in die Heimat zurück. Nicht, weil er so toll ist, sondern und so nimmt dann die Geschichte ein Happy End. Also Odysseus ist eigentlich ein Anti-Held, der uns dazu auffordert, auf das Maß des Lebens und auf das Maß der Natur zu achten, dabei bescheiden zu bleiben und vor allen Dingen das Vertrauen ins Leben nicht zu verlieren. Und genau das brauchen wir heute immer noch.
2: Das heißt also, wir sollten alle in schwierigen Situationen gelassener und irgendwie auch optimistischer sein?
5: Ja, man spricht ja auch traditionell von sowas wie Gottvertrauen. Ich glaube, damit hätten die alten Griechen im Allgemeinen und Homer im Besonderen auch gut leben können.
2: Meint der Philosoph und Autor Christoph Quarch. 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
2: Mit Ingemar Körner.
7: Mindestens 17 Krankenkassen und kassenärztliche Vereinigungen haben Beitragsgelder in fragwürdigen Immobilienfonds investiert. Das zeigen Recherchen von NDR, WDR und Süddeutscher Zeitung. Hunderte Millionen Beitragsgelder sind dadurch verloren gegangen. Lea Eichhorn.
8: Insgesamt 28 Krankenkassen und kassenärztliche Vereinigungen sollen in fragwürdige Fonds der Verius Capital AG investiert haben. 17 davon konnten NDR, WDR und SZ identifizieren. So soll allein die Kassenärztliche Vereinigung Baden-Württemberg, kurz KVBW, bis zu 50 Millionen Euro Beitragsgelder in die Geldanlage investiert haben. Ein Großteil sei verloren. Das geht aus der Klage hervor, die die KVBW inzwischen gegen unter anderem zwei beteiligte Finanzinstitute eingereicht hat. Der Vorwurf, die KVBW sei über die Risiken des Fonds getäuscht worden. Auch bundesweit tätige Krankenkassen wie die Kaufmännische Krankenkasse KKH, die Bahn BKK und die Provona BKK haben Dutzende Millionen Beitragsgelder verloren. Laut dem Sozialgesetzbuch dürfen kassenärztliche Vereinigungen und Krankenkassen Beitragsgelder am Kapitalmarkt anlegen, allerdings nur besonders konservativ und risikoarm. Die beschuldigten Finanzinstitute bestreiten, die Kassen über die Risiken getäuscht zu haben.
7: We don't want an AI race. Wir wollen kein KI-Wettrennen. Das haben ein paar hundert, vor allem jüngere Demonstrierende, am Wochenende in San Francisco gerufen. In der Stadt sitzen führende KI-Firmen wie Anthropic oder OpenAI. Eine der Sorgen der Protestierenden war, dass KI bald schlauer ist als Menschen. Zum Beispiel kann sie dann vielleicht Krebs heilen, aber wahrscheinlich auch Biowaffen entwickeln. Nils Damptz ist unser Korrespondent in San Francisco. Worum geht es denn den Protestierenden noch?
9: Also die sind nicht generell gegen KI, da sind auch welche dabei, die selbst in der KI-Industrie arbeiten, aber sie sprechen von einem rücksichtslosen KI-Wettrennen und sagen, die großen KI-Firmen bringen immer schneller, immer bessere KI-Modelle raus. Wir machen uns wirklich Sorgen, dass dabei die Sicherheitstests auf der Strecke bleiben könnten wegen des krassen Wettbewerbs. Wir wollen, dass die führenden KI-Firmen in den USA, also OpenAI, Google, Meta oder Anthropic, aber auch weltweit kollektiv eine Pause bei der Entwicklung von Spitzen-KIs einlegen. Die Sorgen sind auch nicht so aus der Luft gegriffen. Die KI-Systeme verbessern sich tatsächlich extrem schnell, schneller als auch viele Fachleute gedacht haben. Und es ist auch immer wieder vorgekommen, dass Sicherheitsmaßnahmen umgangen werden konnten.
7: Gesundheitsminister Clemens Hoch fordert mehr Tempo im Kampf um den Pharma-Standort in Rheinland-Pfalz. Das hat der rheinland-pfälzische Gesundheitsminister der Deutschen Presseagentur gesagt.
10: Die gekürzten Investitionen von Lilly und Böhringer Ingelheim könnten den Pharmastandort Rheinland-Pfalz bremsen, sagte Hoch. Derzeit sei nicht absehbar, dass die Unternehmen die Entscheidung rückgängig machten. Lilly hatte angekündigt, seine Investitionen in Allzeit zu halbieren und auch Böhringer Ingelheim möchte geplante Investitionen in Deutschland streichen. Beide Unternehmen führen die Entscheidungen unter anderem auf die Sparpläne der Bundesregierung im Gesundheitswesen zurück. Hinzu kommt die angekündigte Schließung mehrerer BioNTech-Standorte, darunter Ida Oberstein. Hoch fordert deshalb von der Bundesregierung möglichst schnell eine Standortklausel. Unternehmen, die in Deutschland investieren, könnten dann zum Beispiel Fördergelder erhalten oder Genehmigungen schneller bekommen. Damit könne man mehr Anreize schaffen, Forschung und Innovation im Land zu fördern. Aus der SWR-Wirtschaftsredaktion Marcel Fehr.
7: Zum Schluss der Blick an die Börsen. In Asien haben die heute Morgen nachgegeben. Der japanische Leitindex Nikkei stürzt sogar um 3,6% ab. In den USA hat Netflix seine Zahlen veröffentlicht.
11: Die Thriller-Serie I Will Find You und der Animationshit Swapped ziehen Millionen vor den Bildschirm und bescheren Netflix neue Rekorde. Der Umsatz sprang im letzten Quartal auf rund 12,5 Milliarden Dollar. Der Gewinn legte ähnlich stark zu. Finanziell läuft es also rund bei Netflix, doch der Blick nach vorn sorgt für Ernüchterung. Für das laufende Vierteljahr erwartet Netflix zwar erneut ein Umsatzplus auf knapp 12,9 Milliarden Dollar, aber dieser Ausblick wirkt vielen Investoren zu vorsichtig. Die Folge? Die Aktie stürzt nachbörslich um rund 8% ab. Auch am Gesamtmarkt sieht es nicht viel besser aus. An der Wall Street gaben die wichtigen Indizes gestern nach, die Tech-Börse Nasdaq sogar 1,5%. Besonders Chip-Werte stehen aktuell unter Druck. Anleger hinterfragen die hohen Bewertungen. Hinzu kommen neue Sorgen um die Lage im Nahen Osten. Neue US-Angriffe auf iranische Ziele schüren die Angst vor beschädigten Pipelines und Raffinerien. Das Ergebnis? Öl wird wieder einmal teurer. Brent aus der Nordsee steigt auf knapp 85 Dollar je Fass, im Wochenvergleich ein Plus von mehr als 11% und der stärkste Anstieg seit 3 Monaten. All das dürfte auch am deutschen Aktienmarkt nicht spurlos vorübergehen, der DAX dürfte im Minus starten. Lilly-Marie Hiltscher, ARD Finanzredaktion, Frankfurt.
7: Das war das Neueste aus der Wirtschaftsredaktion. Das nächste Update gibt's in einer Stunde. Jetzt ist es 8.58 Uhr.
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12: Mit Jonathan Hadem. Hallo. Wer im Sommer schnieft und hustet, der hat eine Sommergrippe. Ist ja klar, so heißt das landläufig zumindest. Aber ob es die tatsächlich gibt, das bespreche ich gleich nach den Nachrichten mit dem Arzt und Journalist Lothar Zimmermann. Jetzt schauen wir erstmal kurz auf die Straßen. Vorsicht im Kreis Calw auf der Strecke zwischen Iselshausen und Unterschwandorf. Dort steht ein defektes Fahrzeug im Kurvenbereich. Noch kurz zu den Staus. Die A3 Köln Richtung Frankfurt ist zwischen Neuwied und Dierdorf nach einem Unfall gesperrt. Vor dem Unfall zwischen Neustadt-Wied und Neuwied ein zusätzlicher Unfall auf dem linken und dem mittleren Fahrstreifen. Das wird jetzt vermutlich ziemlich schnell zu einem ellenlangen Stau anwachsen. Die Strecke nach Möglichkeit weiträumig umfahren. A5 Frankfurt Richtung Karlsruhe zwischen Kronau und Karlsruhe Nord nach einem Unfall 6 Kilometer Stau. Hier dauert es eine halbe Stunde länger. Und die auf der A8 Stuttgart Richtung München ist im Kreuz Stuttgart die Überleitung zur A81 Richtung Singen voraussichtlich noch den ganzen Tag gesperrt.
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13: Um 9 Uhr mit Luise Wunderlich. Bundeskanzler Merz und Frankreichs Präsident Macron tagen zur Stunde auf dem Fliegerhorst Nörvenich bei Köln. Es geht um die gemeinsame Verteidigungspolitik. ARD-Hauptstadtkorrespondent Markus Sambale berichtet.
14: Im gemeinsamen Verteidigungs- und Sicherheitsrat beraten die Politiker, wie die militärische Zusammenarbeit weitergeht, nachdem das Prestigeprojekt eines deutsch-französischen Kampfjets geplatzt ist. Außerdem geht es darum, welche Rolle Frankreichs Atomwaffen in Zukunft für die deutsche Sicherheit spielen können. Minister und Staatssekretäre aus 10 Ressorts beider Regierungen kommen heute auf Schloss Augustusburg in Brühl zusammen. Am großen Kabinettstisch geht es auch darum, wie Deutschland und Frankreich ihr Verhältnis stärken können, damit es auch politische Krisenzeiten übersteht.
13: In seiner Rede an die Nation hat US-Präsident Trump erneut Misstrauen gegenüber fairen und freien Wahlen im eigenen Land geschürt. China habe über Jahre hinweg versucht, seine Wahlerfolge zu verhindern, sagte Trump, lieferte dafür aber keine Beweise. Der CDU-Außenpolitiker Röttgen sieht in Trumps Behauptungen den Ausdruck von Ratlosigkeit. Im Deutschlandfunk sagte er, der US-Präsident stoße bei seinen Gesetzen zur Wahlrechtsänderung auf Widerstand.
15: Er kommt mit diesen Gesetzen nicht weiter. Die liegen schon lange. In den Bundesstaaten gibt es Widerstand und nun baut er Druck auf. Aber auch das Thema chinesische Einflussnahme ist nicht neu. Auch dazu gab es schon Geheimdienstuntersuchungen in den USA. Also ich glaube eben, es ist relativ viel Lärm, aber doch wenig Substanz und wenig Veränderung, die man sieht. Darum meine ich eine gewisse Ratlosigkeit.
13: In den USA stellten nur wenige Menschen außer Trump die Legitimität der Wahlen in Frage, sagte Röttgen. Die Elternschaft von Unionsfraktionschef Spahn mithilfe einer Leihmutter in den USA sorgt für Kritik. Denn die CDU hat sich immer wieder klar gegen die Legalisierung von Leihmutterschaften in Deutschland positioniert. Der grünen Politiker Dahmen sagte dem Redaktionsnetzwerk Deutschland, wer Regeln politisch propagiert, sollte erklären, warum sie für ihn selbst offenbar nicht gelten sollen. Fast 30 Krankenkassen und kassenärztliche Vereinigungen stehen im Verdacht, Beitragsgeld in fragwürdige Immobilienfonds investiert zu haben. Das zeigen Recherchen von NDR, WDR und Süddeutscher Zeitung. Mindestens 170 Millionen Euro sind demnach dabei verloren gegangen. Laut dem Sozialgesetzbuch dürfen kassenärztliche Vereinigungen und Krankenkassen Beitragsgeld am Kapitalmarkt anlegen. Allerdings müssen sie dabei risikoarme Anlagen wählen. Am Bayerischen Obersten Landgericht soll heute das Urteil im Verbraucherprozess gegen Amazon Prime fallen. Es geht um eine Zusatzgebühr, die Amazon für das werbefreie Streamen verlangt. Die Verbraucherzentrale Sachsen hatte eine Verbandsklage auf den Weg gebracht, der sich inzwischen rund 330.000 Kunden aus Deutschland angeschlossen haben. Amazon hatte Anfang 2024 die Prime-Videokundschaft per Mail informiert, dass künftig auch Werbung gesendet werde. Wer das nicht wolle, müsse im Monat 2,99 Euro mehr zahlen. Die Kläger sehen darin unlauteren Wettbewerb. Für die Sanierung von Rastplätzen und Toiletten an den deutschen Autobahnen ist eine 500 Millionen Euro nötig. Laut Autobahn GmbH des Bundes müssten rund 100 Anlagen erneuert werden. Das Geld dafür müsse vom Bund kommen. Die Prognose ist eine Reaktion auf einen ADAC-Test, bei dem viele Toiletten an unbewirtschafteten Rastplätzen schlecht bewertet wurden. Viele bekamen dabei die Note mangelhaft. Die FIFA hat für den Gewinner der Fußball-WM eine neue Trophäe entworfen. Neben dem WM-Pokal und den bisher üblichen Goldmedaillen gibt es für die Sieger in diesem Jahr auch Ringe. Zum Finale wird aber erstmal nur eine vorläufige Version vergeben. Die echten Ringe werden laut FIFA erst später hergestellt. Außerdem sollen rund 2000 weitere verkauft werden. Dass Meisterteams Ringe bekommen, ist vor allem im US-Sport Tradition. SWR-Nachrichten, Redaktion Dagmar Freudenreich.
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12: Mit Jonathan Hadem, schönen guten Morgen. Es ist Sommer und trotz Gewitter und Hagel immer noch überall recht warm. Und trotzdem gibt es immer wieder Freunde und Kolleginnen, die hustend an der Tür stehen oder schniefend durchs Büro laufen. Und dann heißt es meistens ganz schnell, ich habe eine Sommergrippe. Aber gibt's die tatsächlich? Lothar Zimmermann ist Arzt und Journalist. Also viele Menschen haben tatsächlich grippeähnliche Symptome jetzt im Sommer. Aber ist das wirklich eine Variante des eigentlichen Grippevirus?
16: Nein, es ist keine Grippe und man muss ja unterscheiden zwischen Grippe, was wirklich eine sehr krankmachende Erkrankung ist, und einer Erkältung, sogenannter grippaler Infekt. Und das, was wir jetzt haben, ist tatsächlich ein grippaler Infekt im Sommer, hat mit der Grippe gar nichts zu tun. Wenn man jetzt die Grippe hätte, dann müsste man praktisch von der Südhalbkugel, von Neuseeland oder Australien kommen. Da gibt es jetzt Grippeviren und die mitschleppen und dann jemanden anstecken. Das ist aber sehr, sehr selten. Also alle, die jetzt krank sind, haben sich voraussichtlich mit Erkältungsviren infiziert und haben halt eine Erkältung im Sommer.
12: Also das ist dann meistens nur ein grippaler Infekt. Aber warum erwischt uns das gerade im Sommer so häufig? Gerade jetzt, wo ja eigentlich gar kein klassisches Erkältungswetter ist.
16: Also es gibt schon sehr, sehr viel weniger Erkältungen als im Winter. Wir haben nur den Eindruck, dass es vielleicht häufiger ist, weil man im Sommer gar nicht damit rechnet. Aber es ist so, wir halten uns im Sommer auch oft in gekühlten Räumen auf. Wir haben Zugluft. Und die Viren mögen es nicht, wenn unsere Schleimhäute feucht und warm sind. Und wenn wir in kalten Räumen oder bei Zugluft sind, da trocknen diese Schleimhäute aus und werden trocken. Und das wiederum mögen die Viren sehr gerne, weil dann haben sie einen leichten leichteres Spiel und unsere Abwehrkräfte haben es viel schwerer. Deswegen können sich die Viren dann leichter ausbreiten und wir erkranken leichter.
17: Wie sieht es denn mit der Ansteckungsgefahr aus? Sind da spezielle Viren, die jetzt vor allem im Sommer unterwegs sind?
16: Das sind tatsächlich andere Viren als im Winter. Die sogenannten Enteroviren sind jetzt besonders häufig. Und was noch dazu kommt bei dieser Erkältung, wir kurieren im Sommer auch die Erkältung viel schlechter aus. Also dadurch, dass es draußen so warm ist und wir denken, eigentlich müsste es mir doch super gut gehen, gehen wir leichter und viel schneller wieder raus und verschleppen dann auch so eine Erkrankung. Die Symptome, die sind sehr, sehr ähnlich. Also wir haben Heiserkeit, wir haben leichtes Fieber, wir haben Schnupfen, Husten. Aber letztendlich ist diese Erkältung genauso gut zu behandeln wie im Winter auch. Und normalerweise

0: Schlimmer wird, kann man gerne eine Schmerztablette nehmen oder auch eine Schmerztablette, die ja letztendlich auch das Fieber senkt, sollte man Fieber haben. Und ein Schnupfenspray in Ausnahmefällen, wenn die eustachische Röhre, also diese Ohrtrompete, zuschwillt, dann kriegt man so einen Druck im Knopf und dann kann so ein Nasenspray helfen, dass die wieder abschwillt und dieser Druck nachlässt. Aber normalerweise braucht man im Sommer tatsächlich das alles nicht und wir sind im Sommer ja auch viel gesünder in der Regel als im Winter. Wir ernähren uns besser, viel mehr Vitamine sind in den Nahrungsmitteln drin, die wir auch zu uns nehmen. Also eigentlich haben wir im Sommer gute Gründe, nicht krank zu werden. Und wenn wir dann etwas krank sind, dann sollten wir die Symptome auskurieren und nicht verschleppen.
1: Lothar Zimmermann war das, Arzt und Journalist. Die EU-Kommission hat sich ja zum Ziel gesetzt, bis 2050 klimaneutral zu werden. Ein politisches Instrument, um das zu erreichen, ist das sogenannte Treibhausgashandelssystem, ETS heißt es. Damit verbunden sind CO2-Zertifikate, die Unternehmen kaufen und verkaufen können. Die Pläne für dieses System sollen heute vorgestellt werden. Bianca von der Au berichtet.
2: Die Idee dahinter, wer viel CO2 ausstößt, muss es durch den Kauf von Zertifikaten ausgleichen. Zum Nachteil der deutschen und europäischen Industrie. So jedenfalls sieht es der Verband der chemischen Industrie, kurz VCI, und dessen Hauptgeschäftsführer Wolfgang Große-Entrup.
3: Das heißt, Klimaneutralität an sich ist ja ein ehrenwertes Ziel und richtig und gut, aber Sie müssen es halt kombinieren mit Wettbewerbsfähigkeit der Industrie. Das heißt, wir sind als Exportnation weiterhin in den internationalen Märkten zum Teil erfolgreich, zum Teil eben nicht mehr. Und da müssen wir aufpassen, dass wir mit den Belastungen, die der Klimaschutz uns hier am Standort alleinig bringt, weil der Rest der Welt eben leider nicht folgt, uns nicht eben aus dem Markt rausschießen.
2: Ein Beispiel sei die Grundchemikalie Ammoniak, deren Herstellungskosten in Deutschland ohnehin schon teurer sind als beispielsweise in China. Würde die Industrie umstellen auf sogenannten grünen Ammoniak, würde sich der Preis verdoppeln bis verdreifachen, was viele Endkunden bei Produkten wie Shampoo oder Kleidung nicht bereit seien zu zahlen, so VCI-Chef Große-Entrup.
3: Die Chemie ist in 80% der Produkte, die wir täglich nutzen und brauchen, von Anfang an mit drin. Also Ammoniak ist im Prinzip an dieser Wertschöpfungskette ganz der Anfang. Das ist die Basischemie und daraus wird dann alles andere. Am Ende entsteht tatsächlich aus Ammoniak Pharmaprodukte und vieles andere. Und wenn wir am Anfang extrem verteuern, werden auch in der Kette alle Produkte teuer und dann werden die Leute immer mehr über Temu die Produkte sich da kaufen, wo sie eben nicht mit diesen Auflagen verbunden sind.
2: Laut Chemieverband sind die Voraussetzungen für die komplette grüne Transformation der Industrie in Deutschland nicht gegeben. So fehlten ausreichend Netzanschlüsse, eine funktionierende Infrastruktur für Wasserstoff sowie wettbewerbsfähige Strom- und Wasserstoffkosten. Der Wunschzettel an Brüssel? Mehr kostenlose CO2-Zertifikate für energieintensive Unternehmen, damit die Kosten nicht weiter steigen. Aus Sicht von Henrik Ponzen, Leiter Nachhaltigkeit bei der Union Investment, kann das eine Übergangslösung sein. Das grundsätzliche Ziel der Klimaneutralität will er aber nicht in Frage stellen.
4: Seit 20 Jahren funktioniert dieser ETS. Seit 20 Jahren ist er auch enorm erfolgreich. Europa ist in der Zeit gewachsen und trotzdem haben wir unsere CO2-Emissionen um 50% reduziert. Und ja, die Staaten nehmen auch enorm viel Geld dadurch ein, mit dem man sinnvoll Zukunftsinvestitionen tätigen kann. Deutschland allein 20 Milliarden Euro im letzten Jahr.
2: In den meisten Unternehmen werden die Klimaziele nicht in Frage gestellt. Das beobachtet auch Nachhaltigkeitsexperte Ponzen. Doch wünschen sich viele, insbesondere kleine und mittelständische Unternehmen, bei der Umsetzung etwas mehr Zeit.
1: In Frankreich geht gerade die dritte Hitzewelle des Jahres zu Ende. Der Sommer 2026 ist dabei, das bisherige Referenzjahr 2003 mit Tausenden von Hitzetoten zu übertreffen. Seit damals hat Frankreich einige Maßnahmen eingeleitet, die sich jetzt bewähren. Kai Rienecker berichtet aus Paris.
5: Zwei Kleinkinder laufen durch den klimatisierten Raum im Keller des Rathauses im 18. Arrondissement von Paris. Draußen sind es über 35 Grad, drinnen mindestens 10 Grad weniger. Im Nebenraum spielen drei ältere Damen Scrabble. Salle rafraîchie werden diese gekühlten Räume genannt. Es gibt sie mittlerweile in allen Rathäusern von Paris. Leo ist junger Vater und wohnt im 14. Arrondissement. Zusammen mit seiner Frau und dem gut einjährigen Sohn waren sie in den vergangenen Wochen regelmäßig im Keller des dortigen Rathauses. Wir haben ein unglaubliches Wohlbefinden gespürt, als wir reingegangen sind. Auch wenn der Raum nicht sehr groß war, es war ein Raum der Sicherheit.

0: für uns. Unser Sohn hat sich so wohl darin gefühlt, dass er dort sogar seine ersten Schritte gemacht hat. Im Rathaus des 14. Arrondissements, in diesem klimatisierten Raum. Solche Räume werden in vielen französischen Rathäusern inzwischen angeboten, auch in Bibliotheken oder anderen öffentlichen Einrichtungen. Vor allem viele ältere Menschen finden hier einen Zufluchtsort vor den Stunden der ganz großen Hitze am Nachmittag und am Abend. Gleichzeitig kommen sie aus ihrer sozialen Isolation heraus. Das tut auch der Psyche gut. In diesem Sommer geht die französische Regierung noch einen Schritt weiter. Regierungssprecherin Maud Brejean zu Beginn der dritten Hitzewelle des Jahres. Wir aktivieren den Zivilschutzplan für extreme Hitze. Das ist ein neues Maßnahmenbündel, das heute in Kraft tritt. Im Zentrum des Plans stehen die am stärksten gefährdeten Personen, alte und hilfsbedürftige Menschen, die alleine zu Hause wohnen, auch Obdachlose auf der Straße. Ende Juni war gerade bei diesen Personen die Sterblichkeit um etwa 90% nach oben geschossen. Auch im Hitzesommer 2023, der in Frankreich bislang als Referenzwert gilt, starben 15.000 Menschen an den Folgen der Hitze, vor allem alte oder geschwächte Menschen. Eine besondere Herausforderung stellt die Hitze für Metropolen wie Paris dar. Auch hier gibt es neue Konzepte. 25 Meter in der Tiefe, direkt neben der Seine, stehen riesige Zylinder und Röhren. Es sind Kühlaggregate. In der Kältefabrik wird das Flusswasser auf 2 bis 4 Grad heruntergekühlt. Pumpen verteilen es dann über ein Netz aus Rohren an Museen, Einkaufszentren oder Bürogebäude. Die Idee, individuelle Klimageräte überflüssig zu machen. Tim Guignon von der Betreiberfirma Fraîcheur de Paris.
1: Le réseau froid, c'est comme un train qui remplace une voiture.
0: Das Kältenetz ist wie ein Zug, der das Auto ersetzt. Man muss dann den Zug nehmen. Wir sind heutzutage gezwungen, immer mehr Gebäude an den Klimawandel anzupassen. Mittlerweile gibt es 14 Standorte und ein 120 Kilometer langes Rohrnetz, durch das das eiskalte Wasser fließt. Der Louvre wird so gekühlt und das französische Parlament.
2: 9:15 Uhr.
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2: Schwül mit teils kräftigen Schauern und Gewittern, 22 bis 28 Grad.
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2: Deutschland und Frankreich wollen enger zusammenarbeiten, auch militärisch. Bei einem deutsch-französischen Regierungstreffen soll es heute darum gehen, wie das laufen soll. Vertreter beider Regierungen treffen deshalb in der Nähe von Köln sich zu einem Gipfel. Dabei soll es auch um die Frage gehen, wie das Verhältnis beider Länder stabil bleiben kann, falls die Rechtsextremistin Le Pen im kommenden Jahr die Präsidentschaftswahlen in Frankreich gewinnt. US-Präsident Trump will das Wahlsystem in seinem Land ändern. In einer Rede an die Nation hat er angekündigt, dass schon heute Menschen aus den Wählerverzeichnissen gestrichen werden, die dort nach seiner Meinung zu Unrecht eingetragen sind. Trump hat gesagt, die Systeme zur Stimmauszählung seien anfällig für Hacking, Manipulation und Korruption. Dafür gäbe es gesicherte Geheimdienstinfos. Er wiederholte die Behauptung, 2020 sei ihm die Wahl gestohlen worden. Am Bayerischen Obersten Landgericht soll heute das Urteil im Verbraucherprozess gegen Amazon Prime fallen. Es geht um eine Zusatzgebühr, die Amazon für das werbefreie Streamen verlangt. Die Verbraucherzentrale Sachsen hatte eine Verbandsklage auf den Weg gebracht, der sich inzwischen rund 330.000 Kunden aus Deutschland angeschlossen haben.
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2: Das Halbfinalspiel England-Argentinien, da gab es einige Aufruhr. Da hatten ja mehrere argentinische Spieler nach dem Abpfiff auf dem Platz ein Banner mit der Aufschrift »Die Falklandinseln sind argentinisch« entrollt. Eine Erinnerung an den Falklandkrieg vor mehr als 40 Jahren. Die Aktion der Spieler sorgt immer noch für Diskussionen. Oliver Neuroth.
4: Das Spiel ist abgepfiffen, die Fans der argentinischen Mannschaft kommen aus dem Jubel nicht heraus, als die zwei Nationalspieler Lisandro Martinez und Giovanni Lo Celso einen mutigen Schritt gehen. Auf dem Spielfeld halten sie ein weißes Laken in die Kameras, darauf in schwarzen Buchstaben der Schriftzug Las Malvinas son Argentinas. Die Falklandinseln sind argentinisch. Eine Botschaft an den unterlegenen Gegner auf dem Platz, England. Denn die Inselgruppe ist britisches Überseegebiet, sie liegt aber vor der argentinischen Küste. Ein Thema, das viele Menschen in Argentinien bis heute umtreibt. Aber die Meinungen gehen auseinander, ob ein Fußballplatz der richtige Ort ist, über die Inseln zu streiten. Bei diesem Fußballspiel ging es um viele Dinge. Wir Argentinier sind emotionale Menschen. Die Malvinas spielen immer eine Rolle, vor allem in dieser Partie. Das ist ein Fußballspiel, nicht mehr als das. Es geht ums Gewinnen, nicht um einen Krieg. Fest steht, die Aktion der Nationalspieler wird Konsequenzen haben. Der Weltfußballverband FIFA verbietet politische Botschaften bei seinen Wettbewerben und kann Verstöße bestrafen. Die britische Regierung fordert die FIFA schon auf, Ermittlungen gegen das argentinische Team einzuleiten. Argentiniens Präsident Javier Milei dagegen nimmt die Fußballer in Schutz. Das ist ein Gefühl, das alle Argentinier teilen. Und es ist absolut legitim und zulässig, dass die Spieler das ausdrücken wollten. Milei sagt in einem Radiointerview auch, ein Fußballspiel sei ein Fußballspiel und nicht mehr. Über die Zukunft der Falklandinseln müsse woanders entschieden werden. Die Malvinas sind argentinisch. Wir werden sie zurückgewinnen und wir werden es mit diplomatischen Mitteln tun. Seit 1833 stehen die Falklandinseln ununterbrochen unter britischer Verwaltung. 1982 startete die damalige Militärdiktatur Argentiniens einen Versuch, die Falklandinseln unter ihre Kontrolle zu bringen. Leopoldo Fortunato Galtieri, der damalige Machthaber Argentiniens und Chef der Militärjunta, rief der britischen Regierung entgegen: Wenn sie kommen wollen, sollen sie kommen. Wir werden ihnen die Stirn bieten. Es begann ein Krieg, der 74 Tage lang dauerte. Großbritannien gewann, Argentinien kapitulierte. Die meisten der rund 900 Todesopfer waren Argentinier. Vor allem junge Soldaten, etliche Wehrpflichtige, 19, 20 Jahre alt, die zum Militärdienst eingezogen worden waren. Ihnen standen auf britischer Seite überwiegend Berufssoldaten gegenüber. Historiker berichten, dass viele der argentinischen Wehrpflichtigen nur eine kurze militärische Ausbildung erhalten hatten. Dazu kamen Versorgungsprobleme bei Nahrung, Kleidung und Ausrüstung. Die Falklandinseln liegen im Südatlantik, das Klima ist kalt und windig. Eine enorme Belastung, gerade für Soldaten aus den subtropischen Regionen Argentiniens, die Kälte, Nässe und starken Wind nicht gewohnt waren. Miguel Angel Jara wäre 1982 auch beinahe zum Wehrdienst verpflichtet worden, kurz vor dem Falklandkrieg. Während des WM-Halbfinales gegen England steht er im Argentinien-Trikot vor einem Restaurant in Buenos Aires. Ich hätte in den Krieg ziehen müssen, war aber als nicht besonders tauglich eingestuft worden. Hätten sie mehr Leute gebraucht, wäre ich dran gewesen. Es bleibt für mich ein wichtiges Thema. Der Fußballsieg gegen England gibt mir daher ein gutes Gefühl. Die Falklandinseln, die Malvinas, bleiben eine offene Wunde für viele Argentinier. Und wenn der Gegner des Krieges von damals der Rivale auf dem Fußballplatz ist, sind jede Menge Emotionen im Spiel.
2: Die Engländer müssen übrigens morgen nochmal ran. Um 23 Uhr unserer Zeit spielen sie in Miami gegen Frankreich um Platz 3. Um Platz 3? Wirklich? Braucht man das? Felix Gerhardt meint, ja.
5: Sommer 1992, die Europameisterschaft in Schweden, war mein zweites Turnier als Fußballfan vor dem Fernseher. Jedes Spiel habe ich aufgesogen. Und ich kann mich noch an die Enttäuschung erinnern, als mir jemand sagte, dass es kein Spiel um Platz 3 geben würde, wie noch bei der WM 2 Jahre zuvor. Es war für mich ein unrundes Bild. Ob bei eigenen Turnieren als Jugendkicker, bei der Badminton-Vereinsmeisterschaft oder bei Olympia im Fernsehen, überall wurden die Plätze 1 bis 3 geehrt. Und ausgerechnet bei dieser Fußball-EM sollte das egal sein? Wer das Halbfinale verliert, ist raus, verloren, Dankeschön, tschüss. Und auch bei dieser XXL-Weltmeisterschaft 34 Jahre später überkommt den Fußballfan in mir zum Ende des Turniers Wehmut. Das soll's jetzt schon gewesen sein. Auch wenn ich einige Vorrundenspiele ausgelassen habe, jetzt möchte ich mich an jedes Spiel klammern, das noch kommt. Ja, ich verstehe, dass die Nationalspieler nach einem verlorenen Halbfinale schnell in die eh schon kurze Sommerpause wollen. Und trotzdem möchte ich ihnen das zurufen, was mein Vater immer gesagt hat. Kommen wir über den Hund, kommen wir auch über den Schwanz. Wenn wir so viele Spiele schon geschafft haben, dann schaffen wir dieses eine auch noch.
2: Aber wollen nicht die Spieler, die mit hängenden Köpfen das Halbfinale vergeigt haben, so schnell wie möglich nach Hause? Mbappé und Harry Kane können wir ja leider nicht fragen. Aber wenn man Sportreporter Philipp Hofmeister fragt, braucht keiner das Spiel um Platz 3.
6: Sie nennen es das kleine Finale. Dabei ist es vor allem eins, der große Gipfel der Enttäuschung, das Duell der Verlierer. Der Vergleich zweier gebrochener Fußballnationen gescheitert, so kurz vor dem ganz großen Ziel, die eigentlich nur eins wollen, schnellstmöglich nach Hause, Decke über den Kopf, abtauchen, das Erlebte irgendwie verarbeiten. Was alle jetzt am allerwenigsten brauchen, sind weitere quälend lange Tage vor Ort. Zeit absitzen, schlecht gelaunt für ein Spiel, das kaum noch emotionalisiert. Der Fokus liegt ohnehin auf dem großen Finale. Das Spiel um Platz 3 ist in Wahrheit nur noch etwas Deko für den Fußballfan. Ein weiteres Live-Event, das der Weltverband vermarkten kann. Ein unbedeutendes Vorspiel, serviert auf dem kleinen Beistelltisch, der kaum beachtet vor dem großen Endspielaltar steht. Für uns Fans ist es unerheblich, für die Protagonisten ärgerlich. Ob man jetzt Dritter oder Vierter wird, ist am Ende auch egal, wenn man so nah dran war am WM-Pokal. Deswegen ist das kleine Finale vor allem eins, ein großes Missverständnis, das niemand braucht.
2: Am Sonntag ist dann jedenfalls das Finale Argentinien gegen Spanien um 21 Uhr in New York. Unsere Korrespondentin Giselle UK, wem drücken denn die New Yorker die Daumen?
7: Wer aktuell durch New York City läuft, der wird in den vergangenen Tagen eindeutig mehr argentinische Trikots in der Stadt gesehen haben. Es gibt hier viele, viele Messi-Fans. Messi macht auch ziemlich viel Werbung für alle möglichen amerikanischen Produkte im Zuge der WM. Es ist einfach der Wunderfußballer, der GOAT, the greatest of all time. Sowas lieben die Amerikaner, ja. Außerdem leben in New York auch viele Menschen mit südamerikanischen Wurzeln aus Mexiko, Kolumbien, Venezuela, Ecuador, die drücken auch oft Messis Mannschaft die Daumen. Allerdings auch nicht alle. Es gibt auch Latinos, die sagen, die Argentinier, die glauben immer, sie sind die einzigen, die guten Fußball spielen in Südamerika und sind auch ziemlich abfällig uns anderen gegenüber und spielen auch relativ unfair. Deshalb hoffen die eher auf Spanien als nächsten Weltmeister.
2: Bereitet sich die Stadt denn gerade intensiv auf das WM-Finale vor?
7: Ich hatte in den letzten Tagen eher nicht das Gefühl, dass es großartige Vorbereitungen für das WM-Finale in New York gibt. Seit die USA nicht mehr im Rennen sind, haben viele Einheimische erst noch mit anderen Sympathieträgern mitgefiebert, mit Norwegen, mit Frankreich. Die sind jetzt aber auch alle raus und deshalb ist mein Eindruck auch, dass wir gerade sogar eher abflachende WM-Begeisterung in New York City haben. Es gibt sogar Stadtteile, wo die ganze Zeit so gut wie gar nichts von der WM zu spüren ist. Keine Flaggen weit und breit, keine Plakate oder sonstiges. Aber klar, es werden trotzdem viele hier das Finale gucken, die meisten zu Hause mit Familien und Freunden oder auch in Bars und Restaurants. Manche gehen auch auf die von der Stadt angebotenen Watch-Partys. Ins Stadion gehen von den echten New Yorkern aber die wenigsten. Das WM-Finale ist zwar quasi um die Ecke, aber die Tickets für Sonntag waren so teuer, im Schnitt mehr als 11.000 US-Dollar. Noch nie gab es in den USA eine Sportveranstaltung, bei der der Durchschnittspreis für Tickets so hoch war.
2: Giselle UK war das aus New York. Und am Sonntag, so irgendwann kurz vor Mitternacht, ist die WM, die für Deutschland im Desaster inklusive Trainerrausschmiss endete, dann vorbei. Luca Benincasa hat da mal eine kleine Bilanz gezogen.
8: Die WM 2026 geht zu Ende.
9: WM-Stimmung ist grandios. Wir haben ordentlich einen im Schlappen. Wir haben ordentlich gegen den Tisch getreten.
10: Guys, no matter what happens, just smile and enjoy it.
11: Kalajdzic! 3-3!
8: Doch was bleibt von diesem Turnier der Superlative, außer überforderten Schiedsrichtern?
12: Direkt in die Face in die.
13: Man kann es gar nicht wirklich verstehen.
14: Rote Karte für Temba Swane.
15: Er hätte auch sagen können, Freibier für alle.
8: Wir machen den WM-Rückblick und fangen mit ihm hier an.
16: Vosinha, der hat einen riesen Anteil, der 40-jährige Keeper bei den Kapverden.
8: Ihm war es zu verdanken, dass Kapverde gegen Spanien die Null gehalten und so den allerersten WM-Punkt ergattert hat. Und dann war Keeper Vosinha auf einmal der Star.
17: Erhalte doch mal der Kopfball von Vosinha!
8: 40.000 Instagram-Follower hatte er vor der WM. Nun sind es fast 30 Millionen. Mehr als Englands Superstürmer Harry Kane.
18: Kane finds a position. Oh, brilliant!
8: dem nach dem gemeinsamen Singen mit den Fans auch mal die Stimme weggeblieben ist.
18: Yeah, I've just been singing there, I can't really talk. Unbelievable support. My voice is gone.
8: Vielleicht hatte Kane den Voice Crack aber auch, nachdem
19: irgendein Clown unten in der Wäschekammer
8: die FIFA angerufen hatte, um die Sperre von US-Stürmer Balogun aussetzen zu lassen.
20: Yes, I asked for a review.
21: Das ist natürlich alles Kabarett.
8: Ganz sicher hat Trumps mögliche Beeinflussung dem Ansehen der FIFA geschadet. Und trotzdem bleibt die WM auch vielen gut in Erinnerung. Und das liegt vor allem an den Fans.
22: Ecuador! Ecuador!
23: Wir fahren zum Times Square. Oh ja, wollten mit den Deutschen feiern. Jetzt feiern wir mit den Ecuadorianern. Also.
24: Wir singen Red, White, Austria.
8: Superstar Erling Haaland brachte die Ruder-Norweger bei dieser WM ganz groß raus.
25: Ich bin unglaublich stolz. Es berührt mich sehr, wenn ich daran denke, wie gut wir uns geschlagen haben, wie wir unser Land vereint haben. All die positive Stimmung hier, aber auch zu Hause, das ist einfach fantastisch.
8: Ohnehin waren die vielen Superstars top in Form. Es war und ist das Turnier der Jungen.
26: Lamine Yamal, Tor! Lamine Yamal erlöst die Spanier!
8: Und der ganz Alten.
27: Messi Tor! Unter die Latte und ins Tor! Der Wahnsinn!
8: Messi, Vosinha, Trump oder Infantino. Diese WM hat viele Geschichten geschrieben und doch ist manchmal alles ganz einfach.
28: Wer ist denn bisher für dich der Spieler, bisher, den du am coolsten findest?
29: Ich kenn keine.
28: Kennst keine?
29: Nee.
2: 9:28 Uhr.
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2: Mit Jonathan Hadem, hallo. Künstliche Intelligenz ist für uns alle eine große Hilfe, aber es ist auch für viele Menschen ein Grund für Angst. Deswegen protestieren gerade hunderte Menschen in den USA gegen den sogenannten KI-Race, das Rennen um die beste KI. Warum da sogar ehemalige KI-Entwickler mit dabei sind, das hören Sie gleich nach den Nachrichten.
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2: Heute ist es ziemlich schwül, verbreitet gibt es dann schon in den nächsten Stunden teils kräftige Schauer und Gewitter. Örtlich sind das auch Unwetterzellen mit Starkregen, Hagel- und Sturmböen. 22 Grad gibt es am Nachmittag in Eisenbach, in Hinterzarten und auch in Breitnau. Und bis zu 28 Grad werden es in Mainz, in St. Goar und in Koblenz heute den Tag über.
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30: Um 9.30 Uhr mit Luise Wunderlich. Bundeskanzler Merz und Frankreichs Präsident Macron tagen zur Stunde auf dem Flieger Horst Nörvenich bei Köln. Es geht um die gemeinsame Verteidigungspolitik. ARD-Hauptstadtkorrespondent Marco Sambale berichtet.
31: Im gemeinsamen Verteidigungs- und Sicherheitsrat beraten die Politiker, wie die militärische Zusammenarbeit weitergeht, nachdem das Prestigeprojekt eines deutsch-französischen Kampfjets geplatzt ist. Außerdem geht es darum, welche Rolle Frankreichs Atomwaffen in Zukunft für die deutsche Sicherheit spielen können. Minister und Staatssekretäre aus 10 Ressorts beider Regierungen kommen heute auf Schloss Augustusburg in Brühl zusammen. Am großen Kabinettstisch geht es auch darum, wie Deutschland und Frankreich ihr Verhältnis stärken können, damit es auch politische Krisenzeiten übersteht.
30: In seiner Rede an die Nation hat US-Präsident Trump erneut Misstrauen gegenüber fairen und freien Wahlen im eigenen Land geschürt. China habe über Jahre hinweg versucht, seine Wahlerfolge zu verhindern, sagte Trump, lieferte dafür aber keine Beweise. Der CDU-Außenpolitiker Röttgen sieht in Trumps Behauptungen den Ausdruck von Ratlosigkeit. Im Deutschlandfunk sagte er, der US-Präsident stoße bei seinen Gesetzen zur Wahlrechtsänderung auf Widerstand.
32: Er kommt mit diesen Gesetzen nicht weiter. Die liegen schon lange. In den Bundesstaaten gibt es Widerstand und nun baut er Druck auf. Aber auch das Thema chinesische Einflussnahme ist nicht neu. Auch dazu gab es schon Geheimdienstuntersuchungen in den USA. Also ich glaube eben, es ist relativ viel Lärm, aber doch wenig Substanz und wenig Veränderung, die man sieht. Darum meine ich eine gewisse Ratlosigkeit.
30: In den USA stellten nur wenige Menschen außer Trump die Legitimität der Wahlen in Frage, sagte Röttgen. Die Elternschaft von Unionsfraktionschef Spahn mit Hilfe einer Leihmutter in den USA sorgt für Kritik. Denn die CDU hat sich immer wieder klar gegen die Legalisierung von Leihmutterschaften in Deutschland positioniert. Der Grünen-Politiker Dahmen sagte dem Redaktionsnetzwerk Deutschland, wer Regeln politisch propagiert, sollte erklären, warum sie für ihn selbst offenbar nicht gelten sollen. Fast 30 Krankenkassen und kassenärztliche Vereinigungen stehen im Verdacht, Beitragsgeld in fragwürdige Immobilienfonds investiert zu haben. Das zeigen Recherchen von NDR, WDR und Süddeutscher Zeitung. Mindestens 170 Millionen Euro sind demnach dabei verloren gegangen. Laut dem Sozialgesetzbuch dürfen kassenärztliche Vereinigungen und Krankenkassen Beitragsgeld am Kapitalmarkt anlegen. Allerdings müssen sie dabei risikoarme Anlagen wählen. Am Bayerischen Obersten Landgericht soll heute das Urteil im Verbraucherprozess gegen Amazon Prime fallen. Es geht um eine Zusatzgebühr, die Amazon für das werbefreie Streamen verlangt. Die Verbraucherzentrale Sachsen hatte eine Verbandsklage auf den Weg gebracht, der sich inzwischen rund 330.000 Kunden aus Deutschland angeschlossen haben. Amazon hatte Anfang 2024 die Prime-Videokundschaft per Mail informiert, dass künftig auch Werbung gesendet werde. Wer das nicht wolle, müsse im Monat 2,99 Euro mehr zahlen. Die Kläger sehen darin unlauteren Wettbewerb. Für die Sanierung von Rastplätzen und Toiletten an den deutschen Autobahnen ist eine 500 Millionen Euro nötig. Laut Autobahn GmbH des Bundes müssten rund 100 Anlagen erneuert werden. Das Geld dafür müsse vom Bund kommen. Die Prognose ist eine Reaktion auf einen ADAC-Test, bei dem viele Toiletten an unbewirtschafteten Rastplätzen schlecht bewertet wurden. Viele bekamen dabei die Note mangelhaft. Die FIFA hat für den Gewinner der Fußball-WM eine neue Trophäe entworfen. Neben dem WM-Pokal und den bisher üblichen Goldmedaillen gibt es für die Sieger in diesem Jahr auch Ringe. Zum Finale wird aber erstmal nur eine vorläufige Version vergeben. Die echten Ringe werden laut FIFA erst später hergestellt. Außerdem sollen rund 2000 weitere verkauft werden. Dass Meisterteams Ringe bekommen, ist vor allem im US-Sport Tradition. SWR-Nachrichtenredaktion Dagmar Freudenreich.
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2: Mit Jonathan Hadim. Hallo. We don't want an AI race. Wir wollen kein KI-Wettrennen. Das haben ein paar hundert, vor allem jüngere Demonstrierende am Wochenende in San Francisco gerufen. In der Stadt sitzen führende KI-Firmen wie Anthropic oder OpenAI. Michael Trezzi ist einer der Organisatoren und Aktivist der Gruppe Stop the AI Race.
0: Once AI gets smarter than any human on earth.
1: Sobald KI schlauer ist als die Menschen, kann sie vielleicht Krebs heilen, aber wahrscheinlich auch Biowaffen entwickeln. Vielleicht wie Covid, nur tödlicher und ansteckender. Ich glaube, damit könnte die Menschheit nicht umgehen.
0: Humanity wouldn't be able to handle.
2: Künstliche Intelligenz also. Nils Dams ist unser Korrespondent in San Francisco. Jetzt haben wir gerade eine der Sorgen gehört. Worum geht es denn den Protestierenden noch?
1: Also die sind nicht generell gegen KI, da sind auch welche dabei, die selbst in der KI-Industrie arbeiten, aber sie sprechen von einem rücksichtslosen KI-Wettrennen und sagen, die großen KI-Firmen bringen immer schneller, immer bessere KI-Modelle raus. Wir machen uns wirklich Sorgen, dass dabei die Sicherheitstests auf der Strecke bleiben könnten wegen des krassen Wettbewerbs. Wir wollen, dass die führenden KI-Firmen in den USA, also OpenAI, Google, Meta oder Anthropic, aber auch weltweit kollektiv eine Pause bei der Entwicklung von Spitzen-KIs einlegen. Die Sorgen sind auch nicht so aus der Luft gegriffen. Die KI-Systeme verbessern sich tatsächlich extrem schnell, schneller als auch viele Fachleute gedacht haben. Und es ist auch immer wieder vorgekommen, dass Sicherheitsmaßnahmen umgangen werden konnten.
2: In San Francisco waren jetzt überschaubar viele Menschen auf der Straße, so 200 bis 300. Aber wie ist die Stimmung so allgemein in den USA, wenn es um KI geht?
1: Die Sorgen und auch der Widerstand hier, der wächst schon auch auf ganz unterschiedlichen Ebenen. Wie wirken sich KIs auf Jobs aus? Das ist natürlich ein Riesenthema. Speziell Jüngere machen sich Sorgen um Einstiegsjobs. Werden die vielleicht bald mehr und mehr von KIs ersetzt? In ländlicheren Gebieten werden gerade viele große KI-Rechenzentren gebaut. Da beschweren sich immer mehr, weil die sagen, die verbrauchen so viel Wasser, die verbrauchen auch sehr viel Strom. Der wird dann auch noch teilweise mit Dieselgeneratoren gemacht, die dann auch noch die Luft verpesten. Das ist auch ein Problem. Und bisschen weiter gefasst gibt es auch die Sorge, dass Kriminelle mit KI Cyberangriffe starten und zum Beispiel Stromnetze oder den Flugverkehr lahmlegen könnten oder dass sich KI-Systeme so weiterentwickeln, dass sie irgendwann vielleicht nicht mehr von Menschen kontrollierbar sind.
2: Was sagst du denn? Wie realistisch ist so eine Forderung nach einer KI-Pause?
1: Das wird nicht einfach so passieren. Da steckt viel zu viel Geld drin. Die großen KI-Firmen hier in den USA stecken hunderte Milliarden Dollar pro Jahr in die KI-Entwicklung, in ihre Rechenzentren, in teure Chips etc. Die hören damit nicht einfach auf. Die Firmen und deren Geldgeber wetten auf die Zukunft. Die sagen, hey, KI ist das große Ding. Wir müssen jetzt Geld reinstecken, jetzt vorne mit dabei sein, um letztendlich dann langfristig viel Geld zu verdienen. Aber es gibt immer wieder Zweifel daran, ob sich das wirklich lohnt, ob man mit KI auf absehbare Zeit auch wirklich so viel Geld wieder verdienen kann. Und wenn die Geldgeber nicht mehr daran glauben und sagen, oh, das klappt vielleicht alles gar nicht, wir kriegen vielleicht unser Geld gar nicht wieder, da stecken wir mal nichts mehr rein, dann könnten KI-Firmen pleite gehen. Man spricht hier auch von der KI-Blase, die platzen könnte. Und dann würde sich auch so ein KI-Wettrennen zwangsläufig verlangsamen, weil es dann vielleicht gar nicht mehr so viele Firmen gibt, die KIs machen.
2: Informationen und Einschätzungen von unserem Korrespondenten Nils Dams. Wer mal so nebenbei eine Frage an ChatGPT schreibt, macht sich kaum Gedanken über die unmittelbaren Folgen. Jede KI-Anfrage benötigt auch Rechenleistung. Und die wird weltweit immer häufiger in Malaysia erbracht. Dort sprießen gigantische Serverfabriken aus dem Boden und bis 2030 sollen hier 13 Gigawatt Leistung verfügbar sein. Zum Vergleich, in ganz Deutschland sind es zurzeit gerade einmal 3 Gigawatt. Viele Menschen profitieren davon, aber Umweltschützer schlagen Alarm, denn die Server benötigen zur Kühlung Millionen Liter Wasser und sie verbrauchen riesige Mengen an Strom. Unsere Korrespondentin Ines Burkhardt war vor Ort in Malaysia.
4: 7 Bauarbeiter machen gerade Mittagspause. Sie sitzen im Schatten eines Baggers auf dem Boden und essen. Es ist heiß hier im Süden Malaysias an der Grenze zu Singapur. 32 Grad und tropische Luftfeuchtigkeit. Hier im Bundesstaat Johor entsteht gerade ein riesiges Rechenzentrum neben dem anderen. Günstiges Land, niedrige Steuern und ein stabiles Stromnetz machen es möglich.
5: Each data center is extremely power intensive.
4: Jedes Rechenzentrum frisst enorm viel Strom. Sie müssen rund um die Uhr laufen, jede Sekunde. Ausfälle darf es nicht geben, denn schon der kleinste Systemabsturz trifft sofort uns als Nutzer, egal ob wir gerade etwas suchen oder andere Dienste nutzen. Das sagt Sarah Liu, Expertin für Rechenzentren am Institute of Southeast Asian Studies in Singapur. Auch wenn nirgendwo ein Logo zu sehen ist, alle großen Tech-Konzerne wie Google, Amazon, Microsoft und Alibaba haben in Malaysia investiert. Wenn alle geplanten Projekte bis 2030 gebaut werden, verbrauchen die Server in diesem Land fast so viel Strom wie alle Haushalte in Deutschland zusammen. Getrieben wird dieser Boom vor allem durch den enormen Bedarf an Rechenleistung für KI-Anwendungen, also für künstliche Intelligenz.
5: Data centers are also extremely water intensive.
4: Rechenzentren sind auch extrem wasserintensiv. Man braucht Wasser, um ein Rechenzentrum zu kühlen, weil es konstant auf einer bestimmten Temperatur arbeiten muss. Ohne dieses Kühlsystem würden die Server überhitzen. Und diese sogenannten Hyperscaler, also die riesigen Rechenzentren mit gigantischem Energiebedarf, nutzen typischerweise Wasserkühlung, um die Temperatur stabil zu halten.
5: To maintain that temperature.
4: Die geplanten Rechenzentren würden täglich 800 Millionen Liter benötigen, so eine Berechnung der Nationalen Wasserbehörde. Ein Problem in einem Land, in dem schon jetzt Wasser oft knapp ist. Die großen Wassermengen machen auch Mohammed Shaswan Sorgen. Er baut ganz in der Nähe von Rechenzentren mit seiner Familie Ananas an. Es hat seit einem Monat nicht geregnet, erzählt er. Die Rechenzentren verbrauchen wirklich viel Strom und Wasser. Es bleibt einfach nicht genug Wasser für uns übrig. Mohammed Shaswan profitiert auch vom Boom. Die vielen neuen Rechenzentren bringen mehr Kundschaft. Und seine Familie will bald Wohnungen an Bauarbeiter vermieten.
2: Im Juli 2021 verwandelt das Sturmtief Bernd das Ahrtal in Rheinland-Pfalz und Teile von Nordrhein-Westfalen in eine Trümmerlandschaft. Allein an der Ahr starben 135 Menschen. Hunderte wurden verletzt, Tausende verloren ihr Zuhause. Warnungen des Deutschen Wetterdienstes und europäischer Systeme gab es zwar früh, aber sie kamen vielerorts nicht rechtzeitig an oder nicht klar genug bei den Menschen an. Sind wir heute, 5 Jahre nach der Ahrflut, besser dagegen geschützt? Das war am Abend unser Thema bei Mitreden. Deutschland diskutiert. Joachim Dangel fasst die Meinungen zusammen.
6: Zu schlecht vorbereitet, schlecht kommuniziert. Vieles ist schiefgelaufen bei der Katastrophe im Ahrtal und wurde auch in der Sendung kritisiert. Aber, sagt Michael Franken, erster Bürgermeister in Reichertshofen, einer oberbayerischen Gemeinde, die im Juni 2024 von Hochwasser betroffen war, man muss sich auch bewusst sein, dass gefährdete Gebiete nicht so leicht definiert werden können.
7: Drum ist es auch wichtig, dass man nicht nur den Fluss im Blick behält, sondern auch die Gebiete, die da etwas weiter weg sind, weil heute sprechen wir von Hochwasser, morgen kommt Starkregen und dann sind ganz andere Gebiete betroffen. Aber genauso wie ich mich für Hochwasser oder die ähnliche Maßnahmen, die für Hochwasser gelten, gelten auch für Starkregen.
6: Zu Gast bei Mitreden ist auch Gudrun Mühlbacher, die Leiterin des Referats Klima- und Umweltberatung beim Deutschen Wetterdienst. Und sie sagt, dass nach der Katastrophe einiges optimiert wurde.
9: Wir arbeiten mit den Warnungen inzwischen so, dass wir Hinweise geben, wie diese Wettererscheinungen sich auswirken können mit herumfliegenden Ästen und auch Handlungshinweisen. Ja. Dadurch wird das Ganze greifbarer und vorstellbarer, als wenn man nur sagt, Windstärke 8.
6: Lili Danner, Anruferin aus Passau, hat einen Appell an die Politik.
10: Ich würde mir wünschen, dass die Politik da einfach mehr beim Klimawandel drauf guckt oder das wieder stärker in den Fokus rückt. Gerade wenn die Extremwetter immer häufiger auftreten und intensiver auftreten, finde ich, dass da beim Hochwasser viel, viel mehr gemacht werden muss.
6: Und tatsächlich, so Gudrun Mühlbacher vom DWD, lässt sich der Einfluss des Klimawandels auch belegen.
9: Man kann über ein neues Berechnungsprinzip tatsächlich berechnen, um wie viel intensiver oder auch um wie viel wahrscheinlicher so ein Extremwetter durch den anthropogen verursachten Klimawandel, durch den menschgemachten Klimawandel wird. Und dann muss man sagen, dass Niederschlagsintensitätszunahmen zwischen 3% bis 19% sehen.
6: Um für weitere Unwetter vorbereitet zu sein, muss noch viel getan werden, sagt Hörer Florian Brotrecht aus Nürnberg. Und gerade in den kleineren Einzelmaßnahmen sieht er da Verbesserungsbedarf.
11: Die Förderungen für den Landwirt selbst sind nicht so hoch, dass er sich wirklich für ihn auch finanziell lohnen würde, Hochwasserschutz zu betreiben. Er bekommt bestenfalls die Einbußen, die er dadurch trägt, dass er zum Beispiel mehr Grünflächen, mehr Hecken etc. mit aufbaut, ersetzt und damit fehlt der Anreiz.
6: Dominik Blunk war 2021 als Einsatzkraft bei der Flut im Ahrtal und ist Mitglied des Landesvorstands beim Arbeiter-Samariter-Bund Bayern. Er hat eine Forderung an die Politik.
12: Aus meiner persönlichen Sicht ist es so, dass wir da sicherlich auch noch ein paar Schritte eigentlich weitergehen müssten. Also Stichwort zentrales Krisenmanagement, dass es irgendeine Marke gibt, wenn die überschritten wird, dann muss der Bund quasi, auch wenn es eigentlich eine Katastrophe ist und damit Ländersache ist, muss sich da den Hut aufsetzen und es muss quasi eine gemeinsame Koordination geben. Weil, was wir auch aus dem Ahrtal gelernt haben, Krisen, Katastrophen halten nicht an Ländergrenzen auf.
6: Und Dominik Blunk hat 3 konkrete Tipps, die alle berücksichtigen können.
12: Erstens Wasser kaufen, ein paar Wasservorräte. Mhm. Und das ist ehrlich gesagt, wenn man mal überlegt, wie viel Wasser man tatsächlich braucht, das ist mehr als man denkt. Das ist nicht nur das Wasser zum Trinken, auch zum Kochen, zum Waschen. Jede Wasserflasche, die nicht ausgeteilt werden muss, die entlastet Einsatzkräfte. Nummer 2, ein Kurbelradio. 3. Thema, eine Warn-App runterladen. Es gibt die NINA-Warn-App vom Bund. Muss jetzt gar nicht das Hochwasser sein. Das kann auch sein, wenn Trinkwasser abgekocht werden muss. Ja, oder wenn es irgendwo ein Feuer gibt und man die Fenster schließen soll wegen gefährlicher Rauchsäulen. Mhm. Ja. Solche Warnungen werden darüber ausgespielt. Aber eben auch die Wetterwarnungen vom Deutschen Wetterdienst sind da eingebunden.
2: Sind wir heute, 5 Jahre nach der Ahrflut, besser geschützt? Das war Thema bei Mitreden. Deutschland diskutiert. 9:45 Uhr.
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2: Schwül mit teils kräftigen Schauern und Gewittern, 22 bis 28 Grad.
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2: Deutschland und Frankreich wollen enger zusammenarbeiten, auch militärisch. Bei einem deutsch-französischen Regierungstreffen soll es heute darum gehen, wie das laufen soll. Vertreter beider Regierungen treffen sich deshalb in der Nähe von Köln zu einem Gipfel. Die EU-Kommission legt heute ihre Vorschläge für Änderungen am europäischen Emissionshandel ETS vor. Sie will damit auf Forderungen aus der Industrie und zahlreichen EU-Mitgliedsländern eingehen, die seit Monaten Erleichterungen fordern. Der ETS deckelt die Menge an Kohlendioxid, die zum Beispiel die Chemie- und Stahlindustrie ausstoßen darf. Um die Rastplätze an den Autobahnen in Deutschland in Ordnung zu bringen, bräuchte es etwa eine 500 Millionen Euro. Das schätzt die Autobahn GmbH des Bundes. Sie reagiert damit auf einen ADAC-Test, bei dem viele kleine Rastplätze eine katastrophale Bewertung bekamen. Das Medienunternehmen von US-Präsident Trump plant einen kostenpflichtigen Hochgeschwindigkeitszugang zu seiner Plattform Truth Social. Damit sollen beispielsweise Wall Street-Handelsfirmen Beiträge einige Millisekunden früher erhalten, also auch Trumps eigene Beiträge mit Auswirkungen auf die Finanzmärkte. Kunden könnten dann von anschließenden Kursbewegungen bei Aktien oder Zinssätzen profitieren. Als größter Anteilseigner würde Trump direkt von dem Angebot selbst profitieren. Experten betrachten das als Korruption.
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2: Potsdam. Der Name steht in Deutschland vor allem für ein großbürgerliches Städtchen vor den Toren Berlins. Günter Jauch lebt dort, auch Olaf Scholz. Oder der Milliardär Hasso Plattner, der der Stadt vor 10 Jahren das Museum Barberini schenkte. In Russland, den USA und Großbritannien, den Siegermächten des Zweiten Weltkriegs, denkt man bei Potsdam vor allem an die Potsdamer Konferenz. Sie sollte der erfolgreiche Abschluss einer ganzen Reihe von Friedenskonferenzen sein. Am 17. Juli 1945, heute vor 81 Jahren, begann die Drei-Mächte-Konferenz. Martin Herzog erinnert im SWR Zeitwort.
13: Präsident Trumans Fahrt auf der USS Augusta nähert sich seinem Ende. Vor der Landung konferiert Präsident Truman mit Außenminister Burns und Admiral Leahy, die seine Hauptgehilfen sein werden in den Verhandlungen, die die Geschichte für Generationen bestimmen wird.
3: US-Präsident Truman auf dem Weg nach Potsdam.
13: At the little white house in Potsdam. Im kleinen weißen Haus in Potsdam ist der russische Generalissimo Stalin der Erste, der ihn begrüßt.
14: Next to join the group is Prime Minister Churchill.
13: Hinzu stößt Premierminister Churchill, der Stalin wie einen alten Kameraden begrüßt.
3: Es ist der 17. Juli 1945. Lange schon sind sie Alliierte, nun treffen sie sich zum ersten Mal auf deutschem Boden. Für den Kölner Geschichtsprofessor Jost Dülfer eine Begegnung von großer Symbolkraft.
15: Es war wichtig als Botschaft an die eigenen Völker, aber es war auch eine Botschaft in den Köpfen der Staatsmänner. Dann sind wir wirklich da, wenn wir sozusagen den Fuß auf den Kopf des Feindes gesetzt haben.
16: We're here today to raise the flag of victory.
13: Wir sind heute hierher gekommen, um die Fahne des Sieges zu hissen über der Hauptstadt unseres größten Feindes. Lassen Sie uns nicht vergessen, dass wir für den Frieden kämpfen und für das Wohlergehen aller.
3: Die Sieger haben viel zu besprechen. Was passiert mit Deutschland? Was mit Italien, mit Polen, mit Japan? Was mit den hunderttausenden Menschen, die in Europa auf der Flucht sind? Viel Diskussionsstoff für eine 2-wöchige Konferenz.
17: Die Konferenz war von der Entschlossenheit beherrscht, dass die Einheit und Kameradschaft, die in den langen Jahren des Krieges bestand, jetzt den Zielen des Friedens dienen sollte. Auf dieser Hoffnung, auf dieser Freundschaft ruht die Zukunft der Welt.
3: Doch mit der Freundschaft ist es nicht mehr allzu weit her. In den wenigen Monaten seit der Konferenz in Jalta ist die Atmosphäre zwischen den drei Kriegsverbündeten deutlich frostiger geworden.
15: Mittlerweile waren die Differenzen insofern größer, als mit der Besetzung Europas alle der drei beteiligten Mächte schon vollendete Tatsachen geschaffen hatten. Vor allen Dingen hatte die Sowjetunion Osteuropa und Ostmitteleuropa besetzt und die Westmächte sahen, dass sie da nicht allzu viel erfahren konnten und schon gar nicht mitwirken konnten.
3: Argwöhnisch beobachtet der Westen Stalins Expansionspolitik in Osteuropa. Der Kalte Krieg wirft seine Schatten voraus, auch wenn die früheren Alliierten ihre Einigkeit beschwören.
17: In Potsdam versammeln sich wieder die Vertreter der drei Mächte zu den letzten Sitzungen. Sie beschließen, dass Deutschland von Grund auf entwaffnet werden soll. Ein Rat der Außenminister wird in London seinen Sitz haben. In allen entscheidenden Punkten herrscht volle Übereinstimmung unter den Alliierten.
3: Volle Übereinstimmung deshalb, weil die beschlossenen Ziele hübsch allgemein bleiben. Es sind die sogenannten 5 Ds, die im Potsdamer Abkommen festgehalten sind. Denazifizierung, Demilitarisierung, Dezentralisierung, Demontage, Demokratisierung.
8: Historiker Jost Dülfer.
15: Also wichtig, dass man diese Grundprinzipien gefunden hat, aber das waren natürlich ganz unterschiedliche Auffassungen in Ost und West. Demilitarisierung, da wussten alle, wir wollen nie wieder deutsche Soldaten sehen. Aber Demokratisierung, da hatten die Sowjets ganz andere Vorstellungen, was Demokratie ist. Kurz, es waren in manchen Formelkompromisse.
8: In der Frage der Kriegsreparationen reicht es nicht einmal zum faulen Kompromiss. Die großen drei können sich schlichtweg nicht auf eine gemeinsame Besatzungspolitik einigen.
15: Der Kompromiss war, jeder bedient sich zunächst mal aus seiner Besatzungszone. Das hatte zur Folge, dass die Teilung Deutschlands angelegt war. Nur, das wusste noch keiner in Potsdam, dass sich das entwickelte.
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2: Und jetzt noch die Gedanken von und mit Ruth Schneeberger von der Evangelischen Kirche.
18: Ich bin in der Stadt unterwegs und sehe an der Ecke wieder diesen einen Obdachlosen sitzen. Er sitzt da meistens mit seinem Kaffeebecher. Und 50 Meter weiter sitzt immer die ältere Frau mit den beiden Hunden. Auch sie bettelt. Die beiden sind mir irgendwie vertraut, aber trotzdem. Immer wenn ich an ihnen vorbeikomme, fange ich wieder neu an zu überlegen. Soll ich etwas geben? 50 Cent oder 1-2 Euro? Eigentlich könnte es ja auch mal mehr sein, aber wer weiß, was mit dem Geld passiert. Letzten Endes entscheide ich dann spontan, ob ich was gebe. Jetzt habe ich im Netz 13 Tipps für den Umgang mit bettelnden Menschen gefunden. Ein informativer Text von Leuten, die sich professionell in der Obdachlosenhilfe engagieren. Er hat mir geholfen, denn ich will da nicht immer einfach so vorbeigehen. Das ist mir auch von meinem Glauben her wichtig. Gerade zu der Frage, ob man Geld geben soll oder nicht, heißt es von den Profis ganz klar, warum nicht? Auch auf die Gefahr hin, dass das Geld für Alkohol oder andere Drogen draufgeht. Menschen, die auf der Straße leben, haben oft Suchtprobleme und ein kalter Entzug auf der Straße kann lebensbedrohlich sein. Und was ist, wenn ich kein Geld geben möchte? Da empfehlen die Profis, dass ich direkt nachfrage, was derjenige, der bettelt, gerade brauchen kann. Vielleicht ist es ein Einwegrasierer oder vielleicht sind es ein paar Socken, vielleicht sogar neue Schuhe. Wem das alles nicht zusagt, der kann ja auch etwas Geld spenden. Am besten direkt an Vereine oder Verbände, die sich für Obdachlose und Arme einsetzen. Gebraucht wird das Geld immer.
2: 9:53 Uhr.
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2: Mit Ingemar Körner.
19: Viele Autobahnrastplätze in Deutschland sind laut einem ADAC-Test in einem schlechten Zustand. Die Autobahn GmbH erklärt, dass in den kommenden Jahren kräftig investiert werden muss.
20: Für die Sanierung unbewirtschafteter Rastanlagen werden nach Angaben der Autobahn GmbH rund 500 Millionen Euro benötigt. Finanziert werden soll das Geld vom Bund. Anlass ist unter anderem ein aktueller Rastplatztest des ADAC. Fast 2/3 erhielten die Bewertung mangelhaft oder sehr mangelhaft. Keiner der untersuchten Rastplätze erhielt die Bestnote sehr gut. Die größten Defizite sieht der ADAC bei den Toilettenanlagen. Häufig fehlten Toilettenpapier oder Seife, Handtrockner waren defekt oder die Anlagen waren verschmutzt. Teilweise waren die Toiletten sogar gesperrt oder nicht barrierefrei. Die Autobahn GmbH kündigt nun an, zunächst rund 100 Rastanlagen zu modernisieren. Künftig sollen bundesweit standardisierte Toilettengebäude gebaut werden. Neben den Sanitäranlagen sollen auch Aufenthaltsbereiche und Verkehrsflächen erneuert werden. Aus der SWR-Wirtschaftsredaktion Marcel Fehr.
19: Mindestens 17 Krankenkassen und kassenärztliche Vereinigungen haben Beitragsgelder in fragwürdigen Immobilienfonds investiert. Das zeigen Recherchen von NDR, WDR und Süddeutscher Zeitung. Hunderte Millionen Beitragsgelder sind dadurch verloren gegangen. Lea Eichhorn.
21: Insgesamt 28 Krankenkassen und kassenärztliche Vereinigungen sollen in fragwürdige Fonds der Verius Capital AG investiert haben. 17 davon konnten NDR, WDR und SZ identifizieren. So soll allein die Kassenärztliche Vereinigung Baden-Württemberg, kurz KVBW, bis zu 50 Millionen Euro Beitragsgelder in die Geldanlage investiert haben. Ein Großteil sei verloren. Das geht aus der Klage hervor, die die KVBW inzwischen gegen unter anderem 2 beteiligte Finanzinstitute eingereicht hat. Der Vorwurf, die KVBW sei über die Risiken des Fonds getäuscht worden. Auch bundesweit tätige Krankenkassen wie die Kaufmännische Krankenkasse KKH, die Bahn BKK und die Provona BKK haben Dutzende Millionen Beitragsgelder verloren. Laut dem Sozialgesetzbuch dürfen kassenärztliche Vereinigungen und Krankenkassen Beitragsgelder am Kapitalmarkt anlegen, allerdings nur besonders konservativ und risikoarm. Die beschuldigten Finanzinstitute bestreiten, die Kassen über die Risiken getäuscht zu haben.
19: We don't want an AI race. Wir wollen kein KI-Wettrennen. Das haben ein paar hundert, vor allem jüngere Demonstrierende am Wochenende in San Francisco gerufen. In der Stadt sitzen führende KI-Firmen wie Anthropic oder OpenAI. Eine der Sorgen der Protestierenden war, dass KI bald schlauer ist als Menschen. Zum Beispiel kann sie dann vielleicht Krebs heilen, aber wahrscheinlich auch Biowaffen entwickeln. Nils Damz ist unser Korrespondent in San Francisco. Worum geht es den Protestierenden noch?
0: Also die sind nicht generell gegen KI, da sind auch welche dabei, die selbst in der KI-Industrie arbeiten, aber sie sprechen von einem rücksichtslosen KI-Wettrennen und sagen, die großen KI-Firmen bringen immer schneller, immer bessere KI-Modelle raus. Wir machen uns wirklich Sorgen, dass dabei die Sicherheitstests auf der Strecke bleiben könnten wegen des krassen Wettbewerbs. Wir wollen, dass die führenden KI-Firmen in den USA, also OpenAI, Google, Meta oder Anthropic, aber auch weltweit kollektiv eine Pause bei der Entwicklung von Spitzen-KIs einlegen. Die Sorgen sind auch nicht so aus der Luft gegriffen. Die KI-Systeme verbessern sich tatsächlich extrem schnell, schneller als auch viele Fachleute gedacht haben. Und es ist auch immer wieder vorgekommen, dass Sicherheitsmaßnahmen umgangen werden konnten.
19: Der DAX ist mit Verlusten in den Handel gestartet. Aktuell beträgt das Minus rund 0,3%. Das macht knapp 24.850 Punkte.
1: Tiefrot sind die Vorzeichen aus Asien und den USA. Weltweit fallen die Tech-Aktien. Besonders betroffen sind Halbleiter- und KI-Konzerne. Die Folge: Indizes rund um den Globus sind im Minus. Der Ausverkauf hat laut Experten mehrere Gründe. Zum einen sichern viele Anleger ihre Gewinne. Gleichzeitig werden spekulative Anlageprodukte zurückgefahren, zum Beispiel Investitionen in KI-Aktien mit hohem Risiko. Das wollen viele nicht mehr eingehen. Die Korrektur könnte den Markt noch länger belasten und die Sorge wächst, dass Anleger andere Aktien verkaufen müssen, um Verluste bei Tech-Werten auszugleichen. Hinzu kommen Sorgen um die Lage im Nahen Osten. Der Konflikt spitzt sich weiter zu. Neue US-Angriffe auf iranische Ziele schüren die Angst vor Schäden an Ölanlagen. Die Folge: Die Ölpreise steigen kräftig. Auf Wochensicht steht ein Plus von mehr als 11%. Teures Öl heizt auch die Inflation in der Eurozone an. Sie liegt nach ersten EU-Zahlen bei 2,8%. Am Vormittag werden die genauen Daten für Juni veröffentlicht. Die Europäische Zentralbank schaut vor ihrer Zinsentscheidung kommende Woche sehr genau auf diese Daten. Immerhin liegt das Inflationsziel der EZB eigentlich bei 2%. Lilli-Marie Hiltscher, ARD Finanzredaktion, Frankfurt.
19: Das war das Neueste aus der Wirtschaftsredaktion. Es ist genau 9.59 Uhr.
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2: Mit Jonathan Hadem, schönen guten Tag. 5 Jahre ist die Flut im Ahrtal jetzt her. Vieles war zerstört, nachdem die Fluten durch die Dörfer gewalzt sind. Auch fast alle Sportanlagen sind damals weggeschwemmt worden. Vor allem viele Fußballplätze waren davon betroffen. Wie unterschiedlich der Wiederaufbau da läuft, das schauen wir uns gleich nach den Nachrichten an.
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2: Heute ist es richtig schwül. Verbreitet gibt es dann schon in den nächsten Stunden teils kräftige Schauer und Gewitter. Örtlich sind das auch Unwetterzellen mit Starkregen, Hagel und Sturmböen. 22 Grad gibt es am Nachmittag in Eisenbach und in Mainz gibt es 28 Grad. Am Wochenende dann in Baden-Württemberg noch Schauer, die sich allmählich an den Alpenrand zurückziehen. Ansonsten ist es insgesamt recht freundlich.
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22: Um 10 Uhr mit Luise Wunderlich. Bundeskanzler Merz und Frankreichs Präsident Macron tagen zur Stunde auf dem Fliegerhorst Nörvenich bei Köln. Es geht um die gemeinsame Verteidigungspolitik. ARD-Hauptstadtkorrespondent Markus Sambale berichtet.
23: Im gemeinsamen Verteidigungs- und Sicherheitsrat beraten die Politiker, wie die militärische Zusammenarbeit weitergeht, nachdem das Prestigeprojekt eines deutsch-französischen Kampfjets geplatzt ist. Außerdem geht es darum, welche Rolle Frankreichs Atomwaffen in Zukunft für die deutsche Sicherheit spielen können. Minister und Staatssekretäre aus 10 Ressorts beider Regierungen kommen heute auf Schloss Augustusburg in Brühl zusammen. Am großen Kabinettstisch geht es auch darum, wie Deutschland und Frankreich ihr Verhältnis stärken können, damit es auch politische Krisenzeiten übersteht.
22: In seiner Rede an die Nation hat US-Präsident Trump erneut Misstrauen gegenüber fairen und freien Wahlen im eigenen Land geschürt. China habe über Jahre hinweg versucht, seine Wahlerfolge zu verhindern, sagte Trump, lieferte dafür aber keine Beweise. Der CDU-Außenpolitiker Röttgen sieht in Trumps Behauptungen den Ausdruck von Ratlosigkeit. Im Deutschlandfunk sagte er, der US-Präsident baue Druck auf, weil seine Gesetze zur Wahlrechtsänderung auf Widerstand stoßen. Die USA haben die sechste Nacht in Folge Iran angegriffen. Nach Angaben des US-Regionalkommandos in der Region CENTCOM ist das Militär Irans weiter geschwächt worden. Nach iranischen Angaben wurde auch zivile Infrastruktur beschossen. Aus dem Studio Istanbul Uwe Lüb.
4: Im Westen des Landes nahe dem Persischen Golf seien Brücken bombardiert worden. Wichtige Straßenverbindungen seien unterbrochen. Iranische Medien verbreiten Videos von herabgestürzten und brennenden Autos. Die Rede ist von mindestens 7 Toten und mehreren Verletzten. Ebenso sind nach iranischen Angaben ein Flughafen im Nordosten des Landes und ein Bahnhof bombardiert worden. Irans UNO-Botschafter spricht von Kriegsverbrechen. Nach US-Angaben ging es darum, Nachschubwege des iranischen Militärs zu unterbrechen. Iran hat als Vergeltung erneut Ziele in Jordanien und in Golfstaaten angegriffen.
22: Die EU-Kommission legt heute ihre Vorschläge für Änderungen am europäischen Emissionshandel ETS vor. Sie will damit auf die Industrie und zahlreiche EU-Mitgliedsländer eingehen, die seit Monaten Erleichterungen fordern. Der ETS deckelt die Menge an Kohlendioxid, die zum Beispiel die Chemie- und Stahlindustrie ausstoßen darf. Sie müssen dafür CO2-Zertifikate kaufen. Im Raum steht, dass Brüssel mehr und länger kostenlose CO2-Zertifikate an die Unternehmen ausgibt. Die Elternschaft von Unionsfraktionschef Spahn mit Hilfe einer Leihmutter in den USA sorgt für Kritik. Denn die CDU hat sich immer wieder klar gegen die Legalisierung von Leihmutterschaften in Deutschland positioniert. Der Grünen-Politiker Dahmen sagte dem Redaktionsnetzwerk Deutschland, wer Regeln politisch propagiert, sollte erklären, warum sie für ihn selbst offenbar nicht gelten sollen. Der Deutsche Gewerkschaftsbund fordert für Beschäftigte ein Hitzeausfallgeld. DGB-Chefin Fahimi sagte, für wetterbedingte Ausfälle müsse es eine finanzielle Absicherung geben. Der Gesetzgeber müsse deshalb Regelungen finden, die ein Ausfallgeld für Beschäftigte und Arbeitgeber sichern. Am Bayerischen Obersten Landgericht soll heute das Urteil im Verbraucherprozess gegen Amazon Prime fallen. Es geht um eine Zusatzgebühr, die Amazon für das werbefreie Streamen verlangt. Amazon hatte Anfang 2024 die Prime-Videokundschaft per Mail informiert, dass künftig auch Werbung gesendet werde. Wer das nicht wolle, müsse im Monat 2,99 Euro mehr zahlen. Die Kläger sehen darin unlauteren Wettbewerb. Die FIFA hat für den Gewinner der Fußball-WM einen Ring entworfen. Den soll es für die diesjährigen Sieger geben, neben dem WM-Pokal und den Goldmedaillen. Zum Finale wird aber erstmal nur eine vorläufige Ringversion ausgegeben. Die echten werden laut FIFA erst später hergestellt. Außerdem sollen rund 2000 weitere verkauft werden. Dass Meisterteams Ringe bekommen, ist vor allem im US-Sport Tradition. SWR-Nachrichtenredaktion Dagmar Freudenreich.
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5: Mit Jonathan Hadem, schönen guten Tag. 5 Jahre nach der Flutkatastrophe im Ahrtal läuft der Wiederaufbau immer noch. Im Ahrtal wurden bei der Flut 2021 fast alle Sportanlagen entlang des Flusses zerstört, gerade auf Fußballplätze. Die lagen nämlich häufig direkt an der Ahr. Während im Ort Insul bereits 2 Jahre nach der Flut wieder gekickt wurde, hat im Nachbarort Hönningen gerade erst der Wiederaufbau angefangen. Und das, obwohl es schon vor der Flut dort Baugenehmigungen gab. Unser SWR-Reporter Fabian Jansen war vor Ort.
7: Am Sportplatz im Arknick in Hönningen schiebt ein Bagger Erde und Steine über die zukünftige Spielfläche. Der Vereinsvorsitzende Dieter Hoffmann steht am Bauzaun und schaut sehnsüchtig zu. 5 Jahre hat der SV Hönningen auf diesen Moment gewartet. 5 Jahre fehlt ihnen bereits einer der wichtigsten Treffpunkte der Ortsgemeinschaft.
10: Man musste schon manchmal eine Faust in die Tasche machen.
7: Denn eigentlich war in Hönningen alles fertig geplant. Seit 2017 hatte der Verein für einen Naturrasenplatz gekämpft. Der alte Ascheplatz war bei Hitze und Nässe nicht mehr bespielbar. Dann, 2021, lag die Baugenehmigung vor.
6: Die Bagger standen im Prinzip schon da. Also wir waren im Prinzip mit der ganzen Bürokratie durch.
7: In Eigeninitiative hatte der Verein gerade rund 5000 Bodendecker um das neue Spielfeld gesetzt. Dann kam die Flut. Zerstörte den Henninger Platz, wie so viele entlang der Ahr. Auch die drei anderen der Spielgemeinschaft in Insel, Schuld und Dümpelfeld. Unmittelbar nach der Katastrophe war an Fußball nicht zu denken. Wenige Wochen später trafen sich die Vereinsvorsitzenden mit Politikern. Sie beschlossen, statt 4 Plätzen sollen nur 2 Plätze wieder aufgebaut werden. Einer in Insul und einer in Hönningen. Dafür aber besser und moderner. Für Hoffmann war klar, dass es bei ihnen schnell geht. Eine Baugenehmigung lag ja vor. Aber dann?
6: 2 Jahre, bis man auf die Idee kam, man braucht doch eine Baugenehmigung.
7: Ganz anders, wenige Kilometer flussaufwärts in Insul. Hier entstand aus 3 zerstörten Anlagen eine gemeinsame interkommunale Sportanlage. Gefördert mit rund 3,6 Millionen Euro von Bund und Land. Ein Leuchtturmprojekt des Wiederaufbaus. Hier ging alles schnell, sagt Peter Zimmermann von der Spielgemeinschaft Ahrtal.
9: 2021 im September haben wir das erste Mal mit der Politik zusammengesessen. Im November gab es das zweite Gespräch. Der Antrag ist wenige Wochen später gestellt worden von der Verbandsgemeinde. Im April 2024 haben wir hier das erste Spiel gemacht.
7: Und das war auch wichtig für die Spielgemeinschaft.
9: Ja, das war ein tiefes Durchatmen für alle.
7: Neben dem Wiederaufbau waren viele Eltern und Spieler geplagt von langen Fahrzeiten und sehr eingeschränkten Trainingszeiten. Der Platz in Insul war auch für Hönningen eine Erleichterung, denn hier wuchs der Frust über die Bürokratie.
6: Man hat eben dann nicht mehr in Tagen und Wochen, sondern in Monaten, Quartalen oder Jahren gedacht.
7: Der Spielbetrieb hier lief nach der Flut auch nur dank der Hilfe der Nachbarvereine in Adenau, Reiferscheid und Leimbach weiter. Hoffmann fühlt sich nicht mitgenommen von der Politik. Von Problemen im Verfahren erfuhr der Vorstand meist nur über andere. Er hätte sich eine andere Kommunikation gewünscht.
6: Ja, dass man vielleicht Teil des ganzen Prozesses wird, dass man im Prinzip mit am Tisch sitzt und sagt, okay, wo sind die Probleme, wo können die unterstützen, was brauchen wir für eine zügige Entscheidung.
7: In Hönningen gab es wenigstens eine Perspektive. Dass das an vielen Orten entlang der Ahr anders ist, weiß der ehemalige Sportkreisvorsitzende Fritz Langenhorst.

0: noch ein Jahr oder zwei Jahre länger gedauert hätte, dann wäre es sicherlich zum Bruch gekommen.
1: Jetzt zählt für den 54-Jährigen aber nur noch der Blick nach vorn.
0: Es geht dann einfach die Vorfreude, dann wieder einen eigenen Platz zu haben für den Verein. Und darauf freuen wir uns.
2: Dieter Hoffmann vom SV Hönningen war das. Auf der Schwäbischen Alb bei Heidenheim steht eine Pilotanlage für die Zementherstellung. In der Anlage wird versucht, Zement zu produzieren und das dabei entstehende klimaschädliche Treibhausgas CO2 nicht einfach durch den Schornstein in die Atmosphäre zu schicken, sondern in der Anlage wird das CO2 vereinfacht gesagt aufgefangen. Weniger CO2 in der Atmosphäre ist für uns alle wichtig, wenn wir die Erderwärmung nicht weiter beschleunigen wollen. Frank Polifke hat sich die Anlage angeschaut.
3: Roman Lenz strahlt. Die Pilotanlage läuft. Der Nachhaltigkeitsmanager des Ulmer Zementherstellers Schwenk hat ein wichtiges Ziel erreicht.
4: Also so eine Technologie werden wir brauchen auf dem Weg zur Klimaneutralität.
3: Rohre, Zylinder, Leitungen. Für Laien ein faszinierendes, aber undurchschaubares Gewirr. Nicht für Jürgen Thormann. Der technische Geschäftsführer der Forschungsgesellschaft Catch for Climate zeigt auf das silbermetallene Gesamtkunstwerk. Was wie eine herkömmliche Zementfabrik aussieht, betont Thormann, ist tatsächlich etwas völlig Neues.
5: Hunderte von Dichtungen im System müssen angepasst werden. Die gibt es in herkömmlichen Anlagen nicht, um zu verhindern, dass dieser Fallstoff wieder eintritt. Denn die würde uns die CO2-Konzentration, die wir über 90% erreichen wollen, verdünnen.
3: Falschluft? Anders gesagt, normale Luft darf auf keinen Fall in die neue Pilotanlage. Sie arbeitet mit reinem Sauerstoff im Gegensatz zu herkömmlichen Zementwerken. Der Vorteil, beim Verbrennen entsteht ziemlich reines Kohlendioxid. Das wird nicht in die Atmosphäre gepustet, sondern aufgefangen und gelagert. Oder weiterverwendet.
5: Beispielsweise, wenn Sie das als Löschmittel benutzen. Da ist die Qualität, die wir bisher erreichen, völlig ausreichend.
3: Vielleicht reicht die CO2-Qualität aus der Zementherstellung irgendwann auch für Bier und Sprudelwasser. Doch darum geht's bei der Heidenheimer Pilotanlage im Moment noch nicht. Die vier beteiligten Unternehmen, dazu gehört neben Schwenk aus Ulm auch Heidelberg Materials, wollen die neue klimaschonende Zementherstellung erstmal testen. Denn wegen der Erderwärmung müssen neue Wege gefunden werden. Deswegen fordert die Politik, CO2-Emissionen müssen reduziert werden.
4: 2040 dürfen wir keine Tonne CO2 mehr emittieren. Ja, da rechnen wir jetzt damit, dass das nochmal etwas verlängert wird. Aber unabhängig davon, wir müssen das Problem ja lösen.
3: Wobei dazu auch die Frage beantwortet werden muss, wohin mit dem abgeschiedenen CO2? Die Anlage ist jetzt seit Ende Mai in Betrieb und das durchaus zufriedenstellend, sagt Geschäftsführer Jürgen Thormann.
5: Jetzt haben wir gesagt, wir fahren die Anlage an und testen, ob alle Einrichtungen richtig funktionieren, ob alles richtig dreht, ob die Dichtungen in Ordnung sind, ob sich der Sauerstoff zuführen lässt. Das haben wir in der ersten Kampagne jetzt durchgefahren, vorwärts und rückwärts, und das hat sehr ordentlich und sehr schnell funktioniert.
3: Die Hersteller sind auf der Suche. Bis Zementwerke tatsächlich keine CO2-Schleudern mehr sind, werden vermutlich noch Jahre ins Land gehen.
2: Frank Polifke war das. Gestern haben die EU-Innenminister in Dublin in Irland getagt. Die EU-Kommission nutzte die Gelegenheit für eine Warnung in Richtung Deutschland. Die Kontrollen an den Binnengrenzen sollten aufhören. Und von einigen EU-Innenministern kamen unverblümte Drohungen sogar. Deutschland missachte das Recht. Aber gibt Deutschland bald nach? Hoffentlich nicht, sagen einige Innenminister der Bundesländer. Andreas Meyer-Feist berichtet aus Brüssel.
6: Für Magnus Brunner ist die Zeit reif. Schluss mit den Grenzkontrollen, fordert der EU-Kommissar. Unnötig, weil immer weniger Geflüchtete kommen.
7: Also es geht in die richtige Richtung, und darum glaube ich schon, dass jetzt der richtige Zeitpunkt gekommen ist, schrittweise sich von den Grenzkontrollen zu verabschieden.
6: Aber Alexander Dobrindt, der Innenminister von der CDU, will nicht. Und auch in vielen Bundesländern heißt es bloß nicht.
8: Die Wirkung auf die Schleuser ist einfach so, machst du nichts, läuft dir in ihr Geschäftsmodell, kontrollierst du, zerschlägst du dieses Geschäftsmodell und die Zahlen brechen sofort ein. Nur einen Tag aussetzen und schon geht's wieder los.
6: Sachsens Innenminister Armin Schuster von der CDU will am liebsten, dass es noch ein Jahr weitergeht mit Kontrollen. EU-Asylpakt, schön und gut. Und dann das große Aber.
8: Kriegen wir unsere Ausreisepflichtigen wirklich wieder nach Griechenland, Italien, Dänemark, Belgien und so weiter zurückgeführt, wenn sie dort eigentlich Asylgesuch schon gestellt hatten? Das war schlecht möglich bisher. Ich habe große Hoffnung, dass das jetzt alles besser wird.
6: Hoffnung ja, aber noch keine Gewissheit. So lange soll nichts geändert werden. Also weiter Polizei an den Grenzen. Das finden nicht alle Innenminister gut in Europa. Und

0: Mit Frankreich könnte es jetzt richtig Ärger geben. Wir haben hier Meinungsverschiedenheiten, sagt Frankreichs Innenminister Laurent Nunez. Wenn wir ein Problem mit irregulären Ausländern feststellen, haben wir streng kontrollierte Rückübernahmeverfahren, die mit einer genauen Prüfung einhergehen. Auf jeden Fall ist eine Entscheidung unsererseits notwendig. Tatsächlich ist es aber dann so, dass wir dann mit den Abgewiesenen irgendwie fertig werden müssen, sagt der französische Politiker. Frankreich hofft jetzt auf eine juristische Klärung. Die gab es schon in einem anderen Fall, sagt EU-Innenkommissar Brunner.
1: Wenn ich an Deutschland denke, die nach Luxemburg die Grenzkontrollen zurückgefahren haben, wenn ich an Österreich denke, die in Richtung Slowenien die Grenzkontrollen zurückgefahren haben. Also es geht in diese Richtung.
0: An diesen Grenzen gab es Klagen. Wozu Schengen, wenn es dann anders läuft? Klagen gegen Deutschland könnte es weitere geben, wenn Deutschland mit den Kontrollen nicht aufhört. Nicht nachgeben, sagt Sachsens Innenminister Schuster.
2: Man kann der Bundespolizei gar nicht dankbar genug sein, was sie da tut. Und ich habe die große Hoffnung, dass auch der Bundesinnenminister an dem Vorgehen festhält. Und ich halte auch seine Einschätzung, dass diese Kontrollen absolut rechtmäßig sind, für vollkommen zutreffend.
0: Beim EU-Innenministertreffen in Dublin gab es von Frankreich, Belgien und anderen Ländern dazu ein klares Nein. Will Deutschland verlängern, also Kontrollen über September hinaus, müssen sie neu angemeldet werden in Brüssel. Nun könnte es für Deutschland ungemütlich werden.
3: Der Beitrag von Andreas Meyer-Feist. 10.15 Uhr.
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3: Heute ist es sehr schwül, verbreitet gibt es dann schon in den nächsten Stunden teils kräftige Schauer und Gewitter. Örtlich sind auch Unwetterzellen mit Starkregen, Hagel und Sturmböen dabei. 22 bis 28 Grad.
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3: Deutschland und Frankreich wollen enger zusammenarbeiten, auch militärisch. Bei einem deutsch-französischen Regierungstreffen soll es heute darum gehen, wie das laufen soll. Vertreter beider Regierungen treffen sich deshalb in der Nähe von Köln zu einem Gipfel. Dabei soll es auch um die Frage gehen, wie das Verhältnis beider Länder stabil bleiben kann, falls die Rechtsextremistin Le Pen im kommenden Jahr die Präsidentschaftswahlen in Frankreich gewinnt. US-Präsident Trump will das Wahlsystem in seinem Land ändern. In einer TV-Ansprache hat er angekündigt, dass schon heute Menschen aus den Wählerverzeichnissen gestrichen werden, die dort nach seiner Meinung zu Unrecht eingetragen sind. Trump hat gesagt, die Systeme zur Stimmenauszählung seien anfällig für Hacking, Manipulation und Korruption. Dafür gebe es gesicherte Geheimdienstinformationen. Er wiederholte die Behauptung, 2020 sei ihm die Wahl gestohlen worden. Die FIFA hat für den Gewinner der Fußball-WM eine neue Trophäe entworfen. Neben dem WM-Pokal und den bisher üblichen Goldmedaillen gibt es für die Sieger in diesem Jahr auch Ringe. Zum Finale wird aber erstmal nur eine vorläufige Version vergeben. Die echten Ringe werden laut FIFA erst später hergestellt. Außerdem sollen rund 2000 weitere verkauft werden. Dass meiste Teams Ringe bekommen, ist vor allem im US-Sport Tradition.
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5: Es war eine der größten Naturkatastrophen in der deutschen Geschichte. In der Nacht vom 14. auf den 15. Juli 2021 führten extreme Regenfälle dazu, dass die sonst eher seichte Ahr in Rheinland-Pfalz innerhalb von wenigen Stunden zu einem reißenden Fluss wurde. 135 Menschen kamen im Ahrtal ums Leben. Die Flut zerstörte auch große Teile der Ortschaften im Tal. 5 Jahre danach ist vieles wieder aufgebaut. Wie hat die Flut das Leben im Ahrtal verändert? Wie blicken die Menschen dort in die Zukunft? Wie haben sie es geschafft, die traumatischen Erlebnisse zu verarbeiten? Darum geht es im SWR aktuell Kontext, 5 Jahre nach der Ahrtalflut. Ich bin Christian Haug. Als am Morgen des 15. Juli 2021 die ersten Meldungen von den Fluten in Nordrhein-Westfalen und im Ahrtal kamen, da war die Lage noch sehr unübersichtlich, sowohl für die Rettungskräfte und Behörden als auch für die Medien. Strom- und Telefonleitungen waren zerstört, das Mobilfunknetz teilweise zusammengebrochen. Johannes Baumert war damals Reporter im SWR-Studio Koblenz und mein Kollege Andreas Fischer hat ihn gefragt, ob er sich erinnert, wie er am Morgen danach von der Flut erfahren hat.
6: Ja, sogar noch ziemlich genau. Ich hatte zu dieser Zeit Urlaub eigentlich und war zu Hause und habe dann frühmorgens einen Anruf von meiner Chefin bekommen, da ist was Schreckliches passiert, fahr mal hin ins Ahrtal. Und bin dann sehr, sehr schnell dahin und schon auf der Autobahn waren überall Autos und Kolonnen vom Technischen Hilfswerk, von der Feuerwehr, vom Rettungsdienst und spätestens da habe ich dann gemerkt, dass das schon ziemlich heftig ist, was da passiert sein muss.
7: Du bist dann ins Tal reingefahren, warst im stark betroffenen Ort Schuld. Was waren da deine ersten Eindrücke?
6: Also es ging eigentlich schon auf der Fahrt los, dass ich nach Schuld hin gar nicht überall weiterkam. Man war eigentlich mitten gestrandet und dann fährt man bei Schuld über den Berg und kann auf diesen Ort blicken. Und das ist ein Bild, was ich so wahrscheinlich nicht wieder vergessen werde, weil man einen Ort mitten in der Eifel sieht, der komplett zerstört war. Da war kaum mehr was übrig. Häuser, die zusammengefallen waren. Ein Fluss, der braun war zu diesem Zeitpunkt noch, weil er noch Wasser führte mit Heizöl gemischt zwischendrin. Also es war einfach eine Situation der Zerstörung und der Verwüstung in diesem Ort. Man hat wirklich erkannt, da ist alles kaputt, was nur kaputt sein kann. Das war ein sehr, sehr eindrückliches Bild aus Schuld, aber dann auch später aus den anderen Orten im Ahrtal.
7: Du bist dann als Reporter im Ahrtal geblieben, hast in den vergangenen Jahren aus unserem SWR-Büro dort berichtet über den Wiederaufbau, über alle Probleme, die es gab. Wie bist du damit umgegangen, jeden Tag so viel Zerstörung und auch so viele sehr emotionale Schicksale zu sehen?
6: Also das war für uns als Reporter und für mich auch in der Tat eine sehr schwierige Situation, weil man damit täglich konfrontiert wurde. Ich glaube, mir hat es sehr geholfen, darüber berichten zu können, weil man konnte die ganze Zeit darüber reden, man konnte mit Kolleginnen und Kollegen sprechen. Und es war für mich auch sehr hilfreich, so diesen Wiederaufbau mitzubekommen und begleiten zu können. Ich war 3 Jahre etwa dort und habe dort auch wirklich viele Details des Wiederaufbaus mitbekommen. Und dann wächst man so ein bisschen auch mit der Region zusammen und auch mit den Menschen dort und durchlebt auch die Höhepunkte, die es durchaus auch gab bei dem Wiederaufbau, aber eben auch die tiefen Phasen, wenn dann im Winter wieder alles dunkel wird und man diese Verwüstung auch Jahre später noch sieht.
7: Wenn du jetzt Leute, die du auch kurz nach der Katastrophe getroffen hast, wieder triffst, wie viel Positives, wie viel Optimismus spürst du da jetzt 5 Jahre später?
6: Das ist ganz unterschiedlich. Das kann man wirklich so nicht sagen. Ich glaube, was typisch ist für diese Situation im Ahrtal, dass man ein sowohl als auch hat. Es gibt die Menschen, die mit allem schon fertig sind, die ihre Häuser wieder aufgebaut haben und die sehr optimistisch nach vorne schauen und sagen, seht, wie schön wir das hier wieder aufgebaut haben oder wie schön ich mein Haus wieder aufgebaut habe. Ich möchte mit dieser Flut eigentlich nicht wieder viel zu tun haben. Aber es gibt natürlich auch die Fälle von den Menschen, die noch mitten im Wiederaufbau sind, bei denen es nicht geklappt hat, sei es, weil die Versicherung nicht mitgemacht hat oder weil sie die staatlichen Hilfen auch nicht bekommen haben oder nicht schnell bekommen haben oder die jetzt spüren, dass sie nicht so schnell sind, wie sie eigentlich sein wollten. Also da gibt es sowohl diejenigen, die euphorisch sind und froh sind, wieder aufgebaut zu haben, als auch die, die sich jetzt gerade große Gedanken machen und für die der Ausgang wirklich ganz schrecklich war.
5: Sagt Johannes Baumert. Er war als SWR-Reporter vor 5 Jahren im Ahrtal im Einsatz. Im Ahrtal ist in der Woche des Jahrestages an die Opfer und die Überlebenden erinnert worden. Viele Politiker aus den betroffenen Kommunen, dem Land und dem Bund waren da. Und einige von ihnen fanden Worte, auf die die Menschen im Ahrtal lange gewartet hatten. SWR-Reporterin Lea Vassiliadis über die Gedenkfeier 5 Jahre nach der Flut im Ahrtal.
8: Es war genau 19.30 Uhr, als der neue Ministerpräsident Gordon Schnieder von der CDU sich auf dem Marktplatz in Ahrweiler entschuldigte. Er ist erst seit knapp 2 Monaten Ministerpräsident von Rheinland-Pfalz.
9: Es war Fehlbarkeit, die dazu führte, dass das Ahrtal nicht auf diese Katastrophe vorbereitet war. Es war Fehlbarkeit, die dazu führte, dass so viele Menschen gestorben sind. Es war Fehlbarkeit, dass das Leid in dieser Schicksalsnacht nicht abgemildert wurde. Es ist das Versprechen und die Zusage des Staates, seine Bürgerinnen und Bürger zu schützen. Dieses Versprechen wurde nicht eingehalten. Der Staat hat in dieser Frage und in dieser Nacht versagt. Dafür bitte ich als Ministerpräsident um Entschuldigung.
8: Für die Menschen vor Ort sind das wichtige Worte.
10: Wir sind Helfer der ersten Stunde und seit 5 Jahren hier im Ahrtal unterwegs. Aber genau darauf haben wir gewartet seit 5 Jahren und finden das bemerkenswert, dass Herr Schnieder das jetzt mal vollzogen hat.
11: Ich denke, das ist ein großer Schritt für das Ahrtal hier.
8: Für Schnieder war die die Entschuldigung bei der Gedenkveranstaltung ein persönliches Anliegen.
11: Es geht nicht um eine persönliche Schuld, aber das Schutzversprechen des Staates ist nicht gehalten worden. Und dafür muss man auch die Größe und die Stärke haben, zu sagen, aus der Position heraus, dafür bitte ich dann auch um Entschuldigung. Wir haben dieses Versprechen nicht einhalten können.
8: Zur Erinnerung, die bei der Flutkatastrophe 2021 amtierende Ministerpräsidentin Malu Dreyer von der SPD hatte eine Entschuldigung wiederholt abgelehnt und dies damit begründet, dass niemand für eine Naturkatastrophe um Entschuldigung bitten könne.
12: Ich habe mich schon sehr häufig zu diesem Wunsch geäußert und ich kann es einfach immer wieder nur wiederholen. Es war nicht absehbar für uns, dass wir mit einer solchen Flutkatastrophe zu tun haben.
8: Umso bedeutungsvoller war die Aussage von Schnieder am Abend für die Menschen im Ahrtal. Neben Applaus zeigten sie sich vor allem ergriffen und hoffnungsvoll. Und auch Bundeskanzler Friedrich Merz nutzte die Gedenkveranstaltung, um sein Wort an die Menschen zu richten.
13: Sie erwarten zu Recht, dass Bundespolitik und Landespolitik das ihrige tun über die Ausbau- und Aufbauhilfefonds hinaus. Bund, Länder und Kommunen haben gemeinsam zahlreiche Maßnahmen auf den Weg gebracht, um Deutschland besser auf Naturkatastrophen vorzubereiten.
8: Außerdem betont der Kanzler, dass es Aufgabe des Staates ist, Menschen in solchen Katastrophen zu schützen und ihnen zu helfen. Niemand in Deutschland soll mit der Angst vor Naturkatastrophen oder den Folgen des Klimawandels alleingelassen werden, so der Kanzler. Das sei für ihn ein klarer Auftrag an den Staat. Es ist also ein starkes Signal, welches die Politik am Abend der Gedenkfeier an das Ahrtal sendet. Gleichzeitig haben die Menschen aber auch klare Erwartungen. Sie wünschen sich, dass auf die Worte jetzt konkrete Taten folgen.
5: Eine Konsequenz, die damals viele gefordert hatten, war ein besserer Hochwasser- und Katastrophenschutz. Denn der, da waren sich alle Fachleute einig, hat damals versagt. In SWR aktuell hat mein Kollege Andreas Fischer mit Lothar Kirschbauer über das Thema gesprochen. Er ist Professor für Siedlungswasserwirtschaft und Wasserbau an der Hochschule Koblenz. Und Andreas hat Professor Kirschbauer gefragt, wie die Hochwasserschutzkonzepte für das Ahrtal inzwischen aussehen.
14: Hochwasserschutz ist ein langfristig angelegtes Projekt. Es gibt also zum einen das Projekt der Gewässerwiederherstellung, wo man dem Fluss selber versucht, soweit das im urbanen Raum möglich ist, mehr Raum zu geben. Das heißt also, damit mehr Wasser durchs Gewässer fließen kann, braucht es mehr Fläche, mehr Breite. Aber wir müssen natürlich auch in den Entstehungsgebieten einen sogenannten technischen Hochwasserschutz bauen. Das heißt, dort sind insgesamt 18 Hochwasserrückhaltebecken geplant. Die Planung und natürlich auch der Bau braucht seine Zeit. Das heißt also, das sind Projekte, die auch teilweise Jahrzehnte dauern werden. Aber man muss sie einfach angehen.
7: Also eine schnelle Lösung gibt's nicht. Das hört man schon raus. Schauen wir mal auf diesen einen Aspekt, den Sie gesagt haben, dem Fluss mehr Raum gehen. Ich war selber mal im Ahrtal, das ist ja ein sehr, sehr enges Tal mit sehr steilen Hängen an der Seite. Wie viel Raum kann man dem Fluss da überhaupt geben?
14: Es gibt Bereiche, wo ich dem Fluss gar keinen Raum mehr geben kann. Die sich auskennen, zum Beispiel im Bereich der bunten Kuh, dort haben wir so einen Engpass. Aber wir können dem Gewässer vorher Raum geben, sodass das Wasser zum einen langsamer abfließt, aber auch schon im Flusstal Wasser gespeichert werden kann. Zwischengespeichert werden kann. Wir können natürlich jetzt nicht die Geologie und die Topografie komplett umbauen, aber das ist ein ganz wichtiger Punkt, denke ich, und das ist auch ein Aspekt, der immer mehr jetzt bewusst wird. Wir müssen einzugsgebietsweise denken. Das heißt also, ich muss das ganze Einzugsgebiet der A zum Beispiel betrachten und ich muss also zum einen gucken, was kann ich vielleicht in der Fläche schon zurückhalten durch kleinere Maßnahmen, wo kann ich eventuell große Maßnahmen Hochwasserrückhaltebecken bauen, denn ich muss ja nicht nur immer den Blick jetzt auf die Flut legen, sondern wir sehen es ja gerade ganz aktuell bei dieser Hitzephase, die wir haben. Wir müssen auch die Dürrephasen betrachten. Das heißt, wenn ich Wasser auch bei kleineren Ereignissen länger in der Fläche zurückhalte, erreiche ich eine höhere Grundwasserneubildung und habe dann mehr Wasser im Boden auch für solche trockenen Zeiten.
5: Sagt Lothar Kirschbauer. Er ist Professor für Siedlungswasserwirtschaft und Wasserbau an der Hochschule Koblenz. Und das war der SWR Aktuell Kontext 5 Jahre nach der Ahrtalflut mit Christian Haug.
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3: Mit Jonathan Hadem, schönen guten Morgen. Wer im Sommer schnieft und hustet, der hat womöglich eine Sommergrippe. So heißt das zumindest landläufig. Aber ob es die tatsächlich gibt, das bespreche ich gleich nach den Nachrichten mit dem Arzt und Journalist Lothar Zimmermann. Jetzt schauen wir erstmal ganz kurz aufs Wetter. Und zwar hier.
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3: Heute ist es ziemlich schwül draußen, kein Wunder nach dem vielen Regen gestern. Verbreitet gibt es dann schon in den nächsten Stunden auch teils kräftige Schauer und Gewitter fast überall in Baden-Württemberg und Rheinland-Pfalz. Örtlich sind es auch Unwetterzellen mit Starkregen, Hagel oder auch Sturmböen. Temperaturen kriegen wir heute höchstens 22 Grad am Nachmittag in Eisenbach, in Hinterzarten und auch in Breitnau. Und bis zu 28 Grad werden es in Mainz, in St. Goar und auch in Koblenz. Am Wochenende in Baden-Württemberg ist es noch ein bisschen schauerig. Da kann es noch regnen teilweise und auch gewittern. Die Schauer ziehen sich dann aber allmählich an den Alpenrand zurück und dann wird es auch in Baden-Württemberg wieder ein bisschen ruhiger. Ansonsten ist es insgesamt recht freundlich jetzt am Wochenende und zumindest nicht mehr ganz so heiß.
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15: Um 10.30 Uhr mit Luise Wunderlich. Bundeskanzler Merz und Frankreichs Präsident Macron tagen zur Stunde auf dem Fliegerhorst Nörvenich bei Köln. Es geht um die gemeinsame Verteidigungspolitik. ARD-Hauptstadtkorrespondent Markus Sambale berichtet.
16: Im gemeinsamen Verteidigungs- und Sicherheitsrat beraten die Politiker, wie die militärische Zusammenarbeit weitergeht, nachdem das Prestigeprojekt eines deutsch-französischen Kampfjets geplatzt ist. Außerdem geht es darum, welche Rolle Frankreichs Atomwaffen in Zukunft für die deutsche Sicherheit spielen können. Minister und Staatssekretäre aus 10 Ressorts beider Regierungen kommen heute auf Schloss Augustusburg in Brühl zusammen. Am großen Kabinettstisch geht es auch darum, wie Deutschland und Frankreich ihr Verhältnis stärken können, damit es auch politische Krisenzeiten übersteht.
15: In seiner Rede an die Nation hat US-Präsident Trump erneut Misstrauen gegenüber fairen und freien Wahlen im eigenen Land geschürt. China habe über Jahre hinweg versucht, seine Wahlerfolge zu verhindern, sagte Trump, lieferte dafür aber keine Beweise. Der CDU-Außenpolitiker Röttgen sieht in Trumps Behauptungen den Ausdruck von Ratlosigkeit. Im Deutschlandfunk sagte er, der US-Präsident baue Druck auf, weil seine Gesetze zur Wahlrechtsänderung auf Widerstand stoßen. Die USA haben die sechste Nacht in Folge Iran angegriffen. Nach Angaben des US-Regionalkommandos in der Region, CENTCOM, ist das Militär Irans weiter geschwächt worden. Nach iranischen Angaben wurde auch zivile Infrastruktur beschossen. Aus dem Studio Istanbul, Uwe Lüb.
17: Im Westen des Landes nahe dem Persischen Golf seien Brücken bombardiert worden. Wichtige Straßenverbindungen seien unterbrochen. Iranische Medien verbreiten Videos von herabgestürzten und brennenden Autos. Die Rede ist von mindestens 7 Toten und mehreren Verletzten. Ebenso sind nach iranischen Angaben ein Flughafen im Nordosten des Landes und ein Bahnhof bombardiert worden. Irans UNO-Botschafter spricht von Kriegsverbrechen. Nach US-Angaben ging es darum, Nachschubwege des iranischen Militärs zu unterbrechen. Iran hat als Vergeltung erneut Ziele in Jordanien und in Golfstaaten angegriffen.
15: Die EU-Kommission legt heute ihre Vorschläge für Änderungen am europäischen Emissionshandel ETS vor. Sie will damit auf die Industrie und zahlreiche EU-Mitgliedsländer eingehen, die seit Monaten Erleichterungen fordern. Der ETS deckelt die Menge an Kohlendioxid, die zum Beispiel die Chemie- und Stahlindustrie ausstoßen darf. Sie müssen dafür CO2-Zertifikate kaufen. Im Raum steht, dass Brüssel mehr und länger kostenlose CO2-Zertifikate an die Unternehmen ausgibt. Die Elternschaft von Unionsfraktionschef Spahn mit Hilfe einer Leihmutter in den USA sorgt für Kritik. Denn die CDU hat sich immer wieder klar gegen Legalisierung von Leihmutterschaften in Deutschland positioniert. Der Grünen-Politiker Dahmen sagte dem Redaktionsnetzwerk Deutschland, wer Regeln politisch propagiert, sollte erklären, warum sie für ihn selbst offenbar nicht gelten sollen. Der Deutsche Gewerkschaftsbund fordert für Beschäftigte ein Hitzeausfallgeld. DGB-Chefin Fahimi sagte, für wetterbedingte Ausfälle müsse es eine finanzielle Absicherung geben. Der Gesetzgeber müsse deshalb Regelungen finden, die ein Ausfallgeld für Beschäftigte und Arbeitgeber sichern. Am Bayerischen Obersten Landgericht soll heute das Urteil im Verbraucherprozess gegen Amazon Prime fallen. Es geht um eine Zusatzgebühr, die Amazon für das werbefreie Streamen verlangt. Amazon hatte Anfang 2024 die Prime-Video-Kundschaft per Mail informiert, dass künftig auch Werbung gesendet werde. Wer das nicht wolle, müsse im Monat 2,99 Euro mehr zahlen. Die Kläger sehen darin unlauteren Wettbewerb. Die FIFA hat für den Gewinner der Fußball-WM einen Ring entworfen. Den soll es für die diesjährigen Sieger geben, neben dem WM-Pokal und den Goldmedaillen. Zum Finale wird aber erstmal nur eine vorläufige Ringversion vergeben. Die echten werden laut FIFA erst später hergestellt. Außerdem sollen rund 2000 weitere verkauft werden. Dass Meisterteams Ringe bekommen, ist vor allem im US-Sport Tradition. SWR-Nachrichten, Redaktion Dagmar Freudenreich.
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18: Mit Jonathan Hadem. Hallo. Es ist Sommer und trotz Gewitter und Hagel immer noch überall recht warm. Und trotzdem gibt es immer wieder Freunde und Kolleginnen zum Beispiel, die hustend an der Tür stehen oder schniefend durchs Büro laufen. Und dann heißt es meistens ganz schnell, ich habe eine Sommergrippe. Aber gibt's die tatsächlich? Lothar Zimmermann ist Arzt und Journalist. Also viele Menschen haben tatsächlich grippeähnliche Symptome. Aber ist es wirklich eine Variante des richtigen Grippevirus?
19: Nein, es ist keine Grippe und man muss ja unterscheiden zwischen Grippe, was wirklich eine sehr krankmachende Erkrankung ist, und einer Erkältung, sogenannter grippaler Infekt. Und das, was wir jetzt haben, ist tatsächlich ein grippaler Infekt im Sommer, hat mit der Grippe gar nichts zu tun. Wenn man jetzt die Grippe hätte, dann müsste man praktisch von der Südhalbkugel, von Neuseeland oder Australien kommen. Da gibt es jetzt Grippeviren und die mitschleppen und dann jemanden anstecken. Das ist aber sehr, sehr selten. Also alle, die jetzt krank sind, haben sich voraussichtlich mit Erkältungsviren infiziert und haben halt eine Erkältung im Sommer.
18: Also das ist meistens nur ein grippaler Infekt dann. Aber warum erwischt uns das gerade jetzt im Sommer so häufig? Gerade jetzt, wo es ja eigentlich gar kein klassisches Erkältungswetter gibt.
19: Also es gibt schon sehr, sehr viel weniger Erkältungen als im Winter. Wir haben nur den Eindruck, dass es vielleicht häufiger ist, weil man im Sommer gar nicht damit rechnet. Aber es ist so, wir halten uns im Sommer auch oft in gekühlten Räumen auf. Wir haben Zugluft. Und die Viren mögen es nicht, wenn unsere Schleimhäute feucht und warm sind. Und wenn wir in kalten Räumen oder bei Zugluft sind, da trocknen diese Schleimhäute aus und werden trocken. Und das wiederum mögen die Viren sehr gerne, weil dann haben sie ein leichteres Spiel und unsere Abwehrkräfte haben es viel schwerer. Deswegen können sich die Viren dann leichter ausbreiten und wir erkranken leichter.
18: Wie sieht's denn dann mit der Ansteckungsgefahr tatsächlich aus? Sind das denn spezielle Viren, die jetzt vor allem im Sommer unterwegs sind?
19: Das sind tatsächlich andere Viren als im Winter. Die sogenannten Enteroviren sind jetzt besonders häufig. Und was noch dazu kommt bei dieser Erkältung, wir kurieren im Sommer auch die Erkältungen viel schlechter aus. Also dadurch, dass es draußen so warm ist und wir denken, eigentlich müsste es mir doch super gut gehen, gehen wir leichter und viel schneller wieder raus und verschleppen dann auch so eine Erkrankung. Die Symptome, die sind sehr, sehr ähnlich. Also wir haben Heiserkeit, wir haben leichtes Fieber, wir haben Schnupfen, Husten. Aber letztendlich ist diese Erkältung genauso gut zu behandeln wie im Winter auch. Und normalerweise verlaufen diese Erkrankungen etwas zäher. Aber daran sind wir selber schuld, weil wir tatsächlich sie nicht so ernst nehmen. Im Winter, da ziehen wir uns einfach mal ein paar Tage aus dem Geschehen heraus. Im Sommer denken wir, Mensch, ich kann doch gleich schon wieder rausgehen.
18: Die Symptome dieses Sommerinfekts sind also in der Regel ein bisschen milder. Was empfiehlt sich denn dann? Einfach warten, bis es von selber wieder besser wird? Vielleicht ergänzt durch Nasenspray oder eine Schmerztablette? Oder sollte man vielleicht doch irgendwann dann auch mal zum Arzt gehen?
19: Also man sollte erstmal nicht andere anstecken, das sollte man im Hinterkopf haben. Und wenn man irgendwie rausgeht und aufs Open-Air-Konzert oder so, steckt man natürlich leicht andere an. Aber in der Regel braucht man bei so einer Erkältung nichts außer Ruhe. Wenn es tatsächlich etwas schlimmer wird, kann man gerne eine Schmerztablette nehmen oder auch eine Schmerztablette, die ja letztendlich auch das Fieber senkt, sollte man Fieber haben. Und ein Schnupfenspray in Ausnahmefällen, wenn die eustachische Röhre, also diese Ohrtrompete, zuschwillt, dann kriegt man so einen Druck im Knopf und dann kann so ein Nasenspray helfen, dass die wieder abschwillt und dieser Druck nachlässt. Aber normalerweise braucht man im Sommer tatsächlich das alles nicht und wir sind im Sommer ja auch viel gesünder in der Regel als im Winter. Wir ernähren uns besser, viel mehr Vitamine sind in den Nahrungsmitteln drin, die wir auch zu uns nehmen. Also eigentlich haben wir im Sommer gute Gründe, nicht krank zu werden. Und wenn wir dann etwas krank sind, dann sollten wir die Symptome auskurieren und nicht verschleppen.
18: Der Arzt und Journalist Lothar Zimmermann war das. Die EU-Kommission hat sich ja zum Ziel gesetzt, bis 2050 klimaneutral zu werden. Ein politisches Instrument, um das zu erreichen, ist das sogenannte Treibhausgashandelssystem, ETS heißt es. Damit verbunden sind CO2-Zertifikate, die Unternehmen kaufen und verkaufen können. Die Pläne für dieses System sollen heute vorgestellt werden. Bianca von der Au berichtet.
20: Die Idee dahinter, wer viel CO2 ausstößt, muss es durch den Kauf von Zertifikaten ausgleichen. Zum Nachteil der deutschen und europäischen Industrie. So jedenfalls sieht es der Verband der chemischen Industrie, kurz VCI, und dessen Hauptgeschäftsführer Wolfgang Große-Entrup.
21: Das heißt, Klimaneutralität an sich ist ja ein ehrenwertes Ziel und richtig und gut, aber Sie müssen es halt kombinieren mit Wettbewerbsfähigkeit der Industrie. Das heißt, wir sind als Exportnation weiterhin in den internationalen Märkten zum Teil erfolgreich, zum Teil eben nicht mehr. Und da müssen wir aufpassen, dass wir mit den Belastungen, die der Klimaschutz uns hier am Standort alleinig bringt, weil der Rest der Welt eben leider nicht folgt, uns nicht eben aus dem Markt rausschießen.
20: Ein Beispiel sei die Grundchemikalie Ammoniak, deren Herstellungskosten in Deutschland ohnehin schon teurer sind als beispielsweise in China. Würde die Industrie umstellen auf sogenannten grünen Ammoniak, würde sich der Preis verdoppeln bis verdreifachen, was viele Endkunden bei Produkten wie Shampoo oder Kleidung nicht bereit seien zu zahlen, so VCI-Chef Große-Entrup.
21: Die Chemie ist in 80% der Produkte, die wir täglich nutzen und brauchen, von Anfang an mit drin. Also Ammoniak ist im Prinzip an dieser Wertschöpfungskette ganz der Anfang. Das ist die Basischemie und daraus wird dann alles andere. Am Ende entsteht tatsächlich aus Ammoniak Pharmaprodukte und vieles andere. Und wenn wir am Anfang extrem verteuern, werden auch in der Kette alle Produkte teuer und dann werden die Leute immer mehr über Temo die Produkte sich da kaufen, wo sie eben nicht mit diesen Auflagen verbunden sind.
20: Laut Chemieverband sind die Voraussetzungen für die komplette grüne Transformation der Industrie in Deutschland nicht gegeben. So fehlten ausreichend Netzanschlüsse, eine funktionierende Infrastruktur für Wasserstoff sowie wettbewerbsfähige Strom- und Wasserstoffkosten. Der Wunschzettel an Brüssel? Mehr kostenlose CO2-Zertifikate für energieintensive Unternehmen, damit die Kosten nicht weiter steigen. Aus Sicht von Henrik Ponzen, Leiter Nachhaltigkeit bei der Union Investment, kann das eine Übergangslösung sein. Das grundsätzliche Ziel der Klimaneutralität will er aber nicht in Frage stellen.
22: Seit 20 Jahren funktioniert dieser ETS. Seit 20 Jahren ist er auch enorm erfolgreich. Europa ist in der Zeit gewachsen und trotzdem haben wir unsere CO2-Emissionen um 50% reduziert. Und ja, die Staaten nehmen auch enorm viel Geld dadurch ein, mit dem man sinnvoll Zukunftsinvestitionen tätigen kann. Deutschland allein 20 Milliarden Euro im letzten Jahr.
20: In den meisten Unternehmen werden die Klimaziele nicht in Frage gestellt. Das beobachtet auch Nachhaltigkeitsexperte Ponzen. Doch wünschen sich viele, insbesondere kleine und mittelständische Unternehmen, bei der Umsetzung etwas mehr Zeit.
18: In Frankreich geht gerade die dritte Hitzewelle des Jahres zu Ende. Der Sommer 2026 ist dabei, das bisherige Referenzjahr 2003 mit Tausenden von Hitzetoten zu übertreffen. Seit damals hat Frankreich einige Maßnahmen eingeleitet, die sich jetzt bewähren. Kai Rienecker berichtet aus Paris.
23: Zwei Kleinkinder laufen durch den klimatisierten Raum im Keller des Rathauses im 18. Arrondissement von Paris. Draußen sind es über 35 Grad, drinnen mindestens 10 Grad weniger. Im Nebenraum spielen drei ältere Damen Scrabble. Salle rafraîchie werden diese gekühlten Räume genannt. Es gibt sie mittlerweile in allen Rathäusern von Paris. Leo ist junger Vater und wohnt im 14. Arrondissement. Zusammen mit seiner Frau und dem gut einjährigen Sohn waren sie in den vergangenen Wochen regelmäßig im Keller des dortigen Rathauses. Wir haben ein unglaubliches Wohlbefinden gespürt, als wir reingegangen sind. Auch wenn der Raum nicht sehr groß war, es war ein Raum der Sicherheit für uns. Unser Sohn hat sich so wohl darin gefühlt, dass er dort sogar seine ersten Schritte gemacht hat. Im Rathaus des 14. Arrondissements, in diesem klimatisierten Raum. Solche Räume werden in vielen französischen Rathäusern inzwischen angeboten, auch in Bibliotheken oder anderen öffentlichen Einrichtungen. Vor allem viele ältere Menschen finden hier einen Zufluchtsort vor den Stunden der ganz großen Hitze am Nachmittag und am Abend. Gleichzeitig kommen sie aus ihrer sozialen Isolation heraus. Das tut auch der Psyche gut. In diesem Sommer geht die französische Regierung noch einen Schritt weiter. Regierungssprecherin Maud Brejean zu Beginn der dritten Hitzewelle des Jahres. Wir aktivieren den Zivilschutzplan für extreme Hitze. Das ist ein neues Maßnahmenbündel, das heute in Kraft tritt. Im Zentrum des Plans stehen die am stärksten gefährdeten Personen, alte und hilfsbedürftige Menschen, die alleine zu Hause wohnen, auch Obdachlose auf der Straße. Ende Juni war gerade bei diesen Personen die Sterblichkeit um etwa 90% nach oben geschossen. Auch im Hitzesommer 2023, der in Frankreich bislang als Referenzwert gilt, starben 15.000 Menschen an den Folgen der Hitze, vor allem alte oder geschwächte Menschen. Eine besondere Herausforderung stellt die Hitze für Metropolen wie Paris dar. Auch hier gibt es neue Konzepte. 25 Meter in der Tiefe, direkt neben der Seine, stehen riesige Zylinder und Röhren. Es sind Kühlaggregate. In der Kältefabrik wird das Flusswasser auf 2 bis 4 Grad heruntergekühlt. Pumpen verteilen es dann über ein Netz aus Rohren an Museen, Einkaufszentren oder Bürogebäude. Die Idee, individuelle Klimageräte überflüssig zu machen. Tim Guignon von der Betreiberfirma Fraîcheur de Paris.
0: Le réseau froid, c'est comme un train qui remplace une voiture.
23: Das Kältenetz ist wie ein Zug, der das Auto ersetzt. Man muss dann den Zug nehmen. Wir sind heutzutage gezwungen, immer mehr Gebäude an den Klimawandel anzupassen. Mittlerweile gibt es 14 Standorte und ein 120 Kilometer langes Rohrnetz, durch das das eiskalte Wasser fließt. Der Louvre wird so gekühlt und das französische Parlament.
18: 10.45 Uhr.
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18: Heute ist es sehr schwül. Verbreitet gibt es dann schon in den nächsten Stunden teils kräftige Schauer und Gewitter. Örtlich sind auch Unwetterzellen mit Starkregen, Hagel und Sturmböen drin. 22 bis 28 Grad.
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18: Deutschland und Frankreich wollen enger zusammenarbeiten, auch militärisch. Bei einem deutsch-französischen Regierungstreffen soll es heute darum gehen, wie das laufen soll. Vertreter beider Regierungen treffen sich deshalb in der Nähe von Köln zu einem Gipfel. Das Oberlandesgericht Dresden hat eine NSU-Unterstützerin zu 2 Jahren Haft auf Bewährung verurteilt. Die Richter sprachen die 45-Jährige unter anderem der Unterstützung einer terroristischen Vereinigung schuldig. Nach Überzeugung des Gerichts ist die Frau eine enge Freundin der verurteilten Rechtsextremistin Beate Zschäpe. Sie soll ihr unter anderem ihre Krankenkassenkarte für Arztbesuche überlassen und bei der Anmietung eines Wohnmobils geholfen haben, das der NSU bei seinem letzten Raubüberfall nutzte. Um die Rastplätze auf den Autobahnen in Deutschland in Ordnung zu bringen, bräuchte es etwa 500 Millionen Euro. Das schätzt die Autobahn GmbH des Bundes. Sie reagiert damit auf einen ADAC-Test, bei dem viele kleine Rastplätze ohne Gastro oder Tankstelle eine katastrophale Bewertung bekommen haben. Das Medienunternehmen von US-Präsident Trump plant einen kostenpflichtigen Hochgeschwindigkeitszugang zu seiner Plattform Truth Social. Damit sollen beispielsweise Wall Street-Handelsfirmen Beiträge einige Millisekunden früher erhalten, also auch Trumps eigene Beiträge mit Auswirkungen auf die Finanzmärkte. Kunden könnten dann von anschließenden Kursbewegungen bei Aktien oder Zinssätzen profitieren. Als größter Anteilseigner würde Trump direkt von dem Angebot selbst profitieren. Experten betrachten das als Korruption.
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18: Mit 15 Jahren ging Anton Segner nach Neuseeland, um ein halbes Jahr lang seinen Lieblingssport intensiver zu betreiben, Rugby. 9 Jahre ist es jetzt her und Segner lebt immer noch in Neuseeland und hat jetzt die Chance, als erster Deutscher für die neuseeländische Rugby-Nationalmannschaft, die All Blacks, zu spielen. Das sportliche Aushängeschild des Landes. Über seine ungewöhnliche Karriere und die Faszination Rugby hat Jens Wolters in SWR 1 Leute mit Anton Segner gesprochen.
1: Wie oft wirst du auf diese besondere Stellung angesprochen, der erste deutsche Rugby-Profi in Neuseeland zu sein?
2: Sehr oft. Also mittlerweile habe ich sogar den Spitznamen bei jedem Team, bei dem ich bis jetzt gespielt habe, bin ich einfach nur The German. Ja, und ich ich schätze mal, dass das zeigt, wie selten das ist, dass da ein Deutscher in Neuseeland vorbeikommt, um da Rugby zu spielen und vor allem dann auch noch auf dem Profi-Level.
1: The German, war es mal The German Kid? Weil mittlerweile hast du ein paar Jahre mehr auf dem Buckel, da ist das Kind verschwunden.
2: Ja, genau, genau. Ja, also als ich bei der Schule war, war es auf jeden Fall noch The German Kid und dann noch die ersten paar Jahre bei den Profis auch noch. Mittlerweile hört man es auch noch ab und zu, aber ich bin jetzt 24, deswegen ist das Kind langsam aus mir raus.
1: Schon richtig alt fast mit 24. aber gib uns mal einen Eindruck davon, wie besonders das tatsächlich ist. Also es gibt keinen weiteren Deutschen in der Liga, Europäer generell dort.
2: Es gibt einen Holländer, der heißt auch zufälligerweise Fabian Holland. Also das ist ein bisschen weg und der spielt auch in Neuseeland und hat jetzt letztes Jahr das erste Mal für die Nationalmannschaft gespielt bei den All Blacks.
1: Ich habe mich schon so ein bisschen schwer getan. Ich bin jetzt kein Sport-Dummy, aber deine Position zum Beispiel wurde immer irgendwie angegeben als dritter Stürmer.
2: Die dritte Reihe Stürmer, genau.
1: Dritte Reihe Stürmer. Da dachte ich so ein bisschen an Eishockey, dritte Sturmreihe. Erklär uns das mal so ein bisschen.
2: Ja, also im Rugby sind die Positionen einmal in Stürmer und Hintermannschaft aufgeteilt. Die Stürmer sind die großen, kräftigen, also die man so typische Rugby-Spieler nennt. Und dann die Hintermannschaft sind die etwas kleineren, aber dafür flinker, schneller und technisch besser. Und ich bin sozusagen der schnellste von den Stürmern.
1: Ein Abräumer.
2: Also, ja, ein Abräumer. So, oder ein Hybrid kann man es auch nennen, weil ich, ja, auf meiner Position müssen die Spieler sozusagen alles können. Aber wir sind normalerweise die, die die meisten Tackles im Spiel machen und auch am meisten Kontakt aufnehmen.
1: So ein Gradmesser ist ja auch gerne, wirst du auf der Straße erkannt? Jetzt hast du gesagt, die Nationalspieler stehen über allem. Du spielst in der Liga dort, du spielst auch, was ist es dann so eine Art, wenn wir den Vergleich zum Fußball haben wollen, Champions League?
2: Ja, genau. Es ist ein bisschen anders wie beim Fußball. Jeder Spieler, der sozusagen in der Champions League in Anführungszeichen da spielt, hat auch einen zweiten Vertrag in der Bundesliga sozusagen. Also in der Champions League, die geht für die erste Hälfte des Jahres. Da spielt man gegen Teams aus Australien und aus Fiji. Also man reist auch ein bisschen. Und dann die zweite Hälfte vom Jahr, wenn man nicht in der Nationalmannschaft ist, spielt man diese Bundesliga und da spielt man dann nur aus Teams innerhalb Neuseelands.
1: Okay, und wirst du auf der Straße erkannt?
2: Ja, allerdings ist es da so ein bisschen anders wie hier in Deutschland. Nur selten werde ich nach Bildern oder Autogramm gefragt, aber oft, was ich ganz nett finde und was mir auch gut gefällt, kommen die Leute dann zu mir, schütteln mir die Hand und sagen, ich liebe deine Geschichte, du kommst aus Deutschland und ja, das ist noch ein Beispiel, dass ich da als der deutsche Rugby-Spieler bekannt bin.
1: Und anerkannt bist. Was ist das? Respekt, Ehrfurcht?
2: Ja, ja, genau, aber auch die Spieler selbst, also das geht beidseitig. Also einmal sind die Fans nicht so, lass mal ein Selfie machen, dies, das, du bist der Allergrößte. Da ist die neuseeländische Kultur generell ist sehr so, dass alle auf einem Niveau ist, ja, alle auf derselben Augenhöhe und allem. Und deswegen sind auch die Spieler, selbst die All Blacks, auch sehr bodenständig. Denken jetzt nicht nur, weil sie Nationalspieler sind, dass sie besser sind als alle anderen. Also dafür haben die Neuseeländer keine Toleranz, wenn jemand denkt, dass er
1: über allem steht.
2: Genau, über allen steht, irgendwie Arroganz zeigt oder sowas. Also damit leben die Neuseeländer auch.
1: Du hast den Rugby-Sport kennengelernt über zwei englische Schulfreunde.
2: Richtig.
1: Spielen die eigentlich auch noch?
2: Bin ich mir gar nicht sicher. Die haben damals immer Fußball gespielt, aber die kannten Rugby, weil sie aus England kamen. Und da spielt Rugby auch eine große Rolle. Und deswegen haben die mich so mit Rugby in Kontakt gebracht.
1: Und Fußball war es bei dir nie?
2: Doch, doch. Ich habe auch, so wie jedes andere deutsche Kind, mit Fußball angefangen. Ich war Innenverteidiger, durfte nie über die Mittellinie. Ich war immer die letzte Reihe. Und dann habe ich auch, kurz bevor ich mit Rugby angefangen habe, für 2-3 Jahre auch Eishockey gespielt, sogar als Torwart.
1: Was dann schon eine Stufe körperlicher ist,
2: genau,
1: als Fußball. So,
2: genau, und da ich habe mich so dran gestuft, kann man sagen.
1: Du hast dich hochgearbeitet. Ja. Weil dann kommen wir nämlich genau zu dem Punkt. Ich habe gelesen von dir, dass du es cool fandst, wahrscheinlich auch jetzt immer noch, dass du innerhalb der Regeln jemanden umhauen durftest. Ja, dass dich das beeindruckt hast, dass du halt wirklich körperlicher werden konntest. War das so der springende Punkt, dass du gesagt hast, Rugby ist genau mein Sport?
2: Ja, also an erster Stelle war es auf jeden Fall der Kontaktaspekt, den die Sportart hat, weil damals, als ich 9 war, habe ich mit Rugby angefangen, war ich ein stämmiger Junge und das hilft natürlich bei jedem Kontaktsport und deswegen hat es mir auch direkt Spaß gemacht, ja, auf legale Art und Weise da Leute umzuhauen. Aber was mir dann auch relativ schnell aufgefallen ist,
1: dass man selber auch umgehauen wird.
2: Dass man selber auch umgehauen wird, das noch dazu. Nein, aber vor allem bei den Sport, so, wenn man jetzt jemanden sagt, der nicht viel Ahnung von Rugby hat und Rugby sagt, dann denkt er, okay, das sind alles Riesenmuskeltypen, aber dass es für jeden Körperbau eine Position gibt. Ich meine, da gibt es Leute, die sind 2 Meter groß und wiegen bis zu 150 Kilo. Mhm. Die spielen im selben Team wie einer, der 1,70 groß ist und 80 Kilo wiegt. Und der rennt dann halt eher um die Leute rum, anstatt durch sie durch. Und das fand ich auch, als ich mit Rugby angefangen habe, sehr, sehr attraktiv an den Sport, dass es für jeden Körperbau eine Position gab.
18: Anton Segner in SWR 1, Leute, war das. 10.53 Uhr jetzt.
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18: Mit Ingemar Körner.
6: Wohnungseigentümer dürfen grundsätzlich das Außengerät ihrer Klimaanlage auf ihrem Balkon aufbauen. Das hat der Bundesgerichtshof entschieden. Demnach kann die Eigentümergemeinschaft dem Einbau nicht widersprechen, vorausgesetzt, deren Rechte werden nicht übermäßig beeinträchtigt. Dass die Klimaanlage später Geräusche macht, das spielt für die Erlaubnis keine Rolle. Viele Autobahnrastplätze in Deutschland sind laut einem ADAC-Test in einem schlechten Zustand. Die Autobahn GmbH erklärt, dass in den kommenden Jahren kräftig investiert werden muss.
9: Für die Sanierung unbewirtschafteter Rastanlagen werden nach Angaben der Autobahn GmbH rund 500 Millionen Euro benötigt. Finanziert werden soll das Geld vom Bund. Anlass ist unter anderem ein aktueller Rastplatztest des ADAC. Fast zwei Drittel erhielten die Bewertung mangelhaft oder sehr mangelhaft. Keiner der untersuchten Rastplätze erhielt die Bestnote sehr gut. Die größten Defizite sieht der ADAC bei den Toilettenanlagen. Häufig fehlten Toilettenpapier oder Seife. Handtrockner waren defekt oder die Anlagen waren verschmutzt. Teilweise waren die Toiletten sogar gesperrt oder nicht barrierefrei. Die Autobahn GmbH kündigt nun an, zunächst rund 100 Rastanlagen zu modernisieren. Künftig sollen bundesweit standardisierte Toilettengebäude gebaut werden. Neben den Sanitäranlagen sollen auch Aufenthaltsbereiche und Verkehrsflächen erneuert werden. Aus der SWR-Wirtschaftsredaktion Marcel Fehr.
6: Die Auftragsbücher der deutschen Industrie sind so gut gefüllt wie seit über 10 Jahren nicht mehr. Das hat das Statistische Bundesamt mitgeteilt. Die positive Entwicklung des Auftragsbestands geht wesentlich auf den Maschinenbau zurück. In der Automobilindustrie ist der Auftragsbestand dagegen sogar gesunken. Wer mal so nebenbei eine Frage an ChatGPT oder Gemini richtet, macht sich kaum Gedanken über die unmittelbaren Folgen. Jede KI-Anfrage benötigt Rechenleistung und die wird weltweit immer häufiger in Malaysia erbracht. Da sprießen gigantische Serverfabriken aus dem Boden. Unsere Korrespondentin Ines Burkhardt war vor Ort in Malaysia. Für das Land klingt das nach einem großen Wirtschaftsfaktor, aber welche Schattenseiten hat der Boom mit den Serverfarmen?
10: Diese Serverfarmen, die fressen sehr viel Strom und brauchen irre Mengen an Wasser für die Kühlung der Server. Millionen Liter am Tag sind das schon jetzt. Ananasbauern haben mir vor Ort erzählt, dass schon Wasser rationiert wurde und sie Sorge haben, dass das in Zukunft weiter so geht, also nicht genug Wasser für sie übrig bleibt. Und dann ist es auch noch so, dass kaum neue Jobs entstehen. Also ja, während der Bauphase schon, da arbeiten hunderte Bauarbeiter auf dem Geländen. Aber ein Projektleiter erzählte mir, dass seine Firma in einem fertigen Rechenzentrum gerade mal 16 Menschen beschäftigt.
6: Die EU-Kommission will heute eine Reform des Emissionshandelssystems vorschlagen. Dieses System ist das zentrale Instrument der EU im Kampf gegen den Klimawandel. Darin geht es darum, dass wer Kohlendioxid ausstößt, dafür einen Preis zahlt. Wer wenig ausstößt, spart. Wer viel ausstößt, zahlt auch viel. Durch diese Kosten sollen klimafreundlichere oder sogar CO2-freie Techniken attraktiver werden. Die EU-Kommission will auf Forderungen aus der Industrie und zahlreichen EU-Mitgliedsländern eingehen, die seit Monaten Erleichterungen fordern. Außerhalb der EU gibt es diesen Emissionshandel nämlich oft nicht. Dadurch haben zum Beispiel Stahlhersteller hier höhere Kosten und dadurch einen Wettbewerbsnachteil. Der DAX ist mit Verlusten in den Handel gestartet. Aktuell beträgt das Minus rund 0,8%. Das macht knapp 24.750 Punkte.
11: Tiefrot sind die Vorzeichen aus Asien und den USA. Weltweit fallen die Tech-Aktien, besonders betroffen sind Halbleiter- und KI-Konzerne. Die Folge: Indizes rund um den Globus sind im Minus. Der Ausverkauf hat laut Experten mehrere Gründe. Zum einen sichern viele Anleger ihre Gewinne. Gleichzeitig werden spekulative Anlageprodukte zurückgefahren, zum Beispiel Investitionen in KI-Aktien mit hohem Risiko. Das wollen viele nicht mehr eingehen. Die Korrektur könnte den Markt noch länger belasten und die Sorge wächst, dass Anleger andere Aktien verkaufen müssen, um Verluste bei Tech-Werten auszugleichen. Hinzu kommen Sorgen um die Lage im Nahen Osten. Der Konflikt spitzt sich weiter zu. Neue US-Angriffe auf iranische Ziele schüren die Angst vor Schäden an Ölanlagen. Die Folge: Die Ölpreise steigen kräftig. Auf Wochensicht steht ein Plus von mehr als 11%. Teures Öl heizt auch die Inflation in der Eurozone an. Sie liegt nach ersten EU-Zahlen bei 2,8%. Am Vormittag werden die genauen Daten für Juni veröffentlicht. Die Europäische Zentralbank schaut vor ihrer Zinsentscheidung kommende Woche sehr genau auf diese Daten. Immerhin liegt das Inflationsziel der EZB eigentlich bei 2%. Lilli-Marie Hiltscher, ARD-Finanzredaktion, Frankfurt.
6: Das war das Neueste aus der Wirtschaftsredaktion. Es ist 10.58 Uhr.
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18: Mit Jonathan Hadem, schönen guten Tag. Künstliche Intelligenz ist für uns alle eine große Hilfe, aber es ist auch für viele Menschen ein Grund für Angst. Deswegen protestieren gerade hunderte Menschen in den USA gegen den sogenannten KI-Race, das Rennen um die beste KI. Warum da sogar ehemalige KI-Entwickler dabei sind und welche Bedenken es tatsächlich gibt, das hören wir gleich nach den Nachrichten. Vorher aber erstmal noch ein kurzer Blick auf die Straßen. Vorsicht auf der A8 Karlsruhe Richtung Stuttgart, zwischen Kreuz Stuttgart und Stuttgart-Möhringen. Eine ungesicherte Unfallstelle auf der linken Spur. Und Vorsicht auch auf der B27 Stuttgart Richtung Tübingen, zwischen A8 Stuttgart-Degerloch A8 und Leinfelden-Echterdingen Nord steht ein defekter LKW auf dem Verzögerungsstreifen.
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18: Heute ist es nochmal ziemlich schwül verbreitet, gibt schon in den nächsten Stunden teils kräftige Schauer und Gewitter. 22 Grad gibt es am Nachmittag in Eisenbach und in Breitnau und bis zu 28 Grad werden es heute Nachmittag noch in St. Goar und in Koblenz.
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15: Um 11 Uhr mit Luise Wunderlich. Wohnungseigentümer dürfen grundsätzlich das Außengerät ihrer Klimaanlage auf ihrem Balkon aufbauen. Das hat der Bundesgerichtshof entschieden. Aus der Nachrichtenredaktion Andreas Herrler.
7: Eine Voraussetzung gibt es. Die Rechte der anderen Eigentümer dürfen nicht übermäßig beeinträchtigt werden, so die Vorsitzende Richterin. Aber, dass eine Klimaanlage Geräusche macht, spiele für die Erlaubnis keine Rolle. Im konkreten Fall wollte eine Familie aus Berlin eine Split-Klimaanlage einbauen, mit dem Außenteil auf ihrem Balkon. Die anderen Eigentümer befürchteten allerdings Geräusche, Kondenswasser und Abluftwärme und lehnten den Einbau ab. Der BGH sagt nun aber, der Betrieb einer Klimaanlage sei in gewissen Grenzen hinzunehmen.
15: Bundesgesundheitsministerin Warken will die umstrittene Neuregelung zur Krankschreibung überarbeiten. Das hat sie im ZDF-Interview angekündigt. Gemeinsam mit Arbeitsministerin Baas wolle sie sich dem Thema widmen. Union und SPD planen, dass künftig bereits ab dem ersten Krankheitstag ein ärztliches Attest nötig ist. Hausärzte hatten daraufhin vor überfüllten Praxen und langen Wartezeiten gewarnt. Genau dazu soll es laut Warken aber nicht kommen. Bundeskanzler Merz und Frankreichs Präsident Macron tagen derzeit auf dem Fliegerhorst Nörvenich bei Köln. Es geht um die gemeinsame Verteidigungspolitik, nachdem das Prestigeprojekt eines deutsch-französischen Kampfjets gescheitert ist. Minister und Staatssekretäre aus 10 Ressorts beider Regierungen kommen außerdem heute auf Schloss Augustusburg in Brühl zu Gesprächen zusammen. Die EU-Kommission legt heute ihre Vorschläge für Änderungen am europäischen Emissionshandel ETS vor. Sie will damit vor allem auf die Chemieindustrie eingehen, die seit Monaten Erleichterungen fordert. Der Emissionshandel deckelt die Menge an Kohlendioxid, die die Industrieunternehmen ausstoßen dürfen. Der Grünen-Fraktionsvize Audretsch sagte im ARD-Morgenmagazin, dass es durch die Reform nicht zur Abschwächung des Klimaschutzes kommen dürfe.
8: Wir brauchen eine starke Chemieindustrie hier in Deutschland. Das heißt, die Chemieindustrie muss entlastet werden. Das darf aber nicht zulasten des Klimaschutzes gehen. Und deswegen ist die Antwort eigentlich ganz einfach. Wir brauchen einen stabilen Energiepreis. Das heißt, wir brauchen einen Industriestrompreis in die 30er Jahre hinein, wo die Unternehmen ganz klar sagen können, gerade in der Chemieindustrie, wir wissen, wie viel Strom auch in den 30er Jahren kostet. Wir können uns darauf einstellen und der Strom wird günstig sein. Das Zweite, wir brauchen Unterstützung bei Investitionen. Der Kern ist, dass investiert werden muss.
15: Der Emissionshandel ist das wichtigste Instrument zur Reduzierung von Treibhausgasemissionen. Im Raum steht, dass Brüssel mehr und länger kostenlose CO2-Zertifikate an die Unternehmen ausgibt. Der Deutsche Gewerkschaftsbund fordert für Beschäftigte ein Hitzeausfallgeld. DGB-Chefin Fahimi sagte, für wetterbedingte Ausfälle müsse es eine finanzielle Absicherung geben. Der Gesetzgeber müsse deshalb Regelungen finden, die ein Ausfallgeld für Beschäftigte und Arbeitgeber sichern. Das Oberlandesgericht Dresden hat eine NSU-Unterstützerin zu 2 Jahren Haft auf Bewährung verurteilt. Die Richter sprachen die 45-Jährige unter anderem der Unterstützung einer terroristischen Vereinigung schuldig. Nach Überzeugung des Gerichts ist die Frau eine enge Freundin der verurteilten Rechtsextremistin Beate Zschäpe. Sie soll ihr unter anderem ihre Krankenkassenkarte für Arztbesuche überlassen und bei der Anmietung eines Wohnmobils geholfen haben, das der NSU bei seinem letzten Raubüberfall nutzte. Die USA haben die 6. Nacht in Folge den Iran angegriffen. Nach iranischen Angaben wurde auch zivile Infrastruktur beschossen. Im Westen des Landes nahe dem Persischen Golf seien Brücken bombardiert worden. Wichtige Straßenverbindungen seien unterbrochen. Die Rede ist von mindestens 7 Toten und mehreren Verletzten. Nach US-Angaben ging es darum, Nachschubwege des iranischen Militärs zu unterbrechen. Die FIFA hat für den Gewinner der Fußball-WM einen Ring entworfen. Den soll es für die diesjährigen Sieger geben. Neben dem WM-Pokal und den Goldmedaillen. Zum Finale wird aber erstmal nur eine vorläufige Ringversion vergeben. Die echten werden laut FIFA erst später hergestellt. Außerdem sollen rund 2000 weitere verkauft werden. Dass Meisterteams Ringe bekommen, ist vor allem im US-Sport Tradition. SWR-Nachrichten, Redaktion Dagmar Freudenreich.
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18: Mit Jonathan Hadem. We don't want an AI race. Wir wollen kein KI-Wettrennen. Das haben ein paar hundert, vor allem jüngere Demonstrierende am Wochenende in San Francisco gerufen. In der Stadt sitzen führende KI-Firmen wie Anthropic oder OpenAI. Michael Trazzi ist einer der Organisatoren und Aktivist der Gruppe Stop the AI Race.
5: Once AI gets smarter than any human on earth.
12: Sobald KI schlauer ist als die Menschen, kann sie vielleicht Krebs heilen, aber wahrscheinlich auch Biowaffen entwickeln, vielleicht wie Covid, nur tödlicher und ansteckender. Ich glaube, damit könnte die Menschheit nicht umgehen.
5: Humanity wouldn't be able to handle.
18: Der Aktivist Michael Trazzi war das. Nils Dams ist unser Korrespondent in San Francisco. Jetzt haben wir gerade eine der Sorgen gehört. Worum geht's denn den Protestierenden noch?
12: Also die sind nicht generell gegen KI, da sind auch welche dabei, die selbst in der KI-Industrie arbeiten, aber sie sprechen von einem rücksichtslosen KI-Wettrennen und sagen, die großen KI-Firmen bringen immer schneller, immer bessere KI-Modelle raus. Wir machen uns wirklich Sorgen, dass dabei die Sicherheitstests auf der Strecke bleiben könnten wegen des krassen Wettbewerbs. Wir wollen, dass die führenden KI-Firmen in den USA, also OpenAI, Google, Meta oder Anthropic, aber auch weltweit kollektiv eine Pause bei der Entwicklung von Spitzen-KIs einlegen. Die Sorgen sind auch nicht so aus der Luft gegriffen. Die KI-Systeme verbessern sich tatsächlich extrem schnell, schneller als auch viele Fachleute gedacht haben. Und es ist auch immer wieder vorgekommen, dass Sicherheitsmaßnahmen umgangen werden konnten.
18: In San Francisco waren jetzt überschaubar viele Menschen auf der Straße, so 200 bis 300. Aber wie ist denn die Stimmung so allgemein in den USA, wenn es um KI geht?
12: Die Sorgen und auch der Widerstand hier, der wächst schon auch auf ganz unterschiedlichen Ebenen. Wie wirken sich KIs auf Jobs aus? Das ist natürlich ein Riesenthema. Speziell Jüngere machen sich Sorgen um Einstiegsjobs. Werden die vielleicht bald mehr und mehr von KIs ersetzt? In ländlicheren Gebieten werden gerade viele große KI-Rechenzentren gebaut. Da beschweren sich immer mehr, weil die sagen, die verbrauchen so viel Wasser. Die verbrauchen auch sehr viel Strom. Der wird dann auch noch teilweise mit Dieselgeneratoren gemacht, die dann auch noch die Luft verpesten. Das ist auch ein Problem. Und bisschen weiter gefasst gibt's auch die Sorge, dass Kriminelle mit KI Cyberangriffe starten und zum Beispiel Stromnetze oder den Flugverkehr lahmlegen könnten oder dass sich KI-Systeme so weiterentwickeln, dass sie irgendwann vielleicht nicht mehr von Menschen kontrollierbar sind.
18: Du hast jetzt gerade schon diese KI-Pause angesprochen, die da gefordert wird. Wie realistisch ist denn diese Forderung tatsächlich?
12: Das wird nicht einfach so passieren. Da steckt viel zu viel Geld drin. Die großen KI-Firmen hier in den USA stecken hunderte Milliarden Dollar pro Jahr in die KI-Entwicklung, in ihre Rechenzentren, in teure Chips etc. Die hören damit nicht einfach auf. Die Firmen und deren Geldgeber wetten auf die Zukunft. Die sagen, hey, KI ist das große Ding. Wir müssen jetzt Geld reinstecken, jetzt vorne mit dabei sein, um letztendlich dann langfristig viel Geld zu verdienen. Aber es gibt immer wieder Zweifel daran, ob sich das wirklich lohnt, ob man mit KI auf absehbare Zeit auch wirklich so viel Geld wieder verdienen kann. Und wenn die Geldgeber nicht mehr daran glauben und sagen, oh, das klappt vielleicht alles gar nicht, wir kriegen vielleicht unser Geld gar nicht wieder, da stecken wir mal nichts mehr rein, dann könnten KI-Firmen pleite gehen. Man spricht hier auch von der KI-Blase, die platzen könnte. Und dann würde sich auch so ein KI-Wettrennen zwangsläufig verlangsamen, weil es dann vielleicht gar nicht mehr so viele Firmen gibt, die KIs machen.
18: Informationen und Einschätzungen von Nils Dams aus San Francisco. Wer mal so nebenbei eine Frage an ChatGPT richtet, macht sich kaum Gedanken über die unmittelbaren Folgen. Jede KI-Anfrage benötigt Rechenleistung und die wird weltweit immer häufiger in Malaysia erbracht. Dort sprießen gigantische Serverfabriken aus dem Boden und bis 2030 sollen hier 13 Gigawatt Leistung verfügbar sein. Zum Vergleich, in ganz Deutschland sind es zurzeit gerade einmal 3 Gigawatt. Viele Menschen profitieren davon, aber um

0: Darf es nicht geben, denn schon der kleinste Systemabsturz trifft sofort uns als Nutzer, egal ob wir gerade etwas suchen oder andere Dienste nutzen. Das sagt Sarah Liu, Expertin für Rechenzentren am Institute of Southeast Asian Studies in Singapur. Auch wenn nirgendwo ein Logo zu sehen ist, alle großen Tech-Konzerne wie Google, Amazon, Microsoft und Alibaba haben in Malaysia investiert. Wenn alle geplanten Projekte bis 2030 gebaut werden, verbrauchen die Server in diesem Land fast so viel Strom wie alle Haushalte in Deutschland zusammen. Getrieben wird dieser Boom vor allem durch den enormen Bedarf an Rechenleistung für KI-Anwendungen, also für künstliche Intelligenz.
1: Data centers are also extremely water intensive.
0: Rechenzentren sind auch extrem wasserintensiv. Man braucht Wasser, um ein Rechenzentrum zu kühlen, weil es konstant auf einer bestimmten Temperatur arbeiten muss. Ohne dieses Kühlsystem würden die Server überhitzen. Und diese sogenannten Hyperscaler, also die riesigen Rechenzentren mit gigantischem Energiebedarf, nutzen typischerweise Wasserkühlung, um die Temperatur stabil zu halten.
1: To maintain that temperature.
0: Die geplanten Rechenzentren würden täglich 800 Millionen Liter benötigen, so eine Berechnung der Nationalen Wasserbehörde. Ein Problem in einem Land, in dem schon jetzt Wasser oft knapp ist. Die großen Wassermengen machen auch Mohammed Shaswan Sorgen. Er baut ganz in der Nähe von Rechenzentren mit seiner Familie Ananas an. Es hat seit einem Monat nicht geregnet, erzählt er. Die Rechenzentren verbrauchen wirklich viel Strom und Wasser. Es bleibt einfach nicht genug Wasser für uns übrig. Mohammed Shaswan profitiert auch vom Boom. Die vielen neuen Rechenzentren bringen mehr Kundschaft. Und seine Familie will bald Wohnungen an Bauarbeiter vermieten.
2: Im Juli 2021 verwandelt das Sturmtief Bernd das Ahrtal in Rheinland-Pfalz und Teile von Nordrhein-Westfalen in eine Trümmerlandschaft. Allein an der Ahr sterben 135 Menschen, Hunderte wurden verletzt, Tausende verloren ihr Zuhause. Warnungen des deutschen Wetterdienstes und europäischer Systeme gab es zwar früh, aber sie kamen vielerorts nicht rechtzeitig oder nicht klar genug bei den Menschen an. Sind wir heute, 5 Jahre nach der Ahrflut, besser geschützt? Das war am Abend unser Thema bei Mitreden. Deutschland diskutiert und Joachim Dangel fasst die Meinungen zusammen.
3: Zu schlecht vorbereitet, schlecht kommuniziert. Vieles ist schiefgelaufen bei der Katastrophe im Ahrtal und wurde auch in der Sendung kritisiert. Aber, sagt Michael Franken, erster Bürgermeister in Reichertshofen, einer oberbayerischen Gemeinde, die im Juni 2024 von Hochwasser betroffen war, man muss sich auch bewusst sein, dass gefährdete Gebiete nicht so leicht definiert werden können.
4: Drum ist es auch wichtig, dass man nicht nur den Fluss im Blick behält, sondern auch die Gebiete, die da etwas weiter weg sind, weil heute sprechen wir von Hochwasser, morgen kommt Starkregen und dann sind ganz andere Gebiete betroffen. Aber genauso wie ich mich für Hochwasser oder die ähnliche Maßnahmen, die für Hochwasser gelten, gelten auch für Starkregen.
3: Zu Gast bei Mitreden ist auch Gudrun Mühlbacher, die Leiterin des Referats Klima- und Umweltberatung beim Deutschen Wetterdienst. Und sie sagt, dass nach der Katastrophe einiges optimiert wurde.
5: Wir arbeiten mit den Warnungen inzwischen so, dass wir Hinweise geben, wie diese Wettererscheinungen sich auswirken können mit herumfliegenden Ästen und auch Handlungshinweisen. Ja. Dadurch wird das Ganze greifbarer und vorstellbarer, als wenn man nur sagt, Windstärke 8.
3: Lili Danner, Anruferin aus Passau, hat einen Appell an die Politik.
6: Ich würde mir wünschen, dass die Politik da einfach mehr beim Klimawandel drauf guckt oder das wieder stärker in den Fokus rückt. Gerade wenn die Extremwetter immer häufiger auftreten und intensiver auftreten, finde ich, dass da beim Hochwasser viel, viel mehr gemacht werden muss.
3: Und tatsächlich, so Gudrun Mühlbacher vom DWD, lässt sich der Einfluss des Klimawandels auch belegen.
5: Man kann über ein neues Berechnungsprinzip tatsächlich berechnen, um wie viel intensiver oder auch um wie viel wahrscheinlicher so ein Extremwetter durch den anthropogen verursachten Klimawandel, durch den menschgemachten Klimawandel wird. Und dann muss man sagen, dass Niederschlagsintensitätszunahmen zwischen 3% bis 19% sehen.
3: Um für weitere Unwetter vorbereitet zu sein, muss noch viel getan werden, sagt Hörer Florian Brotrecht aus Nürnberg. Und gerade in den kleineren Einzelmaßnahmen sieht er da Verbesserungsbedarf.
7: Die Förderungen für den Landwirt selbst sind nicht so hoch, dass er sich wirklich für ihn auch finanziell lohnen würde, Hochwasserschutz zu betreiben. Er bekommt bestenfalls die Einbußen, die er dadurch trägt, dass er zum Beispiel mehr Grünflächen, mehr Hecken etc. mit aufbaut, ersetzt. Und damit fehlt der Anreiz.
3: Dominik Blunk war 2021 als Einsatzkraft bei der

0: der Flut im Ahrtal und ist Mitglied des Landesvorstands beim Arbeiter-Samariter-Bund Bayern. Er hat eine Forderung an die Politik.
1: Aus meiner persönlichen Sicht ist es so, dass wir da sicherlich auch noch ein paar Schritte eigentlich weitergehen müssten. Also Stichwort zentrales Krisenmanagement, dass es irgendeine Marke gibt, wenn die überschritten wird, dann muss der Bund quasi, auch wenn es eigentlich eine Katastrophe ist und damit Ländersache ist, muss sich da den Hut aufsetzen und es muss quasi eine gemeinsame Koordination geben. Weil, was wir auch aus dem Ahrtal gelernt haben, Krisen, Katastrophen halten nicht an Ländergrenzen auf.
0: Und Dominik Blunk hat drei konkrete Tipps, die alle berücksichtigen können.
1: Erstens Wasser kaufen, ein paar Wasservorräte. Mhm. Und das ist ehrlich gesagt, wenn man mal überlegt, wie viel Wasser man tatsächlich braucht, das ist mehr als man denkt. Das ist nicht nur das Wasser zum Trinken, auch zum Kochen, zum Waschen. Jede Wasserflasche, die nicht ausgeteilt werden muss, die entlastet Einsatzkräfte. Nummer zwei, ein Kurbelradio. Drittes Thema, eine Warn-App runterladen. Es gibt die NINA-Warn-App vom Bund. Muss jetzt gar nicht das Hochwasser sein. Das kann auch sein, wenn Trinkwasser abgekocht werden muss. Ja, oder wenn es irgendwo ein Feuer gibt und man die Fenster schließen soll wegen gefährlicher Rauchsäulen. Mhm. Ja. Solche Warnungen werden darüber ausgespielt. Aber eben auch die Wetterwarnungen vom Deutschen Wetterdienst sind da eingebunden.
2: Sind wir heute, 5 Jahre nach der Flut im Ahrtal, besser geschützt davor? Das war Thema bei Mitreden. Deutschland diskutiert. 11.16 Uhr.
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2: Heute ist es ziemlich schwül. Verbreitet gibt es dann schon in den nächsten Stunden auch teils kräftige Schauer und Gewitter. Örtlich sind das auch Unwetterzellen mit Starkregen, Hagel und Sturmböen. 22 Grad gibt es bis zum Nachmittag in Eisenbach, in Hinterzarten und auch in Breitnau. Und 28 Grad werden es heute in Mainz, in Koblenz und in St. Goa. Am Wochenende in Baden-Württemberg noch Schauer, die sich allmählich dann an den Alpenrand zurückziehen. Ansonsten ist es eigentlich recht freundlich und nicht mehr ganz so heiß.
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2: Bundeskanzler Merz und Frankreichs Präsident Macron tagen derzeit auf dem Fliegerhorst Nörvenich bei Köln. Es geht um die gemeinsame Verteidigungspolitik, nachdem das Prestigeprojekt eines deutsch-französischen Kampfjets gescheitert ist. Minister und Staatssekretäre aus 10 Ressorts beider Regierungen kommen außerdem heute auf Schloss Augustusburg in Brühl zu Gesprächen zusammen. US-Präsident Trump will das Wahlsystem in seinem Land ändern. In einer TV-Ansprache hat er angekündigt, dass schon heute Menschen aus den Wählerverzeichnissen gestrichen werden, die dort nach seiner Meinung zu Unrecht eingetragen sind. Trump hat gesagt, die Systeme zur Stimmenauszählung seien anfällig für Hacking, Manipulation und Korruption. Dafür gebe es gesicherte Geheimdienstinformationen. Er wiederholte die Behauptung, 2020 sei ihm die Wahl gestohlen worden. Wohnungseigentümer dürfen grundsätzlich das Außengerät ihrer Klimaanlage auf ihrem Balkon aufbauen. Das hat der Bundesgerichtshof entschieden. Demnach kann die Eigentümergemeinschaft dem Einbau nicht widersprechen, vorausgesetzt, deren Rechte werden nicht übermäßig beeinträchtigt. Dass die Klimaanlage später Geräusche macht, das spielt für die Erlaubnis keine Rolle. Die FIFA hat für den Gewinner der Fußball-WM eine neue Trophäe entworfen. Neben dem WM-Pokal und den bisher üblichen Goldmedaillen gibt es für die Sieger in diesem Jahr auch Ringe. Zum Finale wird aber erstmal nur eine vorläufige Version vergeben. Die echten Ringe werden laut FIFA erst später hergestellt. Dass Meisterteams Ringe bekommen, ist vor allem im US-Sport Tradition.
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2: Ja, und da schauen wir auch gleich auf das Halbfinalspiel England gegen Argentinien. Da hatten ja mehrere argentinische Spieler auf dem Platz ein Banner mit der Aufschrift „Die Falklandinseln sind argentinisch“ entrollt. Und das hat für einige Aufsehen erregt. Eine Erinnerung an den Falklandkrieg soll das gewesen sein, vor mehr als 40 Jahren, als die Briten die dünn besiedelten Inseln von Argentinien zurückeroberten. Die Aktion der Spieler sorgt jetzt für Diskussionen. Oliver Neuroth.
4: Das Spiel ist abgepfiffen, die Fans der argentinischen Mannschaft kommen aus dem Jubel nicht heraus, als die zwei Nationalspieler Lisandro Martinez und Giovanni Lo Celso einen mutigen Schritt gehen. Auf dem Spielfeld halten sie ein weißes Laken in die Kameras, darauf in schwarzen Buchstaben der Schriftzug „Las Malvinas son Argentinas“, die Falklandinseln sind argentinisch. Eine Botschaft an den unterlegenen Gegner auf dem Platz, England. Denn die Inselgruppe ist britisches Überseegebiet, sie liegt aber vor der argentinischen Küste. Ein Thema, das viele Menschen in Argentinien bis heute umtreibt. Aber die Meinungen gehen auseinander, ob ein Fußballplatz der richtige Ort ist, über die Inseln zu streiten. Bei diesem Fußballspiel ging es um viele Dinge. Die Argentinier sind emotionale Menschen. Die Malvinas spielen immer eine Rolle, vor allem in dieser Partie. Das ist ein Fußballspiel, nicht mehr als das. Es geht ums Gewinnen, nicht um einen Krieg. Fest steht, die Aktion der Nationalspieler wird Konsequenzen haben. Der Weltfußballverband FIFA verbietet politische Botschaften bei seinen Wettbewerben und kann Verstöße bestrafen. Die britische Regierung fordert die FIFA schon auf, Ermittlungen gegen das argentinische Team einzuleiten. Argentiniens Präsident Javier Milei dagegen nimmt die Fußballer in Schutz. Das ist ein Gefühl, das alle Argentinier teilen. Und es ist absolut legitim und zulässig, dass die Spieler das ausdrücken wollten. Milei sagt in einem Radiointerview auch, ein Fußballspiel sei ein Fußballspiel und nicht mehr. Über die Zukunft der Falklandinseln müsse woanders entschieden werden. Die Malvinas sind argentinisch. Wir werden sie zurückgewinnen und wir werden es mit diplomatischen Mitteln tun. Seit 1833 stehen die Falklandinseln ununterbrochen unter britischer Verwaltung. 1982 startete die damalige Militärdiktatur Argentiniens einen Versuch, die Falklandinseln unter ihre Kontrolle zu bringen. Leopoldo Fortunato Galtieri, der damalige Machthaber Argentiniens und Chef der Militärjunta, rief der britischen Regierung entgegen: Wenn sie kommen wollen, sollen sie kommen. Wir werden ihnen die Stirn bieten. Es begann ein Krieg, der 74 Tage lang dauerte. Großbritannien gewann, Argentinien kapitulierte. Die meisten der rund 900 Todesopfer waren Argentinier. Vor allem junge Soldaten, etliche Wehrpflichtige, 19, 20 Jahre alt, die zum Militärdienst eingezogen worden waren. Ihnen standen auf britischer Seite überwiegend Berufssoldaten gegenüber. Historiker berichten, dass viele der argentinischen Wehrpflichtigen nur eine kurze militärische Ausbildung erhalten hatten. Dazu kamen Versorgungsprobleme bei Nahrung, Kleidung und Ausrüstung. Die Falklandinseln liegen im Südatlantik, das Klima ist kalt und windig. Eine enorme Belastung, gerade für Soldaten aus den subtropischen Regionen Argentiniens, die Kälte, Nässe und starken Wind nicht gewohnt waren. Miguel Ángel Jara wäre 1982 auch beinahe zum Wehrdienst verpflichtet worden, kurz vor dem Falklandkrieg. Während des WM-Halbfinales gegen England steht er im Argentinien-Trikot vor einem Restaurant in Buenos Aires. Ich hätte in den Krieg ziehen müssen, war aber als nicht besonders tauglich eingestuft worden. Hätten sie mehr Leute gebraucht, wäre ich dran gewesen. Es bleibt für mich ein wichtiges Thema. Der Fußballsieg gegen England gibt mir daher ein gutes Gefühl. Die Falklandinseln, die Malvinas, bleiben eine offene Wunde für viele Argentinier. Und wenn der Gegner des Krieges von damals der Rivale auf dem Fußballplatz ist, sind jede Menge Emotionen im Spiel.
2: Oliver Neuroth war das. Die Engländer müssen übrigens morgen nochmal ran. Um 23 Uhr unserer Zeit spielen sie in Miami gegen Frankreich um Platz 3. Um Platz 3? Wirklich? Braucht man das eigentlich, ein Spiel um Platz 3? Unser Sportreporter Felix Gerhardt meint, ja.
5: Sommer 1992, die Europameisterschaft in Schweden, war mein zweites Turnier als Fußballfan vor dem Fernseher. Jedes Spiel habe ich aufgesogen. Und ich kann mich noch an die Enttäuschung erinnern, als mir jemand sagte, dass es kein Spiel um Platz 3 geben würde, wie noch bei der WM 2 Jahre zuvor. Es war für mich ein unrundes Bild. Ob bei eigenen Turnieren als Jugendkicker, bei der Badminton-Vereinsmeisterschaft oder bei Olympia im Fernsehen, überall wurden die Plätze 1 bis 3 geehrt. Und ausgerechnet bei dieser Fußball-EM sollte das egal sein? Wer das Halbfinale verliert, ist raus. Verloren, Dankeschön, tschüss. Und auch bei dieser XXL-Weltmeisterschaft 34 Jahre später überkommt den Fußballfan in mir zum Ende des Turniers Wehmut. Das soll's jetzt schon gewesen sein. Auch wenn ich einige Vorrundenspiele ausgelassen habe, jetzt möchte ich mich an jedes Spiel klammern, das noch kommt. Ja, ich verstehe, dass die Nationalspieler nach einem verlorenen Halbfinale schnell in die eh schon kurze Sommerpause wollen. Und trotzdem möchte ich ihnen das zurufen, was mein Vater immer gesagt hat. Kommen wir über den Hund, kommen wir auch über den Schwanz. Wenn wir so viele Spiele schon geschafft haben, dann schaffen wir dieses eine auch noch.
2: Aber wollen nicht die Spieler, die mit hängenden Köpfen das Halbfinale vergeigt haben, so schnell wie möglich nach Hause? Mbappé und Harry Kane können wir nicht fragen, aber wenn man Sportreporter Philipp Hofmeister fragt, braucht keiner das Spiel um Platz 3.
6: Sie nennen es das kleine Finale. Dabei ist es vor allem eins, der große Gipfel der Enttäuschung, das Duell der Verlierer. Der Vergleich zweier gebrochener Fußballnationen gescheitert, so kurz vor dem ganz großen Ziel, die eigentlich nur eins wollen, schnellstmöglich nach Hause, Decke über den Kopf, abtauchen, das Erlebte irgendwie verarbeiten. Was alle jetzt am allerwenigsten brauchen, sind weitere quälend lange Tage vor Ort. Zeit absitzen, schlecht gelaunt für ein Spiel, das kaum noch emotionalisiert. Der Fokus liegt ohnehin auf dem großen Finale. Das Spiel um Platz 3 ist in Wahrheit nur noch etwas Deko für den Fußballfan. Ein weiteres Live-Event, das der Weltverband vermarkten kann. Ein unbedeutendes Vorspiel, serviert auf dem kleinen Beistelltisch, der kaum beachtet vor dem großen Endspielaltar steht. Für uns Fans ist es unerheblich, für die Protagonisten ärgerlich. Ob man jetzt Dritter oder Vierter wird, ist am Ende auch egal, wenn man so nah dran war am WM-Pokal. Deswegen ist das kleine Finale vor allem eins, ein großes Missverständnis, das niemand braucht.
2: Die Meinung von Philipp Hofmeister. Und am Sonntag, so irgendwann kurz vor Mitternacht, ist die WM, die für Deutschland im Desaster endete, dann auch tatsächlich vorbei. Luca Benincasa zieht eine Bilanz bisher.
7: Die WM 2026 geht zu Ende.
8: WM-Stimmung ist grandios. Wir haben ordentlich einen im Schlappen. Wir haben ordentlich gegen den Tisch getreten.
9: Guys, no matter what happens, just smile and enjoy it.
10: Kalajdzic! 3-3!
7: Doch was bleibt von diesem Turnier der Superlative, außer überforderten Schiedsrichtern?
11: Direkt in die Idee, face in die Idee.
12: Man kann es gar nicht wirklich verstehen.
13: Rote Karte für Temba Swane.
14: Er hätte auch sagen können, Freibier für alle.
7: Wir machen den WM-Rückblick und fangen mit ihm hier an.
15: Vucinha, der hat einen Riesenanteil, der 40-jährige Keeper bei den Kapverden.
7: Ihm war es zu verdanken, dass Kapverde gegen Spanien die Null gehalten und so den allerersten WM-Punkt ergattert hat. Und dann war Keeper Vucinha auf einmal der Star.
16: Erhalte doch mal der Kopfball von Vucinha!
7: 40.000 Instagram-Follower hatte er vor der WM. Nun sind es fast 30 Millionen. Mehr als Englands Superstürmer Harry Kane.
17: Kane finds a position. Oh, brilliant!
7: Dem nach dem gemeinsamen Singen mit den Fans auch mal die Stimme weggeblieben ist.
18: Yeah, I've just been singing there. I can't really talk. Unbelievable support. My voice is gone.
7: Vielleicht hatte Kane den Voice Crack aber auch, nachdem
19: irgendein Clown unten in der Wäschekammer
7: die FIFA angerufen hatte, um die Sperre von US-Stürmer Balogun aussetzen zu lassen.
20: Yes, I asked for a review.
21: Das ist natürlich alles Kabarett.
7: Ganz sicher hat Trumps mögliche Beeinflussung dem Ansehen der FIFA geschadet. Und trotzdem bleibt die WM auch vielen gut in Erinnerung. Und das liegt vor allem an den Fans.
22: Ecuador! Ecuador!
23: Wir fahren zum Times Square. Oh ja, wollten mit den Deutschen feiern. Jetzt feiern wir mit den Ecuadorianern. Alles gut.
24: We sing in red, white, Austria.
7: Superstar Erling Haaland brachte die Ruder-Norweger bei dieser WM ganz groß raus.
25: Ich bin unglaublich stolz. Es berührt mich sehr, wenn ich daran denke, wie gut wir uns geschlagen haben, wie wir unser Land vereint haben. All die positive Stimmung hier, aber auch zu Hause, das ist einfach fantastisch.
26: Fantastisch.
7: Ohnehin waren die vielen Superstars top in Form. Es war und ist das Turnier der Jungen.
27: Lamine Yamal, Tor! Lamine Yamal erlöst die Spanier!
7: Und der ganz Alten.
28: Messi Tor! Unter die Latte und ins Tor! Der Wahnsinn!
7: Messi, Vucinha, Trump oder Infantino. Diese WM hat viele Geschichten geschrieben und doch ist manchmal alles ganz einfach.
29: Wer ist denn bisher für dich der Spieler, den du am coolsten findest?
30: Ich kenn keinen.
29: Kennst keine?
30: Nee.
2: 11:28 Uhr.
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2: Mit Jonathan Hadem, hallo. 5 Jahre ist die Flut im Ahrtal jetzt her. Vieles war zerstört, nachdem die Fluten durch die Dörfer walzten. Auch fast alle Sportanlagen sind damals weggeschwemmt worden. Vor allem viele Fußballplätze waren davon betroffen. Wie unterschiedlich der Wiederaufbau da läuft, das schauen wir uns gleich nach den Nachrichten an. Jetzt aber erstmal ein kurzer Blick auf die Straßen. A3 Köln Richtung Frankfurt zwischen Neustadt-Wied und Neuwied. Unfall 13 Kilometer Stau. Hier dauert es eine Stunde länger. 48, Koblenz Richtung Dernbach. Zwischen Koblenz Nord und Bendorf-Neuwied 2 Kilometer Stau. Hier dauert es eine Viertelstunde länger. A5 Karlsruhe Richtung Basel. Zwischen Karlsruhe Süd und Rastatt Nord. Unfallaufnahme auf der mittleren Spur 6 Kilometer Stau. Hier dauert es eine halbe Stunde länger. A6 Nürnberg Richtung Heilbronn. Zwischen Schwäbisch Hall und Neuenstein. Reinigungsarbeiten auf der linken und rechten Spur. 4 Kilometer Stau. Hier dauert es 20 Minuten länger. Und die A8 Karlsruhe Richtung Stuttgart. Zwischen Pforzheim West und Pforzheim Ost. 7 Kilometer streckenweise Stau. Hier dauert es 20 Minuten länger.
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2: Heute ist es sehr, sehr schwül. Verbreitet gibt es dann schon in den nächsten Stunden teils kräftige Schauer und Gewitter. Örtlich sind auch Unwetterzellen mit dabei. 22 Grad gibt es am Nachmittag in Eisenbach und in Hinterzarten. Und bis zu 28 Grad werden es in Mainz und auch in Koblenz. Am Wochenende in Baden-Württemberg dann noch Schauer. Ansonsten ist es insgesamt recht freundlich.
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0: Um 11.30 Uhr mit Luise Wunderlich. Wohnungseigentümer dürfen grundsätzlich das Außengerät ihrer Klimaanlage auf ihrem Balkon aufbauen. Das hat der Bundesgerichtshof entschieden. Aus der Nachrichtenredaktion Andreas Herrler.
1: Eine Voraussetzung gibt es. Die Rechte der anderen Eigentümer dürfen nicht übermäßig beeinträchtigt werden, so die Vorsitzende Richterin. Aber, dass eine Klimaanlage Geräusche macht, spiele für die Erlaubnis keine Rolle. Im konkreten Fall wollte eine Familie aus Berlin eine Split-Klimaanlage einbauen, mit dem Außenteil auf ihrem Balkon. Die anderen Eigentümer befürchteten allerdings Geräusche, Kondenswasser und Abluftwärme und lehnten den Einbau ab. Der BGH sagt nun aber, der Betrieb einer Klimaanlage sei in gewissen Grenzen hinzunehmen.
0: Bundesgesundheitsministerin Warken will die umstrittene Neuregelung zur Krankschreibung überarbeiten. Das hat sie im ZDF-Interview angekündigt. Gemeinsam mit Arbeitsministerin Baas wolle sie sich dem Thema widmen. Union und SPD planen, dass künftig bereits ab dem ersten Krankheitstag ein ärztliches Attest nötig ist. Hausärzte hatten daraufhin vor überfüllten Praxen und langen Wartezeiten gewarnt. Genau dazu soll es laut Warken aber nicht kommen. Bundeskanzler Merz und Frankreichs Präsident Macron tagen derzeit auf dem Fliegerhorst Nörvenich bei Köln. Es geht um die gemeinsame Verteidigungspolitik, nachdem das Prestigeprojekt eines deutsch-französischen Kampfjets gescheitert ist. Minister und Staatssekretäre aus 10 Ressorts beider Regierungen kommen außerdem heute auf Schloss Augustusburg in Brühl zu Gesprächen zusammen. Die EU-Kommission legt heute ihre Vorschläge für Änderungen am europäischen Emissionshandel ETS vor. Sie will damit vor allem auf die Chemieindustrie eingehen, die seit Monaten Erleichterungen fordert. Der Emissionshandel deckelt die Menge an Kohlendioxid, die die Industrieunternehmen ausstoßen dürfen. Der Grünen-Fraktionsvize Audretsch sagte im ARD-Morgenmagazin, dass es durch die Reform nicht zur Abschwächung des Klimaschutzes kommen dürfe.
4: Wir brauchen eine starke Chemieindustrie hier in Deutschland. Das heißt, die Chemieindustrie muss entlastet werden. Das darf aber nicht zulasten des Klimaschutzes gehen. Und deswegen ist die Antwort eigentlich ganz einfach. Wir brauchen einen stabilen Energiepreis. Das heißt, wir brauchen einen Industriestrompreis in die 30er Jahre hinein, wo die Unternehmen ganz klar sagen können, gerade in der Chemieindustrie, wir wissen, wie viel Strom auch in den 30er Jahren kostet. Wir können uns darauf einstellen und der Strom wird günstig sein. Das Zweite, wir brauchen Unterstützung bei Investitionen. Der Kern ist, dass investiert werden muss.
0: Der Emissionshandel ist das wichtigste Instrument zur Reduzierung von Treibhausgasemissionen. Im Raum steht, dass Brüssel mehr und länger kostenlose CO2-Zertifikate an die Unternehmen ausgibt. Der Deutsche Gewerkschaftsbund fordert für Beschäftigte ein Hitzeausfallgeld. DGB-Chefin Fahimi sagte, für wetterbedingte Ausfälle müsse es eine finanzielle Absicherung geben. Der Gesetzgeber müsse deshalb Regelungen finden, die ein Ausfallgeld für Beschäftigte und Arbeitgeber sichern. 2 Jahre nach dem Einsturz eines Hotels in Gröf an der Mosel hat die Staatsanwaltschaft Trier Anklage gegen einen Ingenieur für Baustatik erhoben. Der Vorwurf laute fahrlässige Tötung und fahrlässige Körperverletzung sowie Baugefährdung, teilte die Anklagebehörde mit. Bei dem Einsturz eines Hotelanbaus waren 2 Menschen gestorben, 8 weitere wurden verletzt, einige von ihnen schwer. Die USA haben die sechste Nacht in Folge den Iran angegriffen. Nach iranischen Angaben wurde auch zivile Infrastruktur beschossen. Im Westen des Landes nahe dem Persischen Golf seien Brücken bombardiert worden. Wichtige Straßenverbindungen seien unterbrochen. Die Rede ist von mindestens 7 Toten und mehreren Verletzten. Nach US-Angaben ging es darum, Nachschubwege des iranischen Militärs zu unterbrechen. Die FIFA hat für den Gewinner der Fußball-WM einen Ring entworfen. Den soll es für die diesjährigen Sieger geben, neben dem WM-Pokal und den Goldmedaillen. Zum Finale wird aber erstmal nur eine vorläufige Ringversion vergeben. Die echten werden laut FIFA erst später hergestellt. Außerdem sollen rund 2000 weitere verkauft werden. Dass Meisterteams Ringe bekommen, ist vor allem im US-Sport Tradition. SWR-Nachrichten, Redaktion Dagmar Freudenreich.
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2: Mit Jonathan Hadem, hallo. 5 Jahre nach der Flutkatastrophe im Ahrtal läuft der Wiederaufbau immer noch. Im Ahrtal wurden bei der Flut 2021 fast alle Sportanlagen entlang des Flusses zerstört, gerade auch Fußballplätze. Und die lagen oft direkt an der Ahr. Während im Ort Insul bereits 2 Jahre nach der Flut wieder gekickt wurde, hat im Nachbarort in Hönningen gerade erst der Wiederaufbau angefangen. Und das, obwohl es schon vor der Flut neue Baugenehmigungen gab. Unser SWR-Reporter Fabian Janssen war dort.
5: Am Sportplatz im Arknick in Hönningen schiebt ein Bagger Erde und Steine über die zukünftige Spielfläche. Der Vereinsvorsitzende Dieter Hoffmann steht am Bauzaun und schaut sehnsüchtig zu. 5 Jahre hat der SV Hönningen auf diesen Moment gewartet. 5 Jahre fehlt ihnen bereits einer der wichtigsten Treffpunkte der Ortsgemeinschaft.
6: Man musste schon manchmal eine Faust in die Tasche machen.
5: Denn eigentlich war in Hönningen alles fertig geplant. Seit 2017 hatte der Verein für einen Naturrasenplatz gekämpft. Der alte Ascheplatz war bei Hitze und Nässe nicht mehr bespielbar. Dann, 2021, lag die Baugenehmigung vor.
6: Die Bagger standen im Prinzip schon da. Also wir waren im Prinzip mit der ganzen Bürokratie durch.
5: In Eigeninitiative hatte der Verein gerade rund 5000 Bodendecker um das neue Spielfeld gesetzt. Dann kam die Flut. Zerstörte den Hönninger Platz, wie so viele entlang der Ahr. Auch die 3 anderen der Spielgemeinschaft in Insul, Schuld und Dümpelfeld. Unmittelbar nach der Katastrophe war an Fußball nicht zu denken. Wenige Wochen später trafen sich die Vereinsvorsitzenden mit Politikern. Sie beschlossen, statt 4 Plätzen sollen nur 2 Plätze wieder aufgebaut werden. Einer in Insul und einer in Hönningen. Dafür aber besser und moderner. Für Hoffmann war klar, dass es bei ihnen schnell geht. Eine Baugenehmigung lag ja vor. Aber dann?
6: 2 Jahre, bis man auf die Idee kam, man braucht doch eine Baugenehmigung.
5: Ganz anders, wenige Kilometer flussaufwärts in Insul. Hier entstand aus 3 zerstörten Anlagen eine gemeinsame interkommunale Sportanlage. Gefördert mit rund 3,6 Millionen Euro von Bund und Land. Ein Leuchtturmprojekt des Wiederaufbaus. Hier ging alles schnell, sagt Peter Zimmermann von der Spielgemeinschaft Ahrtal.
8: 2021 im September haben wir das erste Mal mit der Politik zusammengesessen. Im November gab es das zweite Gespräch. Der Antrag ist wenige Wochen später gestellt worden von der Verbandsgemeinde. Im April 2024 haben wir hier das erste Spiel gemacht.
5: Und das war auch wichtig für die Spielgemeinschaft.
8: Ja, das war ein tiefes Durchatmen für alle.
5: Neben dem Wiederaufbau waren viele Eltern und Spieler geplagt von langen Fahrzeiten und sehr eingeschränkten Trainingszeiten. Der Platz in Insul war auch für Hönningen eine Erleichterung. Denn hier wuchs der Frust über die Bürokratie.
6: Man hat eben dann nicht mehr in Tagen und Wochen, sondern in Monaten, Quartalen oder Jahren gedacht.
5: Der Spielbetrieb hier lief nach der Flut auch nur dank der Hilfe der Nachbarvereine in Adenau, Reiferscheid und Leimbach weiter. Hoffmann fühlt sich nicht mitgenommen von der Politik. Von Problemen im Verfahren erfuhr der Vorstand meist nur über andere. Er hätte sich eine andere Kommunikation gewünscht.
6: Ja, dass man vielleicht Teil des ganzen Prozesses wird, dass man im Prinzip mit am Tisch sitzt und sagt, okay, wo sind die Probleme, wo können die unterstützen, was brauchen wir für eine zügige Entscheidung.
5: In Hönningen gab es wenigstens eine Perspektive. Dass das an vielen Orten entlang der Ahr anders ist, weiß der ehemalige Sportkreisvorsitzende Fritz Langenhorst. Er hat die Zerstörung aller Sportstätten entlang der Ahr dokumentiert. Viele Anlagen dürfen gar nicht mehr wieder aufgebaut werden.
9: Weil man für die Ausdehnung der Wasserflächen sogenannte Retentionsflächen benötigte und die hat man eben dadurch geschaffen, dass man die Sportanlagen jetzt teilweise gestrichen oder eben woanders untergebracht hat.
5: So wie in Schuld, Kreuzberg und Maischoss zum Beispiel. Trotzdem zieht Langenhorst nach 5 Jahren eine überwiegend positive Bilanz.
9: Es ist noch nicht wie alles wieder aufgebaut, aber bei den Sportanlagen geht es gut voran.
5: In Hönningen kostet der neue, hochwasserangepasste Naturrasenplatz rund 900.000 Euro. Bis Ende Oktober sollen die Bauarbeiten abgeschlossen sein und im Sommer 2027 soll wieder gekickt werden.
6: Wenn es noch ein Jahr oder zwei Jahre länger gedauert hätte, dann wäre es sicherlich zum Bruch gekommen.
5: Jetzt zählt für den 54-Jährigen aber nur noch der Blick nach vorn.
6: Es geht dann einfach die Vorfreude, dann wieder einen eigenen Platz zu haben für den Verein und darauf freuen wir uns.
2: Dieter Hoffmann vom SV Hönningen war das. Auf der Schwäbischen Alb bei Heidenheim steht eine Pilotanlage für die Zementherstellung. In der Anlage wird versucht, Zement zu produzieren und das dabei entstehende klimaschädliche Treibhausgas CO2 nicht einfach durch den Schornstein in die Atmosphäre zu pusten, sondern in der Anlage wird das CO2 vereinfacht gesagt aufgefangen. Weniger CO2 in der Atmosphäre ist für uns alle wichtig, denn wenn wir die Erderwärmung nicht irgendwie weiter beschleunigen wollen. Frank Polifke hat sich diese Pilotanlage angesehen.
10: Roman Lenz strahlt. Die Pilotanlage läuft. Der Nachhaltigkeitsmanager des Ulmer Zementherstellers Schwenk hat ein wichtiges Ziel erreicht.
11: Also so eine Technologie werden wir brauchen auf dem Weg zur Klimaneutralität.
10: Rohre, Zylinder, Leitungen. Für Laien ein faszinierendes, aber undurchschaubares Gewirr. Nicht für Jürgen Thormann. Der technische Geschäftsführer der Forschungsgesellschaft Catch for Climate zeigt auf das silbermetallene Gesamtkunstwerk. Was wie eine herkömmliche Zementfabrik aussieht, betont Thormann, ist tatsächlich etwas völlig Neues.
12: Hunderte von Dichtungen im System müssen angepasst werden. Die gibt es in herkömmlichen Anlagen nicht, um zu verhindern, dass dieser Fallstoff wieder eintritt. Denn die würde uns die CO2-Konzentration, die wir über 90% erreichen wollen, verdünnen.
10: Falschluft? Anders gesagt, normale Luft darf auf keinen Fall in die neue Pilotanlage. Sie arbeitet mit reinem Sauerstoff im Gegensatz zu herkömmlichen Zementwerken. Der Vorteil, beim Verbrennen entsteht ziemlich reines Kohlendioxid. Das wird nicht in die Atmosphäre gepustet, sondern aufgefangen und gelagert. Oder weiterverwendet.
12: Beispielsweise, wenn Sie das als Löschmittel benutzen. Da ist die Qualität, die wir bisher erreichen, völlig ausreichend.
10: Vielleicht reicht die CO2-Qualität aus der Zementherstellung irgendwann auch für Bier und Sprudelwasser. Doch darum geht's bei der Heidenheimer Pilotanlage im Moment noch nicht. Die vier beteiligten Unternehmen, dazu gehört neben Schwenk aus Ulm auch Heidelberg Materials, wollen die neue klimaschonende Zementherstellung erstmal testen. Denn wegen der Erderwärmung müssen neue Wege gefunden werden. Deswegen fordert die Politik, CO2-Emissionen müssen reduziert werden.
11: 2040 dürfen wir keine Tonne CO2 mehr emittieren. Ja, da rechnen wir jetzt damit, dass das noch mal etwas verlängert wird. Aber unabhängig davon, wir müssen das Problem ja lösen.
10: Wobei dazu auch die Frage beantwortet werden muss, wohin mit dem abgeschiedenen CO2? Die Anlage ist jetzt seit Ende Mai in Betrieb und das durchaus zufriedenstellend, sagt Geschäftsführer Jürgen Thormann.
12: Jetzt haben wir gesagt, wir fahren die Anlage an und testen, ob alle Einrichtungen richtig funktionieren, ob alles richtig dreht, ob die Dichtungen in Ordnung sind, ob sich der Sauerstoff zuführen lässt. Das haben wir in der ersten Kampagne jetzt durchgefahren, vorwärts und rückwärts, und das hat sehr ordentlich und sehr schnell funktioniert.
10: Die Hersteller sind auf der Suche. Bis Zementwerke tatsächlich keine CO2-Schleudern mehr sind, werden vermutlich noch Jahre ins Land gehen.
2: Der Beitrag von Frank Polifke. Gestern haben die EU-Innenminister in Dublin in Irland getagt. Die EU-Kommission nutzte die Gelegenheit für eine Warnung in Richtung Deutschland. Die Kontrollen an den Binnengrenzen sollten aufhören. Und von einigen EU-Innenministern kamen sogar unverblümte Drohungen. Deutschland missachte das Recht. Aber gibt Deutschland bald nach? Hoffentlich nicht, sagen einige Innenminister der Bundesländer. Andreas Meyer-Feist berichtet aus Brüssel.
13: Für Magnus Brunner ist die Zeit reif. Schluss mit den Grenzkontrollen, fordert der EU-Kommissar. Unnötig, weil immer weniger Geflüchtete kommen.
14: Also es geht in die richtige Richtung und darum glaube ich schon, dass jetzt der richtige Zeitpunkt gekommen ist, schrittweise sich von den Grenzkontrollen zu verabschieden.
13: Aber Alexander Dobrindt, der Innenminister von der CDU, will nicht. Und auch in vielen Bundesländern heißt es bloß nicht.
15: Die Wirkung auf die Schleuser ist einfach so, machst du nichts, läuft dir in ihr Geschäftsmodell, kontrollierst du, zerschlägst du dieses Geschäftsmodell und die Zahlen brechen sofort ein. Nur einen Tag aussetzen und schon geht's wieder los.
13: Sachsens Innenminister Armin Schuster von der CDU will am liebsten, dass es noch ein Jahr weitergeht mit Kontrollen. EU-Asylpakt, schön und gut. Und dann das große Aber.
15: Kriegen wir unsere Ausreisepflichtigen wirklich wieder nach Griechenland, Italien, Dänemark, Belgien und so weiter zurückgeführt, wenn sie dort eigentlich Asylgesuch schon gestellt hatten. Das war schlecht möglich bisher. Ich habe große Hoffnung, dass das jetzt alles besser wird.
13: Hoffnung ja, aber noch keine Gewissheit. So lange soll nichts geändert werden. Also weiter Polizei an den Grenzen. Das finden nicht alle Innenminister gut in Europa. Und mit Frankreich könnte es jetzt richtig Ärger geben. Wir haben hier Meinungsverschiedenheiten, sagt Frankreichs Innenminister Laurent Nunez. Wenn wir ein Problem mit irregulären Ausländern feststellen, haben wir streng kontrollierte Rückübernahmeverfahren, die mit einer genauen Prüfung einhergehen. Auf jeden Fall ist eine Entscheidung unsererseits notwendig. Tatsächlich ist es aber dann so, dass wir dann mit den Abgewiesenen irgendwie fertig werden müssen, sagt der französische Politiker. Frankreich hofft jetzt auf eine juristische Klärung. Die gab es schon in einem anderen Fall, sagt EU-Innenkommissar Brunner.
14: Wenn ich an Deutschland denke, die nach Luxemburg die Grenzkontrollen zurückgefahren haben, wenn ich an Österreich denke, die in Richtung Slowenien die Grenzkontrollen zurückgefahren haben. Also es geht in diese Richtung.
13: An diesen Grenzen gab es Klagen. Wozu Schengen, wenn es dann anders läuft? Klagen gegen Deutschland könnte es weitere geben, wenn Deutschland mit den Kontrollen nicht aufhört. Nicht nachgeben, sagt Sachsens Innenminister Schuster.
15: Man kann der Bundespolizei gar nicht dankbar genug sein, was sie da tut. Und ich habe die große Hoffnung, dass auch der Bundesinnenminister an dem Vorgehen festhält. Und ich halte auch seine Einschätzung, dass diese Kontrollen absolut rechtmäßig sind, für vollkommen zutreffend.
13: Beim EU-Innenministertreffen in Dublin gab es von Frankreich, Belgien und anderen Ländern dazu ein klares Nein. Will Deutschland verlängern, also Kontrollen über September hinaus, müssen sie neu angemeldet werden in Brüssel. Nun könnte es für Deutschland ungemütlich werden.
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2: Heute ist es ziemlich schwül. Verbreitet gibt es dann schon in den nächsten Stunden auch teils kräftige Schauer und Gewitter. Örtlich sind da auch Unwetterzellen mit dabei, mit Starkregen, Hagel und Sturmböen. 22 Grad gibt es am Nachmittag in Eisenbach, in Breitnau und auch in Hinterzarten. Und bis zu 28 Grad werden es in St. Goar, in Koblenz und auch in Mainz. Am Wochenende in Baden-Württemberg noch Schauer, die sich allmählich dann an den Alpenrand zurückziehen. Ansonsten ist es ziemlich freundlich.
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2: Deutschland und Frankreich wollen enger zusammenarbeiten, auch militärisch. Bei einem deutsch-französischen Regierungstreffen soll es heute darum gehen, wie das laufen soll. Vertreter beider Regierungen treffen sich deshalb in der Nähe von Köln zu einem Gipfel. Das Oberlandesgericht Dresden hat eine NSU-Unterstützerin zu 2 Jahren Haft auf Bewährung verurteilt. Die Richter sprachen die 45-Jährige unter anderem der Unterstützung einer terroristischen Vereinigung schuldig. Nach Überzeugung des Gerichts ist die Frau eine enge Freundin der verurteilten Rechtsextremistin Beate Zschäpe. Sie soll ihr unter anderem ihre Krankenkassenkarte für Arztbesuche überlassen und bei der Anmietung eines Wohnmobils geholfen haben, das der NSU bei seinem letzten Raubüberfall nutzte. Um die Rastplätze an den Autobahnen in Deutschland in Ordnung zu bringen, bräuchte es etwa 500 Millionen Euro. Das schätzt die Autobahn GmbH des Bundes. Sie reagiert damit auf einen ADAC-Test, bei dem so viele kleine Rastplätze ohne Gastro oder Tankstelle eine katastrophale Bewertung bekommen haben. Das Medienunternehmen von US-Präsident Trump plant einen kostenpflichtigen Hochgeschwindigkeitszugang zu seiner Plattform Truth Social. Damit sollen beispielsweise Wall Street-Handelsfirmen Beiträge einige Millisekunden früher erhalten, also auch Trumps eigene Beiträge mit Auswirkungen auf die Finanzmärkte. Kunden könnten dann von anschließenden Kursbewegungen bei Aktien oder Zinssätzen profitieren. Als größter Anteilseigner würde Trump direkt von dem Angebot selbst profitieren. Experten betrachten das als Korruption.
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2: Mit 15 Jahren ging Anton Segner nach Neuseeland, um ein halbes Jahr lang seinen Lieblingssport intensiver zu betreiben: Rugby. 9 Jahre ist das jetzt her. Segner lebt immer noch in Neuseeland und hat jetzt auch die Chance, als erster Deutscher für die neuseeländische Rugby-Nationalmannschaft, die All Blacks, zu spielen. Das sportliche Aushängeschild des Landes. Über die Anfänge seiner ungewöhnlichen Karriere und das Faszinierende am Rugby hat Jens Wolters in SWR1 Leute mit Anton Segner gesprochen.
16: Bist du mutiger als andere Menschen?
17: Ja, ich weiß jetzt nicht, ob mutig das richtige Wort ist, aber ich glaube halt so,
16: wenn ich was im Visier habe,
17: dann zielstrebiger.
16: Zielstrebiger könnte man sagen, genau, weil wenn ich was im Visier habe, dann höre ich nicht auf, bis ich das habe, was ich will.
17: Aber Mut brauchst du ja auf jeden Fall, wenn du mit 15 Jahren die Heimat Deutschland verlässt, Freunde, Familie zurücklässt und nach Neuseeland dich alleine auf den Weg machst, da musst du ja schon irgendwo einen gewissen Mut mitbringen.
16: Ja, genau. Ich bin ja dahin gegangen ohne irgendeine Erwartung, dass es eines Tages so aussieht, wie es jetzt tut. Also der Plan am Anfang war, auch von meinen Eltern, die haben gesagt, okay, wir lassen jetzt unseren Sohn für ein halbes Jahr nach Neuseeland gehen, da ein bisschen Rugby spielen und ein bisschen das Leben da kennenzulernen. Und dann kommt er nach einem halben Jahr wieder und macht hier seine Schule fertig und macht hier sein Leben weiter. Und so war es auch bei mir. Ich glaube auch, dass zu der Zeit, da war ich einfach zu verliebt in den Sport, um überhaupt zu realisieren, was das eigentlich für ein großer Schritt ist. Und dann hat es mir nach dem ersten Jahr da sehr, sehr gut gefallen. Habe auch direkt gute Freunde durchs Rugby gemacht und auch, weil ich da im Internat gewohnt habe. Und deswegen bin ich 2018, das Jahr da drauf, direkt wiedergekommen und habe da auch meine Schule fertig gemacht.
17: Wollten dir deine Eltern das irgendwie ausreden oder haben die gesagt, nee, wir unterstützen dich auf dem Weg?
16: Bis heute haben die mich voll und ganz unterstützt und dafür bin ich auch unendlich dankbar. Weil ja, ohne die wäre ich nicht in der Position, in der ich mich momentan befinde. Und deswegen, ja, aber am Anfang, da habe ich ja auch selbst nicht gedacht, dass es sich eines Tages so entfalten wird.
17: Du hättest es ja auch deinem Vater, der dann jetzt nachts deine Spiele gucken muss, genau, ein bisschen einfacher machen können, indem du nach Südafrika gleiche Zeitzone gegangen
16: zum Beispiel,
17: wärst.
16: Ja. Zum Beispiel, ja, aber darauf hatte ich keinen Bock. Ich wollte, dass er früh aufstehen wird. Deswegen.
17: Gut, das hast du ja hervorragend hingekriegt. Freunde hast du auch zurückgelassen? Gibt es die noch, die ursprünglichen Freunde von damals aus der Schule, oder hast du einen komplett neuen Freundeskreis dir aufgemacht in Neuseeland und ausschließlich den?
16: Nee, die Freunde gibt es auf jeden Fall noch, weil damals hatte ich sozusagen immer zwei Freundesgruppen, einmal die aus der Schule und dann die aus dem Rugby. Und aus dem Rugby habe ich vor allem noch einen, mit dem ich immer noch eng in Kontakt bin, der heißt zufälligerweise auch Anton, der momentan in Frankfurt noch wohnt. Und mit denen verbringe ich dann halt auch natürlich viel Zeit, wenn ich hier zum, was jetzt Urlaub ist, herkommen. Und dann der andere ist aus der Schule, das ist der Leo, der wohnt in Dubai und bei denen halte ich auch mal für ein paar Tage, weil ich fliege immer über Dubai, wenn ich nach Hause komme. Und Familie ist, mit denen bin ich sowieso noch ständig in Kontakt und dann gibt es auch ein paar andere. Aber die beiden und meine Familie sind schon so, ja, die in meinen engsten Kreis mit dazugehören.
17: Du hast aber auch eine Gastfamilie, die dich als Jugendlicher dann sozusagen aufgenommen hat. Was spielt die heute noch für eine Rolle?
16: Heute sind wir immer noch teilweise in Kontakt. Die wohnen mittlerweile in Frankreich. Die kamen auch aus England, die Gastfamilie, aber die sind mittlerweile wieder nach Frankreich gezogen. Und ja, deren ältester Sohn, die hatten zwei Söhne und deren ältester Sohn war mit in der Schulmannschaft, für die ich gespielt habe. Ich war Kapitän und er war mein Vice-Captain. Wie heißt das?
17: Ersatzkapitän, zweiter Kapitän.
16: Zweiter Kapitän, so. Genau. Und deswegen hatten wir auch immer ein gutes Verhältnis. Und ja, die Familie war nett genug, um mich damals für knapp zwei Jahre mit dem wohnen zu lassen.
17: Heimweh, Tränen, gab es sowas auch bei dir? Oder bist du so ein harter Knochen oder darfst du das vielleicht nicht sagen, weil es nicht passt zu einem Rugby-Spieler?
16: Nein, doch, gab es schon. Vor allem, weil ich so viele Ereignisse verpasst habe. Zum Beispiel die Tode von meinen Opas und sowas. Mhm. Und das ist natürlich schon schwer, wenn man zu dem Zeitpunkt am anderen Ende der Welt ist. Aber sonst Heimweh und so hatte ich eigentlich kaum Zeit für, weil ich erstens von Top-Leuten ständig umzingelt war und auch mit dem Rugby beschäftigt war und vor allem den Sport bis heute noch liebe. Deswegen ja so Heimweh, abgesehen von diesen Ereignissen, die vorkommen, hatte ich eigentlich kaum.
17: Was ist noch Deutsch in deinem neuseeländischen Alltag? Hast du dir so ein paar Sachen bewahrt? Was weiß ich, guckst du deutsche Nachrichten? Machst du dir deutsches Essen? Oder bist du eigentlich schon komplett Neuseeländer?
16: Ziemlich komplett Neuseeländer, aber was ich immer noch probiere zu verfolgen, so nah wie möglich, ist die Eintracht Frankfurt. Ich bin ein großer Eintracht-Fan. Meine Brüder und ich, mein Vater, ich glaube mein Opa und sogar mein Uropa, wir sind alle von Geburt an Mitglied und hatte jetzt auch vor ein paar Tagen das Glück, da beim Training ein bisschen mitzumachen, was ein Traum, der in Erfüllung gegangen ist.
17: Rugby ist ein Teil der neuseeländischen Kultur. Das wird, finde ich, ja dann besonders deutlich bei den Spielen der All Blacks, des Nationalteams, wenn dieser Maori-Tanz aufgeführt wird. Mhm. Wahrscheinlich ist das noch nicht mal die richtige Vokabel, weil das klingt immer so nach Theater, ja, aufgeführt. Soll damit der Gegner eigentlich tatsächlich noch eingeschüchtert werden oder hat es halt einfach so eine Tradition mittlerweile?
16: Es ist an erster Stelle definitiv Tradition, weil es ja ein Kriegstanz ist. Mhm. Also den haben die Maoris, die Einheimischen aus Neuseeland damals gemacht, bevor sie in den Krieg gegangen sind. Und eigentlich ist es auch eine Respektsache. Also die machen den Tanz, um zu zeigen, dass sie Respekt vor den Gegner haben und Respekt vor der Herausforderung, die jetzt gleich ansteht. Aber ja, durch dieses natürliche Aggressive, was mit den Hacker kommt, wird der Gegner da dann schon ab und zu eingeschüchtert.
2: Der deutsche Rugby-Spieler Anton Segner in SWR 1, Leute. 11.53 Uhr.
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2: Mit Petra Thiele.
18: Wohnungseigentümer dürfen grundsätzlich auf ihrem Balkon das Außengerät ihrer Klimaanlage installieren. Das hat der Bundesgerichtshof heute entschieden. Demnach kann die Eigentümergemeinschaft dem Einbau nicht widersprechen. Vorausgesetzt, deren Rechte werden nicht übermäßig beeinträchtigt. Dass die Klimaanlage später Geräusche macht, spiele für die Erlaubnis keine Rolle. Split-Klimaanlagen sind allerdings leiser und effizienter als Monoblockanlagen ohne Außengerät, bei denen ein Schlauch warme Luft durch das Fenster nach außen führt. Viele deutsche Autobahnrastplätze sind in einem schlechten Zustand, so ein aktueller ADAC-Test. Der zuständige Betrieb des Bundes, die Autobahn GmbH, erklärt, dass in den kommenden Jahren kräftig investiert werden muss.
19: Für die Sanierung unbewirtschafteter Rastanlagen werden nach Angaben der Autobahn GmbH rund 500 Millionen Euro benötigt. Finanziert werden soll das Geld vom Bund. Anlass ist unter anderem ein aktueller Rastplatztest des ADAC. Fast zwei Drittel erhielten die Bewertung mangelhaft oder sehr mangelhaft. Keiner der untersuchten Rastplätze erhielt die Bestnote sehr gut. Die größten Defizite sieht der ADAC bei den Toilettenanlagen. Häufig fehlten Toilettenpapier oder Seife, Handtrockner waren defekt oder die Anlagen waren verschmutzt. Teilweise waren die Toiletten sogar gesperrt oder nicht barrierefrei. Die Autobahn GmbH kündigt nun an, zunächst rund 100 Rastanlagen zu modernisieren. Künftig sollen bundesweit standardisierte Toilettengebäude gebaut werden. Neben den Sanitäranlagen sollen auch Aufenthaltsbereiche und Verkehrsflächen erneuert werden. Aus der SWR-Wirtschaftsredaktion Marcel Fehr.
18: In Großbritannien dürfen im kommenden Jahr ab April 2027 keine koffeinreichen Energydrinks mehr an Kinder und Jugendliche unter 16 Jahren verkauft werden. Diese Drinks würden bei Heranwachsenden Angstzustände, Schlaf- und Konzentrationsschwierigkeiten auslösen, so die zuständige Abgeordnete. In Deutschland gibt es kein generelles Verkaufsverbot für Energydrinks, aber immer wieder Forderungen danach. Die Zahl der Baugenehmigungen für Wohnungen steigt weiter an, so die Daten des Statistischen Bundesamtes. So wurden im Mai 21.000 neue Wohneinheiten genehmigt. Das ist ein Plus von fast 25% im Vergleich zum Vorjahresmonat. Genehmigt heißt aber noch längst nicht gebaut. Hintergründe von Jenny Bein aus der SWR-Wirtschaftsredaktion.
20: Die neuen Zahlen zeigen, der positive Trend beim Wohnungsbau geht weiter. Laut Statistischem Bundesamt sind seit Januar bundesweit fast 105.000 Wohnungen in neuen und bestehenden Gebäuden genehmigt worden. Das sind über 15% mehr als im Vorjahreszeitraum. Allerdings gelten die Genehmigungen nur als Frühindikator. Gebaut sind die Wohnungen damit noch nicht. Allein im vergangenen Jahr seien über 35.000 Baugenehmigungen wegen der gestiegenen Finanzierungskosten wieder erloschen. So viele wie seit über 20 Jahren nicht mehr. Das berichtet der Zentralverband Deutsches Baugewerbe. Auch im Mai sind die Neubaupreise für Wohngebäude erneut gestiegen, und zwar um 5% gegenüber dem Vorjahr. Schätzungen zufolge fehlen in Deutschland insgesamt 1 Million Wohnungen, vor allem in Ballungsräumen.
18: Netflix bleibt der mit Abstand größte Streaming-Anbieter. Doch die Netflix-Aktionäre sind verwöhnt und hatten jetzt noch bessere Geschäftszahlen erwartet. Deshalb fiel die Aktie nach Bekanntwerden der Quartalsbilanz. Obwohl der Umsatz um 13% auf fast 13 Milliarden Dollar zugelegt hat und der Gewinn um 9% gestiegen ist. Anleger befürchten ein Ende des Wachstums. In den letzten Monaten hat die Netflix-Aktie deshalb mehr als ein Drittel an Wert verloren. Und der deutsche Leitindex DAX setzt heute seinen Abwärtstrend fort. Er steht 0,75% im Minus.
21: Die Folge: Indizes rund um den Globus sind im Minus. Der Ausverkauf hat laut Experten mehrere Gründe. Zum einen sichern viele Anleger ihre Gewinne. Gleichzeitig werden spekulative Anlageprodukte zurückgefahren, zum Beispiel Investitionen in KI-Aktien mit hohem Risiko. Das wollen viele nicht mehr eingehen. Die Korrektur könnte den Markt noch länger belasten und die Sorge wächst, dass Anleger andere Aktien verkaufen müssen, um Verluste bei Tech-Werten auszugleichen. Hinzu kommen Sorgen um die Lage im Nahen Osten. Der Konflikt spitzt sich weiter zu. Neue US-Angriffe auf iranische Ziele schüren die Angst vor Schäden an Ölanlagen. Die Folge? Die Ölpreise steigen kräftig. Auf Wochensicht steht ein Plus von mehr als 11%. Teures Öl heizt auch die Inflation in der Eurozone an. Sie liegt nach ersten EU-Zahlen bei 2,8%. Am Vormittag werden die genauen Daten für Juni veröffentlicht. Die Europäische Zentralbank schaut vor ihrer Zinsentscheidung kommende Woche sehr genau auf diese Daten. Immerhin liegt das Inflationsziel der EZB eigentlich bei 2%. Lilly Marie Hiltscher, ARD Finanzredaktion, Frankfurt.
1: Und das waren aktuelle Zahlen und Meldungen aus der Wirtschaft. Es ist 11:59 Uhr.
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7: Kann ein erfolgreicher Kommunalpolitiker auch ein ganzes Land erfolgreich regieren? In Großbritannien setzt man darauf. Heute wird der bisherige Bürgermeister von Manchester, Andy Burnham, offiziell zum Chef der Labour Party und damit automatisch ab kommendem Montag auch britischer Premier. Mehr zum anstehenden und nicht ganz freiwilligen Wachwechsel in 10 Downing Street nach den Nachrichten.
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7: Heute mehr Wolken als Sonne. Örtlich entstehen Schauer und Gewitter, vor allem am Nachmittag. Und die können teilweise sehr heftig ausfallen. Vereinzelt drohen Unwetter mit Starkregen, Überflutungen, Hagel und Sturmböen. Die Temperaturen dazu zwischen 22 und 28 Grad.
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0: Um 12 Uhr mit Luise Wunderlich. Das italienische Zugunternehmen Italo darf ab 2028 Verbindungen in Deutschland anbieten. Das hat die Bundesnetzagentur in Bonn entschieden. Sie verspricht sich davon mehr Wettbewerb und bessere Angebote für die Fahrgäste. Aus Bonn berichtet Jörg Sauerwein.
22: Die Konkurrenz der Deutschen Bahn soll künftig einen besseren Zugang zum Netz bekommen. Auch dort, wo es auf den Fernverkehrsstrecken besonders eng ist, müssen künftig mindestens 25% der Kapazität an Wettbewerber gehen. Ein Antrag des italienischen Unternehmens Italo war der Ursprung für die heutige Entscheidung und ein Zeichen dafür, wie attraktiv der deutsche Fernverkehr auf der Schiene ist, heißt es von der Netzagentur. Mit der Entscheidung sorge man dafür, dass sich für Italo die Investitionen in neue Züge auch lohnen können.
0: Vor dem heutigen deutsch-französischen Ministerrat hat Präsident Macron eine europäische Politik der Stärke gefordert. Die Kräfte müssten gebündelt werden. Zugleich sei es dabei wichtig, die Besonderheiten jedes einzelnen europäischen Partners zu respektieren. Ziel sei, so wörtlich, das strategische Erwachen Europas voranzutreiben. Frankreichs Präsident Macron und Kanzler Merz tagen derzeit auf dem Flieger Horst Nöwenig bei Köln. Es geht um die gemeinsame Verteidigungspolitik, nachdem das Prestigeobjekt eines deutsch-französischen Kampfjets gescheitert ist. Die USA haben die sechste Nacht in Folge den Iran angegriffen. Nach iranischen Angaben wurde auch zivile Infrastruktur beschossen. Im Westen des Landes, nahe dem Persischen Golf, seien Brücken bombardiert worden. Wichtige Straßenverbindungen seien unterbrochen. Die Rede ist von mindestens 7 Toten und mehreren Verletzten. Nach US-Angaben ging es darum, Nachschubwege des iranischen Militärs zu unterbrechen. Gleichzeitig sind die Golfstaaten Kuwait und Bahrain wieder unter iranischen Beschuss geraten. Bundesgesundheitsministerin Warken will die umstrittene Neuregelung zur Krankschreibung überarbeiten. Das hat sie im ZDF-Interview angekündigt. Union und SPD planen, dass künftig bereits ab dem ersten Krankheitstag ein ärztliches Attest nötig ist. Außerdem soll die telefonische Krankschreibung abgeschafft werden. Hausärzte hatten daraufhin vor überfüllten Praxen gewarnt. Genau dazu soll es laut Warken aber nicht kommen. Dem Redaktionsnetzwerk Deutschland sagte sie, die Möglichkeit, sich per Videoanruf beim Hausarzt ein Attest ausstellen zu lassen, soll es weiterhin geben. Das Oberlandesgericht Dresden hat eine NSU-Unterstützerin zu 2 Jahren Haft auf Bewährung verurteilt. Die Richter sprachen die 45-Jährige unter anderem der Unterstützung einer terroristischen Vereinigung schuldig. Nach Überzeugung des Gerichts ist die Frau eine enge Freundin der verurteilten Rechtsextremistin Beate Zschäpe. Sie soll ihr unter anderem ihre Krankenkassenkarte für Arztbesuche überlassen und bei der Anmietung eines Wohnmobils geholfen haben, das der NSU bei seinem letzten Raubüberfall nutzte. Zwei Jahre nach dem Einsturz eines Hotels in Kröff an der Mosel hat die Staatsanwaltschaft Trier Anklage gegen einen Ingenieur für Baustatik erhoben. Der Vorwurf laute fahrlässige Tötung und fahrlässige Körperverletzung sowie Baugefährdung, teilte die Staatsanwaltschaft mit. Das Landgericht Trier muss jetzt entscheiden, ob es die Anklage zulässt. Bei dem Einsturz eines Hotelanbaus waren zwei Menschen gestorben. Acht weitere wurden verletzt, einige von ihnen schwer. Wohnungseigentümern muss grundsätzlich erlaubt werden, auf ihrem Balkon eine Klimaanlage einbauen zu lassen. Das hat der Bundesgerichtshof in Karlsruhe entschieden. Voraussetzung dafür sei, dass die Rechte der anderen Eigentümer nicht übermäßig beeinträchtigt würden, so die Richter. Im konkreten Fall hatten Eigentümer aus Berlin geklagt, nachdem ihnen der Einbau eines solchen Geräts von den anderen Eigentümern nicht gestattet worden war. Ihr Argument: Geräusche, Kondenswasser oder Abluftwärme der Klimaanlage könnten den Miet- oder Verkaufswert der benachbarten Wohnungen mindern. SWR-Nachrichten, Redaktion Ilka Staroste und Ramin Movasakian. Das Wetter für Baden-Württemberg und Rheinland-Pfalz. Ein Tief aus nördlicher Richtung sorgt für schwüle und gewitteranfällige Luft. Die Vorhersage: Am Nachmittag wechseln sich Sonne und Wolken ab. Vereinzelt gibt es Gewitter mit Starkregen, Hagel und Sturmböen. Die Temperaturen erreichen maximal 22 bis 28 Grad. Und die Aussichten: Am Wochenende halten sich Schauer und Gewitter vor allem in Baden-Württemberg. 12.05 Uhr.
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8: Mit Pascal Fournier, guten Tag. Unsere Themen bis 12:30. Beziehungsstatus kompliziert. In Brühl tagt der deutsch-französische Ministerrat. Politischer Anspruch und private Wirklichkeit. Unionsfraktionschef Spahn und die Causa Leihmutterschaft. Und Klassiker und Nebelkerzen. US-Präsident Trump spricht viel über Wahlmanipulation und praktisch gar nicht über den Irankrieg. Wie geht es weiter mit den deutsch-französischen Beziehungen? Zuletzt waren sie ja weniger von Amour, von Liebe geprägt, als vielmehr von Rückschlägen bei wichtigen Projekten, vor allem natürlich beim gemeinsamen geplanten Kampfflugzeug der Zukunft FCAS. Oder es gab auch grundsätzliche Meinungsverschiedenheiten, wie zum Beispiel beim Thema Grenzkontrollen und Zurückweisungen. Wenn sich heute die Kabinette beider Länder zum deutsch-französischen Ministerrat in Brühl im Rheinland treffen, dann dürfte es auch um Schadensbegrenzung gehen. Einmal im Jahr gibt es so ein Treffen und dieses ist absehbar das letzte, an dem Emmanuel Macron als Präsident teilnimmt. Isabel Hoffmann ist Direktorin des Deutsch-Französischen Instituts in Ludwigsburg. Frau Hoffmann, wie groß ist aus Ihrer Sicht aktuell der Reparaturbedarf in den deutsch-französischen Beziehungen?
9: Wir haben viel miteinander zu tun. Von daher ist es einfach, auf kommende Projekte zu schauen oder auf Projekte, die laufen. Im Verteidigungsbereich, im Bereich der digitalen Souveränität, aber auch im Bereich der grenzüberschreitenden Zusammenarbeit etc. etc. Aber natürlich ist es so, dass der Schatten dieser FCAS-Entscheidung, also dieser Entscheidung nach jahrelangen Planungen, dieses gemeinsame Flugzeug, Kampfflugzeug nicht zu bauen, dass der immer noch über dem Verhältnis hängt. Und da wird jetzt auch die Bewegung nach vorne gesucht, um das vergessen zu machen.
8: Stichwort Projekte. Reichen einzelne Projekte aus, um etwas über die Qualität eines grundsätzlichen Verhältnisses zu sagen?
9: Vermutlich nicht. Es ist immer ein gutes Zeichen, wenn man viele Projekte hat, viele Arbeitszusammenhänge, viele Möglichkeiten, sich auszutauschen, Meinung zu bilden, Fakten zu schaffen, Politik zu machen. Und das ist ja Alltag. Und sowohl die deutschen als auch französischen Regierungsvertreter sprechen ja oft und gerne über den Reflex, den sie haben. Also immer, wenn eine große Frage ansteht, kommt gleich die Frage, was denken die Franzosen darüber, was denken die Deutschen darüber. Und ich will das auch gar nicht kleinreden, denn ich denke, das ist sehr, sehr wichtig und es trägt auch über Zeiten hinweg, in denen die Stimmung gerade nicht so gut ist.
8: Stichwort Enttäuschungen. 2017 hat Macron damals vor der Sorbonne dargelegt, wie er sich Europas Zukunft vorstellt. Die damalige Bundesregierung hat ihn damit allerdings ziemlich im Regen stehen lassen. Das ist jetzt 9 Jahre her und seither gab es eine Reihe von Verwerfungen, Problemen, Missverständnissen, Meinungsverschiedenheiten. Ziehen denn Paris und Berlin wirklich an einem Strang und das auch noch in dieselbe Richtung? Oder ist diese Geschichte vom deutsch-französischen Motor nicht inzwischen eigentlich auch eher ein Klischee?
9: Nee, es ist kein Klischee, aber es war nie, jetzt kommen wir gleich in sozusagen eine Metaphernstrudel. Also es war nie ein Selbstläufer. Was kein Klischee ist, dass Deutsche und Franzosen, wenn sie auf ein Thema gucken, häufig instinktiv zu unterschiedlichen Lösungen tendieren. Und die ganze Dynamik der deutsch-französischen Zusammenarbeit darin liegt, dass sie sich in einem im Arbeitsprozess einander annähern. Und die klassische Erzählung war ja, okay, wenn die Deutschen und Franzosen dann diese Lösung haben, dann haben sie auch eine Lösung, die auf europäischer Ebene so viele hinter sich vereinigt, dass man einen großen Schritt weitergehen kann. Das ist nicht mehr so sehr, weil die EU sehr viel größer geworden ist und die Akteurslage und die Interessenslage sehr viel komplexer. Aber trotzdem ist es für europäische gemeinsame Politik wahnsinnig wichtig, dass die Deutschen und Franzosen sich miteinander einigen.
5: Stichwort innenpolitische Vorzeichen. Macron wird, wie eingangs erwähnt, nicht mehr sehr lange Präsident sein. Was würde denn eine mögliche Präsidentin Le Pen für das bilaterale Verhältnis bedeuten und inwieweit bereitet man sich auf diese Möglichkeiten vor, auf beiden Seiten des Rheins?
9: Es ist wahnsinnig schwer zu sagen. Man kann davon ausgehen, dass es die Ambition wäre, erst mal klar zu machen, dass man die deutsch-französischen Beziehungen nicht in der Kontinuität weiterführt, wie man sie in den letzten Jahrzehnten

0: viel Möglichkeit, auch Sand ins Getriebe zu streuen. Aber letztlich wissen wir nicht, wie sich das darstellen wird. Wir haben ja unterschiedlichste rechtspopulistische Regierungen in Europa gesehen. Die haben sich auch sehr unterschiedlich zu Europa oder jetzt aber auch zu Deutschland verhalten. Man muss wissen, bei Herrn Bardella wäre das vielleicht ein Tick einfacher gewesen, weil er nicht diese Familiengeschichte mit sich rumträgt. Die Familiengeschichte der Le Pens ist ja eng mit den Fragen der Kollaboration verbunden, also mit den Nazis während der Besatzungszeit. Das ist ja auch der große Schatten, der über der Front National jahrelang lag und dessen Gründungsgeschichte. Das ist ja eine Geschichte, die Marine Le Pen versucht hat, loszuwerden. Aber auf der anderen Seite kann auch eine Regierung aus dem Rassemblement National heraus nicht mit jeder Konvention brechen. Die Frage ist, was können sie sich leisten und was ist auch im französischen Interesse? Geht ja dann nicht nur um persönliche Interessen mehr.
1: Machen Sie sich Sorgen?
0: Selbstverständlich machen wir uns Sorgen. Ich glaube, man muss sich Sorgen machen. Also wenn man sich anschaut, in welche Richtung die politische Dynamik läuft. Auch bei uns werden politische Kräfte ja stärker, die glauben, dass nationale Präferenzen, nationale Egoismen, nationale Konzentration etwas ist, was das Land nach vorne bringt. Ich glaube, da muss man nicht sehr geschichtsaffin sein, um zu wissen, dass das bisher in die Sackgasse gebracht hat. Aber es ist ja auch ein internationaler Trend, den wir im Augenblick sehen. Und wir hoffen, dass wir uns in Europa da so sehr dagegen wehren können, wie es nur irgendwie geht.
1: Isabel Hoffmann, Direktorin des Deutsch-Französischen Instituts in Ludwigsburg. Ein Zitat. Als schwuler Mann und Christ kann ich mich persönlich nur sehr schwer mit der Idee eines gemieteten Mutterbauchs anfreunden. Zitat Ende. Gesagt hat das der heutige Unionsfraktionschef Jens Spahn. 2015 war das, als er noch gesundheitspolitischer Sprecher seiner Fraktion war. 2019, inzwischen Gesundheitsminister, lehnte Spahn eine Lockerung des Verbots von Leihmutterschaft in Deutschland rundweg ab. Seit gestern ist bekannt, dass Spahn in Sachen Leihmutterschaft offenbar einen fundamentalen Umdenkprozess durchlaufen hat. Denn gestern verkündeten Spahn und sein Ehemann, dass sie Väter eines Sohnes geworden sind. Durch Leihmutterschaft in den USA. Neben Glückwünschen zum Nachwuchs werden nun Stimmen laut, die auf das offensichtliche Missverhältnis zwischen Spahns politischem Agieren und seinem privaten Handeln hinweisen. SWR-Korrespondentin Lissi Kaufmann in Berlin. Wie laut sind diese Stimmen inzwischen und woher kommen sie?
2: Ja, die sind sehr laut und die kommen im Grunde aus allen Richtungen, also nicht nur aus der Opposition, sondern auch aus der eigenen Partei. Wobei man da sagen muss, im Moment noch aus den hinteren Ecken der eigenen Partei. Da gibt es nämlich mittlerweile sogar schon Rücktrittsforderungen. Die kommen aus der Frauenunion. Da hält man eben daran fest, dass man aus ethischen Gründen die Leihmutterschaft in Deutschland ablehnt und eben nicht damit einverstanden ist, dass man sich darüber hinwegsetzt und dafür ins Ausland geht. Ähnlich sieht man das in der Senioren Union. Der Vorsitzende zeigt sich sogar geschockt gegenüber den Medien, dass Spahn das tatsächlich im Ausland umgangen hat, die Regelung in Deutschland. Also das Ganze, so sieht es aus, droht zu einem Sommerthema zu werden. Aber man könnte es auch positiv sehen. Vielleicht führt es ja dazu, dass man im Sommer über die Leihmutterschaft an sich debattiert, sachlich, wenn auch emotional und ein bisschen weniger über Jens Spahn.
1: Bleiben wir trotzdem mal noch kurz beim Unionsfraktionschef. Wer schlägt sich denn auf seine Seite und mit welchen Argumenten?
2: Also es gibt jetzt niemanden, der sagt, ja, diese Umgehung des deutschen Rechts und dieser Widerspruch, der da entsteht, die sind völlig in Ordnung. Aber es gibt Stimmen, die sagen, hey, können wir alle mal vielleicht einen Gang runterschalten? Da ist immerhin gerade ein Kind geboren. Und so eine Stimme, die kommt zum Beispiel von Andreas Scheuer, der ehemalige Verkehrsminister von der CSU. Der schreibt auf X, dass man über rechtliche Fragen zwar diskutieren könne und auch müsse, aber ihm macht der Ton ein bisschen Sorge, mit dem man jetzt über diese Familie spricht. Er sagte, die Familie sogar angreift. Das Ganze stimmt ihn nachdenklich. Er findet es nicht angebracht und er fordert da mehr Respekt und Menschlichkeit.
1: Nun ist es nicht das erste Mal, dass Jens Spahn in der Kritik steht. Da war der Maskendeal aus der Corona-Zeit. Da war die Geschichte mit seinem Hauskredit oder seine Teilnahme an eher dubiosen Zirkeln um den US-Tech-Milliardär Peter Thiel. Sind die jetzigen Vorwürfe oder Vorhaltungen aus Ihrer Sicht qualitativ was grundsätzlich anderes?
2: Also diesmal ist es auf jeden Fall sehr viel persönlicher und das macht das Ganze natürlich noch emotionaler, weil das ja auch Ethikfragen aufwirft, Fragen auch der Glaubwürdigkeit von Politikern. Der ehemalige Vorsitzende des Ethikrats Peter Dabrock hat

0: auf diese Glaubwürdigkeitsfrage verwiesen. Er hat aber auch gesagt, klar, man kann natürlich mal seine Meinung ändern. Also die Aussage von Jens Spahn, dass er sich da schwer tut mit dem Zitat gemieteten Mutterbauch. Diese Aussage stammt von 2015, ist also mehr als 10 Jahre alt. Und in der Zwischenzeit ist natürlich ein bisschen was passiert. In der Zwischenzeit hat Jens Spahn zum Beispiel geheiratet. Aber Dabruck verweist eben auch darauf, dass als ranghoher Politiker man sich da vielleicht in der öffentlichen Debatte damit einbringen müsste, die da jetzt auch entsteht oder sich zumindest äußern sollte. Bisher hat das Jens Spahn nicht persönlich getan. Aus seinem Umfeld ist aber zu hören, er leite aus seinem Privatleben keine politischen Forderungen ab. Also das heißt natürlich nicht, dass er das privat vielleicht mittlerweile doch alles anders sieht mit der Leihmutterschaft. Die aktuelle Lage weist zumindest darauf hin, dass sich da einiges verändert hat. Aber man kann natürlich auch offen formulieren mal die Frage, wie sehr muss ein Politiker eigentlich eins zu eins die Meinung seiner Partei vertreten? Ist es eigentlich legitim, bei dem einen oder anderen Punkt zu sagen, sehe ich vollkommen anders, lebe ich auch vollkommen anders und trage trotzdem die Entscheidung der Partei, also die Mehrheitsentscheidung innerhalb der Partei nach außen hin erstmal mit als Politiker, auch wenn ich das privat anders sehe. Das ist ja auch eine Frage, die man mal stellen könnte.
1: Wobei man sagen muss, ja, Spahn hat ja nicht einfach nur die Parteimeinung übernommen, sondern er hat sie als gesundheitspolitischer Sprecher und später als Gesundheitsminister natürlich auch entscheidend geprägt.
0: In der Tat, das kann man natürlich absolut sagen. Es ist auch nicht so, dass ich diese Meinung vertrete, sondern dass ich nur aufwerfen möchte, dass diese Debatte eben entstehen könnte, dass man auch mal fragen muss, inwiefern muss eigentlich ein Politiker, auch wenn er in einem Amt ist, wo er bestimmte Dinge vorantreibt, genau das eins zu eins privat teilen? Oder kann er auch sagen, okay, mache ich eigentlich nicht, aber die Parteimeinung ist eine andere und die trage ich nach außen hin mit und als Politiker und mache dementsprechend auch Politik.
1: Wollte Ihnen nichts persönlich unterstellen. Bisher hat Spahn ja auch vehemente Vorwürfe weitgehend unbeschadet überstanden. Wir haben gerade ein paar Punkte genannt. Wie sehr könnte ihm diese Leihmutterschaftsaffäre denn jetzt schaden?
0: Also Spahn gilt in der Tat als Stehaufmännchen der Politik und dass das mit seiner Vorgeschichte, mit den Skandalen, die er da schon an der Backe hatte, geschafft hat, jetzt diesen Posten des Fraktionsvorsitzenden zu bekommen. Das zeigt auch, wie er es immer wieder schafft, solche Skandale zu überstehen. Und bisher muss man ja auch sagen, dass diese Rücktrittsforderungen, diese vehemente Kritik ja auch eher aus den hinteren Reihen der eigenen Partei kommt. Also insofern könnte man da auch sagen, die Chancen stehen zunächst mal gar nicht so schlecht, dass er das Ganze überstehen könnte. Kann natürlich auch sein, er selber sagt, Moment mal, diese Debatte, mit der habe ich gar nicht gerechnet. Ich möchte jetzt meine Familie und mich da schützen und ziehe mich jetzt ins Privat. Leben zurück, weil offensichtlich war ihm in diesem Falle ja auch das Private wichtiger als der politische Standpunkt, den er bisher vertreten hat. Aber man darf nicht vergessen, Spahn gilt als Machtmensch. Es ist ein Mensch, der Ambitionen fürs Kanzleramt hat. Insofern wäre das dann ein ziemlicher Bruch, wenn er sich da jetzt zurückziehen würde. Also es bleibt auf jeden Fall spannend, wie es mit der politischen Person Jens Spahn weitergeht.
1: SWR Berlin-Korrespondentin Lissy Kaufmann über Jens Spahn, die Causa Leihmutterschaft und die politischen Reaktionen darauf. Viele in den USA hatten aufgehorcht, als der Präsident am vergangenen Montag eine Rede an die Nation ankündigte. Eine Rede an die Nation, das macht ein US-Präsident dann, wenn er wirklich Wichtiges zu verkünden hat. Und so hofften viele politischen Beobachter in den USA darauf, Neuigkeiten zu bekommen, auf mehr Klarheit zum Iran-Krieg und zu Trumps Strategie in dem Konflikt, zumal der sich ja in den vergangenen Tagen wieder deutlich verschärft hat. Dann allerdings kündigte das Weiße Haus an, Trump werde sich eingehend mit dem Thema Wahlen befassen. Aus Trumps Perspektive durchaus ein wichtiges und drängendes Thema, denn die meisten Umfragen deuten darauf hin, dass die anstehenden Midterms im kommenden November für die Republikaner eher unerfreulich ausgehen könnten. USA-Korrespondentin Anne Schneider hat dem US-Präsidenten zugehört. Frau Schneider, Trump spricht über Wahlen. Was war das heute Nacht für eine Rede?
2: Ja, also er hat mit dem angefangen, mit dem er eigentlich immer anfängt, nämlich damit, dass er verkündet, dass die USA the hottest country in the world sind, also super erfolgreich, mehr Investitionen aus dem Ausland denn je, es gäbe keine Steuer mehr auf Trinkgelder, angeblich seien die Kosten für die verschreibungspflichtigen Medikamente extrem gesunken. Also das Ganze, das kennen wir schon. Und dann ging es aber um das Wahlsystem. Da hat Trump erklärt, dass das amerikanische Wahlsystem anfällig sei für Manipulationen, Korruption, ausländische Einflussnahme. Und er hat behauptet, neu freigegebene Geheimdienstdokumente würden zeigen, dass China große Mengen amerikanischer Wählerdaten erlangt hat und dass die Wahlinfrastruktur angreifbar sei und dass es Hinweise auf Unregelmäßigkeiten in der Vergangenheit gab, die nicht ausreichend verfolgt worden sind. Und außerdem hat er gesagt, dass rund 278.000 Nicht-US-Bürger in Wählerverzeichnissen sind und er fordert deshalb strengere Wahlgesetze.
1: Was könnte Trumps Rede denn bedeuten mit Blick auf die Zwischenwahlen im Herbst?
2: Naja, also die Wahlen beschäftigen ihn, seitdem er die Wahl 2020 verloren hat. Das hat er bis heute nicht verwunden, das ist ganz klar. Auch wer unter Trump etwas werden will, der darf nicht sagen, dass es bei der Präsidentschaftswahl 2020 womöglich mit rechten Dingen zugeht. Das sehen wir hier immer wieder. Aber jetzt geht es natürlich auch um die Midterms. Trump macht das Thema eben seit Jahren zu einem Kern seiner Politik, aber er fordert jetzt eben auch den Safe America Act, das heißt strengere Regeln bei der Wählerregistrierung, und Kritiker vermuten eben, dass das auch mit den Zwischenwahlen im November zusammenhängt. Sie sehen einmal darin den Versuch, die eigene Anhängerschaft zu mobilisieren und eben den Fokus frühzeitig auf mögliche Zweifel am Wahlsystem zu lenken, weil es dann nicht so schlimm ist, wenn man dann doch vielleicht relativ krachend verliert.
1: Vermutlich hätten viele Amerikanerinnen und Amerikaner gerne was Neues in Sachen Iran-Krieg erfahren und wie es da weitergehen soll. Hat es da denn neue Ankündigungen gegeben?
2: Nein, also da hat er tatsächlich nur einen einzigen Satz verloren. Man würde ja erwarten, dass, wenn ein Land im Krieg ist und gerade dieses Memorandum of Understanding im Prinzip für tot erklärt wurde, auch von Donald Trump vor einer Woche, dass es dazu irgendwelche Ansagen gibt. Aber da sagte er nur so sinngemäß, da sei alles auf einem guten Weg, das werde man sehr bald sehen. Da wurde überhaupt nichts dazu gesagt. Also sein Thema war einmal hottest economy ever, hottest country ever, also ganz tolles Land, und eben, dass das Wahlsystem total korrumpierbar sein.
1: Summa summarum, also wieder mal eine typische Trump'sche Wahlkampfrede.
2: Ja, also das war es auf jeden Fall. Und wie gesagt, also das Thema Wahlrecht, Wahlrechtsreform ist für ihn ein ganz großes, weil er wahrscheinlich wirklich denkt, dass er die Wahl krachend verliert und weil er eben wirklich bis heute nicht darüber hinwegkommt, dass er gegen Joe Biden im Jahr 2020 verloren hat.
1: ARD-Washington-Korrespondentin Anne Schneider über die Rede des US-Präsidenten an die Nation in der vergangenen Nacht. Also nichts Neues in Sachen Iran, Iran-Krieg, aber dafür Klassiker wie der von der gestohlenen Wahl 2020. Und Trump legte auch eine eindringliche Warnung vor China vor, das angeblich Abermillionen von US-Wählerdaten abgegriffen habe und versuche, die Wahlen in den USA zu beeinflussen. Es hat nicht allzu lange gedauert, bis Peking auf diese vehementen Anschuldigungen reagiert hat und sie erwartungsgemäß mindestens genauso vehement zurückweist. Aus Shanghai berichtet unser Korrespondent Sebastian Hesse.
3: Reine Lügenmärchen seien die Vorwürfe von US-Präsident Donald Trump, eine böswillige Verunglimpfung, die längst als kompletter Unsinn widerlegt sei, so der chinesische Außenamtssprecher Lin Qian in Peking. Trump hatte vergangene Nacht in einer Fernsehansprache behauptet, China habe in den USA den größten Hackerangriff in der Geschichte auf amerikanische Wählerdaten durchgeführt. Über 200 Millionen Datensätze von US-Wählern habe China sich über mehrere Jahre hinweg angeeignet. Die chinesische Regierung konterte, sie habe stets das Prinzip der Nichteinmischung in innere Angelegenheiten anderer Länder eingehalten. Peking habe kein Interesse an amerikanischen Präsidentschaftswahlen und habe sich da niemals eingemischt. Die Regierung in Peking forderte Trump im Gegenzug zu ein wenig Selbstreflexion auf. Die USA sollten ihr unbegründetes Verleumden von China unterlassen und China aus ihrem Wahlkampf heraushalten. Sie solle lieber mehr für die chinesisch-amerikanischen Beziehungen tun. Das Weiße Haus hat auf seiner Homepage interne Dokumente veröffentlicht, die angeblich die Vorwürfe an die Adresse Chinas belegen.
1: China weist Anschuldigungen von US-Präsident Donald Trump vehement zurück, US-Wahlen manipulieren zu wollen. Aus Shanghai berichtete ARD-Korrespondent Sebastian Hesse. In Großbritannien macht Andy Burnham, bislang Bürgermeister von Manchester, heute einen gewaltigen Karrieresprung. Er wird nämlich Chef der Labour Party, verdrängt Keir Starmer. Und damit nicht genug. Der nächste Karrieresprung, vielleicht noch größer, der erfolgt am kommenden Montag. Da wird Burnham als Labour-Chef nämlich auch noch britischer Premierminister. Verdrängt, genau, Keir Starmer. Manchesterism. So nennt Burnham sein wirtschaftspolitisches Konzept, mit dem er ganz Großbritannien wieder auf Kurs bringen will. Immerhin gelten seine 9 Jahre in Manchester als ziemliche Erfolgsstory. Was speziell an Burnhams bisheriger Wirkungsstätte, nämlich in Manchester, ein inzwischen ziemlich vergessenes Gefühl aufkeimen lässt. Hoffnung. Naja, bei seinen Anhängern zumindest. Andere fragen sich noch, ob der Ex-Bürgermeister wirklich auch Premier kann. ARD-London-Korrespondentin Mareike Aden berichtet.
4: Es ist Bingo-Abend im Stubbshire Cross Community Club am Rande der nordenglischen Stadt Manchester. Ein paar Dutzend Männer und Frauen halten ihre Stifte bereit, um ihre Zahlentreffer zu markieren. Früher trafen sich hier Arbeiter der umliegenden Kohleminen. Die sind längst geschlossen, doch damals wie heute stehen die meisten hier der Labour-Partei nahe. Als Andy Burnham im Juni eine Nachwahl gewinnen musste, um überhaupt ins Parlament zu kommen, bot Geschäftsführer Adam Astill seinen Club als Hauptquartier an. Und das Team Burnham akzeptierte. Von da an ging Burnham hier ein und aus. Er sei bodenständig, spreche mit jedem auf Augenhöhe, sei charismatisch und verlässlich, sagt Adam Astill.
5: He's so down to earth, like he speaks to everybody, like he's on the same level as them. He's very charismatic. You get the sort of vibe from him that what he says, he will do.
4: Sie alle kennen den Labour-Politiker Burnham als bisherigen Bürgermeister vom Großraum Manchester. Dass er nun Parteichef von Labour wird und dann am Montag als Premierminister in die Nummer 10 Downing Street einzieht, das freut sie. Sue Duffy, die an einem Tisch sitzt und die Bingo-Zahlen in den Raum ruft, sagt, sie schaue jetzt mit Hoffnung in die Zukunft und sie hoffe, dass er den Norden des Landes stärke. Das sei bitter nötig.
6: Extremely hopeful, full of hope for the future with that. Yeah, definitely, definitely. I'm hoping he'll bring some more power up north. That's what we need.
4: Am Nebentisch sitzt Maureen Smith. Erst hätte sie Burnham lieber als Bürgermeister behalten, sagt sie. Er habe viel Gutes getan.
7: At first I thought, oh, I don't want him to be Prime Minister. I like him as a mayor because he's done so much.
4: Seine etwa 9 Jahre als Bürgermeister von Manchester gelten als Erfolgsgeschichte. Die Stadt boomt, das Wirtschaftswachstum ist etwa doppelt so groß wie im Rest des Landes. Überall in der Stadt werden einstige Fabrikgebäude saniert und zu Büro und Wohnraum. Oft im Zusammenspiel zwischen öffentlichem und privatem Sektor. Der Immobilienentwickler Tim Heatley ist ein enger Vertrauter Burnhams. Sein Unternehmen Capital & Centric hat Dutzende Objekte in Kooperation mit der Stadt saniert. Das eigene Hauptquartier ist eine ehemalige Baumwollfabrik. Das alles sei Teil dessen, was Burnham Manchesterism nenne, sagt Tim Heatley. Das ist ein wirtschaftsfreundlicher Sozialismus, ein pragmatischer Ansatz, bei dem Unternehmen und der Staat gemeinsam von Investitionen profitieren. Das Ziel ist sowohl eine positive soziale Wirkung zu erzielen, aber auch Gewinn für die Investoren. Gelobt wird Burnham auch für das gute Transportnetz der Stadt. Keine Selbstverständlichkeit jenseits von London. Als Premier wolle er dafür sorgen, dass die Regionen mehr politische Mitsprache und Wohlstand bekämen, verspricht Burnham. Doch Yoshi Herman, Gründer des lokalen Online-Mediums The Mill, ist skeptisch. Er verfolgt Burnhams Karriere seit Jahren. Es ist schwer, seine wirkliche politische Überzeugung zu erkennen. Ist es diese sehr pragmatische Art von Manchesterism? Oder verfolgt er ein eher linkes Programm, zum Beispiel mit Rückführung der Wasserwirtschaft in öffentliche Hand? Letzteres war lange Zeit kein prägendes Element seiner Politik. Am besten versteht man Burnham als jemanden, der günstige politische Momente nutzt für eine emotionale Politik rund um einzelne Themen. Burnhams derzeitiges Lieblingsthema, eine Filiale des Regierungssitzes Nummer 10 Downing Street in Manchester. Um den Regionen im Norden des Landes mehr Gewicht zu geben, als Ausgleich zum mächtigen London. Und während Politikexperten in der Hauptstadt von einem PR-Gag sprechen, halten viele in Manchester das für eine gute, längst überfällige Idee.
1: Manchesters bisheriger Bürgermeister Andy Burnham wird heute neuer Labour-Chef und am Montag dann neuer Premierminister des Vereinigten Königreichs. Über Skepsis und Hoffnung angesichts dieser Personalie war das aus London Mareike Aden. Und soweit SWR Kultur aktuell am Freitagmittag mit Pascal Fournier. Vielen Dank für Ihr Interesse.
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9: Um 12:30 Uhr mit Mareike Köhler.
4: Das italienische Zugunternehmen Italo darf ab 2028 Verbindungen in Deutschland anbieten. Das hat die Bundesnetzagentur in Bonn entschieden. Sie verspricht sich davon mehr Wettbewerb und bessere Angebote für die Fahrgäste. Aus Bonn berichtet Jörg Sauerwein.
9: Die Konkurrenz der Deutschen Bahn soll künftig einen besseren Zugang zum Netz bekommen. Auch dort, wo es auf den Fernverkehrsstrecken besonders eng ist, müssen künftig mindestens 25% der Kapazitäten an Wettbewerber gehen. Ein Antrag des italienischen Unternehmens Italo war der Ursprung für die heutige Entscheidung und ein Zeichen dafür, wie attraktiv der deutsche Fernverkehr auf der Schiene ist, heißt es von der Netzagentur. Mit der Entscheidung sorge man dafür, dass sich für Italo die Investitionen in neue Züge auch lohnen können.
4: Vor dem heutigen deutsch-französischen Ministerrat hat Präsident Macron eine europäische Politik der Stärke gefordert. Die Kräfte müssten gebündelt werden. Zugleich sei es dabei wichtig, die Besonderheiten jedes einzelnen europäischen Partners zu respektieren. Ziel sei, so wörtlich, das strategische Erwachen Europas voranzutreiben. Frankreichs Präsident Macron und Kanzler Merz tagen derzeit auf dem Fliegerhorst Nörvenich bei Köln. Es geht um die gemeinsame Verteidigungspolitik, nachdem das Prestigeprojekt eines deutsch-französischen Kampfjets gescheitert ist. Die USA haben die sechste Nacht in Folge den Iran angegriffen. Nach iranischen Angaben wurde auch zivile Infrastruktur beschossen. Im Westen des Landes, nahe dem Persischen Golf, seien Brücken bombardiert worden. Wichtige Straßenverbindungen seien unterbrochen. Die Rede ist von mindestens 7 Toten und mehreren Verletzten. Nach US-Angaben ging es darum, Nachschubwege des iranischen Militärs zu unterbrechen. Gleichzeitig sind die Golfstaaten Kuwait und Bahrain wieder unter iranischen Beschuss geraten. Bundesgesundheitsministerin Warken will die umstrittene Neuregelung zur Krankschreibung überarbeiten. Das hat sie im ZDF-Interview angekündigt. Union und SPD planen, dass künftig bereits ab dem ersten Krankheitstag ein ärztliches Attest nötig ist. Außerdem soll die telefonische Krankschreibung abgeschafft werden. Hausärzte hatten daraufhin vor überfüllten Praxen gewarnt. Genau dazu soll es laut Warken aber nicht kommen. Dem Redaktionsnetzwerk Deutschland sagte sie, die Möglichkeit, sich per Videoanruf beim Hausarzt einen Attest ausstellen zu lassen, soll es weiterhin geben. Das Oberlandesgericht Dresden hat eine NSU-Unterstützerin zu 2 Jahren Haft auf Bewährung verurteilt. Die Richter sprachen die 45-Jährige unter anderem der Unterstützung einer terroristischen Vereinigung schuldig. Nach Überzeugung des Gerichts ist die Frau eine enge Freundin der verurteilten Rechtsextremistin Beate Zschäpe. Sie soll ihr unter anderem ihre Krankenkassenkarte für Arztbesuche überlassen und bei der Anmietung eines Wohnmobils geholfen haben, das der NSU bei seinem letzten Raubüberfall nutzte. 2 Jahre nach dem Einsturz eines Hotels in Kröv an der Mosel hat die Staatsanwaltschaft Trier Anklage gegen einen Ingenieur für Baustatik erhoben. Der Vorwurf laute fahrlässige Tötung und fahrlässige Körperverletzung sowie Baugefährdung, teilte die Staatsanwaltschaft mit. Das Landgericht Trier muss jetzt entscheiden, ob es die Anklage zulässt. Bei dem Einsturz eines Hotelanbaus waren 2 Menschen gestorben, 8 weitere wurden verletzt, einige von ihnen schwer. Wohnungseigentümern muss grundsätzlich erlaubt werden, auf ihrem Balkon eine Klimaanlage einbauen zu lassen. Das hat der Bundesgerichtshof in Karlsruhe entschieden. Voraussetzung dafür sei, dass die Rechte der anderen Eigentümer nicht übermäßig beeinträchtigt würden, so die Richter. Im konkreten Fall hatten Eigentümer aus Berlin geklagt, nachdem ihnen der Einbau eines solchen Geräts von den anderen Eigentümern nicht gestattet worden war. Ihr Argument: Geräusche, Kondenswasser oder Abluftwärme der Klimaanlage könnten den Miet- oder Verkaufswert der benachbarten Wohnungen vermindern. SWR Nachrichten, Redaktion Ilka Staroste und Ramin Mowassagian.
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1: Heute mehr Wolken als Sonne. Örtlich entstehen Schauer und Gewitter, vor allem in den Nachmittag hinein. Und die können teilweise sehr heftig ausfallen. Vereinzelt drohen Unwetter mit Starkregen, Überflutungen mit Hagel und mit Sturmböen. Die Temperaturen dazu liegen zwischen 22 Grad Richtung Alb und Allgäu und 28 Grad im Rhein-Neckar-Raum. Und es weht ein zunehmend kräftiger Westwind. Die Aussichten am Wochenende gibt es einen Mix aus Sonne und Wolken, vor allem in Baden-Württemberg. Zeitweise nochmal mit Schauern oder Gewittern. Am Montag dann ähnlich, aber insgesamt ein klein bisschen kühler.
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10: Mit Sebastian Felser. Jens Spahn war schon immer ein Politiker, der irgendwie polarisiert hat. Nun hat er auch teilweise wirklich schwierige und unpopuläre Jobs, also zum Beispiel Bundesgesundheitsminister in der Corona-Pandemie. Aber jetzt, als Fraktionschef von CDU und CSU im Bundestag, bekommt er mehr Gegenwind denn je, weil sehr persönliche Lebensentscheidungen für sich und seine politische Haltung dann doch sehr auseinanderklaffen. Es geht um die in Deutschland verbotene Leihmutterschaft für Spahns Sohn, durch die er und sein Mann nun zu Vätern geworden sind. Dafür hatte das Paar eine Leihmutter in den Vereinigten Staaten engagiert. Gestern schon gab es Rücktrittsforderungen, auch aus der eigenen Partei. Und die Debatte geht weiter, berichtet unsere Hauptstadtkorrespondentin Sarah Beham.
11: Grünen-Chef Felix Banaschak will, dass sich Jens Spahn öffentlich zum Thema Leihmutterschaft äußert. Das sagte er in einem Interview bei Welt TV. An der Rechtslage ändert die aktuelle Diskussion aber nichts. In Deutschland ist Leihmutterschaft verboten. CSU-Landesgruppenchef Alexander Hoffmann sagte dem ARD-Hauptstadtstudio, die deutschen Regelungen seien gut begründet. Änderungsbedarf sehe er nicht. Auch die CDU verweist auf ihren Parteitagsbeschluss vom Februar. Demnach bleibt Leihmutterschaft verboten in jeder Form. Der Koalitionsvertrag von Union und SPD sieht ebenfalls keine Änderungen vor. Eine neue Debatte über Fortpflanzungsformen will bisher nur Justizministerin Stefanie Hubig von der SPD. Hintergrund ist das Embryonenschutzgesetz, das unter anderem das Verbot von Leihmutterschaften regelt und seit über 30 Jahren nicht mehr geändert wurde.
10: Während die Union also mit ihrem Fraktionsvorsitzenden hadert, hadert die AfD mit einem ganzen Landesverband. Die AfD in Nordrhein-Westfalen streitet auf offener Bühne auf ihrem Landesparteitag über die Landesliste, sodass der Bundesvorstand laut Informationen des ARD-Hauptstadtstudios wollte, dass der Parteitag unterbrochen werde. Das lehnt die NRW-AfD ab, berichtet Christoph Ulrich aus der Redaktion Landespolitik in Düsseldorf.
12: Heute sollen den Mal weiter Kandidierende zur Landtagswahl bestimmt werden. Am Sonntag hatten vorwiegend rechtsextreme Kräfte aus dem Umfeld des AfD-Bundesvorstand mit einer Kandidatenschwemme die Versammlung blockiert, weil aus ihrer Sicht zu wenige ihrer Leute auf der Liste sind. Das Ganze soll die Rückendeckung von Bundeschefin Alice Weidel haben. Zumindest wirft ihr das der NRW-Landeschef Vinzenz vor. Zitat, sie toleriere Antifa-Methoden. Weidel selber setzte gestern durch, dass der gesamte AfD-Vorstand um den Abbruch der Versammlung heute bittet und eine Neuaufstellung der ganzen Liste fordert. Das weist jetzt der Landeschef der NRW-AfD in einer Antwort zurück. Sie liegt dem WDR vor. Darin sieht er keine rechtliche Grundlage, die Sitzung abzubrechen. Auch würde Weidel mit ihrer Aufforderung zum einen Erpressung in der Partei dulden und zum anderen riskiere sie, so Vinzenz, dass die AfD nicht zur Landtagswahl im einwohnerstärksten deutschen Bundesland antreten könne.
10: Hitzig geht's gerade in der Politik zu. Dabei gönnt das Wetter uns gerade mal eine Verschnaufpause, was die Hitze angeht. Der Sommer ist aber noch lang und da kommt ein Urteil des Bundesgerichtshofs vielleicht für einige Wohnungseigentümer gerade recht. Sie dürfen grundsätzlich das Außengerät ihrer Klimaanlage auf ihrem Balkon aufbauen. Für wen das jetzt genau gilt, erklärt Andreas Harler aus der Nachrichtenredaktion.
13: Eine Voraussetzung gibt es. Die Rechte der anderen Eigentümer dürfen nicht übermäßig beeinträchtigt werden, so die Vorsitzende Richterin. Aber, dass eine Klimaanlage Geräusche macht, spiele für die Erlaubnis keine Rolle. Im konkreten Fall wollte eine Familie aus Berlin eine Split-Klimaanlage einbauen, mit dem Außenteil auf ihrem Balkon. Die anderen Eigentümer befürchteten allerdings Geräusche, Kondenswasser und Abluftwärme und lehnten den Einbau ab. Der BGH sagt nun aber, der Betrieb einer Klimaanlage sei in gewissen Grenzen hinzunehmen.
10: Über die Hitze, die bestimmt wiederkommen wird, macht sich auch der Deutsche Gewerkschaftsbund schon seine Gedanken. Er fordert für Beschäftigte ein Hitzeausfallgeld. DGB-Chefin Jasmin Fahimi sagte, für wetterbedingte Ausfälle müsse es eine finanzielle Absicherung geben. Aus der SWR-Wirtschaftsredaktion berichtet Marcel Fehr.
14: Hintergrund ist eine neue Umfrage im Auftrag des DGB unter 4000 Beschäftigten. Demnach fühlt sich mehr als jede dritte arbeitende Person durch hohe Temperaturen stark oder eher stark belastet. Besonders betroffen sind Menschen, die im Freien oder körperlich schwer arbeiten, beispielsweise Einsatzkräfte oder Paketzusteller. Aber auch in Innenräumen ohne Sonnenschutz oder Klimaanlage leidet fast jede zweite Person unter der Hitze. Fahimi warnt vor mehr Arbeitsausfällen, wirtschaftlichen Schäden und Unfällen. Sie fordert deshalb besseren Hitzeschutz, etwa durch Schattenplätze, kostenlose Getränke und bei Bedarf eine lockerere Kleiderordnung.
10: In diesem Sommer, in dem wir die Folgen der Erderwärmung ja schon deutlich spüren, könnte man ja meinen, dass das Thema Klimaschutz wieder mehr Priorität erlangt. Dem wäre vielleicht auch so, wäre dann nicht die anhaltende Wirtschaftsschwäche in Europa. Die EU-Kommission legt deshalb heute ihre Vorschläge für Änderungen am europäischen Emissionshandel ETS vor. Sie will damit auf die Industrie und zahlreiche EU-Mitgliedsländer eingehen, die seit Monaten Erleichterungen fordern. Der ETS deckelt die Menge an Kohlendioxid, die zum Beispiel die Chemie- und Stahlindustrie ausstoßen darf. Sie müssen dafür CO2-Zertifikate kaufen. Im Raum steht, dass Brüssel mehr und länger kostenlose CO2-Zertifikate an die Unternehmen ausgibt. US-Präsident Donald Trump hat sich ja in der vergangenen Nacht mit einer Rede an die Nation gewandt und mit Blick auf die Kongresswahlen im November quasi schon vorweggenommen, dass im Falle einer Niederlage für seine Republikaner wohl nur Manipulation dahinterstehen könne. Relativ wenig hatte er zum Irankrieg zu sagen, obwohl die US-Streitkräfte nun schon in der sechsten Nacht in Folge Angriffe geflogen haben. Unser Iran-Korrespondent Uwe Lüb berichtet.
15: Nach Angaben des US-Regionalkommandos in der Region CENTCOM ist das Militär Irans weiter geschwächt worden. Nach iranischen Angaben wurde auch zivile Infrastruktur beschossen. Im Westen des Landes nahe dem Persischen Golf seien Brücken bombardiert worden. Wichtige Straßenverbindungen seien unterbrochen. Iranische Medien verbreiten Videos von herabgestürzten und brennenden Autos. Die Rede ist von mindestens 7 Toten und mehreren Verletzten. Iran hat als Vergeltung erneut Ziele in Jordanien und in Golfstaaten angegriffen.
10: Im Ukraine-Krieg hat Russland in der vergangenen Nacht ebenfalls wieder Angriffe durchgeführt. Das russische Militär hat Drohnen und Raketen abgefeuert. Wie der ukrainische Präsident Volodymyr Zelensky mitteilte, kamen dabei mindestens 4 Menschen ums Leben. In der Hafenstadt Odessa und in Saporischschja wurden mehrere Wohnhäuser getroffen. Auch die Region Sumy war Ziel russischer Angriffe.
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10: Die Landesregierung in Baden-Württemberg will einen Plan zum Schutz der Bevölkerung für den Ernstfall aufstellen. Das hat Innenminister Manuel Hagel in der SWR-Sendung zur Sache Baden-Württemberg angekündigt. Es geht demnach um mögliche Angriffe, Cyberattacken oder Anschläge. Der CDU-Politiker sagte mit Blick auf den mutmaßlichen Anschlag auf ein Umspannwerk in Reutlingen:
16: Wir haben jetzt das Umspannwerk gesehen. Wir rechnen damit und bereiten uns intensiv darauf vor, dass sowas auch mit unserer Wasserversorgung passieren kann.
10: Eine Großeinsatzlage beschäftigt weiter die Feuerwehr im Kreis Biberach. Ein Holzbaubetrieb in Eberhardzell brennt. Das Feuer sei inzwischen größtenteils unter Kontrolle. Die Löscharbeiten sollen aber noch bis morgen andauern. Ja, Niklas Bauscher ist unser Reporter vor Ort. Was genau hatte die Feuerwehr gesagt?
17: Wie mir ein Sprecher der Feuerwehr Eberhardzell bestätigt, ist die Feuerwehr weiterhin mit Nachlöschen beschäftigt. Das heißt, der Brand ist größtenteils unter Kontrolle. Aber es gibt weiterhin viele Brandnester, die es zu löschen gilt. Aktuell seien da rund 60 Einsatzkräfte vor Ort. Die Löscharbeiten seien aber weiterhin auch gefährlich, denn es handelt sich um mehrere abgebrannte Lagerhallen, also ein riesiges Trümmerfeld. Und zudem war ja gestern auch ein Autohaus direkt gegenüber durch die Hitze und die Funken betroffen. Und auch hier geht die Polizei von Schäden in Millionenhöhe aus.
10: 2 Jahre nach dem Einsturz eines Hotels in Kröf an der Mosel hat die Staatsanwaltschaft Trier Anklage gegen einen Ingenieur für Baustatik erhoben. Die Staatsanwaltschaft wirft ihm nach eigenen Angaben fahrlässige Tötung in 2 Fällen, fahrlässige Körperverletzung in 8 Fällen sowie Baugefährdung vor. Während die Fußball-WM endgültig auf die Schlussgerade eingebogen ist und Deutschland da ja praktisch keine Rolle mehr spielt, bereitet sich der FSV Mainz 05 auf die neue Bundesliga-Saison vor. Heute steht das 3. Testspiel an. Gegner ist der Zweitligist 1. FC Kaiserslautern. Die beiden Rivalen treffen im Bruchwegstadion in Mainz aufeinander. Aus Sicherheitsgründen findet die Partie ohne Zuschauer statt. Anpfiff ist um 15.30 Uhr.
8: Und dann war da noch.
10: Vermutlich haben Sie das auch schon erlebt. Sie sitzen im Restaurant und unterhalten sich mit Ihrem Gegenüber. Gleichzeitig können Sie aber ein Gespräch am Nachbartisch verfolgen. Das hat ein Forschungsteam vom Trinity College in Dublin nun systematisch erforscht. Das Ergebnis: Anders als bisher gedacht, ist unser Gehirn tatsächlich in der Lage, 2 Gesprächen gleichzeitig zu folgen. Allerdings immer nur für einige Sekunden.
18: So, hast du das von Bohlen gehört?
19: Nee, was meinst du denn?
18: Der will jetzt wieder mit Modern Talking auftreten.
10: Danach müssen
19: Wirklich?
10: Wir zu einem
19: Fokus zurückkehren. Ich dachte, der ist zerstritten mit seinem Kompagnon.
10: Der Vorgang lässt sich aber alle 15 bis 30 Sekunden wiederholen, sodass wir in der Lage sind, uns am Ende einen mehr oder weniger vollständigen Ablauf des Gesprächs am Nachbartisch zusammenzureihen.
19: Der Bohlen ist doch auch nicht mehr der Jüngste.
18: Nee, 72. Aber
10: wir haben das hier mal versucht, ein bisschen nachzustellen. Wenn es funktioniert hat, wissen Sie jetzt vermutlich, wie alt Dieter Dieter Bohlen ist. Wenn es nicht geklappt hat, können Sie das Experiment aber jederzeit wiederholen. 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
1: Es ist 12.45 Uhr.
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1: Mit Martin Thiel.
22: Ja, bei der Fußball-Weltmeisterschaft ist heute nochmal Ruhetag vor den Spielen um Platz 3 und dem Finale Samstag und Sonntag. Bei der Tour de France dagegen steht eine spannende Etappe an. Die 13. ist die längste Etappe über 200 Kilometer und sie ist etwas für Ausreißer, die ihr Glück versuchen werden, vielleicht mit einem Husarenritt allein vor dem Feld ins Ziel zu kommen. Holger Gerska blickt zurück und voraus.
23: Die Sprintertage sind vorbei. Mit seinem dritten Etappensieg krönte sich Tim Merlier aus Belgien zum besten Sprinter dieser Tour, während der Däne Mats Pedersen das grüne Trikot des vielseitigsten Fahrers mit in die Berge nimmt. Die heutige 13. Etappe ist nur ein kleiner Appetittappen auf das, was da noch kommt. Aber die leichteste der beiden Vogesen-Etappen mit Start in Dole und Ziel in Belfort führt in der letzten Rennstunde über den Ballon d'Alsace mit einem 10 Kilometer langen Anstieg. Also ist das Teilstück definitiv nichts mehr für Sprinter. Der Sieger dürfte der schnellste einer Ausreißergruppe sein. Mit 206 Kilometern ist es die längste Etappe dieser Tour.
22: Ja, die 13. Etappe der Tour de France von Dole nach Belfort in Ostfrankreich können Sie ab 13.30 Uhr auf sportschau.de live im Stream verfolgen. Jetzt schon können Sie Ede Beckers Geburtstag mitfeiern. Der Kulttrainer des Karlsruher Sportclubs wird 70 Jahre alt und er ist immer noch beim KSC aktiv. Nach seiner Trainerkarriere übernahm er das Nachwuchsleistungszentrum des KSC, dem er bis heute treu ist. Was anderes kam für ihn nicht in Frage.
24: Ja, weil es war ja dann die Überlegung, hier im Scouting einzusteigen, ja, oder wieder zurückzugehen in die in den Amateurbereich. Aber das war für mich gar kein Thema mehr nach der Bundesliga. Und habe mir dann entschieden, eben im NLZ dann anzuheuern. Jetzt sind es mittlerweile 15 Jahre und ich muss sagen, ich habe es nie bereut, eben diesen Job dann zu machen, weil mir macht es unheimlich Spaß, eben mit jungen Leuten zu arbeiten.
22: Ja, in der Nähe von Karlsruhe aufgewachsen, dem KSC immer noch treu. Ede Becker wird heute 70 Jahre alt. Wir gratulieren auf swr.de Sport. Dort gibt es auch alles zum gestrigen Trainingsauftakt des VfB Stuttgart. Es geht in eine Saison mit 3 Hochzeiten, Pokal, Bundesliga und Champions League. Trainer Sebastian Hoeneß macht aber nichts Besonderes, sondern und das, was er immer tut, um seine Mannschaft bestmöglich vorzubereiten.
25: Da hat jetzt die Champions League keinen großen Einfluss. Jetzt geht es einfach darum, weniger an die Champions League zu denken, sondern eher daran zu denken, wie wir uns jetzt Tag für Tag verbessern können, entwickeln können. Das ist das Entscheidende. Darüber mache ich mir Gedanken mit meinem Trainerteam zusammen. Wir müssen an den Basics arbeiten, natürlich auch an Abläufen. Aber die Erwartung ist ganz klar, dass jetzt jeder vom Tag 1 an an sein Limit geht und dafür sorgt, dass wir uns als Mannschaft gut entwickeln.
22: Und dann schauen wir doch noch auf die letzten beiden Spiele bei der Weltmeisterschaft. Morgen das Spiel um Platz 3 zwischen England und Spanien. Morgen Abend um 23 Uhr. Ein Spiel, das niemand braucht, wenn man Englands deutschem Trainer Thomas Tuchel glauben will.
26: Keiner dieser Spieler oder der französischen Spieler möchte dieses Spiel spielen. Sie wollen das Finale spielen. Wir haben alles gegeben, um im Finale zu sein und jeder spielt, um die Weltmeisterschaft zu gewinnen. Aber es ist, wie es ist.
22: Ja, England gegen wen haben wir jetzt? England gegen Spanien. Nein, Spanien ist im Finale gegen Argentinien am Sonntag um 21 Uhr gegen Argentinien. So lautet das Finale. Und das war's vom Sport für den Moment. Die Zeit ist 12.48 Uhr.
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1: Wir bleiben beim Thema. Noch ein letztes Spiel, dann wissen wir, wer neuer Fußball-Weltmeister ist. Am kommenden Sonntag spielt Spanien im Finale in Miami gegen Argentinien. Und auch wenn es da am Ende nur einen Gewinner geben kann, diese Weltmeisterschaft in Mexiko, Kanada und den USA, hat noch mehr Sieger und auch mehr Verlierer hervorgebracht. Wir wollen heute schon mal Bilanz ziehen und zwar mit niemand Geringerem als einem der bekanntesten deutschen Fußballreporter, nämlich mit Manni Breukmann. Heute Morgen hat mein Kollege Andreas Fischer mit ihm gesprochen.
27: Im Finale spielt der amtierende Weltmeister gegen den amtierenden Europameister. So gesehen könnte man doch sagen, alles richtig gelaufen, oder?
28: Das ist in Ordnung, obwohl ich ein paar Einwände habe. Und ich schwöre, ich will Spaß haben. Und ich fand es nicht gut, dass die Schönheit des Fußballspiels, sprich Frankreich, durch doch relativ gut programmierte Roboter wie die Spanier zerstört worden ist und dass mit Argentinien eine Truppe da ins Finale gekommen ist, die an vielen Stellen so richtig zugetreten hat, gegen die Schweiz, gegen die Ägypter, auch in der ersten Halbzeit gegen die Engländer und dafür nicht die nötigen Konsequenzen gesehen hat. Aber von den Namen her ist das ein tolles Endspiel, da haben Sie recht.
27: Die WM war, ist so groß wie nie zuvor, 48 Mannschaften dabei. Da gab es im Vorfeld ja viel Kritik daran. Wie sehen Sie das jetzt, wo die WM zu Ende geht, diese Größe?
28: Also ich habe überhaupt nicht den Ehrgeiz, dass demnächst der Vatikanstaat auch noch mit dabei ist. Ich halte eine Fußball-Weltmeisterschaft nach wie vor für eine Präsentation der besten Ländermannschaften dieser Welt. Und dass da möglichst viele kleine, exotische Teilnehmer dabei sind, das wird ja immer wieder gesagt. Dadurch wird ja alles so wunderbar bunt. Dadurch erlebt man so schöne Überraschungen wie von Kap Verde diesmal. Und selbst diese Argumentation ist ja noch verlogen. Denn die FIFA und der Herr Infantino, die wollen ja nicht größere Chancen für die Kleinen, sondern mehr Geld durch mehr TV-Rechte, durch mehr Spiele. 104 sind es diesmal. Und sie wollen natürlich auch mehr Stimmen haben bei der nächsten Wiederwahl. Und da macht es sich dann ganz gut, wenn Jordanien oder Usbekistan dabei sind. Denn da ist die Stimme für den Kollegen Infantino schon ziemlich sicher.
27: Bei vielen Fans kommt es aber trotzdem ja gut an, dass zum Beispiel Kap Verde Spanien unentschieden abbringt. Also da hört man ja auch viele Stimmen, die das dann feiern. Macht die FIFA da nicht doch aus, was ist richtig, indem sie die Wünsche der Fans erfüllt?
28: Überraschung hat es schon immer gegeben, ob das die Wünsche der Fans sind, weiß ich nicht. Schon 1966 hat Nordkorea Italien geschlagen und ich kann dazu nur sagen, Haiti 0 Punkte, Irak 0 Punkte, Usbekistan 0 Punkte, Jordanien 0 Punkte. Also da sind überwiegend gar keine Überraschungen gewesen. Das waren letztlich nur Kap Verde und die Demokratische Republik Kongo.
27: Sie haben Gianni Infantino schon angesprochen. Das war der wohl größte Skandal, würde ich mal sagen, dieser WM, als US-Präsident Trump ihn angerufen hat, um eine Rotsperre gegen einen US-Spieler wieder zurückzunehmen, was die FIFA dann auch gemacht hat. Welche Folgen wird das langfristig für den Fußball haben?
28: Das wird natürlich Folgen haben, dass man auch an anderen Stellen dann Theorien aufstellen wird, zum Beispiel Verschwörungstheorien. Es gibt ja jetzt schon den Verdacht, dass die Argentinier trotz ihrer manchmal doch schmutzigen Spielweise bevorteilt worden sind und dass das politisch gewollt gewesen ist. Also diese Entscheidung, dass der amerikanische Spieler Balogun trotz der roten Karte spielen durfte, übrigens entschieden nur durch den Vorsitzenden des zuständigen Gremiums, nicht durch das ganze 18-köpfige Gremium. Wenn das beispielgebend ist, dann ist es überhaupt nicht gut. Die Folgen für Infantino dürften überschaubar sein. Denn bei der Wiederwahl im nächsten Jahr kriegt er mit Sicherheit die Stimmen aus Asien und aus Afrika und aus Südamerika. Wenn da sich jetzt langsam Widerstand auftut, sogar interessanterweise vom Deutschen Fußballbund, so wird das für das Ergebnis dieser Wahl nicht relevant sein. Also es geht munter weiter.
27: Eine ziemlich ernüchternde Bilanz, die Sie also von dieser WM ziehen. Was heißt das für Sie als Fußballbegeisterten? Schauen Sie bei der nächsten WM dann nochmal zu oder lieber nicht?
28: Also es verdichtet sich ja immer mehr. Diese Sache mit dem amerikanischen Spieler hat mich wirklich schockiert, muss ich sagen. Aber ich gebe auch zu, ich habe auch vor dieser WM große Sprüche getan, dass ich mir die 72 Spiele der Vorrunde mit Ausnahme der deutschen Partien überhaupt nicht angucken werde, habe ich letztlich nicht eingehalten. Das ist ja das Perverse daran. Wenn man wirklich so eng verwachsen ist mit dem Fußball, wie ich zum Beispiel, dann setzt sich am Ende immer doch der Spaß am Spiel durch. Und das ist dann ein Punkt für die FIFA.
1: Gesteht Manni Breukmann, ehemaliger Fußballkommentator. Mein Kollege Andreas Fischer hat heute Morgen mit ihm gesprochen.
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1: Es ist gleich 12.54 Uhr, hier ist Petra Thiele.
0: Wohnungseigentümer dürfen grundsätzlich auf ihrem Balkon das Außengerät ihrer Klimaanlage installieren. Das hat der Bundesgerichtshof heute entschieden. Demnach kann die Eigentümergemeinschaft dem Einbau nicht widersprechen, vorausgesetzt, deren Rechte werden nicht übermäßig beeinträchtigt. Dass die Klimaanlage später Geräusche macht, spiele für die Erlaubnis keine Rolle. Viele deutsche Autobahnrastplätze sind in einem schlechten Zustand, so ein aktueller ADAC-Test. Der zuständige staatliche Betrieb, die Autobahn GmbH, erklärt, dass in den nächsten Jahren kräftig investiert werden muss.
14: Für die Sanierung unbewirtschafteter Rastanlagen werden nach Angaben der Autobahn GmbH rund 500 Millionen Euro benötigt. Finanziert werden soll das Geld vom Bund. Anlass ist unter anderem ein aktueller Rastplatztest des ADAC. Fast zwei Drittel erhielten die Bewertung mangelhaft oder sehr mangelhaft. Keiner der untersuchten Rastplätze erhielt die Bestnote sehr gut. Die größten Defizite sieht der ADAC bei den Toilettenanlagen. Häufig fehlten Toilettenpapier oder Seife. Handtrockner waren defekt oder die Anlagen waren verschmutzt. Teilweise waren die Toiletten sogar gesperrt oder nicht barrierefrei. Die Autobahn GmbH kündigt nun an, zunächst rund 100 Rastanlagen zu modernisieren. Künftig sollen bundesweit standardisierte Toilettengebäude gebaut werden. Neben den Sanitäranlagen sollen auch Aufenthaltsbereiche und Verkehrsflächen erneuert werden. Aus der SWR-Wirtschaftsredaktion Marcel Fehr.
0: In Großbritannien dürfen im kommenden Jahr ab April keine koffeinreichen Energydrinks mehr an Kinder und Jugendliche unter 16 Jahren verkauft werden. Diese Drinks würden bei Heranwachsenden Angstzustände, Schlaf- und Konzentrationsschwierigkeiten auslösen, meint die zuständige Abgeordnete. In Deutschland gibt es kein generelles Verkaufsverbot für Energydrinks, aber immer wieder Forderungen danach. Die Zahl der Baugenehmigungen für Wohnungen steigt weiter an, so die Daten des Statistischen Bundesamtes. So wurden im Mai 21.000 neue Wohneinheiten genehmigt. Das ist ein Plus von fast 25%. Genehmigt heißt aber noch längst nicht gebaut. Hintergründe von Jenny Bayen aus der SWR Wirtschaftsredaktion.
2: Die neuen Zahlen zeigen, der positive Trend beim Wohnungsbau geht weiter. Laut Statistischem Bundesamt sind seit Januar bundesweit fast 105.000 Wohnungen in neuen und bestehenden Gebäuden genehmigt worden. Das sind über 15% mehr als im Vorjahreszeitraum. Allerdings gelten die Genehmigungen nur als Frühindikator. Gebaut sind die Wohnungen damit noch nicht. Allein im vergangenen Jahr seien über 35.000 Baugenehmigungen wegen der gestiegenen Finanzierungskosten wieder erloschen. So viele wie seit über 20 Jahren nicht mehr. Das berichtet der Zentralverband Deutsches Baugewerbe. Auch im Mai sind die Neubaupreise für Wohngebäude erneut gestiegen, und zwar um 5% gegenüber dem Vorjahr. Schätzungen zufolge fehlen in Deutschland insgesamt 1 Million Wohnungen, vor allem in Ballungsräumen.
0: Jede Anfrage an ChatGPT, Copilot oder ein anderes KI-Tool benötigt Rechenleistungen. Die wird weltweit immer häufiger in Malaysia erbracht. Dort werden gigantische Serverfabriken gebaut. Unsere Korrespondentin Ines Burkhardt war vor Ort. Welche Folgen hat das?
3: Diese Serverfarmen, die fressen sehr viel Strom und brauchen irre Mengen an Wasser für die Kühlung der Server. Millionen Liter am Tag sind das schon jetzt. Ananasbauern haben mir vor Ort erzählt, dass schon Wasser rationiert wurde und sie Sorge haben, dass das in Zukunft weiter so geht, also nicht genug Wasser für sie übrig bleibt. Und dann ist es auch noch so, dass kaum neue Jobs entstehen. Also ja, während der Bauphase schon, da arbeiten hunderte Bauarbeiter auf dem Geländen. Aber ein Projektleiter erzählte mir, dass seine Firma in einem fertigen Rechenzentrum gerade mal 16 Menschen beschäftigt.
0: Die Kurse von Tech-Aktien gehen heute fast überall runter.
4: Die Folge: Indizes rund um den Globus sind im Minus. Der Ausverkauf hat laut Experten mehrere Gründe. Zum einen sichern viele Anleger ihre Gewinne. Gleichzeitig werden spekulative Anlageprodukte zurückgefahren, zum Beispiel Investitionen in KI-Aktien mit hohem Risiko. Das wollen viele nicht mehr eingehen. Die Korrektur könnte den Markt noch länger belasten und die Sorge wächst, dass Anleger andere Aktien verkaufen müssen, um Verluste bei Tech-Werten auszugleichen. Hinzu kommen Sorgen um die Lage im Nahen Osten. Der Konflikt spitzt sich weiter zu. Neue US-Angriffe auf iranische Ziele schüren die Angst vor Schäden an Ölanlagen. Die Folge: Die Ölpreise steigen kräftig. Auf Wochensicht steht ein Plus von mehr als 11%.
0: Und der DAX steht im Minus aktuell 0,5% bei 24.779 Punkten. Und das waren aktuelle Infos aus der Wirtschaft. Es ist 12:59 Uhr.
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1: Kann ein erfolgreicher Kommunalpolitiker auch ein ganzes Land erfolgreich regieren? In Großbritannien setzt man darauf. Heute wird der bisherige Bürgermeister von Manchester, Andy Burnham, offiziell zum Chef der Labour Party und damit automatisch ab kommenden Montag auch britischer Premier. Mehr zum anstehenden und nicht nur ganz freiwilligen Wachwechsel in 10 Downing Street nach den Nachrichten.
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1: Heute mehr Wolken als Sonne. Örtlich entstehen Schauer und Gewitter, vor allem in den Nachmittag rein. Und die können teilweise ziemlich heftig ausfallen. Vereinzelt drohen Unwetter mit Starkregen, Überflutungen, Hagel und Sturmböen. Die Temperaturen dazu liegen zwischen 22 Grad Richtung Alb und Allgäu und 28 Grad im Rhein-Neckar-Raum. Es weht ein zunehmend kräftiger Westwind. Am Wochenende gibt es dann einen Mix aus Sonne und Wolken und vor allem in Baden-Württemberg zeitweise noch Schauer oder Gewitter.
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5: Um 13 Uhr mit Mareike Köhler. Der CDU-Landesverband von Mecklenburg-Vorpommern fordert den Rücktritt von Unionsfraktionschef Spahn, weil er und sein Ehemann eine Leihmutter in den USA in Anspruch genommen haben, um ein Kind zu bekommen. Der Landesvorsitzende Peters sagte der Bild, Spahn habe sich in voller Absicht über in Deutschland geltendes Recht hinweggesetzt und Spahn nehme für sich in Anspruch, als Privatperson ganz anders zu handeln, als er als CDU-Mandatsträger abstimme. In Deutschland ist Leihmutterschaft verboten und die CDU ist klar gegen eine Legalisierung. Das italienische Zugunternehmen Italo darf ab 2028 Verbindungen in Deutschland anbieten. Das hat die Bundesnetzagentur in Bonn entschieden. Demnach muss die Infrastrukturtochter der Bahn, DB InfraGo, auch auf stark genutzten Streckenabschnitten 25% der Kapazitäten an Wettbewerber vergeben. Bisher hat die Deutsche Bahn im Fernverkehr einen Marktanteil von 95%. Die Netzagentur erklärte, mit der Entscheidung sorge man dafür, dass sich für Italo die Investitionen in neue Züge lohnten. Der private Betreiber von Hochgeschwindigkeitszügen will ab April 2028 in den deutschen Fernverkehr einsteigen. Die chinesische Regierung hat die Vorwürfe der Einmischung in die US-Wahlen zurückgewiesen. US-Präsident Trump hatte in einer Ansprache an die Nation vergangene Nacht gesagt, der Wahlsieg sei ihm 2020 gestohlen worden. Dazu habe vor allem China beigetragen. Unser China-Korrespondent Sebastian Hesse berichtet.
6: Reine Lügenmärchen seien die Vorwürfe von US-Präsident Donald Trump, eine böswillige Verunglimpfung, die längst als kompletter Unsinn widerlegt sei, so der chinesische Außenamtssprecher Lin Qian in Peking. Die Regierung in Peking forderte Trump im Gegenzug zu ein wenig Selbstreflexion auf. Die USA sollten ihr unbegründetes Verleumden von China unterlassen und China aus ihrem Wahlkampf heraushalten.
5: In der ukrainischen Hauptstadt Kiew hat es am Vormittag erneut Proteste gegen die personelle Neuaufstellung der Regierung gegeben. Vor allem der Wechsel im Verteidigungsministerium stört die Menschen im Land. Der bisherige Amtsinhaber Fedorow war wegen Streitigkeiten mit einem Armeechef Anfang der Woche zurückgetreten. Wie ukrainische Medien berichten, forderten die Demonstranten, dass Fedorow weiter Verteidigungsminister bleiben solle. Bereits in den vergangenen Tagen hatten hunderte Menschen in Kiew gegen die Regierungsumbildung demonstriert. Der US-Streamingdienst Amazon Prime darf von bestehenden Kunden eine zusätzliche Gebühr verlangen, wenn diese Filme und Serien ohne Werbung schauen wollen. Das hat das Bayerische Oberste Landesgericht entschieden und damit eine Klage der Verbraucherzentrale Sachsen abgelehnt. Amazon hatte Prime-Kunden Anfang 2024 informiert, dass künftig auch Werbung gesendet werde. Wer das nicht wolle, müsse im Monat 2,99 Euro mehr zahlen. Dies sei den Vertragsbedingungen zufolge zulässig gewesen, so die Richter. Die Verbraucherzentrale will nun vor den Bundesgerichtshof ziehen. 2 Jahre nach dem Einsturz eines Hotels in Kröf an der Mosel hat die Staatsanwaltschaft Trier Anklage gegen einen Ingenieur für Baustatik erhoben. Der Vorwurf laute fahrlässige Tötung und fahrlässige Körperverletzung sowie Baugefährdung, teilte die Staatsanwaltschaft mit. Das Landgericht Trier muss jetzt entscheiden, ob es die Anklage zulässt. Bei dem Einsturz eines Hotelanbaus waren 2 Menschen gestorben, 8 weitere wurden schwer verletzt. Einige von ihnen schwer. Wildlebende Honigbienen gelten in der Europäischen Union zum ersten Mal als stark gefährdet und stehen damit auf der sogenannten Roten Liste. Das melden Wissenschaftler der Universität Hohenheim. Zwar gäbe es in der EU noch viele wildlebende Honigbienen, die Forscher befürchten aber, dass sich der Bestand der Bienenvölker in den kommenden 10 Jahren halbieren könnte. Die Gründe? Immer mehr natürliche Lebensräume der Bienen würden bewirtschaftet oder bebaut. SWR Nachrichten, Redaktion Ilka Staroste und Ramin Movasagian. Das Wetter für Baden-Württemberg und Rheinland-Pfalz. Ein Tief sorgt für schwüle und gewitteranfällige Luft. Die Vorhersage? Sonne und Wolken wechseln sich ab. Vereinzelt gibt es Gewitter mit Starkregen, Hagel und Sturmböen. Die Temperaturen erreichen maximal 22 bis 28 Grad. Die weiteren Aussichten? Am Wochenende halten sich Schauer und Gewitter vor allem in Baden-Württemberg. Ansonsten gibt es einen Mix aus Sonne und Wolken. 13.05 Uhr.
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1: Mit Pascal Fournier, guten Tag. Unsere Themen bis 13:30. Beziehungsstatus kompliziert. In Brühl tagt der deutsch-französische Ministerrat. Politischer Anspruch und private Wirklichkeit. Unionsfraktionschef Spahn und die Causa Leihmutterschaft. Und Klassiker und Nebelkerzen. US-Präsident Trump spricht viel über Wahlmanipulation und praktisch gar nicht über den Iran-Krieg. Wie geht es weiter mit den deutsch-französischen Beziehungen? Zuletzt waren sie ja wenig von Amour, von Liebe geprägt und mehr von Rückschlägen bei wichtigen Projekten, vor allem beim gemeinsamen geplanten Kampfflugzeug der Zukunft bei FCAS. Oder es gibt auch grundsätzliche Meinungsverschiedenheiten, wie zum Beispiel beim Thema Grenzkontrollen und Zurückweisungen. Wenn sich heute die Kabinette beider Länder zum deutsch-französischen Ministerrat im Brühl im Rheinland treffen, dann dürfte es auch um Schadensbegrenzung gehen. Einmal im Jahr gibt es so ein Treffen und dieses ist absehbar das letzte, an dem Emmanuel Macron als französischer Staatspräsident teilnimmt. Isabel Hoffmann ist Direktorin des Deutsch-Französischen Instituts in Ludwigsburg. Frau Hoffmann, wie groß ist aus Ihrer Sicht aktuell der Reparaturbedarf in den deutsch-französischen Beziehungen?
7: Wir haben viel miteinander zu tun. Von daher ist es einfach, auf kommende Projekte zu schauen oder auf Projekte, die laufen. Im Verteidigungsbereich, im Bereich der digitalen Souveränität, aber auch im Bereich der grenzüberschreitenden Zusammenarbeit etc. etc. Aber natürlich ist es so, dass der Schatten dieser FCAS-Entscheidung, also dieser Entscheidung nach jahrelangen Planungen, dieses gemeinsame Flugzeug, Kampfflugzeug nicht zu bauen, dass der immer noch über dem Verhältnis hängt. Und da wird jetzt auch die Bewegung nach vorne gesucht, um das vergessen zu machen.
1: Stichwort Projekte. Reichen einzelne Projekte aus, um etwas über die Qualität eines grundsätzlichen Verhältnisses zu sagen?
7: Vermutlich nicht. Es ist immer ein gutes Zeichen, wenn man viele Projekte hat, viele Arbeitszusammenhänge, viele Möglichkeiten, sich auszutauschen, Meinung zu bilden, Fakten zu schaffen, Politik zu machen. Und das ist ja Alltag. Und sowohl die deutschen als auch französischen Regierungsvertreter sprechen ja oft und gerne über den Reflex, den sie haben. Also immer, wenn eine große Frage ansteht, kommt gleich die Frage, was denken die Franzosen darüber, was denken die Deutschen darüber. Und ich will das auch gar nicht kleinreden, denn ich denke, das ist sehr, sehr wichtig und es trägt auch über Zeiten hinweg, in denen die Stimmung gerade nicht so gut ist.
1: Stichwort Enttäuschungen. 2017 hat Macron damals vor der Sorbonne dargelegt, wie er sich Europas Zukunft vorstellt. Die damalige Bundesregierung hat ihn damit allerdings ziemlich im Regen stehen lassen. Das ist jetzt 9 Jahre her und seither gab es eine Reihe von Verwerfungen, Problemen, Missverständnissen, Meinungsverschiedenheiten. Ziehen denn Paris und Berlin wirklich an einem Strang und das auch noch in dieselbe Richtung? Oder ist diese Geschichte vom deutsch-französischen Motor nicht inzwischen eigentlich auch eher ein Klischee?
7: Nee, es ist kein Klischee, aber es war nie, jetzt kommen wir gleich in sozusagen Metaphernstrudel. Also es war nie ein Selbstläufer. Was kein Klischee ist, dass Deutsche und Franzosen, wenn sie auf ein Thema gucken, häufig instinktiv zu unterschiedlichen Lösungen tendieren. Und die ganze Dynamik der deutsch-französischen Zusammenarbeit darin liegt, dass sie sich in einem Arbeitsprozess einander annähern Und die klassische Erzählung war ja, okay, wenn die Deutschen und Franzosen dann diese Lösung haben, dann haben sie auch eine Lösung, die auf europäischer Ebene so viele hinter sich vereinigt, dass man einen großen Schritt weitergehen kann. Das ist nicht mehr so sehr, weil die EU sehr viel größer geworden ist und die Akteurslage und die Interessenslage sehr viel komplexer. Aber trotzdem ist es für europäische gemeinsame Politik wahnsinnig wichtig, dass die Deutschen und Franzosen sich miteinander einigen.
1: Stichwort innenpolitische Vorzeichen. Macron wird, wie eingangs erwähnt, nicht mehr sehr lange Präsident sein. Was würde denn eine mögliche Präsidentin Le Pen für das bilaterale Verhältnis bedeuten und inwieweit bereitet man sich auf diese Möglichkeiten vor, auf beiden Seiten des Rheins?
7: Es ist wahnsinnig schwer zu sagen. Man kann davon ausgehen, dass es die Ambition wäre, erst mal klar zu machen, dass man die deutsch-französischen Beziehungen nicht in der Kontinuität weiterführt, wie man sie in den letzten Jahrzehnten geführt hat.
1: Das heißt, da würde ein fundamentaler Wechsel, Richtungswechsel stattfinden?
7: Vielleicht zunächst mal ein Stilwechsel.
1: Stilwechsel, okay.
7: Also im Sinne von, also es gibt ja die gute Tradition, dass sozusagen neu gewählte Präsidenten als erstmal nach Berlin fahren und Kanzler als erstmal nach Paris. Fährt man dann woanders hin? Mhm. Ja. Nimmt man deutsch-französische Ministertreffen zum Beispiel wahr und in welcher Intensität nimmt man sie wahr? Sagt man sie ab oder aber auch nicht? Also da ist ja sozusagen, ohne dass man

0: Nazis während der Besatzungszeit. Das ist ja auch der große Schatten, der über der Front National jahrelang lag und dessen Gründungsgeschichte. Das ist ja eine Geschichte, die Marine Le Pen versucht hat, loszuwerden. Aber auf der anderen Seite kann auch eine Regierung aus dem Rassemblement National heraus nicht mit jeder Konvention brechen. Die Frage ist, was können sie sich leisten und was ist auch im französischen Interesse? Geht ja dann nicht nur um persönliche Interessen mehr.
1: Machen Sie sich Sorgen?
0: Selbstverständlich machen wir uns Sorgen. Ich glaube, man muss sich Sorgen machen. Also wenn man sich anschaut, in welche Richtung die politische Dynamik läuft, auch bei uns, werden politische Kräfte ja stärker, die glauben, dass nationale Präferenzen, nationale Egoismen, nationale Konzentration etwas ist, was das Land nach vorne bringt. Ich glaube, da muss man nicht sehr geschichtsaffin sein, um zu wissen, dass das bisher in die Sackgasse gebracht hat. Aber es ist ja auch ein internationaler Trend, den wir im Augenblick sehen. Und wir hoffen, dass wir uns in Europa da so sehr dagegen wehren können, wie es nur irgendwie geht.
1: In Brühl im Rheinland tagt der deutsch-französische Ministerrat, der voraussichtlich letzte, mit Präsident Macron. Isabel Hoffmann war das, die Direktorin des Deutsch-Französischen Instituts in Ludwigsburg. Ein Zitat. Als schwuler Mann und Christ kann ich mich persönlich nur sehr schwer mit der Idee eines gemieteten Mutterbauchs anfreunden. Zitat Ende. Gesagt hat das der heutige Unionsfraktionschef Jens Spahn. 2015 war das, als er noch gesundheitspolitischer Sprecher seiner Fraktion war. 2019, inzwischen Gesundheitsminister, lehnte Spahn eine Lockerung des Verbots von Leihmutterschaft in Deutschland rundweg ab. Seit gestern allerdings ist bekannt, dass Spahn in Sachen Leihmutterschaft offenbar einen fundamentalen Umdenkprozess durchlaufen hat. Denn gestern verkündeten Spahn und sein Ehemann, dass sie Väter eines Sohnes geworden sind. Durch Leihmutterschaft in den USA. Neben Glückwünschen zum Nachwuchs werden nun Stimmen laut, die auf das offensichtliche Missverhältnis zwischen Spahns politischem Anspruch und seinem privaten Handeln hinweisen. SWR-Korrespondentin Lissi Kaufmann in Berlin, wie laut sind denn diese Stimmen inzwischen und wo kommen sie her?
2: Ja, die sind sehr laut und die kommen im Grunde aus allen Richtungen, also nicht nur aus der Opposition, sondern auch aus der eigenen Partei. Wobei man da sagen muss, im Moment noch aus den hinteren Ecken der eigenen Partei. Da gibt es nämlich mittlerweile sogar schon Rücktrittsforderungen. Die kommen aus der Frauenunion. Da hält man eben daran fest, dass man aus ethischen Gründen die Leihmutterschaft in Deutschland ablehnt und eben nicht damit einverstanden ist, dass man sich darüber hinwegsetzt und dafür ins Ausland geht. Ähnlich sieht man das in der Senioren. Union. Der Vorsitzende zeigt sich sogar geschockt gegenüber den Medien, dass Spahn das tatsächlich im Ausland umgangen hat, die Regelung in Deutschland. Also das Ganze, so sieht es aus, droht zu einem Sommerthema zu werden. Aber man könnte es auch positiv sehen. Vielleicht führt es ja dazu, dass man im Sommer über die Leihmutterschaft an sich debattiert, sachlich, wenn auch emotional und ein bisschen weniger über Jens Spahn.
1: Bleiben wir trotzdem mal noch kurz beim Unionsfraktionschef. Wer schlägt sich denn auf seine Seite und mit welchen Argumenten?
2: Also es gibt jetzt niemanden, der sagt, ja, diese Umgehung des deutschen Rechts und dieser Widerspruch, der da entsteht, die sind völlig in Ordnung. Aber es gibt Stimmen, die sagen, hey, können wir alle mal vielleicht einen Gang runterschalten? Da ist immerhin gerade ein Kind geboren. Und so eine Stimme, die kommt zum Beispiel von Andreas Scheuer, der ehemalige Verkehrsminister von der CSU. Der schreibt auf X, dass man über rechtliche Fragen zwar diskutieren könne und auch müsse, aber ihm macht der Ton ein bisschen Sorge, mit dem man jetzt über diese Familie spricht. Er sagte, die Familie sogar angreift. Das Ganze stimmt ihn nachdenklich. Er findet es nicht angebracht und er fordert da mehr Respekt und Menschlichkeit.
1: Nun ist es nicht das erste Mal, dass Jens Spahn in der Kritik steht. Da war der Maskendeal aus der Corona-Zeit. Da war die Geschichte mit seinem Hauskredit oder seine Teilnahme an eher dubiosen Zirkeln um den US-Tech-Milliardär Peter Thiel. Sind die jetzigen Vorwürfe oder Vorhaltungen aus Ihrer Sicht qualitativ was grundsätzlich anderes?
2: Also diesmal ist es auf jeden Fall sehr viel persönlicher und das macht das Ganze natürlich noch emotionaler, weil das ja auch Ethikfragen aufwirft, Fragen auch der Glaubwürdigkeit von Politikern. Der ehemalige Vorsitzende des Ethikrats Peter Dabrock hat auf diese Glaubwürdigkeitsfrage verwiesen. Er hat aber auch gesagt, klar, man kann natürlich mal seine Meinung ändern. Also die Aussage von Jens Spahn, dass er sich da schwer tut mit dem Zitat gemieteten Mutterbauch, diese Aussage stammt von 2015. 2016, ist also mehr als 10 Jahre alt. Und in der Zwischenzeit ist natürlich

0: ein bisschen was passiert. In der Zwischenzeit hat Jens Spahn zum Beispiel geheiratet. Aber Dabruck verweist eben auch darauf, dass als ranghoher Politiker man sich da vielleicht in der öffentlichen Debatte damit einbringen müsste, die da jetzt auch entsteht oder sich zumindest äußern sollte. Bisher hat das Jens Spahn nicht persönlich getan. Aus seinem Umfeld ist aber zu hören, er leite aus seinem Privatleben keine politischen Forderungen ab. Also das heißt natürlich nicht, dass er das privat vielleicht mittlerweile doch alles anders sieht mit der Leihmutterschaft. Die aktuelle Lage weist zumindest darauf hin, dass sich da einiges verändert hat. Aber man kann natürlich auch offen formulieren mal die Frage, wie sehr muss ein Politiker eigentlich eins zu eins die Meinung seiner Partei vertreten? Ist es eigentlich legitim, bei dem einen oder anderen Punkt zu sagen, sehe ich vollkommen anders, lebe ich auch vollkommen anders und trage trotzdem die Entscheidung der Partei, also die Mehrheitsentscheidung innerhalb der Partei nach außen hin erstmal mit als Politiker, auch wenn ich das privat anders sehe? Das ist ja auch eine Frage, die man mal stellen könnte.
1: Wobei man sagen muss, ja, Spahn hat ja nicht einfach nur die Parteimeinung übernommen, sondern er hat sie als gesundheitspolitischer Sprecher und später als Gesundheitsminister natürlich auch entscheidend geprägt.
0: In der Tat, das kann man natürlich absolut sagen. Es ist auch nicht so, dass ich diese Meinung vertrete, sondern dass ich nur aufwerfen möchte, dass diese Debatte eben entstehen könnte, dass man auch mal fragen muss, inwiefern muss eigentlich ein Politiker, auch wenn er in einem Amt ist, wo er bestimmte Dinge vorantreibt, genau das eins zu eins privat teilen? Oder kann er auch sagen, okay, mache ich eigentlich nicht, aber die Parteimeinung ist eine andere und die trage ich nach außen hin mit und als Politiker und mache dementsprechend auch Politik.
1: Wollte Ihnen nichts persönlich unterstellen. Bisher hat Spahn ja auch vehemente Vorwürfe weitgehend unbeschadet überstanden. Wir haben gerade ein paar Punkte genannt. Wie sehr könnte ihm diese Leihmutterschaftsaffäre denn jetzt schaden?
0: Also Spahn gilt in der Tat als Stehaufmännchen der Politik und dass er es mit seiner Vorgeschichte, mit den Skandalen, die er da schon an der Backe hatte, geschafft hat, jetzt diesen Posten des Fraktionsvorsitzenden zu bekommen, das zeigt auch, wie er es immer wieder schafft, solche Skandale zu überstehen. Und bisher muss man ja auch sagen, dass diese Rücktrittsforderungen, diese vehemente Kritik ja auch eher aus den hinteren Reihen der eigenen Partei kommt. Also insofern könnte man da auch sagen, die Chancen stehen zunächst mal gar nicht so schlecht, dass er das Ganze überstehen könnte. Kann natürlich auch sein, er selber sagt, Moment mal, diese Debatte, mit der habe ich gar nicht gerechnet. Ich möchte jetzt meine Familie und mich da schützen und ziehe mich jetzt ins Privatleben zurück, weil offensichtlich war ihm in diesem Falle ja auch das Private wichtiger als der politische Standpunkt, den er bisher vertreten hat. Aber man darf nicht vergessen, Spahn gilt als Machtmensch. Es ist ein Mensch, der Ambitionen fürs Kanzleramt hat. Insofern wäre das dann ein ziemlicher Bruch, wenn er sich da jetzt zurückziehen würde. Also es bleibt auf jeden Fall spannend, wie es mit der politischen Person Jens Spahn weitergeht.
1: SWR-Berlin-Korrespondentin Lissi Kaufmann über Jens Spahn, die Causa Leihmutterschaft und die politischen Reaktionen darauf. In den USA hatten viele aufgehorcht, als der Präsident am vergangenen Montag eine Rede an die Nation ankündigte. Eine Rede an die Nation, das macht ein US-Präsident dann, wenn er tatsächlich Wichtiges zu verkünden hat. Und so hofften viele Beobachter auf Neuigkeiten, auf mehr Klarheit zum Iran-Krieg und zu Trumps Strategie in diesem Konflikt, zumal der sich ja zuletzt wieder deutlich verschärft hat. Dann allerdings kündigte Trump an, sich eingehend mit dem Thema Wahlen befassen zu wollen. Aus Trumps Perspektive durchaus ein wichtiges und drängendes Thema, denn die meisten Umfragen deuten darauf hin, dass die anstehenden Midterms in November für die Republikaner eher unerfreulich ausgehen könnten. USA-Korrespondentin Anne Schneider hat dem US-Präsidenten in der Nacht zugehört. Frau Schneider, Trump spricht über Wahlen. Was war das heute Nacht für eine Rede?
2: Ja, also er hat mit dem angefangen, mit dem er eigentlich immer anfängt, nämlich damit, dass er verkündet, dass die USA the hottest country in the world sind, also super erfolgreich, mehr Investitionen aus dem Ausland denn je, es gäbe keine Steuer mehr auf Trinkgelder, angeblich seien die Kosten für die verschreibungspflichtigen Medikamente extrem gesunken. Also das Ganze, das kennen wir schon. Und dann ging es aber um das Wahlsystem. Da hat Trump erklärt, dass das amerikanische Wahlsystem anfällig sei für Manipulationen, Korruption, ausländische Einflussnahme. Und er hat behauptet, neu freigegebene Geheimdienstdokumente würden zeigen, dass China große Mengen amerikanischer Wählerdaten erlangt hat und dass die Wahlinfrastruktur angreifbar sei und dass es Hinweise auf Unregelmäßigkeiten in der Vergangenheit gab, die nicht ausreichend verfolgt worden sind. Und außerdem hat er gesagt, dass rund 278.000 Nicht-US-Bürger in Wählerverzeichnissen sind und er fordert deshalb strengere Wahlgesetze.
1: Was könnte Trumps Rede denn bedeuten mit Blick auf die Zwischenwahlen im Herbst?
2: Naja, also die Wahlen beschäftigen ihn, seitdem er die Wahl 2020 verloren hat. Das hat er bis heute nicht verwunden, das ist ganz klar. Auch wer unter Trump etwas werden will, der darf nicht sagen, dass es bei der Präsidentschaftswahl 2020 womöglich mit rechten Dingen zugeht. Das sehen wir hier immer wieder. Aber jetzt geht es natürlich auch um die Midterms. Trump macht das Thema eben seit Jahren zu einem Kern seiner Politik. Aber er fordert jetzt eben auch den Safe America Act, das heißt strengere Regeln bei der Wählerregistrierung und Kritiker vermuten eben, dass das auch mit den Zwischenwahlen im November zusammenhängt. Sie sehen einmal darin den Versuch, die eigene Anhängerschaft zu mobilisieren und eben den Fokus frühzeitig auf mögliche Zweifel am Wahlsystem zu lenken, weil es dann nicht so schlimm ist, wenn man dann doch vielleicht relativ krachend verliert.
1: Vermutlich hätten viele Amerikanerinnen und Amerikaner gerne was Neues in Sachen Iran-Krieg erfahren und wie es da weitergehen soll. Hat es da denn neue Ankündigungen gegeben?
2: Nein, also da hat er tatsächlich nur einen einzigen Satz verloren. Man würde ja erwarten, dass wenn ein Land im Krieg ist und gerade dieses Memorandum of Understanding im Prinzip für tot erklärt wurde, auch von Donald Trump vor einer Woche, dass es dazu irgendwelche Ansagen gibt. Aber da sagte er nur so sinngemäß, da sei alles auf einem guten Weg, das werde man sehr bald sehen. Da wurde überhaupt nichts dazu gesagt. Also sein Thema war einmal hottest economy ever, hottest country ever, also ganz tolles Land und eben, dass das Wahlsystem total korrumpierbar sein.
1: Summa summarum, also wieder mal eine typische Trumpsche Wahlkampfrede.
2: Ja, also das war es auf jeden Fall. Und wie gesagt, also das Thema Wahlrecht, Wahlrechtsreform ist für ihn ein ganz großes, weil er wahrscheinlich wirklich denkt, dass er die Wahl krachend verliert und weil er eben wirklich bis heute nicht darüber hinwegkommt, dass er gegen Joe Biden im Jahr 2020 verloren hat.
1: Anne Schneider, ARD-Washington-Korrespondentin über die Rede des US-Präsidenten an die Nation. Also nichts Neues in Sachen Iran, dafür Trump-Klassiker wie der von der gestohlenen Wahl 2020 und eine eindringliche Warnung vor China, das aber Millionen von US-Wählerdaten abgegriffen habe und versuche, die Wahlen in den USA zu beeinflussen. Es hat nicht allzu lange gedauert, bis Peking auf diese Anschuldigungen reagiert hat und sie erwartungsgemäß vehement zurückweist. Aus Shanghai berichtet Sebastian Hesse.
3: Reine Lügenmärchen seien die Vorwürfe von US-Präsident Donald Trump, eine böswillige Verunglimpfung, die längst als kompletter Unsinn widerlegt sei, so der chinesische Außenamtssprecher Lin Qian in Peking. Trump hatte vergangene Nacht in einer Fernsehansprache behauptet, China habe in den USA den größten Hackerangriff in der Geschichte auf amerikanische Wählerdaten durchgeführt. Über 200 Millionen Datensätze von US-Wählern habe China sich über mehrere Jahre hinweg angeeignet. Die chinesische Regierung konterte, sie habe stets das Prinzip der Nichteinmischung in innere Angelegenheiten anderer Länder eingehalten. Peking habe kein Interesse an amerikanischen Präsidentschaftswahlen und habe sich da niemals eingemischt. Die Regierung in Peking forderte Trump im Gegenzug zu ein wenig Selbstreflexion auf. Die USA sollten ihr unbegründetes Verleumden von China unterlassen und China aus ihrem Wahlkampf heraushalten. Sie solle lieber mehr für die chinesisch-amerikanischen Beziehungen tun. Das Weiße Haus hat auf seiner Homepage interne Dokumente veröffentlicht, die angeblich die Vorwürfe an die Adresse Chinas belegen.
1: China weist Anschuldigungen von US-Präsident Trump der US-Wahlmanipulation zurück. Sebastian Hesse berichtet aus Shanghai. In Großbritannien macht Andy Burnham, bislang Bürgermeister von Manchester, heute einen gewaltigen Karrieresprung. Er wird Chef der Labour Party, verdrängt Keir Starmer. Und damit nicht genug, der nächste Karrieresprung, vielleicht noch größer, der erfolgt am kommenden Montag. Da wird Burnham als Labour-Parteichef nämlich auch gleich noch britischer Premierminister. Verdrängt, genau, Keir Starmer. Manchesterism, So nennt Burnham sein wirtschaftspolitisches Konzept, mit dem er ganz Großbritannien wieder auf Kurs bringen will. Immerhin gelten seine 9 Jahre in Manchester als ziemliche Erfolgsstory. Was speziell an Burnhams bisheriger Wirkungsstätte in Manchester ein inzwischen ziemlich vergessenes Gefühl aufkeimen lässt. Hoffnung. Naja, bei seinen Anhängern. Andere fragen sich noch, ob der Ex-Bürgermeister wirklich auch Premier kann. Aus London berichtet Mareike Aden.
4: Es ist Bingo-Abend im Stubshire Cross Community Club am Rande der nordenglischen Stadt Manchester. Ein paar Dutzend Männer und Frauen halten ihre Stifte bereit, um ihre Zahlentreffer zu markieren. Früher trafen sich hier Arbeiter der umliegenden Kohleminen. Die sind längst geschlossen, doch damals wie heute stehen die meisten hier der Labour-Partei nahe. Als Andy Burnham im Juni eine Nachwahl gewinnen musste, um überhaupt ins Parlament zu kommen, bot Geschäftsführer Adam Astill seinen Club als Hauptquartier an. Und das Team Burnham akzeptierte. Von da an ging Burnham hier ein und aus. Er sei bodenständig, spreche mit jedem auf Augenhöhe, sei charismatisch und verlässlich, sagt Adam Astill.
5: He's so down to earth, like he speaks to everybody, like he's on the same level as them. He's very charismatic. You get the sort of vibe from him that what he says, he will do.
4: Sie alle kennen den Labour-Politiker Burnham als bisherigen Bürgermeister vom Großraum Manchester. Dass er nun Parteichef von Labour wird und dann am Montag als Premierminister in die Nummer 10 Downing Street einzieht, das freut sie. Sue Duffy, die an einem Tisch sitzt und die Bingo-Zahlen in den Raum ruft, sagt, sie schaue jetzt mit Hoffnung in die Zukunft und sie hoffe, dass er den Norden des Landes stärke. Das sei bitter nötig.
6: Extremely hopeful, full of hope for the future with that. Yeah, definitely, definitely. I'm hoping he'll bring some more. Power up north, that's what we need.
4: Am Nebentisch sitzt Maureen Smith. Erst hätte sie Burnham lieber als Bürgermeister behalten, sagt sie. Er habe viel Gutes getan.
7: At first I thought, oh, I don't want him to be Prime Minister. I like him as a mayor because he's done so much.
4: Seine etwa 9 Jahre als Bürgermeister von Manchester gelten als Erfolgsgeschichte. Die Stadt boomt, das Wirtschaftswachstum ist etwa doppelt so groß wie im Rest des Landes. Überall in der Stadt werden einstige Fabrikgebäude saniert und zu Büro und Wohnraum. Oft im Zusammenspiel zwischen öffentlichem und privatem Sektor. Der Immobilienentwickler Tim Heatley ist ein enger Vertrauter Burnhams. Sein Unternehmen Capital & Centric hat Dutzende Objekte in Kooperation mit der Stadt saniert. Das eigene Hauptquartier ist eine ehemalige Baumwollfabrik. Das alles sei Teil dessen, was Burnham Manchesterism nenne, sagt Tim Heatley. Das ist ein wirtschaftsfreundlicher Sozialismus, ein pragmatischer Ansatz, bei dem Unternehmen und der Staat gemeinsam von Investitionen profitieren. Das Ziel ist sowohl eine positive soziale Wirkung zu erzielen, aber auch Gewinn für die Investoren. Gelobt wird Burnham auch für das gute Transportnetz der Stadt. Keine Selbstverständlichkeit jenseits von London. Als Premier wolle er dafür sorgen, dass die Regionen mehr politische Mitsprache und Wohlstand bekämen, verspricht Burnham. Doch Yoshi Herman, Gründer des lokalen Online-Mediums The Mill, ist skeptisch. Er verfolgt Burnhams Karriere seit Jahren. Es ist schwer, seine wirkliche politische Überzeugung zu erkennen. Ist es diese sehr pragmatische Art von Manchesterism oder verfolgt er ein eher linkes Programm, zum Beispiel mit Rückführung der Wasserwirtschaft in öffentliche Hand? Letzteres war lange Zeit kein prägendes Element seiner Politik. Am besten versteht man Burnham als jemanden, der günstige politische Momente nutzt für eine emotionale Politik rund um einzelne Themen. Burnhams derzeitiges Lieblingsthema, eine Filiale des Regierungssitzes Nummer 10 Downing Street in Manchester. Um den Regionen im Norden des Landes mehr Gewicht zu geben, als Ausgleich zum mächtigen London. Und während Politikexperten in der Hauptstadt von einem PR-Gag sprechen, halten viele in Manchester das für eine gute, längst überfällige Idee.
1: Manchesters bisheriger Bürgermeister Andy Burnham wird heute neuer Labour-Chef und am Montag neuer Premierminister des Vereinigten Königreichs. Über Hoffnung und Skepsis angesichts dieser Personalie war das aus London, Mareike Aden. Und soweit die aktuelle Politik am Freitagmittag mit Pascal Fournier.
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9: Um 13.30 Uhr mit Mareike Köhler. Der CDU-Landesverband von Mecklenburg-Vorpommern fordert den Rücktritt von Unionsfraktionschef Spahn, weil er und sein Ehemann eine Leihmutter in den USA in Anspruch genommen haben, um ein Kind zu bekommen. Der Landesvorsitzende Peters sagte der Bild, Spahn habe sich in voller Absicht über in Deutschland geltendes Recht hinweggesetzt und Spahn nehme für sich in Anspruch, als Privatperson ganz anders zu handeln, als er als CDU-Mandatsträger abstimme. In Deutschland ist Leihmutterschaft verboten und die CDU ist klar gegen eine Legalisierung. Das italienische Zugunternehmen Italo darf ab 2028 Verbindungen in Deutschland anbieten. Das hat die Bundesnetzagentur in Bonn entschieden. Demnach muss die Infrastrukturtochter der Bahn, DB InfraGo, auch auf stark genutzten Streckenabschnitten 25% der Kapazitäten an Wettbewerber abgeben. Bisher hat die Deutsche Bahn im Fernverkehr einen Marktanteil von 95%. Die Netzagentur erklärte, mit der Entscheidung sorge man dafür, dass sich für Italo die Investitionen in neue Züge lohnten. Der private Betreiber von Hochgeschwindigkeitszügen will ab April 2028 in den deutschen Fernverkehr einsteigen. Die chinesische Regierung hat die Vorwürfe der Einmischung in die US-Wahlen zurückgewiesen. US-Präsident Trump hatte in einer Ansprache an die Nation vergangene Nacht gesagt, der Wahlsieg sei ihm 2020 gestohlen worden. Dazu habe vor allem China beigetragen. Unser China-Korrespondent Sebastian Hesse berichtet.
3: Reine Lügenmärchen seien die Vorwürfe von US-Präsident Donald Trump, eine böswillige Verunglimpfung, die längst als kompletter Unsinn widerlegt sei, so der chinesische Außenamtssprecher Lin Qian in Peking. Die Regierung in Peking forderte Trump im Gegenzug zu ein wenig Selbstreflexion auf. Die USA sollten ihr unbegründetes Verleumden von China unterlassen und China aus ihrem Wahlkampf heraushalten.
9: In der ukrainischen Hauptstadt Kiew hat es am Vormittag erneut Proteste gegen die personelle Neuaufstellung der Regierung gegeben. Vor allem der Wechsel im Verteidigungsministerium stört die Menschen im Land. Der bisherige Amtsinhaber Fedorow war wegen Streitigkeiten mit einem Armeechef Anfang der Woche zurückgetreten. Wie ukrainische Medien berichten, forderten die Demonstranten, dass Fedorow weiter Verteidigungsminister bleiben solle. Der US-Streamingdienst Amazon Prime darf von bestehenden Kunden eine zusätzliche Gebühr verlangen, wenn diese Filme und Serien ohne Werbung schauen wollen. Das hat das Bayerische Oberste Landesgericht entschieden und damit eine Klage der Verbraucherzentrale Sachsen abgelehnt. Amazon hatte Prime-Kunden Anfang 2024 informiert, dass künftig auch Werbung gesendet werde. Wer das nicht wolle, müsse im Monat 2,99 € mehr zahlen. Dies sei den Vertragsbedingungen zufolge zulässig gewesen, so die Richter. Die Verbraucherzentrale will nun vor den Bundesgerichtshof ziehen. Bei den rheinland-pfälzischen Sozialgerichten reichen Privatleute immer öfter Klagen und Anträge ein, die mithilfe von KI erstellt wurden. Das lässt die Fallzahl spürbar steigen, wie eine SWR-Recherche ergeben hat. Im vergangenen Jahr gab es rund 2200 solcher Fälle mehr als im Vorjahr, insgesamt mehr als 12.000.
10: Ist eine Klage mit KI erstellt worden, erkennen das die Richter schnell, heißt es beim Landessozialgericht. Die ungewöhnlich langen Texte gingen oft am Kern des Problems vorbei oder zitierten Urteile, die es gar nicht gibt. Der Deutsche Richterbund spricht von einer Flut an Verfahren in ganz Deutschland und fordert mehr Personal. Das Besondere bei den Sozialgerichten: In den unteren Instanzen brauchen Bürger keinen Anwalt und das Klagen kostet nichts. Das könnten Gründe sein, warum Kläger KI nutzen, um vor einem Sozialgericht ohne Anwalt Leistungen zu erstreiten, wie Grundsicherung oder eine Erwerbsminderungsrente.
9: Wildlebende Honigbienen gelten in der Europäischen Union zum ersten Mal als stark gefährdet und stehen damit auf der sogenannten roten Liste. Das melden Wissenschaftler der Universität Hohenheim. Die Gründe: immer mehr natürliche Lebensräume der Bienen würden bewirtschaftet oder bebaut. SWR-Nachrichten, Redaktion Ilka Staroste und Ramin Movasagian.
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1: Heute gibt's mehr Wolken als Sonne. Örtlich entstehen Schauer und Gewitter, vor allem in den Nachmittag hinein. Und die können teilweise sehr heftig ausfallen. Vereinzelt drohen Unwetter mit Starkregen, Überflutungen, Hagel und Sturmböen. Die Temperaturen dazu liegen zwischen 22 Grad Richtung Alb und Allgäu und 28 Grad im Rhein-Neckar-Raum. Und es weht ein zunehmend kräftiger Westwind. Die Aussichten: am Wochenende gibt's einen Mix aus Sonne und Wolken, vor allem in Baden-Württemberg, auch zeitweise nochmal Schauer oder Gewitter. Und auch am Montag ist es insgesamt ähnlich und ein bisschen kühler.
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11: Mit Sebastian Felser. Jens Spahn war schon immer ein Politiker, der irgendwie polarisiert hat. Nun hat er auch teilweise wirklich schwierige und unpopuläre Jobs, also zum Beispiel Bundesgesundheitsminister in der Corona-Pandemie. Aber jetzt, als Fraktionschef von CDU und CSU im Bundestag, bekommt er mehr Gegenwind denn je, weil sehr persönliche Lebensentscheidungen für sich und seine politische Haltung dann doch sehr auseinanderklaffen. Es geht um die in Deutschland verbotene Leihmutterschaft für Spahns Sohn, durch die er und sein Mann nun zu Vätern geworden sind. Dafür hatte das Paar eine Leihmutter in den Vereinigten Staaten engagiert. Gestern schon gab es Rücktrittsforderungen, auch aus der eigenen Partei. Und die Debatte geht weiter, berichtet unsere Hauptstadtkorrespondentin Sarah Beham.
12: Der CDU-Chef in Mecklenburg-Vorpommern, Daniel Peters, sagte der Bild, Jens Spahn sei als Fraktionsvorsitzender nicht mehr tragbar. Als Chef der Unionsfraktion habe Spahn eine besondere Vorbildfunktion. Peters, der auch im CDU-Bundesvorstand sitzt, wirft Spahn vor, mit der Leihmutterschaft in den USA habe er sich bewusst über deutsches Recht hinweggesetzt. Zudem handle Spahn privat auch anders, als er im Bundestag abstimme. Das gehe überhaupt nicht, so Peters, der Spitzenkandidat für die Landtagswahl im September ist. Und weiter, die CDU stehe für Glaubwürdigkeit, gerade in ethisch sensiblen Fragen. Ähnlich sieht das Peter Mock-Stürmer, CDU-Politiker im Berliner Abgeordnetenhaus. Das Schlimme sei die Doppelmoral, sagte er. Auch er verlangt, dass Spahn den Fraktionsvorsitz niederlegt. Strafbar ist Spahns Weg nicht. Leihmutterschaft ist in Deutschland verboten, in den USA hingegen legal. Der Streit dreht sich um Glaubwürdigkeit. Jens Spahns Partei, die Union, lehnt Leihmutterschaft ab. Früher tat er das auch.
11: Während die Union also mit ihrem Fraktionsvorsitzenden hadert, hadert die AfD mit einem ganzen Landesverband. Die AfD in Nordrhein-Westfalen streitet auf offener Bühne auf ihrem Landesparteitag über die Landesliste, sodass der Bundesvorstand laut Information des ARD-Hauptstadtstudios wollte, dass der Parteitag unterbrochen werde. Das lehnt die NRW-AfD ab, berichtet Christoph Ulrich aus der Redaktion Landespolitik in Düsseldorf.
13: Heute sollen den Mal weiter Kandidierende zur Landtagswahl bestimmt werden. Am Sonntag hatten vorwiegend rechtsextreme Kräfte aus dem Umfeld des AfD-Bundesvorstand mit einer Kandidatenschwemme die Versammlung blockiert, weil aus ihrer Sicht zu wenige ihrer Leute auf der Liste sind. Das Ganze soll die Rückendeckung von Bundeschefin Alice Weidel haben. Zumindest wirft ihr das der NRW-Landeschef Vinzenz vor. Zitat, sie toleriere Antifa-Methoden. Weidel selber setzte gestern durch, dass der gesamte AfD-Vorstand um den Abbruch der Versammlung heute bittet und eine Neuaufstellung der ganzen Liste fordert. Das weist jetzt der Landeschef der NRW-AfD in einer Antwort zurück. Sie liegt dem WDR vor. Darin sieht er keine rechtliche Grundlage, die Sitzung abzubrechen. Auch würde Weidel mit ihrer Aufforderung zum einen Erpressung in der Partei dulden und zum anderen riskiere sie, so Vinzenz, dass die AfD nicht zur Landtagswahl im einwohnerstärksten deutschen Bundesland antreten könne.
11: Hitzig geht's gerade in der Politik zu. Dabei gönnt das Wetter uns gerade mal eine Verschnaufpause, was die Hitze angeht. Der Sommer ist aber noch lang und da kommt ein Urteil des Bundesgerichtshofs vielleicht für einige Wohnungseigentümer gerade recht. Sie dürfen grundsätzlich das Außengerät ihrer Klimaanlage auf ihrem Balkon aufbauen. Für wen das jetzt genau gilt, erklärt Andreas Herrler aus der Nachrichtenredaktion.
14: Eine Voraussetzung gibt es. Die Rechte der anderen Eigentümer dürfen nicht übermäßig beeinträchtigt werden, so die Vorsitzende Richterin. Aber, dass eine Klimaanlage Geräusche macht, spiele für die Erlaubnis keine Rolle. Im konkreten Fall wollte eine Familie aus Berlin eine Split-Klimaanlage einbauen, mit dem Außenteil auf ihrem Balkon. Die anderen Eigentümer befürchteten allerdings Geräusche, Kondenswasser und Abluftwärme und lehnten den Einbau ab. Der BGH sagt nun aber, der Betrieb einer Klimaanlage sei in gewissen Grenzen hinzunehmen.
11: Über die Hitze, die bestimmt wiederkommen wird, macht sich auch der Deutsche Gewerkschaftsbund schon seine Gedanken. Er fordert für Beschäftigte ein Hitzeausfallgeld. DGB-Chefin Jasmin Fahimi sagte, für wetterbedingte Ausfälle müsse es eine finanzielle Absicherung geben. Aus der SWR-Wirtschaftsredaktion berichtet Marcel Fehr.
15: Hintergrund ist eine neue Umfrage im Auftrag des DGB unter 4000 Beschäftigten. Demnach fühlt sich mehr als jede dritte arbeitende Person durch hohe Temperaturen stark oder eher stark belastet. Besonders betroffen sind Menschen, die im Freien oder körperlich schwer arbeiten, beispielsweise Einsatzkräfte oder Paketzusteller. Aber auch in Innenräumen ohne Sonnenschutz oder Klimaanlage leidet fast jede zweite Person unter der Hitze. Fahimi warnt vor mehr Arbeitsausfällen, wirtschaftlichen Schäden und Unfällen. Sie fordert deshalb besseren Hitzeschutz, etwa durch Schattenplätze, kostenlose Getränke und bei Bedarf eine lockerere Kleiderordnung.
16: In diesem Sommer, in dem wir die Folgen der Erderwärmung ja schon deutlich spüren, könnte man ja meinen, dass das Thema Klimaschutz wieder mehr Priorität erlangt. Dem wäre vielleicht auch so, wäre dann nicht die anhaltende Wirtschaftsschwäche in Europa. Die EU-Kommission legt deshalb heute ihre Vorschläge für Änderungen am europäischen Emissionshandel ETS vor. Sie will damit auf die Industrie und zahlreiche EU-Mitgliedsländer eingehen, die seit Monaten Erleichterungen folgen. Der ETS deckelt die Menge an Kohlendioxid, die zum Beispiel die Chemie- und Stahlindustrie ausstoßen darf. Sie müssen dafür CO2-Zertifikate kaufen. Nun hat die EU-Kommission beschlossen, dass sie diesen Emissionshandel langsamer hochfährt und abschwächt. Die Gesamtzahl verfügbarer Rechte für den Ausstoß klimaschädlicher Gase wie eben Kohlendioxid soll langsamer abnehmen als bislang geplant. Das italienische Zugunternehmen Italo darf ab 2028 Verbindungen in Deutschland anbieten. Das hat die Bundesnetzagentur in Bonn entschieden. Sie verspricht sich davon mehr Wettbewerb und bessere Angebote für die Fahrgäste. Aus Bonn berichtet Jörg Sauerwein.
17: Es sei ein guter Tag für Bahnkunden, sagt Daniela Brönstrup, die stellvertretende Präsidentin der Bundesnetzagentur. Denn mit der heutigen Entscheidung werde der faire Wettbewerb auf der Schiene gestärkt. Die Konkurrenz der Deutschen Bahn soll künftig einen besseren Zugang zum Netz bekommen. Auch dort, wo es auf den Fernverkehrsstrecken besonders eng ist, müssen künftig mindestens 25% der Kapazitäten an Wettbewerber gehen. Ein Antrag des italienischen Unternehmens Italo war der Ursprung für die heutige Entscheidung und ein Zeichen dafür, wie attraktiv der deutsche Fernverkehr auf der Schiene ist, heißt es von der Netzagentur. Mit der Entscheidung sorge man dafür, dass sich für Italo die Investitionen in neue Züge auch lohnen können. Denn jetzt ist der Zugang auch zu ausgelasteten und attraktiven Strecken wie zum Beispiel von München nach Frankfurt oder Berlin für die Italiener garantiert.
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16: Die Landesregierung in Baden-Württemberg will einen Plan zum Schutz der Bevölkerung für den Ernstfall aufstellen. Das hat Innenminister Manuel Hagel in der SWR-Sendung zur Sache Baden-Württemberg angekündigt. Es geht demnach um mögliche Angriffe, Cyberattacken oder Anschläge. Der CDU-Politiker sagte mit Blick auf den mutmaßlichen Anschlag auf ein Umspannwerk in Reutlingen:
18: Wir haben jetzt das Umspannwerk gesehen. Wir rechnen damit und bereiten uns intensiv darauf vor, dass sowas auch mit unserer Wasserversorgung passieren kann.
16: Eine Großeinsatzlage beschäftigt weiter die Feuerwehr im Kreis Biberach. Ein Holzbaubetrieb in Eberhardzell brennt. Das Feuer sei inzwischen größtenteils unter Kontrolle. Die Löscharbeiten sollen aber noch bis morgen andauern. Jan-Niklas Bauscher ist unser Reporter vor Ort. Was genau hatte die Feuerwehr gesagt?
19: Wie mir ein Sprecher der Feuerwehr Eberhardzell bestätigt, ist die Feuerwehr weiterhin mit Nachlöschen beschäftigt. Das heißt, der Brand ist größtenteils unter Kontrolle. Aber es gibt weiterhin viele Brandnester, die es zu löschen gilt. Aktuell seien da rund 60 Einsatzkräfte vor Ort. Die Löscharbeiten seien aber weiterhin auch gefährlich, denn es handelt sich um mehrere abgebrannte Lagerhallen, also ein riesiges Trümmerfeld. Und zudem war ja gestern auch ein Autohaus direkt gegenüber durch die Hitze und die Funken betroffen. Und auch hier geht die Polizei von Schäden in Millionenhöhe aus.
16: 2 Jahre nach dem Einsturz eines Hotels in Kröf an der Mosel hat die Staatsanwaltschaft Trier Anklage gegen einen Ingenieur für Baustatik erhoben. Die Staatsanwaltschaft wirft ihm nach eigenen Angaben fahrlässige Tötung in 2 Fällen, fahrlässige Körperverletzung in 8 Fällen sowie Baugefährdung vor. Während die Fußball-WM endgültig auf die Schlussgerade eingebogen ist und Deutschland da ja praktisch keine Rolle mehr spielt, bereitet sich der FSV Mainz 05 auf die neue Bundesliga-Saison vor. Heute steht das 3. Testspiel an. Gegner ist der Zweitligist 1. FC Kaiserslautern. Die beiden Rivalen treffen im Bruchwegstadion in Mainz aufeinander. Aus Sicherheitsgründen findet die Partie ohne Zuschauer statt. Anpfiff ist um 15.30 Uhr.
8: Und dann war da noch.
16: Vermutlich haben Sie das auch schon erlebt. Sie sitzen im Restaurant und unterhalten sich mit Ihrem Gegenüber. Gleichzeitig können Sie aber ein Gespräch am Nachbartisch verfolgen. Das hat ein Forschungsteam vom Trinity College in Dublin nun systematisch erforscht. Das Ergebnis: Anders als bisher gedacht, ist unser Gehirn tatsächlich in der Lage, 2 Gesprächen gleichzeitig zu folgen. Allerdings immer nur für einige Sekunden.
20: So, hast du das von Bohlen gehört?
21: Nee, was meinst du denn?
20: Der will jetzt wieder mit Modern Talking auftreten.
16: Danach müssen wir zu einem Fokus
21: zurückkehren. Ich dachte, der ist zerstritten mit seinem Kompagnon.
16: Der Vorgang lässt sich aber alle 15 bis 30 Sekunden wiederholen, sodass wir in der Lage sind, uns am Ende einen mehr oder weniger vollständigen Ablauf des Gesprächs am Nachbartisch zusammenzureimen.
21: Der Bohlen ist doch auch nicht mehr der Jüngste.
20: Nee, 72. Aber
16: wir haben das hier mal versucht, ein bisschen nachzustellen. Wenn es funktioniert hat, wissen Sie jetzt vermutlich, wie alt Dieter Dieter Bohlen ist. Wenn es nicht geklappt hat, können Sie das Experiment aber jederzeit wiederholen. Das Infolate gibt es wie immer zum Nachhören auf swraktuell.de oder in ARD Sounds.
0: Du ahnst es nicht.
1: Dieter Bohlen ist 72 und es ist 13.45 Uhr.
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1: Mit Martin Thiel.
22: Ja, bei der Fußball-Weltmeisterschaft ist heute ein fußballerischer Ruhetag vor den Spielen um Platz 3 und dem Finale am Samstag und am Sonntag. Bei der Tour de France dagegen steht eine spannende Etappe an. Die 13. ist die längste Etappe mit über 200 Kilometern und sie ist etwas für Ausreißer, die ihr Glück versuchen und vielleicht mit einem Husarenritt vor dem Feld ins Ziel kommen wollen. Holger Gerska blickt zurück und voraus.
23: Die Sprintertage sind vorbei. Mit seinem dritten Etappensieg krönte sich Tim Merlier aus Belgien zum besten Sprinter dieser Tour, während der Däne Mats Pedersen das grüne Trikot des vielseitigsten Fahrers mit in die Berge nimmt. Die heutige 13. Etappe ist nur ein kleiner Appetithappen auf das, was da noch kommt. Aber die leichteste der beiden Vogesen-Etappen mit Start in Dole und Ziel in Belfort führt in der letzten Rennstunde über den Ballon d'Alsace mit einem 10 Kilometer langen Anstieg. Also ist das Teilstück definitiv nichts mehr für Sprinter. Der Sieger dürfte der schnellste einer Ausreißergruppe sein. Mit 206 Kilometern ist es die längste Etappe dieser Tour.
22: Ja, und seit 13.30 Uhr können Sie im Livestream auf sportschau.de diese Etappe verfolgen. Und jetzt schon können Sie Ede Beckers Geburtstag mitfeiern. Der Kulttrainer des KSC wird 70 Jahre alt und er ist immer noch beim KSC aktiv. Nach seiner Trainerkarriere übernahm er das Nachwuchsleistungszentrum des KSC und dem ist er bis heute treu. Was anderes kam für ihn auch nicht in Frage.
24: Ja, weil es war ja dann die Überlegung, hier im Scouting einzusteigen, ja, oder wieder zurückzugehen in die in den Amateurbereich. Aber das war für mich gar kein Thema mehr nach der Bundesliga. Und habe mir dann entschieden, eben im NLZ dann anzuheuern. Jetzt sind es mittlerweile 15 Jahre und ich muss sagen, ich habe es nie bereut, eben diesen Job dann zu machen, weil mir macht es unheimlich Spaß, eben mit jungen Leuten zu arbeiten. Mhm.
22: In der Nähe von Karlsruhe aufgewachsen, immer noch beim Karlsruher Sportclub. Ede Becker wird heute 70 Jahre alt. Wir gratulieren auf swr.de Sport. Und dort gibt es auch alles zum gestrigen Trainingsauftakt des VfB Stuttgart. Es geht in eine Saison mit 3 Hochzeiten, Pokal, Bundesliga und Champions League. Trainer Sebastian Hoeneß macht aber nichts Besonderes, sondern das, was er immer tut, um seine Mannschaft bestmöglich auf die Saison vorzubereiten.
25: Da hat jetzt die Champions League keinen großen Einfluss. Jetzt geht es einfach darum, weniger an die Champions League zu denken, sondern eher daran zu denken, wie wir uns jetzt Tag für Tag verbessern können, entwickeln können. Das ist das Entscheidende. Und darüber mache ich mir Gedanken mit meinem Trainerteam zusammen. Wir müssen an den Basics arbeiten, natürlich auch an Abläufen. Aber die Erwartung ist ganz klar, dass jetzt jeder vom Tag 1 an an sein Limit geht und dafür sorgt, dass wir uns als Mannschaft gut entwickeln.
22: Und dann schauen wir noch auf die letzten beiden WM-Spiele. Morgen das Spiel um Platz 3 zwischen England und Frankreich um 23 Uhr. Ein Spiel, das niemand braucht, wenn man Englands deutschem Trainer Thomas Tuchel glauben will.
26: Keiner dieser Spieler oder der französischen Spieler möchte dieses Spiel spielen. Sie wollen das Finale spielen. Wir haben alles gegeben, um im Finale zu sein und jeder spielt, um die Weltmeisterschaft zu gewinnen. Aber es ist, wie es ist.
22: Ja, und am Sonntag dann noch das Finale zwischen Spanien und Argentinien. Auch da herrscht dicke Luft, Felix Gerhard.
27: Seit Mittwoch ist der Himmel in New York City gelblich-orange verfärbt. Dazu kommt eine Hitzewelle mit Temperaturen bis zu 35 Grad Celsius. Für Samstag sind allerdings Regen und Gewitter angesagt, was die Lage entspannen könnte. In der Nacht war bereits das Spiel zwischen Chicago Fire und den Vancouver Whitecaps in der Major League Soccer wegen der schlechten Luftqualität kurzfristig abgesagt worden. Während des Turniers hat es Kritik über die Qualität des Rasens im Finalstadion in East Rutherford gegeben. Man sei jetzt aber zu 95% da, wo man sein wollte, heißt es von der FIFA. Der Rasen war extra für die WM verlegt worden. Normalerweise wird im Finalstadion Football auf Kunstrasen gespielt.
22: Spanien, Argentinien am Sonntag in New York. Und das war's vom Sport für den Moment. Die Zeit 13.49 Uhr.
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1: In einer Rede zur Lage der Nation hat US-Präsident Trump zwar nichts zum Iran-Krieg gesagt, aber er hat erneut Zweifel am Wahlsystem seines Landes geschürt. Das ist eines der Themen in den internationalen Zeitungen. Christian Rönnspieß fasst die wichtigsten Aussagen der Kommentare zusammen in den internationalen Pressestimmen.
28: Die Financial Times aus Großbritannien schreibt: 2018, zur Halbzeit von Trumps erster Präsidentschaft, gewannen die Demokraten die Kontrolle über das Repräsentantenhaus zurück. Angesichts des sich hinziehenden Iran-Kriegs, der die Verbraucherpreise in die Höhe treibt, deuten Meinungsumfragen darauf hin, dass die Demokraten im kommenden November ein ähnlich gutes Ergebnis erzielen könnten. Ein Sieg könnte ihnen die Macht verschaffen, Trumps legislative Agenda zu blockieren und Untersuchungen sowie Amtsenthebungsverfahren einzuleiten. Republikanische Abgeordnete, die meinen, der Präsident sollte sich besser auf das Problem der hohen Lebenshaltungskosten konzentrieren, stehen Trumps hartnäckigen Behauptungen über Mängel im Wahlsystem skeptisch gegenüber. Ähnlich sieht das die US-Zeitung USA Today. Die ständige Aufarbeitung der Wahl von 2020 hat das Land satt. Inzwischen ist es zermürbend und es lenkt ab von dem, worauf sich Trump eigentlich konzentrieren sollte. Dem Land zu versichern, dass er die wirtschaftlichen Versprechen, die ihm überhaupt erst die Wahl 2024 eingebracht haben, einlösen kann und wird. Einige internationale Zeitungen beschäftigen sich mit der Entlassung des ukrainischen Verteidigungsministers Fedorov. Dazu schreibt der Volkskrant aus den Niederlanden, der 35-jährige Fedorov, der erst vor 6 Monaten zum Minister ernannt worden war, ist das Gesicht der militärischen Innovation der Ukraine. Er gilt seit Beginn des Krieges als treibende Kraft hinter Drohnenentwicklung. Viele Ukrainer vertrauten Fedorov zudem als Reformer und Kämpfer gegen Korruption im notorisch bürokratischen Verteidigungsministerium, das eine Reihe von Skandalen erlebt hat. Am Donnerstag wurde der Grund für seine Entlassung bekannt. Auf einer Pressekonferenz bestätigte er Gerüchte über einen Konflikt zwischen ihm und Armeechef Sirski. Der 60-jährige Sirski gilt als General der alten Schule, der großen Wert auf Hierarchien legt. Selenskyj erklärte, er sei gezwungen gewesen einzugreifen. Es sei unmöglich, einen Krieg zu führen, wenn der Armeechef und der Verteidigungsminister nicht miteinander zurechtkommen. Doch seine Entscheidung für einen konservativen General und gegen einen jungen Technokraten kommt bei Teilen der Bevölkerung nicht gut an. Auch die Neue Zürcher Zeitung aus der Schweiz sieht Fedorovs Entlassung kritisch, verweist aber auch auf einen anderen Aspekt. Nach eigener Darstellung stieß Fedorov mit vielen Reformvorschlägen auf den Widerstand der Militärführung. Sein Konflikt mit dem Oberbefehlshaber Sirski eskalierte zuletzt derart, dass Fedorov den Präsidenten zur Entlassung des Generals aufrief. Dazu war Selenskyj nicht bereit. Manche Beobachter zeichnen holzschnittartig das Bild eines Streits zwischen dem guten, reformfreundlichen Fedorov und dem bösen, konservativen Sirski. Doch so simpel ist die Realität nicht. Fedorov hat den Bogen offensichtlich überspannt und zur Führungskrise beigetragen.
1: So die Meinung der Neuen Zürcher Zeitung. Und das waren die internationalen Pressestimmen heute mit Christian Rönspieß.
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1: Mit Petra Thiele.
0: Wohnungseigentümer dürfen grundsätzlich auf ihrem Balkon das Außengerät ihrer Klimaanlage installieren. Das hat der Bundesgerichtshof heute entschieden. Demnach kann die Eigentümergemeinschaft dem Einbau nicht widersprechen, vorausgesetzt deren Rechte werden nicht übermäßig beeinträchtigt. Dass die Klimaanlage später Geräusche macht, spiele für die Erlaubnis keine Rolle. Der Streamingdienst Amazon Prime darf von bestehenden Kunden eine zusätzliche Gebühr verlangen, wenn diese Filme oder Serien ohne Werbung schauen wollen. Das hat das Bayerische Oberste Landesgericht gerade entschieden und damit eine Klage der Verbraucherzentrale Sachsen abgelehnt.
3: In ihrer Urteilsbegründung erklärten die Richter, dass Amazon Prime-Kunden keinen Anspruch auf Werbefreiheit hätten. Denn der Vertrag gebe keine Garantie, Serien und Filme werbefrei streamen zu können. Die Verbraucherzentrale Sachsen hatte eine Sammelklage im Namen von mittlerweile fast 330.000 Kunden eingereicht. Sie wirft Amazon Prime vor, im Februar 2024 Werbeunterbrechungen eingeführt und außerdem die Bild- und Tonqualität reduziert zu haben. All das, ohne die Kunden explizit um Zustimmung zu bitten. Wer weiterhin werbefrei streamen wollte, musste 2,99 € extra zahlen. Die Entscheidung ist noch nicht rechtskräftig.
0: Infos von Alisa Marie Schröter. Die Zahl der Baugenehmigungen für Wohnungen steigt weiter an, so die Daten des Statistischen Bundesamtes. So wurden im Mai 21.000 neue Wohneinheiten genehmigt. Das ist ein Plus von fast 25% im Vergleich zum Vorjahresmonat. Genehmigt heißt aber noch längst nicht gebaut. SWR-Wirtschaftsredakteurin Jenny Bauer.
4: Die neuen Zahlen zeigen, der positive Trend beim Wohnungsbau geht weiter. Laut Statistischem Bundesamt sind seit Januar bundesweit fast 105.000 Wohnungen in neuen und bestehenden Gebäuden genehmigt worden. Das sind über 15% mehr als im Vorjahreszeitraum. Allerdings gelten die Genehmigungen nur als Frühindikator. Gebaut sind die Wohnungen damit noch nicht. Allein im vergangenen Jahr seien über 35.000 Baugenehmigungen wegen der gestiegenen Finanzierungskosten wieder erloschen. So viele wie seit über 20 Jahren nicht mehr. Das berichtet der Zentralverband Deutsches Baugewerbe. Auch im Mai sind die Neubaupreise für Wohngebäude erneut gestiegen, und zwar um 5% gegenüber dem Vorjahr. Schätzungen zufolge fehlen in Deutschland insgesamt 1 Million Wohnungen, vor allem in Ballungsräumen.
0: Baden-Württemberg ist von der Krise in der Metall- und Elektroindustrie besonders stark betroffen, so der Arbeitgeberverband Südwestmetall. Er hat eine bundesweite Umfrage ausgewertet.
5: Danach schätzen die Metall- und Elektrounternehmen in Baden-Württemberg ihre Lage schlechter ein als der Bundesschnitt. Und ihre Erwartungen an das laufende Jahr sind besonders pessimistisch. Die Unternehmen im Land rechnen in größerer Zahl mit einem weiteren Beschäftigungsabbau, heißt es in der Analyse. Die Konjunkturdaten würden nicht auf eine Wende hindeuten, so der Hauptgeschäftsführer Südwestmetall Bartha. Für heimische Produkte sei kaum noch ein funktionierendes Geschäftsmodell zu finden. Firmen würden immer weniger in Baden-Württemberg investieren. Michael Wegmar, SWR Wirtschaftsredaktion.
0: In Großbritannien dürfen im kommenden Jahr ab April keine koffeinreichen Energydrinks mehr an Kinder und Jugendliche unter 16 Jahren verkauft werden. Diese Drinks würden bei Heranwachsenden Angstzustände, Schlaf- und Konzentrationsschwierigkeiten auslösen, meint die zuständige Abgeordnete. In Deutschland gibt es kein generelles Verkaufsverbot für Energydrinks, aber immer wieder Forderungen danach. 50 Milliarden Dollar, das sind keine Peanuts, das klingt schon nach einer gewaltigen Kaufsumme. Doch wenn es um einen weltweiten Online-Zahlungsdienstanbieter geht, ist der Preis relativ.
6: Der Zahlungsriese PayPal steht laut mehrerer Medienberichte vor einer möglichen Übernahme. Konkurrent Stripe und der Finanzinvestor Advent haben zusammen ein gemeinsames Angebot von über 50 Milliarden Dollar auf den Tisch gelegt. Wie die Nachrichtenagentur Reuters heute aber berichtet, hält PayPal die Offerte für zu niedrig. Eine offizielle Antwort stehe jedoch noch aus, heißt es von Insidern. Ein Zusammenschluss von PayPal und Stripe würde den weltweit größten Anbieter von Online-Zahlungen schaffen. An der Börse sorgt das für Kursfantasie. Papiere von PayPal sind seit den Übernahmespekulationen um rund 20% gestiegen. In den letzten Jahren lief es dagegen weniger gut. Nach der Corona-Pandemie hat die PayPal-Aktie massiv an Wert verloren und wurde so zu einem attraktiven Übernahmekandidaten. Zwar gehört PayPal etwa in Deutschland zu den beliebtesten Bezahlmethoden beim Online-Shopping, doch der US-Zahlungsdienst hat schon länger Probleme. Der Wettbewerb ist groß. Wer Apple Pay oder Google Pay benutzt, benötigt auf seinem Smartphone keine weitere App mehr. Auch Trends wie Kaufe jetzt und bezahle später haben Wettbewerber schneller erkannt als PayPal. Anfang des Jahres musste außerdem PayPal-Chef Alex Chriss überraschend gehen, nachdem die Quartalszahlen enttäuschten. Konstantin Röse, ARD Finanzredaktion, Frankfurt.
0: Und der deutsche Leitindex DAX steht weiterhin im Minus 0,5%, aktuell bei 24.775 Punkten. Und das waren aktuelle Zahlen und Meldungen aus der Wirtschaft. Es ist 13:58 Uhr.
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1: Heute mehr Wolken als Sonne, örtlich entstehen Schauer und Gewitter, vor allem am Nachmittag, und die können teils sehr heftig ausfallen. Vereinzelt drohen Unwetter mit Starkregen, Überflutungen, Hagel und Sturmböen. Die Temperaturen dazu zwischen 22 und 28 Grad, und es weht ein zunehmend kräftiger Westwind. Am Wochenende gibt es dann einen Mix aus Sonne und Wolken, vor allem in Baden-Württemberg zeitweise auch noch mit Schauern und Gewittern. Am Montag ähnlich und insgesamt ein bisschen kühler.
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9: Um 14 Uhr mit Mareike Köhler. Der CDU-Landesverband von Mecklenburg-Vorpommern fordert den Rücktritt von Unionsfraktionschef Spahn, weil er und sein Ehemann eine Leihmutter in den USA in Anspruch genommen haben, um ein Kind zu bekommen. Der Landesvorsitzende Peters hat der Bild gesagt, dass Spahn sich in voller Absicht über in Deutschland geltendes Recht hinweggesetzt habe. Weitere Reaktionen von Sarah Beham.
10: Grünen-Chef Felix Banaschak will, dass sich Jens Spahn öffentlich zum Thema Leihmutterschaft äußert. Das sagte er in einem Interview bei Welt TV. In Deutschland ist Leihmutterschaft verboten. CSU-Landesgruppenchef Alexander Hoffmann sagte dem ARD-Hauptstadtstudio, die deutschen Regelungen seien gut begründet, Änderungsbedarf sehe er nicht. Auch die CDU verweist auf ihren Parteitagsbeschluss vom Februar. Demnach bleibt Leihmutterschaft verboten in jeder Form. Eine neue Debatte über Fortpflanzungsformen will bisher nur Justizministerin Stefanie Hubig von der SPD.
9: Das italienische Zugunternehmen Italo darf ab 2028 Verbindungen in Deutschland anbieten. Das hat die Bundesnetzagentur in Bonn entschieden. Demnach muss die Infrastrukturtochter der Bahn, DB Infrago, auch auf stark genutzten Streckenabschnitten 25% der Kapazitäten an Wettbewerber vergeben. Bisher hat die Deutsche Bahn im Fernverkehr einen Marktanteil von 95%. Die Netzagentur erklärte, mit der Entscheidung sorge man dafür, dass sich für Italo die Investitionen in neue Züge lohnten. Der private Betreiber von Hochgeschwindigkeitszügen will ab April 2028 in den deutschen Fernverkehr einsteigen. Die chinesische Regierung hat die Vorwürfe der Einmischung in die US-Wahlen zurückgewiesen. US-Präsident Trump hatte in einer Ansprache an die Nation vergangene Nacht gesagt, der Wahlsieg sei ihm 2020 gestohlen worden. Dazu habe vor allem China beigetragen. Unser China-Korrespondent Sebastian Hesse berichtet.
11: Reine Lügenmärchen seien die Vorwürfe von US-Präsident Donald Trump, eine böswillige Verunglimpfung, die längst als kompletter Unsinn widerlegt sei, so der chinesische Außenamtssprecher Lin Qian in Peking. Die Regierung in Peking forderte Trump im Gegenzug zu ein wenig Selbstreflexion auf. Die USA sollten ihr unbegründetes Verleumden von China unterlassen und China aus ihrem Wahlkampf heraushalten.
9: Die Zahl der Baugenehmigungen in Deutschland hat deutlich zugenommen. Nach Angaben des Statistischen Bundesamts wurden im Mai rund 21.000 Wohnungen genehmigt, fast 25% mehr als im Vorjahresmonat. Allerdings gelten die Genehmigungen nur als Frühindikator, weil die Wohnungen erst noch gebaut werden müssen. Allein im vergangenen Jahr seien mehr als 35.000 Baugenehmigungen wegen der gestiegenen Finanzierungskosten wieder erloschen, so der Zentralverband Deutsches Baugewerbe. Schätzungen zufolge fehlen in Deutschland insgesamt 1 Million Wohnungen, vor allem in Ballungsräumen. Der US-Streaming-Dienst Amazon Prime darf von bestehenden Kunden eine zusätzliche Gebühr verlangen, wenn diese Filme und Serien ohne Werbung schauen wollen. Das hat das Bayerische Oberste Landesgericht entschieden und damit eine Klage der Verbraucherzentrale Sachsen abgelehnt. Amazon hatte Prime-Kunden Anfang 2024 informiert, dass künftig auch Werbung gesendet werde. Wer das nicht wolle, müsse im Monat 2,99 € mehr zahlen. Dies sei den Vertragsbedingungen zufolge zulässig gewesen, so der Richter. Die Verbraucherzentrale will nun vor den Bundesgerichtshof ziehen. Wildlebende Honigbienen gelten in der Europäischen Union zum ersten Mal als stark gefährdet und stehen damit auf der sogenannten roten Liste. Das melden Wissenschaftler der Universität Hohenheim. Zwar gäbe es in der EU noch viele wildlebende Honigbienen, die Forscher befürchten aber, dass sich der Bestand der Bienenvölker in den kommenden 10 Jahren halbieren könnte. Die Gründe? Immer mehr natürliche Lebensräume der Bienen würden bewirtschaftet oder bebaut. SWR Nachrichten, Redaktion Ilka Staroste und Ramin Movasagian.
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12: Mit Petra Waldvogel. Auf dem Mond leben oder sogar auf dem Mars, wenn man da schon hinkäme. Ehrlicherweise wollen das wohl die allerwenigsten Menschen. Und doch sind wir fasziniert vom Weltall, diesen noch kaum erforschten Weiten des Universums. Und Astronaut gilt vielen als Traumberuf. Ulf Merbold ist Astronaut und zwar der Deutsche mit den meisten Weltraumflügen. 3-mal konnte er aus dem All auf die Erde schauen. Ein Erlebnis, das noch heute nachwirkt. Das allererste Mal den rabenschwarzen Himmel und die von einer königsblauen Schicht gesäumten Erdkugel zu sehen, das habe ihn 1983 sprachlos gemacht. Heute ist er in Anführungszeichen nur noch Berater für die Europäische Weltraumorganisation ESA. In SWR 1 Leute mit Jens Wolters erzählt Ulf Merbold von seinen Erfahrungen im All, seiner Sicht auf die Welt und die möglichen Nachwirkungen des Astronautseins jetzt in SWR aktuell Langstrecke.
13: Ist das auch ein Grund, warum Sie feierten 85. Geburtstag, warum Sie noch so fit sind?
14: Nein, ich glaube, das ist schlicht und einfach ein Geschenk der Natur. Also toi, toi, toi, hier kann man ja nicht auf Holz klopfen.
13: Nee, ist schwierig.
14: Ich habe Glück.
13: Was tun Sie denn für Ihre Gesundheit?
14: Ach, eigentlich, ich bewege mich, weil mir das auch Spaß macht. In früheren Jahren bin ich relativ viel gejoggt, auch weil das mir Vergnügen macht. Aber dann habe ich doch gemerkt, es geht ein bisschen auf die Gelenke. Und jetzt bin ich mehr mit dem Fahrrad unterwegs. Und sonst gehe ich immer noch ein bisschen Skifahren und ja, auf dem Flugplatz Segelfliegen. Da muss man auch mal, kommt man auch ins Schwitzen, so einen Flieger aufbauen und rumschieben. Das ist alles, was ich mache.
13: Gut, das ist ja zumindest etwas. Achten Sie da auch besonders auf die Ernährung? Ich habe mich schlau gemacht vor der Sendung, habe gelesen, dass für Astronautinnen und Astronauten gäbe es eine ideale Nahrung. Das wären dann Krabbencocktail, Butternusskürbis und gedünsteter Rotkohl. Ist das so Ihr Ernährungsplan?
14: Nee, überhaupt nicht. Ich esse das, was mir schmeckt. Und mit meiner Frau, wir essen relativ viel Gemüse. Also der Fleischkonsum in unserem Leben, der ist dünner und weniger geworden, aber nicht, weil das der Gesundheit voranhilft, sondern weil es vielleicht auch für die Umwelt gut ist. Auf jeden Fall, da ist keine Ideologie dahinter. Alles, was schmackhaft ist, das essen wir auch.
13: Und ich habe gelesen, Sie haben sich vor Jahren einen Weinberg gekauft. Haben Sie den noch?
14: Nein, ja, ich habe den noch. Also es ist ein Grundstück in Urbach im Remstal hinter Schondorf. Das war mal ein Weinberg. Okay. Und ich komme ja vom Land und habe tatsächlich so eine gewisse Haftung an die Scholle.
13: Ja.
14: Und so ein Stück Land, wo man dann das Gras mähen muss und die Äpfel ernten muss. Also heutzutage ist das so eine Streuobstwiese. Das tut mir gut. Das fördert mein mentales Gleichgewicht. Das ist für mich so ja, etwas, was mir Freude macht und deswegen mache ich es. Deswegen haben wir diesen Weinberg. Da könnte man, da ist auch ein kleines Häuschen mit so einem Stockbett drin. Man könnte da mal auch übernachten.
13: Mit den Enkelkindern vielleicht. Aber das hält ja auch fit wahrscheinlich.
14: Ja, das macht auch Spaß mit denen, klar.
13: Und dann ist natürlich auch die Frage, das Körperliche ist das eine. Aber was machen Sie noch, damit der Kopf gefordert ist, damit der Kopf fit bleibt?
14: Naja gut, also ich denke mal, ich bin neugieriger Mensch immer gewesen und auch geblieben. Ich gucke schon, was in der Wissenschaft passiert und wenn ich mal richtig viel Zeit habe, dann hole ich mal die alten Physikbücher aus dem Regal und während des Studiums muss man sich das ja in die Birne klopfen, damit man die Prüfungen besteht. Jetzt habe ich diese grandiose Freiheit, mehr drüber nachzudenken. Wie ist zum Beispiel Max Planck auf die Quantenmechanik gekommen, auf die Quantisierung und Einstein auf die Relativitätstheorie? Das ist jetzt eigentlich ein größeres emotionales Vergnügen, weil ich mehr Zeit habe, mir dazu Gedanken zu machen, als es während des Studiums war.
13: Weil der Lerndruck eben nicht vorhanden
14: war. Weil der Lerndruck nicht, ja.
13: Ulf Merbold, der darf uns jetzt mal gedanklich weg von der Erde holen. Er muss schließlich wissen, wie das so ist. Insgesamt 50 Tage waren Sie in 3 Missionen im All. Was war denn allein körperlich so die größte Herausforderung für Sie da?
14: Also an und für sich ist ein Leben in der Schwerelosigkeit, ein Leben mit weniger Stress als hier auf der guten Erde, denn sie können nicht mehr umfallen, es gibt keine Schwerkraft, die dazu führt, dass man sich möglicherweise eine blutige Nase holt. Allerdings für den Kreislauf ist das schon erstmal ein Stress. Die Reaktion des gesunden Organismus, die führt zum Beispiel dazu, dass sie ein Liter Blut weniger verlieren, weil der hydrostatische Druck eben entfällt, sodass das Blut im Organismus umverteilt wird, von unten nach oben. Man kriegt ein bisschen ein aufgedunsenes Gesicht, aufgedunsene Birne. Das ist nicht also im Grunde nicht gesund, wenn ich es mal salopp formulieren darf. Und deswegen reagiert der Organismus, und das haben wir dann eben auch untersucht, wie diese Regelkreise funktionieren, die am Ende das Blutvolumen mindern, sodass also diese Überfüllung des Oberkörpers mit Blut dann peu à peu eingeregelt wird. Das bedeutet aber auch, wenn man dann auf die Erde zurückkommt, wirkt die Schwerkraft und zieht das Blut da unten. Und dann ist es vielleicht ganz gut, dass alle, die gerade aus so einer Raumkapsel aussteigen, erstmal festgehalten werden. Weil das ist schon für den Kreislauf dann einen umgedrehten Stress. Es könnte theoretisch jemand noch schwarz vor Augen werden und er könnte umfallen. Aber im Grunde ist es für Sie, Sie machen gesunden Eindruck, wäre das überhaupt kein Problem.
13: Das ist nett, dass Sie mir das zutrauen. Ich weiß aber, dass Astronautinnen und Astronauten vor einer Mission natürlich jahrelang trainieren. Kann man alles trainieren oder sind es dann nachher halt
14: Nein,
13: auch...
14: Nein, da muss ich Sie korrigieren. Also ein Fitnesstraining hat in meinem Leben eigentlich so gut wie gar nicht stattgefunden.
13: Okay.
14: Sondern

0: optimal zu reagieren.
1: Sie haben eben schon gesagt, dass die Neugier in Ihrem Leben weiterhin sehr wichtig ist. Ist das eine wichtige Eigenschaft für einen Raumfahrer? Oder was braucht's noch? Furchtlosigkeit?
0: Naja, man sollte natürlich in der Lage sein, man muss sich natürlich Gedanken machen, das ist ja nicht ganz ohne Risiko, das, was am Ende als eine rationale Grundlage die Analyse erbringt, das muss man emotional auch durchhalten. Mhm. Also ich denke mal, ich gehöre schon eher zu den Kopfgesteuerten. Und ich habe mir immer gesagt, wenn ich das Risiko minimieren wollte in meinem Leben, müsste ich eigentlich im Bett liegen bleiben. Was wäre das für ein Leben? Das wäre ja unheimlich langweilig.
1: Das stimmt.
0: Und ich denke, das Ergebnis meiner Analyse war, wenn man für ein bisschen Risiko was ganz Außergewöhnliches erleben darf oder eben auch der Gesellschaft zurückbringen darf, dann sollte man auch das Risiko eingehen. Und ich habe dann auch keine großen Schwierigkeiten, das emotional eben auszuhalten. Nicht, dass in der Stunde der Not, in der Stunde des Starts dann einer plötzlich zum Ergebnis kommt, ich möchte doch lieber aussteigen. Das war bei mir nicht der Fall.
1: Gut, ich hoffe, dass es solche Kandidaten nicht gibt. Wenn Sie einmal zurück sich erinnern oder sich erinnern, typisch für so einen Flug ins All, gibt es da irgendwas, was ganz typisch ist, was es eben auf der Erde dann halt eben so nicht gibt? Ob das ein spezielles Licht ist, ein Geräusch oder ein Duft, gibt es sowas?
0: Nein, also der Start natürlich, das ist schon eine sinnliche Erfahrung. Sie sitzen dann oder mehr oder weniger liegen in ihrem Raumschiff drin und wenn die Kiste dann losknattert, das kann man mit Sprache eigentlich nicht wirklich beschreiben. Es dauert ja nur 8,5 Minuten, dann ist man 250 Kilometer nach oben gelangt und hat noch eine Geschwindigkeit von 27.000 Stundenkilometern, also die berühmten Autobauer aus Stuttgart, da kann man nur sagen, da beschleunigen die Kisten von 0 auf 100 besser als von 100 auf 200. Im Raketenstart ist genau umgedreht, in dem Maße, wie die Tanks sich leeren, das heißt, die Masse der Rakete immer weniger wird, nimmt die Beschleunigung beständig zu. Und das sind schon sinnliche Erfahrungen, die kann ich jedem nur wünschen, aber es erfordert eben auch eine lange Vorbereitung, bis es überhaupt dazu kommt. Und ich denke mir, für mich jedenfalls, die schwierigste Phase eines solchen Einsatzes war immer die Warterei auf den Start. Denn da haben sie dann noch viel Muße, sich Gedanken zu machen darüber, was jetzt auf sie zukommt.
1: Sie waren im US-Team in der Discovery unterwegs und auch Teil einer russischen Soyuz-Mission. Sie kamen also mit beiden Seiten, wenn man es so aufteilen möchte, klar. Wenn Sie solche ganz besonderen Erfahrungen im Team erlebt haben, schweißt das dann auch irgendwie zusammen? Sind daraus enge Freundschaften entstanden oder sind das Berufskollegen gewesen?
0: Nein, das sind auf jeden Fall Bindungen, die einem dann, denke ich, bis ans Ende der eigenen Tage begleiten. Denn wenn man eben 5 Jahre, wie zum Beispiel vor meinem ersten Flug, zusammen unterwegs ist, das Training war ja dezentral, eine Woche meinetwegen in Grenoble, die nächste Woche in Amerika oder sowas. Und dann kommt es eben doch immer wieder vor, dass man plötzlich feststellt, das Flugzeug ist abgeflogen und so weiter. Also ich habe mit dem Bob Parker, mit dem ich dann auf derselben Schicht im Weltraum im Space Lab tätig war, auch ein paar Mal das Bett teilen müssen. Und der ist für mich zu einem Menschen geworden wie ein Bruder aus der Familie. Und wie es dem ergeht, das ist für mich natürlich wichtig. Oder auch mein Kommandant John Young, eine legendäre Figur in der Raumfahrt, für mich der hellste Stern am Himmel der Astronautik. Der war einer der wenigen, den die NASA 2-mal zum Mond geschickt hat. Und das sind natürlich auch Dinge, die ja im Grunde auch sehr emotional sind. In diesen 5 Jahren des Trainings habe ich mit diesen Menschen mehr Zeit verbringen dürfen oder müssen, als zu Hause mit der Familie. Und insofern sind die Teil meines Lebens. Also nicht nur irgendwelche Figuren, mit denen ich halt mal Kontakt hatte.
1: Also da merkt man schon die Bedeutung der Raumfahrt für Ihr Leben. Sie hatten mit über 50 Jahren Ihren letzten Flug ins All. Ist das richtig?
0: Muss ich nochmal nachrechnen.
1: 1994.

0: 94? 94,
1: ja, ja, da war ich 53 Jahre alt.
0: Genau. Wie kann ich mir das denn jetzt bei Ihnen vorstellen? Wir sprechen ja eigentlich mit Ihnen gerne über, Sie sind 85 Jahre alt, über nur 50 Tage, nämlich die Tage, die Sie im All verbracht haben. Aber Sie sagen, die Zeit drumherum, die ist viel wichtiger. Sind das Erinnerungen, die jeden Tag bei Ihnen nochmal so aufkommen?
1: Nein, das kann ich noch nicht unbedingt sagen, dass ich jeden Tag dann denke. Aber ich will trotzdem nochmal sagen, das muss man als ein Gesamtpaket sehen. Also man verbringt dann zwar relativ wenig Lebenszeit im Weltraum, aber wir haben sehr viel Zeit aufgewandt, um uns auf diese Tage vorzubereiten. Und diese Vorbereitung, die man auch unter diesem Wort Training zusammenfassen könnte, die hat in meinem Leben dazu geführt, dass ich mit Wissenschaftlern aus der Medizin zu tun bekam, aus der Astronomie, aus der Materialwissenschaften, aus der Erdbeobachtung, aus der Biologie. Und von denen habe ich unglaublich viel gelernt und umgedreht natürlich auch. Dieser Austausch, das ist eine Lebenserfahrung, die hat mich einfach glücklich gemacht, die vielen Kontakte und die vielen interessanten Diskussionen, die wir hatten. Das muss man also insgesamt sehen. Ich meine, dass die 50 Tage, das ist dann vielleicht so, wenn ich es mal mit Musik vergleiche, einer, der ein Klavierkonzert spielen soll, der hat geübt und geübt und geübt und dann hat er eine halbe Stunde auf dem Podium und dann spielt er das Ding. Aber insgesamt ist das eben, das eine ist ohne das andere nicht möglich und nicht denkbar.
0: Und wichtig ist Ihnen auch, etwas zurückzugeben. Also, dass Sie sagen, Sie sammeln heute noch mit anderen Menschen Spenden, um auch der Gesellschaft was zurückzugeben. Was machen Sie da?
1: In den langen Jahren, bevor ich in die Raumfahrt kam, war ich ja an einem Stuttgarter Max-Planck-Institut in der experimentellen Festkörperphysik. Damals war Helmut Schmidt Bundeskanzler und der hat auf den Generalversammlungen der Max-Planck-Gesellschaft immer eine Bringschuld der Wissenschaft eingefordert. Also hat uns damals schon gesagt, ihr kriegt Geld des Steuerzahlers für die Forschung und eure Aufgabe ist, damit was herauszufinden und das den Steuerzahlern aber auch irgendwie zu kommunizieren. Und so habe ich dann meine Rolle der Raumfahrt auch verstanden und bin dann bereit, bin ich immer noch, auch was zurückzugeben. Und ich will nochmal einen Fall erwähnen. Ich habe mit dem Klaus Thon, dem damaligen ärztlichen Direktor des Robert-Bosch-Krankenhauses und ein paar anderen in Stuttgart einen Förderverein für das Robert-Bosch-Krankenhaus gegründet vor mehr als 20 Jahren und meinen Namen auch schamlos benutzt, um Geld zu sammeln für Vorhaben, die keine Krankenkasse bezahlt. Und inzwischen haben wir ungefähr 3 Millionen einsammeln können, die dem Robert-Bosch-Krankenhaus nun zur Verfügung stehen, um zu studieren oder auszuprobieren, was eben zwar Geld kostet, aber von niemand bezahlt wird.
0: Was hat sich für die Menschen, die eigentlich jetzt auch immer wieder ins All fliegen, über die Jahre geändert, zu der Zeit, in der Sie aktiv waren?
1: Zunächst mal ein operationeller Umstand. Ich durfte ja nun als Erster mit dem von uns Europäern gebauten Spacelab, das wir der NASA übergeben haben, fliegen. Meine Rolle war, wir haben jetzt schon drüber geredet, die Experimente möglichst erfolgreich durchzuführen. Da war das Problem, dass dieses Gespann Shuttle Spacelab ja nur eine gute Woche im Weltraum fliegen konnte. Denn die Energieversorgung, das besorgten sogenannte Fuel Cells, die mit Wasserstoff, Sauerstoff, Elektrizität erzeugten, bevor diese Energieträger verbraucht waren, musste der Shuttle am Boden sein. Sonst wären dort oben im wörtlichen Sinne die Lichter ausgegangen. Die heutzutage fliegen auf der ISS, die haben riesen Solarzellen und können nun also nicht nur 10 Tage ihre wissenschaftlichen Projekte voranbringen, sondern heutzutage ist ja gängig, dass sie ein halbes Jahr da oben arbeiten dürfen. Und wenn heutzutage auf der ISS was schief geht, Entschuldigung, dann ist es auch kein so ein großes Thema. Dann hat man eben die Möglichkeit, es am nächsten Tag zu wiederholen. Während bei einer Flugzeit von 10 Tagen, da war das so hintereinander geplant, dass man besser nicht irgendwas, was vorgeplant war, ändert, weil dann hätte man nach hinten einen Dominoeffekt verursachen können, möglicherweise. Jedenfalls, das ist das eine. Ansonsten, ja, ist natürlich ein halbes Jahr im Weltraum auch eine andere Herausforderung als 10 Tage. Es ist dort entspannter im Moment, als es früher der Fall war. Aber im Wesentlichen ist es immer noch dasselbe. Man muss dort hinauf, lebt dann in einer, ich will mal sagen, Kunstwelt, in einer Blechkiste, die mit viel Technik die Forderungen eben herstellt und erfüllt, die der Mensch in seiner Physis braucht, um zu überleben. Ich finde das auf der anderen Seite im Grunde auch toll, dass wir kreativ genug sind, tatsächlich eine solche Kunstwelt zu erschaffen, die Menschen über einen solchen langen Zeitraum in einer ganz lebensfeindlichen Umwelt eben mit allem versorgt und entsorgt, was sie brauchen. Nicht nur zu überleben, sondern auch dort zu arbeiten. An der Stelle hat sich eigentlich nichts geändert.
0: Wären Sie jetzt gerne nochmal dabei, weil Sie gerade auch nochmal so betont haben, 10 Tage waren es dann früher bei Ihnen in der Regel, jetzt kann es dann halt auch mal wirklich über Monate gehen?
1: Naja, das ist ja, wie soll ich sagen, nicht realistisch davon auszugehen, dass das nochmal ginge. Aber ich habe immer gesagt, wenn ich gefragt wurde, jetzt auch in den letzten paar Jahren, wenn ich nochmal die Gelegenheit hätte, würde ich dann natürlich auch nicht ablehnen. Das ist ja logisch.
0: Das kann ich auch verstehen. Warum ist eigentlich die Raumfahrt so ein sehr großes Männerding, habe ich mich gefragt. Also ich habe gelernt in der Vorbereitung, es gab mit Renate Brümmer eine Frau, die früher auch sozusagen im Ersatzteam, wenn jemand ausgefallen wäre, eingesprungen ist. Dann haben wir mit Rabea Rogge im vergangenen Jahr die erste deutsche Frau im All gehabt. Aber trotzdem ist es sehr männerdominant. Bringen irgend Frauen Dinge nicht mit, Voraussetzungen nicht mit für die Raumfahrt?
1: Nein, die Frauen, die können das genauso wie die Männer. Warum das bis dato so männerdominiert war, das kann ich Ihnen eigentlich auch nicht erklären. Vielleicht sind die Männer eben auch schneller, sich zu bewerben als die Frauen. Aber ich meine, im ESA-Astronautenteam gibt es auch Frauen. Und eine unserer Kolleginnen, eine Italienerin, die ist im Ablauf der Jahre, die sie im Dienste der ESA arbeitet, auch 2-mal im Weltraum gewesen. Und jetzt haben wir eine junge Französin, die auch dem ESA-Astronautenteam angehört, die im Moment auf der ISS arbeitet.
0: Ich will nochmal auf Ihr Alter zu sprechen kommen, weil Sie sagt, naja, das ist ja jetzt unrealistisch. Ich habe mir doch noch auch rausgeschrieben für die Sendung, dass William Shatner, das ist der Captain Kirk-Schauspieler, der war 2021 im All mit über 90 Jahren. Das wäre doch noch was möglich für Sie.
1: Ja, da sagen Sie mir was Neues. Davon weiß ich gar nichts, dass ein 90-Jähriger da nochmal mitgenommen wurde. Auf jeden Fall hat er aber keine Aufgabe sozusagen im Rahmen der institutionellen Raumfahrt gehabt. Das ist einer, der wahrscheinlich mit viel Geld sich, was ja heutzutage auch möglich ist, ein Ticket gekauft hat, so wie einer, sage ich mal etwas überspitzt, auf dem Vasenfest sich ein Ticket für die Achterbahn kauft.
0: Fotos von der Erde aus dem All, die haben wir wahrscheinlich alle schon mal gesehen. Welche Bilder haben Sie dazu im Kopf? Welche haben sich eingebrannt?
1: Na, ich kann vielleicht vorab mal generalisierend sagen, von den Erfahrungen, die Raumfahrt ist ja auch was Emotionales, die am nachhaltigsten jedenfalls für mich geblieben sind, ist tatsächlich der Moment, wo man zum ersten Mal die Zeit hat, aus dem Fenster zu schauen. Das ist am Ende noch viel tiefer wirkend, als so einen Start zu erleben. Dann sieht man zum ersten Mal im Leben den Horizont als gekrümmte Linie. Darüber ist der Himmel rabenschwarz, das alles leer und von dort, wo nichts ist, kommt auch nichts. Das ist also natürlich die beste Definition der Farbe schwarz, überhaupt kein Licht. Und darum, um den gekrümmten Horizont, gibt es eine hinreißend schöne königsblaue Schicht, die irdische Atmosphäre. Aber die ist nicht nur schön, sondern wirkt auch außergewöhnlich zerbrechlich. Und das geht einem natürlich sofort durch. Ich kann vielleicht dazu sagen, als Student der Physik konnte ich schon vor dem Vordiplom ausrechnen, dass 50% der hier vorliegenden Luft unterhalb von 5,5 Kilometer Höhe liegt. Aber man ist eben doch nicht irgendwie im Kopf beweglich genug, diese 5,5 Kilometer, die Zahl, ins Verhältnis zu setzen zur Erdgröße. Denn der Erddurchmesser ist ja mehr als 12.000 Kilometer oder 13.000. Auf jeden Fall, das macht eben auch den Unterschied von bemannt zu unbemannt aus. Mit Satelliten kriegen Sie Zahlen, Werte über irgendwas. Aber wenn man dann mit den eigenen Sinnen plötzlich sieht, wie dünn diese Luftschicht ist, dann hat das plötzlich doch eine durchschlagende Wirkung auf das Denken. Und man macht sich viel mehr Gedanken, dass wir damit doch sorgfältig umgehen sollten. Denn es ist die Quelle des Sauerstoffs, den wir unbedingt brauchen. Und es ist gleichzeitig das, was uns vor der Weltraumstrahlung schützt, dem Röntgenlicht der Elementarteilchen und so weiter. Und insofern das Bild, diese Atmosphäre zu sehen, das ist für mich ja so ein Aha-Effekt von aller tiefster Wirkung gewesen. Aber nun kommt natürlich hinzu, es kostet nur 90 Minuten in einer Höhe von 250, 300 Kilometer die Erde zum Runden. Und dann geht die Sonne plötzlich unter. Man ist auf der Nachtseite der Umlaufbahn und hat einen grandiosen Sternenhimmel vor sich, über sich. Die Sterne funkeln nicht mehr, weil man sie nicht mehr durch die Luft hindurch beobachtet. Kommt man über die äquatorialen Breiten drüber, dann kann man mit Sicherheit davon ausgehen, dass irgendwo Gewitter zu sehen sind. Dann sieht man von oben die Wolken von innen durch die Blitze erleuchtet. Kommt man dagegen des Nachts in die Nähe der Magnetpole. Dazu muss man aber Glück haben, in einer Umlaufbahn zu fliegen, die weit nach Norden, weit nach Süden geht. Dann sieht man die Nordlichter. Dann irgendwann geht die Sonne wieder auf. Und wenn man dann eben rausschaut, dann sieht man die Küstenlinien. Man kann sogar mit nacktem Auge über den Ballungsräumen, zum Beispiel über Los Angeles, die Schmutzbelastung der Atmosphäre sehen. Die Luft ist dort grauer als an einem anderen Ort. Man sieht die Inseln, man sieht natürlich auch die vom Menschen hinterlassenen Strukturen, wenn sie groß genug sind, den Suezkanal zum Beispiel, den sieht jeder mit nacktem Auge. Aber vielleicht kann ich an der Stelle auch nochmal sagen, diese Behauptung, man könnte die chinesische Mauer sehen, ja, vom Mond, also das ist glatt gelogen. Nicht einmal aus 300 Kilometer Höhe sieht man die.
2: Der Astronaut Ulf Merbold im Gespräch mit SWR1-Leute-Moderator Jens Wolters in SWR Aktuell Langstrecke. Der blaue Planet, unsere Erde, wie schön und besonders sie ist, haben uns allen hier unten auch die Fotos und Erzählungen der Astronauten im All gezeigt. Wie verletzlich sie ist, begreifen wir wirklich wohl erst ganz allmählich. Dabei sind die Folgen des Klimawandels schon überdeutlich. Hitze, Dürren, Wassermangel und Waldbrände, Überflutungen, Stürme und sinkende Meeresspiegel. Die Liste wird immer länger. Und während einige Regierungen nicht müde werden zu versichern, dass sie den Klimaschutz ernst nehmen, ohne aber wirklich ernsthaft was dafür zu tun, leugnen andere den Klimawandel nach wie vor. So wie der amtierende US-Präsident. Die Trump-Regierung hat den Klimaschutz aufgegeben und blockiert den Bau von Solar- und Windparks. Und doch wird in den USA massiv in erneuerbare Energien investiert und das vor allem in den republikanisch regierten Bundesstaaten des Mittleren Westens. SWR-Kulturredakteurin Sarah Schaschek hat für das Wissen eine Reise gemacht zu Windenergiepionieren, Batterieentwicklerinnen und Farmern, die inmitten von Maisfeldern mit Erdwärme heizen. Grüne Energie ohne Trump, wie die US-Wirtschaft für Klimaschutz sorgt, jetzt in SWR Aktuell Langstrecke.
3: Im April 2026 startet der größte Windpark der USA in den Testbetrieb. Von New Mexico aus fließt plötzlich massig Strom nach Kalifornien. Aber fast niemand bekommt es mit. Es gibt keine Pressemeldung, keine Party. Nur ein paar Stromexperten werden stutzig, wie Abby Listina, eine von ihnen, in einem Podcast erzählt.
4: Es gab einen riesigen Sprung der Windenergie im kalifornischen Netz. Plötzlich ist Strom für eine halbe Million Menschen zusätzlich geflossen.
3: Der heimliche Rekord zeigt den Widerspruch, in dem die Energiebranche der USA steckt. Präsident Donald Trump blockiert den Klimaschutz nach Kräften. Gleichzeitig baut die Industrie grüne Energie massiv aus. Nicht nur in liberalen Bundesstaaten wie New Mexico und Kalifornien, sondern noch stärker in konservativen, dort, wo Trump viele Unterstützer hat. Unterwegs zu einem besonderen Ort der amerikanischen Energiewende, tief im republikanischen Mittleren Westen. Stundenlang geht es an Feldern entlang, die bis zum Horizont reichen, nach West Union, Iowa. Der Ort ist winzig, 2500 Menschen leben hier, aber für die USA sind es Pioniere. Mehrere Ladenbesitzer, ein Friseur, der Fotoladen, die Bank, haben eine Energiegenossenschaft gegründet, um ökologisch zu heizen und zu kühlen. Sie werden von einem Erdwärmenetz unter der Einkaufsstraße versorgt. Ein neues Geschäft wird gerade angeschlossen.
5: Bei mir zu Hause habe ich auch Erdwärme. Ich wusste, dass es im Stadtzentrum diesen Anschluss ans Wärmenetz gibt und dass man dafür einen öffentlichen Zuschuss kriegt. Da ist mir die Entscheidung leicht gefallen.
3: Scott Wiedemann baut das Geschäft, eine ehemalige Sattlerei, ohnehin gerade um. Rund $40.000 kostet ihn den Anschluss ans Wärmenetz, weil der Bundesstaat Iowa einen großzügigen Zuschuss zahlt. Beim Antrag hat ihm der Stadtentwickler Matt Marsala geholfen.
6: Ich will, dass noch mehr Geschäfte mitmachen. Die Menschen hier profitieren enorm davon. Sie besitzen ja im Prinzip ihr eigenes Versorgungsunternehmen.
3: West Union hatte Glück. Den Bau der Nahwärmeanlage haben sie als Pilotprojekt für den Klimaschutz komplett finanziert bekommen. Die Technik wird auch in Deutschland hochgehandelt. Sie macht die Menschen unabhängiger von den steigenden Energiekosten. Erdgas beispielsweise, mit dem die meisten Menschen im Mittleren Westen heizen, ist in den vergangenen 5 Jahren um 50% teurer geworden. In West Union haben sie stattdessen den Wärmepreis gesenkt. Die zweistöckige Bücherei, ebenfalls Teil der Genossenschaft, bezahlt für Heizung und Klimatisierung gerade mal $830 im Monat, einschließlich des Stroms für die Wärmepumpe. Der nationale Durchschnitt liegt bei $3.400. Und in der Genossenschaft bestimmen die Mitglieder.
6: Das Schöne ist, sobald der Ladenbesitzer den Anschluss hat, kann er über die Tarife und die Richtung mitentscheiden, in die wir uns entwickeln. Versuch mal deinem Gasanbieter vorzuschreiben, was er zu tun hat.
3: Auf der anderen Straßenseite, im Keller des Gerichtsgebäudes, ist der Maschinenraum des Wärmenetzes. Dort erklärt der Ingenieur Larry Lallyfield, wie das Ganze funktioniert. Insgesamt 12 Geschäfte sind angeschlossen. Vor ihrer Tür, etwa 2 Meter unter der Straße, liegen Rohre, in denen ein Wasser-Glykol-Gemisch zirkuliert. Die Flüssigkeit wird durch 132 Sonden gepumpt, die 100 Meter tief in den Boden gebohrt wurden. Dort erwärmt sich die Flüssigkeit auf rund 10 Grad, rund ums Jahr. In den Geschäften machen Wärmepumpen daraus dann die gewünschte Temperatur.
7: Das Tolle ist, die Gemeinde kann die Grünfläche über der Anlage nutzen. Wir haben da einen Pavillon und wollen bald ein Amphitheater bauen. Gleichzeitig nutzen wir die ganze Zeit die Energie aus der Erde.
3: Als größte Wirtschaftsmacht der Welt haben die USA enorme Möglichkeiten beim Klimaschutz. Zwar ist der Anteil von grünem Strom mit rund 25% noch gering, in Deutschland sind es bereits knapp 60%. Doch Experten des Clean Investment Monitor gehen davon aus, dass Europa und die USA bei der Senkung ihrer Emissionen etwa gleich aufliegen. Die Regierung unter Präsident Joe Biden hat im Jahr 2022 eins der ambitioniertesten Klimaschutzgesetze verabschiedet, das die Welt bis dahin kannte, den Inflation Reduction Act. Hunderte Milliarden Dollar sind seitdem in grüne Technik geflossen. 43 Gigawatt Solarkraft haben die USA im Jahr 2025 installiert, knapp 3-mal so viel wie Deutschland. Für 2026 sind neue Rekorde geplant. Die Batterieindustrie zum Beispiel will 60% mehr Anlagen bauen als im Rekordjahr 2025. Und das, obwohl Präsident Trump, ein offener Klimawandelleugner, alles versucht, um den Ausbau zu bremsen.
8: So we're gonna try and have a policy where no windmills are being built.
3: Ein Gesetz soll weitere Windparks verhindern, kündigte Trump an. Solche Eingriffe seien völlig maßlos, sagt Rachel Cletus, Leiterin der klimapolitischen Abteilung der Organisation Union of Concerned Scientists, die sich für eine wissenschaftlich fundierte Politik einsetzt.
9: Uns war klar, dass uns eine Regierung bevorstand, die Klimawissenschaft und Klimaschutz mit Füßen tritt. Aber sie haben wirklich irre viel zerstört. Vom ersten Tag an haben sie sich gegen die wissenschaftlichen Grundlagen gestellt und Berichte erstellt, die schlicht die Realität leugnen.
3: Die Liste von Trumps Anti-Klimagesetzen ist lang. Die Regierung ist aus dem Pariser Klimaschutzabkommen ausgestiegen. Sie hat Auflagen für Schadstoffausstoß zurückgedreht und baut die Umweltbehörde so um, dass sie vor allem Öl- und Gasunternehmen dient. Für den Ausbau erneuerbarer Energien war besonders Trumps großes Steuerpaket im Juli 2025 ein herber Rückschlag, sein sogenannter One Big Beautiful Bill Act. Zuschüsse für Wind- und Solarenergie wurden gestrichen. Viele Energieunternehmen wussten nicht, wie es weitergeht.
9: Dieses Jahr war wirklich schwierig. Zumal Klimawissenschaftler sagen, wie sehr sich der Klimawandel gerade beschleunigt.
3: Besonders die Windindustrie ist gebeutelt. Trump hat den Bau von 5 Offshore-Parks gestoppt. Das Warten hat eines der Unternehmen, den norwegischen Energiekonzern Equinor, etwa eine halbe Milliarde Dollar gekostet. Am Ende haben Gerichte Trumps Maßnahme zwar gekippt, doch viele Windparkentwickler gehen seitdem in Deckung und wollen sich auch gegenüber das Wissen lieber nicht äußern. Aber ein Besuch beim deutschen Turbinenhersteller Nordex in West Branch, Iowa, ist möglich. Wind ist mit einem Anteil von 60% die wichtigste Quelle für den Strom des konservativen Bundesstaats. Nirgendwo sonst in den USA wird pro Kopf so viel Windenergie erzeugt. Ross Merton empfängt in der großen Produktionshalle.
5: Wir bauen hier das Maschinenhaus und den Antriebsstrang. Der Turm kommt von einem anderen Zulieferer in den USA. Und die Rotoren werden komplett importiert aus Mexiko, Indien oder Europa.
3: Nordex hatte das Werk gerade erst wieder eröffnet, ermutigt durch die Klimapolitik von Joe Biden. Aber seit Sommer 2025 sei es quasi unmöglich, einen neuen Windpark zu bauen.
5: Kein Windpark hat seit Sommer eine Genehmigung bekommen. Auch unsere Kunden sind betroffen. Das wird jetzt zu einem massiven Engpass. Von seriösen Quellen wissen wir, dass gerade der Bau von 30 bis 60 Windparks blockiert ist.
3: Auch der Klimaingenieur Otto Anson hat die Trump-Politik persönlich gespürt. Im Januar 2026 hat er seinen Job in Chicago verloren. Energieeffiziente Gebäude hatte er gebaut, darunter Sozialwohnungen. Viele Aufträge hätte seine Firma von der Stadt bekommen, öffentliche Mittel für Klimaprojekte also, und die habe Trump als erstes gestrichen.
10: Als Trump wiedergewählt wurde, war mir klar, dass mein Job gefährdet ist. Die Regierung tritt alles, woran ich glaube, mit Füßen. Mir ist der Klimawandel wichtig, die Auswirkungen auf die Menschen, die Natur, das gesamte Ökosystem. Darum habe ich diesen Job gewählt.
3: Wie Otto Anson haben Tausende ihre Jobs im Umweltbereich verloren. Doch sie bleiben nicht lange arbeitslos. Viele private Unternehmen suchen nach neuen Mitarbeitern.
10: Ich suche jetzt seit 3 Wochen nach einem neuen Job und habe super viele Angebote bekommen. Aus meiner Sicht boomt die Branche. Energieeffizienz ist ein Riesenthema, vor allem für Energieversorger. Das ändert sich zum Glück nicht durch die Launen eines Politikers. Das Pendel schlägt eindeutig in Richtung der grünen Technik aus und lässt sich nicht aufhalten.
3: Erneuerbare Energie hat aus Wirtschaftssicht einen klaren Vorteil. Sie ist günstig. Sonne und Wind sind kostenlos und die Technik für ihre Nutzung wird immer billiger. Auch Zeit ist ein Faktor. Hersteller von Gasturbinen haben Lieferprobleme. In den USA dauert der Bau eines neuen Gaskraftwerks von der Entscheidung bis zur Fertigstellung durchschnittlich 7 Jahre. Für eine Windfarm oder einen Solarpark sind es nur 3 bis 4. April 2026. Eine Konferenz in Chicago. Unternehmen wie General Motors und Pepsi sind gekommen. CEOs und Nachhaltigkeitsmanager diskutieren über Dekarbonisierung und Recycling. Die Trump-Regierung erwähnt kaum jemand. Dexter Galvin arbeitet bei der Firma EcoVadis und berät Unternehmen zu Nachhaltigkeit.
11: So, in the absence of regulatory action in this space,
12: wo es keinen gesetzlichen Rahmen gibt, übernimmt der freie Markt die Kontrolle. Selbst wenn man Politik komplett rauslässt, lohnt es sich, nachhaltiger zu werden. Denn die Energiekosten steigen und das extremere Wetter gefährdet die Geschäfte. Auch Leute, die nicht an den Klimawandel glauben, müssen damit umgehen.
3: Auf einem Podium spricht die Nachhaltigkeitschefin der Fluggesellschaft United Airlines, Lauren Riley. Jahrelang seien Nachhaltigkeitsteams in Unternehmen als Bäumeumarmer belächelt worden und hätten selten mit am Verhandlungstisch gesessen. Mittlerweile sei man in der Phase des Pragmatismus angekommen, sagt sie. Es gehe darum, wie senken wir unsere Emissionen und verdienen dabei weiterhin Geld? Von der Trump-Regierung fühlt sie sich nicht behindert?
13: Für uns in der Luftfahrtbranche ist gerade ein guter Zeitpunkt, nachhaltige Flugzeugkraftstoffe zu entwickeln. Sowohl die aktuelle Regierung als auch ihre Vorgänger sehen alternative Kraftstoffe als Chance für die USA, um auf dem Gebiet führend zu werden. Wir können heute schon Alt- und Speiseöle in Flugkraftstoff umwandeln. Morgen werden wir wohl biobasierte Rohstoffe nutzen. Und eines Tages schaffen wir es, der Atmosphäre CO2 zu entziehen und es in Flugkraftstoff umzuwandeln. Wir brauchen nur die richtigen politischen Rahmenbedingungen, damit die Entwicklung solcher Treibstoffe nicht zu teuer wird. Ich bin überrascht, wie sehr der US-Kongress und die aktuellen und vorangegangenen Regierungen uns dabei unterstützen.
3: Tatsächlich richtet sich Trumps Agenda nicht pauschal gegen erneuerbare Energien. Einige fördert die Regierung sogar ausdrücklich, darunter die Abspaltung und Speicherung von CO2, eine Technik, die in Deutschland lange umstritten war. Und auch die Geothermie ist von dem Subventionskahlschlag ausgenommen. Entsprechend zuversichtlich blickt der Klimaberater Dexter Galvin auf die Entwicklung.
12: Ich glaube daran, dass wir den nötigen Wandel vorantreiben können. Erneuerbare Energien sind das beste Beispiel dafür. Sie haben sich am Markt durchgesetzt und das lässt sich so leicht nicht mehr zurückdrehen.
3: Noch mehr wirtschaftlicher Pragmatismus wird deutlich, wenn man sich anschaut, wo besonders viele erneuerbare Energien installiert werden. Das sind nämlich ausgerechnet Bundesstaaten, in denen Präsident Trump bei der letzten Wahl die Mehrheit geholt hat. Laut US-Solarverband SEIA waren im Jahr 2025 7 republikanisch dominierte Bundesstaaten unter den Top 10 für neu installierte Solaranlagen, darunter Texas, Florida und Arizona. Nicht ungewöhnlich, sagt die Marktforscherin Hannah Hess vom Clean Investment Monitor.
14: Der Trend war schon immer, dass in republikanischen Bundesstaaten mehr Großanlagen gebaut werden, weil diese Staaten meist ländlicher sind und es mehr Freiflächen für Projekte gibt. In demokratischen Bundesstaaten sehen wir dagegen mehr Verbraucher, die E-Autos kaufen oder Solaranlagen auf ihre Dächer bauen.
3: Auch große Teile des Mittleren Westens sind republikanisch. 12 Bundesstaaten umfasst die Region. Die meisten sind landwirtschaftlich geprägt. Außerdem liegt in Michigan das alte Zentrum der Autoindustrie. Hier haben sie sich auf E-Mobilität und Batterieproduktion spezialisiert. Es gibt alte Werke, die man umrüsten kann, und gut ausgebildete Arbeiter. Mehr als 10.000 grüne Jobs seien seit dem Beschluss von Joe Bidens Klimapaket allein in Michigan entstanden, sagt Hannah Hess.
4: Michigan und Iowa sind spannend im Vergleich. Michigan wächst rasant. Auch wenn einige grüne Projekte seit Trumps Wiederwahl schon wieder eingestampft worden sind, ist Michigan zu einem Zentrum für grüne Technik geworden. In Iowa ist es anders. Da wächst die grüne Industrie etwas langsamer und sie ist an den Bau von Windenergieprojekten geknüpft.
3: Vor 20 Jahren hat Iowa als erster Bundesstaat begonnen, Windkraft zu fördern und hat die Republikaner hier zu zentralen Akteuren der amerikanischen Energiewende gemacht. Der Wind bläst kräftig über die Prärie und viele Farmer verdienen durch Windräder auf ihrem Land gutes Geld. Die Republikanerin Marionette Miller-Meeks sitzt für Iowa im US-Abgeordnetenhaus.
15: Für mich sind konservative Politiker, vor allem aus ländlichen Bundesstaaten, die ersten, die sich Sorgen um das Klima machen. Ich habe ein Leitprinzip. Wir wollen unseren Kindern und Enkeln einen gesünderen Planeten hinterlassen. Gleichzeitig müssen wir wettbewerbsfähig bleiben. Dafür brauchen wir bezahlbare und reichlich verfügbare Energie.
16: We need affordable, abundant, reliable, secure energy.
3: Miller-Meeks leitet den Conservative Climate Caucus, eine Gruppe von 66 Republikanerinnen und Republikanern, die sich um Klimaschutz kümmern, wie sie im Podcast The Right Voices on Climate Change erzählt. Trumps Angriffe auf die Windenergie sind für sie politisch heikel. Zwar hat sie im Frühling 2025 versucht, Trumps Anti-Klimagesetz abzuschwächen, am Ende hat sie dann aber doch dafür gestimmt. Zu Hause nehmen ihr das viele Menschen übel. Doch nicht alle in Iowa finden Windenergie gut. Der Farmer Curtis Christofferson weigert sich, Windräder auf seine Äcker zu stellen, weil er Energieunternehmen nicht über den Weg traut. An einem Abend im März 2026 füttert er seine Kühe. Dann steigt er ins Auto, um seine Farm zu zeigen. Sie liegt an einer Schotterstraße. Ein flaches, weißes Haus, zwei Silos. Er bewirtschaftet mehr als 350 Hektar Land und besitzt 170 Kühe. Während der Fahrt geht die Sonne unter. Kojoten und Rehe huschen vorbei.
17: 17 war das erste Mal, als wir approached and we actually signed up then, just because we were broke.
3: Ein einziges Mal, erzählt Curtis Christofferson, habe er einen Vertrag mit einem Windunternehmen geschlossen. 2017 war das. Die Ernte war schlecht und die Bank kurz davor, ihm kein Geld mehr zu leihen. Er sei für Klimaschutz und verstehe, dass viele Bauern Windkraft als Rettung sähen. Landwirtschaft werde durch den Klimawandel schwieriger. Der Sommer 2025 zum Beispiel sei extrem nass gewesen. Sein Hof habe nur ein Drittel der normalen Ernte eingebracht. Bei dem Deal damals sei der Vertrag für die Windräder allerdings geplatzt.
17: That company went broke, I believe.
5: Die Firma ging pleite, glaube ich. Sie haben uns ein bisschen was für die Pacht bezahlt. Aber richtig verdient hätten wir erst mit dem Bau der Turbinen. Zum Glück hat sich dann der Markt für Landwirtschaft etwas erholt und wir haben nicht neu unterschrieben.
3: Windunternehmen haben spezielle Teams, die Bauern wie Curtis Christofferson umstimmen sollen. Doch inzwischen verbieten manche Landkreise den Bau neuer Windräder komplett und die Entwickler hängen jahrelang in Gerichtsprozessen fest. Von Iowa nach Wisconsin, in den sogenannten Battery Belt, zur Batterieindustrie, die in den USA gerade rasant wächst. Etwas abseits der Landstraße von Potosi nach Rockwell liegt ein karges Feld in der Sonne. Darauf stehen in Reih und Glied 32 hellgraue Kästen, etwas kleiner als Schiffscontainer. Adam Soderston führt über das Feld. Er arbeitet für das Energieunternehmen Alliant Energy.
7: Wir sind in Grant County, direkt neben unserem Solarpark. Vor 6 Monaten haben wir hier diese Batteriespeicheranlage eröffnet. Und was so brummt, das sind die Wechselrichter, die den Strom fürs Netz umwandeln. Die Batterien speichern überschüssigen Strom aus dem Solarpark und können ihn dann später, wenn mehr Strom gebraucht wird, ins Stromnetz einspeisen.
3: 100 Megawattstunden passen in die grauen Kästen. Genug, um 200.000 Haushalte eine Stunde lang zu versorgen. Zwei Arbeiter in gelben Westen prüfen eine Batterie, die wiederum aus 24 kleineren Modulen besteht. Mit dem Speicher könne sein Unternehmen Elektrizität günstig anbieten, sagt Adam Soderston. Auch wenn die US-Regierung jetzt gerade den Ausbau erschwere.
7: Wir versuchen uns davon nicht allzu sehr herunterziehen zu lassen. Wir kümmern uns einfach darum, dass es genug Energie gibt. Und die Sonne ist ein kostenloser Lieferant.
3: Der Bau neuer Speicher boomt gerade mehr als jede andere grüne Technik. 2025 wurden in den USA 35 Mal so viele neu installiert wie in Deutschland. Und das schaffe Arbeitsplätze, erklärt der Elektriker, der für die Überwachung der Anlage von Alliant Energy zuständig ist.
5: Ich habe lange in Kohlekraftwerken gearbeitet und würde diesen Job hier jederzeit vorziehen. Hier liegt die Zukunft. In 5 Jahren gibt es vielleicht schon neue Batterietypen, vielleicht kleinere, die genauso viel Leistung liefern wie die größeren Modelle hier. Ich bin mir sicher, dass es da draußen Menschen gibt, die genau daran arbeiten.
3: Zum Beispiel beim Batterie-Startup Jolt, 2 Bundesstaaten weiter östlich, in Holland, Michigan.
18: Scaling energy storage in America has always come down to one fundamental challenge.
3: Bei Jolt arbeiten 10 Personen, die meisten mit einem Abschluss in Chemie. Sie machen Drittmittelforschung in der Provinz. An der Universität Michigan haben sie ihr Labor. Wenige Kilometer weiter werden noch mehr Batterien entwickelt. Die koreanische Firma LG Energy Solutions hat im Mai 2025 die größte Fabrik für Batteriespeicher in Nordamerika eröffnet. Die kleine Firma Jolt will die Stärke der benachbarten Industrie nutzen.
18: Economics first, sustainability forever. Jolt.
3: Im Labor liegen schlierige Reagenzgläser, Eimer, Schläuche, irgendwo surrt ein Ofen. Die Chemikerin Paulina Libritzi, Zopf, Brille, Overall, verteilt blaue Pampe auf einer Alufolie. Sie will möglichst viel stromspeicherndes Material gewinnen.
19: This is just doing what's called a doctor blading process.
14: Das hier ist ein gängiges Verfahren in der Batterieindustrie. Ich trage Elektroden auf einen Stromkollektor auf. Dafür nehme ich einfach günstige Alufolie aus dem Supermarkt.
3: Sie und ihre Kollegen forschen an Materialien für eine Feststoffbatterie. Knapp $8 Millionen haben sie dafür eingesammelt. Es ist eine Stärke der USA, dass hier viel Risikokapital in Start-ups fließt. Paulina Libritzi schiebt ihre Paste zum Trocknen in einen Ofen. Die Massenfertigung von Batterien ist fest in chinesischer Hand. Von Autobatterien bis zu Industriespeichern. Und in China wird unschlagbar günstig produziert. Wenn amerikanische Firmen da mithalten wollten, sagt Jack Johnson, einer der beiden Gründer von Jolt, hätten sie nur 2 Möglichkeiten. Entweder erfänden sie etwas Bahnbrechendes, das sie über Nacht reich mache, oder sie versuchten, den Preis pro Batterie zu unterbieten.
7: Das ist unser Ansatz. Wir versuchen, eine kostengünstige Lieferkette aufzubauen, mit Materialien, die sich leicht verarbeiten lassen und Wasser sparen. Für die Herstellung einer Batterie braucht man unfassbar viel Wasser. Wir senken den Wasserbedarf um 90% und den Stromverbrauch um 80%. Das ist unser Ziel und der einzige Weg, um in diesem Markt erfolgreich mitspielen zu können.
3: Auch bei Jolt spüren sie das politische Auf und Ab. Vor wenigen Monaten haben sie deshalb ihre Strategie geändert. Bis zu Trumps Wiederwahl hätten sie an einer sogenannten Flow-Batterie gearbeitet, die Energie in einem flüssigen Elektrolyt speichert, sagt Jack Johnson. Dann habe sich durch Trumps Anti-Klimapolitik der Markt verändert. Es gab weniger Förderung. Ihr ursprüngliches Produkt wurde zu teuer.
6: Wir wussten, dass wir mit unseren Flow-Batterien keine Chance hatten. Also haben wir vergangenen Herbst unseren Kurs geändert. Statt an flüssigen Stoffen forschen wir jetzt an festem Material.
3: Die ersten Ergebnisse seien unglaublich, sagt sein Mitgründer, der Chemieprofessor Thomas Garr. Ihr Material leite besser als alles, was er bisher gesehen habe. Im Frühjahr 2027 wollen sie einen Prototyp ihrer Batterie herstellen. Erst eine in Knopfgröße, später in größeren Formaten. Auch Ross Merton vom Windkraftanlagenhersteller Nordex blickt mit Zuversicht in die Zukunft.
20: I'm optimistic. It's clear our technology is competitive.
5: Ich bin optimistisch. Unsere Windturbinen sind wettbewerbsfähig und nachgefragt. Die politischen Rahmenbedingungen mögen kommen und gehen. Was sich nicht so schnell ändern dürfte, ist die Nachfrage.
3: Der mittlere Westen investiert weiter in grüne Energie. Stand Mai 2026 haben Unternehmen allein in Iowa mit seinen gerade mal 3,5 Millionen Einwohnern den Bau von 36 weiteren Projekten angekündigt. Insgesamt 4 Milliarden Dollar wollen sie ausgeben, vor allem für grünen Flugtreibstoff und natürlich für Windkraft. Die Menschen, die in den USA an grüner Technik forschen oder erneuerbare Energie verkaufen, denken pragmatisch. Sie warten nicht darauf, dass die Amtszeit von Donald Trump Ende 2028 zu Ende geht. Sie haben sich darauf eingestellt, dass sie auf die Politik nicht zählen können. Deshalb versuchen sie, möglichst unabhängig von wechselnden politischen Mehrheiten die eigenen Ziele zu verfolgen. Ihre Technik muss am Ende Menschen und Märkte überzeugen. Im Zweifel eben ohne Subventionen.
2: 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Und das war SWR aktuell Langstrecke für heute. 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
22: Ich bin Simon Dörr. Hallo an diesem Freitagnachmittag. 2014 habe ich die Schule gewechselt. Weg von meinem Gymnasium in Mainz, wo ich auch nach wie vor wohne, hin zu einem inklusiven Internat in Neckargemünd. Der Hauptgrund war das Mobbing, das ich damals an meiner Schule erlebt habe. Psychische Gewalt also, die genauso Folgen haben kann wie körperliche. Simon Reinöhl möchte die Schule zu einem gewaltfreieren Ort machen. Er ist Anti-Gewalt-Trainer und gibt Seminare an Schulen und Kindergärten im Südwesten. Was sich verändern muss, um die Schule zu einem gewaltfreieren Raum zu machen, das hören Sie gleich in etwa 5 Minuten hier bei uns in SWR aktuell.
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22: Am Nachmittag gibt es relativ viel Sonne, aber auch dicke Wolken. Dabei können sich örtlich Schauer und Gewitter bilden. Das Ganze bei 22 bis 28 Grad. Am Wochenende gibt es dann weiter Sonne und Wolken, vor allen Dingen in Baden-Württemberg, aber zeitweise auch Schauer oder Gewitter. 22 bis 28 Grad am Samstag. Der Sonntag klettert dann sogar auf Temperaturen bis maximal 25 Grad bei Sonne und Wolken.
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23: Um 15 Uhr mit Mareike Köhler. Unternehmen in der EU sollen mehr und länger Treibhausgase ausstoßen dürfen als bislang geplant. Die EU-Kommission hat vorgeschlagen, den europäischen Emissionshandel, kurz ETS, anzupassen und der Industrie damit mehr Zeit für den klimafreundlichen Umbau zu geben. Aus Brüssel, Thomas Spickhofen.
24: Nach den Plänen der Kommission werden eine Zeit lang noch mehr Zertifikate für den Emissionshandel zur Verfügung stehen als ursprünglich geplant. Das nimmt etwas den Druck auf die Unternehmen, ihren Ausstoß an Kohlendioxid runterzufahren. Denn mehr Zertifikate heißt, mehr Ausstoß ist möglich und der Preis dürfte langsamer steigen. Durch die Aufstockung wird auch der Handel mit Zertifikaten länger möglich sein. Derzeit reichen sie ungefähr bis 2039. Dieser Zeitraum könnte nun bis weit in die 40er Jahre verlängert werden. Das Geld, das jetzt zusätzlich reinkommt, soll zu 100% in Klimaschutzmaßnahmen gehen.
23: Der CDU-Landesverband von Mecklenburg-Vorpommern fordert den Rücktritt von Unionsfraktionschef Spahn, weil er und sein Ehemann eine Leihmutter in den USA in Anspruch genommen haben, um ein Kind zu bekommen. Der Landesvorsitzende Peters sagte der Bild, Spahn nehme für sich in Anspruch, als Privatperson ganz anders zu handeln, als er als CDU-Mandatsträger abstimme. In Deutschland ist Leihmutterschaft verboten und die CDU ist klar gegen eine Legalisierung. Im Streit um neue Sparmaßnahmen bei VW erhöht der Betriebsrat den Druck. Ende August lädt die Arbeitnehmervertretung zu mehreren Betriebsversammlungen an allen größeren Standorten ein. Dabei soll sich der Vorstand den Fragen der Belegschaft stellen. Das steht laut Nachrichtenagentur dpa in einer internen Ankündigung im VW-Intranet. Konzernchef Blume soll demnach auf drei Versammlungen sprechen, in Wolfsburg, in Emden und Zwickau. Damit spricht er auch an zwei der vier Konzernstandorten, die Berichten zufolge auf der Kippe stehen. Die britische Labour-Partei hat einen neuen Vorsitzenden. Der 56-jährige Andy Burnham ist am Mittag zum neuen Parteichef gewählt worden. Er tritt damit die Nachfolge von Keir Starmer an, der vergangenen Monat seinen Rücktritt als Premierminister und Labour-Chef angekündigt hatte. Lisa Maria Röhling berichtet.
0: Andy Burnham hat sich als neuer Labour-Parteichef und auch als künftiger Premier klaren Reformen verschrieben. Er wolle die Wirtschaft wiederbeleben, Städten und Kommunen mehr Kontrolle über ihre Verwaltung geben, Versorgungsunternehmen in die öffentliche Hand zurückholen. In seiner Antrittsrede als Parteichef erklärte er, er wolle die Labour-Partei wieder zu ihren Wurzeln zurückführen und die dafür nötigen Veränderungen anstoßen. Man habe sich wegen interner Machtkämpfe zu weit von den Prinzipien als Arbeiterpartei entfernt, das müsse sich ändern. Am Montag wird Andy Burnham voraussichtlich am Mittag von König Charles zum Premierminister ernannt.
23: Die chinesische Regierung hat die Vorwürfe der Einmischung in die US-Wahlen zurückgewiesen. US-Präsident Trump hatte in einer Ansprache an die Nation vergangene Nacht gesagt, der Wahlsieg sei ihm 2020 gestohlen worden. Dazu habe vor allem China beigetragen. Ein Sprecher des chinesischen Außenministeriums sagte, die Behauptungen der US-Seite seien reine Erfindungen. China habe kein Interesse an der US-Wahl und sich niemals in sie eingemischt. Bei einem iranischen Luftangriff auf den Golfstaat Kuwait ist ein Kraftwerk getroffen worden. Wie die kuwaitische Regierung bestätigte, hat es einen Brand gegeben. Auch eine angeschlossene Meerwasserentsalzungsanlage wurde dabei beschädigt. Wie stark, ist noch nicht bekannt. Der Wüstenstaat bezieht rund 90% seines Trinkwassers aus dem Meer. Sobald die Entsalzungsanlagen nicht funktionieren, droht der Bevölkerung ein Mangel an sauberem Trinkwasser. Fußballschiedsrichter Bastian Dankert wird beim Finale der Weltmeisterschaft am Sonntag Deutschland vertreten. Die FIFA hat den 46-Jährigen aus Schwerin als Videoassistenten nominiert. Für Dankert ist es bei dieser WM bereits die 12. Partie, die er im Videoraum begleitet. DFB-Schiedsrichterboss Knut Kircher sagte, man freue sich sehr, dass mit Dankert auch die deutschen Farben im WM-Finale vertreten sind. Schiedsrichter des Endspiels zwischen Argentinien und Spanien wird der Slowene Slavko Vincic sein. SWR Nachrichten, Redaktion Ilka Steroste und Ramin Movasagian.
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22: Um 15.04 Uhr an diesem Freitagnachmittag. Mobbing an der Schule ist etwas, das wir alle erlebt haben, ganz unabhängig davon, wie alt wir sind. Entweder weil wir gemobbt wurden oder weil wir zu den Mobbenden gehörten. Ein Fakt, den gerade die klassischen Mitläuferinnen und Mitläufer lange nicht sehen. Physische Gewalt kann hier die schlimmste Form sein. Genau dort möchte Simon Reinöhl zusammen mit seinem Bruder ansetzen. Die beiden haben das Sozialunternehmen Entschlossen gegen Gewalt gegründet und geben Anti-Gewalt-Trainings an Kindergärten und Schulen in Baden-Württemberg. Herr Reinöhl, Sie geben diese Trainings ja nicht erst, wenn es wissentlich zu Gewalt gekommen ist. Im besten Fall setzen Sie ja schon vorher an. Aber gibt es das überhaupt, eine gewaltfreie Schule?
1: Also grundsätzlich sind wir uns einig, dass es keine Schule gibt, die frei ist von Gewalt. Und ja, also natürlich gibt es Schulen, die sich in der Ausprägung und auch in der Art und Weise, wie die Gewalt vorkommt, dann unterscheidet. Man kann auch sagen, dass Schularten da einen Einfluss drauf haben, welche Form von Gewalt dann angewendet wird. Aber grundsätzlich ist es ein Thema, es betrifft alle Schulen.
22: Sie haben jetzt gerade schon gesagt, es kann auch je nach Schulart variieren, wo welche Gewalt vorkommt. Und Sie sagen, an Haupt- und Werkrealschulen ist der Anteil der körperlichen Gewalt höher. Dafür gibt es in Gymnasien mehr psychische Gewalt.
8: Warum ist das denn so unterschiedlich?
1: Also die genauen Hintergründe würde ich jetzt, kann ich nicht genau sagen. Es ist einfach nur klar, dass beide Gewaltformen zusammenhängen. Also das heißt, manche lösen es vielleicht einfach direkt körperlich, andere dann vielleicht eher subtil über Mobbing oder über die sozialen Medien. Ja, also das heißt, es kann man nicht genau sagen, woran das denn liegt. Auf jeden Fall sind wir der Meinung, dass wir beide oder alle Arten von Gewalt, dass man da dann präventiv dagegen was tun kann.
8: Kann man denn sagen, warum es überhaupt erst zu Gewalt kommt? Also egal, ob das jetzt psychischer oder körperlicher Natur ist?
1: Also unser Ansatz ist der, dass wir sagen, gerade die Schule oder auch der Kindergarten sind natürlich sehr prädestiniert dafür, dass Gewalt entstehen kann. Gleichermaßen aber auch die Familie. Also wenn ich mit Kindern drüber spreche, wo sie schon mal Gewalt erlebt haben, dann sagen sie meistens, bei meinen Geschwistern und in der Schule. Ja, und warum das so ist, kann man, finde ich, oder können, sagen wir, kann man schon auch analysieren. Und zwar ist es einfach ein Ort, da wird man im Endeffekt gezwungen hinzugehen. Also eine Schulklasse besteht aus bis zu 30 Kindern, die dann tagtäglich zusammen in dem Raum sitzen, miteinander Zeit verbringen müssen. Und gleichzeitig sind es natürlich Kinder. Kinder entwickeln sich. Kinder haben irgendwo auch Bedürfnisse. Sie wollen gucken, wie komme ich an. Sie wollen sich sozial ausprobieren, aber natürlich auch körperlich. Und ja, außerdem können sie sich dann auch gegenseitig gefährlich werden. Ja, dass sie sich die Leistungen vielleicht vermiesen, dass wenn jemand die ganze Zeit im Unterricht stört, dass der natürlich dann auch Auswirkungen auf mein Lernen, auf die Lernqualität hat. Also es ist für uns eigentlich nur ersichtlich, dass es dort zu Gewalt kommen kann. Und deswegen arbeiten wir auch sehr gerne in Schulklassen oder auch in Kindergärten und setzen dort an, weil wir die Erfahrung gemacht haben, dass das am besten funktioniert.
8: Die klassische Pausenhofschlägerei haben wir alle ja irgendwie schon mal miterlebt in unserer Schulzeit. Sie haben jetzt auch schon gesagt, Sie gehen auch an Kindergärten. Unterschätzen wir das Thema Gewalt unter Kindern vielleicht? Also weil was wir als Kinder tun, hat ja dann auch Auswirkungen auf unser Handeln als Erwachsene.
1: Ja, ganz klar. Also Gewaltprävention heißt für uns, dass wir zum einen natürlich Kinder davor schützen, Gewalt zu erleben, aber gleichzeitig auch davor schützen, Gewalt anwenden zu müssen. Und für uns sind es so vier Ebenen, die wir versuchen zu beeinflussen mit unserer Arbeit, damit nachher zum Schluss rauskommt, dass die Kinder oder generell Menschen sagen können, ich muss keine Gewalt anwenden, ich darf keine Gewalt anwenden, ich kann keine Gewalt anwenden und ich will keine Gewalt anwenden. Ja, und das sind ganz andere Ansätze, ob jetzt ein Kind, nachdem es vielleicht eskaliert ist, gesagt hat, ich habe keine andere Wahl, ich wurde in die Ecke gedrängt, oder ob dann ein Kind kommt und sagt, ja, der andere hat angefangen, deswegen habe ich zugehauen oder ich war so wütend. Oder ja, vielleicht ein Kind, das einfach Freude dran hat oder ja, auch in der Gruppe dann Anerkennung erfährt, wenn es dann draufhaut, weil es vielleicht in dieser Gruppe dann sozial dazugehört und man zeigen muss, okay, ich bin stark und ich kann das dann auch so lösen. Also das heißt, es hat ganz, ganz unterschiedliche Dynamiken. Und ja, deswegen kann man das nicht so pauschal sagen, dass wir es unterschätzen. Also es ist auf jeden Fall Teil, und das haben Sie auch gesagt, also jeder hat es dann irgendwo schon mal erlebt. Und dass wir da einfach Lösungen bieten und gucken, wie wir vielleicht da die Kinder auch dazu bringen, dass sie sagen, ich muss nicht, ich darf nicht, ich kann nicht, ich will nicht. Das ist so unsere Zielsetzung dann von unserer Arbeit.
8: Dafür braucht es dann eben auch die nötigen Rahmenbedingungen an Kindergärten und Schulen. Eine Aufgabe, die also nicht mit den Trainings der beiden Brüder endet.
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8: Am Sonntagabend endet die Fußball-WM mit dem Spiel Spanien gegen Argentinien. Und so richtig WM-Stimmung ist ja nirgends aufgekommen. Zum einen, weil Deutschland mal wieder sehr früh ausgeschieden ist. Zum anderen, weil das Gemauschel bei der FIFA überall einen bitteren Nachgeschmack hinterlässt. Das Finale findet jetzt in New York statt. Ob zumindest die Stadt mittlerweile den Fußball für sich entdeckt hat, darüber berichtet unsere Korrespondentin Giselle Ucker.
4: Im Messi-Trikot und mit einem bunten Strohhut auf dem Kopf sitzt Alexis an einer Straße im New Yorker Stadtteil Queens. Unter seinem Sonnenschirm hat er einen Tisch aufgebaut, auf dem er hunderte Panini-Sticker präsentiert. Zwei Stück gibt's bei ihm für $1. Trotz der Hitzewelle läuft sein Geschäft seit Tagen auf Hochtouren. Die bei ihm besonders gefragten Spieler trägt er sogar als Kettenanhänger um den Hals.
11: Messi, Lamine Yamal, Luis Diaz en gol.
4: Alexis ist Kolumbianer. Viele seiner Nachbarn im Viertel Jackson Heights haben, wie er, südamerikanische Wurzeln. Auch der kleine Jimmy, der gerade bei Alexis ansteht,

0: Queens ist die Fußballstimmung überall spürbar. Flaggen, wo man hinsieht, viele tragen Trikots. Immer sichtbarer werden Argentinien-Shirts, natürlich mit der Nummer 10 von Lionel Messi. Juan Carlos ist ein Riesenfan.
1: We got an extra guy in Argentina, Messi. We got 12 players, no 11, 12.
0: Argentinien stehe quasi mit einem Extraspieler auf dem Feld, mit 12 statt mit 11, wegen Messi. Auch bei der Watchparty in Manhattan ist die Freude groß. Argentinien dreht das Halbfinalspiel gegen England in den letzten Minuten. Adela und Santiago sind begeistert.
2: We are so happy.
3: I love Messi. I always love Messi.
0: Mitten vor dem berühmten Rockefeller Center wurde ein sogenanntes Fandorf aufgebaut. Hier können Fans sich gemeinsam die Spiele ansehen, ein bisschen kicken oder Fotos mit einer überdimensional großen Weltmeisterschaftstrophäe aus Legosteinen machen. Selbst auf der bei Touristen beliebten Aussichtsplattform auf dem Dach des Rockefeller Centers gibt es Public Viewings. Für Dennis und seinen Sohn ein tolles Ferienerlebnis.
4: Die Stimmung hier oben auf dem Rock war wirklich toll und ich komme aus Duisburg.
0: Abseits der Fanfeste ist die Weltmeisterschaft aber nicht überall in der Stadt wirklich spürbar, findet auch Dennis.
4: Letztendlich, man merkt es, aber man merkt auch, dass es immer noch das kleine Kind der Amerikaner ist, der Soccer oder der Football.
0: Der aus Mexiko stammende Fidel bestätigt den Eindruck, in seinem Land, das ebenfalls WM-Gastgeber ist, sei die Stimmung besser gewesen. Mehr Flaggen, mehr Events. In New York fehle etwas die Leidenschaft.
5: I think they had to do more and enjoy more. Like a flags or, you know, like organization, like right here, like they need more passion.
0: Wer sich für die WM interessiert, plant das Finale meist gemeinsam mit Freunden oder der Familie zu schauen. Irma aus Queens geht dazu mit ihren Liebsten in ihre Stammbar Alfonso's, wo sie bisher immer eine gute Zeit hatte.
6: We go to this bar around here, Alfonso's, and that's we usually have a good time there.
0: Den Stadionbesuch drüben in New Jersey werden sich die wenigsten leisten können. Im Schnitt mussten Fans 11.400 US-Dollar für ein Finalticket zahlen. Noch nie gab es in den USA eine Sportveranstaltung mit so hohem Durchschnittsticketpreis.
7: Noch relativ neu also die Diskussion um Ticketpreise. Die Frage, wie gefährlich Kopfbälle sind, ist da schon deutlich älter im Fußball. Aktuelle Studien zeigen, dass Profifußballer im Vergleich zur Allgemeinbevölkerung ein erhöhtes Risiko für neurodegenerative Erkrankungen haben, insbesondere für die Entwicklung einer Demenz. ARD-Gesundreporter Matthias Bartsch war für uns auf einem Fußballplatz unterwegs.
8: Abendliches Training beim Charlottenburger SV Afrisco im Berliner Westend. Die Herren kicken in der Kreisliga. Auch hier spielen Kopfbälle durchaus eine Rolle. Große Sorgen machen sich die Spieler aber nicht.
9: Ich habe mein ganzes Leben Fußball gespielt, mein Kopf ist okay. Aber ja, ich kenne wissenschaftliche Tests und ich weiß, dass man da ein bisschen aufpassen sollte. Aber genau, bei uns jetzt kein Thema mehr.
10: Aber es kann schon gefährlich sein, ja. Vor allem jetzt nicht nur in Bezug auf Kopfbälle, sondern wenn man mal einen Freistoß ins Gesicht kriegt oder an den Kopf, dann kann es schon mal scheppern. Und dann, ja, wenn das häufig passiert, ist es natürlich nicht so schön. Einmal ist passiert, dass ich zweimal hintereinander ein Ball ins Gesicht bekommen habe am Freistoß. Das war nicht schön.
8: Tatsächlich sind diese plötzlichen, unbeabsichtigten Ballberührungen mit dem Kopf gefährlicher als bewusst gespielte Kopfbälle. Bestätigt Witold Rogge, leitender Oberarzt für Neurologie am BG-Unfallkrankenhaus Berlin.
11: Beim Kopfanprall ist es entscheidend, erwarte ich den Ball, also sehe ich den Ball bei einer Ecke, beim Freistoß, ich springe hoch, ich steige hoch und köpfe, weil dann meine Muskulatur eben entsprechend angespannt ist. Ich erwarte den Kopfball, als wenn ich jetzt den Ball aus kürzester Distanz unvorbereitet gegen den Kopf kriege sozusagen. Da ist dann die Gefahr, dass ein akuter Schaden angerichtet wird, wesentlich höher.
8: Dennoch sieht der Neurologe auch den klassischen Kopfball zumindest problematisch. Studien zufolge haben Profifußballer ein 3,5- bis 4-fach höheres Risiko, neurodegenerative Erkrankungen wie zum Beispiel Alzheimer zu erleiden. Besonders gefährdet seien durch Kopfbälle Kinder und Jugendliche.
11: Das bedeutet, dass wenn die Kinder zu klein sind oder die Jugendlichen zu klein sind oder zu jung sind, kommt ja auch immer so ein bisschen auf das biologische Alter drauf an, dass dann Kopfbälle, die nicht richtig trainiert sind, sozusagen dann eine Erschütterung im Gehirn verursachen können. Und wenn die Muskulatur, also die Nackenmuskulatur, die Kopfmuskulatur nicht ausgeprägt ist, dass dann die Kraft fast ungebremst auf das Gehirn einwirken kann.
8: Einige Wissenschaftler fordern aufgrund der Studienlage ein generelles Kopfballverbot für Kinder, wie in den USA und in Großbritannien. Neurologe Witold Rogge würde so weit nicht gehen. Er hält bestimmte Maßnahmen, wie sie von den Fußballverbänden in Deutschland bereits umgesetzt werden, für ausreichend. Ab 12 Jahren könne eingeschränkt trainiert werden.
11: Viel früher anfangen mit Kopfballtraining, mit der richtigen oder der technisch korrekten

0: Ausführung des Kopfballs und aber eben nicht gleich mit dem, ich sag mal, normalen Ball, sondern eben, wenn man mit den Jugendlichen anfängt oder mit den Kindern anfängt, bis zum gewissen Alter gar keine Kopfbälle. Und wenn man dann trainiert, eben mit leichten Bällen, mit Schaumstoffbällen, dass man sozusagen den Bewegungsablauf beherrscht.
1: Und um das Risiko für Hirnschäden nochmal einzuordnen, Profifußballer sind gefährdeter. In der Regel leben sie dennoch im Durchschnitt etwas länger und haben weniger Herz- und Lungenerkrankungen, dank des jahrzehntelangen intensiven Herz-Kreislauf-Trainings.
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3: Es ist heute relativ durchmischt im Südwesten. Sonne ist möglich, dicke Wolken sind aber auch dabei, genauso wie örtlich Schauer und Gewitter. Das Ganze bei 22 Grad auf der Laichinger Alb und 28 Grad an der Weinstraße. Das Wochenende wird dann ganz ähnlich. Es gibt Sonne und Wolken, in Baden-Württemberg aber auch zeitweise Schauer oder Gewitter. Höchstwerte morgen 22 bis 28 Grad, am Sonntag sind sogar 25 Grad drin.
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3: Unternehmen in der EU sollen mehr und länger Treibhausgase ausstoßen dürfen als bislang geplant. Die EU-Kommission hat vorgeschlagen, den europäischen Emissionshandel, kurz ETS, anzupassen und der Industrie damit mehr Zeit für den klimafreundlichen Umbau zu geben. Der CDU-Landesverband von Mecklenburg-Vorpommern fordert den Rücktritt von Unionsfraktionschef Spahn, weil er und sein Ehemann eine Leihmutter in den USA in Anspruch genommen haben, um ein Kind zu bekommen. Der Landesvorsitzende Peters sagte der Bild, Spahn nehme für sich in Anspruch, als Privatperson ganz anders zu handeln, als er es als CDU-Mandatsträger tue. Die chinesische Regierung hat die Vorwürfe der Einmischung in die US-Wahlen zurückgewiesen. US-Präsident Trump hatte in einer Ansprache an die Nation vergangene Nacht gesagt, der Wahlsieg sei ihm 2020 gestohlen worden. Dazu habe vor allem China beigetragen. Ein Sprecher des chinesischen Außenministeriums sagte, China habe kein Interesse an der US-Wahl. Bei einem iranischen Luftangriff auf den Golfstaat Kuwait ist ein Kraftwerk getroffen worden. Wie die kuwaitische Regierung bestätigt, hat es einen Brand gegeben. Auch eine angeschlossene Meerwasserentsalzungsanlage wurde dabei beschädigt. Wie stark, ist noch nicht bekannt. Der Wüstenstaat bezieht rund 90% seines Trinkwassers aus dem Meer.
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3: Um 20 nach 3 am Freitagnachmittag. Dämme bauen ist ja eigentlich die klassische Aufgabe von Bibern. Die gibt's ja aber jetzt nicht überall. An der Leuk bei Trassem zum Beispiel. Deswegen hat da die Kreisverwaltung Biberdämme nachgebaut. Sie sollen dabei helfen, Hochwasser abzubremsen und so vor allem die Stadt Saarburg besser zu schützen. Die Verantwortlichen sprechen von einem bundesweit einzigartigen Projekt. SWR-Reporterin Verena Hafner hat sich das angeschaut. Verena, Biberdämme nachbauen, das klingt jetzt erstmal ungewöhnlich. Was steckt denn da dahinter?
4: Die Idee? Nutzen, was die Natur ohnehin bietet. Statt Beton oder Stahl liegen an der Leuk jetzt Baumstämme und Wurzelstöcke im Fluss. Das wirkt erstmal ziemlich chaotisch, tatsächlich steckt aber ein durchdachtes Konzept dahinter, das den Fluss wieder natürlicher machen soll. Dr. Thomas Iserloh von der Kreisverwaltung Trier-Saarburg hat mir erklärt, wie genau das funktioniert.
5: Wir haben einen sehr dichten Uferwaldbestand aufgebrochen, um die seitliche Entwicklung des Flusses wieder zu fördern. Und diese Bäume, die dort entfernt wurden, haben wir in den Fluss wieder eingebaut. Das heißt, bei Hochwasser soll die Leuk dadurch wieder auf die vorhergesehenen Wiesen, die hier links und rechts vorhanden sind, fließen können, was dann die Stadt Saarburg entlasten soll. Vergleichen kann man das so ein bisschen mit der Tätigkeit des Bibers, der halt auch ufernahe Gehölze fällt und im Fluss einbaut und damit Strömungsänderungen im Fluss hervorführt.
4: Ja, und im besten Fall sollen in die Dämme auch wieder Biber einziehen. Ist ja auch ganz praktisch, wenn das Haus dann schon gebaut ist.
3: Das stimmt wohl. Aber es wird ja dann auch meistens teurer, oder? Als wenn man es selbst baut. Wie sieht das denn hier aus?
4: In dem Fall nicht. Das Projekt spart im Vergleich zum konventionellen Hochwasserschutz sogar richtig viel Geld, sagt Thomas Iserloh.
5: Indem man Materialien direkt aus der Natur vor Ort und aus dem Fluss selber verwendet, ist allein schon der Aspekt der Materialanschaffung, der ja in den heutigen Zeiten enorm hoch ist, die sind quasi hier kostenlos zur Verfügung gestellt. Allein dadurch wird die Maßnahme billiger. Noch dazu sind sie nachhaltiger, weil das Material ja schon vorhanden ist, dementsprechend auch keine fremden Substanz in das Gewässer gebracht wird.
4: Ja, das klingt logisch.
3: Aber kann so ein natürlicher Hochwasserschutz tatsächlich mit klassischen Bauwerken mithalten?
4: Die Fachleute sagen ganz klar ja, denn das Wasser wird nicht einfach möglichst schnell weitergeleitet, sondern schon weit vor der Ortschaft abgebremst. Und genau das macht auch diesen naturnahen Ansatz aus, sagt der physische Geologe Dr. Manuel Seeger von der Uni Trier.
6: Es ist ein Vorzeigeprojekt, denn was ich extrem attraktiv und wichtig finde, ist, dass wir mit möglichst wenig Energieeinsatz, mit noch viel weniger Materialeinsatz wirklich hier eine naturnahe Umgestaltung hinbekommen und wir hier eine Dynamik in den Fluss einbauen, die erst unter Umständen in 20, 30, 40 Jahren entstanden wäre und unter Umständen auch sehr viel leidvolle Hochwasser gebraucht hätte.
4: Die Hoffnung ist also, der Fluss kann Hochwasser künftig besser aufnehmen und abbremsen, sodass in Saarburg im Ernstfall dann deutlich weniger Wasser ankommt.
3: Informationen von unserer SWR-Reporterin, 15.23 Uhr.
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3: Wer schon mal in größerer Höhe gewandert ist oder Urlaub gemacht hat, der weiß, das kann ganz schön auf die Brust gehen und selbst geübte Bergsteiger in Schwierigkeiten bringen. Warum also nicht einfach bei der Natur abgucken? In dem Fall bei der Andenblattohrmaus, die ein Leben unter anspruchsvollsten Bedingungen in einer Höhe führt, in der es viele lange nicht aushalten. Grund genug also für ein Forschungsteam aus den USA, Kanada und Chile, sich diese Maus mal näher anzusehen. Und ihre Studie ist jetzt im Fachjournal Science erschienen. Einzelheiten dazu von Laura Gerstner aus der ARD-Wissenschaftsredaktion.
7: Ein Säugetier, das in über 6700 Metern Höhe lebt. Damit ist die Andenblattohrmaus eine Besonderheit. So weit oben ist es für Säugetiere nämlich eher schwierig zu überleben. Es hat in manchen Bereichen durchgehend unter 0 Grad und es gibt etwa 60% weniger Sauerstoff als auf Meeresspiegelhöhe. Als Vergleich, geübte Bergsteiger können diese Bedingungen zwar während einer eintägigen Gipfelbesteigung aushalten, aber nur, wenn sie ihrem Körper genug Zeit für eine Akklimatisierung geben. Vermutlich werden die Mäuse auch deshalb noch nicht lange erforscht. Das erzählt auch Jay Stoltz, Evolutionsbiologe an der University of Nebraska in den USA. Er ist einer der Hauptverantwortlichen der aktuellen Studie.
8: Als ich vor einigen Jahren während meines Sabbaticals in Argentinien gelebt habe, haben mir zwei Bergsteiger erzählt, dass ihnen Mäuse aufgefallen sind, die in Schneefeldern in über 6000 Metern Höhe unterwegs waren. Ich fand das total außergewöhnlich und habe eine Expedition organisiert, um diese Beobachtungen zu bestätigen. Und tatsächlich leben dort oben Tiere.
7: Aber wie schaffen die Tiere das bei den sehr niedrigen Temperaturen und dem Sauerstoffmangel? Genau dieser Frage ist das Forschungsteam um Stoltz in der aktuellen Studie nachgegangen. Dafür haben die Forschenden sich zunutze gemacht, dass es die Maus nicht nur in über 6700 Metern Höhe gibt, sondern auch in tieferen Lagen. So konnten sie die Tiere aus verschiedenen Höhen vergleichen und nach unterschiedlichen Anpassungen suchen. Dafür musste das Team die Mäuse erst einmal einfangen. Das war besonders bei den hochlebenden Tieren mit einem großen Aufwand verbunden, wie Stoltz erzählt.
8: In den letzten 6 Jahren haben wir etwa 10 Expeditionen durchgeführt. Jede dauert in der Regel etwa 3 Wochen. Und diese Zeitspanne ist auch notwendig, um sich bei den Höhen zu akklimatisieren. Wir beginnen daher in tieferen Lagen und arbeiten uns schrittweise nach oben vor, damit unser Körper bis zu den besonders hohen Lagen Zeit hatte, sich an die sauerstoffarmen Bedingungen anzupassen. Es ist also genau wie bei einer normalen Bergsteiger-Expedition, nur dass wir auf jeder Etappe noch Mausefallen aufstellen und überwachen.
7: In Laboruntersuchungen wurden die Mäuse dann Bedingungen ausgesetzt, die bis zu 7000 Meter Höhe simulieren. Das Ergebnis, die Blattohrmäuse aus dem Hochland konnten unter denselben kalten und sauerstoffarmen Bedingungen mehr Körperwärme erzeugen als die tiefer lebenden. Das liegt unter anderem an ihrem braunen Fettgewebe, das an der Wärmeproduktion beteiligt ist. Unter den simulierten, kalten und sauerstoffarmen Bedingungen war das braune Fettgewebe bei den Hochlandmäusen aktiver als bei den tiefer lebenden. Sie können dort also mehr Wärme produzieren. Was hier besonders überrascht, für diese Prozesse im braunen Fettgewebe wird viel Sauerstoff benötigt und trotz Sauerstoffmangel scheinen die Hochlandmäuse diesen Weg zu nutzen, um warm zu bleiben. Und auch eine Genomanalyse, also eine Analyse des gesamten Erbguts der Maus, weist darauf hin, dass die hochlebenden Blattohrmäuse sich bei wenig Sauerstoff wärmer halten können als die aus tieferen Lagen, wie Stolz erzählt.
8: Es gibt eine Reihe von genetischen Unterschieden, die zur Wärmeregulierung beitragen, wobei die Hochlandmäuse über eine verbesserte Fähigkeit verfügen, metabolische Wärme zu erzeugen, trotz der geringen Sauerstoffverfügbarkeit.
7: Das betrifft auch Gene, die die Aktivität der Skelettmuskulatur erhöhen können. Die ist wichtig für das sogenannte Kältezittern und hilft so beim Warmbleiben. Dieter Tautz vom Max-Planck-Institut für Evolutionsbiologie hat viele Jahre an der Anpassung von Mäusen gearbeitet. Er findet besonders die Ergebnisse der Genomanalyse interessant.
9: Die Methodik entspricht dem Stand der Technik heutzutage, also dass man gesamte Genome sequenziert von sehr vielen Individuen und dann aber natürlich eine komplexe statistische Analyse anschließen muss. Was aber der Sache geschuldet ist, dass die Muster, die man in diesen genomischen Daten sind, gar nicht so leicht zu finden sind. Aber sozusagen in so einem Datenwust dann doch etwas zu finden, ist schon eine Leistung.
7: Für noch genauere Ergebnisse wäre es laut Evolutionsbiologe Dieter Tautz aber hilfreich, noch mehr Proben zu untersuchen. So könnten möglicherweise noch weitere genetische Abweichungen zwischen den unterschiedlich hochlebenden Mäusen gefunden werden. Stolz und sein Team werden sich zukünftig aber noch einer anderen Frage widmen, denn in ihrer aktuellen Studie konnten sie zeigen, dass Blattohrmäuse sich teilweise anders an den Sauerstoffmangel angepasst haben als andere hochlebende Tiere.
8: Teilweise gibt es in Hochgebirgen lebende Tierarten, bei denen das Hämoglobinprotein sich funktionell verändert hat. Das ist das Protein, das den Sauerstoff zu allen Zellen im Körper transportiert. Bei anderen Arten, wie die aus unserer Studie, ist das Hämoglobin der Mäuse aus höheren und niedrigeren Lagen funktionell identisch. Anstatt Aspekte ihrer Sauerstoffversorgung über den Blutkreislauf zu verändern, scheinen sie ausgeprägte Unterschiede in ihrer Atmung entwickelt zu haben.
7: Deshalb möchte das Team nun weiter erforschen, welche Tierarten welche Strategien nutzen, um sich an das Leben in großen Höhen anzupassen.
3: Ein Bericht von Laura Gerstner aus der ARD-Wissenschaftsredaktion.
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3: Um kurz vor 3:30, mein Name ist Simon Dörr. Wer einen Tumor hat, muss oft früher oder später zur Bestrahlung. Eine kräftezehrende Therapie, die von den Menschen alles abverlangt. In Heidelberg arbeitet man mit einer Ionenstrahlbehandlung, die verträglicher ist. Wie sie genau funktioniert, habe ich mit unserer Reporterin Esther Uhrig besprochen. Sie hat die 10-jährige Carla durch genau so eine Ionenstrahlbehandlung in Heidelberg begleitet. Das Ganze dann gleich in etwa 5 Minuten hier bei uns im Programm.
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4: Um 15.30 Uhr mit Mareike Köhler. Unternehmen in der EU sollen mehr und länger Treibhausgase ausstoßen dürfen als bislang geplant. Die EU-Kommission hat vorgeschlagen, den europäischen Emissionshandel, kurz ETS, anzupassen und der Industrie damit mehr Zeit für den klimafreundlichen Umbau zu geben. Aus Brüssel, Thomas Spickhofen.
10: Nach den Plänen der Kommission werden eine Zeit lang noch mehr Zertifikate für den Emissionshandel zur Verfügung stehen als ursprünglich geplant. Das nimmt etwas den Druck auf die Unternehmen, ihren Ausstoß an Kohlendioxid runterzufahren. Denn mehr Zertifikate heißt, mehr Ausstoß ist möglich und der Preis dürfte langsamer steigen. Durch die Aufstockung wird auch der Handel mit Zertifikaten länger möglich sein. Derzeit reichen sie ungefähr bis 2039. Dieser Zeitraum könnte nun bis weit in die 40er Jahre verlängert werden. Das Geld, das jetzt zusätzlich reinkommt, soll zu 100% in Klimaschutzmaßnahmen gehen.
4: Im Streit um neue Sparmaßnahmen bei VW erhöht der Betriebsrat den Druck. Ende August lädt die Arbeitnehmervertretung zu mehreren Betriebsversammlungen an allen größeren Standorten ein. Dabei soll sich der Vorstand den Fragen der Belegschaft stellen. Das steht laut Nachrichtenagentur dpa in einer internen Ankündigung im VW-Intranet. Konzernchef Blume soll demnach auf 3 Versammlungen sprechen, in Wolfsburg, in Emden und Zwickau. Damit spricht er auch an 2 der 4 Konzernstandorten, die Berichten zufolge auf der Kippe stehen. Die britische Labour-Partei hat einen neuen Vorsitzenden. Der 56-jährige Andy Burnham ist am Mittag zum neuen Parteichef gewählt worden. Er tritt damit die Nachfolge von Keir Starmer an, der vergangenen Monat seinen Rücktritt als Premierminister und Labour-Chef angekündigt hatte. Lisa Maria Röhling berichtet.
11: Andy Burnham hat sich als neuer Labour-Parteichef und auch als künftiger Premier klaren Reformen verschrieben. Er wolle die Wirtschaft wiederbeleben, Städten und Kommunen mehr Kontrolle über ihre Verwaltung geben, Versorgungsunternehmen in die öffentliche Hand zurückholen. In seiner Antrittsrede als Parteichef erklärte er, er wolle die Labour-Partei wieder zu ihren Wurzeln zurückführen und die dafür nötigen Veränderungen anstoßen. Man habe sich wegen interner Machtkämpfe zu weit von den Prinzipien als Arbeiterpartei entfernt, das müsse sich ändern. Am Montag wird Andy Burnham voraussichtlich am Mittag von König Charles zum Premierminister ernannt.
12: Bei einem iranischen Luftangriff auf den Golfstaat Kuwait ist ein Kraftwerk getroffen worden. Wie die kuwaitische Regierung bestätigte, hat es einen Brand gegeben. Auch eine angeschlossene Meerwasserentsalzungsanlage wurde dabei beschädigt. Wie stark, ist noch nicht bekannt. Der Wüstenstaat bezieht rund 90% seines Trinkwassers aus dem Meer. Sobald die Entsalzungsanlagen nicht funktionieren, droht der Bevölkerung ein Mangel an sauberem Trinkwasser. Die Polizei hat im Ortenau-Kreis mutmaßliche Grabdiebe auf frischer Tat ertappt und festgenommen. Die Verdächtigen sollen offenbar zuvor schon in Nordrhein-Westfalen ähnliche Straftaten begangen haben. Matthias Zurawski berichtet.
13: Die Gruppe soll seit Anfang des Jahres Kreuze, Statuen und religiöse Gegenstände von Gräbern gestohlen haben. Durch das Herausbrechen von Kreuzen und Bronzefiguren sei ein hoher Sachschaden entstanden, so die Polizei. Schwerpunkt war der Raum Achern mit 55 Diebstählen allein auf 3 Friedhöfen. Eine Ermittlungsgruppe der Polizei beobachtete wochenlang mehrere Verdächtige. Nach ähnlichen Diebstählen in Nordrhein-Westfalen nahmen Polizisten die 3 Männer am vergangenen Montag fest und fanden umfangreiches Diebesgut.
12: Gegen den deutschen Leichtathleten Owen Ansah ist ein Dopingverfahren eingeleitet worden. Nach Angaben der nationalen Anti-Doping-Agentur NADA wird der 100-Meter-Rekordhalter verdächtigt, möglicherweise gegen Anti-Doping-Bestimmungen verstoßen zu haben. Laut NADA hat er eine Kontrolle verweigert. Im Juni hatte Ansah seine Bestzeit um ein Hundertstel auf 9,98 Sekunden gedrückt. Fußballschiedsrichter Bastian Dankert wird beim Finale der Weltmeisterschaft am Sonntag Deutschland vertreten. Die FIFA hat den 46-Jährigen aus Schwerin als Videoassistenten nominiert. Für Dankert ist es bei dieser WM bereits die 12. Partie, die er im Videoraum begleitet. DFB-Schiedsrichterboss Knut Kircher sagte, man freue sich sehr, dass mit Dankert auch die deutschen Farben im WM-Finale vertreten sind. Schiedsrichter des Endspiels zwischen Argentinien und Spanien wird der Slowene Slavko Vincic sein. SWR Nachrichten, Redaktion Ilka Staroste und Ramin Movasagian.
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3: 15.34 Uhr am Freitagnachmittag. Jetzt können sich einmal kurz alle mächtig fühlen, die Chemie nicht wie ich in der 8. Klasse abgewählt haben, sondern länger dran geblieben sind. Seit 2009 gibt es am Heidelberger Uniklinikum das Ionenstrahltherapiezentrum, kurz HIT. Dort wurden seitdem gut 10.000 Menschen mit Krebs behandelt. Esther Uhrig war für uns dort und hat da mit dem klinischen Leiter des HIT gesprochen und mit der 10-jährigen Carla. Sie ist dort Patientin. Esther, wie genau funktioniert denn diese Ionenstrahltherapie?
14: Ich würde es gerne an Carlas Beispiel beschreiben. Die ist, wie du gesagt hast, 10. Sie kommt aus Franken, geht da in die 4. Klasse. Und am Heidelberger Ionenstrahltherapiezentrum, also am HIT, wird sie behandelt, weil sie einen Hirntumor hat. Genauer gesagt hatte. Im Mai ist der nämlich in der Operation entfernt worden. Aber weil die Lage des Tumors so ein bisschen heikel ist und damit möglichst keine Krebszellen zurückbleiben, wird sie jetzt eben am HIT behandelt. Und da kommt Atomphysik zum Einsatz. Und das funktioniert so. Statt wie bei der herkömmlichen Bestrahlung werden die Tumoren nicht mit Röntgenstrahlen, also mit Lichtteilchen bekämpft, sondern mit hochbeschleunigten geladenen Atomteilchen befeuert. Die Bestrahlung mit Ionen hat 2 Vorteile, nämlich sie ist sehr viel präziser und sie ist sehr viel wirkungsvoller, weil man eine viel kleinere Dosis braucht, um eine Wirkung zu bekommen.
3: Ich weiß jetzt auf jeden Fall wieder, warum ich Chemie und Physik so schnell es geht in der Schule abgewählt habe. Erklär doch vielleicht mal ganz kurz, wie man sich das dann praktisch vorstellen muss.
14: Also als Patientin oder Patient bewegst du dich in ganz normalen Krankenhausdimensionen, Wartebereich, Sprechzimmer, Behandlungszimmer, was man halt so kennt. Aber dahinter oder vielmehr darunter verbirgt sich ein gigantischer Technikkomplex. Die gesamte Therapieanlage ist fast so groß wie ein Fußballfeld, verteilt auf 3 Stockwerke. Und unten im Keller ist es ziemlich laut. Da stehen nämlich zum einen so Kessel oder trommelartige Behälter, in denen die Atomteilchen geladen werden. Von da aus werden sie dann auf Beschleunigungsreise geschickt, Das passiert in einem sogenannten Ringbeschleuniger. Das ist so eine Art riesiger Röhrenloop, ähnlich wie im CERN in Genf, nur eben im Kreis rum. Und dann, wenn die Teilchen ungefähr 3/4 der Lichtgeschwindigkeit erreicht haben, geht's weiter zum Patienten. Der liegt auf einer Art Liege und die erinnert wiederum ein bisschen an eine offene MRT-Röhre. Und genau da wird der Tumor dann mit den Teilchen sozusagen beschossen.
3: Du hast jetzt eben schon gesagt, dass die Ionenstrahltherapie wesentlich präziser ist als herkömmliche Bestrahlung. Was heißt denn das?
14: Das liegt daran, dass die Ionenstrahlen sehr zielgerichtet genau dahin geführt werden können, wo man sie braucht. Das ist ein langer Planungsprozess, in dem die programmiert werden dann auch. Aber am Ende ist es auch völlig egal, welche Form der Tumor hat, weil die maßgeschneiderten Strahlenbündel, die rastern den Tumor millimetergenau ab. Man muss sich das so vorstellen, ähnlich wie bei einem 3D-Drucker. Und das hat den Vorteil, dass viel weniger Gewebe um den Tumor rum zerstört wird. Es gibt also weniger Nebenwirkungen und das war auch der Grund, warum sich die Eltern von Carla für diese Bestrahlung entschieden haben. Carla ist ja noch jung und soll ein möglichst normales Leben führen können.
3: Das klingt ja jetzt eigentlich erstmal ziemlich gut, aber ich kann mir auch vorstellen, dass es sehr teuer ist. Deswegen, wann wird denn die Ionenbestrahlung überhaupt angewendet?
14: Ionenstrahlung wird eingesetzt, wenn ein Tumor auf die übliche Bestrahlung nicht so gut reagiert, also wenn er zum Beispiel resistent ist, aber auch wenn das Geschwür sehr tief sitzt oder ganz dicht an empfindlichen Organen liegt, zum Beispiel am Hirnstamm, Sehnerv oder auch am Darm, ist sie die erste Wahl. Und zwar eben genau deshalb, weil sie eben viel weniger Gewebe zerstört als die herkömmliche Bestrahlung.
3: Aber dann wäre es doch eigentlich sinnvoll, wenn alle Krebspatientinnen und Patienten damit behandelt werden würden, oder?
14: Jein. Der klinische Direktor hat mir das so erklärt, dass es bei manchen Tumoren gar nicht nötig ist. Da reicht auch die ganz normale Bestrahlung aus. Die ist ja auch wirksam. Und das Ganze ist natürlich auch eine Frage der Kapazitäten. Also selbst wenn man wollte, könnte man nicht all die Patienten, für die diese Bestrahlungsart wirklich einen Unterschied machen würde, behandeln. Am HIT wird schon von 8 bis 8 bestrahlt, jeden Tag rund 70 Menschen, montags bis samstags. Und dazu kommt, dass man in Heidelberg fast allein auf weiter Flur steht, weil vergleichbare Einrichtungen gibt es in Deutschland nur noch in Marburg. Und weltweit gibt es sage und schreibe nur 19 solcher Institute.
3: Also ziemlich wichtig für die Krebsbehandlung auch. Wie lange dauert denn so eine Strahlentherapie mit Ionen?
14: Das geht eine ganze Weile. Carla zum Beispiel muss 6 Wochen lang 5-mal die Woche ins HIT. Die Bestrahlung selbst dauert aber nur ein paar Minuten. Und damit sie in der Schule nichts verpasst, bekommt sie Unterricht in der Klinikschule. Aber bald sind ja sowieso Ferien und mit ihrer Mutter ist sie auch auf dem Klinikgelände untergebracht. Ja, und jetzt hofft natürlich die ganze Familie, dass die Ionenstrahltherapie in Heidelberg die Hoffnungen erfüllt, die sie da reingesetzt haben und dass Carla am Ende gesund und munter wieder zurück nach Hause kann.
3: Ja, wir drücken auf jeden Fall ganz dick die Daumen. Informationen und Beobachtungen von unserer SWR-Reporterin Esther Uhrig.
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3: Ja, und wenn wir auf politischer Ebene diskutieren, dann oft anhand von den Reden, die Politikerinnen und Politiker so halten. Geschrieben werden die in der Regel nicht von den Politikerinnen und Politikern selbst, sondern von Redenschreibern oder neuerdings von der KI. Da ist ja zum Beispiel Thüringens Ministerpräsident Mario Vogt negativ in die Schlagzeilen geraten. Und auch Bundesdigitalminister Carsten Wildberger. Ein Forschungsteam der Universität Passau hat jetzt unter anderem untersucht, ob wir überhaupt dazu in der Lage sind, Aussagen, die die KI erzeugt hat, von echten Politikerstatements zu unterscheiden. Zu den Ergebnissen berichtet Monika Haas aus der ARD-Wissenschaftsredaktion.
19: Die BBC-Talkshow Question Time ist die bekannteste mediale Bühne für öffentliche Debatten in England. Bürgerinnen und Bürger stellen Live-Fragen zu tagesaktuellen Politik. Wie überzeugend die Studiogäste darauf antworten, ist wichtig für ihr Image und die weitere öffentliche Diskussion. Eine ideale Datenbasis für die Frage, ob und wie KI-Sprachmodelle die politische Kommunikation beeinflussen können. Eine Forschungsgruppe der Universität Passau hat untersucht, wer die besseren Antworten liefert, die Politikerinnen und Politiker oder ein Sprachmodell, Studien-Co-Autorin Annette Hautli-Janitz.
20: Das erste Setting war, dass die Probanden die Frage gesehen haben, die in Question Time gestellt wurde. Der Sprecher, der tatsächlich geantwortet hat, stand da. Und dann kam einfach eine Antwort zu dieser Frage und die war entweder generiert oder sie war original aus der Show. Im zweiten Teil haben wir das ein bisschen erweitert, wieder die Frage gehabt. Wir hatten aber zwei Antworten, eine generierte, eine originale.
19: Die KI-Aussagen orientierten sich an den tatsächlichen Statements aus der BBC-Sendung, dem Sprachstil und der politischen Haltung der Politikerinnen und Politiker. Rund 1000 Befragte sollten in einem Online-Fragebogen bewerten, welche Aussagen sie für authentischer, relevanter und schlüssiger hielten. Dabei wussten sie nicht, dass sie im Fragebogen auch Antworten einer KI sahen. Studien-Co-Autor Steffen Herbold von der Universität Passau.
21: Es war zu erwarten, dass die KI-Modelle kohärenter auftreten. Was wahrscheinlich war, ist auch, dass die Relevanz höher ist, da künstliche Intelligenz den Fragen eher nicht ausweicht, was Politiker ja doch ganz gerne mal tun. Was nicht zu erwarten war und was dann eben das überraschende Ergebnis ist, dass die künstliche Intelligenz authentischer gewirkt hat für die Personen selber.
19: Das Ergebnis war umso überraschender, weil die Studienteilnehmerinnen und Teilnehmer angeben sollten, wie gut sie die zitierten Politiker oder Politikerinnen kannten und nach inhaltlichen Abweichungen in den Politikerzitaten gefragt wurden. Trotzdem bewerteten sie die KI-Aussagen als authentisch, die von der politischen Haltung der zitierten Personen abwichen. Annette Hautli-Janitz.
20: Was wir in der Studie noch gesehen haben, ist, dass gezielt falsche Informationen verbreitet werden kann und nicht eben gezielt aufs Zielpublikum, sondern auf den individuellen Sprecher gezielt. Und das war ohne großes Prompt Engineering oder irgendwelche technischen Schwierigkeiten. Es war extrem simpel.
19: Andreas Jungherr ist Politikwissenschaftler und Mitglied des Bayerischen Forschungsinstituts für digitale Transformation der Bayerischen Akademie der Wissenschaften. Internationale Forschung zeige, dass KI-Inhalte oder Chatbots Menschen politisch überzeugen oder manipulieren könnten, so Jungherr.
22: Wir sehen empirische Befunde, die das in Laborumgebungen testen. Wir sehen das noch nicht groß ausgerollt in Wahlkämpfen.
19: KI werde bislang als medialer Verstärker eingesetzt, um eigene Anhänger oder Interessengruppen zu mobilisieren.
22: Hier wird sehr spannend zu sehen, was im Herbst in den Midterms in den USA passiert und ob dort dann auch schon eben KI-basierte Systeme oder KI-gestützte Systeme zur politischen Überzeugung verwendet werden.
19: Die Passauer Forschungsgruppe setzt sich für eine bessere Aufklärung der Gesellschaft über die technischen Möglichkeiten der KI ein. Wichtig seien unabhängiger Journalismus, nachprüfbare Informationsquellen und Faktenchecks. KI habe auch das Potenzial, das Interesse der Bevölkerung an politischen Themen zu stärken und die Möglichkeiten zur Teilhabe zu verbessern. Dafür seien Regulierung und Transparenz beim KI-Einsatz entscheidend.
3: Künstliche Intelligenz ist eines der Themen, das uns in Zukunft weiter beschäftigen wird. Genauso wie der Klimawandel, die Demokratiekrise oder Kriege auf der ganzen Welt. Der Blick in die Zukunft, der wirkt da oft düster. Und das ist gerade für junge Menschen natürlich besonders hart, die noch sehr viel Zukunft vor sich haben. Darüber sprechen wir mit jungen Leuten, aber wir wollten zunächst auch mal von den Alten wissen, was die so über die Zukunftsaussichten der Jungen denken. Unser Reporter Stefan Schlegel war in Freiburg unterwegs.
23: Was denken Sie über die Zukunftsaussichten der heutigen Jugend? Vielleicht im Vergleich zu Ihrer eigenen.
24: Also ich bin froh, dass ich heute nicht mehr jugendlich bin, weil ich finde, ich hatte eine ziemlich coole Jugend. Und wir hatten zwar auch schon das Waldsterben damals und haben uns darüber Sorgen gemacht, aber nicht in dem Ausmaß wie heute.
23: Gibt es denn heute andere Unsicherheiten als damals, wenn Sie es vergleichen?
25: Wir hatten ja auch damals den NATO-Doppelbeschluss. Da war eine Bedrohung da. Aber ich glaube, heute ist es zerfahrener.
26: Es gab Tschernobyl, es gab die ganzen, wenn man in die Bank kam, die ganzen Schilder mit den Terroristen, mit diesen roten Umrandungen. Aber wir wurden von den Medien nicht damit so totgeschlagen.
27: Das kriegen die schon hin. Das mit dem Klima ist blöd natürlich, tatsächlich. Aber ansonsten bin ich da zuversichtlich. Warum sollten die das nicht hinkriegen?
23: Warum sind Sie zuversichtlich?
27: Letztendlich kriegen sie ja insofern gute Bedingungen zur Verfügung gestellt, dass sie ja unfassbar viele Möglichkeiten für Bildung haben.
23: Die Vielzahl der Möglichkeiten, ist das nicht vielleicht selbst ein Problem?
27: Für mich wäre es ein Problem. Ich wäre komplett überfordert mit der Auswahl.
0: Die Menschheit ist weiter und eigentlich schlauer geworden.
23: Das müsste der Jugend ja eigentlich zugutekommen, ne?
0: Ja, aber irgendwie gibt es auch einen Teil der Menschen, die gefühlt dummer geworden sind, interessanterweise, ne? Die an Verschwörungstheorien glauben.
23: Glauben Sie, man muss heute andere Sachen können, als Sie das damals können mussten, um eine gute Zukunft zu haben?
0: Früher war aber insgesamt die Sachen auch eigentlich autoritärer, dass einfach irgendjemand gesagt hat, so wird's gemacht, auch in Familien, ne? Also da ist ja auch mehr Gleichberechtigung und so. Also ich finde Empathie einen ganz wichtigen Wert.
24: Ich glaube, man muss sich auf jeden Fall besser abgrenzen können von dieser ständigen Möglichkeit, die wir haben. Also das Internet, durch das Smartphone, das ist anders als früher.
23: Glauben Sie, die jungen Leute sind darin begabter als Sie zum Beispiel, weil Sie das gar nicht so gelernt haben?
24: Das glaube ich eben leider nicht.
27: Viele sollten sich ein Vorbild mal an ihren Großeltern nehmen. Nicht alle, aber einige mal nicht so viel fordern, sondern auch mal ein bisschen was geben, indem sie ein bisschen Leistung bringen.
23: Haben die es schwerer oder leichter als Sie damals?
27: Sie haben es schwerer. Allein schon, weil sie generell 50% des Tages vermutlich das Handy in der Hand haben.
23: Was macht Sie optimistisch, weil Sie sagen, die Jugend sollte optimistisch bleiben?
24: Dass wir unglaublich flexibel sind als Menschen und unser Gehirn bis ins höchste Alter lernen kann. Und das kann jeder Generation so sein. Und
25: vielleicht hat sie ganz andere Chancen, ja?
23: Welche könnten das denn sein?
25: Ich würde es eher anders formulieren. Sie haben unglaubliche Aufgaben zu bewältigen, die wir wahrscheinlich nicht hatten.
3: Stefan Schlegel mit einer Umfrage zu den Zukunftsaussichten gerade junger Menschen. Er war unterwegs in Freiburg.
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3: Das ist jetzt gerade sehr unbeständig. Örtlich kann es Schauer und Gewitter geben. Das Ganze bei 22 bis 28 Grad. Zum Teil sind auch Unwetter möglich.
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3: Unternehmen in der EU sollen mehr und länger Treibhausgase ausstoßen dürfen als bislang geplant. Die EU-Kommission hat vorgeschlagen, den europäischen Emissionshandel, kurz ETS, anzupassen und der Industrie damit mehr Zeit für den klimafreundlichen Umbau zu geben. Der CDU-Landesverband von Mecklenburg-Vorpommern fordert den Rücktritt von Unionsfraktionschef Spahn, weil er und sein Ehemann eine Leihmutter in den USA in Anspruch genommen haben, um ein Kind zu bekommen. Der Landesvorsitzende Peters sagte der Bild, Spahn nehme für sich in Anspruch, als Privatperson ganz anders zu handeln, als er als CDU-Mandatsträger abstimme. Die chinesische Regierung hat die Vorwürfe der Einmischung in die US-Wahlen zurückgewiesen. US-Präsident Trump hatte in einer Ansprache an die Nation vergangene Nacht gesagt, der Wahlsieg sei ihm 2020 gestohlen worden. Dazu habe vor allem China beigetragen. Ein Sprecher des chinesischen Außenministeriums sagte, China habe kein Interesse an der US-Wahl. Bei einem iranischen Luftangriff auf den Golfstaat Kuwait ist ein Kraftwerk getroffen worden. Wie die kuwaitische Regierung bestätigte, hat es einen Brand gegeben. Auch eine angeschlossene Meerwasserentsalzungsanlage wurde dabei beschädigt. Wie stark, ist noch nicht bekannt. Der Wüstenstaat bezieht rund 90% seines Trinkwassers aus dem Meer.
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3: Mit der Energiewende läuft es bei uns ja aktuell nicht so, auch weil die Bundesregierung sie ausbremst. Da sind gute Nachrichten gefragt. Unsere kommt aus Kressbronn am Bodensee. Dort entsteht derzeit die größte Agri-Photovoltaikanlage über Apfelbäumen in Europa. Also eine Solaranlage mittendrin in der Landwirtschaft. Der Clou, die Solaranlagen über den Apfelbäumen schützen die Apfelbäume nicht nur, sie versorgen das Obstlogistikzentrum in der Nähe auch direkt mit Solarstrom. Und das entlastet dann noch das Stromnetz. Alfred Knödler war für uns in Kressbronn unterwegs.
1: Aber eigentlich ist es genau so, wie wir uns das vorgestellt haben, vom Wachstum her zu
5: funktionieren. Das stimmt. Sehr gut.
6: Zufrieden überprüft Landwirt Hubert Bernhard mit seiner Tochter Sina die jungen Apfelbäume in seinem Obstgarten in Kressbronn am Bodensee. Währenddessen schrauben die Helfer des Tettnanger Maschinenrings von einer Hebebühne aus die neuen Solarmodule auf die 6 Meter hohen Stahlgerüste, die im Obstgarten bereits aufgestellt sind.
1: Wenn da Module drüber sind, dann wachsen die wahrscheinlich nur deutlich stärker.
5: Ja.
6: 0,4 Hektar Agrisolar hatten sie schon. Jetzt stocken die Bernhards auf 2,5 Hektar auf. Und während das Land Baden-Württemberg die 400.000 Euro für die erste Anlage noch zur Hälfte übernahm, trägt Bernhard die Kosten dieses Mal selbst. 1,5 Millionen Euro als Investition in die Zukunft.
1: Es wird immer unsicherer durch den Klimawandel. Wir haben deutlich mehr Fröste, wir haben mehr Hagel, wir haben mehr Trockenheit. Ja, es ist so die Zukunft. Ich weiß nicht, wo das hingeht in 20 Jahren. Meine Tochter ist auf dem Betrieb und die muss eigentlich auch eine Chance haben, in 20 Jahren einen Obstbau zu machen. Drum Sicherheit, diese Stromproduktion.
6: Die Solarmodule schützen die Früchte nicht nur vor Hagel, Hitze, Starkregen und Frost. Durch die geringere Verdunstung unterm Solardach muss rund 40% weniger bewässert werden. Weil es unter der Anlage nicht so feucht ist, kommen zudem 70% weniger Fungizide gegen Pilze zum Einsatz. Und wenn die Ernte doch mal schlechter ausfalle oder die Obstpreise im Keller seien, bleibe immer noch der Stromertrag, sagt Sina Bernhardt.
4: Durch den Strom ist natürlich eine weitere Einnahmequelle, die man auch gut planen kann. Anders als jetzt mit dem Obst oder mit dem Hopfen wissen wir hier halt ganz genau, wie viel wir im Jahr verdienen, was man dann auch wieder investieren kann in den Betrieb.
6: Der produzierte Strom der neuen Anlage soll künftig über eine Direktleitung zur 400 Meter entfernten BayWa-Obst fließen. Im Kressbronner Obstlogistikzentrum werden die Äpfel und Früchte gelagert, gekühlt und anschließend verpackt. Weil durch den direkten Bezug die Netzentgelte und Steuern für den Solarstrom wegfallen, ist das für beide Seiten besonders attraktiv. Außerdem wird das öffentliche Stromnetz entlastet. Eine Win-Win-Situation, erklärt BayWa-Standortleiter Markus Bestfleisch.
7: Wir haben hier die Ausgangslage, dass wir einen Erzeuger haben mit geeigneten Flächen direkt in unserer Nachbarschaft und mit uns, mit der BayWa Obst hier im Betrieb, der entsprechend diese Strommenge auch abnehmen kann und das Ganze auch verbraucht.
6: Landwirte, die den Strom nicht per Direktleitung vermarkten können, wie etwa Bernhard, sind allerdings darauf angewiesen, dass sie einen Verknüpfungspunkt ins öffentliche Stromnetz in der Nähe haben, erklärt der Landwirt.
1: Es ist keine Lösung für alle, aber die, wo die Chance haben an Leitung und ja, wo die Infrastruktur einfach passt, da ist es tatsächlich eine große Chance.
6: Ein Lichtblick auf dem langen Weg zur Energiewende. Denn allein in der Bodenseeregion werden derzeit auf 9 weiteren Höfen Agri-Photovoltaik-Anlagen aufgebaut.
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3: Um 15.53 Uhr mit Petra Thiele.
8: Die Bundesnetzagentur hat den Weg für das italienische Bahnunternehmen Italo im deutschen Fernverkehr freigemacht. Die Bahn ist nun dazu verpflichtet, dem Konkurrenten auf wichtigen Strecken Platz einzuräumen. SWR-Wirtschaftsredakteur Michael Wegmer mit Reaktionen.
9: Die Bahn reagiert zurückhaltend. Man werde den Beschluss ausführlich prüfen und bewerten. Die Infrastrukturtochter DB InfraGo wirft der Bundesnetzagentur Verfahrensfehler vor. Italo hatte schon den vorläufigen Beschluss im Juni begrüßt und von einem Signal für echten Wettbewerb gesprochen. Auch die Monopolkommission der Bundesregierung stellt sich deutlich hinter die Öffnung. Sie verweist auf Italien. Dort habe Wettbewerb zu niedrigeren Preisen und besserer Qualität geführt. Auch der Verband der privaten Verkehrsunternehmen MoFair begrüßt den Beschluss ausdrücklich. Der Verkehrsclub Deutschland ist grundsätzlich für mehr Wettbewerb, verlangt aber strengere Vorgaben für neue Anbieter. Man dürfe nicht nur wenige attraktive Verbindungen tagsüber anbieten, sondern es brauche einen verlässlichen Takt von frühmorgens an. Auch die Eisenbahn- und Verkehrsgewerkschaft warnt davor, dass sich neue Anbieter möglicherweise nur die Rosinen herauspicken.
8: Der Streamingdienst Amazon Prime darf von bestehenden Kunden eine zusätzliche Gebühr verlangen, wenn diese Filme ohne Werbung schauen wollen. Das hat der bayerische Oberste Landesgericht entschieden und damit eine Klage der Verbraucherzentrale Sachsen abgelehnt.
10: In ihrer Urteilsbegründung erklärten die Richter, dass Amazon Prime-Kunden keinen Anspruch auf Werbefreiheit hätten, denn der Vertrag gebe keine Garantie, Serien und Filme werbefrei streamen zu können. Die Verbraucherzentrale Sachsen hatte eine Sammelklage im Namen von mittlerweile fast 330.000 Kunden eingereicht. Sie wirft Amazon Prime vor, im Februar 2024 Werbeunterbrechungen eingeführt und außerdem die Bild- und Tonqualität reduziert zu haben. All das, ohne die Kunden explizit um Zustimmung zu bitten. Wer weiterhin werbefrei streamen wollte, musste 2,99 Euro extra zahlen. Die Entscheidung ist noch nicht rechtskräftig.
8: Infos von Alisa Marie Schröter. In mehreren baden-württembergischen Städten ist heute der Einzelhandel bestreikt worden. Aufgerufen dazu hatte die Gewerkschaft Verdi. Sie ist im Tarifstreit mit dem Landeshandelsverband.
11: Nach Angaben von Verdi gab es Warnstreiks in 5 Städten: Stuttgart, Karlsruhe, Heilbronn, Freiburg und Konstanz. Betroffen waren demnach Filialen von Kaufland, IKEA, Primark, H&M, Zara und Obi. Die Gewerkschaft spricht von rund 850 Beschäftigten, die sich an den Warnstreiks beteiligt haben. Damit soll der Druck auf die Arbeitgeberseite im laufenden Tarifkonflikt erhöht werden. Verdi fordert für die Beschäftigten im Einzel- und Versandhandel in Baden-Württemberg eine Lohnerhöhung von rund 9% mit einer Laufzeit von 12 Monaten. Auszubildende sollen 150 Euro mehr erhalten. Der Handelsverband Baden-Württemberg hatte zuletzt eine gestaffelte Entgelterhöhung von insgesamt 4,4% angeboten mit einer Laufzeit von 2 Jahren. Aktuell liegen die Tarifverhandlungen auf Eis. Einen Termin für die nächste Verhandlungsrunde gibt es noch nicht. Auch für morgen hat Verdi weitere Warnstreiks im baden-württembergischen Einzelhandel angekündigt. Dabei sollen noch weitere Betriebe dazukommen. Jenny Bayen, SR Wirtschaftsredaktion.
8: Wohnungseigentümer dürfen grundsätzlich auf ihrem Balkon das Außengerät ihrer Klimaanlage installieren. Das hat der Bundesgerichtshof heute entschieden. Danach kann die Eigentümergemeinschaft dem Einbau nicht widersprechen, vorausgesetzt, deren Rechte werden nicht übermäßig beeinträchtigt. Dass die Klimaanlage später Geräusche macht, spiele für die Erlaubnis keine Rolle. 50 Milliarden Dollar, das sind ja keine Peanuts, das klingt schon nach einer gewaltigen Kaufsumme. Doch wenn es um einen weltweiten Online-Zahlungsdienstleister geht, ist der Preis relativ.
12: Der Zahlungsriese PayPal steht laut mehrerer Medienberichte vor einer möglichen Übernahme. Konkurrent Stripe und der Finanzinvestor Advent haben zusammen ein gemeinsames Angebot von über 50 Milliarden Dollar auf den Tisch gelegt. Wie die Nachrichtenagentur Reuters heute aber berichtet, hält PayPal die Offerte für zu niedrig. Eine offizielle Antwort stehe jedoch noch aus, heißt es von Insidern. Ein Zusammenschluss von PayPal und Stripe würde den weltweit größten Anbieter von Online-Zahlungen schaffen. An der Börse sorgt das für Kursfantasie. Papiere von PayPal sind seit den Übernahmespekulationen um rund 20% gestiegen. In den letzten Jahren lief es dagegen weniger gut. Nach der Corona-Pandemie hat die PayPal-Aktie massiv an Wert verloren und wurde so zu einem attraktiven Übernahmekandidaten. Zwar gehört PayPal etwa in Deutschland zu den beliebtesten Bezahlmethoden beim Online-Shopping, doch der US-Zahlungsdienst hat schon länger Probleme. Der Wettbewerb ist groß. Wer Apple Pay oder Google Pay benutzt, benötigt auf seinem Smartphone keine weitere App mehr. Auch Trends wie Kaufe jetzt und bezahle später haben Wettbewerber schneller erkannt als PayPal. Anfang des Jahres musste außerdem PayPal-Chef Alex Chriss überraschend gehen, nachdem die Quartalszahlen enttäuschten. Konstantin Röse, ARD Finanzredaktion, Frankfurt.
8: Und der deutsche Leitindex DAX steht ein gutes halbes Prozent im Minus bei 24.753 Punkten. Und das waren aktuelle Infos aus der Wirtschaft. Es ist 15:59 Uhr.
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13: Ich bin Simon Dörr, hallo. 2014 habe ich die Schule gewechselt, weg von meinem Gymnasium in Mainz hin zu einem inklusiven Internat in Neckargemünd. Der Hauptgrund war das Mobbing, das ich damals an meiner Schule erlebt habe. Psychische Gewalt also, die genauso Folgen haben kann wie körperliche. Simon Reinöhl möchte die Schule zu einem gewaltfreieren Ort machen. Er ist Anti-Gewalt-Trainer und gibt Seminare an Schulen und Kindergärten im Südwesten. Was sich verändern muss, um die Schule zu einem gewaltfreieren Raum zu machen, das hören Sie gleich von ihm in etwa 5 Minuten hier bei uns im Programm nach den Nachrichten. Schön, dass Sie an diesem Freitagnachmittag hier mit bei uns dabei sind.
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14: Um 16 Uhr mit Mareike Köhler. Die Bundeswehr wird in diesem Jahr zum ersten Mal an einer Nuklearübung der französischen Armee teilnehmen. Das steht in der Abschlusserklärung des Deutsch-Französischen Sicherheits- und Verteidigungsrats, der sich heute auf dem Flieger Horst Nörvenich bei Köln getroffen hat. Kanzler Merz und Frankreichs Präsident Macron leiteten die Gespräche. In ihrer gemeinsamen Erklärung betonten sie, dass die Zusammenarbeit, die nukleare Abschreckung und Teilhabe der NATO ergänzen und nicht ersetzen solle. Die Verlegung französischer Rafale-Kampfjets nach Nörvenich sei ein erster operativer Schritt gewesen. Unternehmen in der EU sollen mehr und länger Treibhausgase ausstoßen dürfen als bislang geplant. Die EU-Kommission hat vorgeschlagen, den europäischen Emissionshandel, kurz ETS, anzupassen und der Industrie damit mehr Zeit für den klimafreundlichen Umbau zu geben. Aus Brüssel, Thomas Spickhofen.
16: Nach den Plänen der Kommission werden eine Zeit lang noch mehr Zertifikate für den Emissionshandel zur Verfügung stehen als ursprünglich geplant. Das nimmt etwas den Druck auf die Unternehmen, ihren Ausstoß an Kohlendioxid runterzufahren. Denn mehr Zertifikate heißt, mehr Ausstoß ist möglich und der Preis dürfte langsamer steigen. Durch die Aufstockung wird auch der Handel mit Zertifikaten länger möglich sein. Derzeit reichen sie ungefähr bis 2039. Dieser Zeitraum könnte nun bis weit in die 40er Jahre verlängert werden. Das Geld, das jetzt zusätzlich reinkommt, soll zu 100% in Klimaschutzmaßnahmen gehen.
14: Die EU-Kommission hat Deutschland aufgefordert, den Einfluss von Lobbyisten auf die Gesetzgebung sichtbarer zu machen. In ihrem neuen Bericht zur Rechtsstaatlichkeit kritisiert die Brüsseler Behörde, dass es hier keine Fortschritte gegeben habe. Bemängelt wird auch, dass es in Deutschland immer noch kein Bundesgesetz gibt, das der Presse garantiert, Auskünfte von Bundesbehörden zu bekommen. Im Streit um neue Sparmaßnahmen bei VW erhöht der Betriebsrat den Druck. Ende August lädt die Arbeitnehmervertretung zu mehreren Betriebsversammlungen an allen größeren Standorten ein. Dabei soll sich der Vorstand den Fragen der Belegschaft stellen. Das steht laut Nachrichtenagentur dpa in einer internen Ankündigung im VW-Intranet. Konzernchef Blume soll demnach auf 3 Versammlungen reden, in Wolfsburg, in Emden und Zwickau. 2 der 4 Konzernstandorte stehen laut Medienberichten auf der Kippe. Die britische Labour-Partei hat einen neuen Vorsitzenden. Der 56-jährige Andy Burnham ist zum neuen Parteichef gewählt worden. Er tritt damit die Nachfolge von Keir Starmer an, der vergangenen Monat seinen Rücktritt als Premierminister und Labour-Chef angekündigt hatte. Burnham soll am Montag von König Charles offiziell zum neuen Premierminister ernannt werden. In Dänemark finden Arbeitslose so schnell einen neuen Arbeitgeber wie in keinem anderen EU-Land. Das berichtet eine dänische Denkfabrik unter Berufung auf Zahlen des EU-Statistikamts Eurostat. So hatten im vergangenen Jahr rund 41% der Dänen bereits in den ersten 3 Monaten nach ihrer Kündigung eine neue Arbeitsstelle. In Deutschland waren es nur etwa 28%. Laut der Denkfabrik ist das vor allem dem dänischen Arbeitsmarktmodell zu verdanken. Dieses sieht vor, dass Unternehmen schneller neu einstellen und entlassen können. Die Polizei hat im badischen Offenburg 3 mutmaßliche Grabdiebe auf frischer Tat ertappt und festgenommen. Sie sollen offenbar vorher schon in Nordrhein-Westfalen ähnliche Straftaten begangen haben. Nach Angaben der Ermittler hat die Gruppe seit Anfang des Jahres Kreuze, Statuen und religiöse Gegenstände von Gräbern gestohlen. Schwerpunkt war demnach der Raum Achern mit 55 Diebstählen allein auf 3 Friedhöfen. Gegen den deutschen Leichtathleten Owen Ansah ist ein Dopingverfahren eingeleitet worden. Nach Angaben der nationalen Anti-Doping-Agentur NADA wird der 100-Meter-Rekordhalter verdächtigt, möglicherweise gegen Anti-Doping-Bestimmungen verstoßen zu haben. Laut NADA hat er eine Kontrolle verweigert. Im Juni hatte Ansah seine Bestzeit um 1/100 auf 9,98 Sekunden gedrückt. SWR-Nachrichten, Redaktion Ilka Staroste und Ramin Movasagian.
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13: 16.04 Uhr, mein Name ist Simon Dörr. Mobbing an der Schule ist etwas, das wir alle erlebt haben, ganz unabhängig davon, wie alt wir sind. Genau dort möchte Simon Reinöhl zusammen mit seinem Bruder ansetzen, die physische Gewalt eindämmen. Die beiden haben das Sozialunternehmen Entschlossen gegen Gewalt gegründet und geben Anti-Gewalt-Trainings an Kindergärten und Schulen in Baden-Württemberg. Herr Reinöhl, gibt es denn sowas? Die gewaltfreie Schule?
17: Also grundsätzlich sind wir uns einig, dass es keine Schule gibt, die frei ist von Gewalt. Und ja, also natürlich gibt es Schulen, die sich in der Ausprägung und auch in der Art und Weise, wie die Gewalt vorkommt, dann unterscheidet. Man kann auch sagen, dass Schularten da einen Einfluss drauf haben, welche Form von Gewalt dann angewendet wird. Aber grundsätzlich ist es ein Thema, das betrifft alle Schulen.
13: Sie haben jetzt gerade schon gesagt, es kann auch je nach Schulart variieren, wo welche Gewalt vorkommt. Und Sie sagen, an Haupt- und Werkrealschulen ist der Anteil der körperlichen Gewalt höher. Dafür gibt es in Gymnasien mehr psychische Gewalt. Warum ist das denn so unterschiedlich?
17: Also die genauen Hintergründe würde ich jetzt, kann ich nicht genau sagen. Es ist einfach nur klar, dass beide Gewaltformen zusammenhängen. Also das heißt, manche lösen es vielleicht einfach direkt körperlich, andere dann vielleicht eher subtil über Mobbing oder über die sozialen Medien. Ja, also das heißt, es kann man nicht genau sagen, woran das denn liegt. Auf jeden Fall sind wir der Meinung, dass wir beide oder alle Arten von Gewalt, dass man da dann präventiv dagegen was tun kann.
3: Kann man denn sagen, warum es überhaupt erst zu Gewalt kommt? Also egal, ob das jetzt psychischer oder körperlicher Natur ist?
17: Also unser Ansatz ist der, dass wir sagen, gerade die Schule oder auch der Kindergarten sind natürlich sehr prädestiniert dafür, dass Gewalt entstehen kann. Gleichermaßen aber auch die Familie. Also wenn ich mit Kindern drüber spreche, wo sie schon mal Gewalt erlebt haben, dann sagen sie meistens, bei meinen Geschwistern und in der Schule. Ja, und warum das so ist, kann man, finde ich, oder können sagen wir, kann man schon auch analysieren. Und zwar ist es einfach ein Ort, da wird man im Endeffekt gezwungen hinzugehen. Also eine Schulklasse besteht aus bis zu 30 Kindern, die dann tagtäglich zusammen in dem Raum sitzen, miteinander Zeit verbringen müssen. Und gleichzeitig sind es natürlich Kinder. Kinder entwickeln sich. Kinder haben irgendwo auch Bedürfnisse. Sie wollen gucken, wie komme ich an. Sie wollen sich sozial ausprobieren, aber natürlich auch körperlich. Und ja, außerdem können sie sich dann auch gegenseitig gefährlich werden. Ja, dass sie sich die Leistungen vielleicht vermiesen, dass wenn jemand die ganze Zeit im Unterricht stört, dass der natürlich dann auch Auswirkungen auf mein Lernen, auf die Lernqualität hat. Also es ist für uns eigentlich nur ersichtlich, dass es dort zu Gewalt kommen kann. Und deswegen arbeiten wir auch sehr gerne in Schulklassen oder auch in Kindergärten und setzen dort an, weil wir die Erfahrung gemacht haben, dass das am besten funktioniert.
3: Die klassische Pausenhofschlägerei haben wir alle ja irgendwie schon mal miterlebt in unserer Schulzeit. Sie haben jetzt auch schon gesagt, Sie gehen auch an Kindergärten. Unterschätzen wir das Thema Gewalt unter Kindern vielleicht? Also weil was wir als Kinder tun, hat ja dann auch Auswirkungen auf unser Handeln als Erwachsene.
17: Ja, ganz klar. Also Gewaltprävention heißt für uns, dass wir zum einen natürlich Kinder davor schützen, Gewalt zu erleben, aber gleichzeitig auch davor schützen, Gewalt anwenden zu müssen. Und für uns sind es ja so vier Ebenen, die wir versuchen zu beeinflussen mit unserer Arbeit, damit nachher zum Schluss rauskommt, dass die Kinder oder generell Menschen sagen können, ich muss keine Gewalt anwenden, ich darf keine Gewalt anwenden, ich kann keine Gewalt anwenden und ich will keine Gewalt anwenden. Ja, und das sind ganz andere Ansätze, ob jetzt ein Kind, nachdem es vielleicht eskaliert ist, gesagt hat, ich hatte keine andere Wahl, ich wurde in die Ecke gedrängt, oder ob dann ein Kind kommt und sagt, ja, der andere hat angefangen, deswegen habe ich zugehauen oder ich war so wütend. Oder ja, vielleicht ein Kind, das einfach Freude dran hat oder ja, auch in der Gruppe dann Anerkennung erfährt, wenn es dann draufhaut, weil es vielleicht in dieser Gruppe dann sozial dazugehört und man zeigen muss, okay, ich bin stark und ich kann das dann auch so lösen. Also das heißt, es hat ganz, ganz unterschiedliche Dynamiken. Und ja, deswegen kann man das nicht so pauschal sagen, dass wir es unterschätzen. Also es ist auf jeden Fall Teil, und das haben Sie auch gesagt, also jeder hat es dann irgendwo schon mal erlebt. Und dass wir da einfach Lösungen bieten und gucken, wie wir vielleicht da die Kinder auch dazu bringen, dass sie sagen, ich muss nicht, ich darf nicht, ich kann nicht, ich will nicht. Das ist so unsere Zielsetzung dann von unserer Arbeit.
3: Dafür braucht es dann eben auch die nötigen Rahmenbedingungen an Kindergärten und Schulen. Eine Aufgabe, die also nicht mit den Trainings der beiden Brüder endet.
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3: Am Sonntagabend endet die Fußball-WM mit dem Spiel Spanien gegen Argentinien. Und so richtige WM-Stimmung ist ja nirgends aufgekommen. Zum einen, weil Deutschland mal wieder sehr früh ausgeschieden ist. Zum anderen, weil das Gemauschel bei der FIFA überall einen bitteren Nachgeschmack hinterlässt. Das Finale findet jetzt in New York statt. Ob zumindest die Stadt mittlerweile den Fußball für sich entdeckt hat, darüber berichtet unsere Korrespondentin Giselle Ucker.
20: Im Messi-Trikot und mit einem bunten Strohhut auf dem Kopf sitzt Alexis an einer Straße im New Yorker Stadtteil Queens. Unter seinem Sonnenschirm hat er einen Tisch aufgebaut, auf dem er hunderte Panini-Sticker präsentiert. Zwei Stück gibt's bei ihm für $1. Trotz der Hitzewelle läuft sein Geschäft seit Tagen auf Hochtouren. Die bei ihm besonders gefragten Spieler trägt er sogar als Kettenanhänger um den Hals.
21: Messi, Lamine Yamal, Luis Diaz en gol.
20: Alexis ist Kolumbianer. Viele seiner Nachbarn im Viertel Jackson Heights haben, wie er, südamerikanische Wurzeln. Auch der kleine Jimmy, der gerade bei Alexis ansteht. Seine Eltern stammen aus Mexiko. In diesem Jahr hat er zusammen mit seinem Cousin angefangen, Panini-Sticker zu sammeln.
22: This is our first Panini-Sticker collection, so we just wanted to do it and feel how does it feel collecting stickers and changing and buying.
20: Jimmy wollte wissen, wie sich das Sammeln, Tauschen und Kaufen von Panini-Stickern anfühlt. Aktuell Trend auf einigen New Yorker Schulhöfen. Auch Irma kauft gerade Aufkleber für ihren Neffen. Ihm fehlt die Nummer 16 von Ghana.
23: That's for one of my nephews. He's missing one to complete his whole book. Ghana 16.
20: Im Latino geprägten Queens ist die Fußballstimmung überall spürbar. Flaggen, wo man hinsieht, viele tragen Trikots. Immer sichtbarer werden Argentinien-Shirts, natürlich mit der Nummer 10 von Lionel Messi. Juan Carlos ist ein Riesenfan.
24: We got an extra guy in Argentina.

0: Weltmeisterschaftstrophäe aus Legosteinen machen. Selbst auf der bei Touristen beliebten Aussichtsplattform auf dem Dach des Rockefeller Centers gibt es Public Viewings. Für Dennis und seinen Sohn ein tolles Ferienerlebnis.
1: Die Stimmung hier oben auf dem Rock war wirklich toll und ich komme aus Duisburg.
0: Abseits der Fanfeste ist die Weltmeisterschaft aber nicht überall in der Stadt wirklich spürbar, findet auch Dennis.
1: Letztendlich, man merkt es, aber man merkt auch, dass es immer noch das kleine Kind der Amerikaner ist, der Soccer oder der Football.
0: Der aus Mexiko stammende Fidel bestätigt den Eindruck, in seinem Land, das ebenfalls WM-Gastgeber ist, sei die Stimmung besser gewesen. Mehr Flaggen, mehr Events. In New York fehle etwas die Leidenschaft.
2: I think they had to do more and enjoy more. Like flags or, you know, like organization, like right here, like they need more passion.
0: Wer sich für die WM interessiert, plant das Finale meist gemeinsam mit Freunden oder der Familie zu schauen. Irma aus Queens geht dazu mit ihren Liebsten in ihre Stammbar Alfonso's, wo sie bisher immer eine gute Zeit hatte.
3: We go to this bar around here, Alfonso's, and that's we usually have a good time there.
0: Den Stadionbesuch drüben in New Jersey werden sich die wenigsten leisten können. Im Schnitt mussten Fans 11.400 US-Dollar für ein Finalticket zahlen. Noch nie gab es in den USA eine Sportveranstaltung mit so hohem Durchschnittsticketpreis.
4: Noch relativ neu die Diskussion um Ticketpreise. Die Frage, wie gefährlich Kopfbälle sind, ist da schon deutlich älter. Aktuelle Studien zeigen, dass Profifußballer im Vergleich zur Allgemeinbevölkerung ein erhöhtes Risiko für neurodegenerative Erkrankungen haben, insbesondere für die Entwicklung einer Demenz. ARD-Gesundreporter Matthias Bartsch war für uns auf einem Fußballplatz unterwegs.
5: Abendliches Training beim Charlottenburger SV Afrisco im Berliner Westend. Die Herren kicken in der Kreisliga. Auch hier spielen Kopfbälle durchaus eine Rolle. Große Sorgen machen sich die Spieler aber nicht.
6: Ich habe mein ganzes Leben Fußball gespielt, mein Kopf ist okay. Aber ja, ich kenne wissenschaftliche Tests und ich weiß, dass man da ein bisschen aufpassen sollte. Aber genau, bei uns jetzt kein Thema mehr.
7: Aber es kann schon gefährlich sein, ja. Vor allem jetzt nicht nur in Bezug auf Kopfbälle, sondern wenn man mal einen Freischuss ins Gesicht kriegt oder an den Kopf, dann kann es schon mal scheppern. Und dann, ja, wenn es häufig passiert, ist es natürlich nicht so schön. Einmal ist passiert, dass ich zweimal hintereinander ein Ball ins Gesicht bekommen habe nach dem Freistoß. Das war nicht schön.
5: Tatsächlich sind diese plötzlichen, unbeabsichtigten Ballberührungen mit dem Kopf gefährlicher als bewusst gespielte Kopfbälle, bestätigt Witold Rogge, leitender Oberarzt für Neurologie am BG Unfallkrankenhaus Berlin.
8: Beim Kopfanprall ist es entscheidend, erwarte ich den Ball, also sehe ich den Ball bei der Ecke beim Freistoß, ich springe hoch, ich steige hoch und köpfe, weil dann meine Muskulatur eben entsprechend angespannt ist. Ich erwarte den Kopfball, als wenn ich jetzt den Ball aus kürzester Distanz unvorbereitet gegen den Kopf kriege sozusagen. Da ist eben die Gefahr, dass ein akuter Schaden angerichtet wird, wesentlich höher.
5: Dennoch sieht der Neurologe auch den klassischen Kopfball zumindest problematisch. Studien zufolge haben Profifußballer ein 3,5- bis 4-fach höheres Risiko, neurodegenerative Erkrankungen wie zum Beispiel Alzheimer zu erleiden. Besonders gefährdet seien durch Kopfbälle Kinder und Jugendliche.
8: Das bedeutet, dass wenn die Kinder zu klein sind oder die Jugendlichen zu klein sind oder zu jung sind, kommt ja auch immer so ein bisschen auf das biologische Alter drauf an, dass dann Kopfbälle, die nicht richtig trainiert sind, sozusagen dann eine Erschütterung im Gehirn verursachen können. Und wenn die Muskulatur, also die Nackenmuskulatur, die Kopfmuskulatur nicht ausgeprägt ist, dass dann die Kraft fast ungebremst auf das Gehirn einwirken kann.
5: Einige Wissenschaftler fordern aufgrund der Studienlage ein generelles Kopfballverbot für Kinder, wie in den USA und in Großbritannien. Neurologe Witold Rogge würde so weit nicht gehen. Er hält bestimmte Maßnahmen, wie sie von den Fußballverbänden in Deutschland bereits umgesetzt werden, für ausreichend. Ab 12 Jahren könne eingeschränkt trainiert werden.
8: Viel, viel früher anfangen mit Kopfballtraining, mit der richtigen oder der technisch korrekten Ausführung des Kopfballs und aber eben nicht gleich mit dem, ich sag mal, normalen Ball, sondern eben, wenn man mit den Jugendlichen anfängt oder mit den Kindern anfängt, bis zum gewissen Alter gar keine Kopfbälle und wenn man dann trainiert, eben mit leichten Bällen, mit Schaumstoffbällen, dass man sozusagen den Bewegungsablauf beherrscht.
5: Und um das Risiko für Hirnschäden nochmal einzuordnen, Profifußballer sind gefährdeter. In der Regel leben sie dennoch im Durchschnitt etwas länger und haben weniger Herz- und Lungenerkrankungen, dank des jahrzehntelangen intensiven Herz-Kreislauf-Trainings.
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4: Das ist heute Nachmittag sehr unbeständig. Sonne, dicke Wolken möglich. Genauso örtlich aber auch Schauer und Gewitter bei 22 bis 28 Grad.
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4: Unternehmen in der EU.

0: Sollen mehr und länger Treibhausgase ausstoßen dürfen als bislang geplant. Die EU-Kommission hat vorgeschlagen, den europäischen Emissionshandel, kurz ETS, anzupassen und der Industrie damit mehr Zeit für den klimafreundlichen Umbau zu geben. Die britische Labour-Partei hat einen neuen Vorsitzenden. Der 56-jährige Andy Burnham ist am Mittag zum neuen Parteichef gewählt worden. Er tritt damit die Nachfolge von Keir Starmer an, der vergangenen Monat seinen Rücktritt angekündigt hatte. Der CDU-Landesverband von Mecklenburg-Vorpommern fordert den Rücktritt von Unionsfraktionschef Spahn, weil er und sein Ehemann eine Leihmutter in den USA in Anspruch genommen hatten, um ein Kind zu bekommen. Der Landesvorsitzende Peters sagte der Bild, Spahn nehme für sich in Anspruch, als Privatperson ganz anders zu handeln, als er es als CDU-Mandatsträger tue. Bei einem iranischen Luftangriff auf den Golfstaat Kuwait ist ein Kraftwerk getroffen worden. Wie die kuwaitische Regierung bestätigte, hat es einen Brand gegeben. Auch eine angeschlossene Meerwasserentsalzungsanlage wurde dabei beschädigt. Wie stark, ist noch nicht bekannt. Der Wüstenstaat bezieht rund 90% seines Trinkwassers aus dem Meer.
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0: Es klingt erstmal nach einer guten Nachricht für alle, die mit der Bahn unterwegs sind. Das italienische Zugunternehmen Italo kann ab 2028 in den deutschen Fernverkehr auf der Schiene eintreten. Die Bundesnetzagentur hat dazu heute ihre endgültige Entscheidung getroffen. Die Bonner Behörde verspricht sich davon mehr Wettbewerb und bessere Angebote für die Fahrgäste. Jörg Sauerwein analysiert.
2: Die Schranken öffnen sich mit dem heutigen Tag für das italienische Zugunternehmen Italo. Die Bundesnetzagentur hat den Weg freigemacht für geplante Investitionen von mehr als 3,5 Milliarden Euro. Und die stellvertretende Präsidentin der Bonner Behörde, Daniela Brönstrup, ist überzeugt.
3: Das ist ein guter Tag für Bahnkunden, weil es stärkt den fairen Wettbewerb auf der Schiene.
2: Fahrgäste sollen im besten Fall von günstigeren Ticketpreisen und modernen neuen Zügen profitieren. Zum Beispiel auf Strecken von München über Frankfurt nach Dortmund oder von München über Berlin nach Hamburg. Gut 2 Wochen lang wurde der Entwurf des Beschlusses der Netzagentur diskutiert, unter anderem auch von Politikern, die im Eisenbahninfrastrukturbeirat sitzen. Am Ende aber bleibt die Behörde bei ihrer Entscheidung. Die Deutsche Bahn kann maximal noch 75% der Kapazitäten auf den besonders lukrativen Strecken für sich beanspruchen. Wenn ein Konkurrent wie Italo einsteigen will, muss er mindestens 25% bekommen können.
3: Unsere Wettbewerbsklausel gilt dort, wo das Schienennetz besonders überlastet ist, also dort, wo es richtig eng wird im Netz. Das betrifft zum Beispiel die wichtigen Knoten München und Frankfurt.
2: Im Vorfeld gab es von verschiedenen Seiten Warnungen vor möglichen Risiken. Die sieht man auch beim Fahrgastverband ProBahn. Detlef Neuss glaubt, dass Italo sich nur die Rosinen rauspicken könnte. Der Deutschen Bahn würden dann Einnahmen entgehen, die sie brauche, um auch nicht so attraktive Strecken zu bedienen. Der ProBahn-Sprecher fürchtet, die Bahn könnte dann viele Verbindungen auf Nebenstrecken prüfen.
4: Und diese Verbindungen dann einstellen, das würde dazu führen, dass in der Fläche die Leute oft ein ganzes Stück mit dem Nahverkehr fahren müssen, bevor sie an einen Bahnhof kommen, wo Fernverkehr auch stattfindet.
2: Das aber glaubt man bei der Bundesnetzagentur nicht.
3: Wir verstehen die Sorgen und deswegen haben wir uns das Thema auch genau angesehen. Allerdings können wir es zum jetzigen Zeitpunkt so nicht nachvollziehen. Die Bundesnetzagentur hat die Aufgabe, darauf zu achten, dass fairer Wettbewerb herrscht. Am Ende ist die Frage des Angebots und das, was die Verkehrsunternehmen anbieten wollen, eine unternehmerische Entscheidung.
2: Bei ProBahn wünscht man sich, dass sich spätestens jetzt die Politik einschalten sollte. Der Fahrgastverband fordert gesetzliche Leitplanken, wenn Wettbewerber auf die deutschen Fernverkehrsstrecken wollen.
4: Wir wünschen uns, dass die Politik da auch sagt, wenn ihr diese lukrativen Strecken haben wollt, dann müsst ihr aber auch in das ganze System Bahn einsteigen und nicht nur die wirklich lukrativen Strecken, die Geld bringen, dann euch rauspicken und alles andere der Deutschen Bahn AG überlassen.
2: Und was sagt die Deutsche Bahn selbst dazu? Erstmal nur, dass man den Beschluss der Bundesnetzagentur ausführlich prüfen und bewerten will. Möglicherweise könnte es wegen der Entscheidung der Bonner Behörde noch vor das Verwaltungsgericht Köln gehen. Auch wenn sich die Schranken für Italo also geöffnet haben, ob ab 2028 wirklich auch Züge fahren werden, ist noch nicht 100%ig sicher.
0: Die Analyse von unserem Reporter Jörg Sauerwein.
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0: Dämme bauen ist ja so eine klassische Aufgabe für Biber. Jetzt gibt es die aber halt nicht überall, so wie an der Leuk bei Trassem. Deswegen hat die Kreisverwaltung dort Biberdämme nachgebaut, um Hochwasser abzubremsen und die Stadt Saarburg besser vor genau diesem Hochwasser zu schützen. Die Verantwortlichen sprechen von einem bundesweit einzigartigen Projekt. SWR-Reporterin Verena Hafner hat sich das angeschaut. Verena, Biberdämme nachbauen klingt jetzt erstmal ungewöhnlich. Was steckt denn da dahinter?
1: Die Idee? Nutzen, was die Natur ohnehin bietet. Statt Beton oder Stahl liegen an der Leuk jetzt Baumstämme und Wurzelstöcke im Fluss. Das wirkt erstmal ziemlich chaotisch, tatsächlich steckt aber ein durchdachtes Konzept dahinter, das den Fluss wieder natürlicher machen soll. Dr. Thomas Iserloh von der Kreisverwaltung Trier-Saarburg hat mir erklärt, wie genau das funktioniert.
5: Wir haben einen sehr dichten Uferwaldbestand aufgebrochen, um die seitliche Entwicklung des Flusses wieder zu fördern. Und diese Bäume, die dort entfernt wurden, haben wir in den Fluss wieder eingebaut. Das heißt, bei Hochwasser soll die Leuk dadurch wieder auf die vorhergesehenen Wiesen, die hier links und rechts vorhanden sind, fließen können. Was dann die Stadt Saarburg entlasten soll. Vergleichen kann man das so ein bisschen mit der Tätigkeit des Bibers, der halt auch ufernahe Gehölze fällt und im Fluss einbaut und damit Strömungsänderungen im Fluss hervorführt.
1: Ja, und im besten Fall sollen in die Dämme auch wieder Biber einziehen. Ist ja auch ganz praktisch, wenn das Haus dann schon gebaut ist.
0: Ja, das stimmt wohl, wobei es ja dann meistens teurer wird als selbst bauen. Wie sieht denn das hier aus?
1: In dem Fall nicht. Das Projekt spart im Vergleich zum konventionellen Hochwasserschutz sogar richtig viel Geld, sagt Thomas Iserloh.
5: Indem man Materialien direkt aus der Natur vor Ort und aus dem Fluss selber verwendet, ist allein schon der Aspekt der Materialanschaffung, der ja in den heutigen Zeiten enorm hoch ist, die sind quasi hier kostenlos zur Verfügung gestellt. Allein dadurch wird die Maßnahme billiger. Noch dazu sind sie nachhaltiger, weil das Material ja schon vorhanden ist, dementsprechend auch keine fremden Substanz in das Gewässer gebracht wird.
1: Ja, das klingt logisch.
0: SWR-Reporterin Verena Hafner berichtete aus Rheinland-Pfalz.
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0: Um 16.25 Uhr mit Martin Thiel.
7: Ja, heute rollt der Tross der Radprofis bei der Tour de France durch das Elsass. Die 13. ist die längste Etappe, über 200 Kilometer. Es geht von Dole nach Belfort. Und es ist eine Etappe wie gemacht für Fluchtgruppen und Ausreißer. Flach mit ein, zwei Bergen, die es in sich haben. Die Ausreißer versuchen allein vor dem Feld ins Ziel zu kommen. Und es gibt tatsächlich eine Spitzengruppe, die 7 Minuten Vorsprung auf das Feld hat. Es sind noch gut 50 Kilometer bis ins Ziel. Ob das reicht, werden wir sehen. In der ARD, in ihrem ersten, können Sie das Rennen verfolgen. Und damit zur Leichtathletik. Owen Ansah ist der schnellste Deutsche über die 100 Meter. Erst im Juni hat er mit 9,98 Sekunden einen neuen Rekord aufgestellt. Jetzt wird gegen ihn wegen eines möglichen Verstoßes gegen die Dopingregeln ermittelt. Nele Hüpper weiß mehr.
8: Wie die nationale Anti-Doping-Agentur Deutschland, kurz NADA, mitteilte, besteht der Verdacht auf einen Verstoß gegen die Anti-Doping-Bestimmungen. Konkret geht es um die mögliche Verweigerung einer Dopingkontrolle. Details werden in der kurzen Pressemitteilung nicht genannt. Grundlage für das Verfahren sind unter anderem die Regelwerke der Welt-Anti-Doping-Agentur, der nationalen Doping-Agentur und des Deutschen Leichtathletikverbands. Für diesen Verstoß sieht das Regelwerk keine zwingende, vorläufige Suspendierung vor. Owen Ansah ist also erstmal nicht suspendiert. Ansah ist der erste deutsche Sprinter, der über die 100 Meter unter 10 Sekunden blieb. Er verbesserte den deutschen Rekord zuletzt im Juni auf 9,98 Sekunden.
7: Und damit zur Fußball-Weltmeisterschaft. Ein Deutscher hat es doch ins Finale der Weltmeisterschaft geschafft. Während dem Finale Spanien-Argentinien am Sonntag wird Bastian Danker aus Rostock als VAR, also als Videoschiedsrichter, im Einsatz sein. Eine große Ehre, weiß Felix Gerhardt.
9: Dankert ist einer der erfahrensten Videoschiedsrichter der Welt. Das aktuelle Turnier ist schon Dankerts dritte Weltmeisterschaft, kein anderer hat mehr. Allein bei dieser WM kam der 46-jährige Rostocker 12-mal im Videoraum zum Einsatz. Im Endspiel zwischen Argentinien und Spanien am Sonntag assistiert er dem erfahrenen slowenischen Hauptschiedsrichter Slavko Vincic. Unterdessen ist der viel kritisierte Rasen im Finalstadion in New York laut der FIFA in gutem Zustand. Man sei zu 95% dort, wo man sein wolle, hieß es. Der Platz hatte eine geplante Pause bekommen. Zuletzt wurde vor 2 Wochen dort gespielt.
7: Ja, und dann schauen wir noch auf die Fußball-Bundesliga, wo die Vereine langsam in die Saison starten. Gestern Trainingsauftakt beim VfB Stuttgart. Und da freut sich Trainer Sebastian Hoeneß über einen Neuzugang, nämlich Krischa Prömmel, der von Hoffenheim kommt, ablösefrei, und den VfB im Mittelfeld verstärken soll. Da hat er es mit Angelo Stiller und Atakan Karasor zu tun. Prömmel ist ein echter Cannstatter Bub und ist endlich angekommen, wenn man so will. Mit 31 Jahren ist er auch sehr erfahren, und genau das schätzt Sebastian Hoeneß an ihm.
10: Ich glaube, dass Christian mittlerweile zu den erfahrensten Spielern in der ganzen Bundesliga gehört, der uns auf dem Platz sehr, sehr viel geben wird. Seine Torgefahr aus dem Mittelfeld heraus ist etwas, was wir gut gebrauchen können. Natürlich aber auch seine athletische Komponente, unglaublich laufstark, zweikampfstark, können wir sehr gut gebrauchen. Aber auch neben dem Platz wird er ein Faktor sein, da bin ich mir ganz sicher.
7: Ja, der VfB hat gestern mit dem Training begonnen. Mehr dazu gibt's auf swr.de Sport. Und das war's vom Sport für den Moment. Die Zeit ist 16.28 Uhr.
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0: Ich bin Simon Dörr. Hallo. Wer einen Tumor hat, der muss oft früher oder später zur Bestrahlung. Eine kräftezehrende Therapie, die von den Menschen alles abverlangt. In Heidelberg arbeitet man mit einer Ionenstrahlbehandlung, die verträglicher ist und zielgerichteter. Wie sie genau funktioniert, habe ich mit unserer Reporterin Esther Uhrig besprochen. Sie hat die 10-jährige Carla durch genau so eine Therapie in Heidelberg begleitet. Das Gespräch hören Sie gleich in etwa 5 Minuten hier bei uns in SWR aktuell.
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0: Heute überwiegen Wolken, ab und zu kommt dann auch die Sonne durch. Dabei kann es örtlich Schauer und Gewitter geben, vor allem jetzt und in den nächsten Stunden. Dann drohen Unwetter mit Sturzregen, Überflutungen, Hagel und Sturmböen. In der Nacht sind weitere Schauer und Gewitter möglich, vor allem in Baden-Württemberg bei 18 bis 12 Grad. Am Wochenende wechseln sich Sonne und Wolken ab. Morgen gibt es vor allem in der Südhälfte von Baden-Württemberg zeitweise Schauer oder Gewitter. Ansonsten einen Mix aus Sonne und Wolken. 22 Grad in der Eifel höchstens und 28 im Breisgau. Auch der Sonntag wird nochmal örtlich gewittrig. Am Montag gibt es dann wieder den Mix aus Sonne und Wolken und es wird etwas kühler.
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11: Mit Antje Keil. Bundeskanzler Merz will die Entscheidung für eine Leihmutterschaft von Unionsfraktionschef Spahn parteiintern aufarbeiten. Das hat Merz bei einer Pressekonferenz im nordrhein-westfälischen Brühl angekündigt.
12: Mir ist bewusst, dass dieses Thema in seiner ganzen Dimension, menschlich, juristisch, gesellschaftlich, ethisch, sehr viele Menschen im Augenblick in Deutschland aus diesem aktuellen Anlass bewegt. Wir haben dazu in Deutschland eine klare Rechtslage. Wir haben in der Partei, in der CDU, einen Parteitagsbeschluss. Ich sehe nicht, dass an der Rechtslage oder an dem Parteitagsbeschluss Änderungen vorgenommen werden sollen. Und alles Weitere werden wir in der nächsten Sitzung des Präsidiums der CDU Deutschlands besprechen.
11: Spahn steht wegen der Leihmutterschaft in der eigenen Partei zunehmend in der Kritik. Der Chef des CDU-Landesverbands Mecklenburg-Vorpommern, Peters, fordert seinen Rücktritt. Die Bundeswehr wird in diesem Jahr zum ersten Mal an einer Nuklearübung der französischen Armee teilnehmen. Das steht in der Abschlusserklärung des Deutsch-Französischen Sicherheits- und Verteidigungsrats, der sich heute auf dem Fliegerhorst Nörvenich bei Köln getroffen hat. Kanzler Merz und Frankreichs Präsident Macron leiteten die Gespräche. In ihrer gemeinsamen Erklärung betonten sie, dass die Zusammenarbeit, die nukleare Abschreckung und Teilhabe der NATO ergänzen und nicht ersetzen solle. Die Verlegung französischer Rafale-Kampfjets nach Nörvenich sei ein erster operativer Schritt gewesen. Unternehmen in der EU sollen mehr und länger Treibhausgase ausstoßen dürfen als bislang geplant. Die EU-Kommission hat vorgeschlagen, den europäischen Emissionshandel, kurz ETS, anzupassen und der Industrie damit mehr Zeit für den klimafreundlichen Umbau zu geben. Geplant ist unter anderem, dass die Obergrenze für den CO2-Ausstoß ab 2031 langsamer sinken soll. Die europäische Industrie hatte dies gefordert, um die Kosten für krisende Branchen zu senken. Die Grünen sprechen von einem Rückschlag für den Klimaschutz. Die EU-Kommission hat Deutschland aufgefordert, den Einfluss von Lobbyisten auf die Gesetzgebung sichtbarer zu machen. In ihrem neuen Bericht zur Rechtsstaatlichkeit kritisiert die Brüsseler Behörde, dass es hier keine Fortschritte gegeben habe. Bemängelt wird auch, dass es in Deutschland immer noch kein Bundesgesetz gibt, das der Presse garantiert, Auskünfte von Bundesbehörden zu bekommen. Die britische Labour-Partei hat einen neuen Vorsitzenden. Der 56-jährige Andy Burnham ist zum neuen Parteichef gewählt worden. Er tritt damit die Nachfolge von Keir Starmer an, der vergangenen Monat seinen Rücktritt als Premierminister und Labour-Chef angekündigt hatte. Burnham soll am Montag von König Charles offiziell zum neuen Premierminister ernannt werden. In Dänemark finden Arbeitslose so schnell einen neuen Arbeitgeber wie in keinem anderen EU-Land. Das berichtet eine dänische Denkfabrik unter Berufung auf Zahlen des EU-Statistikamts Eurostat. So hatten im vergangenen Jahr rund 41% der Dänen bereits in den ersten 3 Monaten nach ihrer Kündigung eine neue Arbeitsstelle. In Deutschland waren es nur etwa 28%. Laut der Denkfabrik ist das vor allem dem dänischen Arbeitsmarktmodell zu verdanken. Dieses sieht vor, dass Unternehmen schneller neu einstellen und entlassen können. Die Polizei hat im badischen Offenburg 3 mutmaßliche Grabdiebe auf frischer Tat ertappt und festgenommen. Sie sollen offenbar vorher schon in Nordrhein-Westfalen ähnliche Straftaten begangen haben. Nach Angaben der Ermittler hat die Gruppe seit Anfang des Jahres Kreuze, Statuen und religiöse Gegenstände von Gräbern gestohlen. Schwerpunkt war demnach der Raum Aachen mit 55 Diebstählen allein auf 3 Friedhöfen. Gegen den deutschen Leichtathleten Owen Unser ist ein Dopingverfahren eingeleitet worden. Nach Angaben der nationalen Anti-Doping-Agentur NADA wird der 100-Meter-Rekordhalter verdächtigt, möglicherweise gegen Anti-Doping-Bestimmungen verstoßen zu haben. Laut NADA hat er eine Kontrolle verweigert. Im Juni hatte Unser seine Bestzeit um 1/100 auf 9,98 Sekunden gedrückt. SWR Nachrichten, Redaktion Ika Staroste und Ramin Movasagian.
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0: Um 16.34 Uhr am Freitagnachmittag. Und jetzt können sich einmal kurz alle mächtig fühlen, die Chemie nicht wie ich in der 8. Klasse abgewählt haben und auch Physik nur so ertragen mussten, sondern da vielleicht auch länger dran geblieben sind. Seit 2009 gibt es am Heidelberger Uniklinikum nämlich das Ionenstrahltherapiezentrum, kurz HIT. Und dort wurden seitdem gut 10.000 Menschen mit Krebs behandelt. Esther Uhrig war für uns dort und hat mit dem klinischen Leiter des HIT gesprochen und mit der 10-jährigen Carla. Sie ist dort Patientin. Esther, wie genau funktioniert denn diese Therapie?
13: Ich würde es gerne an Carlas Beispiel beschreiben. Die ist, wie du gesagt hast, 10. Sie kommt aus Franken, geht da in die 4. Klasse. Und am Heidelberger Ionenstrahltherapiezentrum, also am HIT, wird sie behandelt, weil sie einen Hirntumor hat. Genauer gesagt hatte. Im Mai ist der nämlich in der Operation entfernt worden. Aber weil die Lage des Tumors so ein bisschen heikel ist und damit möglichst keine Krebszellen zurückbleiben, wird sie jetzt eben am HIT behandelt. Und da kommt Atomphysik zum Einsatz. Und das funktioniert so. Statt wie bei der herkömmlichen Bestrahlung werden die Tumoren nicht mit Röntgenstrahlen, also mit Lichtteilchen bekämpft, sondern mit hochbeschleunigten geladenen Atomteilchen befeuert. Die Bestrahlung mit Ionen hat 2 Vorteile, nämlich sie ist sehr viel präziser und sie ist sehr viel wirkungsvoller, weil man eine viel kleinere Dosis braucht, um eine Wirkung zu bekommen.
0: Ich weiß jetzt auf jeden Fall wieder, warum ich Chemie und Physik so schnell es geht in der Schule abgewählt habe. Erklär doch vielleicht mal ganz kurz, wie man sich das dann praktisch vorstellen muss.
13: Also als Patientin oder Patient bewegst du dich in ganz normalen Krankenhausdimensionen. Wartebereich, Sprechzimmer, Behandlungszimmer, was man halt so kennt. Aber dahinter oder vielmehr darunter verbirgt sich ein gigantischer Technikkomplex. Die gesamte Therapieanlage ist fast so groß wie ein Fußballfeld, verteilt auf 3 Stockwerke. Und unten im Keller ist es ziemlich laut. Da stehen nämlich zum einen so Kessel oder trommelartige Behälter, in denen die Atomteilchen geladen werden. Von da aus werden sie dann auf Beschleunigungsreise geschickt. Das passiert in einem sogenannten Ringbeschleuniger. Das ist so eine Art riesiger Röhrenloop, ähnlich wie im CERN in Genf, nur eben im Kreis rum. Und dann, wenn die Teilchen ungefähr 3/4 der Lichtgeschwindigkeit erreicht haben, geht's weiter zum Patienten. Der liegt auf einer Art Liege und die erinnert wiederum ein bisschen an eine offene MRT-Röhre. Und genau da wird der Tumor dann mit den Teilchen sozusagen beschossen.
0: Du hast jetzt eben schon gesagt, dass die Ionenstrahltherapie wesentlich präziser ist als herkömmliche Bestrahlung. Was heißt denn das?
13: Das liegt daran, dass die Ionenstrahlen sehr zielgerichtet genau dahin geführt werden können, wo man sie braucht. Das ist ein langer Planungsprozess, in dem die programmiert werden dann auch. Aber am Ende ist es auch völlig egal, welche Form der Tumor hat, weil die maßgeschneiderten Strahlenbündel, die rastern den Tumor millimetergenau ab. Man muss sich das so vorstellen, ähnlich wie bei einem 3D-Drucker. Und das hat den Vorteil, dass viel weniger Gewebe um den Tumor rum zerstört wird. Es gibt also weniger Nebenwirkungen und das war auch der Grund, warum sich die Eltern von Carla für diese Bestrahlung entschieden haben. Carla ist ja noch jung und soll ein möglichst normales Leben führen können.
0: Das klingt ja jetzt eigentlich erstmal ziemlich gut, aber ich kann mir auch vorstellen, dass es sehr teuer ist. Deswegen, wann wird denn die Ionenbestrahlung überhaupt angewendet?
13: Ionenstrahlung wird eingesetzt, wenn ein Tumor auf die übliche Bestrahlung nicht so gut reagiert, also wenn er zum Beispiel resistent ist, aber auch wenn das Geschwür sehr tief sitzt oder ganz dicht an empfindlichen Organen liegt, zum Beispiel am Hirnstamm, Sehnerv oder auch am Darm, ist sie die erste Wahl. Und zwar eben genau deshalb, weil sie eben viel weniger Gewebe zerstört als die herkömmliche Bestrahlung.
0: Aber dann wäre es doch eigentlich sinnvoll, wenn alle Krebspatientinnen und Patienten damit behandelt werden würden, oder?
13: Jein. Der klinische Direktor hat mir das so erklärt, dass es bei manchen Tumoren gar nicht nötig ist. Da reicht auch die ganz normale Bestrahlung aus. Die ist ja auch wirksam. Und das Ganze ist natürlich auch eine Frage der Kapazitäten. Also selbst wenn man wollte, könnte man nicht all die Patienten, für die diese Bestrahlungsart wirklich einen Unterschied machen würde, behandeln. Am HIT wird schon von 8 bis 8 bestrahlt, jeden Tag rund 70 Menschen, montags bis samstags. Und dazu kommt, dass man in Heidelberg fast allein auf weiter Flur steht, weil vergleichbare Einrichtungen gibt es in Deutschland nur noch in Marburg. Und weltweit gibt es sage und schreibe nur 19 solcher Institute.
0: Also ziemlich wichtig für die Krebsbehandlung auch. Wie lange dauert denn so eine Strahlentherapie mit Ionen?
13: Das geht eine ganze Weile. Carla zum Beispiel muss 6 Wochen lang 5-mal die Woche ins HIT. Die Bestrahlung selbst dauert aber nur ein paar Minuten. Und damit sie in der Schule nichts verpasst, bekommt sie Unterricht in der Klinikschule. Aber bald sind ja sowieso Ferien und mit ihrer Mutter ist sie auch auf dem Klinikgelände untergebracht. Ja, und jetzt hofft natürlich die ganze Familie, dass die Ionenstrahltherapie in Heidelberg die Hoffnungen erfüllt, die sie da reingesetzt haben und dass Carla am Ende gesund und munter wieder zurück nach Hause kann.
0: Ja, wir drücken auf jeden Fall ganz dick die Daumen. Informationen und Beobachtungen von unserer SWR-Reporterin Esther Uhrig.
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0: Ja, und wenn wir auf politischer Ebene diskutieren, dann oft anhand von den Reden, die Politikerinnen und Politiker so halten. Geschrieben werden die in der Regel nicht von den Politikerinnen und Politikern selbst, sondern von Redenschreibern oder neuerdings von der KI. Da ist ja zum Beispiel Thüringens Ministerpräsident Mario Vogt negativ in die Schlagzeilen geraten. Und auch Bundesdigitalminister Carsten Wildberger. Ein Forschungsteam der Universität Passau hat jetzt unter anderem untersucht, ob wir überhaupt dazu in der Lage sind, Aussagen, die die KI erzeugt hat, von echten Politikerstatements zu unterscheiden. Zu den Ergebnissen berichtet Monika Haas aus der ARD-Wissenschaftsredaktion.
17: Die BBC-Talkshow Question Time ist die bekannteste mediale Bühne für öffentliche Debatten in England. Bürgerinnen und Bürger stellen Live-Fragen zu tagesaktuellen Politik. Wie überzeugend die Studiogäste darauf antworten, ist wichtig für ihr Image und die weitere öffentliche Diskussion. Eine ideale Datenbasis für die Frage, ob und wie KI-Sprachmodelle die politische Kommunikation beeinflussen können. Eine Forschungsgruppe der Universität Passau hat untersucht, wer die besseren Antworten liefert, die Politikerinnen und Politiker oder ein Sprachmodell, Studienkoautorin Annette Hautli-Janitz.
18: Das erste Setting war, dass die Probanden die Frage gesehen haben, die in Question Time gestellt wurde. Der Sprecher, der tatsächlich geantwortet hat, stand da. Und dann kam einfach eine Antwort zu dieser Frage und die war entweder generiert oder sie war original aus der Show. Im zweiten Teil haben wir das ein bisschen erweitert, wieder die Frage gehabt. Wir hatten aber 2 Antworten, eine generierte, eine originale.
17: Die KI-Aussagen orientierten sich an den tatsächlichen Statements aus der BBC-Sendung, dem Sprachstil und der politischen Haltung der Politikerinnen und Politiker. Rund 1000 Befragte sollten in einem Online-Fragebogen bewerten, welche Aussagen sie für authentischer, relevanter und schlüssiger hielten. Dabei wussten sie nicht, dass sie im Fragebogen auch Antworten einer KI sahen. Studienkoautor Steffen Herbold von der Universität Passau.
19: Es war zu erwarten, dass die KI-Modelle kohärenter auftreten. Was wahrscheinlich war, ist auch, dass die Relevanz höher ist, da künstliche Intelligenz den Fragen eher nicht ausweicht, was Politiker ja doch ganz gerne mal tun. Was nicht zu erwarten war und was dann eben das überraschende Ergebnis ist, dass die künstliche Intelligenz authentischer gewirkt hat für die Personen selber.
17: Das Ergebnis war umso überraschender, weil die Studienteilnehmerinnen und Teilnehmer angeben sollten, wie gut sie die zitierten Politiker oder Politikerinnen kannten und nach inhaltlichen Abweichungen in den Politikerzitaten gefragt wurden. Trotzdem bewerteten sie die KI-Aussagen als authentisch, die von der politischen Haltung der zitierten Personen abwichen. Annette Hautli-Janitz.
18: Was wir in der Studie noch gesehen haben, ist, dass gezielt falsche Informationen verbreitet werden kann und nicht eben gezielt aufs Zielpublikum, sondern auf den individuellen Sprecher gezielt. Und das war ohne großes Prompt Engineering oder irgendwelche technischen Schwierigkeiten. Es war extrem simpel.
17: Andreas Jungherr ist Politikwissenschaftler und Mitglied des Bayerischen Forschungsinstituts für digitale Transformation der Bayerischen Akademie der Wissenschaften. Internationale Forschung zeige, dass KI-Inhalte oder Chatbots Menschen politisch überzeugen oder manipulieren könnten, so Jungherr.
20: Wir sehen empirische Befunde, die das in Laborumgebungen testen. Wir sehen das noch nicht groß ausgerollt in Wahlkämpfen.
17: KI werde bislang als medialer Verstärker eingesetzt, um eigene Anhänger oder Interessengruppen zu mobilisieren.
20: Hier wird sehr spannend zu sehen, was im Herbst in den Midterms in den USA passiert und ob dort dann auch schon eben KI-basierte Systeme oder KI-gestützte Systeme zur politischen Überzeugung verwendet werden.
17: Die Passauer Forschungsgruppe setzt sich für eine bessere Aufklärung der Gesellschaft über die technischen Möglichkeiten der KI ein. Wichtig seien unabhängiger Journalismus, nachprüfbare Informationsquellen und Faktenchecks. KI habe auch das Potenzial, das Interesse der Bevölkerung an politischen Themen zu stärken und die Möglichkeiten zur Teilhabe zu verbessern. Dafür seien Regulierung und Transparenz beim KI-Einsatz entscheidend.
0: Künstliche Intelligenz ist eines der Themen, das uns in Zukunft weiter beschäftigen wird. Genauso wie der Klimawandel, die Demokratiekrise oder Kriege auf der ganzen Welt. Der Blick in die Zukunft, der wirkt da oft düster. Und das ist gerade für junge Menschen natürlich besonders hart, die noch sehr viel Zukunft vor sich haben. Darüber sprechen wir mit jungen Leuten, aber wir wollten zunächst auch mal von den Alten wissen, was die so über die Zukunftsaussichten der Jungen denken. Unser Reporter Stefan Schlegel war in Freiburg unterwegs.
21: Was denken Sie über die Zukunftsaussichten der heutigen Jugend? Vielleicht im Vergleich zu Ihrer eigenen.
22: Also ich bin froh, dass ich heute nicht mehr jugendlich bin, weil ich finde, ich hatte eine ziemlich coole Jugend. Und wir hatten zwar auch schon das Waldsterben damals und haben uns darüber Sorgen gemacht, aber nicht in dem Ausmaß wie heute.
21: Gibt es denn heute andere Unsicherheiten als damals, wenn Sie es vergleichen?
23: Wir hatten ja auch damals den NATO-Doppelbeschluss. Da war eine Bedrohung da. Aber ich glaube, heute ist es zerfahrener.
24: Es gab Tschernobyl, es gab die ganzen, wenn man in die Bank kam, die ganzen Schilder mit den Terroristen, mit diesen roten Umrandungen. Aber wir wurden von den Medien nicht damit so totgeschlagen.
25: Das kriegen die schon hin. Das mit dem Klima ist blöd natürlich, tatsächlich. Aber ansonsten bin ich da zuversichtlich. Warum sollten die das nicht hinkriegen?
21: Warum sind Sie zuversichtlich?
25: Letztendlich kriegen sie ja insofern gute Bedingungen zur Verfügung gestellt, dass sie ja unfassbar viele Möglichkeiten für Bildung haben.
21: Die Vielzahl der Möglichkeiten, ist das nicht vielleicht selbst ein Problem?
25: Für mich wäre es ein Problem. Ich wäre komplett überfordert mit der Auswahl.
26: Die Menschheit ist weiter und eigentlich schlauer geworden.
21: Das müsste der Jugend ja eigentlich zugutekommen, ne?
26: Ja, aber irgendwie gibt es auch einen Teil der Menschen, die gefühlt dummer geworden sind, interessanterweise, ne? Die an Verschwörungstheorien glauben.
21: Glauben Sie, man muss heute andere Sachen können, als Sie das damals können mussten, um eine gute Zukunft zu haben?
26: Früher war aber insgesamt die Sachen auch eigentlich autoritärer, dass einfach irgendjemand gesagt hat, so wird's gemacht, auch in Familien, ne? Also da ist ja auch mehr Gleichberechtigung und so. Also ich finde Empathie einen ganz wichtigen Wert.
22: Ich glaube, man muss sich auf jeden Fall besser abgrenzen können von dieser ständigen Möglichkeit, die wir haben, also das Internet, durch das Smartphone, das ist anders als früher.
21: Glauben Sie, die jungen Leute sind darin begabter als Sie zum Beispiel, weil Sie das gar nicht so gelernt haben?
22: Das glaube ich eben leider nicht.
24: Viele sollten sich ein Vorbild mal an ihren Großeltern nehmen. Nicht alle, aber einige mal nicht so viel fordern, sondern auch mal ein bisschen was geben, indem sie ein bisschen Leistung bringen.
21: Haben die es schwerer oder leichter als Sie damals?
24: Sie haben es schwerer, allein schon, weil sie generell 50% des Tages vermutlich das Handy in der Hand haben.
21: Was macht Sie optimistisch, weil Sie sagen, die Jugend sollte optimistisch bleiben?
22: Dass wir unglaublich flexibel sind als Menschen und unser Gehirn bis ins höchste Alter lernen kann. Und das kann jeder Generation so sein. Und
23: vielleicht hat sie ganz andere Chancen, ja?
21: Welche könnten das denn sein?
23: Ich würde es eher anders formulieren. Sie haben unglaubliche Aufgaben zu bewältigen, die wir wahrscheinlich nicht hatten.
0: Stefan Schlegel hat sich in Freiburg zu den Zukunftsaussichten der Menschen umgehört.
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0: Heute ist es sehr durchwachsen. Sonne und Wolken sind möglich, örtlich aber auch Schauer und Gewitter. Dann kann es auch Unwetter geben, vor allen Dingen in Baden-Württemberg. In der Nacht gibt es dann auch weitere Schauer und Gewitter, die möglich sind. Morgen, vor allem in der Südhälfte von Baden-Württemberg, weiter Regen und Gewitter. Ansonsten ein Mix aus Sonne und Wolken bei 22 bis 28 Grad.
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0: Bundeskanzler Merz hat Frankreichs Staatspräsident Macron eine enge Zusammenarbeit versichert, auch bei der Verteidigung. Der gemeinsame Einsatz für ein gemeinsames Europa sei der Kern der deutschen Außenpolitik. Das sagte Merz beim deutsch-französischen Regierungstreffen in Brühl bei Bonn. So wird die Bundeswehr zum ersten Mal an einer Nuklearübung der französischen Armee teilnehmen. Unternehmen in der EU sollen mehr und länger Treibhausgase ausstoßen dürfen als bislang geplant. Die EU-Kommission hat vorgeschlagen, den europäischen Emissionshandel, kurz ETS, anzupassen und der Industrie damit mehr Zeit für den klimafreundlichen Umbau zu geben. Bundeskanzler Friedrich Merz hat angekündigt, die Geschehnisse um Unionsfraktionschef Spahn parteiintern aufzuarbeiten. Spahn und sein Ehemann haben eine Leihmutter in den USA in Anspruch genommen, um ein Kind zu bekommen. Das sorgt für viel Kritik, weil sich Spahn bisher gegen Leihmutterschaft in Deutschland ausgesprochen hat. Hierzulande ist es verboten.
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0: Nachdem die Energiewende ja ganz offensichtlich ins Stocken geraten ist, sind gute Nachrichten gefragt. Unsere kommt aus Kressbronn am Bodensee. Dort entsteht derzeit die größte Agri-Photovoltaikanlage, und zwar über Apfelbäumen in Europa. Es ist eine Solaranlage mitten in der Landwirtschaft und die schützt eben nicht nur die Apfelbäume, sie versorgt das Obstlogistikzentrum in der Nähe auch direkt mit Solarstrom. Und das entlastet dann das Stromnetz. Alfred Knödler war für uns in Kressbronn.
1: Aber eigentlich ist es genau so, wie wir uns das vorgestellt haben, vom Wachstum her zu funktionieren.
2: Das stimmt. Sehr gut.
3: Zufrieden überprüft Landwirt Hubert Bernhard mit seiner Tochter Sina die jungen Apfelbäume in seinem Obstgarten in Kressbronn am Bodensee. Währenddessen schrauben die Helfer des Tettnanger Maschinenrings von einer Hebebühne aus die neuen Solarmodule auf die 6 Meter hohen Stahlgerüste, die im Obstgarten bereits aufgestellt sind.
1: Wenn da Module drüber sind, dann wachsen die wahrscheinlich nur deutlich stärker.
2: Ja.
3: 0,4 Hektar Agrisolar hatten sie schon. Jetzt stocken die Bernhards auf 2,5 Hektar auf. Und während das Land Baden-Württemberg die 400.000 Euro für die erste Anlage noch zur Hälfte übernahm, trägt Bernhard die Kosten dieses Mal selbst. 1,5 Millionen Euro als Investition in die Zukunft.
1: Es wird immer unsicherer durch den Klimawandel. Wir haben deutlich mehr Früchte, wir haben mehr Hagel, wir haben mehr Trockenheit. Ja, es ist so die Zukunft. Ich weiß nicht, wo das hingeht in 20 Jahren. Meine Tochter ist auf dem Betrieb und die muss eigentlich auch eine Chance haben, in 20 Jahren einen Obstbau zu machen. Drum Sicherheit, diese Stromproduktion.
3: Die Solarmodule schützen die Früchte nicht nur vor Hagel, Hitze, Starkregen und Frost. Durch die geringere Verdunstung unterm Solardach muss rund 40% weniger bewässert werden. Weil es unter der Anlage nicht so feucht ist, kommen zudem 70% weniger Fungizide gegen Pilze zum Einsatz. Und wenn die Ernte doch mal schlechter ausfalle oder die Obstpreise im Keller seien, bleibe immer noch der Stromertrag, sagt Sina Bernhard.
2: Durch den Strom ist natürlich eine weitere Einnahmequelle, die man auch gut planen kann. Anders als jetzt mit dem Obst oder mit dem Hopfen wissen wir hier halt ganz genau, wie viel wir im Jahr verdienen, was man dann auch wieder investieren kann in den Betrieb.
3: Der produzierte Strom der neuen Anlage soll künftig über eine Direktleitung zur 400 Meter entfernten BayWa-Obst fließen. Im Kressbronner Obstlogistikzentrum werden die Äpfel und Früchte gelagert, gekühlt und anschließend verpackt. Weil durch den direkten Bezug die Netzentgelte und Steuern für den Solarstrom wegfallen, ist das für beide Seiten besonders attraktiv. Außerdem wird das öffentliche Stromnetz entlastet. Eine Win-Win-Situation, erklärt BayWa-Standortleiter Markus Bestfleisch.
4: Wir haben hier die Ausgangslage, dass wir einen Erzeuger haben mit geeigneten Flächen direkt in unserer Nachbarschaft und mit uns, mit der BayWa Obst hier im Betrieb, der entsprechend diese Strommenge auch abnehmen kann und das Ganze auch verbraucht.
3: Landwirte, die den Strom nicht per Direktleitung vermarkten können, wie etwa Bernhard, sind allerdings darauf angewiesen, dass sie einen Verknüpfungspunkt ins öffentliche Stromnetz in der Nähe haben, erklärt der Landwirt.
1: Es ist keine Lösung für alle. Aber die, wo die Chance haben an Leitung und ja, wo die Infrastruktur einfach passt, da ist es tatsächlich eine große Chance.
3: Ein Lichtblick auf dem langen Weg zur Energiewende. Denn allein in der Bodenseeregion werden derzeit auf 9 weiteren Höfen Agri-Photovoltaik-Anlagen aufgebaut.
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11: Die Bundesnetzagentur hat den Weg für das italienische Bahnunternehmen Italo im deutschen Fernverkehr freigemacht. Die Bahn ist nun dazu verpflichtet, dem Konkurrenten auf wichtigen Strecken Platz einzuräumen. Italo plant Angebote von München über Köln nach Dortmund und von München nach Berlin. SWR-Wirtschaftsredakteur Michael Wegmar mit Reaktion.
5: Die Bahn reagiert zurückhaltend. Man werde den Beschluss ausführlich prüfen und bewerten. Die Infrastrukturtochter DB InfraGo wirft der Bundesnetzagentur Verfahrensfehler vor. Italo hatte schon den vorläufigen Beschluss im Juni begrüßt und von einem Signal für echten Wettbewerb gesprochen. Auch die Monopolkommission der Bundesregierung stellt sich deutlich hinter die Öffnung. Sie verweist auf Italien. Dort habe Wettbewerb zu niedrigeren Preisen und besserer Qualität geführt. Auch der Verband der privaten Verkehrsunternehmen MoFair begrüßt den Beschluss ausdrücklich. Der Verkehrsclub Deutschland ist grundsätzlich für mehr Wettbewerb, verlangt aber strengere Vorgaben für neue Anbieter. Man dürfe nicht nur wenige attraktive Verbindungen tagsüber anbieten, sondern es brauche einen verlässlichen Takt von frühmorgens an. Auch die Eisenbahn- und Verkehrsgewerkschaft warnt davor, dass sich neue Anbieter möglicherweise nur die Rosinen herauspicken.
11: Der Streamingdienst Amazon Prime darf von bestehenden Kunden eine zusätzliche Gebühr verlangen, wenn diese Filme ohne Werbung schauen wollen. Das hat das Bayerische Oberste Landesgericht entschieden. Infos von Alisa Marie Schröter.
7: In ihrer Urteilsbegründung erklärten die Richter, dass Amazon Prime-Kunden keinen Anspruch auf Werbefreiheit hätten. Denn der Vertrag gebe keine Garantie, Serien und Filme werbefrei streamen zu können. Die Verbraucherzentrale Sachsen hatte eine Sammelklage im Namen von mittlerweile fast 330.000 Kunden eingereicht. Sie wirft Amazon Prime vor, im Februar 2024 Werbeunterbrechungen eingeführt und außerdem die Bild- und Tonqualität reduziert zu haben. All das, ohne die Kunden explizit um Zustimmung zu bitten. Wer weiterhin werbefrei streamen wollte, musste 2,99 Euro extra zahlen. Die Entscheidung ist noch nicht rechtskräftig.
11: Wohnungseigentümer dürfen grundsätzlich auf ihrem Balkon das Außengerät einer Klimaanlage installieren. Das hat der Bundesgerichtshof heute entschieden. Demnach kann die Eigentümergemeinschaft den Einbau nicht widersprechen. Vorausgesetzt deren Rechte werden nicht übermäßig beeinträchtigt. Dass die Klimaanlage später Geräusche macht, spiele für die Erlaubnis keine Rolle. In mehreren baden-württembergischen Städten ist heute der Einzelhandel bestreikt worden. Dazu hatte die Gewerkschaft Verdi aufgerufen. Grund ist der Tarifstreit zwischen Verdi und dem Landeshandelsverband.
8: Nach Angaben von Verdi gab es Warnstreiks in 5 Städten. Stuttgart, Karlsruhe, Heilbronn, Freiburg und Konstanz. Betroffen waren demnach Filialen von Kaufland, IKEA, Primark, H&M, Zara und Obi. Die Gewerkschaft spricht von rund 850 Beschäftigten, die sich an den Warnstreiks beteiligt haben. Verdi fordert für die Beschäftigten im Einzel- und Versandhandel in Baden-Württemberg eine Lohnerhöhung von rund 9% mit einer Laufzeit von 12 Monaten. Auszubildende sollen 150 Euro mehr erhalten. Der Handelsverband Baden-Württemberg hatte zuletzt eine gestaffelte Entgelterhöhung von insgesamt 4,4% angeboten mit einer Laufzeit von 2 Jahren. Auch für morgen hat Verdi weitere Warnstreiks im baden-württembergischen Einzelhandel angekündigt. Dabei sollen noch weitere Betriebe dazukommen. Jenny Bayen, SR-Wirtschaftsredaktion.
9: 50 Milliarden Dollar, das klingt schon nach einer gewaltigen Kaufsumme. Doch wenn es um einen weltweiten Online-Zahlungsdienstleister geht, ist der Preis relativ.
10: Der Zahlungsriese PayPal steht laut mehrerer Medienberichte vor einer möglichen Übernahme. Konkurrent Stripe und der Finanzinvestor Advent haben zusammen ein gemeinsames Angebot von über 50 Milliarden Dollar auf den Tisch gelegt. Wie die Nachrichtenagentur Reuters heute aber berichtet, hält PayPal die Offerte für zu niedrig. Eine offizielle Antwort stehe jedoch noch aus, heißt es von Insidern. Ein Zusammenschluss von PayPal und Stripe würde den weltweit größten Anbieter von Online-Zahlungen schaffen. An der Börse sorgt das für Kursfantasie. Papiere von PayPal sind seit den Übernahmespekulationen um rund 20% gestiegen. In den letzten Jahren lief es dagegen weniger gut. Nach der Corona-Pandemie hat die PayPal-Aktie massiv an Wert verloren und wurde so zu einem attraktiven Übernahmekandidaten. Zwar gehört PayPal etwa in Deutschland zu den beliebtesten Bezahlmethoden beim Online-Shopping, doch der US-Zahlungsdienst hat schon länger Probleme. Der Wettbewerb ist groß. Wer Apple Pay oder Google Pay benutzt, benötigt auf seinem Smartphone keine weitere App mehr. Auch Trends wie Kaufe jetzt und bezahle später haben Wettbewerber schneller erkannt als PayPal. Anfang des Jahres musste außerdem PayPal-Chef Alex Chriss überraschend gehen, nachdem die Quartalszahlen enttäuschten. Konstantin Röse, ARD Finanzredaktion, Frankfurt.
9: Und der deutsche Leitindex DAX steht weiterhin 0,5% im Minus bei 24.781 Punkten. Und das waren aktuelle Zahlen und Meldungen aus der Wirtschaft. Es ist 16:59 Uhr.
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12: Es könnte eng werden für Unionsfraktionschef Jens Spahn. Dass er die deutschen Gesetze umgangen hat und eine Leihmutter in den USA dafür bezahlt hat, seinen Sohn auszutragen, das kommt nicht gut an. Inzwischen gibt es auch aus der eigenen Partei Rücktrittsforderungen. Die Causa Spahn und die Diskussionen über die Gesetzeslage in Deutschland, das ist eines der Themen, um die wir uns in der nächsten halben Stunde ausführlich kümmern.
6: 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Das Wetter für den Südwesten.
12: Ist auf dem Weg ins Wochenende noch ein bisschen turbulent. Teils Sonne, teils Quellwolken mit Schauern und Gewittern. Das kann räumlich begrenzt unwetterartig sein. Also Starkregen, Hagel und Sturmböen. Drumherum ist es dann aber möglicherweise ruhig. Heute Nacht, besonders in Baden-Württemberg, auch weitere Schauer oder Gewitter bei Tiefstemperaturen zwischen 18 und 12 Grad.
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11: Um 17 Uhr mit Antje Keil. Bundeskanzler Merz will die Entscheidung für eine Leihmutterschaft von Unionsfraktionschef Spahn parteiintern aufarbeiten. Das hat Merz am Rande eines Treffens mit dem französischen Präsidenten Macron im nordrhein-westfälischen Brühl angekündigt.
13: Mir ist bewusst, dass dieses Thema in seiner ganzen Dimension, menschlich, juristisch, gesellschaftlich, ethisch, sehr viele Menschen im Augenblick in Deutschland aus diesem aktuellen Anlass bewegt. Wir haben dazu in Deutschland eine klare Rechtslage. Wir haben in der Partei, in der CDU, einen Parteitagsbeschluss. Ich sehe nicht, dass an der Rechtslage oder an dem Parteitagsbeschluss Änderungen vorgenommen werden sollen. Und alles Weitere werden wir in der nächsten Sitzung des Präsidiums der CDU Deutschlands besprechen.
11: Gestern war bekannt geworden, dass Spahn und sein Mann Eltern eines in den USA von einer Leihmutter zur Welt gebrachten Kindes wurden. Seitdem sieht er sich mit Rücktrittsforderungen konfrontiert, auch aus der eigenen Partei. Die Bundeswehr wird in diesem Jahr zum ersten Mal an einer Nuklearübung der französischen Armee teilnehmen. Das steht in der Abschlusserklärung des Deutsch-Französischen Sicherheits- und Verteidigungsrats, der sich heute auf dem Fliegerhorst Nörvenich bei Köln getroffen hat. Kanzler Merz und Frankreichs Präsident Macron leiteten die Gespräche. In ihrer gemeinsamen Erklärung betonten sie, dass die Zusammenarbeit die nukleare Abschreckung und Teilhabe der NATO ergänzen und nicht ersetzen solle. Die Verlegung französischer Rafale-Kampfjets nach Nörvenich sei ein erster operativer Schritt gewesen. Unternehmen in der EU sollen mehr und länger Treibhausgase ausstoßen dürfen als bislang geplant. Die EU-Kommission hat vorgeschlagen, den europäischen Emissionshandel, kurz ETS, anzupassen und der Industrie damit mehr Zeit für den klimafreundlichen Umbau zu geben. Geplant ist unter anderem, dass die Obergrenze für den CO2-Ausstoß ab 2031 langsamer sinken soll. Die europäische Industrie hatte dies gefordert, um die Kosten für krisende Branchen zu senken. Im Nordosten Spaniens breiten sich die Waldbrände immer weiter aus. Wie die Regierung in Aragonien mitteilte, wurden bislang fast 12.000 Hektar Vegetation zerstört. Eine Fläche so groß wie die Insel Sylt. Das Feuer sei weiterhin nicht unter Kontrolle, so die Behörden. Mehr als 1.100 Menschen in der betroffenen Region mussten bereits ihre Häuser verlassen. Vergangene Woche hatte es bereits im Süden Spaniens schwere Waldbrände gegeben. Dabei kamen 13 Menschen ums Leben. In Dänemark finden Arbeitslose so schnell einen neuen Arbeitgeber wie in keinem anderen EU-Land. Das berichtet eine dänische Denkfabrik unter Berufung auf Zahlen des EU-Statistikamts Eurostat. So hatten im vergangenen Jahr rund 41% der Dänen bereits in den ersten 3 Monaten nach ihrer Kündigung eine neue Arbeitsstelle. In Deutschland waren es nur etwa 28%. Laut der Denkfabrik ist das vor allem dem dänischen Arbeitsmarktmodell zu verdanken. Dieses sieht vor, dass Unternehmen schneller neu einstellen und entlassen können. Der US-Streaming-Dienst Amazon Prime darf von bestehenden Kunden eine zusätzliche Gebühr verlangen, wenn diese Filme und Serien ohne Werbung schauen wollen. Das hat das bayerische oberste Landesgericht entschieden und damit eine Klage der Verbraucherzentrale Sachsen abgelehnt. Amazon hatte Prime-Kunden Anfang 2024 informiert, dass künftig auch Werbung gesendet werde. Wer das nicht wolle, müsse im Monat 2,99 € mehr zahlen. Dies sei den Vertragsbedingungen zufolge zulässig gewesen, so die Richter. Die Polizei hat im badischen Offenburg 3 mutmaßliche Grabdiebe auf frischer Tat ertappt und festgenommen. Sie sollen offenbar vorher schon in Nordrhein-Westfalen ähnliche Straftaten begangen haben. Nach Angaben der Ermittler hat die Gruppe seit Anfang des Jahres Kreuze, Statuen und religiöse Gegenstände von Gräbern gestohlen. Schwerpunkt war demnach der Raum Achern mit 55 Diebstählen allein auf 3 Friedhöfen. SWR Nachrichtenredaktion, Ilka Staroste und Ramin Movasagian. Das Wetter für Baden-Württemberg und Rheinland-Pfalz. Die Kaltfront des Tiefs überquert uns. Die Vorhersage. Teils Sonne, teils Quellwolken mit Schauern und Gewittern. Örtlich Unwettergefahr. Heute Nacht besonders in Baden-Württemberg weitere Schauer oder Gewitter. 18 bis 12 Grad. 17.05 Uhr.
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12: Im Studio Christian Rönspieß. Guten Tag. Die Kritik an Jens Spahn wächst, nachdem er das Verbot der Leihmutterschaft in Deutschland umgangen hat. Gleichzeitig wird über die deutsche Gesetzgebung diskutiert. Wir berichten gleich aus Berlin. Die EU-Kommission will den Emissionshandel reformieren. Unsere Brüssel-Korrespondentin erklärt die geplanten Änderungen und deren Auswirkungen und Probleme mit dem Fahrbahnbelag auf der gerade erst eröffneten neuen Hochstraße Süd in Ludwigshafen. Unser Reporter bringt uns auf den aktuellen Stand. Unter anderem darum geht es bei uns bis 17:30. Im Ausland deutsche Gesetze umgehen, wird nicht gerne gesehen, vor allem auch von der Politik. Wenn dann Unionsfraktionschef Spahn die gesetzlichen Regelungen in Deutschland zum Thema Leihmutterschaft umgeht und in die USA ausweicht, um dort eine Frau ein Kind austragen zu lassen, das er dann als seinen Sohn vorstellt, dann wirft das Fragen auf, fordert Kritik heraus und führt jetzt sogar zu Rücktrittsforderungen aus der eigenen Partei. Hauptstadtkorrespondentin Sarah Beham berichtet.
14: Nicht mehr tragbar, Doppelmoral, Rücktritt. Diese scharfe Kritik an Spahn kommt aus den eigenen Reihen. Aus Mecklenburg-Vorpommern, aus der Frauenunion dort, aus der Berliner CDU. Der Vorwurf immer derselbe. Privat handle Spahn anders, als er politisch abstimme. Zudem umgehe er das deutsche Gesetz. Daher schwingt bei den Glückwünschen immer auch ein Aber mit. Deutlich wird das auch an CSU-Landesgruppenchef Alexander Hoffmann.
15: Ich wünsche Jens Spahn und seiner Familie alles Gute und Gottes Segen. Die gesetzlichen Regelungen zum Thema Leihmutterschaft in Deutschland sind gut begründet. Es besteht dort kein Änderungsbedarf.
14: Privat Glückwünsche, politisch Verbot. Doch die Debatte dreht sich weiter, auch inhaltlich. Und das nicht zum ersten Mal.
16: Wir hatten damals keine Mehrheiten in Aussicht,
14: sagt Karl Lauterbach von der SPD. Er war damals Gesundheitsminister. Die Ampelregierung wollte das sogenannte Embryonenschutzgesetz reformieren. Denn das regelt all diese Themen, unter anderem das Verbot der Leihmutterschaft. Lauterbach hält seinen damaligen Vorschlag bis heute für richtig.
16: Und ich glaube, die Zeit ist reif, dass man darüber nachdenkt, die Leihmutterschaft zu ermöglichen für Paare, die miteinander befreundet oder verwandt sind.
14: Die sogenannte altruistische Leihmutterschaft, also ohne Geld. Die kommerzielle lehnt auch Lauterbach ab. Niemand solle Kinder für Reichere austragen. Dasselbe Prinzip führt er beim nächsten Verbot im Gesetz an, der Eizellspende. In Deutschland verboten. Der Grund, die sogenannte gespaltene Mutterschaft. Bedeutet, die Mutter, die das Kind bekommt, ist nicht die genetische Mutter, die die Eizelle gespendet hat. Man ging davon aus, dass dadurch das Kindeswohl gefährdet wird. Das Gesetz, das es regelt, ist von 1990. Vieles hat sich seitdem in Medizin und Gesellschaft verändert. Und politisch? Bundesgesundheitsministerin Nina Wagen von der CDU hatte sich bei der Eizellspende offen gezeigt, das Verbot zu lockern. Heute heißt es aus ihrem Haus:
17: Ich kann gerne den Anfang machen, ich habe da allerdings nichts Neues mitzuteilen.
14: Mitteilen, da halten sich seit Jens Spahns Vaterschaft viele zurück. Wer dagegen spricht, ist etwa Bundesjustizministerin Stefanie Hubig.
18: Also wir werden immer durch alles zum Nachdenken angeregt.
14: Ihr Nachdenken gilt allerdings nicht der Leihmutterschaft, sondern der doppelten Mutterschaft. Für sie wäre es gut,
18: wenn wir da zu einer Situation kämen, dass in einer langjährigen Partnerschaft, in der die eine Frau das Kind auf die Welt bringt und die andere eben keine biologische Mutter ist, dass man da zu einer doppelten Mutterschaft kommen kann.
14: Bisher gilt, Mutter ist, wer das Kind geboren hat. Die gleichgeschlechtliche Partnerin muss adoptieren. Ein langes Verfahren. Hubig verbindet mit einer Liberalisierung eine Hoffnung, gerichtet an Spahn, die auch als Seitenhieb verstanden werden kann.
18: Es freut mich, dass der Fraktionsvorsitzende CDU/CSU jetzt Familienzuwachs hat und sicherlich dann auch Verständnis hat für die Situation von zwei Müttern. Und das wäre, glaube ich, schon mal ein guter Schritt, da voranzukommen.
14: Welche Schritte wirklich folgen, ist offen. Auch wie der Weg für Jens Spahn weitergeht, privat und politisch.
12: Der Unionsfraktionschef in der Kritik für Verhalten, das er selbst als privat verteidigt. Diese Einstellung schadet in diesem Fall dem Vertrauen in den Rechtsstaat. So die Meinung von Mario Kubina aus dem Hauptstadtstudio.
19: Vor dem Gesetz sind alle gleich. Und im Fall von Leihmutterschaften ist das Gesetz eindeutig. Sie sind in Deutschland verboten. Dafür gibt es gute Gründe. Jens Spahn und seinen Mann hat das nicht davon abgehalten, ihren Kinderwunsch mit Hilfe einer Leihmutter in den USA Wirklichkeit werden zu lassen. Das ist politisch falsch. Und es wirft moralische Fragen auf, denen sich der Unionsfraktionschef stellen muss. Wenn jemand ein so wichtiges Amt wie Spahn hat, hat er eine politische Vorbildfunktion. Aber die verkehrt der CDU-Politiker gerade ins Gegenteil. Zur Erinnerung, das Embryonenschutzgesetz gilt auch für den Chef einer Regierungsfraktion. und es widerspricht dem Geist dieses Gesetzes, wenn Spitzenpolitiker es umgehen, indem sie sich eben im Ausland eine Leihmutter suchen. Spahn schadet damit dem Vertrauen in den Rechtsstaat. Die unfreiwillige Botschaft, Regeln gelten für alle. Es sei denn, man hat das Geld, sie zu unterlaufen. Eine Leihmutterschaft in den USA ist so teuer, dass sie nur Spitzenverdiener in Erwägung ziehen können. Dass sich Spahn damit gegen die Linie seiner eigenen Partei stellt, fällt da kaum noch ins Gewicht. Schwer wiegen die moralischen Implikationen. Leihmutterschaften bergen das Risiko, dass sich Frauen wegen einer wirtschaftlichen Notlage dazu bereit erklären. Und auch wenn dies nicht immer der Fall ist, vom Prinzip her wird der Körper einer Frau instrumentalisiert, damit andere Eltern werden können. Deshalb sind Leihmutterschaften ja hierzulande verboten. Wenn Spahn das ändern will, muss er es sagen. Wegducken geht jetzt nicht mehr.
12: Ein Kommentar von Mario Kubina. Wer CO2 ausstößt, also die Atmosphäre belastet, soll dafür zahlen. Das ist die Grundidee des CO2-Emissionshandels. Das bedeutet, Stahl- und Aluminiumproduzenten, Chemieindustrie, Strom- und Düngemittelhersteller müssen quasi Verschmutzungsrechte kaufen, können diese Zertifikate aber auch untereinander handeln. Wer CO2-Emissionen einspart, hat daraus wirtschaftliche Vorteile. Dieser Emissionshandel gilt als zentrales Instrument der EU im Kampf gegen den Klimawandel. Allerdings, europäische Industrie, Landwirtschaft und etliche Mitgliedsländer fordern immer wieder Änderungen, Anpassungen des Emissionshandels, erst recht in wirtschaftlich angespannten Zeiten wie jetzt. Diese Forderungen wurden jetzt offenbar erhört. Am Vormittag hat die EU-Kommission ihre Vorschläge für Änderungen am Emissionshandel vorgelegt. Sarah Lopez in Brüssel, ganz grob, wie sehen diese Änderungen aus?
20: Also die EU-Kommission will an den Zeitplan ran beim Emissionshandel. Also du hast es gerade schon angesprochen, die Zertifikate, die Unternehmen ja vorlegen müssen pro ausgestoßene Tonne CO2. Und das zentrale Konzept des Emissionshandels ist ja, dass die Zertifikate mit der Zeit weniger und damit auch teurer werden. Die Kommission will jetzt, dass die Anzahl der Zertifikate langsamer reduziert wird als bisher geplant. Also eigentlich war die Idee, dass bis 2040 Zertifikate rausgegeben werden und dann Schluss ist. Dieses Enddatum soll nach hinten geschoben werden, weit in die 40er Jahre rein. Und einige Sektoren sollen auch länger kostenlose Zertifikate bekommen.

0: wird sich jetzt für einige Branchen aber auch relativ viel ändern. Die EU-Kommission will nämlich zum Beispiel die Abfallindustrie neu aufnehmen in den Emissionshandel. Und auch bei Fluggesellschaften wird es Neuerungen geben. Es sollen nämlich mehr Flüge betroffen sein. Auch solche, die außerhalb der EU unterwegs sind, wenn das eine Entfernung von bis zu 5000 Kilometern ist.
1: Lassen sich die Auswirkungen dieser Änderungen jetzt irgendwie beziffern?
0: Also die EU-Kommission sagt, dass man weiter am Klimaziel festhält. Also man will ja bis 2040 die Treibhausgase im Vergleich zu 1990 um 90% verringern. Und da sagt die EU, da sind wir weiter dran und es wird sich nicht ändern dadurch. Ehrlicherweise sind das jetzt sehr viele Stellschrauben, an die die EU rangeht. Manche, die auf den ersten Blick gut fürs Klima sind, manche, die eher schlecht fürs Klima sind. Und das muss man jetzt am Ende im Gesamtpaket betrachten. Und da starten jetzt natürlich die Analysen, aber das ist zu dem Zeitpunkt gerade noch schwer zu sagen.
1: Klimaschützer kritisieren das Ganze. Wie reagiert die EU-Kommission darauf?
0: Also die EU sagt, dass das Emissionshandelssystem erfolgreich sei und dass man da ja auch weiter dran festhalte. Aber es funktioniere eben für manche Branchen gut, also zum Beispiel für den Energiesektor, und für andere Branchen nicht so gut. Und das ist dann zum Beispiel die Industrie. Und deswegen müsse man da jetzt nochmal nachjustieren. Und dass es so eine Überprüfung gibt wie heute, das war ja schon lange geplant. Also den Emissionshandel, den gibt es ja schon seit rund 20 Jahren. Und die Kommission sagt, es gibt ja auch einige Aspekte, die Klimaschützer jetzt auf den ersten Blick wohl gut finden werden. Also ein Großteil der Einnahmen durch den Emissionshandel, der geht ja an die Mitgliedstaaten. Und da soll zukünftig die Regel gelten, dass mindestens die Hälfte davon genutzt werden muss, damit weniger Treibhausgase in den Sektoren ausgestoßen werden. Und gerade ist es so, dass viele Mitgliedstaaten das Geld noch für alles Mögliche verwenden, aber nicht für diesen Zweck. Und unterm Strich ist es ja so, dass die EU sagt, wir wollen weiter dran festhalten an den Klimazielen.
1: Was jetzt auf dem Tisch liegt, sind erstmal Vorschläge der Kommission. Wie geht es jetzt weiter? Bis wann wird das alles möglicherweise umgesetzt?
0: Ja, das dauert tatsächlich noch ein bisschen, weil das Ganze muss jetzt noch verhandelt werden mit dem Parlament und den Mitgliedstaaten. Ziel ist, eine Einigung im ersten Quartal 2027 zu haben. Und umgesetzt werden soll das Ganze dann Anfang 2028.
1: Der Emissionshandel in der Europäischen Union soll verändert angepasst werden. Das waren Hintergründe von EU-Korrespondentin Sarah Lopez aus Brüssel. Jetzt ist der Weg frei in die Downing Street Number 10. Andy Burnham, der frühere Bürgermeister von Manchester, wurde heute von der Labour-Partei zum neuen Vorsitzenden gewählt. Er hatte keinen Gegenkandidaten und löst den bisherigen, eher glücklosen Premier Keir Starmer an der Parteispitze ab. Und weil in Großbritannien der Chef der Regierungspartei immer auch Premierminister ist, wird König Charles Burnham am Montag höchstwahrscheinlich zum neuen Premierminister ernennen. Großbritannien-Korrespondent Christoph Prössel über den Mann, den einige den König des Nordens nennen.
2: Andy Burnham hat in den vergangenen Wochen immer wieder eine Idee vorgetragen. Es ist seine Vision, wie er Großbritannien nach vorne bringen will, wie er Wachstum generieren möchte. Die Regionen sollen gestärkt werden, mehr Macht für lokale Verwaltungen, vor allem in den Ballungsräumen. Griffig formulierte Andy Burnham, dass er deswegen Teile der Administration in der Downing Street nach Manchester verlegen werde. Ich werde auch vor Ort sein. Es ist wirklich wichtig, einen neuen Schwung zu zeigen, wie wir Macht aus Westminster verlagern. Ich möchte Wachstum in allen Regionen fördern. In Manchester habe ich bewiesen, wie wir Wachstum schaffen können. Das ist Andy Burnhams Geschichte. Der Politiker aus dem Norden, der auch einen leicht nordenglischen Akzent hat, will die Regionen stärken. Eigenverantwortlichkeit für die Politiker vor Ort, mehr Budgetrechte, eigene Steuereinnahmen. So sieht der Plan aus. Für deutsche Ohren klingt das ungewöhnlich, weil in der Bundesrepublik der Föderalismus stark ist und Steuereinnahmen auch auf kommunaler Ebene abgeschöpft werden. Im Vereinigten Königreich ist das anders. Großbritannien ist extrem zentralisiert. Wenn in der Region eine Großinvestition ansteht, müssen die Politiker in London für die Finanzierung werben. Es ist bemerkenswert, dass Andy Burnham mit einer solchen nüchternen Vision, die eher mit der Theorie des Staatsaufbaus zu tun hat, Zuhörer gewinnt. Vielleicht auch, weil er so normal klingt, auch selbstkritisch sein kann.
3: My generation of politicians, I think, has failed in many ways.
2: Seine Politikergeneration habe in zahlreichen

0: zahlreichen Bereichen versagt.
1: In that the country isn't where it should be. Be right now. The country needs lifting up.
0: Das Land sei nicht dort, wo es stehen müsste. Das Land müsse aufgerichtet werden. Das ist genau das, was viele Menschen empfinden. Burnham verspricht viel, die Erwartungen an ihn sind hoch. Keir Starmer musste erleben, wie schnell die Stimmung im Land sich drehen kann. 2024 erlangte Starmer einen fulminanten Sieg für Labour. Zwei Jahre später fegte ihn eine verlorene Regional- und Kommunalwahl aus dem Amt. Von Starmer hatten die Menschen eben auch sehr viel erwartet. Doch Reformen, und das dürfte Andy Burnhams Herausforderung sein, brauchen Zeit. Burnham wird auch wahrgenommen als nahbar, der nette Nachbar von nebenan. Ganz anders als Keir Starmer, der immer der Anwalt war und als posch galt, als vornehm, aus gutem Hause, obwohl sein Vater Handwerker war. Andy Burnham hat interessanterweise eine Karriere hingelegt, die durchaus mit Establishment überschrieben werden könnte. Nach dem Studium fing er in einem Abgeordnetenbüro in Westminster an. Mit 31 zog er selbst als Volksvertreter ins Parlament ein, wurde später sogar Minister. Seit 2017 war er Bürgermeister von Manchester, nachdem er erfolglos für den Parteivorsitz kandidiert hatte. Diesmal hat es also geklappt. Parteivorsitzender ist er schon mal. Am Montag dürfte er zum Premier gekürt werden.
2: Christoph Prössl aus London über den Mann, der am Montag ziemlich sicher neuer britischer Premierminister wird, Andy Burnham. Die AfD hat gerade mehr als ein Problem. Parteichef Chrupalla steht in der Kritik wegen eines Wahlkampfauftritts in Dessau-Roßlau. Dort wurde die DDR-Hymne gesungen und der Kabarettist und Schauspieler Uwe Steimle hat mit Äußerungen über Kanzler Merz und den Hitler-Attentäter Stauffenberg Ermittlungen der Staatsanwaltschaft ausgelöst. Und in Nordrhein-Westfalen zerlegt sich der AfD-Landesverband. Der Streit ist so heftig, dass der Landesparteitag unterbrochen werden musste. Die Spitze der Bundespartei berät seit gestern über die Lage. Hauptstadtkorrespondentin Dagmar Pepping über unruhige Zeiten für die AfD.
3: Vor einigen Monaten war die Laune in der AfD noch prächtig. Parteichefin Alice Weidel bei einem Wahlkampfauftritt in Baden-Württemberg. Dort und in Rheinland-Pfalz holte die AfD bei den Landtagswahlen jeweils Rekordergebnisse.
4: Ich liebe euch auch!
3: Alice Weidel, die klare Nummer eins in der AfD. Das wurde auch Anfang Juli auf dem Bundesparteitag in Erfurt deutlich. Dort holte Weidel ein deutlich besseres Wahlergebnis als ihr Co-Vorsitzender Tino Chrupalla.
4: Ich möchte mit euch gemeinsam dazu beitragen, diese Partei weiterhin zum Erfolg zu führen. Und dafür bitte ich um euer Vertrauen und ich möchte mich auch nochmal bedanken für die Zeiten, wenn es auch nicht gut gelaufen ist, wenn es auch mal schwierig war.
3: Schwierig ist es auch jetzt gerade. Aktueller Brandherd, Nordrhein-Westfalen, der größte Landesverband der Partei. Dort eskaliert ein schon lange geführter Machtkampf zwischen dem Lager von Landeschef Martin Vinzenz und dem Lager um den Rechtsextremisten Matthias Helferich. Ein Parteitag, auf dem die Kandidatenliste für die Landtagswahl im kommenden Jahr aufgestellt werden soll, gerät zur Chaosveranstaltung. Von Beleidigungen und Drohungen ist die Rede.
5: Weil ich mich nicht einschüchtern lasse.
6: Lieber Fabian Jacobi, auch wenn du mir gerade zwei Stinkefinger zeigst, das kannst du dir sparen.
5: Das ist die Definition von Kameradenschwein.
3: Der Landesvorstand um Vinzenz wirft dem Helferich-Lager vor, die Listenaufstellung zu sabotieren, indem bis zu 90 Kandidaten für einen Platz nominiert werden. Schlüsselfigur dieser Blockadetaktik soll Sven Tritschler sein, ein enger Vertrauter von Alice Weidel, dessen Aufstieg in der Bundespartei sie in Erfurt durchsetzt.
4: Ich schlage als ersten stellvertretenden Sprecher Sven Tritschler aus Nordrhein-Westfalen vor.
3: Der frisch gewählte AfD-Bundesvize und Weidel-Freund Tritschler als Strippenzieher mit Rückendeckung von Weidel. So sieht es der Landesvorstand in NRW. In einem Brandbrief an den Bundesvorstand spricht Landeschef Vinzenz sogar vom Weidel-Helferich-Lager, in dessen Auftrag die Sabotageaktion stattfinde. Die AfD-Bundesspitze um Weidel will, dass die Listenaufstellung, die an diesem Wochenende fortgesetzt wird, abgebrochen wird.
7: Wir brauchen eine geeinte AfD hinter unserer künftigen Kanzlerin Alice Weidel,
3: ruft ein Weidel-Anhänger in den Saal.
7: Insofern beantrage ich, diesen Parteitag der Schande abzubrechen.
3: Das geschieht aber nicht. Der NRW-Landeschef Vinzenz setzt sich gegen Weidel durch, zumindest vorerst. Am Montag dürfte sich der Bundesvorstand erneut mit dem Chaos in NRW befassen. Mit dabei ist dann Co-Parteichef Tino Chrupalla, der auch keine einfachen Wochen hat. Erst das schlechte Ergebnis bei seiner Wiederwahl in Erfurt, dann eine AfD-Veranstaltung in Sachsen-Anhalt, die Schlagzeilen macht. Chrupalla sitzt neben Ulrich Siegmund, dem AfD-Spitzenkandidaten für die Landtagswahl, auf der Bühne, als der Kabarettist Uwe Steimle sagt:
8: Mittlerweile muss ich sagen, wenn ich Friedrich Merz sehe, frage ich mich manchmal, wo ist eigentlich Stauffenberg, wenn man ihn mal wirklich braucht.
3: Das Publikum johlt, Chrupalla schweigt. Dann das Ende der Veranstaltung.
9: Das machen wir immer in Sachsen-Anhalt. Uwe, du stimmst jetzt mal die deutsche Nationalhymne. Kennst du die?
3: Fragt Chrupalla.
8: Auferstanden aus Ruinen.
3: Steimle stimmt die Nationalhymne der DDR an.
8: Zugewandt.
3: Chrupalla lächelt und singt teilweise mit. Kritik daran weist er zurück. Er teilt mit, die alte DDR-Hymne Auferstanden aus Ruinen drücke die Hoffnung aus, die die Bürger in Ostdeutschland empfinden würden.
2: Schwierige Woche für die AfD, ein Bericht von Dagmar Pepping. Es war ein stolzer Moment vor knapp 2 Wochen. Sogar der rheinland-pfälzische Ministerpräsident Schnieder war da. Mit großen Erwartungen und großem Bahnhof wurde in Ludwigshafen die eine Hochstraße, nämlich die Hochstraße Süd, wiedereröffnet. 6 Jahre lang war diese Baustelle für tausende Pendler zwischen der Pfalz und Mannheim ein tägliches Autofahrerärgernis. Und jetzt kommt schon wieder eine schlechte Nachricht. Der Fahrbahnbelag der nagelneuen Hochstraße ist mangelhaft. SWR-Reporter Jürgen Herberts, was stimmt da mit der Fahrbahn nicht?
10: Einigen Autofahrern war es in den letzten Tagen schon aufgefallen, wenn man über die neue Hochstraße Süd fährt, von Mannheim aus in Fahrtrichtung Bad Dürkheim, dann ist der Fahrbahnbelag so seltsam wellig. Das Auto fährt leicht unruhig, eben anders, als man es von einer neuen Straße oder Brücke erwarten würde. Und das hat die Stadt Ludwigshafen als Bauherr jetzt offiziell bestätigt. Ein Stadtsprecher sagte dem SWR, der Fahrbahnbelag hat sich in den letzten Tagen durch Hitze verformt.
2: Was bedeutet das jetzt für Pendler? Muss die Hochstraße womöglich wieder gesperrt werden?
10: Das ist im Augenblick unklar. Die Stadt sagt, derzeit werde der Zustand untersucht und die unerwünschten Wellen im Asphalt sollen baldmöglichst beseitigt werden. Ansonsten hält sich die Stadt aber bedeckt, also welche Kosten möglicherweise entstehen, ob die Verantwortlichen den Einfluss der Hitze auf den Straßenbelag falsch eingeschätzt haben. Ob und wie lange gesperrt werden muss, das alles erfahren wir im Moment nicht. Nur eines ist im Augenblick sicher und bestätigt, das 150 Millionen Euro Brückenprojekt in Ludwigshafen hat Wellen im Asphalt und muss nachgearbeitet werden.
2: SWR-Reporter Jürgen Herbert zu den Problemen mit dem Fahrbahnbelag auf der nagelneuen Hochstraße Süd in Ludwigshafen. Freitagnachmittag, kurz vor 5:30, die Welt bereitet sich aufs Wochenende vor. Für uns heißt das, es ist Zeit für
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12: Entschuldigung, darf ich mal vorbei? Entschuldigung, ich wollte Sie nicht anrempeln. Wir sagen dauernd Entschuldigung, mehrmals am Tag. Aber ausgerechnet dann, wenn eine Entschuldigung wirklich etwas verändern könnte, dann sagen wir oft nichts. Diese Woche hat sich der neue rheinland-pfälzische CDU-Ministerpräsident Schnieder für das staatliche Versagen bei der Flut im Ahrtal entschuldigt, anders als seine SPD-Vorgänger 5 Jahre nach der Katastrophe. Viele Betroffene haben applaudiert, nicht weil plötzlich alles wieder gut geworden wäre, natürlich nicht, sondern weil diese Worte einfach gefehlt haben. Mich hat dabei weniger die Politik beschäftigt als die Entschuldigung selbst. Warum sind 4 so einfache Worte manchmal so schwer auszusprechen? Es tut mir leid. Ich habe damit grundsätzlich kein Problem. Wenn ich mal jemandem blöd gekommen bin oder mich im Ton vergriffen habe, dann sage ich, es tut mir leid. Ein anderer Satz fällt mir da schon schwerer. Ich entschuldige mich. Ich kann mich streng genommen ja auch gar nicht entschuldigen. Ich kann nur um Entschuldigung bitten. Ob der andere sie annimmt, entscheide nicht ich, sondern derjenige, den ich verletzt habe. Vielleicht fällt uns genau deshalb eine echte Entschuldigung manchmal so schwer. So schwer, dass man lieber etwas einfach mal stehen lässt, mal ein paar Tage nicht miteinander redet, sich mal ein paar Tage ignoriert, so tut, als wäre gar nichts gewesen. Was für ein nervenaufreibender Schwachsinn. Obwohl doch ein "Es tut mir leid" schon reichen würde. Und wenn es dazu nicht reicht und wir auch keine Lust auf Ignoranz haben, dann rechtfertigen wir uns, wollen uns erklären, suchen Gründe. Der Stress, die schlechte Laune, das Missverständnis, das mag alles stimmen, aber oft möchte das Gegenüber gar keine Erklärung hören, sondern einfach nur merken, dass wir verstanden haben. Natürlich heilt eine Entschuldigung keine Wunden, schon gar nicht nach einer Katastrophe wie der Ahrflut. Sie bringt keine Menschen zurück und baut keine Häuser wieder auf. Aber sie kann etwas anderes. Sie zeigt dem anderen, ich habe verstanden, dass ich dir wehgetan habe und ich übernehme Verantwortung für meinen Teil. Und Verantwortung übernehmen, das ist meistens ein Zeichen von Stärke. Ich werde auch in Zukunft Fehler machen, das ist klar. Wahrscheinlich schon heute. Ich werde jemanden unterbrechen, vielleicht wieder einen Ton treffen, den ich hinterher bereue oder vorschnell urteilen. Aber ich möchte mir eines vornehmen, das nicht einfach stehen zu lassen. Nicht darauf hoffen, dass sich die Sache schon irgendwie erledigt, sondern sagen, es tut mir leid, wenn ich es auch wirklich so meine. Ehrlich wird dieser Satz erst, wenn ich vorher bereit war, meine eigenen Fehler zu sehen und mir einzugestehen, da habe ich jetzt daneben gelegen. Erst dann wird aus vier Worten mehr als eine Floskel und erst dann fällt vielleicht auch der nächste Schritt leichter, den anderen um Entschuldigung bitten. Denn dafür braucht es eine Eigenschaft, die heute manchmal etwas aus der Mode gekommen ist. Demut.
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13: Es war aktuell am Freitagnachmittag. Bei uns geht's jetzt weiter mit allen wichtigen Themen des Tages, kurz und kompakt zusammengefasst.
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14: Um 17.30 Uhr mit Antje Keil. Bundeskanzler Merz will die Entscheidung für eine Leihmutterschaft von Unionsfraktionschef Spahn parteiintern aufarbeiten. Das hat Merz am Rande eines Treffens mit dem französischen Präsidenten Macron im nordrhein-westfälischen Brühl angekündigt.
15: Mir ist bewusst, dass dieses Thema in seiner ganzen Dimension menschlich, juristisch, gesellschaftlich, ethisch sehr viele Menschen im Augenblick in Deutschland aus diesem aktuellen Anlass bewegt. Wir haben dazu in Deutschland eine klare Rechtslage. Wir haben in der Partei, in der CDU, einen Parteitagsbeschluss. Ich sehe nicht, dass an der Rechtslage oder an dem Parteitagsbeschluss Änderungen vorgenommen werden sollen. Und alles Weitere werden wir in der nächsten Sitzung des Präsidiums der CDU Deutschlands besprechen.
14: Gestern war bekannt geworden, dass Spahn und sein Mann Eltern eines in den USA von einer Leihmutter zur Welt gebrachten Kindes wurden. Seitdem sieht er sich mit Rücktrittsforderungen konfrontiert, auch aus der eigenen Partei. Die Bundeswehr wird in diesem Jahr zum ersten Mal an einer Nuklearübung der französischen Armee teilnehmen. Das steht in der Abschlusserklärung des Deutsch-Französischen Sicherheits- und Verteidigungsrats, der sich heute auf dem Fliegerhorst Nörvenich bei Köln getroffen hat. Kanzler Merz und Frankreichs Präsident Macron leiteten die Gespräche. In ihrer gemeinsamen Erklärung betonten sie, dass die Zusammenarbeit die nukleare Abschreckung und Teilhabe der NATO ergänzen und nicht ersetzen solle. Die Verlegung französischer Rafale-Kampfjets nach Nörvenich sei ein erster operativer Schritt gewesen. Unternehmen in der EU sollen mehr und länger Treibhausgase ausstoßen dürfen als bislang geplant. Die EU-Kommission hat vorgeschlagen, den europäischen Emissionshandel, kurz ETS, anzupassen und der Industrie damit mehr Zeit für den klimafreundlichen Umbau zu geben. Geplant ist unter anderem, dass die Obergrenze für den CO2-Ausstoß ab 2031 langsamer sinken soll. Die europäische Industrie hatte dies gefordert, um die Kosten für kriselnde Branchen zu senken. Im Nordosten Spaniens breiten sich die Waldbrände immer weiter aus. Wie die Regierung in Aragonien mitteilte, wurden bislang fast 12.000 Hektar Vegetation zerstört, eine Fläche so groß wie die Insel Sylt. Das Feuer sei weiterhin nicht unter Kontrolle, so die Behörden. Mehr als 1.100 Menschen in der betroffenen Region mussten bereits ihre Häuser verlassen. Vergangene Woche hatte es bereits im Süden Spaniens schwere Waldbrände gegeben. Dabei kamen 13 Menschen ums Leben. In Dänemark finden Arbeitslose so schnell einen neuen Arbeitgeber wie in keinem anderen EU-Land. Das berichtet eine dänische Denkfabrik unter Berufung auf Zahlen des EU-Statistikamts Eurostat. So hatten im vergangenen Jahr rund 41% der Dänen bereits in den ersten 3 Monaten nach ihrer Kündigung eine neue Arbeitsstelle. In Deutschland waren es nur etwa 28%. Laut der Denkfabrik ist das vor allem dem dänischen Arbeitsmarktmodell zu verdanken. Dieses sieht vor, dass Unternehmen schneller neu einstellen und entlassen können. Der US-Streaming-Dienst Amazon Prime darf von bestehenden Kunden eine zusätzliche Gebühr verlangen, wenn diese Filme und Serien ohne Werbung schauen wollen. Das hat das Bayerische Oberste Landesgericht entschieden und damit eine Klage der Verbraucherzentrale Sachsen abgelehnt. Amazon hatte Prime-Kunden Anfang 2024 informiert, dass künftig auch Werbung gesendet werde. Wer das nicht wolle, müsse im Monat 2,99 Euro mehr zahlen. Dies sei den Vertragsbedingungen zufolge zulässig gewesen, so die Richter. Die Polizei hat im badischen Offenburg 3 mutmaßliche Grabdiebe auf frischer Tat ertappt und festgenommen. Sie sollen offenbar vorher schon in Nordrhein-Westfalen ähnliche Straftaten begangen haben. Nach Angaben der Ermittler hat die Gruppe seit Anfang des Jahres Kreuze, Statuen und religiöse Gegenstände von Gräbern gestohlen. Schwerpunkt war demnach der Raum Achern mit 55 Diebstählen allein auf 3 Friedhöfen. SWR Nachrichten. Redaktion Ilka Staroste und Ramin Movasagian.
11: 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Das Wetter für Baden-Württemberg und Rheinland-Pfalz.
13: Teils scheint heute Abend die Sonne, teils entstehen Quellwolken mit Schauern und Gewittern. Räumlich eng begrenzt können diese Gewitter heftig werden. Das heißt Starkregen, Hagel, Sturmböen. An manchen Stellen bleibt es aber auch vollkommen ruhig. Heute Nacht bleiben besonders in Baden-Württemberg Schauer oder Gewitter aktiv. Die Temperaturen gehen runter auf 18 bis 12 Grad. Morgen bilden sich von Südbaden bis Oberschwaben weitere Gewitterschauer. Sonst kommt ab und zu auch mal die Sonne raus. Und die Höchstwerte liegen morgen zwischen 22 Grad im Westerwald und 28 Grad am Oberrhein. Jetzt ist es 17.35 Uhr.
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16: Der Wald stirbt. Das hören wir seit Jahrzehnten. Erst das Waldsterben der 80er, heute Dürre, Borkenkäfer, absterbende Fichten. Und irgendwie schwingt dabei immer dieselbe Botschaft mit. Der Mensch ist schuld. Der Mensch zerstört. Ohne den Menschen wäre alles besser. Aber ist das wirklich so einfach? War der Wald früher wirklich besser? In diesem Podcast, die großen Fragen in 10 Minuten mit Maike zum Hoff, geht es um unsere Rolle im Ökosystem Wald, warum wir die Bäume im Wald so emotional verteidigen und ob wir den Wald damit tatsächlich schützen oder nur ein Bild von unserem Fantasiewald konservieren.
17: Das ist immer das Erste, was ich ganz automatisch mache, wenn ich in den Wald gehe. Tief einatmen. Es gibt kaum einen Ort in der Natur, an dem ich mich so wohl und ruhig fühle wie im Wald. Und letztens laufe ich so mit unserem Hund Heidi durch den Wald und atme tief ein und plötzlich steigt mir der Geruch von Dieselmotoren in die Nase. Ein paar Meter weiter rumpelt ein fetter Harvester über den Boden und macht einen nach dem anderen Baum platt. Ich raste aus, denke ich. Mann, Leute, da hat man mal noch so ein Stück halbwegs intakte Natur vor der Haustür und jetzt kommt ihr und macht es auch noch kaputt? Warum müssen wir Menschen eigentlich immer alles zerstören, was wir in die Finger bekommen? Ich wünsche mir den wilden, alten, unberührten Wald zurück. Ich wünsche mir den Harz zurück, bevor wir eine Fichtenmonokultur draus gemacht haben. Der Wald war doch früher ohne uns viel besser. Für die Tiere und Pflanzen, fürs Klima und ja, damit letztlich wohl auch für uns. Oder? Ich spreche über diesen Wunsch mit Henrik Hartmann vom Julius-Kühn-Institut. Er ist Professor für Waldschutz, hat fast 20 Jahre in Kanada gelebt, dort Forstarbeiter gelernt und Waldökologie studiert. Und Hartmann hat einige Zeit als Aussteiger im Wald in einer Hütte gelebt. Und wenn also irgendjemand diesen Wunsch nachvollziehen kann, dann sicher er, denke ich.
18: Also das eine mit Mensch ist schlecht und ohne Mensch ist gut, kann ich nicht teilen und hindert uns halt auch oft daran, dass wir konstruktiv und positiv eingreifen können, weil wir gehören einfach dazu. Ich meine, es ist alles andere ist ja auch völlig hirnrissig. Ich weiß nicht, bei welcher Bevölkerungszahl wir jetzt global angekommen sind, Aber wir sind ja so dominant auf diesem Planeten, wir müssen uns doch dazu rechnen. Wir können uns doch nicht da rausnehmen. Also ich verstehe das manchmal nicht, was wir da für eine Auffassung entwickelt haben.
17: Naja, also wenn ich mir anschaue, was für ein Desaster wir aktuell in unseren Wäldern anrichten, Monokulturen hochziehen und riesige Flächen intakte Natur zerstören, dann verstehe ich das sehr wohl. Denn das ist doch das Ergebnis davon, wenn wir uns einmischen. Die kahlen Hügel im Harz, wo traurige tote Fichtenstämme in den Himmel ragen. Tote Flächen, das ist doch falsch.
18: Die Leute, die diese Fichtenbestände geschaffen haben, haben im gesellschaftlichen Zusammenhang damals alles richtig gemacht. Das war ein Land nach einem Krieg, Reparationsleistungen, der Wald ist ja wie so ein Sparschwein, dann geht man dann rein und rodet und dadurch wurden diese Reparationsleistungen erbracht. Ja, und dann hat man zerbombte Städte und denkt darüber nach, okay, wie kriege ich dieses Land wieder aufgebaut? Und dann pflanzt man natürlich das, was schnell wächst und eine gute Holzqualität hat. Und das war die Fichte. Man hat doch eine gesellschaftliche Aufgabe erfüllt. Und dann kommen Menschen 80 Jahre später und sagen, was haben die denn da verbockt? Die haben ja wirklich nur Fehler gemacht.
17: Nein, Henrik Hartmann geht da gar nicht mit mir mit. Er vergleicht den Wald mit einem Acker. Da ärgert sich ja auch niemand über den Mähdrescher. Nichts anderes ist der Wald, sagt er. Eine Nutzfläche des Menschen, ob wir das wollen oder nicht. Stopp, denke ich. Aber ein Wald ist doch so viel mehr als nur ein Acker. Er ist Lebensraum, grüne Lunge, wertvolles Ökosystem, uralt. Es gibt doch einen Grund, warum die Fichten im Harz jetzt alle krepieren. Die hatten da nichts zu suchen. In einem unberührten Urwald hätten die Borkenkäfer nicht so leichtes Spiel gehabt.
18: Auf der anderen Seite spiegelt ja eigentlich schon diese Idee des Urwaldes ein Stück weit so diese verschrobene Auffassung des Menschen, dass ein Urwald nur da existieren kann, wo es keinen Menschen gibt. Amazonas zum Beispiel. Auch da ist es aber so, dass der Mensch da substanziell eingegriffen hat und auch nachweislich eingegriffen hat, wo der Mensch in den letzten, da gibt es Untersuchungen bis 14.000 Jahre zurück, dort Siedlungen hatte. Und das Erstaunliche daran ist, dass gerade in diesen Siedlungsbereichen die Artenvielfalt, die wir ja sozusagen als eines der tollen Kriterien ansehen, warum jetzt ein Urwald so wertvoll ist, dass gerade besonders dort die pflanzliche Artenvielfalt besonders groß ist.
17: Okay, aber vielleicht waren sie im Amazonas ja auch im Einklang mit der Natur unterwegs und vorsichtig und nicht so wie die Axt im Walde. Nö, lässt er mir auch nicht gelten. Im europäischen deutschen Raum kann man das quasi 1:1 auf die Hutewälder übertragen, sagt er. Also Wälder, in die die Bauern früher ihr Vieh zum Fressen reingebracht haben.
18: Und die haben natürlich dann auch die ganze Verjüngung platt gemacht. Und diese Hutewälder sind aber heute auch Artenvielfalt-Hotspots und meistens geschützt. So, und die sind menschgemacht. Und die wären in dieser Form gar nicht möglich, wenn der Mensch damals kein ökologisches Desaster angerichtet hätte.
17: Der alte, unberührte Wald von früher ist ein völlig unsinniges Märchen, sagt er. Ein nostalgisches Hirngespinst gab's noch nie. Es gibt auch nicht den Wald. Es gibt wilde Wälder in Reservaten, Wirtschaftswälder mit Monokulturen, Erholungswälder, Schutzwälder, Stadtwälder und viele andere. Der Wald hat viele Gesichter und er war und ist schon immer auch ein menschlicher Nutzraum. Wir waren da schon immer drin unterwegs und haben gefällt, gepflanzt, genutzt, gestaltet, verändert. Der Wald liefert nicht nur Ökosystemleistungen, sondern vor allem auch Holz, Nahrung, Medizin, Naherholung. Auch die Steinzeit war nämlich eigentlich keine Steinzeit, sondern eine Holzzeit. Nur das Holz hat sich eben nicht so gut überliefert wie die Steine. Aber puh, ich komme da immer noch nicht ganz mit. Man kann einen lebendigen Wald doch nicht ausschließlich auf Zahlen reduzieren und so gierig kalt ausbeuten. Warum so emotional? Fragt Hartmann.
18: In dieser Art der Emotionalität, wie ich das hier erlebt habe dann und jetzt natürlich auch noch weiterhin erlebe, habe ich in anderen Ländern bisher in der Form noch nicht gesehen.
17: Die Deutschen und ihr Wald. Die deutsche Eiche auf dem 50-Pfennig-Stück. Schwarzwaldromantik, Walden gehen, Waldbaden. Der Märchenwald der Gebrüder Grimm oder auch der Teutoburger Wald mit dem Hermannsmythos.
18: Klar, und dann gibt es natürlich diese Begriffe wie deutsche Eiche, was natürlich völliger Hirnriss ist. Es gibt keine deutsche Baumart, da haben wir kein Patent drauf, haben wir nicht erfunden. Und die gibt es auch nicht nur in Deutschland und auch so woanders. Und Deutschland ist auch kein Buchenland, wie das ja auch schon oft getitelt wurde. Die Buche ist jetzt gerade in dem Gebiet Deutschlands angesiedelt, weil die klimatischen Bedingungen hier sehr gut waren für die Buche. Und es sieht jetzt eher so aus, als ob wir langsam uns von der Buche verabschieden müssten.
17: Also wenn ich das jetzt mal überspitze, heißt das: Wir klammern uns an ein Bild von einem Wald fest, das es in Wirklichkeit gar nicht gibt und auch nie gab. Aber wir tun alles dafür, dieses Bild zu konservieren. Wir hassen es, wenn der Wald verändert wird. Wir kochen vor Empörung, wenn alte Bäume gefällt werden. Buchen sollen verschwinden, weil sie nicht aufs neue Klima klarkommen? Auf gar keinen Fall. Lasst uns mehr davon pflanzen. Die Eichen sind die nächsten Fichten und die Bestände sind alarmierend krank? Verdrängung. Wird schon gut gehen. Wir klammern und denken, früher war alles besser. Statt, was können wir in Zukunft besser machen? Also, war der Wald früher wirklich besser? Vielleicht ist die Frage Murks. Wald ist nämlich immer ein Produkt seiner Gegenwart und der Bedürfnisse der Menschen, die mit ihm leben. Und der Wald ist per se immer zukunftsorientiert. Den Setzling, den der Förster pflanzt, den wird er in seinem Leben kaum noch selbst fällen. Die Veränderungen im Wald waren nur bis jetzt halt immer so langsam, dass man sie nicht im Laufe eines Försterlebens mitbekommen hat. Das ist jetzt anders. Aber das wird den Wald letztlich nicht jucken. Der hat schon alles überlebt. Eiszeiten, Meteoriteneinschläge, die Dinos, die Mammuts, alles.
18: Ich glaube, über den Wald an sich müssen wir uns in der Beziehung gar keine Gedanken machen. Wir müssen uns um uns selbst, glaube ich, Gedanken machen. Und wie wir das hinkriegen, dass wir diesen Wald weiter haben, der uns ja das Leben auf diesem Planeten spendet. Ohne den Wald gäbe es uns halt hier jetzt auch nicht. Und wir haben jetzt die Möglichkeit, aus den Fehlern, die wir vorher gemacht haben, zu lernen. Und wir haben auch jetzt die Möglichkeit, mit dem ganzen Schlamassel, den wir angerichtet haben, ne, klimatische Entwicklung, dass wir dem Wald dabei unterstützen, dass der in 80 Jahren für unsere Enkel auch noch das bringt, was wir brauchen, damit wir weiter gut leben können.
16: Das war SWR Aktuell Kontext. 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
2: Und jetzt ist es 17.45 Uhr.
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19: Ja, vor wenigen Minuten ist die 13. Etappe der Tour de France zu Ende gegangen. Es war die längste Etappe über 200 Kilometer durch das Elsass nach Belfort. Und die war wie gemacht für Fluchtgruppen und Ausreißer. Flach mit Bergen, die nicht zu schwer waren. Und tatsächlich gab es am Ende einen Außenseiter- oder einen Ausreißersieg. Im Schlusssprint hat sich der Schweizer Mauro Schmid durchgesetzt nach über 4 Stunden und die Etappe für sich entschieden. Holger Gerska und die letzten Meter.
20: Schmid von vorn und dann in seinem Windschatten Harald Tejada. Das sind die Teamkollegen von Pascal Ackermann. Und Max Kanter, die würden hier toll gegeneinander sprinten. Jetzt kommt der Antritt von Tejada auf der linken Straßenseite. Mauro Schmid ist ein bisschen überrascht, sprintet rechts. Er muss erst einmal seine volle Geschwindigkeit erreichen. Das tut er jetzt. Mauro Schmid geht in die führende Position. Es sind nur noch 50 Meter. Mauro Schmid kommt als erster ins Ziel und jubelt. Schweiz gewinnt wieder gegen Kolumbien. Etappensieg für Mauro Schmid. Und dann wird Thomas Pidcock Dritter, der Mann, der Beste in der Gesamtwertung von den Ausreißern war, vor Maxim van Gils aus dem deutschen Red Bull-Team. Thomas Pidcock wird sehr viel Boden gut machen und da kommt auch ein Teamkollege von Mauro Schmid jubelnd ins Ziel. Der Australier Lucas Platt, der auch großen Anteil daran hatte, dass Mauro Schmid hier diese Etappe gewinnt.
19: Ja, und das Hauptfeld ist gerade erst ins Ziel gekommen. Zum Gesamtwertung, was sich da entwickelt hat, dann in den nächsten Sportsendungen. Auf jeden Fall führt Tadej Pogacar weiter die Tour an. Ja, und zum Fußball. Zur Stunde testen Mainz 05 und der erste FC Kaiserslautern in einem Testspiel gegeneinander ihre Form. Mainz führt mit 3:1, aber das Ergebnis ist zweitrangig. Viel wichtiger diese Meldung der Mainzer. Es gibt einen neuen zweiten Torhüter, Alexander Schwolo. Er kommt aus Schottland und Stürmer Nelson Weiper wird nach Graz verliehen. Mehr dazu von Stefan Kerstold.
21: Ein zumindest vorübergehender Abgang und ein Neuzugang beim FSV Mainz 05. Stürmer Nelson Weiper wird zur kommenden Saison an den österreichischen Vizemeistersturm Graz ausgeliehen. Dort soll der 21-Jährige Spielpraxis sammeln, die ihm bei den Rheinhessen nicht garantiert ist. Wir sind mit Nelly gemeinsam zu dem Entschluss gekommen, dass es für seine Entwicklung nun entscheidend ist, regelmäßige Startelf-Einsätze auf möglichst hohem Niveau zu bekommen. Sturm Graz hat dafür einen überzeugenden Plan vorlegen können, sagte der Mainzer Sportdirektor Nico Bungert. Im letzten Sommer hatte Weiper nach einigen Unstimmigkeiten seinen Vertrag bei den 05ern bis 2029 verlängert. Neu verpflichtet haben die Mainzer Torhüter Alexander Schwolo, der 34-jährige gebürtige Wiesbadener, früher unter anderem auch beim SC Freiburg aktiv, kommt vom schottischen Vizemeister Heart of Midlothian, für den er noch die beiden anstehenden Qualifikationsspiele für die Champions League bestreiten wird.
19: Ja, und dann schauen wir noch auf die Fußball-Weltmeisterschaft. Da hat es doch ein Deutscher ins Finale geschafft. Während dem Finale Spanien-Argentinien am Sonntag wird Bastian Danker aus Rostock als VAR, also als Videoschiedsrichter, im Einsatz sein. Eine große Ehre, weiß Felix Gerhardt.
0: Dankert ist einer der erfahrensten Videoschiedsrichter der Welt. Das aktuelle Turnier ist schon Dankerts dritte Weltmeisterschaft, kein anderer hat mehr. Allein bei dieser WM kam der 46-jährige Rostocker 12-mal im Videoraum zum Einsatz. Im Endspiel.
19: Ja, und Felix Dankert wird also dieses Finale als VAR-Schiedsrichter begleiten. Das war's vom Sport für den Moment. Die Zeit 17.48 Uhr.
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13: Potsdam. Der Name steht in Deutschland vor allem für ein großbürgerliches Städtchen vor den Toren Berlins. Günter Jauch lebt da, auch Olaf Scholz oder der Milliardär Hasso Plattner, der der Stadt vor 10 Jahren das Museum Barberini geschenkt hat. In Russland, den USA und Großbritannien, den Siegermächten des Zweiten Weltkriegs, denkt man bei Potsdam vor allem an die Potsdamer Konferenz. Sie sollte der erfolgreiche Abschluss einer ganzen Reihe von Friedenskonferenzen sein. Am 17. Juli 1945, heute vor 81 Jahren, begann die Drei-Mächte-Konferenz. Dazu das SWR-Zeitwort von Martin Herzog.
1: Präsident Trumans Fahrt auf der USS Augusta nähert sich seinem Ende. Vor der Landung konferiert Präsident Truman mit Außenminister Burns und Admiral Leahy, die seine Hauptgehilfen sein werden in den Verhandlungen, die die Geschichte für Generationen bestimmen wird.
11: US-Präsident Truman auf dem Weg nach Potsdam.
22: At the little white house in Potsdam.
1: Im kleinen weißen Haus in Potsdam ist der russische Generalissimo Stalin der Erste, der ihn begrüßt.
22: Next to join the group is Prime Minister Churchill.
1: Hinzu stößt Premierminister Churchill, der Stalin wie einen alten Kameraden begrüßt.
11: Es ist der 17. Juli 1945. Lange schon sind sie Alliierte, nun treffen sie sich zum ersten Mal auf deutschem Boden. Für den Kölner Geschichtsprofessor Jost Dülfer eine Begegnung von großer Symbolkraft.
23: Es war wichtig als Botschaft an die eigenen Völker, aber es war auch eine Botschaft in den Köpfen der Staatsmänner. Dann sind wir wirklich da, wenn wir sozusagen den Fuß auf den Kopf des Feindes gesetzt haben.
24: We're here today to raise the flag of victory.
1: Wir sind heute hierher gekommen, um die Fahne des Sieges zu hissen über der Hauptstadt unseres größten Feindes. Lassen Sie uns nicht vergessen, dass wir für den Frieden kämpfen und für das Wohlergehen aller.
11: Die Sieger haben viel zu besprechen. Was passiert mit Deutschland? Was mit Italien? Mit Polen? Mit Japan? Was mit den hunderttausenden Menschen, die in Europa auf der Flucht sind? Viel Diskussionsstoff für eine zweiwöchige Konferenz.
25: Die Konferenz war von der Entschlossenheit beherrscht, dass die Einheit und Kameradschaft, die in den langen Jahren des Krieges bestand, jetzt den Zielen des Friedens dienen sollte. Auf dieser Hoffnung, auf dieser Freundschaft ruht die Zukunft der Welt.
11: Doch mit der Freundschaft ist es nicht mehr allzu weit her. In den wenigen Monaten seit der Konferenz in Jalta ist die Atmosphäre zwischen den drei Kriegsverbündeten deutlich frostiger geworden.
23: Mittlerweile waren die Differenzen insofern größer, als mit der Besetzung Europas alle der drei beteiligten Mächte schon vollendete Tatsachen geschaffen hatten. Vor allen Dingen hatte die Sowjetunion Osteuropa und Ostmitteleuropa besetzt und die Westmächte sahen, dass sie da nicht allzu viel erfahren konnten und schon gar nicht mitwirken konnten.
11: Argwöhnisch beobachtet der Westen Stalins Expansionspolitik in Osteuropa. Der Kalte Krieg wirft seine Schatten voraus, auch wenn die früheren Alliierten ihre Einigkeit beschwören.
25: In Potsdam versammeln sich wieder die Vertreter der drei Mächte zu den letzten Sitzungen. Sie beschließen, dass Deutschland von Grund auf entwaffnet werden soll. Ein Rat der Außenminister wird in London seinen Sitz haben. In allen entscheidenden Punkten herrscht volle Übereinstimmung unter den Alliierten.
11: Volle Übereinstimmung deshalb, weil die beschlossenen Ziele hübsch allgemein bleiben. Es sind die sogenannten 5Ds, die im Potsdamer Abkommen festgehalten sind. Denazifizierung, Demilitarisierung, Dezentralisierung, Demontage, Demokratisierung. Historiker Jost Dülfer.
23: Also wichtig, dass man diese Grundprinzipien gefunden hat, aber das waren natürlich ganz unterschiedliche Auffassungen in Ost und West. Demilitarisierung, da wussten alle, wir wollen nie wieder deutsche Soldaten sehen. Aber Demokratisierung, da hatten die Sowjets ganz andere Vorstellungen, was Demokratie ist. Kurz, es waren in manchen Formelkompromisse.
4: In der Frage der Kriegsreparationen reicht es nicht einmal zum faulen Kompromiss. Die großen drei können sich schlichtweg nicht auf eine gemeinsame Besatzungspolitik einigen.
23: Der Kompromiss war, jeder bedient sich zunächst mal aus seiner Besatzungszone. Das hatte zur Folge, dass die Teilung Deutschlands angelegt war. Nur, das wusste noch keiner in Potsdam, dass sich das entwickelte.
2: Das Zeitwort von Martin Herzog, 17.53 Uhr ist es.
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5: Die Bundesnetzagentur hat den Weg für das italienische Bahnunternehmen Italo im deutschen Fernverkehr freigemacht. Die Bahn ist nun dazu verpflichtet, dem Konkurrenten auf wichtigen Strecken Platz einzuräumen. Italo plant Angebote von München über Köln nach Dortmund und von München nach Berlin. SWR-Wirtschaftsredakteur Michael Wegmer mit Reaktionen.
6: Die Bahn reagiert zurückhaltend. Man werde den Beschluss ausführlich prüfen und bewerten. Die Infrastrukturtochter DB InfraGo wirft der Bundesnetzagentur Verfahrensfehler vor. Italo hatte schon den vorläufigen Beschluss im Juni begrüßt und von einem Signal für echten Wettbewerb gesprochen. Auch die Monopolkommission der Bundesregierung stellt sich deutlich hinter die Öffnung. Sie verweist auf Italien. Dort habe Wettbewerb zu niedrigeren Preisen und besserer Qualität geführt. Auch der Verband der privaten Verkehrsunternehmen MoFair begrüßt den Beschluss ausdrücklich. Der Verkehrsclub Deutschland ist grundsätzlich für mehr Wettbewerb, verlangt aber strengere Vorgaben für neue Anbieter. Man dürfe nicht nur wenige attraktive Verbindungen tagsüber anbieten, sondern es brauche einen verlässlichen Takt von frühmorgens an. Auch die Eisenbahn- und Verkehrsgewerkschaft warnt davor, dass sich neue Anbieter möglicherweise nur die Rosinen herauspicken.
5: Der Streamingdienst Amazon Prime darf von bestehenden Kunden eine zusätzliche Gebühr verlangen, wenn diese Filme ohne Werbung schauen wollen. Das hat das Bayerische Oberste Landesgericht heute entschieden. Details von Alisa Marie Schröter.
7: In ihrer Urteilsbegründung erklärten die Richter, dass Amazon Prime-Kunden keinen Anspruch auf Werbefreiheit hätten. Denn der Vertrag gebe keine Garantie, Serien und Filme werbefrei streamen zu können. Die Verbraucherzentrale Sachsen hatte eine Sammelklage im Namen von mittlerweile fast 330.000 Kunden eingereicht. Sie wirft Amazon Prime vor, im Februar 2024 Werbeunterbrechungen eingeführt und außerdem die Bild- und Tonqualität reduziert zu haben. All das, ohne die Kunden explizit um Zustimmung zu bitten. Wer weiterhin werbefrei streamen wollte, musste 2,99 Euro extra zahlen. Die Entscheidung ist noch nicht rechtskräftig.
5: In mehreren baden-württembergischen Städten ist heute der Einzelhandel bestreikt worden. Dazu hatte die Gewerkschaft Verdi aufgerufen. Grund ist der Tarifstreit zwischen Verdi und dem Landeshandelsverband.
8: Nach Angaben von Verdi gab es Warnstreiks in 5 Städten: Stuttgart, Karlsruhe, Heilbronn, Freiburg und Konstanz. Betroffen waren demnach Filialen von Kaufland, IKEA, Primark, H&M, Zara und Obi. Die Gewerkschaft spricht von rund 850 Beschäftigten, die sich an den Warnstreiks beteiligt haben. Verdi fordert für die Beschäftigten im Einzel- und Versandhandel in Baden-Württemberg eine Lohnerhöhung von rund 9% mit einer Laufzeit von 12 Monaten. Auszubildende sollen 150 Euro mehr erhalten. Der Handelsverband Baden-Württemberg hatte zuletzt eine gestaffelte Entgelterhöhung von insgesamt 4,4% angeboten mit einer Laufzeit von 2 Jahren. Auch für morgen hat Verdi weitere Warnstreiks im baden-württembergischen Einzelhandel angekündigt. Dabei sollen noch weitere Betriebe dazukommen. Jenny Bayen, SR Wirtschaftsredaktion.
5: Fürs Online-Bezahlen oder auch im Freundeskreis wird oft PayPal verwendet. Eigenen Angaben zufolge hat der Zahlungsdienstleister weltweit knapp 440 Millionen aktive Konten. Gegründet wurde er von Elon Musk und Tech-Investor Peter Thiel. Nun liegt ein Kaufangebot für PayPal vor. Medien berichten, dass der Zahlungsabwickler Stripe und der Finanzinvestor Advent rund 53 Milliarden Dollar bieten. Der Verwaltungsrat von PayPal findet die Kaufsumme angeblich zu niedrig. Tech-Aktien werden gerade weltweit an den Börsen abverkauft. Das drückt die Kurse herunter.
9: Anleger beschäftigt die Frage, ob die milliardenschweren Investitionen in künstliche Intelligenz auch irgendwann mal Renditen abwerfen und die Nachfrage etwa nach KI-Chips anhält. Überrascht wurden die Märkte außerdem von der Vorstellung eines neuen leistungsstarken chinesischen KI-Modells namens Kimi K3. Auf Talfahrt wurden auch KI-Werte hierzulande geschickt, DAX-Konzern Infineon oder SUSE Microtech aus dem MDAX verloren. Sogar der US-Chip-Hersteller Nvidia wurde kurz deshalb vom Drohnen als wertvollstes Unternehmen der Welt gestoßen. Der Börsenwert der Nummer 2, Apple, lag zeitweise bei 4,9 Billionen Dollar. Positive Nachrichten gab es für die deutsche Industrie. Die Auftragsbücher sind so gut gefüllt wie seit über einem Jahrzehnt nicht mehr. Der Bestand an offenen Bestellungen wuchs im April um 1,7% im Vergleich zum Vormonat, wie das Statistische Bundesamt mitteilte. Das war der stärkste Anstieg seit 2021, als es Nachholeffekte wegen der Corona-Pandemie gab. Schlusslicht im DAX war heute die Commerzbank. Laut Nachrichtenagentur Bloomberg scheint sich die Bundesregierung auf eine Übernahme der Commerzbank durch die italienische UniCredit einzustellen. Für mögliche Gespräche würden Forderungen vorbereitet, heißt es. Die Commerzbank-Aktie verlor rund 3,5%. Konstantin Röse, ARD-Finanzredaktion, Frankfurt.
5: Und der deutsche Leitindex DAX, der konnte heute Nachmittag noch mal etwas zulegen, steht aber weiterhin im Minus bei 24.830 Punkten. Und das waren Informationen aus der Wirtschaft. Es ist 17:59 Uhr.
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2: Es könnte eng werden für Unionsfraktionschef Jens Spahn, dass er die deutschen Gesetze umgangen hat und eine Leihmutter in den USA dafür bezahlt hat, seinen Sohn auszutragen. Das kommt nicht gut an. Inzwischen gibt es auch aus der eigenen Partei Rücktrittsforderungen. Der Fall Spahn und die Diskussion über die Gesetzeslage in Deutschland. Unter anderem darum kümmern wir uns in der nächsten halben Stunde ausführlich.
11: 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Das Wetter für den Südwesten.
2: Das ist heute Abend teils sonnig, teils gibt's Quellwolken mit Schauern und Gewittern. Räumlich eng begrenzt können die heftig werden, also Starkregen, Hagel und Sturmböen. Heute Nacht vor allem in Baden-Württemberg dann noch weitere Schauer oder Gewitter bei 18 bis 12 Grad. Morgen weitere Gewitter bei 22 bis 28 Grad.
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3: Um 18 Uhr mit Antje Keil. Die umstrittene Entscheidung von Unionsfraktionschef Spahn, eine Leihmutterschaft in den USA in Anspruch zu nehmen, soll innerhalb der Partei aufgearbeitet werden. Das hat Bundeskanzler Merz bei einem Treffen mit dem französischen Präsidenten Macron in Brühl bei Köln angekündigt. Aus dem ARD-Hauptstadtstudio Georg Schwarte.
10: Ihm sei bewusst, so Merz, dass dieses Thema in seiner menschlichen, juristischen und ethischen Dimension viele Menschen in Deutschland bewege. In Deutschland ist eine Leihmutterschaft verboten. Kanzler Merz las am Rande einer Pressekonferenz zum deutsch-französischen Ministerrat ein offenbar vorbereitetes Statement ab. Wir haben dazu in Deutschland eine klare Rechtslage, so der Kanzler. Die Union plane daran, nichts zu ändern. Alles Weitere, so der Kanzler, werde man in der nächsten Sitzung des CDU-Präsidiums besprechen. Der Vorsitzende der CDU Mecklenburg-Vorpommern, Peters, sagte, Spahn sei als Fraktionschef nicht mehr tragbar.
3: Deutschland und Frankreich wollen bei der nuklearen Abschreckung stärker zusammenarbeiten. Der deutsch-französische Ministerrat beschloss in Brühl eine entsprechende Erklärung. Geplant ist, dass deutsche konventionelle Streitkräfte in der zweiten Jahreshälfte erstmals an einer Übung der französischen Nuklearstreitkräfte teilnehmen. Kanzler Merz und Frankreichs Präsident Macron betonten bei einer gemeinsamen Pressekonferenz in Brühl, die bisherige Zusammenarbeit so weiter zu vertiefen. Unternehmen in der EU sollen mehr und länger Treibhausgase ausstoßen dürfen als bislang geplant. Die EU-Kommission hat vorgeschlagen, den europäischen Emissionshandel, kurz ETS, anzupassen und der Industrie damit mehr Zeit für den klimafreundlichen Umbau zu geben. Geplant ist unter anderem, dass die Obergrenze für den CO2-Ausstoß ab 2031 langsamer sinken soll. Die europäische Industrie hatte dies gefordert, um die Kosten für kriselnde Branchen zu senken. Der russische Oppositionelle Nadjeschdin ist wegen des Vorwurfs der Zurschaustellung extremistischer Symbole zu einer Geldstrafe verurteilt worden. Wird das Urteil rechtskräftig, darf er nicht bei der Parlamentswahl im September antreten. Vor einer Woche hatte ihn das Justizministerium bereits zum ausländischen Agenten erklärt. Anlass des Verfahrens vor einem Gericht in Moskau war ein Online-Video des Oppositionspolitikers aus dem Jahr 2023. Er hatte darin kurz ein Bild des später in Haft gestorbenen Oppositionspolitikers Nawalny gezeigt. Nadjeschdin kritisierte das Verfahren vor Gericht als politisch motiviert. Er gilt als einer der letzten russischen Oppositionspolitiker, die weder im Exil noch im Gefängnis sind. Im Nordosten Spaniens breiten sich die Waldbrände immer weiter aus. Wie die Regierung in Aragonien mitteilte, wurden bislang fast 12.000 Hektar Vegetation zerstört, eine Fläche so groß wie die Insel Sylt. Das Feuer sei weiterhin nicht unter Kontrolle, so die Behörden. Mehr als 1.100 Menschen in der betroffenen Region mussten bereits ihre Häuser verlassen. In vielen Ortschaften gibt es außerdem keinen Strom. Im Schwarzwald gibt es immer weniger Auerhähne. Ihre Zahl sank laut Landwirtschaftsministerin Genkes auf 93, 10 weniger als im vergangenen Jahr. Der Charaktervogel des Schwarzwalds sei vom Aussterben bedroht, erklärte die CDU-Politikerin. Im Schwarzwald werde sein Lebensraum zunehmend eingeschränkt. Um gegenzusteuern, stünden jährlich rund 500.000 Euro an Fördermitteln zur Verfügung, so Genkes. Man wolle große, zusammenhängende Lebensräume für den Vogel schaffen. Der Schweizer Radprofi Mauro Schmid hat die 13. Etappe der Tour de France gewonnen. Der 26-Jährige setzte sich im Sprint gegen Harold Tejada aus Kolumbien durch. Die beiden hatten sich etwa 15 Kilometer vor dem Ziel aus einer großen Ausreißergruppe absetzen können. Die heutige Etappe war mit rund 205 Kilometer die längste der diesjährigen Rundfahrt. Das gelbe Trikot des Führenden in der Gesamtwertung trägt weiter der Slowene Tadej Pogacar. Bester Deutscher ist auf Platz 7 Florian Lipowitz aus dem baden-württembergischen Laichingen. SWR Nachrichten, Redaktion Thomas Bertsch. Das Wetter für Baden-Württemberg und Rheinland-Pfalz. Die Kaltfront des Tiefs überquert uns. Die Vorhersage. Teils Sonne, teils Quellwolken mit Schauern und Gewittern. Örtlich Unwettergefahr. Heute Nacht besonders in Baden-Württemberg weitere Schauer oder Gewitter. 18 bis 12 Grad. Morgen vereinzelt weitere Gewitterschauer. 18.05 Uhr.
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2: Mit Christian Rönspieß. Guten Abend. Die Kritik an Jens Spahn wächst, nachdem er das Verbot der Leihmutterschaft in Deutschland umgangen hat. Gleichzeitig wird über die deutsche Gesetzgebung diskutiert. Wir berichten gleich aus Berlin. Die EU-Kommission will den Emissionshandel reformieren. Unsere Brüssel-Korrespondentin erklärt die geplanten Änderungen und deren Auswirkungen und Probleme mit dem Fahrbahnbelag auf der gerade erst eröffneten neuen Hochstraße Süd in Ludwigshafen. Unser Reporter bringt uns da auf den aktuellen Stand. Unter anderem darum geht es bei uns bis 6:30. Im Ausland deutsche Gesetze umgehen, wird nicht gerne gesehen. Vor allem auch von der Politik. Wenn dann Unionsfraktionschef Spahn die gesetzlichen Regelungen in Deutschland zum Thema Leihmutterschaft umgeht und in die USA ausweicht, um dort eine Frau ein Kind austragen zu lassen, das er dann als seinen Sohn vorstellt, dann wirft das Fragen auf, fordert Kritik heraus und führt jetzt sogar zu Rücktrittsforderungen aus der eigenen Partei. Hauptstadtkorrespondentin Sarah Beham berichtet.
14: Nicht mehr tragbar, Doppelmoral, Rücktritt. Diese scharfe Kritik an Spahn kommt aus den eigenen Reihen. Aus Mecklenburg-Vorpommern, aus der Frauenunion dort, aus der Berliner CDU. Der Vorwurf immer derselbe. Privat handle Spahn anders, als er politisch abstimme. Zudem umgehe er das deutsche Gesetz. Daher schwingt bei den Glückwünschen immer auch ein Aber mit. Deutlich wird das auch an CSU-Landesgruppenchef Alexander Hoffmann.
15: Ich wünsche Jens Spahn und seiner Familie alles Gute und Gottes Segen. Die gesetzlichen Regelungen zum Thema Leihmutterschaft in Deutschland sind gut begründet. Es besteht dort kein Änderungsbedarf.
14: Privat Glückwünsche, politisch Verbot. Doch die Debatte dreht sich weiter, auch inhaltlich. Und das nicht zum ersten Mal.
16: Wir hatten damals keine Mehrheiten in Aussicht.
14: Sagt Karl Lauterbach von der SPD. Er war damals Gesundheitsminister. Die Ampelregierung wollte das sogenannte Embryonenschutzgesetz reformieren. Denn das regelt all diese Themen, unter anderem das Verbot der Leihmutterschaft. Lauterbach hält seinen damaligen Vorschlag bis heute für richtig.
16: Und ich glaube, die Zeit ist reif, dass man darüber nachdenkt, die Leihmutterschaft zu ermöglichen für Paare, die miteinander befreundet oder verwandt sind.
14: Die sogenannte altruistische Leihmutterschaft, also ohne Geld. Die kommerzielle lehnt auch Lauterbach ab. Niemand solle Kinder für Reichere austragen. Dasselbe Prinzip führt er beim nächsten Verbot im Gesetz an, der Eizellspende. In Deutschland verboten. Der Grund, die sogenannte gespaltene Mutterschaft. Bedeutet, die Mutter, die das Kind bekommt, ist nicht die genetische Mutter, die die Eizelle gespendet hat. Man ging davon aus, dass dadurch das Kindeswohl gefährdet wird. Das Gesetz, das es regelt, ist von 1990. Vieles hat sich seitdem in Medizin und Gesellschaft verändert. Und politisch? Bundesgesundheitsministerin Nina Wagen von der CDU hatte sich bei der Eizellspende offen gezeigt, das Verbot zu lockern. Heute heißt es aus ihrem Haus:
0: Ich kann gerne den Anfang machen, ich habe da allerdings nichts Neues mitzuteilen.
14: Mitteilen, da halten sich seit Jens Spahns Vaterschaft viele zurück. Wer dagegen spricht, ist etwa Bundesjustizministerin Stefanie Hubig.
17: Also wir werden immer durch alles zum Nachdenken angeregt.
14: Ihr Nachdenken gilt allerdings nicht der Leihmutterschaft, sondern der doppelten Mutterschaft. Für sie wäre es gut,
17: wenn wir da zu einer Situation kämen, dass in einer langjährigen Partnerschaft, in der die eine Frau das Kind auf die Welt bringt und die andere eben keine biologische Mutter ist, dass man da zu einer doppelten Mutterschaft kommen kann.
14: Bisher gilt, Mutter ist, wer das Kind geboren hat. Die gleichgeschlechtliche Partnerin muss adoptieren. Ein langes Verfahren. Hubig verbindet mit einer Liberalisierung eine Hoffnung, gerichtet an Spahn, die auch als Seitenhieb verstanden werden kann.
17: Es freut mich, dass der Fraktionsvorsitzende CDU/CSU jetzt Familienzuwachs hat und sicherlich dann auch Verständnis hat für die Situation von zwei Müttern. Und das wäre, glaube ich, schon mal ein guter Schritt, da voranzukommen.
14: Welche Schritte wirklich folgen, ist offen. Auch wie der Weg für Jens Spahn weitergeht, privat und politisch.
13: Der Unionsfraktionschef in der Kritik für Verhalten, das er selbst als privat verteidigt. Diese Einstellung schadet in diesem Fall dem Vertrauen in den Rechtsstaat. So die Meinung von Mario Kubina aus dem Hauptstadtstudio.
18: Vor dem Gesetz sind alle gleich. Und im Fall von Leihmutterschaften ist das Gesetz eindeutig. Sie sind in Deutschland verboten. Dafür gibt es gute Gründe. Jens Spahn und seinen Mann hat das nicht davon abgehalten, ihren Kinderwunsch mit Hilfe einer Leihmutter in den USA Wirklichkeit werden zu lassen. Das ist politisch falsch. Und es wirft moralische Fragen auf, denen sich der Unionsfraktionschef stellen muss. Wenn jemand ein so wichtiges Amt wie Spahn hat, hat er eine politische Vorbildfunktion. Aber die verkehrt der CDU-Politiker gerade ins Gegenteil. Zur Erinnerung, das Embryonenschutzgesetz gilt auch für den Chef einer Regierungsfraktion. Und es widerspricht dem Geist dieses Gesetzes, wenn Spitzenpolitiker es umgehen, indem sie sich eben im Ausland eine Leihmutter suchen. Spahn schadet damit dem Vertrauen in den Rechtsstaat. Die unfreiwillige Botschaft, Regeln gelten für alle. Es sei denn, man hat das Geld, sie zu unterlaufen. Eine Leihmutterschaft in den USA ist so teuer, dass sie nur Spitzenverdiener in Erwägung ziehen können. Dass sich Spahn damit gegen die Linie seiner eigenen Partei stellt, fällt da kaum noch ins Gewicht. Schwer wiegen die moralischen Implikationen. Leihmutterschaften bergen das Risiko, dass sich Frauen wegen einer wirtschaftlichen Notlage dazu bereit erklären. Und auch wenn dies nicht immer der Fall ist, vom Prinzip her wird der Körper einer Frau instrumentalisiert, damit andere Eltern werden können. Deshalb sind Leihmutterschaften ja hierzulande verboten. Wenn Spahn das ändern will, muss er es sagen. Wegducken geht jetzt nicht mehr.
13: Ein Kommentar von Mario Kubina. Wer CO2 ausstößt, also die Atmosphäre belastet, soll dafür zahlen. Das ist die Grundidee des CO2-Emissionshandels. Das bedeutet, zum Beispiel Stahl- und Aluminiumproduzenten, Chemie, Industrie, Düngemittelhersteller müssen quasi Verschmutzungsrechte kaufen, können diese Zertifikate aber auch untereinander handeln. Wer CO2-Emissionen einspart, hat daraus wirtschaftliche Vorteile. Dieser Emissionshandel gilt als zentrales Instrument der EU im Kampf gegen den Klimawandel. Allerdings, europäische Industrie, Landwirtschaft und auch etliche Mitgliedsländer fordern immer wieder Änderungen, Anpassungen des Emissionshandels, erst recht in wirtschaftlich angepasst
2: angespannten Zeiten wie jetzt. Diese Forderungen wurden jetzt offenbar erhört. Am Mittag hat die EU-Kommission ihre Vorschläge für Änderungen am Emissionshandel vorgelegt. Sarah Lopez in Brüssel, ganz grob, wie sehen diese Änderungen aus?
1: Also die EU-Kommission will an den Zeitplan ran beim Emissionshandel. Also du hast es gerade schon angesprochen, die Zertifikate, die Unternehmen ja vorlegen müssen pro ausgestoßene Tonne CO2. Und das zentrale Konzept des Emissionshandels ist ja, dass die Zertifikate mit der Zeit weniger und damit auch teurer werden. Die Kommission will jetzt, dass die Anzahl der Zertifikate langsamer reduziert wird als bisher geplant. Also eigentlich war die Idee, dass bis 2040 Zertifikate rausgegeben werden und dann Schluss ist. Dieses Enddatum soll nach hinten geschoben werden, weit in die 40er Jahre rein. Und einige Sektoren sollen auch länger kostenlose Zertifikate bekommen.
2: Ist das eine Art Entgegenkommen jetzt tatsächlich an die Wirtschaft?
1: Ja, also schon, würde ich sagen. Das bedeutet auf jeden Fall eine Verschnaufpause für die Unternehmen, die gerade noch viel ausstoßen und relativ viele Zertifikate brauchen. Und jetzt, wo es noch nicht so aussieht, als ob sich das zeitnah ändert. Und da hatte es ja eben die Forderung gegeben, gerade aus der Richtung, aufgrund der angespannten wirtschaftlichen Lage und der hohen Energiepreise.

0: Also die EU-Kommission sagt, dass man weiter am Klimaziel festhält. Also man will ja bis 2040 die Treibhausgase im Vergleich zu 1990 um 90% verringern. Und da sagt die EU, da sind wir weiter dran und es wird sich nicht ändern dadurch. Ehrlicherweise sind das jetzt sehr viele Stellschrauben, an die die EU rangeht. Manche, die auf den ersten Blick gut fürs Klima sind, manche, die eher schlecht fürs Klima sind. Und das muss man jetzt am Ende im Gesamtpaket betrachten. Und da starten jetzt natürlich die Analysen, aber das ist zu dem Zeitpunkt gerade noch schwer zu sagen.
1: Klimaschützer kritisieren das Ganze. Wie reagiert die EU-Kommission darauf?
0: Also die EU sagt, dass das Emissionshandelssystem erfolgreich sei und dass man da ja auch weiter dran festhalte. Aber es funktioniere eben für manche Branchen gut, also zum Beispiel für den Energiesektor und für andere Branchen nicht so gut. Und das ist dann zum Beispiel die Industrie. Und deswegen müsse man da jetzt nochmal nachjustieren. Und dass es so eine Überprüfung gibt wie heute, das war ja schon lange geplant. Also den Emissionshandel, den gibt es ja schon seit rund 20 Jahren. Und die Kommission sagt, es gibt ja auch einige Aspekte, die Klimaschützer jetzt auf den ersten Blick wohl gut finden werden. Also ein Großteil der Einnahmen durch den Emissionshandel, der geht ja an die Mitgliedstaaten. Und da soll zukünftig die Regel gelten, dass mindestens die Hälfte davon genutzt werden muss, damit weniger Treibhausgase in den Sektoren ausgestoßen werden. Und gerade ist es so, dass viele Mitgliedstaaten das Geld noch für alles Mögliche verwenden, aber nicht für diesen Zweck. Und unterm Strich ist es ja so, dass die EU sagt, wir wollen weiter dran festhalten an den Klimazielen.
1: Was jetzt auf dem Tisch liegt, sind erstmal Vorschläge der Kommission. Wie geht es jetzt weiter? Bis wann wird das alles möglicherweise umgesetzt?
0: Ja, das dauert tatsächlich noch ein bisschen, weil das Ganze muss jetzt noch verhandelt werden mit dem Parlament und den Mitgliedstaaten. Ziel ist, eine Einigung im ersten Quartal 2027 zu haben. Und umgesetzt werden soll das Ganze dann Anfang 2028.
1: Der Emissionshandel in der Europäischen Union soll verändert werden. Das waren Hintergründe von EU-Korrespondentin Sarah Lopez aus Brüssel. Jetzt ist der Weg frei in die Downing Street Number 10. Andy Burnham, der frühere Bürgermeister von Manchester, wurde heute von der Labour-Partei zum neuen Vorsitzenden gewählt. Er hatte keinen Gegenkandidaten und löst den bisherigen, eher glücklosen Premier Keir Starmer an der Parteispitze ab. Und weil in Großbritannien der Chef der Regierungspartei automatisch immer auch Premierminister ist, wird König Charles Burnham am Montag zum neuen Premierminister ernennen. Großbritannien-Korrespondent Christoph Prössl über den Mann, den einige den König des Nordens nennen.
2: Andy Burnham hat in den vergangenen Wochen immer wieder eine Idee vorgetragen. Es ist seine Vision, wie er Großbritannien nach vorne bringen will, wie er Wachstum generieren möchte. Die Regionen sollen gestärkt werden, mehr Macht für lokale Verwaltungen, vor allem in den Ballungsräumen. Griffig formulierte Andy Burnham, dass er deswegen Teile der Administration in der Downing Street nach Manchester verlegen werde. Ich werde auch vor Ort sein. Es ist wirklich wichtig, einen neuen Schwung zu zeigen, wie wir Macht aus Westminster verlagern. Ich möchte Wachstum in allen Regionen fördern. In Manchester habe ich bewiesen, wie wir Wachstum schaffen können. Das ist Andy Burnhams Geschichte. Der Politiker aus dem Norden, der auch einen leicht nordenglischen Akzent hat, will die Regionen stärken. Eigenverantwortlichkeit für die Politiker vor Ort, mehr Budgetrechte, eigene Steuer. Einnahmen, so sieht der Plan aus. Für deutsche Ohren klingt das ungewöhnlich, weil in der Bundesrepublik der Föderalismus stark ist und Steuereinnahmen auch auf kommunaler Ebene abgeschöpft werden. Im Vereinigten Königreich ist das anders. Großbritannien ist extrem zentralisiert. Wenn in der Region eine Großinvestition ansteht, müssen die Politiker in London für die Finanzierung werben. Es ist bemerkenswert, dass Andy Burnham mit einer solchen nüchternen Vision, die eher mit der Theorie des Staatsaufbaus zu tun hat, Zuhörer gewinnt. Vielleicht auch, weil er so normal klingt, auch selbstkritisch sein kann.
3: My generation of politicians, I think, has failed in many ways.
2: Seine Politikergeneration habe in zahlreichen Bereichen versagt.
3: In that the country isn't where it should be right now. The country needs lifting up.
2: Das Land sei nicht dort, wo es stehen müsste. Das Land müsse aufgerichtet werden. Das ist genau das, was viele Menschen empfinden. Burnham verspricht viel, die Erwartungen an ihn sind hoch. Keir Starmer musste erleben, wie schnell die Stimmung im Land sich drehen kann. 2024 erlangte Starmer einen fulminanten

0: Dominanten Sieg für Labour. Zwei Jahre später fegte ihn eine verlorene Regional- und Kommunalwahl aus dem Amt. Von Starmer hatten die Menschen eben auch sehr viel erwartet. Doch Reformen, und das dürfte Andy Burnhams Herausforderung sein, brauchen Zeit. Burnham wird auch wahrgenommen als nahbar, der nette Nachbar von nebenan. Ganz anders als Keir Starmer, der immer der Anwalt war und als posch galt, als vornehm, aus gutem Hause, obwohl sein Vater Handwerker war. Andy Burnham hat interessanterweise eine Karriere hingelegt, die durchaus mit Establishment überschrieben werden könnte. Nach dem Studium fing er in einem Abgeordnetenbüro in Westminster an. Mit 31 zog er selbst als Volksvertreter ins Parlament ein, wurde später sogar Minister. Seit 2017 war er Bürgermeister von Manchester, nachdem er erfolglos für den Parteivorsitz kandidiert hatte. Diesmal hat es also geklappt. Parteivorsitzender ist er schon mal. Am Montag dürfte er zum Premier gekürt werden.
1: König Charles wird Andy Burnham am Montag zum neuen britischen Premierminister ernennen. Christoph Prössl hat uns den neuen Regierungschef vorgestellt. Die AfD hat gerade mehr als ein Problem. Parteichef Chrupalla steht in der Kritik wegen eines Wahlkampfauftritts in Dessau-Roßlau. Dort wurde die DDR-Hymne gesungen und der Kabarettist und Schauspieler Uwe Steimler hat mit Äußerungen über Kanzler Merz und den Hitler-Attentäter Stauffenberg Ermittlungen der Staatsanwaltschaft ausgelöst. Und in Nordrhein-Westfalen zerlegt sich der AfD-Landesverband. Der Streit ist so heftig, dass der Landesparteitag unterbrochen werden musste. Die Spitze der Bundespartei berät seit gestern Abend über die Lage. Hauptstadtkorrespondentin Dagmar Pepping über unruhige Zeiten für die AfD.
2: Vor einigen Monaten war die Laune in der AfD noch prächtig. Stimmung! Parteichefin Alice Weidel bei einem Wahlkampfauftritt in Baden-Württemberg. Dort und in Rheinland-Pfalz holte die AfD bei den Landtagswahlen jeweils Rekordergebnisse.
3: Ich liebe euch auch!
2: Alice Weidel, die klare Nummer 1 in der AfD. Das wurde auch Anfang Juli auf dem Bundesparteitag in Erfurt deutlich. Dort holte Weidel ein deutlich besseres Wahlergebnis als ihr Co-Vorsitzender Tino Chrupalla.
3: Ich möchte mit euch gemeinsam dazu beitragen, diese Partei weiterhin zum Erfolg zu führen. Und dafür bitte ich um euer Vertrauen und ich möchte mich auch nochmal bedanken für die Zeiten, wenn es auch nicht gut gelaufen ist, wenn es auch mal schwierig war.
2: Schwierig ist es auch jetzt gerade. Aktueller Brandherd, Nordrhein-Westfalen, der größte Landesverband der Partei. Dort eskaliert ein schon lange geführter Machtkampf zwischen dem Lager von Landeschef Martin Vinzenz und dem Lager um den Rechtsextremisten Matthias Helferich. Ein Parteitag, auf dem die Kandidatenliste für die Landtagswahl im kommenden Jahr aufgestellt werden soll, gerät zur Chaosveranstaltung. Von Beleidigungen und Drohungen ist die Rede.
4: Weil ich mich nicht einschüchtern lasse.
5: Lieber Fabian Jacobi, auch wenn du mir gerade zwei Stinkefinger zeigst, das kannst du dir sparen.
4: Das ist die Definition von Kameradenschwein.
2: Der Landesvorstand um Vinzenz wirft dem Helferich-Lager vor, die Listenaufstellung zu sabotieren, indem bis zu 90 Kandidaten für einen Platz nominiert werden. Schlüsselfigur dieser Blockadetaktik soll Sven Tritschler sein, ein enger Vertrauter von Alice Weidel, dessen Aufstieg in der Bundespartei sie in Erfurt durchsetzt.
3: Ich schlage als ersten stellvertretenden Sprecher Sven Tritschler aus Nordrhein-Westfalen vor.
2: Der frisch gewählte AfD-Bundesvize und Weidel-Freund Tritschler als Strippenzieher mit Rückendeckung von Weidel. So sieht es der Landesvorstand in NRW. In einem Brandbrief an den Bundesvorstand spricht Landeschef Vinzenz sogar vom Weidel-Helferich-Lager, in dessen Auftrag die Sabotageaktion stattfinde. Die AfD-Bundesspitze um Weidel will, dass die Listenaufstellung, die an diesem Wochenende fortgesetzt wird, abgebrochen wird.
6: Wir brauchen eine geeinte AfD hinter unserer künftigen Kanzlerin Alice Weidel,
2: ruft ein Weidel-Anhänger in den Saal.
6: Insofern beantrage ich, diesen Parteitag der Schande abzubrechen.
2: Das geschieht aber nicht. Der NRW-Landeschef Vinzenz setzt sich gegen Weidel durch, zumindest vorerst. Am Montag dürfte sich der Bundesvorstand erneut mit dem Chaos in NRW befassen. Mit dabei ist dann Co-Parteichef Tino Chrupalla, der auch keine einfachen Wochen hat. Erst das schlechte Ergebnis bei seiner Wiederwahl in Erfurt, dann eine AfD-Veranstaltung in Sachsen-Anhalt, die Schlagzeilen macht. Chrupalla sitzt neben Ulrich Siegmund, dem AfD-Spitzenkandidaten für die Landtagswahl, auf der Bühne, als der Kabarettist Uwe Steimle sagt:
7: Mittlerweile muss ich sagen, wenn ich Friedrich Merz sehe, frage ich mich manchmal, wo ist eigentlich Stauffenberg, wenn man ihn mal wirklich braucht.
2: Das Publikum johlt, Chrupalla schweigt. Dann das Ende der Veranstaltung.
8: Das machen wir immer in Sachsen-Anhalt. Uwe, du stimmst jetzt mal die deutsche Nationalhymne. Kennst du die?
2: Fragt Chrupalla.
9: Auferstanden aus Ruinen.
2: Steimle stimmt die Nationalhymne der DDR an.
9: Zugewandt.
2: Chrupalla lächelt und singt teilweise mit. Kritik daran weist er zurück. Er teilt mit, die alte DDR-Hymne Auferstanden aus Ruinen drücke die Hoffnung aus, die die Bürger in Ostdeutschland empfinden würden.
1: Dagmar Pepping über eine unruhige Woche für die AfD. Es war ein stolzer Moment vor knapp 2 Wochen. Sogar der rheinland-pfälzische Ministerpräsident Schnieder war da. Mit großen Erwartungen und großem Bahnhof wurde in Ludwigshafen die eine Hochstraße, nämlich die Hochstraße Süd, wieder eröffnet. 6 Jahre lang war diese Baustelle für tausende Pendler zwischen der Pfalz und Mannheim ein tägliches Autofahrerärgernis. Und jetzt kommt schon wieder eine schlechte Nachricht. Der Fahrbahnbelag der nagelneuen Hochstraße ist mangelhaft. SWR-Reporter Jürgen Herbert, was stimmt da mit der Fahrbahn nicht?
10: Einigen Autofahrern war es in den letzten Tagen schon aufgefallen, wenn man über die neue Hochstraße Süd fährt, von Mannheim aus in Fahrtrichtung Bad Dürkheim, dann ist der Fahrbahnbelag so seltsam wellig. Das Auto fährt leicht unruhig, eben anders, als man es von einer neuen Straße oder Brücke erwarten würde. Und das hat die Stadt Ludwigshafen als Bauherr jetzt offiziell bestätigt. Ein Stadtsprecher sagte dem SWR, der Fahrbahnbelag hat sich in den letzten Tagen durch Hitze verformt.
1: Was bedeutet das jetzt für Pendler? Muss die Hochstraße womöglich wieder gesperrt werden?
10: Das ist im Augenblick unklar. Die Stadt sagt, derzeit werde der Zustand untersucht und die unerwünschten Wellen im Asphalt sollen baldmöglichst beseitigt werden. Ansonsten hält sich die Stadt aber bedeckt, also welche Kosten möglicherweise entstehen, ob die Verantwortlichen den Einfluss der Hitze auf den Straßenbelag falsch eingeschätzt haben, ob und wie lange gesperrt werden muss, das alles erfahren wir im Moment nicht. Nur eines ist im Augenblick sicher und bestätigt, das 150 Millionen Euro Brückenprojekt in Ludwigshafen hat Wellen im Asphalt und muss nachgearbeitet werden.
1: SWR-Reporter Jürgen Herbert zu den Problemen mit dem Fahrbahnbelag auf der neuen Hochstraße Süd in Ludwigshafen. Freitagabend, kurz vor 6:30, die Welt bereitet sich aufs Wochenende vor. Für uns heißt das, es ist Zeit für
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12: Entschuldigung, darf ich mal vorbei? Entschuldigung, ich wollte Sie nicht anrempeln. Wir sagen dauernd Entschuldigung, mehrmals am Tag. Aber ausgerechnet dann, wenn eine Entschuldigung wirklich etwas verändern könnte, dann sagen wir oft nichts. Diese Woche hat sich der neue rheinland-pfälzische CDU-Ministerpräsident Schnieder für das staatliche Versagen bei der Flut im Ahrtal entschuldigt, anders als seine SPD-Vorgänger 5 Jahre nach der Katastrophe. Viele Betroffene haben applaudiert, nicht weil plötzlich alles wieder gut geworden wäre, natürlich nicht, sondern weil diese Worte einfach gefehlt haben. Mich hat dabei weniger die Politik beschäftigt als die Entschuldigung selbst. Warum sind 4 so einfache Worte manchmal so schwer auszusprechen? Es tut mir leid. Ich habe damit grundsätzlich kein Problem. Wenn ich mal jemandem blöd gekommen bin oder mich im Ton vergriffen habe, dann sage ich, es tut mir leid. Ein anderer Satz fällt mir da schon schwerer. Ich entschuldige mich. Ich kann mich streng genommen ja auch gar nicht entschuldigen. Ich kann nur um Entschuldigung bitten. Ob der andere sie annimmt, entscheide nicht ich, sondern derjenige, den ich verletzt habe. Vielleicht fällt uns genau deshalb eine echte Entschuldigung manchmal so schwer. So schwer, dass man lieber etwas einfach mal stehen lässt, mal ein paar Tage nicht miteinander redet, sich mal ein paar Tage ignoriert, so tut, als wäre gar nichts gewesen. Was für ein nervenaufreibender Schwachsinn. Obwohl doch ein "Es tut mir leid" schon reichen würde. Und wenn es dazu nicht reicht und wir auch keine Lust auf Ignoranz haben, dann rechtfertigen wir uns, wollen uns erklären, suchen Gründe. Der Stress, die schlechte Laune, das Missverständnis, das mag alles stimmen, aber oft möchte das Gegenüber gar keine Erklärung hören, sondern einfach nur merken, dass wir verstanden haben. Natürlich heilt eine Entschuldigung keine Wunden, schon gar nicht nach einer Katastrophe wie der Ahrflut. Sie bringt keine Menschen zurück und baut keine Häuser wieder auf. aber sie kann etwas anderes. Sie zeigt dem anderen, ich habe verstanden, dass ich dir wehgetan habe und ich übernehme Verantwortung für meinen Teil. Und Verantwortung übernehmen, das ist meistens ein Zeichen von Stärke. Ich werde auch in Zukunft Fehler machen, das ist klar. Wahrscheinlich schon heute. Ich werde jemanden unterbrechen, vielleicht wieder einen Ton treffen, den ich hinterher bereue oder vorschnell urteilen. Aber ich möchte mir eines vornehmen, das nicht einfach stehen zu lassen. Nicht darauf hoffen, dass sich die Sache schon irgendwie erledigt, sondern sagen, es tut mir leid, wenn ich es auch wirklich so meine. Ehrlich wird dieser Satz erst, wenn ich vorher bereit war, meine eigenen Fehler zu sehen und mir einzugestehen, da habe ich jetzt daneben gelegen. Erst dann wird aus vier Worten mehr als eine Floskel und erst dann fällt vielleicht auch der nächste Schritt leichter, den anderen um Entschuldigung bitten. Denn dafür braucht es eine Eigenschaft, die heute manchmal etwas aus der Mode gekommen ist. Demut.
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1: Und das war SWR Kultur aktuell mit Christian Rönspieß. Ich wünsche noch einen schönen Abend und ein schönes Wochenende. Die Zeit 18.30 Uhr.
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14: Das Nationale Zentrum für Tumorerkrankungen in Heidelberg hat einen eigenen modernen Sportraum. Trainerin Julia begrüßt Kursteilnehmer Christian Zaubser.
15: Hallo, Herr Zaubser.
16: Hallo.
15: Ich bin die Julia. Ich mache dienstags das funktionelle Training hier. Und genau, wie geht's Ihnen heute?
16: Mir geht's gut. Von daher freue ich mich heute sehr auf den Sport.
15: Das freut mich. Dann einmal hereinspaziert.
16: Dankeschön.
14: Christian Zaubser hatte Krebs. Hatte. Operation und Chemotherapie liegen hinter ihm. Jetzt kämpft er sich zurück ins Leben. Zur Nachsorge gehört Sport. Der Sport ist mehr als reines Muskeltraining.
17: Der Sport ist für mich ganz, ganz wichtig geworden. Der tut mir sehr, sehr gut. Also nicht bloß für den Körper, sondern auch für den Geist. Und ich merke,
18: das hört sich vielleicht blöd an,
17: es ist wie ein Schutzschirm gegen den Krebs.
18: Die Hoffnung habe ich auf jeden Fall.
19: 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Rückfälle vermeiden. Lebensqualität verbessern. 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
14: Christian Zaubser ist einer von 5 Millionen Deutschen, die eine Krebserkrankung überlebt haben. Wie geht es Ihnen? Wer kümmert sich um Sie? Was können Sie selbst tun, damit der Krebs nicht wiederkommt? Um all das wird es in dieser Folge von Das Wissen gehen. Der Mensch steht im Mittelpunkt. Anders als bei so mancher Nachsorgeuntersuchung, kritisiert Krebsspezialist Volker Arndt.
20: Ich spreche immer gern von einer Tumornachsorge. Im Fokus liegt der Tumor und nicht der Patient.
14: Volker Arndt leitet die Arbeitsgruppe Cancer Survivorship, zu Deutsch Krebsüberleben, am Deutschen Krebsforschungszentrum in Heidelberg. Er kennt die Angst der Patienten vor dem Rezidiv, dem Rückfall. Aber das sei nicht alles.
20: Diese vielen anderen Einschränkungen, die wir bei der Lebensqualität gesehen haben, die werden dann häufig gar nicht adressiert. Und auch die Patientinnen haben natürlich auch viele Fragen, aber sie trauen sich oft auch nicht, diese dann auch Ärztinnen und Ärzten zu stellen.
14: Als Epidemiologe beschäftigt sich Volker Arndt mit Zahlen und Daten zu Krebs. In Krebsregistern ist festgehalten, wie viele Menschen an Krebs erkranken, an welcher Art von Krebs sie leiden, wie lange sie die Krankheit überleben. Ihm fiel auf, dass nicht danach gefragt wurde, wie es den Menschen geht. Volker Arndt hat das geändert.
20: Wir haben damals im Jahr 1996, 97 im Saarland Krebspatienten befragt, wie geht es den Patienten bezüglich der Lebensqualität. Dann haben wir diese Studie fortgesetzt über 3 Jahre, über 5 Jahre, über 10 Jahre. Und da haben wir dann doch gesehen, dass dieses Thema relevant ist.
14: Relevant, weil viele Patientinnen und Patienten unter Langzeitfolgen leiden. Wie Christian Zaubser, der vor 1,5 Jahren die Diagnose Speiseröhrenkrebs erhielt und der eben schon aus dem Sportraum zu hören war.
21: Neuropathie ist eine der Sachen. Bei mir ist es so, dass die Füße taub werden, dass sie bitzeln, dass sie empfindlicher werden. Nächste Nebenwirkung ist Fatigue. Fatigue heißt, man hat öfters mal am Tag Müdigkeit. Und das ist bei mir sehr stark und sehr häufig. Also diesen kompletten 8-Stunden-Tag zu arbeiten oder ein bisschen mehr ist ganz, ganz schwierig.
14: Dass der Epidemiologe Volker Arndt überhaupt eine Studie mit Krebspatienten über einen jahrzehntelangen Zeitraum durchführen konnte, liegt daran, dass Krebserkrankungen immer früher und präziser entdeckt und immer besser behandelt werden können. Mit Operation, Chemotherapie, Bestrahlung, einer eventuellen Immun- oder Hormontherapie gelingt es Ärztinnen und Ärzten, Tumoren effektiv zu entfernen oder zumindest langfristig unter Kontrolle zu halten. Doch was wirkt, hat oft auch Nebenwirkungen. Zum Beispiel bei Kirsten Hahn aus Neumünster. Sie hatte Eierstockkrebs. Zum Gespräch mit Das Wissen meldet sie sich online.
0: Also ich bin zweimal sehr groß operiert worden. Das heißt, der Bauch wird vom Schambein bis zum Brustbein aufgemacht. Und allein durch diese riesige Narbe, also ich kenne keine Frau mit Eierstockkrebs oder nur sehr wenige haben keine Verdauungsbeschwerden. Dann dieser ganze Bereich in meinem Frauenleben der Sexualität ist natürlich total verändert, aber ist natürlich ein riesen Tabuthema.
14: Doch wohin sollen sich Betroffene wenden? Wer ist zuständig? Wer kennt sich aus mit Fatigue, Neuropathie und Verdauungsbeschwerden nach Krebs? Mit wem kann ich über die Angst vor dem Rezidiv oder sexuelle Probleme sprechen? Gehe ich zur Onkologin oder zum Hausarzt? Zur Gynäkologin? Wie viele Betroffene fühlte sich auch Kirsten Hahn mit ihren Fragen und Sorgen alleingelassen, nachdem die Therapie ihres Eierstockkrebses abgeschlossen war.
0: Also unsere Probleme fangen an, sobald die Chemotherapiezeit zu Ende ist. Ne, da fehlt es schon an einer Betreuungsstelle, sage ich mal, wo wir gut aufgehoben sind. Viele Frauen kriegen es nicht mehr hin, auf ihr Herz-Kreislauf-System zu achten, auf ihren Impfstatus, auf ihre normale Vorsorge wie Darmkrebs und so weiter. Blase untersuchen lassen. Ne? Viele Frauen haben Lymphödem. Sind ganz viele Baustellen, die wir haben.
14: Nach Angaben der Deutschen Krebshilfe überleben immer mehr Krebspatientinnen und Patienten ihre Krankheit. Diese Menschen leiden jedoch unter den Folgen der Krankheit und unter den Folgen der Therapie. Und es gibt nicht die eine Anlaufstelle für sie, weil die Beschwerden so vielfältig sind. Diese Lücke in der Versorgung von Krebspatientinnen fiel vor wenigen Jahren der Berliner Ärztin Hanna Wopen auf. Auf der großen Allee zwischen den Klinikgebäuden der Charité ist viel los. Patienten suchen nach dem richtigen Gebäude, Studentinnen und Pflegekräfte holen sich einen Kaffee. Hanna Wopen eilt im weißen Arztkittel heran.
5: Hallo, ich habe gerade überlegt, wie Sie aussehen.
22: Danke, dass Sie kommen, mich abholen.
5: Ja, total
22: super.
5: Gerne.
14: Hanna Wopen hat 1800 Frauen, nachdem sie den Eierstockkrebs überstanden hatten, gefragt, wie es ihnen geht.
23: Also bei uns gab es keine Patientin, die keine Langzeitfolge hatte. Und die Bandbreite ist riesig. Also wir haben natürlich psychologische Probleme, zum Beispiel Angst vorm Rezidiv. Dann haben wir Dinge wie finanzielle Sorgen. Wie gehe ich zurück in meinen Beruf? Wie kümmere ich mich um meine Kinder? Was ist, wenn ich doch noch ein Rezidiv habe und daran versterbe? Und dann eben auch ganz viele körperliche Probleme. Also Stichwort Fatigue, Lymphödem, Polyneuropathie, also dieses Kribbeln in Händen und Füßen. Das ist ganz beeindruckend.
14: Wie Kirsten Hahn klagten viele über Nachwirkungen der Krebstherapie, wussten aber nicht, wohin sie sich wenden sollten.
23: Und dann haben wir gesagt, gut, es gibt diese Versorgungslücke in Deutschland, wie können wir die schließen? Und dafür gibt es einen ganz tollen Innovationsfonds, das gemeinsame Bundesausschuss, wo man sich bewerben kann mit einer Idee für eine neue Versorgungsform. Da haben wir uns beworben, haben den Zuschlag bekommen, sind super glücklich, dass wir da wirklich auch ein Programm entwickeln konnten für unsere Patienten.
14: Gemeinsam mit einem Team an der Charité hat Hanna Wopen einen Survivorship-Care-Plan entwickelt. Ein Programm, das sich speziell an Patientinnen nach einer gynäkologischen Krebserkrankung richtet. In einer klinischen Studie überprüfte sie, ob es Patientinnen mit diesem Plan besser erging.
23: Wir haben ja die Frauen aktiv angesprochen, möchten sie an der Studie mitmachen. Es war unglaublich positiv. Am Ende sind die uns wirklich die Sprechstunde angerannt. Weil die hören so häufig, jetzt sind sie ja geheilt oder was willst du denn? Jetzt hast du doch deine Krebserkrankung überlebt. Jetzt stell dich nicht so an, sei doch froh. Und das ist natürlich der völlig falsche Ansatz, wenn man sich einfach anguckt, unter was für Beschwerden die Frauen noch leiden. Klar sind die unglaublich froh, ihren Krebs überlebt zu haben. Aber das ist halt auch ein hoher Preis mit den Langzeitfolgen, muss man ganz klar sagen.
14: Jede Studienteilnehmerin durchlief zunächst das Basisprogramm. Mit einer Checkliste wurden systematisch mögliche körperliche und psychologische Probleme angesprochen. Jede erhielt eine Ernährungs- und eine Sozialdienstberatung, wurde hinsichtlich der Herz- und Knochengesundheit untersucht und bekam einen Trainingsplan in der Sportmedizin. Darüber hinaus gab es individuelle Angebote, je nach Beschwerden zum Beispiel einen Termin beim Neurologen, bei der Psychoonkologin oder im Fatigue-Zentrum. Alles fußläufig erreichbar und ohne langes Warten auf einen Facharzttermin. Auch eine Sexualmedizinerin konnte bei Bedarf konsultiert werden, erzählt Hanna Wopen.
23: Und manchmal sind es so Kleinigkeiten, die man ja schon ändern kann. Zum Beispiel, indem man die Patienten darüber aufklärt, dass Geschlechtsverkehr möglich ist. Viele glauben gar nicht, denken, wenn ich zum Beispiel zum Orgasmus komme, dann ist da so viel Durchblutung im Becken, dann kriege ich ein Rezidiv. Also das sind solche Mythen auch, wo wir, glaube ich, ganz viel durch Aufklärung auch erreichen können.
14: Nach einem Jahr zog die Ärztin Bilanz. Sie verglich die Berliner Interventionsgruppe, die das Survivorship Care Programm erhalten hatte, mit Patientinnen an anderen Kliniken ohne ein solches Programm. Und da zeigte sich der Erfolg.
23: Bei 51% unserer Patienten in der Interventionsgruppe hat sich die Lebensqualität klinisch verbessert. Und das ist wirklich stark, muss ich sagen. Weil das sind ja Frauen, die chronifizierte Verläufe haben. Also eine Fatigue habe ich ja häufig über Jahre. Eine Polyneuropathie habe ich über Jahre. Und ich finde, das ist auch wirklich die Herausforderung gewesen, da ranzugehen. Also da bin ich wirklich stolz drauf, dass wir das zeigen konnten.
14: Weil die Studie so erfolgreich verlaufen ist, bietet Hanna Wopen nun die Survivorship-Sprechstunde mehrmals pro Monat an. Frauen aus ganz Deutschland reisen deshalb nach Berlin. Auch Kirsten Hahn aus Neumünster war schon da.
3: Hallo, hier ist Hanna Wopen aus der Charité Berlin. Ich wollte gerne mit Frau Hahn sprechen.
14: Zwischen den Check-up-Terminen vor Ort ruft die Ärztin sie an.
4: Kirsten Hahn, das ist aber toll, dass Sie anrufen.
3: Toll, dass ich Sie so direkt erwische. Hallo.
4: Hallo.
14: Natürlich kann Hanna Wopen nicht alle Patientinnen nach gynäkologischen Krebserkrankungen betreuen. Sie hofft daher auf Nachahmer an anderen Kliniken. Bis dahin muss es eben telefonisch gehen.
3: Wunderbar, dann sehen wir uns in 6 Monaten wieder.
4: Ja, prima. Ganz herzlichen Dank, Frau Dr. Wopen.
3: Sehr gerne. Und wenn irgendwas ist, dann melden Sie sich natürlich gerne auch jederzeit.
4: Ja, danke.
3: Vielen Dank.
4: Bis bald.
3: Bis bald. Tschüss. Tschüss.
14: Immer mehr Menschen überleben Krebs. Auch Kinder. Zu ihnen gehört Björn Hessing. Bei ihm wurde im Alter von 3 Jahren ein Tumor am rechten Ohr entdeckt. Dank intensiver Chemotherapie und Bestrahlung hat er überlebt. Er ist heute 34 Jahre alt und wohnt in Heidelberg.
6: Hallo Herr Hessing.
7: Hallo Frau Seltmann, schön, dass das geklappt hat.
14: Zum Treffpunkt an der Neckarwiese kommt er mit dem Fahrrad.
7: Ja.
6: Dann setzen wir uns doch hier einfach hin. Herr Hessing, wie geht's Ihnen?
7: Gut. Sonne scheint und von daher.
14: Björn Hessing geht es gut. Was man nicht hören kann, ist, dass seine rechte Gesichtshälfte ein bisschen herunterhängt und dass er rechts taub ist. Außerdem funktioniert seine Schilddrüse nicht so richtig, eine weit verbreitete Spätfolge bei ehemaligen Kinderkrebspatienten. Daran habe er sich gewöhnt, sagt er, das störe ihn nicht groß im Alltag. Aus seinem Selbsthilfeverein Survivor Deutschland e.V. kenne er ganz andere Fälle.
7: Sehr häufig vertreten ist therapiebedingt einfach eine Unfruchtbarkeit, dass einfach durch die ganzen Therapien gerade auch die Sexualorgane geschädigt werden. Sehr viele, die am Gehirn bestrahlt wurden oder operiert wurden, haben Probleme mit Wachstumshormonen, mit Fettstoffwechsel. Einfach sehr viele Probleme, die bedingt durch die Therapien einfach in den Hormonhaushalt eingreifen. Und es kann halt sehr viel bewirken, auf unterschiedliche Art und Weise.
14: 4 von 5 krebskranken Kindern können heute geheilt werden. Sie gelten als Survivor. Doch die intensive Therapie schädigt oftmals den Körper, greift Organe an. Und die Betroffenen haben, anders als erwachsene Krebspatienten, noch ihr ganzes Leben vor sich.
7: Wir haben potenziell plus 60 Jahre, plus 80 Jahre noch vor uns. Und das tritt auch häufig ein. Also wir kennen durchaus Survivor, bei denen ist die Behandlung schon seit über 50 Jahren vorbei. Also diese Fälle gibt's und gerade der medizinische Fortschritt in den letzten 40 Jahren hat ja auch sehr viel bewegt. Aber das ist in den Köpfen einfach noch nicht so vertreten.
14: Bei den meisten Krebsarten ist das Rückfallrisiko nach etwa 5 Jahren nur noch sehr gering. Die regelmäßige Nachsorge, bei der die Ärzte speziell nach Tumorrückfällen schauen, hört auf. Die Spätfolgen aber halten an. Und weil das für junge Krebsüberlebende von besonderer Bedeutung ist, hat Judith Gebauer an der Universitätsklinik Leipzig eine spezielle Survivor-Sprechstunde eingerichtet für genau diese Menschen.
24: Diese Betroffenen gehören in eine langfristige Versorgung, weil wir viel verbessern können, wenn wir früh erkennen und behandeln können, was auftritt. Und das ist der entscheidende Punkt, dass sie nicht nach 5 Jahren entlassen werden. Sie sind jetzt geheilt, schönes Leben noch, alles gut, ja. Sondern damit sie auch langfristig gesund sind und es ihnen gut geht, müssen wir einfach auf ein paar Dinge achten. Das ist ganz wichtig, ne?
14: Zu achten ist auf Herz, Lunge, Knochen oder das Gehirn. Die Therapie kann Unfruchtbarkeit oder Diabetes auslösen. Auch psychische Erkrankungen treten vermehrt auf. Vieles lässt sich gut behandeln. Einige Spätfolgen, wie etwa das Nachlassen der Hormonproduktion, entwickeln sich erst mit der Zeit. Erkennt man sie rechtzeitig, lässt sich vorbeugen.
24: Wir fangen ja in der Regel nach 5 Jahren an, 5 Jahre nach Abschluss der Krebsbehandlung. Und wir versuchen, den Fokus auf ganz andere Dinge zu richten. Wie geht's Ihnen denn allgemein gesundheitlich? Und versuchen einfach, einen ganzheitlichen Blick auf die Betroffenen zu haben und uns gar nicht so sehr jetzt auf die damalige Krebserkrankung zu fokussieren. Das ist eigentlich am Anfang ein Thema, damit wir überlegen, wo man herkommt, was bringen die Betroffenen mit. Aber dann schauen wir nach vorne und schauen, was sind die Herausforderungen jetzt im Alltag und im Leben, damit man möglichst lange gesund bleibt.
14: Manchmal kann Judith Gebauer sogar beim Kinderwunsch helfen.
24: Es gibt mittlerweile auch Möglichkeiten, nach der onkologischen Behandlung noch Eizellen zu entnehmen. Beispielsweise, wenn man als kleines Kind, als Frau an Krebs erkrankt ist und jetzt ist man Anfang 20, würden wir klar empfehlen, möglichst schnell eben auch Kinderwunsch umzusetzen, wenn das ein Thema ist. Aber nicht jede möchte das mit Anfang 20 und es ist mittlerweile über Antragstellung, da unterstützen wir bei die Krankenkassen durchaus auch möglich, das auch nach der onkologischen Behandlung zu finanzieren, um da einfach auch eine gewisse Sicherheit aufzubauen.
14: Manche Krebsüberlebende haben mehrere Spätfolgen, andere gar keine. Vorhersagen, wer worunter leiden wird, kann Judith Gebauer nicht. Noch nicht.
24: Da gibt es natürlich Faktoren wie Lebensstil, die das zum Teil mit beeinflussen. Aber wir stellen uns vor, dass auf molekularer Ebene Veränderungen, die durch die Krebsbehandlung verursacht werden, identifiziert werden können, die uns helfen, noch individueller herauszufinden, wer ein erhöhtes Risiko für Spätfolgen hat. Das ist, glaube ich, die Zukunft, aber da stehen wir noch relativ am Anfang.
14: In Zukunft genau herauszufinden, wer ein erhöhtes Risiko für Spätfolgen hat, ist Aufgabe der Krebsforschung. In der Gegenwart sieht es so aus, dass viel Idealismus nötig ist, überhaupt eine Survivor-Sprechstunde anzubieten.
24: Dieser gesteigerte Personalbedarf, der ist leider im Moment noch nicht abgebildet. Wir kriegen genauso viel für diese Betroffenen wie für andere Ambulanzpatientinnen, brauchen aber in der Regel für ein Erstgespräch 1 Stunde und die Zeit wollen wir uns auch nehmen, die müssen wir uns auch nehmen, damit wir alles auch berücksichtigen.
14: Es liegt eben auch am Geld, dass diese intensive Spätnachsorge noch nicht überall zu finden ist. Die wenigen Kliniken, die sie anbieten, investieren in solche Survivorship-Strukturen, weil es junge, engagierte Ärztinnen wie Judith Gebauer oder Hanna Wopen gibt, denen die Betroffenen am Herzen liegen.
24: Das ist natürlich toll, dass das auch einige Kliniken machen. Aber um 5 Millionen in Deutschland zu versorgen, brauchen wir mehr.
14: Ein Zwischenfazit. Es ist wissenschaftlich erwiesen, dass sich ein Survivorship-Programm für Langzeitüberlebende lohnt. Denn ihre Lebensqualität verbessert sich deutlich. Das Angebot reicht aber noch nicht für alle. Einige ehemalige Krebspatientinnen und Patienten wenden sich daher alternativen Heilmethoden zu. Doch nicht alle sind aus medizinischer Sicht wirksam und wissenschaftlich geprüft. Dazu gibt es eine eigene Folge von Das Wissen. Krebs bekämpfen mit Kurkumin und Akupunktur. Wann Komplementärmedizin ratsam ist. Unabhängig davon könne jeder Betroffene selbst einiges dazu beitragen, um langfristig gesund zu bleiben, sagt Judith Gebauer.
24: Also regelmäßig Sport zu treiben, sich gesund und ausgewogen zu ernähren, Normalgewicht zu halten, nicht zu rauchen, möglichst kein Alkohol zu trinken, auf ausreichend Schlaf zu achten, regelmäßig zum Zahnarzt zu gehen, auch auf die Impfungen zu achten. Letztlich sind die Empfehlungen nicht anders als für die Allgemeinbevölkerung. Sie sind aber umso wichtiger, wenn man mal schwer krank war.
14: Eine Spätfolge, die viele Patientinnen und Patienten betrifft, egal in welchem Alter sie an Krebs erkrankt sind, ist die Fatigue, die starke Müdigkeit und Erschöpfung. Viele Betroffene empfinden sie als sehr belastend. Sie beeinträchtigt besonders stark die Lebensqualität. Diese häufige Folge einer Krebsbehandlung lässt sich jedoch einigermaßen gut selbst angehen. Und zwar mit Bewegung. Das weiß Joachim Wiskemann, Sportwissenschaftler im Nationalen Zentrum für Tumorerkrankungen, dem NCT in Heidelberg.
2: Ich arbeite jetzt 20 Jahre fast in dem Bereich und wir haben viel Forschung zur Fatigue gemacht. Und es ist gar keine Frage, Bewegung, so komisch sich das anhört, gerade bei einer extremen Erschöpfungssymptomatik, hilft, diese Erschöpfungssymptomatik loszuwerden.
14: Dabei muss man nicht gleich joggen gehen oder Hanteln stemmen. Ein kleiner Spaziergang oder auch nur die Treppen im eigenen Haus hoch und runter zu laufen, genügt für den Anfang.
2: Und das ist das Tolle an unserem Körper. Wenn ich ihn belaste, reagiert er darauf. Dann muss ich ihm wieder ein bisschen Erholung geben, aber dann kann ich mich so stückweise aus so einer Fatigue-Symptomatik auch herausarbeiten. Gerade bei Fatigue ist Bewegung das beste Medikament.
14: Joachim Wiskemann empfiehlt allen Krebsüberlebenden, sich zu bewegen. Unabhängig davon, ob sie Fatigue haben oder nicht, welche Art von Krebs sie hatten oder welche Behandlung sie erhalten haben. Und er kann auch erklären, warum Bewegung so hilfreich ist. Wenn die Muskeln richtig angestrengt werden, sprechen sie mit dem restlichen Körper.
2: In dem Moment schüttet unsere Muskulatur ganz viele Botenstoffe aus. Der Muskel möchte nämlich mit den anderen Organen kommunizieren und sagen, ich brauche mehr Energie, ich brauche mehr Substrat von hier, ich brauche mehr Sauerstoff, so dass er bestmöglich arbeiten kann. Und diese, wir nennen sie Myokine, also Botenstoffe aus dem Muskel, diese lösen die gesundheitlichen Effekte aus.
14: Die Myokine wirken im Körper ganz unterschiedlich, zum Beispiel auf den Stoffwechsel. Die Das Wissen-Folge Unsere Muskeln, Kraftpakete für ein gesundes Leben berichtet darüber ausführlich. Die Myokine sorgen dafür, dass Fett und Zucker verbraucht, Muskulatur aufgebaut wird. Das ist gesund für den Körper. Aber sie aktivieren auch das Immunsystem und dämpfen Entzündungsreaktionen. Besonders interessant für Krebspatienten ist, dass die Botenstoffe aus dem Muskel tatsächlich auch gegen Tumorzellen wirken.
2: Also wir wissen, dass es bestimmte Myokine gibt, die wirklich in der Lage sind, Tumorzellen direkt zu treffen, vielleicht nicht direkt zu zerstören, aber das Umfeld des Tumors ganz ungünstig und unbewohnbar zu machen, sodass die Tumorzellen sich einfach nicht ausbreiten können.
14: Spannend ist darüber hinaus der mechanische Effekt, den Bewegung auf die Tumorzellen hat. Wenn der Körper sich anstrengt, fließt mehr Blut durch den Körper. Der Blutdruck erhöht sich.
2: Und dadurch, so komisch sich's anhört, gehen tatsächlich auch Tumorzellen kaputt, die im Blut zirkulieren, weil sie eben erhöhten mechanischen Druck ausgesetzt sind. Das passiert übrigens auch bei gesunden Zellen, auch Blutzellen, wenn sie schon ein bisschen älter sind, gehen durch diesen mechanischen Druck kaputt. Aber Tumorzellen scheinen sehr empfindlich dafür zu sein. Und deswegen haben wir da wirklich auch einen direkten Einfluss auf Tumorzellen.
14: Dass Sport sich so günstig auf das Krebsgeschehen auswirkt, ist mittlerweile weltweit anerkannt. Eine große kanadische Studie mit Darmkrebspatienten im fortgeschrittenen Stadium hat gezeigt, dass Sport nicht nur die Lebensqualität verbessert, sondern auch die Rückfallquote senkt und sogar das Überleben verlängert. Von den Menschen mit Darmkrebs, die über 3 Jahre ein strukturiertes, angeleitetes Bewegungsprogramm erhalten hatten, lebten nach 5 Jahren noch 80%. Von der Vergleichsgruppe ohne ein solches Programm lebten nur noch 73%. Joachim Wiskemann findet das beachtlich.
2: So konnte man den Nachweis wirklich führen im Vergleich dieser beiden Gruppen, dass Bewegung genauso wirksam ist wie ein onkologisches Medikament. Aber das bedeutet nicht, dass Bewegung anstatt eines onkologischen Medikamentes durchgeführt werden sollte, sondern die Kombination ist dann wahrscheinlich das absolut wirksamste, was Patienten tun können.
8: So, ich gehe aufs Fahrrad. War ich nicht als erstes warm?
14: Es ist fast egal, welche Art von Bewegung man macht. Ob Schwimmen, Radfahren oder flottes Spazierengehen, Yoga oder Krafttraining. Alles ist erlaubt und hilfreich.
8: Die Füße in die Schlaufen rein.
14: Das ist noch einmal Krebspatient Christian Zaubser. Die Therapie hatte ihn so geschwächt, dass er zunächst keinen Fußball mehr wegkicken konnte.
8: Endspurt.
14: Dank Krafttraining und Ausdauersport trifft er heute den Ball wieder mit Kraft. Er trainiert regelmäßig. 2-mal pro Woche kommt er nach Heidelberg ins NCT, ins Nationale Zentrum für Tumorerkrankungen. Im Sportraum sitzt er auf dem Ergometer und strampelt sich warm. Seine Trainerin Julia steht daneben.
8: So, die letzten 15 Sekunden.
9: Sehr gut, dann nochmal Endspurt.
14: Im Dezember 2024 hatte Christian Zaubser die Diagnose Speiseröhrenkrebs erhalten. Eine Chemotherapie folgte, eine Operation, noch eine Chemotherapie, dann die Reha. Seit Februar 2026 treibt er im Rahmen einer klinischen Studie Sport. Er ist groß, schlank, macht einen fitten Eindruck. Vor 4 Monaten sei das noch ganz anders gewesen, erzählt er.
8: Wir sitzen jetzt ja hier im 3. Stock. Vor 4 Monaten wäre ich das auf jeden Fall mit dem Fahrstuhl gefahren, weil es einfach nicht gegangen wäre. Ich hätte jetzt erstmal eine halbe Stunde gebraucht, um wieder zur Luft zu kommen. Jetzt vor 10 Minuten bin ich die Treppen hochgelaufen, ohne Probleme. Also das merkt man auf jeden Fall. Kraft ist wieder da, Muskeln sind wieder da. Das Laufen macht wieder Spaß. Das geht in die richtige Richtung.
14: Solche Erfolge mitzubekommen, ist auch für Joachim Wiskmann, den Sportwissenschaftler, ein schönes Gefühl.
2: Wenn man allein dieses Lächeln der Menschen dann sieht, nach Bewegung oder auch während Bewegung, dieses Erfahren von, wir nennen das in der Wissenschaft Selbstwirksamkeit, also zu merken, dass man auch selbst Kontrolle über dem Körper hat, ich kann noch was tun, das ist ein wunderschönes Gefühl. Und das sind auch wirklich so, wo wir die Menschen, vor die wir sagen, für die lohnt sich so richtig zu arbeiten und dann auch zu sehen, dass es ihnen wirklich nachhaltig hilft.
14: Wie geht es den Menschen, die eine Krebserkrankung überleben? Das war eine der Ausgangsfragen dieser Folge von Das Wissen. Ist ihre Lebensqualität schlechter als die der gleichaltrigen Bevölkerung ohne Krebsdiagnose? Nein, sagt Volker Arndt, der Epidemiologe aus Heidelberg, der genau das in einer Studie überprüft hat.
20: Sie war sogar in einzelnen Aspekten höher, dass also die Aussage, dass man langfristig mit Einschränkungen zu leben hat, dann doch zu hinterfragen ist.
14: Das hat ihn selbst überrascht. Warum bewerten Menschen nach einer Krebserkrankung, nach all den anstrengenden Behandlungen mit teilweise gravierenden Langzeitfolgen, ihre Lebensqualität insgesamt als genauso gut wie Menschen ohne Krebs? Kirsten Hahn zum Beispiel, die Eierstockkrebs hatte, sagt, dass es ihr gut geht.
0: Ja, ich bin vor 10,5 Jahren an Eierstockkrebs erkrankt. 2018 hatte ich mein erstes Rezidiv. Das waren harte Zeiten, aber seit ungefähr 3 Jahren geht es mir gut.
14: Volker Arndt erklärt es so.
20: Das ist ein Phänomen, was wir als eine Neubewertung des Lebens betrachten. Man ist froh, dass man diese Diagnose, diese Geschichte jetzt gut überstanden hat. Die Lebensqualität ist immer auch ein Vergleich mit dem Ist- und dem Soll-Zustand. Was erwarte ich, wie es mir gehen sollte und wie geht es mir?
14: Selbst mit taubem Ohr, großer Operationsnarbe, Fatigue oder Neuropathie ist es möglich, das Leben zu genießen, sagt auch Christian Zaubser.
1: Es gibt einen ganz anderen Blick aufs Leben. Ich nehme Dinge viel eher wahr, ich genieße Dinge eher, ich versuche auf Dinge schneller zu reagieren. Früher war mir das egal, weil es klar war, das kann ich auch morgen noch machen. Mit der Krankheit habe ich gemerkt, das Leben ist endlich und ich möchte das bewusst leben.
14: Ehemalige Krebspatientinnen und Patienten wissen, dass die Diagnose und die anschließende Therapie harte Zeiten sind. Dass mit der Nachsorge noch nicht alles zum Besten steht. Dass aber auch wieder bessere Zeiten kommen. Und dieses Wissen geben sie weiter. Kirsten Hahn ist mittlerweile Vorsitzende einer Selbsthilfegruppe für Patientinnen nach gynäkologischen Krebserkrankungen.
0: Wir können Tipps geben, wir machen den Patientinnenkongress, wir geben die Möglichkeit, sich zu informieren. Wir haben auch die Mutpatin, also man muss noch nicht mal mehr in eine Selbsthilfegruppe kommen, sondern für eine 1:1-Betreuung haben wir eben Formate geschaffen.
14: Mut machen möchte auch Björn Hessing. Auch er hat einen Selbsthilfeverein gegründet, den Survivor Deutschland e.V. Einmal im Jahr radelt er mit etwa 50 Mitgliedern gemeinsam durch Deutschland. An Kinderkliniken legen die Radler Zwischenstopps ein. Sie besuchen dort Familien, deren Kinder gerade mitten in der Krebstherapie stecken.
7: Und das ist einfach nicht das gewohnte Bild für die Familien, auf Station ehemalige Patienten zu sehen und schon gar nicht 50 Stück auf einem Haufen. Die dann dastehen und sagen, ja, hier, wir machen wieder Sport, wir sind in der Ausbildung, wir haben studiert, wir haben im Zweifelsfall eine Familie gegründet, wir haben gegebenenfalls Kinder, weil das einfach die akut betroffenen Familien so aus der Situation herausholt und macht denen einfach unfassbar viel Mut.
14: Mut, den brauchen Patienten, um den Kampf gegen den Krebs aufzunehmen. Mut, den brauchen auch Ärztinnen, um neue Survivorship-Sprechstunden einzuführen. Und Mut werden auch Gesundheitspolitiker brauchen, um eine umfassende Nachsorge für Krebspatientinnen und Patienten flächendeckend einzuführen.
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1: Um 19 Uhr mit Antje Keil. Die umstrittene Entscheidung von Unionsfraktionschef Spahn, eine Leihmutterschaft in den USA in Anspruch zu nehmen, soll innerhalb der Partei aufgearbeitet werden. Das hat Bundeskanzler Merz am Rande eines Treffens mit dem französischen Präsidenten Macron in Brühl bei Köln angekündigt. Demnach soll bei der nächsten Präsidiumssitzung der CDU darüber beraten werden. Spahn selbst sagte in einem Podcast von Bild, er habe lange mit sich gerungen, aber manchmal gebe es kein Schwarz und Weiß und keine einfache Entscheidung. Er räumte ein, er hätte seine Partei früher informieren müssen. Der CDU-Landesverband von Mecklenburg-Vorpommern hatte zuvor Spahns Rücktritt gefordert. In Deutschland ist Leihmutterschaft nicht erlaubt. Deutschland und Frankreich wollen bei der nuklearen Abschreckung stärker zusammenarbeiten. Der deutsch-französische Ministerrat beschloss in Brühl bei Köln eine entsprechende Erklärung. Geplant ist, dass deutsche konventionelle Streitkräfte in der zweiten Jahreshälfte erstmals an einer Übung der französischen Nuklearstreitkräfte teilnehmen. Kanzler Merz und Frankreichs Präsident Macron betonten bei einer gemeinsamen Pressekonferenz, die bisherige Zusammenarbeit so weiter zu vertiefen. Der russische Oppositionelle Nadjeschdin ist wegen des Vorwurfs der Zurschaustellung extremistischer Symbole zu einer Geldstrafe verurteilt worden. Wird das Urteil rechtskräftig, darf er nicht bei der Parlamentswahl im September antreten. Vor einer Woche hatte ihn das Justizministerium bereits zum ausländischen Agenten erklärt. Anlass des Verfahrens vor einem Gericht in Moskau war ein Online-Video des Oppositionspolitikers aus dem Jahr 2023. Er hatte darin kurz ein Bild des später in Haft gestorbenen Oppositionspolitikers Nawalny gezeigt. Nadjeschdin gilt als einer der letzten russischen Oppositionspolitiker, die weder im Exil noch im Gefängnis sind. Im Schwarzwald gibt es immer weniger Auerhähner. Ihre Zahl sank laut Landwirtschaftsministerin Genkes auf 93, 10 weniger als im vergangenen Jahr. Der Charaktervogel des Schwarzwalds sei vom Aussterben bedroht, erklärte die CDU-Politikerin. Im Schwarzwald werde sein Lebensraum zunehmend eingeschränkt. Um gegenzusteuern, stünden jährlich rund 500.000 Euro an Fördermitteln zur Verfügung, so Genkes. Man wolle große, zusammenhängende Lebensräume für den Vogel schaffen. Der Europaabgeordnete Andreas Glück soll neuer Landesvorsitzender der FDP in Baden-Württemberg werden. Der 51-jährige Arzt aus Münsingen im Kreis Reutlingen setzte sich in einer Mitgliederbefragung des Landesverbands gegen seinen Kontrahenten Sean Braun von Stumm aus Karlsruhe durch. Zum Landeschef gewählt werden soll Glück auf dem Parteitag im September. Der Schweizer Radprofi Mauro Schmid hat die 13. Etappe der Tour de France gewonnen. Der 26-Jährige setzte sich im Sprint gegen Harold Tejada aus Kolumbien durch. Das gelbe Trikot des Führenden in der Gesamtwertung trägt weiter der Slowene Tadej Pogacar. Bester Deutscher ist auf Platz 7 Florian Lipowitz aus dem baden-württembergischen Laichingen. SWR-Nachrichtenredaktion Thomas Bertsch. Das Wetter für Baden-Württemberg und Rheinland-Pfalz. Die Kaltfront eines Tiefs überquert uns. Die Vorhersage. Heute Nacht insgesamt weniger und auch schwächere Schauer und Gewitter. Einzelne davon bleiben besonders in Baden-Württemberg noch längere Zeit aktiv. Tiefstwerte 18 bis 12 Grad. Morgen von Südbaden bis Oberschwaben weitere Gewitterschauer. Sonst ab und zu Sonne maximal 22 bis 28 Grad. 19.04 Uhr.
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3: Vorsicht bitte auf der A45 Gießen Richtung Aschaffenburg. Zwischen dem Hanauer Kreuz und Alzenau Nord liegt ein Reifen auf dem rechten Fahrstreifen. A5 Karlsruhe Richtung Heidelberg. Zwischen Kronau und dem Kreuz Walldorf 4 Kilometer Stau. A5 Karlsruhe Richtung Basel. Zwischen Offenburg und Lahr 3 Kilometer Stau. Die A7 Fulda Richtung Würzburg, zwischen dem Fuldaer Dreieck und Bad Brückenau-Wildflecken 6 Kilometer Stau und stockender Verkehr ab der Raststätte Utrichshausen. A61 Mönchengladbach Richtung Koblenz, zwischen Rheinbach und dem Dreieck Bad 9a-Ahrweiler 6 Kilometer stockender Verkehr. Und die B84 Hünfeld Richtung Facher ist zwischen Neuwirtshaus und dem Abzweig nach Haselstein nach einem Unfall in beiden Richtungen gesperrt. Unsere Umleitungsempfehlung: bitte weichen Sie über Großenbach aus.
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4: Hi ChatGPT, was für ein Wochentag war eigentlich der 11. September 2001?
5: Das war ein Dienstag.
4: Okay, korrekt. Und was für ein Wochentag war der 15. Oktober 987?
5: Ein kurzer Moment. Es war ein Samstag. Nach dem damals verwendeten julianischen Kalender.
4: Sie klingt auch ein bisschen betrunken.
6: Sie klingt traurig. Ich glaube, weil du mit dem 11. September angefangen hast, ist sie in so eine traurige Stimmung verfallen.
4: Vielleicht, ja. Dieses Experiment hat einen Hintergedanken. Wir haben eine Hörer-E-Mail bekommen von jemandem, der sich die Frage gestellt hat, warum kann die KI eigentlich manche Wochentage relativ gut? Den 11. September hat sie aus natürlich sehr traurigen Gründen relativ gut drin. Aber andere Tage, man hat es gerade gehört, ne? Das erste wusste sie sofort. Sie wusste sofort, 11. September 2001 war ein Dienstag. Aber was genau war jetzt im Oktober 987 los? Da musste sie erstmal noch nachschauen. Klingt auf den ersten Blick vielleicht nach einem ja ganz normalen Alltagsgespräch mit der KI. Aber in diesem Alltagsgespräch, da stecken mindestens zwei total interessante kleine Aspekte, anhand derer wir unsere KIs, mit denen wir jeden Tag zu tun haben, etwas besser verstehen können.
6: Wir machen heute Folge 150 vom KI-Podcast und beantworten zur Feier der 150. Folge einfach nur eure Fragen. Wir sind quasi die IT-Hotline für euch. Alle möglichen Probleme und Problemchen, die ihr uns geschickt habt über die letzten Wochen.
4: Marie, wir haben gleich zwei Menschen in unserer Inbox gehabt, die beide eine ähnliche Frage gestellt haben. Und zwar konkret waren das Thomas und Helmut. Ich würde mal kurz Helmuts E-Mail zitieren. Und zwar, er schreibt: Was mich interessieren würde, es kommen ja laufend neue Versionen, Updates etc. Wenn ich also mal einen KI-basierten Workflow erstellt habe, bleibt mir doch nichts anderes übrig, als diese Workflows laufend zu aktualisieren. Oder das wird für Firmen dann eine richtige Herausforderung. Schöne Grüße, Helmut. Und eine Frage mit aktuellem Anlass, denn wir haben jetzt seit ein paar Tagen das neue GPT 5.6 für diejenigen von uns, die ChatGPT benutzen. Also muss ich jetzt hier jedes Mal, wenn ein neues Update kommt, was ja sehr oft passiert, meine komplette Infrastruktur neu bauen? Was meinst du, Marie?
6: Ich glaube, es ist ganz wichtig, dass man unterscheidet, wofür ist ein Sprachmodell wirklich gut und wo brauche ich eigentlich einen robusten Automatisierungsworkflow. Mhm. Zum Beispiel habe ich bestimmte Bereiche, wo ich eigentlich einfach wenn und dann definieren kann. Wenn ich bei einer Versicherung bin, dann kann ich sagen, okay, wenn die Schadenssumme so und so hoch ist und folgende Bedingungen erfüllt sind, dann muss dieses Formular ausgefüllt werden. Mhm. Da brauche ich eigentlich kein Sprachmodell für, beziehungsweise so je mehr ich da generative KI versuche reinzubringen, desto gefährlicher wird's, weil dann ist es natürlich nicht mehr so vorhersehbar.
4: Das ist ja quasi auch klassische Software, genau. Die oft genauso funktioniert. Also ich muss ja nicht jede Woche meinen SAP umwälzen oder so, was ja auch teilweise dazu führt, dass manche Firmen immer noch auf Software laufen, die teilweise 20 oder noch mehr Jahre alt ist.
6: Ja, weil wenn das funktioniert und wenn ich es einmal gebaut habe, super. Und dann kann ich einfach einmal definieren, so läuft das ab und dann funktioniert es für immer. Das ist genau nicht das, worin Sprachmodelle gut sind, wo diese moderne KI gut ist. Die ist dafür sehr gut darin, verschiedenste Sachen trotzdem gut zu machen. Also wenn der Input immer ein bisschen anders ist. Und das ist paradox, weil ganz viele Firmen versuchen ja gerade dann natürlich da den Sweet Spot zu finden und zu gucken, okay, kann ich ein bisschen was definieren? Und dann aber an der entscheidenden Stelle ein System haben, was flexibel auf unterschiedliche Situationen reagieren kann. Und das Paradoxe ist, je mehr ich aber versuche, dann das Sprachmodell so einzugrenzen, dass es trotzdem nichts falsch macht und nicht mal was halluziniert oder dass es auch robust funktioniert mit egal welchem Modell, desto mehr gestehe ich mir eigentlich ein, dass es auch eine Wenn-Dann-Automatisierung sein könnte und dass ich diese Flexibilität vielleicht nicht an der Stelle brauche.
4: Aber das ist ja jetzt keine Lösung, wenn ich beispielsweise Text generieren möchte oder komplexe agentische Sachen machen will. Da brauche ich ja meine Sprachmodelle dafür, weil nur die können diese komplizierten Aufgaben lösen. Aber auf einmal nehme ich den gleichen Prompt wie den ich die ganze Zeit benutzt habe und ich merke, das Ergebnis ist nicht mehr das, was ich mir vorgestellt habe.
6: Ja, ich glaube, es ist ganz wichtig, dass man diese Systeme flexibel baut. Ich kann ja manchmal auch einfach ein Programm drüber laufen lassen, was auch sehen kann, ob der Output gut ist. Aber deswegen mag ich die Frage so, weil es halt genau eigentlich keine einfache Antwort ist, sondern weil es sehr vom bestimmten Use Case abhängig ist, wann, in welcher Form ich da einen sinnvollen, langfristigen KI-Einsatz rausbekomme.
4: Ja, ich würde noch was dazu fügen. Du hast gerade schon gesagt, also am Ende muss getestet werden, ob der Output gut ist oder nicht. Und ich glaube, das ist hier ein bisschen der Schlüssel. Also wenn man der KI sehr klar definiert, wie sieht eigentlich dieser erfolgreiche Output am Schluss aus, dann sind die Chancen sehr viel besser, dass das auch mit dem nächsten Update, so wie jetzt beispielsweise mit dem nächsten GPT, immer noch funktioniert.
6: Bevor wir jetzt zur nächsten Frage gehen, hätte ich gerne, dass du mir noch kurz erklärst, warum es in ChatGPT Work jetzt Maskottchen gibt und ich da irgendwie eine kleine Flamme oder einen kleinen Stein auswählen kann, der für mich Dinge erledigt.
4: Ja, ChatGPT Work ist das zweite große Update, was in ChatGPT in der letzten Woche veröffentlicht wurde. Ich fasse mal kurz zusammen. Wir haben ChatGPT. Das ist das klassische, was wir kennen. Dann gibt es etwas, das heißt ChatGPT Work, das ist neu. Und dann gibt es etwas, das heißt Codex. Das gibt es schon länger. Codex ist ein Coding-Agent, so ähnlich wie Claude Code, über das wir auch schon oft gesprochen haben. Das ist ein agentisches Tool, was tatsächlich auch Arbeit erledigt und vor allem für Entwickler gedacht ist. Jedes dieser drei Modelle oder dieser drei Modi, sage ich mal, muss man aber nochmal unterscheiden, je nachdem, wo man es benutzt. Also wenn ich beispielsweise in der Web-App bin, also ChatGPT über den Browser benutze, dann kann ich zwei Sachen auswählen. Ich kann mittlerweile, das ist neu, zwischen Chat wählen und zwischen Work. Work soll besser darin sein, agentisch zu arbeiten, wirkliche Workflows aufzubauen, komplexere Aufgaben vielleicht auch zu lösen. Ich glaube, der zentrale Punkt ist einer, da haben wir eine interessante E-Mail dazu bekommen, und zwar von Sascha.
6: Sehr gut.
4: Weil der zentrale Unterschied, zumindest wenn man sich hier durchliest, was OpenAI dazu erzählt, ist, Chat, ja, ist, das antwortet mir. Ich stelle ihm eine Frage, ich kriege eine Antwort.
6: Mhm.
4: Work soll, ja, das ist zumindest die Idee, soll tatsächlich handeln. Also der soll nicht einfach nur mir antworten, sondern der soll für mich Dinge tun. In der Praxis wissen wir beide, dass das schon länger nicht so ist. Also auch Chat macht öfter mal Sachen. Der baut Programme, connectet sich mit meinem Kalender, baut Präsentationen und so weiter. Und Sascha ist was Interessantes aufgefallen. Sascha hat uns nämlich geschrieben und schreibt, mir fällt seit einiger Zeit auf, dass gewisse KIs den Unterschied zwischen Frage und Aufforderung nicht kennen, beziehungsweise Prompts mit Fragen falsch interpretieren. Also er fragt sie oft sowas wie, kannst du das und das machen oder bist du in der Lage, XY zu machen? Und die KI sagt dann, ja sicher, und legt direkt los und macht das. Dabei war das gar nicht Saschas Frage, sondern Sascha wollte erstmal klären, was sind eigentlich die Fähigkeiten dieses Tools, um dann den Plan zu machen, wie er jetzt damit vorgehen kann. Und er fragt sich jetzt, warum ist das so? Also warum machen die KIs diesen Fehler?
6: Ja, das finde ich super witzig. Genau, weil also eine Sache, über die Sascha spekuliert, ist, dass man im Alltag ja auch sagt, kannst du mal irgendwas machen. Kannst du mir mal das Salz reichen? Und dann meint man nicht, das ist glaube ich so ein typischer Dad-Joke, so ich kann dir schon das Salz reichen, aber möchtest du, dass ich dir das Salz reiche?
4: Das nennt sich übrigens in der Linguistik einen indirekten Sprechakt, um mal was aus meinem Studium auszugraben,
6: voll
4: was
6: gut,
4: sonst meistens
6: dass
4: nicht.
6: Dass du das endlich mal benutzen kannst.
4: Was ich meistens nicht brauche.
6: Meine Einschätzung wäre, dass das aber nicht der Grund ist, warum die KIs das machen.
4: Du meinst, die wissen schon, was gemeint ist?
6: Die wissen schon, dass der Unterschied ist zwischen kannst du mir das Salz geben und gib mir das Salz. Aber trotzdem ist ja das Sprachmodell, also quasi das, was klingt nach einer plausiblen nächsten Antwort, nicht das Einzige, mit dem wir interagieren heutzutage, sondern außenrum ist ja noch ein Produkt gebaut. Und dieses Produkt, das so eine Firma wie OpenAI baut oder eine Firma wie Microsoft, da überlegt man sich natürlich, wie kann ich dem Nutzenden am schnellsten, am besten das geben, was er braucht.
4: Mhm.
6: Weil wir ja auch eine große Konkurrenzsituation haben und im Zweifel, wenn irgendjemand ChatGPT zum ersten Mal ausprobiert und dann macht die KI nicht genau das Richtige, dann kannst du halt den Kunden möglicherweise verlieren und dann geht er zu Google und so weiter. Also da, es wird extrem viel Energie reingesteckt, das garantiere ich, dass man überlegt, wie helfe ich dem Kunden am besten und mit so wenig Umdrehungen wie

0: und wirklich alle Infos von mir da drin, bevor die KI dann loslegt. So kann man das auch ein Stück weit steuern und sorgt dann am Ende auch dafür, dass wenn sie dann loslegt und möglicherweise 10 Minuten arbeitet, nach diesen 10 Minuten nicht völliger Quatsch dabei rauskam. Marie, das war unsere erste kleine Überkategorie. Das waren Fragen, wie benutze ich KI richtig? Ja, also wie kümmere ich mich um Workflows, wie kümmere ich mich um Prompts und was ist eigentlich der Unterschied zwischen diesen neuen ChatGPT-Funktionen? Wir haben aber noch eine Kategorie uns überlegt und da geht es weniger um, ich sag mal, die KI selber, ja, die Modelle, sondern darum, was diese KIs an zusätzlichen Werkzeugen verwenden, also die Tools, die diese KIs zur Verfügung haben und dann ausführen und was bei denen klappt und was bei denen nicht klappt. Marie, was kann man da so für Fragen bekommen?
1: Ja, das finde ich super, weil wir haben zum Beispiel eine Frage von Kerstin, da freue ich mich richtig drauf, dich jetzt zur IT-Hotline zu machen, weil da bin ich mir auch nie so ganz sicher. Kerstin hat uns gefragt, ob es KI-Modelle gibt, die PDFs auf Webseiten durchsuchen können und Infos tabellarisch ausgeben können und dann welche du empfehlen würdest, welche Abo-Stufe und wenn du eine Empfehlung hast, wie muss man die am besten prompten? Also es geht um das Bearbeiten von PDFs.
0: Ja, es ist interessant. Also sie wollte konkret nämlich alle Geschäftsberichte haben von allen Wohnungsgenossenschaften in Deutschland. So, und kannst du nicht einfach diese PDFs dann für mich runterladen? Und sie meint, das hat nicht geklappt. Obwohl, es haben ja alle diese Wohnungsgenossenschaften eine eigene Internetseite. Die meisten haben die Geschäftsberichte direkt dort auf der Website. Irgendwie kommt man ja an die alle ran. Also warum hat das bei ihr nicht wirklich funktioniert? Und da sehen wir, würde ich sagen, das Limit der Tools, die diese KIs zur Verfügung haben. Weil natürlich kann eine KI ins Internet. Das wissen wir. Also die LLMs können eine Websuche anschmeißen und dann ist das beispielsweise eine Suche nach, was ist der aktuelle Wochentag? Kommen wir gleich noch dazu. Aber es kann eben auch eine Webseite sein, wie was hat diese eine Wohnungsgesellschaft beispielsweise in ihrem aktuellen Geschäftsbericht drinstehen? Und das wird relativ oft funktionieren, oder? Also relativ oft hat man, wenn man so eine Frage stellt, kriegt man die richtige Antwort, weil das Tool legt dann los, geht auf die Website, findet das Ergebnis und gibt das zurück. Jetzt hat Kerstin aber nicht einfach gefragt, gib mir von einer Wohnungsgenossenschaft das Ergebnis aus dem Geschäftsbericht, sondern von allen. Also liste mir die Eigenkapitalquote in Prozent von allen Geschäftsberichten des Jahres 2025, hat sie
1: geprompted. Eigentlich die perfekte KI-Aufgabe, ne? Weil genau sowas, wofür man diese Technologie doch haben möchte, wo man sich früher einen halben Tag hingesetzt hätte, wo man sagt, hey, das ist doch was, das ist pur am Computer, das soll der Bot für mich machen.
0: Und jetzt gibt es zwei Gründe, warum das vielleicht nicht geht. Der eine ist, es gibt manche Websites oder manche Seiten, Ecken im Internet, auf die können wir als Menschen drauf, die KI aber nicht. Das sind Seiten, die sehr bewusst KI-Modelle aussperren, die Anti-Bot-Filter haben, die kennen wir alle, weil wir als Menschen regelmäßig Bilder mit Ampeln auswählen müssen, damit wir da reingelassen werden. Das heißt, das kann einfach passieren, dass manche dieser Berichte einfach nicht zugänglich sind für die KI. Dass die KI selber das eigentlich könnte, aber das Tool, was sie verwenden muss, nämlich einen Webcrawler, eine Websearch-Funktion, dass die nicht in der Lage ist, wirklich zu agieren wie ein Mensch. Ich glaube aber, bei Kerstin ist noch ein Punkt wahrscheinlich noch relevanter. Und zwar, es ist wahrscheinlich einfach zu viel. Also da sind wir wieder in diesem Chat versus Work-Modus. Ja? Wir haben auf der einen Seite agentische Tools, die wirklich arbeiten und die vor allem auch sehr lange arbeiten. Und wir haben auf der anderen Seite die Chat-Modelle, die Chat-Funktionen, die wir die meiste Zeit über benutzen. Sei das in Claude, in Gemini, in Copilot, in ChatGPT. Und die, das weiß man aus der Erfahrung, haben in der Regel nach ein paar Minuten genug. Also die haben nach ein paar Minuten die Anweisung bekommen, so, jetzt habe ich aber genug gearbeitet, hier ist das Ergebnis bis hierher. Möchtest du noch mehr? Ja, dann gehen sie vielleicht nochmal los. Was sie nicht machen, ist, sie arbeiten einfach so lange, bis das Ergebnis fertig ist. Dafür brauchen wir ein agentisches Tool. Und Tools wie Codex oder Claude Code oder Google Anti-Gravity und was es da noch alles gibt, die sollten rein technisch wahrscheinlich in der Lage sein, diese Aufgabe zu lösen, weil die in der Lage sind, sich die ganze Zeit selber zu überprüfen. Die können gucken, okay, ich habe jetzt so und so viele Berichte, das sieht ganz gut aus. Wie viele habe ich noch? Ach ja, noch 5000. Ich muss jetzt noch 5000 runterarbeiten. Das kann sein, dass man dann, wenn man fertig ist mit dieser Aufgabe, seine kompletten Nutzungscredits durch hat, also dass man dafür 200 Euro ausgegeben hat oder so, mehr oder weniger, weil die KI einfach so lange dafür arbeiten musste. Aber rein technisch würde ich sagen, dass diese agentischen Tools mittlerweile in der Lage sind, diese Aufgabe zu erledigen. Es gibt andere Tools, wir sind ja im kleinen Tool-Kapitel unserer IT-Hilfe-Folge, die, glaube ich, noch sehr viel mehr Leute benutzen als sowas Komplexes wie, ich möchte das gesamte Internet nach Geschäftsberichten durchsuchen lassen. Und zwar die Bildgenerierungstools. Und auch da haben wir

0: eine spannende Frage bekommen und mit der, Marie, habe ich vorhin schon gesehen, hast du dich jetzt gerade intensiv auseinandergesetzt. Alex hat uns geschrieben, er hat versucht mit der KI, und zwar auch konkret mit ChatGPT, Bilder zu generieren, und zwar Bilder von einem Schachbrett, also von einer Schachszene. Und er stellt fest, auch wenn er eigentlich ganz klare Anweisungen gibt, es eigentlich völlig klar ist, wie diese Figuren stehen sollen, in der Praxis stehen sie immer woanders, als sie eigentlich seien.
1: Ich liebe diese Frage. Genau, das ist diese Art von Frage, einfache Frage, komplizierte Antwort. Ja. Warum können Bildmodelle immer noch kein Schach?
0: Also was ist das Problem konkret? Also ich sage der KI, Springer auf A4 und sie stellt den auf B7.
1: Ich habe da mich sehr lange eingegraben, um diese Frage zu beantworten, weil wir in den letzten Jahren ja gesehen haben, dass sich die Bildmodelle eigentlich enorm verbessert haben. Mhm. Also wir kommen ja aus einer Zeit vor noch wenigen Monaten, wo die Bildmodelle bekannt dafür waren, dass sie gerne mal 7 oder 8 Finger an eine Hand machen und wo Text eigentlich immer total unleserlich war. Und heutzutage mit den neuesten Bildmodellen können die ja wunderschönen Text auf dem Bild platzieren und meistens haben Hände eine normale Anzahl von Fingern.
0: Also die einzigen falsche Fingeranzahlen, die ich sehe, sind bei uns auf dem Podcast-Cover und da sind die ja mit Absicht.
1: Warum war das so, dass die KI nicht wusste, wie viele Finger ein Mensch hat? Weil die KI fängt irgendwo an, das Bild zu generieren und dann weiß die aus den Trainingsdaten, neben einem Finger sind meistens andere Finger. Mhm. Aber neben einem Finger sind halt manchmal 2 Finger und manchmal sind da 3 Finger, je nachdem, ob es der Zeigefinger oder der Ringfinger ist. Dann kann es halt passieren, dass du irgendwie denkst, ach, links vom Finger ist immer noch ein Finger und plötzlich hast du 8 Finger in der Hand.
0: Passt auch zu den Perspektivproblemen, die KIs manchmal haben. Ja? Mhm. Also ist der Finger von vorne oder von hinten? Sieht man ihn von der Seite? Also sowas geht ja auch manchmal schief, dass dann vielleicht die Hand hat dann 5 Finger, aber sie hat keinen Daumen oder sowas.
1: Genau, das ist ja total gemein eigentlich, wenn man so überlegt, wenn du ein KI-Modell wärst und du kriegst so Trainingsdaten, manchmal ist eine Hand eine Faust und manchmal ist eine Hand ein Peace-Zeichen und so. Das ist schon schwierig.
0: Macht auch Sinn, dass dann deswegen Gesichter verhältnismäßig gut aussehen, weil Gesichter zumindest meistens relativ ähnlich abgebildet werden in den Trainingsdaten. Wir sehen alle unterschiedlich aus, aber wir haben zumindest alle die Augen ungefähr an der
1: gleichen
0: Stelle.
1: Genau, du hast viele Porträts in den Trainingsdaten, wo du einfach sehen kannst, okay, von frontal hat ein Mensch 2 Augen und von der Seite siehst du halt 1. Und das ist genau das, was auch früher schiefgegangen ist. Mhm. Dass du so ein Halbprofil hattest und dann warst du dir nicht ganz sicher, ob da noch ein zweites Auge zu erkennen ist.
0: Aber jetzt geht das doch. Also ich krieg doch keine falschen Finger mehr.
1: Jetzt
0: oder zumindest
1: geht's.
0: Nur sehr selten.
1: Genau, weil man diese Bildmodelle extrem weiterentwickelt hat. Und zwar hat man ein bisschen Wissenschaft noch reingebracht, die eigentlich die Sprachmodelle so schlau gemacht hat. Die Transformer-Modelle, die ja ganz bekannt dafür sind, dass sie eben Aufmerksamkeit auf verschiedene Stellen in dem Text gleichzeitig legen können. Diese Technik hat man quasi verschmolzen mit den Diffusionsmodellen, die Bilder generieren, und hat so der KI beigebracht, auch ein Bild gleichzeitig als Ganzes zu betrachten, während sie auch an den einzelnen Teilen arbeitet. Das heißt, ich kann jetzt sagen, ach guck mal, ich mache hier gerade eine Hand. Und ich mache eigentlich gerade den einen Finger davon, der links von dem anderen Finger sein soll. Und gleichzeitig hat die KI aber die Aufmerksamkeit, um zu sagen, Moment mal, wie viele Finger sind hier überhaupt?
0: Also ich stelle es mir ein bisschen vor wie Multitasking. Also früher hat die KI einfach alles auf einmal, zack, bumm, hier ist das Bild. Und jetzt ist sie sozusagen in der Lage, mehrere Prozesse gleichzeitig durchzuführen, ein bisschen den Überblick zu behalten und dran zu denken, ach ja, Moment mal, ich muss noch einen Daumen generieren. Macht Sinn, ich packe den dahin.
1: Ja, so, das ist jetzt quasi so der Hintergrund. Warum funktioniert Schach immer noch nicht? Deswegen liebe ich diese Frage. Das ist, glaube ich, einfach wirklich die aktuelle Grenze von dem, was man den Modellen beigebracht hat. Und man kann die KI-Modelle bestimmt auch dahin bringen, dass die Schach auch verstehen. Es ist nur noch nicht passiert. Wir haben 64 Felder auf einem Schachbrett. Wir müssen die Regeln von Schach können. Wir haben Schachbretter teilweise in der Draufsicht, teilweise in der isometrischen Sicht. Und dann habe ich in den ganzen Trainingsdaten ja unendlich verschiedene Setups.
0: Wollte ich gerade sagen. Finger, okay, also es ist manchmal ein bisschen nervig, wie Finger dargestellt werden, aber es gibt jetzt nur eine begrenzte Zahl von Arten und Weisen, wie ich meine Hand halten kann. Aber Schachbretter mit Figurenkombinationen sind ja größer als die Teile im Universum.
1: Genau.
0: Das bedeutet, es ist gar nicht möglich, jede einzelne Position zu kennen.
1: Ja, jetzt könntest du natürlich auch sagen, KIs können aber Schach. Es gibt ja Schach-Engines, also es gibt ja Computer schon ganz lange, die genau dafür trainiert sind, gut Schach zu spielen. Die Sache ist nur, man müsste das jetzt halt kombinieren mit einem Bildmodell. Und ich glaube, das ist noch nicht passiert. Ich könnte jetzt eine KI bauen, also ich sag mal OpenAI oder Anthropic, könnte jetzt eine KI bauen, die einfach einen Schachcomputer hat und deswegen ein sehr gutes Verständnis dafür hat, wie die Figuren zueinander stehen und dass jede Figur auf einem Feld stehen muss und die nicht auf den Linien dazwischen stehen sollen und so weiter. Und dann könntest du daraus ein 3D-Modell machen und einem Computer beizubringen, dann realistische Schachszenen zu generieren, wäre gar kein Problem. Nur in diesen Bildmodellen, die halt irgendwie alles und nichts generieren können sollen, da ist, glaube ich, das einfach noch nicht als starker Trainingsfokus gelegt worden. Und deswegen sehen wir da gerade noch die Grenzen.
0: Zauberhaft. So, jetzt gibt's ein Verständnis, was wir der KI noch beibringen müssen. Wir haben angefangen mit diesem Thema. Und das ist nicht, welche Schachfigur steht an welchem Ort, sondern welches Datum ist eigentlich fällt eigentlich auf welchen Wochentag. Da haben wir eine E-Mail bekommen von Matthias und Matthias hat geschrieben, bei der Erstellung von Pressemitteilungen setzt er gerne Claude ein und dabei ist ihm mehrfach aufgefallen, dass Claude keine Ahnung von Wochentagen hat. Mehrfach wurde in einem Text einem Datum ein Wochentag zugeordnet, der gar nicht stimmt. Also es hieß dann auf einmal, wir nehmen beispielsweise gerade auf am 10. Juli, das ist ein Freitag, aber dann hätte die KI einfach gesagt, ach ja, Dienstag, der 10. Juli beispielsweise. Also hat da diesen Fehler gemacht. Und das ist schon ein sehr interessantes Problem, weil in gewisser Weise treffen wir hier unsere Schachproblematik nochmal, oder? Was die Daten angeht.
1: Ich würde sagen, das hängt mit den Trainingsdaten zusammen. Und das hat Matthias, glaube ich, auch so angedeutet in seiner E-Mail, dass das daran liegen könnte. Die Wochentage sind jedes Jahr anders. Und die KI hat natürlich Trainingsdaten aus verschiedenen Jahren.
0: Ja.
1: Und das heißt, wenn ich überlege, was ist der wahrscheinliche Wochentag für den 10. Juli,
0: ist ja für die KI
1: dann ist es
0: super
1: halt mal
0: verwirrend.
1: Ein Dienstag, mal ein Mittwoch und so weiter. Oder, Gregor?
0: Ich glaube, es gibt ähnlich wie eben bei dem Schachproblem einfach viel zu viele mögliche Kombinationen, weil es gibt ja auf einer sprachlichen Ebene, und es handelt sich am Ende um Sprachmodelle, das bedeutet, die denken in Sprache, gibt es ja keinen logischen Bezug zwischen dem Wochentag und dem Datum. Also sprachlich kann ich das nicht erklären. Ich kann nicht sagen, naja, 17. Juni.
1: Alles mit einer 7 ist immer ein Dienstag.
0: Genau, ja.
1: Das wünschen sich Leute.
0: Es wäre sehr einfach. Also man sollte vielleicht mal über eine Kalenderreform nachdenken aus diesem Grund. Aber natürlich funktioniert es nicht so, sondern es wirkt wie Zufall. Es wirkt quasi wie Zufall. Natürlich kann man das ausrechnen, wenn man die Informationen hat. Und das können, glaube ich, die Modelle auch. Also ich denke, wenn man denen wirklich die Aufgabe gibt, bitte rechne das aus, dann würden sie es wahrscheinlich hinbekommen. Die machen das aber wahrscheinlich nicht. Insbesondere in so einem Fall wie bei dir, Matthias, wo du einfach nach einer Pressemitteilung gefragt hast, hat die KI wahrscheinlich einfach nicht groß drüber nachgedacht. Sie hat nicht genug Aufmerksamkeit auf dieses Problem gelenkt, weil sie wahrscheinlich selber gar nicht darauf kam, dass sie das falsch macht und hat dementsprechend einfach einen willkürlichen oder vielleicht einen von letztem Jahr Wochentag zugeordnet, der für sie in dem Moment richtig klang, der aber eigentlich falsch war. Und deswegen fand es sich auch so schön anzufangen, als wir haben ja die Folge angefangen, indem wir einmal kurz ChatGPT gefragt haben. Und du erinnerst dich, als ich gefragt habe, was für ein Wochentag war der 11. September 2001, der aus tragischen Gründen ein sehr bekanntes Datum ist, da wusste die KI sofort, das war ein Dienstag.
1: Aus dem FF, ja.
0: Sofort, das ist auch richtig. Also, und das ist natürlich so, weil über kaum einen anderen Tag wurde wahrscheinlich so viel geschrieben in der jüngeren Geschichte wie über diesen Tag. Und sehr oft stand da in den Trainingsdaten drin Dienstag. Das bedeutet, es gab genug Material in den Trainingsdaten, um diese Verbindung möglichst stark zu machen für die KI. Und was deswegen passiert ist, als ich nach irgendeinem super obskuren Tag gefragt habe, so vor 1000 Jahren, hat die KI gesagt, ich brauche mal einen Moment, warte kurz. Und in dem Moment ist sie ins Internet gegangen, sie hat ein bisschen recherchiert, hat irgendeine Website gefunden, wo das stand, und kam zurück
1: wo
0: mit der
1: ein
0: Information.
1: Kalender wahrscheinlich drauf ist. In dem Sinne ist es ein bisschen ähnlich wie das Schachproblem. Ja, die könnte ja einfach eine Schach-Engine benutzen und dann davon einen Screenshot machen. Wenn die KI weiß, welches Werkzeug sie nutzen muss und dann da hingehen kann und das nachgucken kann, dann funktioniert es. Wenn sie einfach denkt, sie soll jetzt irgendeinen Text schreiben und es war ein sonniger Dienstag, Mittwoch, Donnerstag, Nachmittag, dann legt sie da die Aufmerksamkeit nicht drauf. Schöne Frage von Matthias.
0: Wir haben es sehr genossen, uns mal eure Fragen genauer anzuschauen. Vielen Dank für die vielen, vielen. Es gab auch noch viel mehr, die wir nicht behandeln konnten. Aber heute ist ja die 150. Folge des KI-Podcasts, also spätestens zur 300. Gucken wir uns dann sehr gerne wieder eure technischen Probleme an. Und wir hoffen, ihr konntet das ein oder andere vielleicht für euch mitnehmen.
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3: Um 19.30 Uhr mit Marcel Sommer. Der CDU-Spitzenpolitiker Spahn hat das Vorgehen verteidigt, gemeinsam mit seinem Ehemann in den USA eine Leihmutter in Anspruch genommen zu haben. In Deutschland ist das verboten. Im Podcast Ronzheimer sagte Spahn, er habe lange mit sich gerungen und sei innerlich zerrissen gewesen. Sein Handeln stehe im Widerspruch zur Haltung der CDU. Ob er Unionsfraktionschef im Bundestag bleiben könne, das werde sich nach der Sommerpause im September entscheiden. Aus der deutschen Wirtschaft kommt Lob für die EU-Kommission. Sie hatte vorgeschlagen, eines der wichtigsten Klimaschutzinstrumente zu lockern, den Emissionshandel. Die Unternehmen sollen länger und mehr CO2 ausstoßen dürfen als bisher geplant. Aus der Nachrichtenredaktion Mike Oeske.
4: Konkret heißt das, der Zertifikatehandel könnte über das Jahr 2039 hinaus weitergehen. Die Deutsche Industrie- und Handelskammer findet, das sei ein gangbarer Weg für Industrie und Kraftwerke. Der Zentralverband des Handwerks hofft, dass die Betriebe von den hohen Energiekosten runterkommen. Der grünen Europaabgeordnete Bloss kritisiert, die EU-Kommission entschärfe ihre beste Waffe für den Klimaschutz und die Brüsseler Denkfabrik Strategic Perspectives sieht die Klimaziele der EU in Gefahr.
3: Deutschland und Frankreich wollen beim Thema nukleare Abschreckung enger zusammenarbeiten. Kanzler Merz und Präsident Macron haben dazu die nächsten Schritte beschlossen. Demnach beteiligt sich Deutschland erstmals an einer französischen Nuklearübung. ARD-Korrespondent Maximilian Ulrich.
5: Die deutsche Beteiligung daran soll allerdings konventionell sein. Das heißt, deutsche Soldaten üben dabei nicht selbst, Atomwaffen zu benutzen. Außerdem wurde bei dem Treffen, an dem auch zahlreiche deutsche und französische Ministerinnen und Minister teilnahmen, mehr wirtschaftliche Zusammenarbeit vereinbart. Laut Merz soll die Zusammenarbeit bei Spitzentechnologie wie KI, Mikroelektronik und Fusionstechnologie gestärkt werden. Der deutsch-französische Ministerrat findet einmal im Jahr statt.
3: Der Journalist, Autor und Historiker Michael Stürmer ist tot. Er wurde 87 Jahre alt. Stürmer wurde in Kassel geboren, startete Anfang der 70er Jahre als Professor an der Gesamthochschule, aus der später die Uni wurde. Danach arbeitete er unter anderem an Universitäten wie Princeton in den USA und an der Sorbonne in Frankreich. In den 80er Jahren beriet er auch den damaligen Bundeskanzler Helmut Kohl. Die 13. Etappe der Tour de France hat der Schweizer Mauro Schmid gewonnen. Er setzte sich im Sprint gegen Harold Tejada aus Kolumbien durch. Für Schmid war es der erste Etappensieg bei der Tour de France. Das gelbe Trikot des Gesamtführenden trägt weiter Tadej Pogacar aus Slowenien. Das waren die Nachrichten. Das Wetter. In der Nacht werden die Schauer und Gewitter weniger, vor allem in Baden-Württemberg kann es aber noch regnen. Die Temperaturen gehen runter auf 18 bis 12 Grad. Auch morgen gibt es teils Gewitter, es kommt aber auch mal die Sonne raus bei maximal 29 Grad. Die weiteren Aussichten: am Sonntag Sonne und Wolken, ab und zu Regen, am Montag meistens trocken, jeweils bis 25 Grad. Die Zeit gleich 19.33 Uhr.
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3: A3 Frankfurt Richtung Würzburg, zwischen Seligenstadt und Aschaffenburg Ost, streckenweise Strau und stockender Verkehr. A5 Basel Richtung Karlsruhe, zwischen Ettenheim und Offenburg, 9 Kilometer Stau nach einem Unfall auf dem linken und dem mittleren Fahrstreifen. A5 Karlsruhe Richtung Heidelberg, zwischen Kronau und dem Kreuz Walldorf, 4 Kilometer Stau. A5 Frankfurt Richtung Kassel, zwischen dem Nordwestkreuz Frankfurt und dem Bad Homburger Kreuz 2 Kilometer stockender Verkehr wegen einer Baustelle auf dem rechten Fahrstreifen und dem Standstreifen. Die A5 Darmstadt Richtung Karlsruhe, zwischen Ladenburg und Heidelberg-Schwetzingen streckenweise stockender Verkehr. Die A7 Fulda Richtung Würzburg, zwischen dem Fuldaer Dreieck und Bad Brückenau-Wildflecken 4 Kilometer Stau und stockender Verkehr ab der Raststätte Utrichshausen. Und noch die A61 Mönchengladbach Richtung Koblenz, zwischen Rheinbach und dem Dreieck Bad 9a-Ahrweiler, 6 Kilometer stockender Verkehr.
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6: Frenze Roloff, das war die Hörspielregisseurin der Nachkriegszeit. Ein Begriff, eine Institution und ein Rätsel. Wer war Frenze Roloff als Mensch? Das habe ich mich oft gefragt. Ich bin nämlich Hörspielautorin und wenn man sich ein bisschen für die Geschichte dieses Genres interessiert, kommt man an ihr nicht vorbei. An über 170 Produktionen hat Franz Roloff von 1946 bis Anfang der 70er mitgewirkt. Aber nicht die Menge ist auffällig, sondern eine besondere Qualität. Franz Roloffs Stücke sind auf eine subtile Art feministisch. Während in vielen Hörspielen der 50er und 60er Jahre Frauen in unterwürfigen Mädchenrollen auftreten und sprechen, klingt das bei Franz Roloff anders. Bei ihr finden sich vielschichtige und eigensinnige Frauenfiguren. Franz Roloff erreichte mit diesen Hörspielen im Radio regelmäßig ein Millionenpublikum. Warum aber ist sie derart in Vergessenheit geraten? Oder wollte sie am Ende selbst ihre Spuren verwischen? Auch darauf deutet einiges hin, das habe ich während meiner Recherche festgestellt. Für diese Sendung bin ich ihren Spuren trotzdem nachgegangen und habe alles zusammengetragen, was ich finden konnte. Alles über Frenze. Unterstützt haben mich dabei die Kolleginnen aus dem HR-Archiv, die pensionierte Tontechnikerin Ulla Götz, der einstige Literatur- und Hörspielleiter des Hessischen Rundfunks Hans Sarkowitsch und Hörspielenthusiast Bastian Pastewka. Aber zunächst hören wir Franze Roloff selbst am Mikrofon.
13: Als ich mit Marie-Louise Kaschnitz, der Autorin des heutigen Hörspiels Der Hochzeitsgast, vor 2 Monaten zusammentraf, hatte ich das Manuskript gelesen und war tief beeindruckt. Spontan gratulierte ich ihr zu diesem Werk und fand ihre bescheidene Art, in der sie diese oder jene Szene mit mir besprach, genauso ungewöhnlich wie das Hörspiel selbst. Aus jeder Zeile spürt man die dichterische Kraft, der eine seltene Klarheit des Ausdrucks gegeben ist.
6: Franz Roloff arbeitete mit unzähligen literarischen Größen ihrer Zeit zusammen. Neben Marie-Louise Kaschnitz waren das etwa Günter Eich oder Ingeborg Drewitz. Im Hochzeitsgast von Marie-Louise Kaschnitz zeigt sich Franz Roloffs Regiestil ganz deutlich. Trotz der titelgebenden Hauptfigur, der Hochzeitsgast, ist dieser eher ein Zaungast in diesem Hörspiel. Die Hauptrollen spielen starke Frauenfiguren, die rätselhafte Fragen an das Leben stellen. In einem Ausschnitt begrüßt Pucki, die Schwester der Braut, einen Zauberer, den ihr Vater für die Feier angeheuert hat.
14: Darf ich mich übrigens vorstellen?
15: Ich weiß, Sie sind der Zauberer.
14: Bin ich.
15: Meine Eltern haben Sie kommen lassen, damit Sie Schwung in die Sache bringen.
14: Schwung in die Sache?
15: Natürlich. So ein Fest wird nach Mitternacht leicht sauer. Sind Sie schon mal bei einer Hochzeit aufgetreten?
14: Ja, offen gestanden, nein.
15: Ich weiß, es ist vollkommen blödsinnig, eine Idee meiner Mutter. Was brauchen Sie?
14: Wie?
15: Ich meine, was Sie brauchen.
14: Ach so, ja. Wenn ich um ein Tischchen bitten dürfte, klein und nicht zu schwer. Dann noch um einen größeren Tisch zum Abstellen. Pardon, darf ich fragen, mit wem ich das Vergnügen habe?
15: Ich heiße Pucki, ich bin die Schwester der Braut.
14: Ah.
15: Was können Sie?
14: Wie?
15: Was Sie können.
14: Ja, ich kann gewöhnliches Leitungswasser in jeden gewünschten Likör verwandeln. Ich kann Menschen fesseln und wieder befreien. Ich kann Dinge verschwinden und an ganz anderen Orten wieder auftauchen lassen. Darf ich Ihnen ein paar meiner Kritiken zeigen, meine Gnädigste? Bitte hier, Brüssel, Rom, Luzern. Mein Publikum ist international. Lesen Sie bitte. Der neue Kalibari.
15: Auf dem Bild, da sehen Sie aber sehr dumm aus.
14: Bitte.
15: Wie meine Schwester, wenn sie zaubert.
14: Ach, Ihr Fräulein, Ihre Frau-Schwester zaubert auch?
15: Ja. In der Nacht, beim Ausziehen vor dem Spiegel. Ich habe sie ein paar Mal dabei ertappt. Noch gestern Abend.
14: Ich verstehe nicht ganz.
15: Das können Sie auch nicht verstehen. Meine Schwester stellt sich vor den Spiegel und versucht, ein bestimmtes Gesicht zu machen. Ein ganz leeres, dummes Gesicht. Ein Gesicht, wie es jemand hat, für den die Welt vollkommen friedlich und in Ordnung ist. Eine runde, dumme Kugel.
14: Ja, und?
15: Eine runde, dumme Kugel, die sich schläfrig dreht.
14: Ja, und?
15: Es gelingt nicht immer gleich. Manchmal muss sie noch mal raus aus dem Bett. Mit einer Kerze, damit ich nicht aufwache.
14: Und wenn es gelingt, was ist dann?
15: Nichts. Aus. Dann kann sie schlafen.
14: Sehr interessant.
15: Ja, wahrscheinlich ist es interessant.
6: Das waren Lies Verhoeven in der Rolle der Pucki und Hans-Ernst Jäger als Zauberer. Im Internet, wo sich sonst alles findet, ist über Franz Roloff kaum etwas zu finden. Ihr Wikipedia-Eintrag ist lückenhaft. Dort steht zwar Geburtsjahr 1896, doch ihr Geburtstag fehlt. Ihr Sterbedatum scheint unbekannt. Franz Roloff begann ihre Karriere offenbar als Schauspielerin in Berlin der 1920er Jahre. So viel ist klar. Franz Roloff muss eine starke Persönlichkeit gewesen sein, denn schon mit Mitte 20 leitete sie laut Wikipedia die Schauspielschule der Berliner Volksbühne. Zwischen 1933 und 1945 ist es auffallend ruhig um Franz Roloff. Erst 1946 beginnt ihre von da an ununterbrochene Zeit als Hörspielsprecherin, Regisseurin und Redakteurin bei Radio Frankfurt, dem späteren Hessischen Rundfunk. Ich hole mir Hilfe vom Unternehmensarchiv des Hessischen Rundfunks. Der Sender muss doch eine Akte über seine verdiente Hörspielpionierin haben. Und tatsächlich, es sind einige Zeitungsartikel erhalten. Zum Beispiel ein Funkporträt von 1950, als ein Journalist Frenze Roloff im Studio besuchte. Daraus liest Bastian Pastewka.
16: Vorsichtig öffnen wir die schwere Tür zum Regieraum im Frankfurter Sender, über der ein rotes Licht brennt. Eine Sendung entsteht. Und am Regiepult sitzt eine schmale, schwarzhaarige Frau mit einem charakteristischen Gesicht und sprühend lebendigen Augen. Die Regisseurin Frenze Roloff. Sie ist mitten bei der Aufnahme einer Sendung und so bleibt uns Zeit, sie bei der Arbeit zu beobachten. In dem einen Augenblick lauscht sie still, um im anderen temperamentvoll aufzufahren und durch das Mikrofon den Sprechern nebenan Anweisungen zu geben. Und dann hat sie wirklich ein paar Minuten für uns Zeit, spät abends nach 22 Uhr, als die Aufnahme fertig ist. Zögernd erzählt Frenze Roloff von sich. 1923 kam sie zum Theater, wo sie im Charakterfach in vielen Rollen hervortrat und im Berliner Kunstleben schnell ein Begriff wurde. Dann kam das Jahr 1933. Sie ging von Berlin weg, spielte mal hier, mal dort. 1938 begann sie in Frankfurt Regie zu führen. Niemand wusste, dass sie gar nicht in der Theaterkammer war. Es ging alles gut. Als der Krieg vorüber war, sie hatte zuletzt in einer Fabrik gearbeitet, holten die Amerikaner sie zum Sender. Sie wollte gar nicht und sie sträubte sich dagegen, Rundfunkregie zu führen, aber dann wagte sie es doch. Und sie baute den Jugendfunk, den Arbeiterfunk auf. Ihre Liebe aber gilt dem Hörspiel. Wenn man Fantasie hat, wenn man etwas von Dramaturgie versteht, sagt sie, dann ist man im Hörspiel am richtigen Platz.
6: Doch nicht nur im Archiv wird mir weitergeholfen, auch die Tontechnikerin Ursula Portyra vom Hörspiel teilt meine Faszination für Frenze. Sie erinnert sich an ihre Vorgängerin Ulla Götz. Die pensionierte Tontechnikerin war in den 1960ern noch mit Frenze Roloff im Studio. Wie hat sie Frenze Roloff in Erinnerung? Ich habe Ulla Götz in ihrem Frankfurter Zuhause besucht und sie gefragt.
12: Sonst habe ich natürlich nicht alle Hörspiele, die ich dann gemacht habe, noch in Erinnerung. Aber dieses habe ich in Erinnerung, weil es erstens mit der Frenze Roloff war. Das war ja eine Institution, also die kannte jeder und jeden und sie kannte, glaube ich, auch jeden. Sie hat sehr viel im Hessischen Rundfunk gemacht. Und das war ein Hörspiel, ich weiß nicht mal mehr den Titel, aber es war ein Hörspiel, wo der Autor, das war noch ein ganz junger Mann, es war, glaube ich, sein erstes Hörspiel, was er gemacht hat und es eingereicht hat und es wurde angenommen. Und seine Bedingung war, bei der Aufnahme dabei zu sein. Und das war so ein Novum auch für Frenze Roloff. Also sie hat ihn dann angeordnet, in der Technik, in dem Regieraum auf einen Stuhl in der Ecke zu sitzen und nach dem Motto, die Regie führe ich. Das war ein ganz interessantes Hörspiel, weil es ging um ein älteres Ehepaar, die in so einem alten Mietshaus gewohnt haben und oberhalb der Dachrinne. Und die beiden hatten sich eigentlich nicht mehr viel zu sagen. Ihr Hauptgesprächsthema waren die Tauben. Das war nämlich der Lebensinhalt der alten Dame. Die hat die gefüttert, hat mit denen gesprochen, hat sich mit ihnen unterhalten. Und mit ihrem Mann war eigentlich nur noch Streit über die Tauben fällig. Und so ging dann das ganze Hörspiel bis zum Schluss durch und dann ergab sich aus irgendwelchen Gründen, die ich auch nicht mehr so genau weiß, dass Taubenfüttern am Haus verboten war. Die haben ja auch einen gewissen Dreck und Lärm verursacht. Und die letzte Szene war dann das Gespräch zwischen den beiden Alten, dass er, ja, war eigentlich triumphierend, endlich, Gott sei Dank, jetzt wird's richtig ruhig. Und sie hatte dann also zwar zwischendurch immer wieder Bad gegeben, aber laut Hörspiel war dann, dass sie sagen sollte, ganz ruhig. Und die Frenze Roloff war der Meinung, nee, so machen wir das nicht. Sie sagt also ganz ruhig mit Fragezeichen. Und da ist der junge Autor aufgesprungen und hat gesagt, nein, das wollte ich nicht. Und da entspannte sich noch so ein richtiger Dialog zwischen den beiden, aber Frenze hat gewonnen. Also das hörte auf mit dem Fragezeichen.
6: Tatsächlich ist das Hörspiel, von dem Ulla Götz erzählt, noch im Archiv des Hessischen Rundfunks zu finden. Es heißt Die Tauben oder das Sportabzeichen. Der Autor ist Jürgen Haug. Und hier ist das Fragezeichen am Ende des Stückes.
17: Dann wird es hier oben ganz ruhig sein.
18: Ja. Ganz ruhig?
6: Für Ulla Götz hat sich die Zusammenarbeit mit Frenze Roloff allerdings noch aus einem anderen Grund eingeprägt.
12: Wir Tontechnikerinnen waren meistens mit im Regieraum, weil man oft schon gleich geschnitten hat und so weiter oder sich auch mit dem Regisseur unterhalten hat. Und ich hatte eine sehr gute Buchführung und es ergab sich, dass ich dann immer, wenn irgend so ein Problem war, dass ich genau wusste, ach, das ist die Seite so und so, Szene so und so, ja. Und das hat die Frenze Roloff irgendwie beeindruckt. Am Schluss hört man ja immer sein Hörspiel dann nochmal ab, sitzt man da, macht die letzte Abnahme und da hat sie mir aus dem Casino ein Stück Kuchen spendiert. Deswegen ist mir das noch in Erinnerung.
6: Mich würde nochmal interessieren, Sie haben auch mit anderen Regisseuren zusammengearbeitet für andere Hörspiele. Ja. War das anders? War die Frenze Roloff in irgendeiner Art besonders in Ihnen gegenüber oder auch in Ihrer Regieführung?
12: Naja, besonders war sie insofern, dass für mich, ich war ja noch eine ganz junge Tontechnikerin, dass sie erstens mal unheimlich viele Leute kannte. Also ich hatte das Gefühl, sie kennt jeden Schauspieler, der durch die Tür reingekommen ist und auch umgekehrt. Ja, dass sie also da so eine Hörspielinstitution war, ja. Und wir hatten ja sehr gute Regisseure in Frankfurt überhaupt damals. Da waren ja auch tolle Schauspieler im Schauspielhaus. Ich habe da noch so Hörspiele gemacht mit dem Lieben einer zum Beispiel, ja. Das war auch einer, der mich sehr beeindruckt hat, weil er so ein ganz ruhiger Typ war, ja, der. Und sie ist oft dann aufgesprungen und hat gesagt, ach Moment. Und dann ist sie reingesaust und hat also mal mit dem Schauspieler erstmal ein längeres Gespräch geführt. Ja, das war also, was mir aufgefallen ist bei ihr. Ja, und dann war sie auch immer sehr bestimmt. Ihr Programm lag fest, wenn sie so ein Hörspiel gemacht hat, dann wusste sie genau, wie das zu laufen hat. Ja, und das hat sie mitgeteilt und auch durchgesetzt.
6: Was war denn der Unterschied, wenn Sie mit manchen, bestimmt nicht alle, mit manchen Regisseuren, männlichen Regisseuren gearbeitet haben? Haben die sich Ihnen gegenüber oder Schauspielerinnen gegenüber anders verhalten als die Frenze Roloff?
12: Na ja, mit den Frauen war das oft so eine Sache. Sind wir ja groß geworden, ja, im Laufe der Zeit auch die Anerkennung zu finden, die wir gemeint haben, dass sie uns zusteht. Das hat schon gedauert und dann gab es auch welche, die einen überhaupt nicht beachtet haben, ja, dass man also das Personal auf der Seitenlinie, das gab es auch, ja. Und damit musste man halt leben.
6: Es gibt meines Wissens nur noch die Claire Schimmel, die ähnlich einflussreich war, aber trotzdem nicht so ein umfangreiches Werk wie Frenze Roloff, die einfach für diese Zeit unheimlich viel erreicht hat, gerade als Frau. Ja. Man muss ja auch berücksichtigen, dass ja gerade die Haltung von Männern Frauen gegenüber so anders war. Also, dass sie sich vielleicht auch auf diese Art und Weise durchsetzen musste, um sich da, sich ihre Position, sich das zu verschaffen. Hat sie Sie also nicht nur als Regisseurin beeindruckt, sondern eben auch als Frau?
12: Ja, weil sie diese Art Stellung auch hatte. Ja, das war ja auch für mich, in meinem Beruf war ja das ja nicht ungewöhnlich, dass eine Frau dann im Grunde als Regisseurin da saß. Und es sieht ja auch an dem Stück, es ist ja auch ein bisschen feministisch, ja, dass sie dann am Schluss, nein, die Frau hat recht, ja, und das haben wir natürlich auch während des Hörspiels immer wieder von ihr gehört, ja, dass sie wird ja unterdrückt vom Mann und das Einzige, was sie hat, sind ihre Tauben und die werden wir ihr nicht nehmen, indem wir sie im Schluss resignieren lassen, sondern sie ist noch aufmüpfig. Ja, das habe ich auch schon gesehen. So im Nachhinein auch war das schon ein bisschen stark feministisch ausgeprägt. Ja.
6: Also wenn ich Ihre Stücke höre, finde ich, dass man vor allem hört an der Sprechweise von den weiblichen Darstellerinnen, von den Schauspielerinnen, dass die stärker auftreten. Also wenn ich
19: alte Stücke anhöre aus den 50er, 60ern und es sind männliche Regisseure, dann haben die Frauen meistens ähnliche Rollen, die sind immer so unterwürfig, die haben so piepsige Stimmen, die haben auch immer die üblichen Rollen, dass sie sich von Männern irgendwie retten lassen und die sind immer ganz unsicher und so weiter. Und die Frauenfiguren bei Frenze Roloff, die treten anders auf. Also das hört man richtig an der Stimme. Wie hat sie das in der Regie vertreten? Also
12: ich hatte mit einem Toningenieur zusammen, der war auf ihrer Linie voll. Ja, und da gab es natürlich auch andere, aber den ich da hatte, der war auf ihrer Linie und wir waren voll auf ihrer Seite. Ja, also es hat uns auch beeindruckt, wie sie das dann in die Richtung hingebracht hat, die sie wollte. Ja, das war nur unser Autor, war also damit nicht so ganz einverstanden. Der wollte eigentlich die Frau, die Resignation der Frau am Schluss, ja. Und das hat sie ihm gründlich ausgetrieben. Und da ist sie also wirklich, das hat mich beeindruckt, ja. Sie sagte, junger Mann, Sie haben keine Ahnung vom Leben, ja, so. Hat er ja auch eine etwas tiefere Stimme. Ihre Stimme war eine markante Stimme. Also erstens war sie sehr klar, sehr eine dunkle Stimme. Und ja, der Tonfall war sehr sicher, würde ich mal sagen. Ja, so, ich weiß nicht, wie ich es anders bezeichnen soll. Deswegen habe ich gesagt, ich habe mir so ein bisschen generalsmäßig. Ich bin die Autorität und was ich sage, hat zu gelten. Ja, das hat sie also auch ausgestrahlt. Und das war schon eindrucksvoll.
6: Einige Fragen kann auch Ulla Götz nicht beantworten. Über die private Frenze Roloff weiß sie fast nichts. Von ihrem eigenen Leben hat die Regisseurin eben nicht einfach so in der Kaffeepause erzählt. Warum also Frenze Roloff in der Nazizeit quasi von der Bildfläche verschwunden ist, kann die Tontechnikerin nicht erklären. Ebenso wenig, was nach Roloffs Pensionierung geschah und warum ihr Todesdatum unbekannt ist. Denn damals war Ulla Götz in Elternzeit. Ich versuche mein Glück also erneut im Pressearchiv. Ist da etwas übersehen worden? Und siehe da, in der hauseigenen Zeitschrift ist im Jahrgang 1975 eine Todesanzeige abgedruckt. Frenze Pfaller-Roloff, verstorben am 29. Mai 1975 im Alter von 78 Jahren. Darunter ein Nachruf, überschrieben mit Frenze.
16: Frenze Roloff war fast 50, als sie gleich nach Kriegsende ihre Festanstellung bei Radio Frankfurt erhielt. Vorher, in der Nazi-Zeit, hatte sie bei der Rhein-Mainischen Landesbühne, einem kleinen Wandertheater, Zuflucht gesucht, wo man sie tolerierte und abschirmte. Denn da sie für den ihr unbekannten Vater den Arier-Nachweis nicht erbringen konnte und an der linksorientierten Berliner Volksbühne eine prominente Rolle gespielt hatte, hielt sie es für ratsam, sich 1933 aus der Reichshauptstadt in die Provinz zurückzuziehen. Immerhin war es ihren Funkkollegen auch zu dieser Zeit noch möglich, sie gelegentlich vor das Mikrofon zu holen. Ihre disziplinierte, suggestive Vortragsart, ihre Sprachzucht und Sprachfantasie, ihre kluge, dunkle Stimme machten sie zu einer schwer zu entbehrenden Sprecherin. Es ist daher nicht verwunderlich, dass die Amerikaner sie als eine der ersten für den Wiederaufbau eines Rundfunksenders in Frankfurt holten. Nach anfänglichem Zögern, sie meinte, dass Raum, Licht, Gestus und Mimik bei der Vermittlung dramatischer Vorgänge unerlässlich seien, verschrieb sie sich vorbehaltlos der Hörspielregie.
6: Den Auszug aus diesem inoffiziellen Nachruf des damaligen Hörspielleiters Ulrich Lauterbach sprach Bastian Pastewka. Im Weiteren heißt es in dieser Würdigung zweideutig, Frenze Roloff sei bei Kollegen geliebt und gefürchtet gewesen. Zuletzt habe sie das Besetzungsbüro geleitet und sie habe sich jede Trauerfeier verbeten. Nun habe ich zwar ein paar Antworten, aber auch neue Fragen. War Frenze verheiratet, wenn sie Pfaller-Roloff hieß? Kein Arier-Nachweis. Stammte sie also väterlicherseits aus einer jüdischen Familie? Und warum wollte sie keine Trauerfeier? Eine Kollegin rät mir, frag doch Hans Sarkovic. Er war ab 1979 Leiter des Literatur- und Hörspielbereichs des HR und ist inzwischen Vorsitzender der Historischen Kommission der ARD. Was weiß er über Frenze Roloff?
20: Sie war eine Regisseurin, die das klassische, das erzählende Hörspiel gepflegt hat. Also sie hatte eine sehr genaue Personführung, das kann man hören. Es sind auch eine Chronologie in den Hörspielen drin, es sind Erzählstränge. Es gibt naturalistische Geräusche, also das ist das ganz klassische Hörspiel, das nach dem Zweiten Weltkrieg sehr beliebt war, das Millionenpublikum hatte. Aber dieses Publikum nahm radikal ab im Laufe der Zeit. Das Fernsehen wurde übermächtig. Also die Familie hat sich nicht mehr abends vorm Radio versammelt, wie Anfang der 50er Jahre, um ein Hörspiel zu hören, sondern man hat sich zum Fernsehen zugewandt und dort geschaut. Das bedeutet, dass das Hörspiel von den populären Sendezeiten in populären Wellen wegwanderte, in die Kulturwellen. Und das bedeutete aber auch, dass man sich Gedanken machte, wie das Hörspiel zu erneuern ist. Und dafür war Frenze Roloff nicht die Richtige. 1968, als ihr letztes Hörspiel lief, da war ja ein totaler Umbruch. Also nicht eine Studentenbewegung, neues Denken, Aufarbeitung der Vergangenheit, sondern es gab auch im Hörspiel einen Umbruch. Das neue Hörspiel begann massiv zu kommen und das neue Hörspiel hatte genau das nicht mehr, was Frenze Roloff so gepflegt und so gekonnt hatte. Das neue Hörspiel war eine Collage, das waren Wort- und Toncollagen, das waren Originaltöne. Das berühmteste Beispiel ist vielleicht Fünfmann Menschen von Friederike Mayröcker und Ernst Jandl, das ja den Hörspielpreis der Kriegsblinden 1968 bekam. Da gibt's keine erzählte Geschichte mehr. Und die Autoren, die jetzt ins Hörspiel strömen, das sind Peter Handke, das ist Rohr Wolf, das ist Wolf von Tratschek, das ist Urs Widmer. Und die gehen so nach dem Diktum von Heißenbüttel, im Hörspiel ist alles möglich. Wir brauchen keine Erzählform mehr. Es kann Nachricht sein, es kann eine Collage sein, es können Töne sein, bis hin zur Elektronik. Und das ist etwas, was Frenze Roloff mit Sicherheit nicht wollte und auch nicht konnte. Aber wir haben immer wieder gesehen, dass gerade die Älteren, die über viele, viele Jahre dieses Hörspiel gepflegt haben und getragen haben, dass die dann doch in Anführungszeichen entsetzt waren, was da passiert. Das wollten die nicht mehr mitmachen. Und da dürfte es auch in den Redaktionen Verwerfungen gegeben haben. Wir wissen ja nicht genau, was da passiert ist. Die Akten existieren nicht, wenn es welche gegeben hätte dazu. Aber wir können uns vorstellen, dass Frenze Roloff sagte, nee, also das ist nicht mein Hörspiel, was da jetzt produziert wird. Und die anderen sagten, na, die Frenze Roloff mit über 70 ist auch nicht die geeignete jetzt, um dieses neue Aufbrechen, das neue Hörspiel zu pflegen. Und dass es dann halt zu Verwerfungen kam, die dazu führten, dass man dann 1968 sagte, nee, dann macht die halt keine Hörspiele mehr als Regisseur. Und sie sagte, da trete ich auch nicht mehr auf. Und das könnte der Grund gewesen sein, dass sie dann sagte, ich will dann auch keinen Nachruf haben, den sie ja dann noch bekommen hat von Ulrich Lauterbach, dem Hörspielchef. Aber auch der deutet schon an, dass das Verhältnis zu ihr alles andere als nur harmonisch war. Er hat da wunderbare Formulierungen drin, die das umschreiben, aber im Prinzip heißt das, ein Bärbeiß, hohe Qualität, aber Bärbeiß, nicht einfach mit ihr zu reden.
1: Das ist schon mal eine Einordnung. Trotzdem nochmal, um das im gesellschaftlichen Zusammenhang zu sehen. Heißt es, dass es gesellschaftlich oder in dem Format so große Änderungen gab? Oder hat das auch mit einem Art Backlash zu tun, dass sie lange als Frau so eine führende Rolle gespielt hat und dann doch mal wieder Männer ans Mikro wollten? Oder ist das zu überspitzt?
20: Naja, überspitzt gesagt kann man sagen, dass das neue Hörspiel eine Männersache war. Das heißt, wir haben also ein sehr männlich dominiertes Hörspiel, gerade in dieser Phase ab 68. Da spielen Frauen, wenn du jetzt mal vielleicht von der Friederike Mayröcker absieht, spielen Frauen kaum noch Rolle. Vorher waren die schon mit Kaschnitz da, mit Bachmann, also Kaschnitz hat sie auch inszeniert. Das waren auch eher die klassischen Hörspiele mit Autorinnen. Aber nach 68 mit diesem neuen Hörspiel wird es für Frauen ganz schwierig. Es waren andere Formen dran, es war ein Erneuerungsprozess, der zäh in Gang kam, der die letzten Hörerinnen und Hörer, kann man sagen, auch noch vertrieben hat. Und dann musste wieder eine ganz neue Entwicklung kommen, die aber erst spät einsetzt, gegen 70er, nochmal ein politisiertes Hörspiel, Ende der 70er und bis zur, kann man sagen, der Renaissance des Hörspiels heute. Also heute hätte Frenze Roloff wieder gute Chancen, Hörspiele zu produzieren, weil genau diese Produktionsweise wird jetzt in vielen Hörspielen, vor allem denen, die kommerziell hergestellt werden, wieder gepflegt.
1: Das war Hans Sakowitsch. Wer weiß, vielleicht stehen nun also die Chancen für eine Wiederentdeckung von Frenze Roloff gar nicht so schlecht? Vielleicht ist es an der Zeit, ihre klare Erzählweise, ihre starken Frauenrollen wieder ans Licht zu holen. Und vielleicht tritt dabei noch etwas bislang Unbekanntes über ihr Untertauchen in der Nazizeit zutage. Das hier jedenfalls war alles über Frenze, was ich finden konnte. Wenn ihr auf etwas Neues stoßt über Frenze Roloff, lasst es mich wissen. Mein Name ist Andrea Geißler.
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2: Guten Abend, ich begrüße Sie zur Tagesschau. Der Druck auf Unionsfraktionschef Spahn wächst. Inzwischen gibt es weitere Rücktrittsforderungen aus den eigenen Reihen. Der CDU-Politiker und sein Mann sind Eltern eines Sohnes geworden, den eine Leihmutter in den USA zur Welt gebracht hat. In Deutschland ist Leihmutterschaft verboten und Spahn hatte sich in der Vergangenheit gegen eine Legalisierung ausgesprochen. Kritiker werfen ihm Doppelmoral und fehlende Glaubwürdigkeit vor. Spahn selbst verteidigte seine Entscheidung.
3: Die Debatte um Jens Spahn hält an. Vereinzelt gibt es Rücktrittsforderungen, auch aus der Union, wie von dem Vorsitzenden aus Mecklenburg-Vorpommern, Daniel Peters. Verständnis dafür kommt aus der Seniorenunion.
4: Ich kann natürlich verstehen, dass jetzt gerade die Parteivorsitzenden, die im Wahlkampf sind, in Mecklenburg-Vorpommern und in Sachsen-Anhalt, darunter jetzt sehr leiden, weil es ist eine Frage der Glaubwürdigkeit.
3: Auch der CSU-Partner bleibt bei der Position beim Thema Leihmutterschaft.
5: Also für uns ist klar, dass Leihmutterschaft verboten ist. Dabei bleiben wir als CSU auch. Das ist für uns eine Frage der Glaubwürdigkeit. Das hat was mit der Würde des Lebens zu tun.
3: Er geht davon aus, dass Spahn sich erklären werde. Das tat er am Nachmittag exklusiv in einem Podcast. Darin sprach Spahn von Zerrissenheit.
6: Dieser christliche Glaube heißt für mich vor allem im Au, nicht einer Ideologie hinterher zu hecheln vom perfekten Menschen. Oder dem perfekten System oder der perfekten Welt, sondern der Christ weiß eben auch, wir sind nicht perfekt. Und wir sind manchmal zerrissen und es gibt manchmal keine einfache Antwort.
3: Im Übrigen verteidigt sich Spahn. Es sei alles nicht so einfach. Die Leihmutterschaft, wenn sie in den USA erfolgt, werde von der deutschen Rechtsordnung anerkannt. Der Bundeskanzler hingegen verweist auf die klare Rechtslage.
7: Also, ich sehe nicht, dass an der Rechtslage oder an dem Parteitagsbeschluss Änderungen vorgenommen werden sollen. Und alles Weitere werden wir in der nächsten Sitzung des Präsidiums der CDU Deutschlands besprechen.
3: Spahn hat angekündigt, die Entscheidung eines eventuellen Rücktritts seiner Fraktion zu überlassen.
2: Fragen wir den Leiter unseres ARD-Hauptstadtstudios in Berlin, Markus Preis. Das CDU-Präsidium will also am Montag dazu beraten. Ist Jens Spahn noch zu halten?
8: Naja, allein, dass diese Frage heute so hart gestellt wird, zeigt schon, sein Job ist mindestens mal in großer Gefahr. Und das, obwohl er ja gerade noch als ein neuer, starker, wichtiger Machtfaktor in der CDU beschrieben wurde. Wenn man heute vertraulich mit CDU-Abgeordneten spricht, dann hört man absolute Fassungslosigkeit über diese politische Instinktlosigkeit, darüber, dass Spahn sich selbst in den USA erlaubt, was in Deutschland ausdrücklich nicht erlaubt ist. Es gibt deshalb eine große Angst, dass das die Glaubwürdigkeit der CDU weiter beschädigt. Und immer wieder wird dann in solchen Gesprächen gefragt, wie sollen wir denn jetzt in Sachsen-Anhalt zum Beispiel Wahlkampf machen, wenn wir mit jedem erstmal über Jens Spahn diskutieren müssen. Also diese Abgeordneten sagen, das kann Spahn nicht überstehen, er sollte das selber einsehen und gehen. Es gibt aber auch eine andere Gruppe, die teilt genauso die Fassungslosigkeit über Jens Spahn, hofft aber, dass er trotzdem bleibt, dass er und Friedrich Merz das irgendwie aussitzen. Sie fänden den Sturz des eigenen Fraktionschefs nämlich ein Zeichen der Schwäche für die CDU und sie sehen auch keinen richtigen Nachfolger. Denn Spahn hat 2 Jahrzehnte Erfahrung im Parlament und als früherer Minister und von der Sorte hat die CDU derzeit nicht allzu viele.
2: Dankeschön, Markus Preis in Berlin. Bundeskanzler Merz und Frankreichs Präsident Macron begleitet von Ministerinnen und Ministern beider Länder auf Schloss Augustusburg in Brühl hat heute der deutsch-französische Ministerrat über gemeinsame Projekte beraten. Unter anderem vereinbarten beide Seiten in der Sicherheitspolitik und der atomaren Abschreckung enger zusammenzuarbeiten.
9: Eng beieinander, so wie hier beim Hubschrauberflug über Köln, wollten sich der Präsident und der Bundeskanzler an diesem Tag präsentieren. Zwischen deutschen und französischen Kampfflugzeugen auf dem Flieger Horst Nörvenich sollte das Scheitern des gemeinsamen Kampfjet-Projekts in den Hintergrund rücken. Stattdessen Kooperation bei zahlreichen anderen Rüstungsprojekten und die deutsche Beteiligung an einer französischen Nuklearübung. Zunächst geht es darum, strategische Vertrautheit zu schaffen. Das heißt, dass wir ein wenig unsere Geheimnisse offenlegen, erklären, wie wir vorgehen, gemeinsame Übungen vorschlagen und eine größere Vertrautheit zwischen unseren Militärangehörigen herstellen. Auf Schloss Augustusburg in Brühl, Empfang mit militärischen Ehren und viele große Themen. 8 deutsche Minister und Ministerinnen beraten mit ihren französischen Amtskollegen und vereinbaren zahlreiche gemeinsame Projekte. Die Botschaft: Deutschland und Frankreich stehen und funktionieren zusammen.
7: Die Freundschaft zu Frankreich und unser gemeinsamer Einsatz für ein einiges Europa sind der Kern der deutschen Außenpolitik. Wir zählen auf euch und ihr könnt auf uns zählen.
9: Am Ende schwang auch schon ein bisschen Abschied mit. Für Präsident Macron war es der letzte deutsch-französische Ministerrat. Die Kulisse für diese deutsch-französischen Tage war opulent. Und die hier getroffenen Vereinbarungen sollen ein Stück weit vergessen machen, dass es zuletzt nicht ganz rund lief zwischen beiden Ländern. Wie stabil die Beziehungen sind, wird sich dann im nächsten Jahr zeigen, wenn der überzeugte Europäer Macron als Präsident abgelöst wird.
2: Angekündigt war Trumps Rede an die Nation mit dem Versprechen, dass der US-Präsident, so wörtlich, große Neuigkeiten zu verkünden habe. Was dann aber zur besten Sendezeit folgte, war einmal mehr ein Lieblingsthema, das angeblich unsichere, leicht zu manipulierende amerikanische Wahlsystem. China habe das genutzt, um in die letzten beiden Wahlen einzugreifen, behauptete der US-Präsident. Belege legte er allerdings nicht vor.
10: Bislang haben US-Präsidenten Ansprachen an die Nation genutzt, um die Bevölkerung in Kriegen und Krisen auf schwere Einschnitte und Veränderungen vorzubereiten. Trump hingegen sät Zweifel am US-Wahlsystem. Unserem Land wurde großer Schaden zugefügt. Unsere Wahlen waren Manipulation und Diebstahl schutzlos ausgeliefert. Laut Trump habe etwa China mehr als 220 Millionen US-Wählerdaten gestohlen. Beweise, dass die Volksrepublik dadurch konkret Einfluss auf Wahlergebnisse genommen habe, liefert er keine. Das chinesische Außenministerium reagiert prompt, weist die Vorwürfe scharf zurück und wirft Trump Verleumdung vor. Auch in der Nacht vom Weißen Haus veröffentlichte Geheimdienstinformationen liefern keine neuen Erkenntnisse. Er stellt haltlose Behauptungen auf. Nahezu jedes Dokument, das er anführt, wurde vom Geheimdienstausschuss parteiübergreifend eingesehen und geprüft. Dennoch wiederholt der neue Chef der Heimatschutzbehörde heute Trumps Vorwürfe und droht den Bundesstaaten, die für die Organisation der Wahlen zuständig sind. Wir werden maximalen Druck ausüben. Wir werden uns proaktiv mit der vorzeitigen Stimmabgabe befassen. Und nach der Wahl werden wir alle Wähler, die ihre Stimme abgegeben haben, gründlich überprüfen. Hochrangige Senatoren und Abgeordnete beider Parteien bezeichnen Trumps Rede mit Blick auf die bevorstehenden Kongresswahlen als gefährlich. Er legt den Grundstein dafür, Amerika nach dem Wahltag mitteilen zu können, dass die Wahl manipuliert war und daher nicht anerkannt werden sollte. Trump sät Zweifel am Wahlsystem. Es gibt aber nach wie vor keine Beweise für bestehenden Wahlbetrug in den USA.
2: Klimaschädliche Gase wie CO2 haben in der EU einen Preis. Um sie ausstoßen zu dürfen, benötigen Unternehmen Zertifikate. Mit denen können sie auch handeln. Das soll als Anreiz dienen, Emissionen in der Industrie einzusparen. Die EU-Kommission will das Instrument nun lockern. Die jährliche Obergrenze an Zertifikaten soll langsamer sinken als geplant. Das soll Unternehmen entlasten, aber nicht alle würden davon profitieren.
9: Bei Dillinger im Saarland gehen sie voran. Weg von der Produktion mit Kohle und viel CO2. Mit Milliardeninvestitionen stellt das Unternehmen um. Anderes Verfahren, grüner Stahl.
11: Uns war klar, irgendwann werden die Kosten für CO2 zu hoch. Und deshalb haben wir investiert. Wenn dieses Grundprinzip jetzt verändert wird, entfällt die Grundlage dessen, worüber wir die ganze Zeit gesprochen haben und auf der wir diese Investition getätigt haben.
9: Wer CO2 ausstoßen will, braucht Zertifikate dafür. Wer wenig CO2 produziert, kann ungenutzte Verschmutzungsrechte verkaufen. Weil die Gesamtzahl der Zertifikate immer kleiner wird, wird CO2-Ausstoß immer teurer. Die EU-Kommission will die Zahl der Zertifikate jetzt langsamer reduzieren. Unternehmen sollen auch mehr kostenlose Zertifikate bekommen, allerdings geknüpft an die Bedingung, dass sie in den klimafreundlichen Umbau investieren in der EU.
12: Der heutige Vorschlag legt einen Weg fest, der, und das möchte ich betonen, komplett im Einklang mit den EU-Klimazielen für 2040 ist. Für die SPD im EU-Parlament sind die Reformpläne eine Enttäuschung, Kritik auch von den Grünen.
13: Die EU-Kommission möchte mitten im Hitzesommer den Klimaschutz abschwächen. Und ich glaube, da hat sie die Zeichen der Zeit nicht erkannt.
12: Die EU-Kommission hat sich viel vorgenommen, die Klimaziele einhalten und gleichzeitig europäische Unternehmen im internationalen Wettbewerb stärken. Doch bei denen hält sich die Begeisterung in Grenzen. Teilen der Wirtschaft geht die Entlastung nicht weit genug.
2: Der Landesverband der AfD in Nordrhein-Westfalen ist seit längerem tief zerstritten. Jetzt eskalierte der Machtkampf zwischen den zwei Lagern. Auf der einen Seite die eher gemäßigt auftretende Gruppe um Landeschef Vinzenz, auf der anderen die weiter rechtsorientierte Gruppe um den Landtagsabgeordneten Tritschler und den Bundestagsabgeordneten Helferich. Sie wird von Parteichefin Weidel unterstützt. Die Auseinandersetzung dreht sich um die Aufstellung der Kandidaten für die NRW-Landtagswahl im kommenden Jahr.
12: Eskalation in Marl auf dem Landesparteitag der AfD Nordrhein-Westfalen. Das völkische Lager um Matthias Helferich, rechtsextremer Provokateur, und Sven Tritschler, hier in der Mitte, will den Parteitag abbrechen. Doch der Antrag wird abgelehnt. Daraufhin gehen sie.
14: Wir haben unseren Leuten gesagt, da verbringt das Wochenende lieber mit was Sinnvollem, als hier auf diesem Parteitag zu stehen oder zu sitzen, dessen Ergebnis am Ende mit 99%iger Sicherheit eh nicht halten wird.
12: Der Grund: eine Auseinandersetzung um Listenplätze. Das Helferich-Tritschler-Lager beschwert sich. Landesparteichef Vinzenz habe ihre Leute nicht angemessen berücksichtigt. Außerdem seien sie bedroht und genötigt worden. Vinzenz dagegen wirft dem gegnerischen Lager Sabotage vor. Am Morgen spricht er via Megafon zu seinen Anhängern.
15: Wir gemeinsam haben es miteinander in der Hand, dass wir weiterhin diese Liste rechtssicher aufstellen.
12: Zu den Vorwürfen meint er, die Gegner seien eben in der Minderheit.
16: Das ist in der Demokratie so. Mit 30% werde ich nicht gewählt. Mit 30% erfahre ich da an dieser Stelle unter Umständen keine Repräsentanz. Das Wahlgesetz ist da eindeutig an dieser Stelle. Jeder Kandidat muss über 50% kommen.
12: Auch den Bundesvorstand in Berlin beschäftigt die Angelegenheit. In den zurückliegenden Tagen reger Briefwechsel mit Vinzenz. Parteichefin Weidel hat für Tritschler Partei ergriffen. Sie hat sich schon beim Bundesparteitag in Erfurt ausdrücklich dafür eingesetzt, dass er zum stellvertretenden Bundessprecher gewählt wurde. Der größte AfD-Landesverband rebelliert weiter offen gegen den Bundesvorstand und setzt die Wahl zur Landesliste fort, ohne das völkische Lager zu berücksichtigen. Am Montag will der Bundesvorstand beraten, wie er mit dieser Situation umgeht. Eine Überlegung: Martin Vinzenz und sein Landesvorstand könnten abgesetzt werden.
2: Ende Oktober wird in Israel ein neues Parlament gewählt. Die aktuelle Knesset hat den Weg dafür freigemacht und sich aufgelöst. In den letzten Tagen verabschiedete die Regierungskoalition in einem Sitzungsmarathon noch diverse Gesetze. Mehrere davon sind umstritten, zum Beispiel der Vorstoß, streng Religiöse leichter vom Wehrdienst zu befreien. Aber wenn Premier Netanyahu nach der nächsten Wahl noch regieren will, ist er auf die Unterstützung der Ultraorthodoxen angewiesen.
17: Am frühen Morgen erklärt der israelische Knesset-Sprecher die Legislaturperiode für beendet. Zum ersten Mal seit Jahrzehnten hat ein Regierungsbündnis in Israel die vollen 4 Jahre gehalten. Bis zuletzt hatte die Regierung noch umstrittene Gesetze auf den Weg gebracht. Rückblick: Ende 2022. Die Regierung Netanyahu wird eingeschworen, ermöglicht durch ein Bündnis mit Ultraorthodoxen und Rechtsextremen. Wir werden Israel jetzt zu neuen Höhen führen und wir werden dies als verantwortungsvolle und engagierte Regierung tun. Doch viele Israelis sehen das anders. Hunderttausende gehen 2023 auf die Straße, um gegen die sogenannte Justizreform zu demonstrieren. Sie sehen darin einen Angriff auf die Gewaltenteilung. Die Regierung habe zwar nicht alle geplanten Gesetze zur Schwächung der Justiz durchgebracht, erklärt der Verfassungsrechtler Adam Shenar, dennoch sei Israel heute weniger eine liberale Demokratie als früher. Das liegt zum Teil an den Handlungen der Regierung. Einige davon waren erfolgreich, andere nicht. Und daran, dass sich die öffentliche Stimmung infolge des 7. Oktober, der anhaltenden Sicherheitskrise sowie des Krieges im Gazastreifen, im Libanon und mit dem Iran verändert hat. Ich denke, Israel ist noch militaristischer und weniger liberal als zuvor. Im besetzten Westjordanland habe Netanjahus ultrarechtes Bündnis eine de facto Annexion erreicht, sagt Shenar. Mehr als 100 neue völkerrechtswidrige Siedlungen hat die Regierung seit Amtsantritt anerkannt. Auch die Ultraorthodoxen in der Regierung haben in der letzten Knesset-Woche noch einen vorübergehenden Erfolg errungen. Das Tora-Studium wird als grundlegender Staatswert festgeschrieben. Das kann es juristisch leichter machen, Ultraorthodoxe vom Wehrdienst zu befreien. Schande, ruft die Opposition in der Knesset. Sämtliche Gesetze könnten vor dem obersten Gerichtshof noch scheitern. Ob sie Bestand haben, hängt auch davon ab,

0: Heute Nacht muss in der Osthälfte noch mit Unwettern durch heftige Schauer und Gewitter gerechnet werden. Im Osten kann es bis in die Frühstunden Gewitter geben. Morgen gibt es teils Sonne, teils dichte Wolken. Später in der Südhälfte auch wieder einige gewittrige Schauer, aber keine Unwetter. Heute Nacht noch 19 Grad in der Lausitz bis 12 Grad in der Eifel. Morgen 18 Grad auf den Nordseeinseln bis 29 Grad am Oberrhein. Am Sonntag kühler, vom Norden bis in den Südosten mehr Wolken als Sonne und örtlich Gewitter, am meisten Sonnenschein im Westen und Südwesten. Montag und Dienstag meist trocken, nach Norden und Osten hin einzelne Schauer.
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3: Hallo und herzlich willkommen zum ARD-Sportabend. Wie gewohnt aus den Studios des RBB in Berlin. Heute mit Lars Becker im Studio und mit zwei zentralen Themen. Zum einen die Tour de France, 13. Etappe in den Vogesen. Und natürlich die Fußball-WM mit einer Bilanz vor dem Finalwochenende. Und der Frage, mit der wir uns bereits in den letzten Wochen an dieser Stelle ausgiebig beschäftigt haben. Wie geht's weiter mit dem deutschen Fußball nach dem dritten frühen WM-Aus? Heute ein ausführliches, in die Tiefe gehendes Gespräch mit Kai Krüger, dem Leiter Nachwuchsnationalmannschaften beim DFB, über das DFB-Nachwuchskonzept, die Schwierigkeit, herausragende Talente in den Profibereich zu überführen und den Stand der deutschen Nachwuchsförderung im Vergleich zu den Top-Nationen Frankreich, Spanien und England. Los geht's aber mit der Tour de France. Die 13. und längste Etappe, erst am Rande und dann in den Vogesen. Der Schweizer Mauro Schmid und Harold Tejada aus Kolumbien haben sich am Ende in Belfort im Sprintduell um den Sieg gestritten. Und so ging's aus.
4: Beide schauen sich noch mal um, sind noch 400 Meter, es gibt jetzt die letzte Kurve und dann kommen sie hier auf die Zielgerade. Unglaublich viele Zuschauer hier am Fuße der Vogesen dabei. Jetzt geht Schmid in die führende Position. Beide können, wenn sie sich umschauen, vielleicht den nächsten heranstürmenden Verfolger sehen. Da macht sich der Tejada sogar noch mal das Trikot ein bisschen zu. Schmid von vorn und dann in seinem Windschatten Harold Tejada. Das sind die Teamkollegen von Pascal Ackermann und Max Kanter. Die würden hier toll gegeneinander sprinten. Jetzt kommt der Antritt von Tejada auf der linken Straßenseite. Mauro Schmid ist ein bisschen überrascht, sprintet rechts. Er muss erst einmal seine volle Geschwindigkeit erreichen. Das tut er jetzt. Mauro Schmid geht in die führende Position. Es sind nur noch 50 Meter. Mauro Schmid kommt als erster ins Ziel und jubelt. Schweiz gewinnt wieder gegen Kolumbien. Etappensieg für Mauro Schmid. Und dann wird Thomas Pidcock Dritter, der Mann, der Beste in der Gesamtwertung von den Ausreißern war. Thomas Pidcock wird sehr viel Boden gut machen.
3: Ja, Tom Pidcock hat sich in der Gesamtwertung auf den 4. Platz vorgeschoben. Florian Lipowitz ist dadurch um einen Rang auf den 7. zurückgefallen. Über diese 13. Etappe der Tour de France habe ich anschließend mit unserem ARD-Reporter, mit Holger Gersker, gesprochen. Hallo Holger.
5: Hallo, guten Abend.
3: Ziemlich wilde Etappe.
5: Ja, ziemlich wilde Etappe, denn auch extrem ungewöhnlich, wenn sich ein Drittel des gesamten Fahrerfeldes in einer Ausreißergruppe wiederfindet. 171 sind noch im Rennen und genau 57 bildeten die erste Gruppe. Das ist dann sozusagen ein erstes Feld gewesen. Und wenn diese Gruppe dann 8 Minuten herausfährt und einer dabei ist, der in der Gesamtwertung noch eine Rolle spielt, dann war das schon ein ungewöhnlicher Verlauf. Diese eine war der Brite Thomas Pidcock. Am Ende konnten sie verhindern, dass er auf das Podium fährt, virtuell. Er ist Vierter in der neuen Gesamtwertung, aber das waren ziemlicher Ritt des Briten, also deswegen doch ein ungewöhnlicher Nachmittag.
3: Du hast es schon gesagt, Pidcock rückt vor auf Rang 4. Alles andere hat sich nicht verändert. Dadurch Florian Lipowitz jetzt 7., eine Position zurückgerückt. Aber es ist ja relativ eng, abgesehen vom Dominator von Tadej Pogacar an der Spitze. Welchen Eindruck hat Lipowitz heute gemacht?
5: Er hat einen relativ ruhigen Tag, das muss man sagen, denn sie haben tatsächlich Thomas Pidcock lange nicht so ernst genommen, sodass heute auf dieser Etappe, die zwar sehr lang war, aber die ersten 3 Viertel spielten sich ja im Flachen ab, er wirklich Kräfte schonen konnte für das, was da morgen kommt, und das wird natürlich eine ganz, ganz andere Herausforderung werden. Am Ende musste seine Mannschaft natürlich nochmal Tempo fahren, denn bei diesen Riesenabständen, Thomas Pidcock ist immerhin der Dritte der Vuelta des vergangenen Jahres, also der fällt nicht automatisch wieder um 10 Minuten zurück. Da haben sie natürlich noch mal eine gewisse Jagd veranstaltet, um den Rückstand dann nicht bei 9 Minuten am Ende zu haben, sondern eben nur bei 7,5 Minuten. Aber das war vor allem Aufgabe der Mannschaft von Florian Lipowitz und nicht von ihm selbst.
3: Sein Teamkollege Remco Evenepoel weiter auf Platz 3. Lipowitz 7. Die Strategie mit der Doppelspitze, mit den beiden Co-Kapitänen Lipowitz und Evenepoel. Gute Idee vom Team Red Bull Bora Hansgrohe. Es hat ja zwischendurch schon ziemlich Stress gegeben.
5: Ja, wir reden dann am besten nächste Woche nochmal drüber. Im Grundsatz ist natürlich eine gute

0: Idee, wenn denn einer von beiden wirklich stärker ist als der andere oder wenn es einen Krankheitsfall oder einen Sturz gibt, dass man sagt, zum Glück hatten wir alle beide dabei und damit haben wir jetzt noch ein heißes Eisen im Feuer. So wird es jetzt wirklich kompliziert. Also sie müssen irgendwann mal eine Entscheidung treffen. Morgen gibt es eine Mittelgebirgsetappe. Ist das vor allem der letzte Anstieg dann super lang und schwer bis zum Kilometer 6 vor dem Ziel. Könnte sein, dass sich da schon wieder Abstände auftun. Dann haben wir am Sonntag eine Bergankunft, wo eigentlich Florian Lipowitz der Bessere ist. Danach kommt das Einzelzeitfahren. Da ist Remco Evenepoel nicht nur der Olympiasieger von Paris, sondern auch der Weltmeister der drei vergangenen Jahre. Und so bleiben sie irgendwie immer auf Augenhöhe. Und es hat schon damit begonnen, dass sie angefangen haben, aufeinander zu warten. Also Florian Lipowitz hat auf Remco Evenepoel gewartet in der Zentralmassiv-Etappe. Das darf eigentlich nicht passieren, wenn man hier um Platz 2 und 3 kämpfen will. Dann muss der, und wenn er es nur etwas stärker ist als der andere, von dem, der dann etwas schwächer ist, unterstützt werden. Und da bin ich mal sehr gespannt, wer da wann wie die Entscheidung trifft. Das könnte durchaus einiges geben an Aufregung in dieser Mannschaft. Denn ich glaube, Remco Evenepoel ist nicht gemacht dafür, Helfer zu sein.
1: Und der Dominator der Tour, Tadej Pogacar, hat seinen 5. Gesamtsieg mit aller Vorsicht. Natürlich kann viel passieren, fast schon eingetütet. Der Slowene mit 3 Etappensiegen. Einen weiteren hat er an einer der ersten Etappen an seinen jungen Teamkollegen Isaac Del Toro verschenkt. Er fährt ungefährdet an der Spitze. Was macht ihn stärker als alle anderen? Warum ist der so überlegen?
0: Ja, ihm fällt das Pedalieren um so vieles leichter. Es sieht so einfach aus, als wäre er in einer völlig anderen Liga unterwegs. Ich weiß, dann kommt immer das Thema Doping auf, nur das reicht irgendwo als Erklärung nicht aus. Es passt auch nicht, weil er ist ja natürlich auch als einziger seiner Mannschaft in dieser Liga unterwegs. Es ist ja zu den Dopingphasen auch so gewesen, dass dann alle irgendwo gemeinsam stärker geworden sind. Das ist ja nicht der Fall. Man kann eigentlich nur seine Stärke beschreiben. Es gibt medizinische Forschung, der hat natürlich einen diesen sogenannten Vmax-Wert, das heißt die Sauerstoffkapazität des Blutes, die den Transport des Sauerstoffs angeht, das sei bei ihm extraordinär und deswegen wäre er tatsächlich so überlegen in diesen Dingen. Er ist natürlich inzwischen in einer Liga angekommen, wo er auch davon profitiert, dass er so gut ist, weil ab jetzt fahren alle anderen sowieso nur um Platz 2 und 3. Es traut sich auch keiner, ihn anzugreifen, weil jeder genau weiß, mit etwas Risiko würde man dann vielleicht den 2. oder 3. Platz gefährden. Das spielt ihm zusätzlich noch in die Karten. Wir sind auf dem Punkt, auch gerade bei Eintagesrennen, da man sagt, wenn Pogacar angreift und 5 Meter Vorsprung hat, kann man schon den Namen in die Urkunde ritzen. Und davon profitiert er zusätzlich auch noch.
1: Er ist so überlegen, dass er zum Teil am Rand an der Straße von Zuschauern ausgepfiffen wird. Was soll das denn bitte?
0: Ja, also da muss man auch einschränkend sagen, das hat auch keiner außenstehend so richtig wahrgenommen. Das hat er uns selber erzählt, völlig überraschend. Das kam so aus dem Nichts, dass er so ein Siegerinterview genutzt hat, um darauf aufmerksam zu machen, dass es das gab. Es seien sehr, sehr wenige gewesen. Dann muss man sagen, hier sind natürlich 13 Millionen Zuschauer an der Strecke. Diese Aussage kommt vom französischen Nationalfeiertag, wo am Nachmittag, sagen wir mal so, der ein oder andere nicht mehr in der optimalen Verfassung unterwegs ist. Stichwort Alkohol. Und dann ist es natürlich so, dass einer so hoch überlegen ist, dass man dann schon mal im Überschwang auch pöbelt. Da haben Toursieger der vergangenen Jahre noch ganz andere Erfahrungen gemacht. So gesehen ist das okay, wenn man ihn hier im Ziel so wahrnimmt, Siegerehrungen, dann ist es zwar kein überschwänglicher Jubel, der ist schließlich kein Franzose, aber das ist immer noch Anerkennung. Also in Summe ist das immer noch okay und ist ja sowieso gemessen an ein Publikum in anderen Sportarten, ist es ja immer noch so, dass grundsätzlich mal alle unterstützt werden. Das hat man ja beispielsweise bei der Fußball-WM eher selten.
1: Pogacars vermeintlicher Hauptkonkurrent Jonas Vingegaard, ebenfalls ja schon auch zweimaliger Tour-Sieger, hat im vergangenen Jahr nach der verlorenen Tour die Vuelta in Spanien gewonnen, ohne Pogacar. Und Vingegaard hat da gesagt, diese zweite Rundfahrt, da hätte er sich besser gefühlt und darum 2026 seinen Wettkampfplan umgestellt. Erst Giro im Frühjahr gewonnen und dann als zweites die Tour. Aber es hilft ihm anscheinend alles gar nichts.
0: Es hatte auch damit zu tun, dass er die Zahl seiner Trainingslager reduzieren wollte. Also, dass er nicht ein gesamtes Frühjahr damit verbringt, sich vorzubereiten auf die Tour de France. Er ist ja keiner, der ein Tagesrennen fährt. Das unterscheidet ihn von manch anderem in der Weltspitze. Florian Lipowitz fährt ja aktuell auch keine Eintagesrennen, aber Tadej Pogacar natürlich schon. Und er sagt, so viele Höhentrainingslager, da wieder 3 Wochen, hier wieder 3 Wochen ohne Frau und Kind, das mache ich nicht mehr mit. Da werde ich wahnsinnig und ich brauche was anderes. Ich muss ein Rennen fahren im Mai und auch deswegen hat er sich umgestellt. Jetzt war er im Zentralmassiv schon mal an einem Tag so weit hinter den anderen, dass man sich schon Sorgen machen muss um seine Form. Also ich bin mal sehr gespannt, wie das hier in der dritten Woche aussieht, ob dann nicht diese Giro-Teilnahme noch zum Bumerang wird. Ich will den einen Tag jetzt nicht überbewerten, aber wenn das so weitergeht, wie er im Zentralmassiv gefahren ist, dann ist auch sein zweiter Platz durchaus vakant.
1: Holger Gerska. Für einen prominenten deutschen Radprofi ist es die letzte große Schleife durch Frankreich. John Degenkolb, inzwischen 37 Jahre alt. Er hat bei den Eintagesklassikern Paris-Roubaix und Mailand-Sanremo triumphiert, bei der Tour, beim Giro und bei der Vuelta Etappen gewonnen. Aber er hat auch immer wieder schwere Verletzungen erlitten. Moritz Casalet über die letzte Runde des großen Kämpfers John Degenkolb.
2: Wer John Degenkolb in diesen heißen Tagen von Frankreich beobachtet, sieht einen zufriedenen, viel lachenden Mann, der sich nach schweren Sturzverletzungen im vergangenen Jahr ein letztes Mal aufgerafft hat zum größten Radrennen der Welt. Es fühlt sich
3: richtig
2: an, sagt er.
3: Nach der Verletzung, die ich da letztes Jahr erlitten hatte, da muss man wirklich was sagen, dass es einfach echt mega geil ist, dass das halt einfach alles so super funktioniert.
2: Es ist Degenkolbs 11. Tourteilnahme und die letzte. Heute ist er Helfer. Früher war er der Star seiner Mannschaft. Unvergessen seine größten Erfolge. 2015.
4: John Degenkolb gewinnt Paris-Roubaix.
2: Und 2018. Zufällig auch in Roubaix. Sein einziger Tour-Etappensieg.
4: Ja, er hat es!
5: Eine unfassbare Genugtuung. Diese wahnsinnigen Emotionen, die sich da halt einfach freigesetzt haben an dem Tag, das war es definitiv wert, halt einfach so viel zu investieren.
2: John Degenkolbs Karriere ist ein Auf und Ab. Seine großen Erfolge, aber auch seine schweren Verletzungen. Vor 10 Jahren ist eine Autofahrerin in seine Trainingsgruppe gerast. ARD-Reporter Florian Nass hat ihn damals als Journalist beim Comeback begleitet.
6: Als er kämpfte um das Gefühl in den Fingern. Und das war dramatisch, aber es war auch unglaublich zu sehen, mit welchem Willen er sich zurückgekämpft hat. Das hat er dann nochmal gemacht, Flandern-Rundfahrt, der Sturz. Also er hat sich mehrfach zurückgekämpft. Das hat mir sehr imponiert.
2: Heute ist Degenkolb der letzte deutsche Radprofi einer goldenen Generation. André Greipel, Marcel Kittel und Toni Martin, die anderen drei der großen vier, sind schon im Ruhestand. Und John Degenkolb hört kommendes Jahr auf. Er spürt den Wandel.
5: Also der hat sich wirklich viel verändert.
2: Das Material, das Training, die Ernährung, vieles ist anders als bei seiner ersten Tour vor 13 Jahren.
5: Das führt unterm Strich dann eigentlich dazu, dass eben auch wahnsinnige Zeiten, wahnsinnige Wattwerte gefahren werden. Und wenn man diesen Trend halt einfach auch nicht mitgeht, dann kann man eigentlich auch nicht mehr mithalten.
2: Und das muss Degenkolb bald auch nicht mehr. Er muss sich noch ein letztes Mal über die Berge quälen, bis er kommende Woche Sonntag Paris erreicht. Party am Montmartre statt Massensprint auf den Champs-Élysées. Noch so eine Veränderung.
5: Ich glaube schon, dass das was ist, wo man sich jetzt auch schon drauf freuen kann und wo man darauf hinfiebern kann. Ja, ich glaube, dass die Euphorie und die Glücksgefühle und die Emotionen, die da dann an dem Tag halt einfach herrschen werden, die übertünchen dann definitiv dieses negative Gefühl, ja, warum gibt es jetzt hier keinen Sprint mehr in dem Sinne, so wie früher eben auch.
1: John Degenkolb, gerade unterwegs auf seiner letzten Schleife, der großen Schleife durch Frankreich bei der Tour de France. Zum Abschluss dieser ersten Sportviertelstunde noch eine Meldung von der Formel 1. An diesem Wochenende der große Preis von Belgien in Spa, wie immer am Freitag das Training. Und da war Kimi Antonelli im Mercedes der schnellste, vor Weltmeister Lando Norris im McLaren. Dritter Max Verstappen, 17. nur 17. Nico Hülkenberg im Audi. Hülkenberg war damit deutlich langsamer als sein Teamkollege Gabriel Bortoleto aus Brasilien. Lando Norris geht aufgrund einer Startplatzstrafe mit einem erheblichen Nachteil am Sonntag ins Rennen. Der Weltmeister muss 10 Positionen weiter hinten starten, weil in seinem Fahrzeug bereits die 4. Leitungselektronik verbaut worden ist. Hier die Nachrichten für die ARD-Infowellen. Steve Neuwirth steht bereit im Nachbarstudio und nach den Nachrichten dann ein ausführliches Gespräch mit meiner Kollegin Steffi Batschik in den USA. Eine Bilanz dieser Mega-Fußball-Weltmeisterschaft 2026 in den USA, Kanada und Mexiko. Bis gleich.
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8: Um 20.30 Uhr. Guten Abend. Unionsfraktionschef Spahn steht wegen seiner Elternschaft mit Hilfe einer Leihmutter in den USA unter Druck. Kanzler Merz kündigt Beratungen der CDU-Spitze an und auch Spahn selbst äußerte sich jetzt in einem Bild-Podcast. Hauptstadtkorrespondentin Birte Sönnigsen.
9: Er habe lange mit sich gerungen. Er und sein Mann hätten sich aber von Anfang an ein Kind gewünscht und sich am Ende für eine Leihmutterschaft in den USA entschieden. Die CDU lehnt Leihmutterschaft ab und hatte das zuletzt auf ihrem Parteitag im Februar bekräftigt. Ob Spahn Fraktionsvorsitzender bleiben wird, ist offen. Spahn sagt, nur die Fraktion kann darüber entscheiden, wie es weitergeht. Für ihn selbst gäbe es nichts Wichtigeres als seine Familie.
8: Deutschland und Frankreich wollen bei der nuklearen Abschreckung enger zusammenarbeiten. Das hat Kanzler Merz zum Abschluss des deutsch-französischen Ministerrats angekündigt. Aus dem Hauptstadtstudio Maximilian Ulrich.
10: Deutschland bekommt zwar keine Atomwaffen aus Frankreich, aktuell sind aber zum Beispiel französische Rafale-Kampfflugzeuge auf einem Militärflugplatz in Nordrhein-Westfalen stationiert. Die Rafale kann auch Atomsprengköpfe tragen. Deutschland soll außerdem an einer französischen Nuklearübung beteiligt werden. Die deutsche Beteiligung daran soll allerdings konventionell sein. Das heißt, deutsche Soldaten üben dabei nicht selbst Atomwaffen zu benutzen.
8: Die USA und der Iran haben sich die bisher schwersten gegenseitigen Angriffe seit dem Wiederaufflammen des Kriegs geliefert. Iranische Staatsmedien berichten von US-Attacken auf Infrastruktur und das Stromnetz. Seit Wiederaufnahme der Kämpfe sollen mindestens 38 Menschen getötet und mehr als 400 verletzt worden sein. Die iranischen Revolutionsgarden griffen nach eigenen Angaben Ziele in Kuwait, Bahrain und Katar an. Der frühere Bürgermeister von Manchester, Burnham, ist zum neuen Vorsitzenden der britischen Regierungspartei Labour gewählt worden. Am Montag soll der 56-Jährige dann von König Charles zum Premierminister ernannt werden. Nach Verlusten bei den Kommunal- und Regionalwahlen hat der bisherige Premier Starmer im Juni seinen Rücktritt angekündigt. Ein starkes Erdbeben hat den Süden Mexikos und das Nachbarland Guatemala erschüttert. Nach Angaben der US-Erdbebenwarte ereignete sich das Beben der Stärke 7,3 vor der mexikanischen Pazifikküste. Es wurde eine Tsunami-Warnung herausgegeben. Über mögliche Opfer ist bisher nichts bekannt. Soweit die Nachrichten. Das Wetter. In der kommenden Nacht ziehen Schauer und zum Teil unwetterartige Gewitter langsam nach Osten ab. Vor allem in der Osthälfte kann es noch bis morgen früh Gewitter geben. Im Verlauf lockert es auf. Im Osten und Nordwesten Deutschlands mehr Bewölkung. Tiefstwerte 18 bis 12 Grad. Morgen im Norden vereinzelt Schauer. Im Süddeutschland mehr Sonnenschein. Im Tagesverlauf aber erneute Schauer und Gewitter. Tageshöchstwerte dann im Norden 18 bis 25 Grad, sonst auch bis 28. Die Zeit 20.33 Uhr.
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1: Willkommen zurück, Lars Becker weiterhin im Studio. An diesem Wochenende geht die Mega-Weltmeisterschaft 2026 zu Ende. Morgen Spiel um Platz 3, am Sonntag dann das große Finale, Titelverteidiger Argentinien gegen den Europameister Spanien. Es ist die WM der Topstars, Messi, Mbappé, Kane und Haaland, alles auch super Torjäger und alle bei dieser Weltmeisterschaft vielfach erfolgreich.
11: Lionel Messi, Kylian Mbappé, Jude Bellingham, Harry Kane.
12: Engländer Kopfball, Tor! 1-0 England!
13: Jude Bellingham macht
12: Harry
13: das.
12: Harry Kane mit der Abschlusschance in die Mitte, Bellingham, Tor! Doppelpack!
13: Jude. Jetzt gibt er den Ball frei, Harry Kane läuft an, Schuss, Tor! 3-1!
12: Da ist Mbappé, da ist Mbappé! Da ist das Tor! Kylian Mbappé! 1-0 Frankreich! Ins Zentrum ist noch heiß am Elfmeterpunkt. Messi Tor! Messi Tor! Unter die Latte und ins Tor! Der Wahnsinn!
1: So, und folgendermaßen hört es sich an, wenn Argentinien ein Tor schießt und die Reporter völlig aus dem Sattel gehen. So geschehen im Halbfinale beim 2-1 Siegtreffer gegen England.
14: Pelota de Messi, viene Messi, encara Messi, viene Messi, centro de Messi, gol, gol, gol, gol, gol, gol, gol, gol, gol, gol, gol, gol, gol.
1: Und wenn Sie meinen, das war's schon, nee, im Gegenteil.
14: Argentino, gol argentino, había que ir, había que poder, teníamos que poder, estaban casi groggy, buscábamos el golpe de nocao, buscábamos el golpe de nocao, entró como siempre Messi por la derecha y metió un centro y de arriba el cabezazo de la
1: Lautaro. das waren 1 Minute 30, aber der Kollege ist längst noch nicht durch.
14: Ustedes habrán inventado el fútbol, pero nosotros inventamos la magia. Ustedes habrán inventado el balompié, pero nosotros inventamos la pasión. Ustedes inventaron el soccer, pero nosotros inventamos la garra. Argentina lo da vuelta, el toro Lautaro, el centro de Messi exquisito. Argentina, Argentina está ganando 2-1. 48 de 54, gana Argentina, gana Argentina. Cuando parecía que todo estaba perdido, el toro dijo:
1: Ich glaube, da kommt noch was. Der Kollege zieht den Endspurt an. Ziellinie.
15: La cadena del gol.
14: Justicia total. Justicia total. Lo merecía Argentina. Inglaterra, que había renunciado a jugar, lo dijimos después del empate. Y ahora lo tiene que ir a buscar.
1: Völlig irrsinnig. 2 Minuten und 15 Sekunden Torjubel. Argentinien schießt das 2-1. Gegen England steht im Finale. Und einer steht natürlich über allem, der ewige Lionel Messi. Hier eine Eloge auf La Pulga, Phil Hofmeister.
16: Es gibt sie tatsächlich noch einmal. Die ultimative Krönungsmesse für den ewigen Messi.
17: Argentinien ist im Finale! Lionel Messi jubelt! Er kann nochmal Weltmeister werden!
16: Der beste WM-Torjäger der Geschichte wird ein weiteres Finale bekommen. Und auch Sportschau-Experte Bastian Schweinsteiger weiß, was das einem Lionel Messi bedeutet.
18: Alles für den nochmal in ein Finale reinzukommen, bedeutet alles. Und ich freue mich für ihn, weil er hat es wirklich verdient.
16: Die sechste, die sehr wahrscheinlich letzte Fußball-Weltmeisterschaft des Lionel Andrés Messi ist anders, intensiver, ehrlicher. Schon früh vergießt Messi erste Tränen.
19: Ich habe gerade eine schwierige Zeit durchgemacht. Ich bin der ganzen Delegation und all meinen Teamkollegen dankbar, weil sie immer für mich da sind und dafür sorgen, dass es mir gut geht. Das ist alles.
16: Denn lange drohte ausgerechnet die WM-Karriere des Ausnahmekönners unvollendet zu bleiben. Erst vor knapp 4 Jahren in der Wüste von Katar, mit damals schon stolzen 35 Jahren, hielt Messi erstmals den WM-Pokal in den Händen.
20: Argentinien ist Weltmeister! Messi-Mania in Katar!
16: Seitdem sieht Argentinien ihn eigentlich kommen, diesen Moment, den Moment, in dem Messis WM-Karriere endet. Auch wenn alle, wie Mitspieler und Freund Alexis McAllister, noch immer hoffen, dass es nie passiert.
21: Wir alle wünschen uns, dass er ewig bleibt, dass er für immer bei uns ist.
16: Dass La Pulga, der Flo aus Rosario, in seinem vermutlich letzten WM-Spiel jetzt nochmal eine Bühne für die Fußball-Ewigkeit bekommt, hat einen fast schon kitschigen Anstrich und fühlt sich für alle argentinischen Fußballfans dennoch nur allzu logisch an.
22: Messi ist Gott. We love him.
23: Ist magisch.
16: Noch einmal Messi-Magie. Ein WM-Endspiel mit dem Übermenschlichen und seinen argentinischen Mentalitäten. Monstern gegen die perfekte Ballzirkulationsmaschine, den Europameister Spanien. Die Welt wird den Atem anhalten und vermutlich zum letzten Mal darauf schauen, was der ewige Messi diesmal im Fuß hat.
1: Man mag sich gar nicht vorstellen, was passieren sollte, wenn Messi am Sonntag in der Nachspielzeit den entscheidenden Treffer zur erfolgreichen Titelverteidigung von Argentinien schießt. Er wird sich wahrscheinlich materialisieren, und direkt in den Himmel aufsteigen. Das Spiel um Platz 3, Frankreich gegen England, morgen in Miami und das große Finale am Sonntag in East Rutherford, New Jersey, Europameister Spanien gegen Titelverteidiger Argentinien. Diese beiden Partien bleiben noch von der WM. Und trotzdem ist es schon mal an der Zeit, Bilanz zu ziehen, sportlich und darüber hinaus. Und das habe ich am Nachmittag gemacht mit meiner Kollegin Stefanie Batschik. Hallo nach New York.
24: Hallo zurück nach Berlin.
1: Steffi, sportlich haben sich am Ende mit Argentinien, Spanien, Frankreich und England die ersten 4 der FIFA-Weltrangliste durchgesetzt. Waren das auch die 4 besten Mannschaften dieser WM?
24: Am Ende waren es mit 4 der besten Mannschaften. Ich würde tatsächlich so meinen Geheimfavoriten Norwegen auch noch mit dazu ziehen. Also die Norweger haben sich wahnsinnig gemacht in diesem Turnier, haben, wie ich finde, sehr viele Herzen gewonnen mit Erling Haaland, den man ja eigentlich vorher schon kannte, den Stürmer von Manchester City und aus seiner Zeit beim BVB auch noch. Aber der taucht überall in den sozialen Netzwerken auf und das ist nach wie vor auch so, wenn ich Instagram öffne, dann ist da überall Erling Haaland. Aber natürlich die 4, die am Ende übrig geblieben sind, das sind die besten Mannschaften und sie sind es zu Recht.
1: Vorerst ist die alte Ordnung stabil geblieben. 6 europäische Teams im Viertelfinale, dazu Argentinien, der Titelverteidiger, und als einziges afrikanisches Team Marokko. Siehst du trotzdem eine Entwicklung, eine Perspektive für einen zukünftigen Triumph eines afrikanischen Landes?
24: Ja, warum denn nicht? Also Marokko hat ja auch schon in der Vergangenheit, in den letzten Jahren bewiesen, da durchaus mithalten zu können. Dieses Spiel gegen Frankreich war halt eins, was den Franzosen sehr entgegengekommen ist. Da waren sie nämlich auch noch da. Da haben sie auch diese Aggressivität, die Marokkaner teilweise mit reingebracht haben, in das Spiel entgegengewirkt. Sie waren vorne da. Kylian Mbappé hat sein Tor gemacht. Das hat ja alles noch gepasst. Das war dann gegen Spanien im Halbfinale nicht mehr so. Also warum denn nicht? Ich sehe schon tendenziell perspektivisch, dass da was geht.
1: Es ist die WM der Topstars. Allen voran Messi, aber auch Mbappé, Kane, der von dir genannte Haaland, all die Top-Torjäger, alles prägende Gestalten. Könnte es sein, dass am Ende trotzdem das überragende Kollektiv mit Spanien gewinnt?
24: Davon bin ich mehr als überzeugt, Lars. Denn Spanien hat sich in meinen Augen auch nochmal wahnsinnig weiterentwickelt in den letzten 2 Jahren. Wir erinnern uns, Berliner Olympiastadion, Europameisterschaft in Deutschland. Spanien schlägt England und macht das mit tollem Offensivfußball, mit Nico Williams links auf dem Flügel, mit Lamine Yamal, der ja auch jetzt bei dieser WM gerade erst 19 Jahre alt geworden ist, rechts auf dem Flügel. Was ich finde, was sie jetzt noch mitbringen, ist, sie haben diese defensive Stabilität mit einem, das mag man in Deutschland nicht gerne hören, aber überragenden Cucurella, den ich wirklich einfach nur feiern kann, den Linksverteidiger, der ja jetzt zu Real Madrid auch wechseln wird, mit einem Rodri, der da die Fäden zieht im Mittelfeld. Ich finde, sie verteidigen, aber sie machen es so klug mit einer spielerischen Komponente, dass ich es ihnen wirklich gönnen würde, diesen Titel zu holen, den ersten seit 2010.
1: Das finde ich übrigens auch, diese spielerische Stärke, diese Ballsicherheit, Frankreich, die Offensive komplett ausgeschaltet durch die von dir genannte starke Defensive. Hast du bei dieser Weltmeisterschaft irgendwelche taktischen Innovationen, fußballerische Neuheiten entdeckt?
24: Boah, die sind ja alle sehr unterschiedlich unterwegs gewesen, die Teams. Also Spanien, ich weiß, das mag für manche sehr langweilig ausgesehen haben. Dieser Ballbesitz, die Ruhe im Ballbesitz und auf den richtigen Moment zu warten. Ja, das war so ein bisschen außergewöhnlich, weil es doch einige Teams gab, die dann eher aus einer kompakten Defensive ins Umschaltspiel gegangen sind. Also die Franzosen gehörten ja auch dazu. Ich fand es viel spannender, als auf diese taktischen Dinge zu schauen, wie schwer sich die Großen gegen die Kleinen getan haben. Weil sie wussten, die spielen teilweise so unorthodox. Also Kap Verde ist für mich das beste Beispiel. Am Ende wird Kap Verde das Land sein, was gegen Spanien und gegen Argentinien, gegen beide Finalteilnehmer nicht verloren hat und kein Tor kassiert hat, mit dem überragenden 40-jährigen Vosinha im Tor. Und da sieht man halt erstmal, was so eine WM eigentlich ausmacht, dass du gegen solche Teams auch bestehen musst. Das haben ja dann beide am Ende irgendwie geschafft. Die Spanier mit einem 0:0, die Argentiner sind weitergekommen in der K.O.-Phase. Aber das ist das, was bei mir eigentlich hängen bleibt.
1: Das ist eine herrliche Geschichte mit den Kapverden. Es war ja einer der Kritikpunkte vorher, wie immer vor Großereignissen. Zu viele Teilnehmer, 48, astronomische Ticketpreise und Transportkosten, die Hitze. Hat sich das tatsächlich als so problematisch herausgestellt oder ganz im Gegenteil?
24: Ja, also für mich als Reporterin, und da kann ich ganz gut differenzieren, ich habe es von beiden Seiten erlebt, denn ich war die erste Turnierhälfte tatsächlich noch in Deutschland und war da einfach nur Zuschauerin und dachte, wow, diese Anstoßzeiten und teilweise die Qualität der Spiele in dieser Gruppenphase war nicht so durchgehend gut, dass man tatsächlich auch immer wach bleiben konnte, und die Spiele nachts, das war dann schwierig, das war die Mischung. Aber sobald es anfing mit der K.O.-Phase, muss ich sagen, waren das wirklich durchweg spannende Spiele. Also du konntest dir alles davon anschauen. Und da kann man der FIFA dann schon wieder recht geben und sagen, ja gut, das ist super. Und so wie ich das vernommen habe, ist Gianni Infantino ja schon wieder am Kochen im Hintergrund und überlegt, dass er das nächste Turnier dann vielleicht oder das übernächste noch ein bisschen größer macht. Ich glaube, 64 Teilnehmer sind da in der Verlosung jetzt mittlerweile. Das ist dann natürlich irre. Ich meine, wie lange möchtest du spielen? 2-3 Monate am Ende? Es ist ein langer Weg, sehr, sehr anstrengend. Die Engländer haben das schmerzlich erfahren müssen, dann am Ende in diesem Halbfinale, als dann einmal taktisch es nicht gereicht hat, aber dann die Kräfte auch am Ende waren, nach dem, was sie vorher spielen mussten. Und das wird dann halt nicht leichter, wenn die FIFA diese Pläne umsetzt.
1: Und mit der FIFA und Infantino sind wir bei den Problemfeldern dieser Weltmeisterschaft. Verpflichtende Trinkpausen in der Mitte beider Halbzeiten, die Partien in 4 Viertel unterteilt, Eingriffsmöglichkeiten für die Trainer. Wie stark haben diese Hydration Breaks die Spielverläufe und damit auch die WM beeinflusst?
24: Auch schon sehr. Also wir haben das ja auch bei Deutschland gesehen zwischenzeitlich. Im ersten Spiel gegen Curaçao erinnere ich mich noch sehr gut daran, dass dieses kleine Land, der kleine Inselstaat eigentlich ja, ganz gut drauf war gegen Deutschland bis zum ersten Hydration Break. Und da konnte Julian Nagelsmann dann noch gut reinwirken und da ganz gut Input geben. Ergebnis war am Ende relativ klar. Wir erinnern uns daran, 7-1. Aber insgesamt diese Hydration Breaks, also das ist ja wirklich eine Farce. Ich habe hier in Stadien gesessen, wo man das Dach zumachen kann. Lars, das wird hier auf 18 bis 22 Grad teilweise runtergekühlt. Da brauchst du keine Trinkpause. Aber es wird natürlich gemacht, um es zu vermarkten. Und man muss aber dazu sagen, es ist keine Neuerung bei dieser Weltmeisterschaft. Das hat schon bei der Club-WM gegeben, bei der Copa America. Ich glaube, das war so ein bisschen so die Testphase, um zu sagen, jetzt integrieren wir das einfach. Und ich hoffe, irgendwer wirkt dagegen und sagt, das schaffen wir auch ganz schnell wieder ab, denn das geht eigentlich nicht.
1: Größter Aufreger, / Skandal der WM, die zurückgenommene Rotsperre gegen US-Profi Folarin Balogun durch die FIFA nach Intervention, nach Anruf von US-Präsident Trump bei FIFA-Boss Infantino. Gravierender Vertrauensverlust. Welche Folgen hat das für den Fußball und gegebenenfalls auch für den Patron selbst, für Infantino?
24: Ja, da bin ich ja immer so überrascht. Der lächelt das halt alles einfach weg, als wäre er unantastbar. Das geht aber nicht. Also da hat es ja auch andere Entscheidungen bei dieser Fußball-Weltmeisterschaft gegeben, wo sich dann vielleicht die eine oder andere Nation gedacht hat, hätten wir mal so Einspruch eingelegt und dieselben Chancen gehabt wie die USA, das zu verhindern. Aber es geht ja noch weiter. Also nach Informationen der Times war es ja am Ende ein einziger Funktionär, Mohamed Al-Kamali, der Vorsitzende der Disziplinarkommission der FIFA, der diese Sperre dann zur Bewährung im Alleingang durchgedrückt hat. Und nur mal so, diese Kommission hat 17 weitere Mitglieder. Die hat er nicht mit einbezogen. Also das kommt ja auch noch dazu. Und dann Trump, der sich dann natürlich damit brüstet und sagt, ich habe hier den direkten Draht, schaut mal, läuft schon. Und also da bin ich als Reporterin, ganz ehrlich, einfach fassungslos zurückgeblieben.
1: Es hat sich ja doch einiges um Trump gedreht, obwohl der überhaupt noch nicht im Stadion gewesen ist, aber sein Kommen fürs Finale angekündigt hat am Sonntag in New Jersey. Diese ganzen Geschichten im Vorfeld, Einreiseverweigerung eines für einen Schiedsrichter von Fans diverser Länder, die ganze Iran-Problematik, dass die nicht in den USA ihr Trainingscamp aufschlagen, sondern immer einreisen und sofort wieder ausreisen, mussten Menschenrechtler kritisieren, die FIFA massiv wegen des repressiven Vorgehens der US-Regierung. Siehst du das genauso?
24: Ja, auf jeden Fall. Und es ist auch ganz wichtig, hier nachts eurer Zeit in Deutschland wird es ja nochmal so eine Abschluss-PK mit Gianni Infantino geben. Da bin ich mal gespannt, was er da für Fragen bekommt. Es werden mit Sicherheit auch einige Kritische dabei sein. Du hast den Iran gerade erwähnt. Ich finde, das geht total unter zwischenzeitlich, weil da so viele Spiele waren drumherum, die da stattgefunden haben. Aber ich erinnere mich an einen Spieler, ich weiß gerade gar nicht aus dem Kopf, wer es war, der wirklich geknickt vor diesem Mikrofon stand und gesagt hat, was passiert hier eigentlich? Wir werden komplett benachteiligt. Wir müssen unser Lager da in Mexiko aufschlagen und die Welt interessiert sich nicht dafür. Und ich finde, das ist auch ein Problem. Du hast so viele Spiele gehabt, dass all diese Dinge, die am Anfang ganz krass kritisiert worden sind, dass die dann irgendwo hinten übergefallen sind. Und das kann eigentlich gar nicht sein. Und ich denke, die nächsten Tage wird es aber nochmal ein großes Thema, dann, wenn Infantino sich äußern muss.
1: Das wäre tatsächlich gut, denn wenn der Ball rollt, so war es ja meistens, sind die anderen Themen erstmal in den Hintergrund gedrängt. Und wie die Menschenrechtler sagen, die demokratische Kraft des Fußballs habe die FIFA zu keiner Zeit genutzt. Im Land von Co-Gastgeber Mexiko ist die Fußballbegeisterung, das ist schon seit Jahrzehnten klar, grenzenlos. Welche sportlichen Impulse und vielleicht Begeisterung, wenn überhaupt, gibt diese Mega-WM den USA und Kanada?
24: Ja, also die Kanadier haben das, glaube ich, sehr genossen, so was ich mitbekommen habe. Ich bin selber in dieser Rolle als Reporterin nicht dort gewesen, aber was mir so die Kollegen, Kolleginnen erzählt haben, die haben das wirklich sehr gefeiert. Und in den USA hatte ich Gelegenheit, wirklich mit sehr vielen Menschen auf der Straße zu sprechen, habe das natürlich auch wahrgenommen. Das kannst du dir nicht vorstellen, Lars. Es bleibt tatsächlich dabei. Soccer fällt hier irgendwo hinten über. Die sagen mir, naja, das ist ein Event, da gehen wir dann hin. Gucken uns das mal an. Wir
1: voller Patriotismus.
24: Ja, voller Patriotismus, genau. Wir waren jetzt im Uber, da hat mir der Uberfahrer erzählt, ja, wir haben das auf der Arbeit auch angeschaut. Und da gab es dann eine Kollegin, die hat alle Regeln erklärt. Ich habe gar nichts verstanden. Ich weiß überhaupt nicht, worum es da geht. Und so ging das weiter. Also die haben das zur Kenntnis genommen und haben auch alle zu mir gesagt, hast du die rote Karte für Balogun gesehen? Das war doch gar keine rote Karte, aber ohne erklären zu können, weshalb denn eigentlich? Und genauso ist das hier zu Ende gegangen. Heute wurde ich im Hotel gefragt, wie, hier ist WM-Finale, wo ist das denn, wann ist das? Am Sonntag, ach so. Ja, und genauso wird die USA oder werden die USA da rausgehen aus diesem Turnier.
1: Das bringt mich zu meiner letzten Frage. Was wird bleiben von dieser WM, Steffi?
24: Naja, also all die Sachen, die wir gerade schon angesprochen haben, die Verfehlungen der FIFA, die sich durchziehen wie ein roter Faden. und bei denen ich auch befürchte, dass sie keine Konsequenzen am Ende haben, egal wie laut die Journalistinnen und Journalisten sein werden. Was wird noch bleiben? Dass Deutschland endlich einen neuen Bundestrainer braucht und dass wir darauf warten, dass es Jürgen Klopp dann am Ende wird. Da sind wir natürlich alle gespannt, wann es denn endlich dabei so weit sein wird. Und ich glaube, dann wird es auch die WM dieser kleinen Nation, ich habe es ja schon angesprochen, sein, die sonst nie eine Chance gehabt hätten, dabei zu sein. Und das nur konnten, weil es eine XXL-WM ist, auf 48 Teams aufgestockt. Kap Verde, Curaçao und wie sie alle heißen, die sich in die Herzen gespielt haben. Ich glaube, das bleibt auch.
1: Stefanie Batschik, viel Vergnügen ihr am Sonntag. Steffi kommentiert gemeinsam mit Jens-Jörg Rieck das Finale Spanien gegen Argentinien auf der Vollreportageleitung für das ARD-Radio. England hat seit 60 Jahren auf den zweiten Erfolg bei einer Fußball-Weltmeisterschaft gewartet und wird weiter warten müssen. Dass Kapitän Bobby Moore 1966 den WM-Pokal in die Höhe strecken durfte, verdanken die Engländer nicht nur der Torlinientechnik, die es damals noch nicht gegeben hat, sondern auch einem Hund. Paul Simak über den Retter des Weltpokals.
0: 1966. England richtet erstmals eine Fußball-Weltmeisterschaft aus. Stolz präsentieren sie 4 Monate vor Turnierbeginn den WM-Pokal im Rahmen einer Briefmarkenausstellung in London.
3: Die Sicherheitsvorkehrungen waren sehr dürftig. Es gab nur einen etwa 70-jährigen Wachmann und der war gerade in seiner Mittagspause.
0: Sagt David Corbett, ein Teil des späteren Retterduos. Mitten am Tag des 20. März stehlen Diebe den Jules Rimet-Pokal statt der Briefmarken im Wert von rund 3 Millionen Pfund. Ein großer Ansehensverlust für das Mutterland des Fußballs.
3: Die ganze Woche lang stand es in den Zeitungen. Vor allem Brasilien hat Scotland Yard wegen des Raubs verspottet.
0: Das wäre bei uns nie passiert, heißt es aus Südamerika. Am Tag nach dem Diebstahl geht ein Erpresserbrief beim englischen Fußballverband ein. Für 15.000 Pfund soll die FA den Pokal zurückbekommen. Bei der vermeintlichen Übergabe wird der Erpresser festgenommen. Der soll aber nur Mittelsmann gewesen sein und enttarnt weder Auftraggeber noch den Standort des Weltpokals. Nach einer Woche schwinden die Hoffnungen, dass die Welt die goldene Göttin, wie die Trophäe genannt wird, wieder sieht. Eine Neuanfertigung ist bereits in Auftrag gegeben. Doch dann macht sich David Corbett auf zur üblichen Gassi-Runde mit seinem Hund Pickles.
3: Er lief zum Auto meines Nachbarn und schnüffelte dort herum. Also ging ich zu ihm, um ihn anzuleihen. Da sah ich auf dem Boden ein Zeitungspapier eingewickeltes Päckchen und wurde neugierig. Ich bückte mich, hob es auf und mein Herz begann wie wild zu pochen. Der Pokal, das ist der WM-Pokal.
0: Damit geht er sofort zur nächsten Polizeistation. Der 26-jährige Fährmann wird dort zunächst zum Verdächtigen erklärt. Scotland Yard verhört ihn bis tief in die Nacht. Dann ist klar, Pickles hat nicht nur den Pokal gerettet, sondern auch Englands nationale Ehre. Corbett erhält etwa 5.000 Pfund Finderlohn und kauft sich davon ein Haus. Sein Vierbeiner wird zum gefeierten Star.
3: Wir waren zum Empfang der Mannschaft in London eingeladen. Wir gingen mit Pickles auf den großen Balkon, auf dem das Team stand. Bobby Moore hob ihn hoch und präsentierte ihn der jubelnden Menschenmenge. Das war wirklich aufregend für mich. Aber ich glaube, das war auch sehr aufregend für das ganze Land.
0: Pickles erscheint als Ehrengast beim Festbankett nach dem englischen WM-Titel und leckt dort die Teller der Anwesenden sauber. Der Collie-Mischling tritt in sämtlichen britischen TV-Shows und Serien auf, wird zum Hund des Jahres gekürt und erhält eine Jahresration Gratisfutter.
4: Kannst du ein bisschen bellen für uns, Pickles?
0: Lange bellt Pickles aber nicht mehr. Etwas mehr als ein Jahr nach seinem legendären Fund stirbt er bei der Jagd nach einer Katze. Der Jules Rimet-Pokal bleibt nach dem dritten WM-Erfolg der Seleção 1970 für immer in Brasilien. So besagt es die Regel. Doch ausgerechnet den Brasilianern, die sich so heftig über den Raub in England beschwert hatten, wird die Trophäe ebenfalls geklaut. Diesmal taucht sie nicht mehr auf. Die Diebe sollen den Pokal eingeschmolzen haben.
1: Die FIFA hat daraus gelernt und behält den neuen WM-Pokal seitdem dauerhaft in ihrem Besitz. Nur zur Siegerehrung verlässt die goldene Trophäe kurzzeitig Zürich. Die Weltmeister erhalten eine Nachbildung. Wir bleiben in England und bei der WM 1966, 30. Juli, Wembley Stadion, London. England ist Weltmeister zum ersten und bekanntlich bis heute einzigen Mal. Mittendrin in einer Traube erschöpfter, glücklicher Männer in weißen Hosen und roten Shirts wirkt ein kleiner, eher schmächtiger Kerl im schwarzen Anzug mit weißem Hemd und schmaler, dunkler Krawatte seltsam fehl am Platz. Es ist Jimmy Greaves, der vermutlich traurigste Weltmeister der Fußballgeschichte. Burkhard Huppe.
2: 30. Juli 1966. Die englischen Weltmeister von Wembley auf der Ehrentribüne im Defilé vor der Queen. 11 erschöpfte, glückliche Gesichter und Namen, die sich in das kollektive Gedächtnis einer Nation einbrennen.
5: Jeff Hurst und Bobby Charlton, Roger Hunt, Martin Peters, Jackie Charlton, Ray Wilson, Alan Ball.
2: Mittendrin in dieser Traube des Glücks, unter den erschöpften Männern in ihren weißen Hosen und roten Shirts, ein kleiner, eher schmächtiger Kerl im schwarzen Anzug mit weißem Hemd und schmaler Krawatte und mit einem seltsam schiefen Lächeln.
6: Ich konnte mich nicht dazu durchringen, an diesen Feierlichkeiten teilzunehmen, denn in meinem Kopf hatte ich schon alles so zurechtgelegt, dass ich mitspielen und der entscheidende Mann sein würde.
2: Jimmy Greaves, am Endspieltag 26 Jahre alt und der beste Mittelstürmer, der je in der höchsten englischen Liga gespielt hat. Seine 357 Erstligatore sind bis heute unerreicht.
9: Greaves, oh, what a hat-trick for Greaves.
23: By Greaves. Greaves, oh Greaves.
2: Jimmy Greaves war die erste Wahl bei dieser WM. Daran gab es keinen Zweifel, bis zum letzten Vorrundenspiel gegen Frankreich.
6: Ich habe keine Ahnung, wie die Verletzung passiert ist, aber nach dem Spiel gegen Frankreich ging ich vom Platz, sah an meinem linken Bein herunter, wir trugen weiße Stutzen und da war überall Blut. Ich hatte eine Fleischwunde, so tief, dass man den Knochen sehen konnte.
2: Die Wunde wird mit 14 Stichen genäht. Für Viertel- und Halbfinale fällt Greaves deshalb sicher aus. Für ihn kommt ein gewisser Geoff Hurst in die Startelf, macht seine Sache auf Anhieb gut und schießt das Siegtor gegen Argentinien. Cheftrainer Alf Ramsey prägt deshalb vor dem Finale einen sporthistorischen Satz: Never change a winning team.
6: Ich wusste, dass ich raus bin. Es war die größte Enttäuschung meiner Karriere.
2: Auswechslungen sind 1966 noch nicht erlaubt. Und so erlebt Jimmy Greaves in Anzug und Krawatte, wie sein Stellvertreter Geoff Hurst gegen Deutschland mit 3 Endspieltoren zum Helden heranwächst. Zurück bleibt eine emotionale Lücke, die sich nicht mehr schließen lässt. Greaves kickt noch ein paar Jahre, aber kaum noch für England. Von den 70ern bleibt dann kaum eine Erinnerung zurück, weil er fast durchgehend betrunken ist.

0: In den späten 80ern gelingt Greaves dann mit einer sehr populären Fernsehfußballshow doch noch das Comeback zurück ins Leben.
1: Good afternoon.
2: Good day. Now, Shane, what happened? There you are, favorites to qualify.
0: 2009 erhält Jimmy Greaves vom damaligen Premierminister sogar nachträglich die Siegermedaille für das 66er Endspiel, die ursprünglich nur der ersten Elf zustand. Nur 6 Jahre später wird diese Medaille jedoch für rund 50.000 Euro versteigert, weil Jimmy Greaves nach mehreren Schlaganfällen seine Krankenhausrechnungen nicht mehr bezahlen kann. Am 19. September 2021 stirbt der traurigste Weltmeister der Fußballgeschichte im Alter von 81 Jahren.
3: Burkhard Hupe über Jimmy Greaves, den traurigsten Weltmeister ever. Nach den Nachrichten das angekündigte ausführliche Gespräch mit Kai Krüger, Leiter Nachwuchsnationalmannschaft im DFB, über Nachwuchskonzepte, Nachwuchsarbeit und die schwierige Aufgabe, den deutschen Fußball auch bei den Profis, nicht nur im Nachwuchsbereich, sondern auch bei den Profis wieder an die Spitze zu bringen und mit Frankreich, Spanien, England und anderen möglichst wieder gleichzuziehen. Bis gleich.

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1: Um 21 Uhr mit Antje Keil. Deutschland und Frankreich wollen militärisch enger zusammenarbeiten. Kanzler Merz und Präsident Macron kündigten nach einem Treffen in Brühl bei Köln an, die Bundeswehr werde in diesem Jahr erstmals an einer Nuklearübung der französischen Armee teilnehmen. Beide Länder wollen auch gemeinsame Rüstungsprojekte vorantreiben. Es geht unter anderem um die Entwicklung von Technologie für künftige Panzer. Unionsfraktionschef Spahn hat sich erstmals in der Debatte um die Leihmutterschaft geäußert. Spahn sagte in einem Podcast von Bild, er sei bei diesem Thema lange zerrissen gewesen. Er räumte ein, seine Partei zu spät informiert zu haben. Über seine politische Zukunft wolle er die Bundestagsfraktion entscheiden lassen. Der CDU-Landesverband von Mecklenburg-Vorpommern hatte Spahns Rücktritt gefordert. Das Thema Leihmutterschaft soll in der nächsten CDU-Präsidiumssitzung laut Kanzler März am Montag zur Sprache kommen. In Deutschland ist Leihmutterschaft nicht erlaubt. Der Bundesgerichtshof hat die Rechte von Wohnungseigentümern beim Einbau von Klimaanlagen gestärkt. Eine Hausgemeinschaft habe den Einbau eines sogenannten Klimasplittgerätes in der Regel zu gestatten, wenn die Lärmschutzrichtlinien erfüllt sind, entschieden die Karlsruher Richter. Sie gaben einem Wohnungseigentümer Recht, er will auf dem Balkon eine Klimaanlage anbringen. Die anderen Eigentümer der Wohnungen in dem Mehrfamilienhaus in Berlin hatten die Zustimmung verweigert, aus Sorge vor nächtlicher Ruhestörung. Der Hersteller Jutro Tiefkühlkost ruft mehrere Chargen seiner tiefgefrorenen Freschona Bio-Beerenmischung erntefrisch zurück. Es sei nicht auszuschließen, dass die 300-Gramm-Packungen Noroviren enthalten. Es geht um die Mindesthaltbarkeitsdaten 17. und 18. April 2028. Die Freschona Bio-Tiefkühlbeeren sind bei Lidl in fast ganz Deutschland verkauft worden. Mittelfeldspieler Joan Manzabi wechselt vom SC Freiburg zu Aston Villa nach England. Das hat der Fußball-Bundesligist bestätigt. Nach Medienberichten beträgt die Ablösesumme bis zu 70 Millionen Euro. Bei der Fußball-WM hatte Manzabi 3 Tore für die Schweiz erzielt. Der Schweizer Radprofi Mauro Schmid hat die 13. Etappe der Tour de France gewonnen. Er setzte sich im Sprint gegen Harold Tejada aus Kolumbien durch. Das gelbe Trikot trägt weiter der Slowene Tadej Pogacar. SWR-Nachrichtenredaktion Thomas Bertsch. Das Wetter für Baden-Württemberg und Rheinland-Pfalz. Heute Nacht insgesamt weniger und schwächere Schauer und Gewitter. Einzelne davon bleiben besonders in Baden-Württemberg noch längere Zeit aktiv. 21.03 Uhr.
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2: Hallo again zum ARD-Sportabend, weiter mit Lars Becker im Studio. 2 Partien stehen noch aus bei der Fußball-Weltmeisterschaft. Beide werden in den USA ausgetragen. Das Spiel um Platz 3 und das Finale am Sonntag dann in New Jersey. Die 4 wohl stärksten, besten Teams des Turniers haben sich durchgesetzt und beschließen dieses Spektakel. Die deutsche Mannschaft ist bekanntlich schon seit fast 3 Wochen nicht mehr dabei. Gescheitert in der ersten K.O.-Runde im 16. Finale an Paraguay. Die 3. WM-Enttäuschung in Serie nach 2018 und 2022 nach dem jeweiligen Ausscheiden in der Vorrunde. Was ist los im deutschen Fußball? Warum werden die Erfolge im Nachwuchsbereich nicht in den Profibereich überführt? Wie sehen die DFB-Nachwuchskonzepte aus? Was muss möglicherweise verändert, angepasst werden? Das alles habe ich heute mit dem Leiter der Junioren- und Juniorinnen-Nationalmannschaften im DFB besprechen können, mit Kai Krüger. Hallo.
3: Hallo, ich grüße Sie.
2: Es hat ja im Juniorenbereich einige Erfolge gegeben in den letzten Jahren. 2023 die U17, im selben Jahr Europameister und Weltmeister, jeweils Frankreich geschlagen. 2025 die U21 im EM-Finale gegen England und ganz aktuell vor wenigen Tagen die U19 im EM-Finale verloren gegen Spanien. Es scheint genügend Talente zu geben. Offensichtlich läuft auch vieles gut. Was läuft gut?
3: Wir sind uns sicher, dass ein Umdenken im deutschen Nachwuchsfußball stattgefunden hat, der wesentlich war, auf Verbands- wie auch auf Clubebene, den Spieler und die Spielerinnen wieder in Fokus zu rücken und diese Spieler in ihrer individuellen Qualität zu entwickeln. Da hilft uns die Trainingsphilosophie Deutschland, die unser Direktor Hannes Wolf gemeinsam mit dem Kompetenzteam und unseren U-Trainern, Ausbildern und Kollegen in der Talentförderung ins Land bringt, um die Trainingsqualität zu steigern. Denn das ist für uns die Basis. Gutes Training wird dazu führen, dass wir gute Spieler haben. Und das gemeinsame Verständnis zwischen Verein und Verband, dass Nationalmannschaften wichtig sind in der Entwicklung dieser Top-Spieler, die wir haben, hilft uns natürlich auch, weil die Erfolge, die wir feiern auf Nationalmannschaftsebene, das sind keine DFB-Erfolge, sondern das sind Erfolge, die wir als gemeinschaftliches System deutscher Fußball erreichen.
2: Auf das DFB-Nachwuchskonzept komme ich gerne gleich noch zurück. Erstmal eine grundsätzliche Frage. Was die Entwicklung von Talenten zu Topspielern betrifft, steht Deutschland im Vergleich mit Spanien, Frankreich, England und Portugal schlechter da? Grundsätzlich, was macht denn den Übergang zum Profibereich so schwierig?
3: Der Übergang, der ist unheimlich komplex. Die Basis ist erstmal, gut ausgebildete Spieler zu haben. Denn ein Trainer im Lizenzbereich wird sich nicht verwehren, Spieler einzusetzen, die richtig, richtig gut sind. Aber für die Jungs ist es ein unheimlich großer Schritt in diesem Moment. Denn bis dato kennen sie es, sich im Jahrgang durchzusetzen und auseinanderzusetzen. Und auf einmal kommen sie in ein Umfeld, in dem sie gegen 30, 32, 35-Jährige bestehen müssen, die Platzhirsche sind. Die haben nicht mehr nur den nationalen Wettbewerb gegen Spieler, die sie sich durchsetzen müssen, sondern wir sind auf einmal in einer internationalen Kabine. Und das ist natürlich unheimlich schwer. Und da ist die Erkenntnis, die wir haben, dass wir häufig, gerade mit den Spielern, die bei uns groß werden, manchmal ein bisschen mehr Geduld haben müssen, weil sie müssen auch adaptieren. Das ist auf dem physischen Level, aber in vielen Dingen auch auf dem psychischen Level. Und diese Geduld manchmal zu haben und ihnen die Zeit zu geben, dass sie dann auch hineinwachsen können, das ist, glaube ich, ein großes Thema, was wir haben. Denn ein 19-Jähriger, der aus dem Nachwuchs kommt, der sollte immer den größten Anspruch haben. Aber ich glaube, es ist kein Merkmal von schlechter Qualität, wenn man vielleicht noch 1, 2 oder 3 Jahre benötigt, bis man dann auch im Lizenzbereich ankommt, bis man sich dort durchsetzen kann, bis man auch adaptiert hat. Wir werden immer die Spieler haben, wie Flo Wirtz, Jamal Musiala oder international Lamine Jamal vielleicht, die sich sehr, sehr früh auch durchsetzen, weil sie eine brutale Qualität haben. Aber die Jungs, die eine sehr, sehr gute Qualität haben, die brauchen manchmal auch ein Stück weit Geduld. Sie brauchen manchmal, das wissen wir alle, ein wenig Glück, dass vielleicht auf der Position in ihrem Verein gerade eine Baustelle ist und sie diese vielleicht schließen können. Aber sie brauchen auch Unterstützung auf diesem Weg. Und sie kommen aus dem Nachwuchsbereich, wo sie ganz, ganz viel Unterstützung haben. Und dann dürfen wir sie nicht alleine lassen im Übergang. Und das ist keine Kritik an den Cheftrainern der Bundesliga-Teams, sondern das ist vielmehr eine Erkenntnis, die wir gemeinsam mit dem Verein haben, dass wir diesen Übergang strukturiert begleiten müssen, dass wir die Jungs unterstützen müssen, damit sie die Qualität, die sie haben, am Ende auch abrufen können.
2: Spanien hat bei dieser Weltmeisterschaft mit 2 19-jährigen Stammspielern agiert, mit Pau Cubarsí in der Innenverteidigung und Lamine Jamal sicherlich eine Ausnahmeerscheinung. Wo sind im Vergleich dazu die deutschen U17-Weltmeister von 2023 geblieben?
3: Wenn wir nur auf die Jungs schauen, die ja dann vielleicht der Jahrgang sind oder vielleicht sogar ein Jahr älter sind, dann haben wir mit Asan zumindest einen Spieler gehabt, der im Kader ist. Wir haben mit Finn Jelch einen Spieler, der anklopft an die A-Mannschaft. Und wir haben einen Spieler, der im Nachgang noch dazugekommen ist, mit Said El Mala, der auch sehr, sehr laut an die Tür angeklopft hat. Also wir haben diese Spieler, die da sind. Wir haben sogar jüngere Spieler mit Lennart Kahl, der bis zu seiner Verletzung gefühlt die Hoffnung der Nation gewesen ist. Also wir haben die Spieler, dass sie manchmal vielleicht noch nicht auf dem Niveau wie andere Spieler, das ist in der Natur der Sache. Aber ich glaube, international haben vor wenigen Jahren die anderen Nationen auf Flo Wirtz und Jamal Musiala geschaut und dachten, wo sind unsere Jungs, die wir haben? Von daher auch dort, wir benötigen die Geduld, aber wir sind uns total sicher, dass wir eine brutale Qualität immer wieder in unseren Jahrgängen haben und dass sie auch über kurz oder lang dann auch bei der A-Mannschaft ankommen werden. Aber auch dort, glaube ich, dürfen wir Geduld haben, denn es muss nicht der Es muss nicht der Weg sein, dass jeder Spieler schon mit 18, 19 auch in der A-Mannschaft spielt. Vielleicht muss es auch nicht der Weg sein, dass wir alle danach rufen, nach 5 bis 7 guten Bundesligaspielern, dass der Weg in die A-Mannschaft führen muss. Sondern sie müssen vielleicht auch einfach die Zeit, die Geduld bekommen in den entsprechenden Bereichen. Und wir haben tolle U21-Nationalmannschaften. Wir haben eine U20-Nationalmannschaft, die nächstes Jahr eine Weltmeisterschaft spielen darf. Wir haben U19-Nationalmannschaften, die immer wieder Europameisterschaften spielen können. Und das ist häufig auch das richtige Umfeld für die Spieler, sich zu entwickeln. Und mit Sicherheit verwehren wir uns nicht gegen Spieler, die auch direkt durchschießen und mit 18 oder 19 der A-Mannschaft dem Spiel den Stempel aufdrücken.
2: Worin sind andere Nationen möglicherweise an der einen oder anderen Stelle besser? Frankreich oder Spanien? Ich werfe mal 2 Stichworte rein. Zentralisierung Frankreich oder durchgängiger Spielstil in allen U-Nationalmannschaften Spanien?
3: Ich glaube, dass wir die DNA des deutschen Fußballs und auch die Strukturen des deutschen Fußballs nicht auf den Kopf stellen sollten. Und das Thema der Zentralisierung, natürlich schaut man da nach Frankreich und natürlich schauen wir immer im internationalen Benchmarking, was machen andere Nationen, aber wir müssen unseren eigenen Weg finden. Und ich glaube auch, dass ein einheitliches Spielsystem in den U-Nationalmannschaften nicht der einzige Schlüssel ist, denn unsere Spieler werden natürlich in unseren U-Nationalmannschaften ein Umfeld finden, wo sie sich international vergleichen können, wo sie weitere Schritte machen. Aber wir sind im Erfolg wie im Misserfolg uns auch alle einig, dass die hauptsächliche Ausbildung in den Vereinen stattfindet. Und da sagen wir als DFB, ist es nicht der richtige Weg, 58 Leistungszentren, die wir haben, vorzugeben, wie sie zu spielen haben. Diese Vielfalt, die wir im System haben, die ist vielmehr eine Stärke und dann können wir darauf aufbauen. Und in dem Moment, wo wir nach Spanien schauen und sagen, okay, dort ist es wichtig, dass es oder dort haben sie eine einheitliche Spielidee. Das würde ja erstmal mit der Frage voraussetzen, dass wir die in Deutschland nicht haben. Wir haben auch bei den U-Nationalmannschaften beim DFB natürlich Prinzipien, die übergreifend sind. Wir haben für uns eine Vorgabe, dass wir mit zumindest mal einer Viererkette spielen wollen, weil es uns total wichtig ist, Profile, die Spieler benötigen, abzubilden. Weil wenn wir die alte Diskussion aufmachen wollen rund um die Außenverteidiger, dann dürfen wir uns nicht wundern, wenn ganz, ganz viele Spieler in einer Fünferkette ausgebildet werden, dass sie dann, wenn sie bei den Profis ankommen, nicht das Profil haben, was ein Außenverteidiger in der Viererkette vielleicht benötigt. Also von daher ist das auch dort sehr, sehr vielschichtig. Wenn wir in Richtung anderer Nationen schauen, versuchen wir immer, gute Aspekte, die es dort gibt, in unser System dann am Ende auch zu überführen.
2: Kai Krüger, Leiter Nachwuchsnationalmannschaften im DFB. Wir sprechen gleich weiter. Und so, liebe Hörer, ist es zu diesem Interview gekommen.
4: Der Zug hat keine Bremse. Meinen Sie, der Zug hat keine Bremse? Der Zug hat keine
5: Bremse. The train has no brakes, it's a German song.
6: Der Zug hat keine Bremse.
7: Tor! Felix Metscher!
8: Die Spielfreude war da und wir wollten immer aufs Tor gehen.
9: Musiala, Drehschuss, Tor!
10: Deutschland startet perfekt in die WM.
11: So kann es weitergehen.
12: Der Zug hat keine Bremse.
13: Darf! Tor für Deutschland!
14: Wenn man den Jubel gesehen hat nach dem Siegtreffer, dass die ganze Mannschaft im Eck lag irgendwie, das ist schon ein cooles Zeichen und kann schon Kräfte freisetzen, definitiv.
15: Achtung, hier eine Durchsage für Gleis 2026. Es erhält Einfahrt der DFB-Express in Richtung K.O.-Runde.
16: Der Zug hat keine Bremse.
17: Der Zug hat doch eine Bremse. Und er wird heute hier vor den Toren von Manhattan einmal aufs Nebengleis gesetzt.
18: Señoras y señores, Paraguay 1, Alemania 0.
19: Jonathan Tah muss jetzt treffen. Jonathan Tah drüber. Der schießt ihn drüber.
20: Wir müssen in der ersten Spielminute in Führung gehen.
21: Ja, schlimm. Als Kind, wenn man die Nationalmannschaft geguckt hat, dann war immer Halbfinale, Finale, Weltmeister.
2: Felix Mansel kommentiert die dritte Enttäuschung, das dritte Debakel einer deutschen Nationalelf bei einer Fußball-WM in Folge.
22: Wenn der Bauer nicht schwimmen kann, dann ist die Badehose schuld. Dieses Sprichwort nimmt augenzwinkernd die menschliche Angewohnheit aufs Korn, das eigene Verhalten auf andere abzuschieben, anstatt sich selbst zu hinterfragen. In Russland war das Quartier schuld, in Katar ein individueller Fehler gegen Japan. Und dieses Mal. Ex-Bundestrainer Julian Nagelsmann geht einen Schritt weiter. Anstatt die Verantwortung für das Scheitern seines Teams zu übernehmen, sucht er Schuldige, wirft Minuten nach dem WM aus seinem Spieler Dennis Undaff in einem TV-Interview vor, nicht abgespielt, somit nicht mannschaftsdienlich agiert und deshalb ein sicheres Tor verspielt zu haben. Ein Novum in der Geschichte der deutschen Nationalmannschaft und ein Zeichen von persönlicher Schwäche des Ex-Bundestrainers. Nagelsmanns Verhalten ist kleingeistig und steht völlig konträr zur ausgegebenen Philosophie, ein verschworener Haufen zu sein. Da war einer in seiner Eitelkeit derart verletzt, dass er hilflos um sich geschlagen hat. Als die DFB-Elf 2014 zuletzt bei einer Weltmeisterschaft erfolgreich war, passte kein Blatt Papier zwischen Trainer und Mannschaft. Natürlich gelingt das im Erfolgsfall immer leichter als in einer Krisensituation. Dennoch ist es bezeichnend, dass es nach dem WM

0: sind jetzt Offenheit, Lernbereitschaft und eine gewisse Demut gegenüber der Realität. Alles das könnte sich in der Person von Jürgen Klopp wiederfinden. Mit ihm könnte die deutsche Nationalmannschaft wieder zu stabiler Stärke zurückfinden. Das wird nicht von heute auf morgen gehen. Der Weg ist das Ziel und es gehört eine Menge Mut dazu. Zeit, die man nicht zu haben glaubt, sich aber nehmen muss. Dann wird Deutschland vielleicht auch wieder zu einer Turniermannschaft. Und dann ist es auch egal, mit welcher Badehose man schwimmen geht.
1: Ein Kommentar von Felix Mansel. Und vor diesem Hintergrund geht's weiter mit dem Gespräch mit Kai. Kai Krüger, nach dem erneuten WM-Desaster der deutschen Nationalelf hieß es sofort wieder, es müsse sich grundlegend etwas ändern. Sie haben dem entgegengehalten, wir müssten unsere Talente besser fördern. Was bedeutet das?
2: Zunächst erst einmal glaube ich, dass ein WM-Desaster, wie Sie es, glaube ich, formuliert haben, nicht die Basis dafür sein darf, alles in Frage zu stellen. Genauso wie ein Erfolg nicht darüber hinwegtäuschen darf, dass es Momente gibt oder Dinge gibt, die vielleicht verändert werden müssen. Generell ist es für mich so, dass wir, wenn wir da über das Warum sprechen, warum wir vielleicht ein Stück weit auch noch hinten dran sind, ist es vor allem, weil Maßnahmen, die wir initiiert haben, noch nicht greifen. Veränderungen benötigen Zeit, bis sie wirken. Auch wenn man das nicht hören will. Denn 2014 haben wir alles darauf zurückgeführt, dass wir die Leistungszentren eingeführt haben, 2001, 2002. 2004 hatten wir nicht Erfolg. Wenn wir in dem Moment alles in Schutt und Asche gelegt hätten, die Leistungszentren wieder abgeschafft hätten, wäre der Erfolg 2014 vielleicht gar nicht möglich gewesen. Von daher zunächst einmal, es gibt Maßnahmen, die wir ergriffen haben, und die müssen wir nachhaltig verfolgen. Davon sind wir absolut überzeugt.
1: Sie haben vorhin das Konzept angesprochen, das Hannes Wolf, der Direktor für Nachwuchstraining und Entwicklung im DFB, entwickelt hat. Ich zitiere nochmal Sie, Herr Krüger, es hat ein krasses Umdenken eingesetzt. Wir messen uns jetzt nicht mehr ausschließlich an Erfolgen und Ergebnissen, sondern haben die Entwicklung im Nachwuchsbereich an die oberste Stelle gesetzt. Erfolg wird jetzt anders definiert. Was bedeutet das?
2: Das bedeutet genau das, worüber wir jetzt auch schon ein Stück weit gesprochen haben, was wir angedeutet haben. Nämlich, es ist wichtig, dass wir Spieler ganzheitlich ausbilden. Und das ist die Basis unserer Trainingsphilosophie Deutschland, dass wir die Ganzheitlichkeit in den Fokus rücken. Es geht nicht darum, dass wir letztendlich isoliert gute Spieler entwickeln, die nur flanken können, die nur einen guten Abschluss haben oder die dribbeln können, sondern wir sind komplett davon überzeugt, dass die Ganzheitlichkeit im Spiel auch im Training abgebildet werden muss. Und das ist die Basis, dass wir besser werden. Wir müssen die Trainingsqualität in Deutschland von Norden bis Süden, von Osten bis Westen verbessern. Da sind wir auf einem ganz, ganz tollen Weg. Da haben wir ganz, ganz starke Partner auf Vereins- und Verbandsseite an unserer Seite. Und diese Schritte müssen wir weitergehen. Weil auf Basis dieser Ganzheitlichkeit werden wir die Spieler der Zukunft ausbilden und entwickeln. Es geht, wenn wir auf unterschiedliche Phasen von Aktionen im Spiel schauen, geht es darum, dass wir gut in der Wahrnehmung sind, dass wir gut in Entscheidungen sind und dass wir gut in der Ausführung sind. Ganz, ganz häufig schauen wir und haben in der Vergangenheit drauf geschaut, wie ist denn die Ausführung, wie ist denn das Dribbling, wie ist denn der Pass. Aber häufig liegen die Fehler vorher in den Schritten, nämlich gute Entscheidungen zu treffen und eine gute Wahrnehmung zu haben. Und vielleicht ist das auch ein Teil der Antwort, warum die Spanier aktuell so gut sind, weil die dort eine brutale Qualität haben. Und das ist unser Ziel, über die Ganzheitlichkeit in der Trainingsphilosophie Spieler zu begleiten, zu entwickeln, auszubilden, die dann das höchste Niveau auch erreichen können. Und wenn wir darüber sprechen, was sind Erfolge, ist es total wichtig, Erfolge zu definieren in einzelnen Entwicklungsphasen. Und wir streben sowohl als DFB, aber auch als deutscher Fußball in den Vereinen immer nach dem maximalen Erfolg, auch im Ergebnis. Aber wir dürfen diesem Ergebnis nicht alles unterordnen, sondern wir müssen immer die Entwicklung der einzelnen Spieler im Fokus haben. Da haben wir auch prominente Beispiele in der Vergangenheit in Vereinen. Wir haben Vereine gehabt, die in der U17 und U19 eine Meisterschaft nach der anderen gefeiert haben, die sich aber heute fragen, war das Richtige? Sie haben festgestellt, dass sie in der Ausbildung nicht so gut waren und dort Körner haben liegen lassen in der Entwicklung dieser Spieler, um dann diese auch in den Lizenzbereich zu überführen.

0: führen. Da sprechen wir auch ganz, ganz viel darüber, welche Spieler fördern wir denn eigentlich? Weil häufig, gerade im Alter, in der Altersklasse U14, 15, 16, vielleicht noch 17, fördern wir oder haben in der Vergangenheit Spieler gefördert, die in dem Moment unheimlich wirksam sind. Das waren aber nicht die talentiertesten Spieler. Wir haben zuletzt wieder Daten erhoben von Spielern in der U14-Altersklasse und haben festgestellt, dass sie bei unseren Sichtungsturnieren wir Spieler haben, die sind vom biologischen Alter 12,1 Jahre. Aber wir haben auch Spieler im selben Turnier, im selben Format, die gegeneinander spielen, aufeinandertreffen, die 17,8 sind. Das ist in dem Moment kein fairer Wettbewerb für den jungen Spieler oder für den jüngeren Spieler. Aber vielleicht ist er der Talentiertere. Und diese Spieler haben wir in der Vergangenheit vielleicht auch häufig verloren in dem System, wo wir sind, weil wir ausschließlich auf Erfolge geschaut haben, weil wir die Bewertung von Trainern anhand von Ergebnissen im Nachwuchsbereich getroffen haben und nicht, ob sich Spieler in ihrer Qualität weiterentwickeln.
1: Das habe ich tatsächlich selber im Nachwuchsbereich öfter gesehen, dass Jugendliche, die früh im Jahr geboren sind, Januar, Februar, März, körperlich deutlich weiter waren und den Vorzug bekommen haben, oftmals gegenüber Spielern, auch Spielerinnen, die am Ende des Jahres geboren wurden, weil ein körperlicher Unterschied zu wahrzunehmen war.
0: Absolut. Und das eine ist, was Sie ansprechen, ist dieser bekannte Relative Age-Effekt, den wir haben. Das ist das eine. Also Spieler, die sehr, sehr früh im Jahr geboren sind. Und da gibt es auch ganz, ganz spannende Untersuchungen. Man kennt noch die Zeiten, als das Fußballjahr von Juli bis Juni gedauert hat. Da haben wir vor allem in den Nachwuchsmannschaften auf professionellem Niveau, genauso wie in den Nationalmannschaften, vor allem Spieler gehabt, die im Juli, August und September geboren waren. Und als der Stichtag verschoben wurde auf den 1. Januar, hatten wir auf einmal die talentierten Spieler aus dem Januar, Februar und März. Und das von einem Jahr auf das andere. Und da muss man sich schon fragen, kann das wirklich sein, dass nur weil der Stichtag sich verändert, die Talente von dem einen Monat in den anderen Monat rücken? Das ist das eine, Relative Age Effect. Und dann kommt noch hinzu das Thema biologisches Alter. Denn nicht der Spieler, der im Januar geboren ist, mag nicht das gleiche biologische Alter haben wie der Spieler, der im Januar geboren ist. Auch da gibt es immense Unterschiede, die ich eben beschrieben habe. Von daher muss man diese beiden Dinge auch betrachten. Das haben wir ganz, ganz lange im deutschen Fußball nicht getan. Da gab es andere Nationen im internationalen oder manchmal auch nur im europäischen Vergleich, wie Dänemark, wie Belgien, die viel, viel früher darauf einen Fokus gesetzt haben. Die belgische Goldene Generation entstammt auch teilweise den Programmen, die die Belgier ins Leben gerufen haben, weil sie sich mit sogenannten Perspektivkadern beschäftigt haben. Und auf einmal waren bei der Mannschaft, die 2018 für Furore gesorgt hat, waren, glaube ich, 7 oder 8 Spieler genau aus diesem Programm dabei, die ansonsten verloren gegangen wären. Also es zeigt einfach, Nachwuchsförderung ist unheimlich komplex, vielfältig und es gibt ganz, ganz viele Themen, die man angehen kann. Themen, die wir auch in der Vergangenheit schon angegangen sind, in der Trainerinnenausbildung, aber auch in den Wettbewerbsformaten, die wir haben. Und jetzt kommen weitere Themen. Wie gehen wir mit Spielern um, die vielleicht zu einem gewissen Zeitpunkt X noch nicht so weit sind, aber talentiert sind? Wir müssen, und das ist eine große Chance im deutschen Fußball, wir müssen den Talentpool, und der ist in Deutschland viel, viel größer als in anderen Nationen, optimal ausschöpfen. Und dafür brauchen wir den richtigen Antworten.
1: In diesem Konzept stehen 3 Qualitätsmerkmale: Freude, Intensität, Wiederholung. Wie sind Sie auf diese Begriffe gekommen und wie werden die mit Leben gefüllt?
0: Wir haben viel zugehört, weil das, was die Trainingsphilosophie ausmacht, ist nicht etwas, was wir im stillen Kämmerlein erarbeitet haben. Wir hatten das Gefühl, und das ist das große Geschenk, was wir im internationalen Vergleich mit unseren U-Nationalmannschaften haben, dass wir uns in eine falsche Richtung entwickeln. Und wir haben uns gefragt, woran kann das liegen? Und dann haben wir viel zugehört. Wir haben uns Gedanken selbst gemacht, was könnte man verändern? Und haben uns dann mit denen ausgetauscht, die erfolgreich Nachwuchsarbeit geleistet haben. Ob es ein Hermann Gerland war, ein Norbert Elgert, also auch ganz, ganz bewusst erfahrene Menschen im System. Wir haben uns umgehört, was ansonsten im System so los ist und haben das mit unseren Gedanken versucht zusammenzubringen. Und ich glaube, wenn man erstmal den ersten Begriff nimmt, Freude, da ist man relativ schnell angekommen, weil das ist doch das, weshalb wir alle mit diesem sensationellen Sport angefangen haben. Die Freude, das Strahlen in den Augen, wenn man diesen Ball sieht und einfach kicken darf. Das müssen wir uns beibehalten, weil das ist die Basis, die auch eine dauerhafte intrinsische Motivation fördern wird. Dann ist es total wichtig und jeder kennt die Bilder von Amateursportplätzen, wo Training durchgeführt wird und es eine lange Schlange gibt an der Mittellinie und der Erste läuft los aufs Tor und schießt aufs Tor. Und wenn man dann überlegt, wie viele Wiederholungen hat der einzelne Spieler, bis er dorthin kommt, wieder aufs Tor zu schießen oder in dieser Trainingszeit, die ihm zur Verfügung steht, ist man relativ schnell bei dem Gedanken, dass je häufiger man in eine Situation kommt, umso besser wird man in dieser Situation. Und deswegen wollten wir einen Kontext schaffen, wo Spieler möglichst viele Wiederholungen, jetzt wiederhole ich mich, in der Ganzheitlichkeit des Fußballspiels haben. Und das sind einfach diese kleinen Spielformate. Diese Diskussion, die wir hatten, vom 7 gegen 7 auf ein 3 gegen 3 oder 2 gegen 2 bei den Bambinis zu gehen, hat doch originär das Ziel, dass das einzelne Kind mehr Wiederholungen hat. Und ich glaube, dafür muss man kein Prophet sein, dass je häufiger man etwas macht, umso besser wird man darin. Und deswegen sind wir bei dem Thema Wiederholung gelandet. Und Intensität ist uns einfach unheimlich wichtig, weil wir wissen, was auf dem höchsten Niveau abgefragt wird. Nämlich diese einzelne Fußballaktion immer wieder unter höchster Belastung abzurufen. Und das benötigen wir am Ende. Einerseits, weil es nach oben notwendig wird. Und zum anderen macht es doch viel mehr Spaß, wenn man Sport getrieben hat und das Gefühl hat, heute habe ich aber richtig was geleistet. Und so sind wir am Ende dabei gelandet. Und es ist auch natürlich uns ganz bewusst, dass wir diese Ideen gar nicht neu bauen mussten, sondern wir haben sie nur einfach wieder hervorgegraben. Genau das, Freude, Wiederholung und Intensität, hat doch früher auf dem Bolzplatz stattgefunden, hat früher auch ganz, ganz häufig in den Vereinen stattgefunden. Und das einfach wieder in die DNA des deutschen Fußballs zu heben, das auf den deutschen Sportplätzen zu sehen, ist für uns einfach die Basis, dass wir an der Basis weniger Dropout erleben werden und dass wir gleichzeitig über eine ganzheitliche Entwicklung über den gesamten Lebensweg individuelle Qualität auch ausbilden können.
1: Kai Krüger, herzlichen Dank für dieses super informative und, wie ich finde, total spannende Gespräch. Dankeschön.
0: Danke Ihnen für die Zeit.
1: Kai Krüger, der Leiter der Nachwuchsnationalmannschaften des DFB. Nach den Nachrichten in der letzten halben Stunde des ARD-Sportabends beschäftigen wir uns unter anderem mit den beiden letzten WM-Spielen, Spiel um Platz 3 und Finale und mit aktuellen Bundesliga-Transfers.

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1: Um 21.30 Uhr mit Antje Keil. Deutschland und Frankreich wollen bei der nuklearen Abschreckung stärker zusammenarbeiten. Der deutsch-französische Ministerrat beschloss in Brühl eine entsprechende Erklärung. Geplant ist, dass deutsche konventionelle Streitkräfte in der zweiten Jahreshälfte erstmals an einer Übung der französischen Nuklearstreitkräfte teilnehmen. Die EU-Kommission fordert Deutschland auf, den Einfluss von Lobbyisten beim Thema Gesetzgebung sichtbarer zu machen. Das steht im neuen Bericht zur Rechtsstaatlichkeit in den Mitgliedsländern. So habe es keine Fortschritte beim Aufbau eines Lobbyregisters gegeben und es gebe noch immer kein Gesetz, nachdem die Presse Auskunft von Bundesbehörden bekommen muss. Insgesamt stehe Deutschland aber gut da. Unionsfraktionschef Spahn hat sich erstmals in der Debatte um die Leihmutterschaft geäußert. Spahn sagte in einem Podcast von Bild, er sei bei diesem Thema lange zerrissen gewesen. Er räumte ein, er hätte seine Partei früher informieren müssen. Über seine politische Zukunft wolle er die Bundestagsfraktion entscheiden lassen. Der CDU-Landesverband von Mecklenburg-Vorpommern hatte Spahns Rücktritt gefordert. Das Thema Leihmutterschaft soll in der nächsten CDU-Präsidiumssitzung laut Kanzler Merz am Montag zur Sprache kommen. In Deutschland ist Leihmutterschaft nicht erlaubt. Der Bundesgerichtshof in Karlsruhe hat die Rechte von Wohnungseigentümern beim Einbau von Klimageräten gestärkt. Eine Hausgemeinschaft habe den Einbau eines sogenannten Klimasplittgerätes in der Regel zu gestatten, wenn die Lärmschutzrichtlinien erfüllt sind, entschieden Richter. Sie gaben einem Wohnungseigentümer recht, er will auf dem Balkon eine Klimaanlage anbringen. Die anderen Eigentümer der Wohnungen in dem Mehrfamilienhaus in Berlin hatten die Zustimmung verweigert, aus Sorge vor nächtlicher Ruhestörung. Mittelfeldspieler Joan Manzambi wechselt vom SC Freiburg zu Aston Villa nach England. Das hat der Fußball-Bundesligist bestätigt. Nach Medienberichten beträgt die Ablösesumme bis zu 70 Millionen Euro. Bei der Fußball-WM hatte Manzambi 3 Tore für die Schweiz erzielt. Der Schweizer Radprofi Mauro Schmid hat die 13. Etappe der Tour de France gewonnen. Er setzte sich im Sprint gegen Harold Tejada aus Kolumbien durch. Das gelbe Trikot des Führenden in der Gesamtwertung trägt weiter der Slowene Tadej Pogacar. SWR-Nachrichten, Redaktion Thomas Bertsch. Das Wetter für Baden-Württemberg und Rheinland-Pfalz. Heute Nacht insgesamt weniger und schwächere Schauer und Gewitter. Einzelne davon bleiben besonders in Baden-Württemberg noch längere Zeit aktiv. Tiefstwerte 18 bis 12 Grad. 21.33 Uhr.
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2: Letzte Runde für heute bis 22 Uhr im Studio weiterhin Lars Becker. Die deutsche nationale Anti-Doping-Agentur hat ein sportrechtliches Verfahren gegen den Leichtathleten Ohn Ansah eingeleitet. Es besteht der Verdacht auf einen Verstoß gegen die Anti-Doping-Bestimmungen. Konkret wird Ohn Ansah vorgeworfen, eine Dopingkontrolle verweigert zu haben. Mittlerweile hat sich der Hamburger auch selbst zu den Vorwürfen geäußert. Mehr dazu von Lars Bente.
3: In einem Statement des Deutschen Leichtathletikverbands, da wird er wie folgt zitiert: Ich bin vergangene Woche als Nachrücker ganz kurzfristig ins Startfeld bei der Diamond League in Monaco gerutscht. Am Donnerstag gegen 14.30 Uhr wollte ich gerade Richtung Flughafen aufbrechen, als ein Kontrolleur außerhalb meines Zeitfensters klingelte und um die Abgabe einer Dopingprobe bat. Ich war schon sehr spät dran und konnte so kurzfristig die Probe nicht abgeben, zumal ich kurz zuvor die Toilette besucht hatte. Dies habe ich mit dem Kontrolleur besprochen. Es wurde nicht angeboten, dass der Kontrolleur mit zum Flughafen fährt, damit ich dort die Probe abgeben kann. Zudem wurden keinerlei Konsequenzen aufgezeigt. Der Kontrolleur wünschte mir noch viel Glück in Monaco. Dort wurde ich am Wettkampftag von der WADA kontrolliert, ebenso am folgenden Montag von der NADA in dem von mir angegebenen Zeitfenster. Ich werde alles dafür tun, um den Sachverhalt aufzuklären. Ja, und genau das wird auch der Deutsche Leichtathletikverband tun und dabei mit Ansah im engen Austausch stehen.
2: Für diesen Verstoß sieht das Regelwerk übrigens keine zwingende vorläufige Suspendierung vor. Ohn Ansah ist also erstmal nicht suspendiert. Der Hamburger ist der erste deutsche Sprinter, der über die 100 Meter unter 10 Sekunden blieb. Er verbesserte den deutschen Rekord zuletzt im Juni auf 9,98 Sekunden. Sein Ziel bleibt die EM Mitte August in Birmingham. Und damit geht's in die Fußball-Bundesliga. Rekordtransfer für den SC Freiburg. Der Schweizer Nationalspieler Joan Mansambi wechselt für viele Millionen Taler in die englische Premier League zu Aston Villa. Kerstin Eichhorn.
4: Nach dem obligatorischen Medizincheck unterschrieb der Schweizer WM-Fahrer einen langfristigen Vertrag in Birmingham. Der 20-Jährige spielte zuletzt beim Sportclub eine überzeugende Rückrunde in der Bundesliga, wurde anschließend bei der WM zum Shootingstar der Schweiz. Joan Mansambi schoss 3 Tore und bereitete 2 weitere vor. Der SC Freiburg hatte das Top-Talent vor 3 Jahren von Servette Genf in den Breisgau geholt und behutsam über die U19 und die zweite Mannschaft für die Bundesliga aufgebaut. Sportlich ist der Weggang von Joan Mansambi zu Aston Villa ein großer Verlust, der allerdings mit einer kolportierten Ablösesumme von mehr als 60 Millionen Euro kompensiert wird. Damit ist der Mittelfeldspieler der Rekordtransfer der Freiburger.
2: Mit Boni könnten es am Ende sogar bis zu 70 Millionen Euro werden. Bislang waren Kevin Schade und Merlin Röhl mit jeweils 25 Millionen Euro die teuersten Verkäufe in der Freiburger Vereinsgeschichte. Robin Gosens erfüllt sich einen Kindheitstraum und spielt künftig für seinen Herzensverein, den königsblauen Bundesliga-Aufsteiger S04. Mareike Zeck.
5: Nun ist es perfekt. Der FC Schalke 04 holt Robin Gosens zurück in die Bundesliga. Zunächst auf Leihbasis. Wie Schalke jetzt mitteilt, leiht der Club den 32-Jährigen tatsächlich von der AC Florenz aus. Der Vertrag beinhalte aber Modalitäten, die eine feste Verpflichtung möglich machen würden. Die Verpflichtung könnte eine Win-Win-Situation sein. Zum einen ist Gosens eine qualitativ hochwertige Lösung für die linke Abwehrseite. Zum anderen sei Schalke für ihn eine Herzensangelegenheit, sagt Gosens. Denn er stammt gebürtig aus Emmerich, rund 100 Kilometer von Gelsenkirchen entfernt. Schalke wiederum hofft auf einen echten Leader, viel Leidenschaft, Torgefahr und enorme Laufstärke, heißt es im Clubstatement zur Leihe. Gosens wiederum könnte mit guten Leistungen bei Schalke auch nochmal bei der Nationalmannschaft auf sich aufmerksam machen. Sein letztes Spiel im DFB-Trikot ist bereits ein Jahr her.
2: Und damit geht es zur Fußball-Weltmeisterschaft in die USA. Gestern das unbeliebte Spiel, oder morgen, nicht gestern, morgen das ungeliebte Spiel um Platz 3, also das Spiel der beiden Verlierer der Halbfinalduelle. Da treffen also Frankreich und England aufeinander. Phil Hofmeister.
6: Das vorletzte WM-Spiel ist für die Spieler selbst traditionell das unbeliebteste. Für viele Fans ist es diesmal aber das Endspiel der Herzen. Im Duell der beiden Halbfinalverlierer hoffen sowohl Frankreich als auch England auf einen versöhnlichen WM-Ausklang. Für Englands Trainer Thomas Tuchel könnte das Spiel um Platz 3 richtungsweisend sein. Die berufliche Zukunft von Tuchel ist nach dem Einbruch seiner Engländer im Halbfinale gegen Argentinien noch nicht abschließend geklärt. Auch Frankreich reist mit hängenden Köpfen ins schwülwarme Miami. Der Traum vom Titel platzte gegen Spanien. Jetzt wollen die Franzosen wenigstens ihren scheidenden Erfolgstrainer Didier Deschamps würdig verabschieden. Für Kylian Mbappé geht es zudem um den goldenen Schuh des besten WM-Torjägers. Mbappé hat bislang 8-mal getroffen, genauso oft wie Lionel Messi.
2: In England wird der deutsche Trainer Thomas Tuchel mit Sicherheit nicht geliebt, aber im Laufe der Weltmeisterschaft hat er immer mehr Respekt erhalten bis zum Halbfinaleinzug. Da ist allerdings seine Einwechslungspolitik und die Passivität der Mannschaft nach der 1-0-Führung und am Ende der 1-2-Niederlage gegen Argentinien schwer kritisiert worden. Thomas Tuchel vor dem Spiel um Platz 3 gegen Frankreich.
7: Keiner dieser Spieler oder der französischen Spieler möchte dieses Spiel spielen. Sie wollen das Finale spielen. Wir haben alles gegeben, um im Finale zu sein und jeder spielt, um die Weltmeisterschaft zu gewinnen. Aber es ist, wie es ist.
2: Waldbrände in Kanada und Minnesota haben gewaltige Rauchwolken verursacht, die bis nach New York City ziehen. Die berühmte Skyline in orangenfarbene Rauchschwaden gehüllt. Ann-Kathrin Rose ist vor Ort. Wie ist die Luft heute und was bedeutet das möglicherweise für das WM-Finale?
8: Aktuell ist die Luft hier so schlecht, weil die schlechte Luft rüberzieht von den Waldbränden in Kanada, in Minnesota. Gestern am Donnerstag, da ist die Bevölkerung aufgerufen worden, Masken zu tragen, nicht rauszugehen. Es ist eine schwere, es ist eine rauchige Luft und eine, die wir hier gut spüren können. Als wir vorhin zurück in unser Hotel gekommen sind, da rochen die Klamotten, aber auch die Haare so ein bisschen so, als wären wir zu lange beim Osterfeuer im Nachbardorf gewesen. Eine Verschiebung des WM-Finales, die wird wird es wahrscheinlich trotzdem nicht geben, auch weil es am Samstag dann noch einmal regnen soll und auch noch nicht klar ist, in welche Richtung die Winde ziehen. Und auch davon wird abhängen, wie gut die Luftqualität hier sein wird.
2: Das Finalstadion am Sonntag ist nicht weit weg von der US-Metropole New York in East Rutherford in New Jersey. Und bleibt zu hoffen, dass der Showdown zwischen Titelverteidiger Argentinien und Europameister Spanien vom Qualm nicht ordentlich überschattet wird. Über die Stimmung in New York kurz vor dem Finale berichtet Giselle Utscha.
9: Im Messi-Trikot und mit einem bunten Strohhut auf dem Kopf sitzt Alexis an einer Straße im New Yorker Stadtteil Queens. Unter seinem Sonnenschirm hat er einen Tisch aufgebaut, auf dem er hunderte Panini-Sticker präsentiert. Zwei Stück gibt's bei ihm für $1. Trotz der Hitzewelle läuft sein Geschäft seit Tagen auf Hochtouren. Die bei ihm besonders gefragten Spieler trägt er sogar als Kettenanhänger um den Hals.
10: Messi, ja, Lamine Yamal, Luis Diaz in Gol.
9: Alexis ist Kolumbianer. Viele seiner Nachbarn im Viertel Jackson Heights haben, wie er, südamerikanische Wurzeln. Auch der kleine Jimmy, der gerade bei Alexis ansteht. Seine Eltern stammen aus Mexiko. In diesem Jahr hat er zusammen mit seinem Cousin angefangen, Panini-Sticker zu sammeln.
11: This is our first Panini-Sticker-Collection, so we just wanted to do it and feel how does it feel collecting stickers and changing and buying.
9: Jimmy wollte wissen, wie sich das Sammeln, Tauschen und Kaufen von Panini-Stickern anfühlt. Aktuell Trend auf einigen New Yorker Schulhöfen. Im latino-geprägten Queens ist die Fußballstimmung überall spürbar. Flaggen, wo man hinsieht, viele tragen Trikots. Immer sichtbarer werden Argentinien-Shirts, natürlich mit der Nummer 10 von Lionel Messi. Juan Carlos ist ein Riesenfan.
12: We got an extra guy in Argentina, Messi. We got 12 players, no 11, 12.
9: Argentinien stehe quasi mit einem Extraspieler auf dem Feld, mit 12 statt mit 11, wegen Messi. Auch bei der Watchparty in Manhattan ist die Freude groß. Argentinien dreht das Halbfinalspiel gegen England in den letzten Minuten. Adela und Santiago sind begeistert.
13: We are so happy.
14: I love Messi. I always love Messi.
9: Mitten vor dem berühmten Rockefeller Center wurde ein sogenanntes Fandorf aufgebaut. Hier können Fans sich gemeinsam die Spiele ansehen, ein bisschen kicken oder Fotos mit einer überdimensional großen Weltmeisterschaftstrophäe aus Legosteinen machen. Selbst auf der bei Touristen beliebten Aussichtsplattform auf dem Dach des Rockefeller Centers gibt es Public Viewings. Für Dennis und seinen Sohn ein tolles Ferienerlebnis.
15: Die Stimmung hier oben auf dem Rock war wirklich toll und ich komme aus Duisburg.
9: Abseits der Fanfeste ist die Weltmeisterschaft aber nicht überall in der Stadt wirklich spürbar, findet auch Dennis.
15: Letztendlich, man merkt es, aber man merkt auch, dass es immer noch das kleine Kind der Amerikaner ist, der Soccer oder der Football.
9: Der aus Mexiko stammende Fidel bestätigt den Eindruck, in seinem Land, das ebenfalls WM-Gastgeber ist, sei die Stimmung besser gewesen. Mehr Flaggen, mehr Events. In New York fehle etwas die Leidenschaft.
16: I think they had to do more and enjoy more. Like flags or, you know, like organization, like right here, like they need more passion.
9: Wer sich für die WM interessiert, plant das Finale meist gemeinsam mit Freunden oder der Familie zu schauen. Irma aus Queens geht dazu mit ihren Liebsten in ihre Stammbar Alfonso's, wo sie bisher immer eine gute Zeit hatte.
17: We go to his bar around here, Alfonso's, and that's we usually have a good time there.
9: Den Stadionbesuch drüben in New Jersey werden sich die wenigsten leisten können. Im Schnitt mussten Fans 11.400 US-Dollar für ein Finalticket zahlen. Noch nie gab es in den USA eine Sportveranstaltung mit so hohem Durchschnittsticketpreis.
2: Die Stimmung vor dem WM-Finale am Sonntag in New York. Pfeifen wird das Finale der Slowene Slavko Vincic. Es ist sein 4. Einsatz bei diesem Turnier. 2024 hatte Vincic das Champions-League-Finale zwischen Real Madrid und Borussia Dortmund geleitet. Am WM-Finale ist auch ein deutscher Schiedsrichter beteiligt. Bastian Dankert ist als Videoassistent nominiert worden. Und Höhepunkt der WM und es wird immer amerikanischer. Beim Finale zwischen Titelverteidiger Argentinien und Europameister Spanien wird nicht nur zum ersten Mal eine Halbzeitshow wie bei einem Super Bowl der Footballer aufgeführt. Für die neuen Weltmeister gibt es im Anschluss neben dem WM-Pokal und Goldmedaillen auch markante Championship-Ringe. Diese Tradition aus dem US-Sport wird jetzt auch bei der Fußball-WM eingeführt. Die Ringe werden für jeden einzelnen Spieler individuell angepasst. Und noch eine Meldung zu Gianni Infantino. Im Gegensatz zum Deutschen Fußballbund hat sich eine überwältigende Mehrheit der FIFA-Mitgliedsverbände für eine Wiederwahl von Gianni Infantino ausgesprochen. Der Präsident des Weltverbandes habe trotz des Wirbels um die aufgehobene Rotsperre für US-Profi Folarin Balogun die formale Unterstützung von mehr als 200 Ländern erhalten. Das berichtet der englische Guardian. Demnach habe nur eine Handvoll der 211 Verbände kein Unterstützungsschreiben unterschrieben. Die Größenordnung deckt sich mit Informationen der deutschen Presseagentur. Was kann der sich alles leisten, dieser Gianni Infantino? Anne van Eickel über Giannis Traumfabrik.
13: Seit jeher sind die USA das Land der Träume und die passenden Bilder dazu liefert zuverlässig die amerikanische Traumfabrik in Hollywood für das eigene Land und die ganze Welt. Sie macht Träume wahr, zumindest auf der Leinwand. Doch eigentlich liegt die Wahrheit ja bekanntlich auf dem Platz.
18: I am very, very happy.
19: Ich bin sehr, sehr glücklich. Hier haben wir den Pokal, die ikonischste Trophäe der Welt, die Menschen träumen lässt.
18: That makes people dream.
13: Dem FIFA-Präsidenten Gianni Infantino und der Filmindustrie Amerikas ist gemein, dass sie den Kommerz im Blick haben. Mehr, mehr, mehr. Doch diese WM mit Überlänge, mit 48 Mannschaften und 104 Spielen, dauerte vielen gefühlt einfach zu lang. Erst recht, wenn einem nur die unbedeutende Nebenrolle blieb.
20: Kanale läuft an und schießt ins Tor! Deutschland ist aus!
13: Die deutsche Mannschaft fühlte sich bei der Premiere des WM-16-Finals wie im falschen Film. Währenddessen erfüllten Kanada, Mexiko und die USA ihre Gastgeberrolle. Mexiko begeisterte das eigene Land, die Amerikaner mischten mit bis zum Achtelfinale und Donald Trump mischte sich ein, weil einer der wichtigsten US-Spieler gesperrt werden sollte.
19: Wie kann man ihn für ein Spiel bestrafen, das noch nicht mal gespielt wurde? Ja, ich habe bei der FIFA um eine Überprüfung gebeten. Ich habe mit einem hochrespektierten Mann gesprochen.
13: Am Ende durfte Balogun mitspielen. Die Amerikaner verloren das Achtelfinale gegen Belgien und gegen den Rest der Welt. So das Narrativ. Es erfüllte die amerikanische Vorliebe für heroische und spektakuläre Erzählungen in Blockbustern. Zum Spektakel bei der WM zählten natürlich auch die Tore. Eines der schönsten, das 1:1 von Brasiliens Vini Junior gegen Marokko.
21: Linke Seite geht jetzt rein in den Strafraum, muss nochmal rausgehen in Richtung Ibanez. Dann legt er nochmal durch, ist auf Höhe der Grundlinie, führt den Ball jetzt mit rechts, geht ins 1-1. Schuss, Tor! Vini Junior! Vini ist dann plötzlich zur Stelle.
13: Knapp 3 Treffer fielen im Schnitt pro Spiel. Das ist der höchste Wert bei einer WM seit 1970. Und nur 8 der mehr als 100 Partien endeten 0:0. Unter anderem trotzte das kleine Kap Verde den Spaniern in der Vorrunde ein torloses Unentschieden ab, weil Torwart Vosinha das Spiel seines Lebens machte.
19: Meine Mama feiert zu Hause. Sie konnte leider nicht kommen und ich bin darüber sehr traurig. Aber heute freue ich mich für alle. Das hier ist für ganz Kap Verde und alle Menschen aus Kap Verde.
13: Sensationell zog der kleine Inselstaat in die K.O.-Runde ein. Doch je länger das Turnier dauerte, desto kleiner wurde die Rolle der Außenseiter. Die asiatischen Teams verabschiedeten sich spätestens in der ersten K.O.-Runde. Als letzte Mannschaft aus Afrika schied Marokko im Viertelfinale aus. Die großen Stars und Fußballnationen bestimmten diese Weltmeisterschaft. Und das war für das Turnier in Amerika perfekt. Denn wenn sich die Amerikaner jemals in ganz großem Stil für Soccer interessieren sollten, dann wohl bei einem Turnier, bei dem die Stars liefern.
22: Messi, encore win!
23: Messi, win!
22: Harry Kane!
23: Harry Kane! Kane.
22: Mbappé!
24: Le but français! Le but de Kylian Mbappé!
22: A stunning finish from Erling Haaland.
13: Erling Haaland, Kylian Mbappé, Harry Kane, Lionel Messi und Lamine Yamal waren die Hauptdarsteller der WM. Und bis auf Haaland und das rudernde Überraschungsteam aus Norwegen standen alle mit ihren Mannschaften im Halbfinale. Die Top 4 der Weltrangliste, Argentinien, Frankreich, Spanien und England, waren auch die Top 4 des Turniers. Und was bleibt von der Weltmeisterschaft in Überlänge? Es bleibt zum Beispiel die Geschichte von Anna Candida Evora. Die Mutter des kapverdischen Torhüters Vosinha durfte nach Problemen mit ihrem Visum dann doch noch in die USA einreisen.
25: Meine Familie hat mich immer unterstützt und dass meine Mutter jetzt kommt, ist etwas ganz Besonderes.
13: Ein Happy End. Doch es bleibt auch die Frage, war diese Weltmeisterschaft in Überlänge auf dem Platz wirklich ganz großes Kino?
2: Anne van Eickels über die WM 2026 und Gianni Infantinos Traumfabrik. Der deutschen Nationalelf hat bei dieser Weltmeisterschaft einiges gefehlt, unter anderem auch eine oder mehrere Führungspersönlichkeiten. Von denen hatten DFB-Mannschaften in der Vergangenheit mehr als genug. Nicht immer reicht es zum Weltmeistertitel, weltberühmt waren sie trotzdem. Das gilt zum Beispiel für Uli Stielicke. Thomas Kroh über einen legendären Libero, der seinen denkwürdigsten Auftritt allerdings nicht auf dem Rasen absolvierte.
0: Anfang September 1998. Nach Absagen renommierter Trainer wie Jupp Heynckes wird auch Uli Stielicke als Nachfolger von Bundestrainer Berti Vogts gehandelt.
1: Sollte der Präsident Egidius Braun eben den Entscheid fällen, zu meinen Gunsten, dann würde ich mich dieser Aufgabe nicht verweigern.
0: Der DFB meldet sich tatsächlich bei Stielicke. Allerdings heißt es schließlich in der Tagesschau:
3: Erich Ribbeck wird neuer Teamchef der deutschen Fußballnationalmannschaft. Der 61-Jährige soll gemeinsam mit Uli Stielicke die deutsche Elf zur Europameisterschaft im Jahr 2000 führen.
0: Zur Pressekonferenz erscheint der Assistent in einem Jackett, das als Sakko des Grauens in die deutsche Fußballgeschichte eingehen wird. Schwarz-braun, weißliches Karo-Muster und drei Nummern zu groß. Jahre später erzählt Sakko-Liebhaber Stielicke der Zeitung Taz, Karl Lagerfeld habe das edle Stück aus Filetwolle von Jungschafen aus der Wüste Karoo in Südafrika für ihn schneidern lassen. Schon als Kind seien Sherlock Holmes und Nick Knatterton seine Idole gewesen. Die Godfathers of Karo. ...1977 wechselt Uli Stielicke nach drei deutschen Meisterschaften mit Mönchengladbach zu Real Madrid. Der defensive Mittelfeldspieler übernimmt schnell die Regie der Blancos und schießt nebenbei auch noch Tore.
4: Stielicke, Gol! Gol del Madrid! Gol de Stielicke!
0: 8 Jahre im Trikot des größten Clubs auf Erden machen ihn weltberühmt. Nur mit der Aussprache seines Namens hapert es hier und da.
5: Ulrich Stielicke, better known as Uli Stielicke.
0: Und weil Ulrich Stielicke beim Verteidigen mit einem robusten Mandat ausgestattet ist, geben ihm spanische Reporter diesen Spitznamen.
5: Stielicke was nicknamed Panzer.
0: El Panzer führt Real unter anderem zu 3 spanischen Meisterschaften. Kein Wunder, dass Bundestrainer Schön den Schnauzbart 1978 für die Weltmeisterschaft in Argentinien nominieren will. Aber der damalige DFB-Präsident Neuberger duldet keine Legionäre in der deutschen Nationalelf, die nicht für die gesamte Vorbereitung zur Verfügung stehen. Und Real Madrid gibt Stielicke nicht frei. Ohne El Panzer wird Titelverteidiger Deutschland von Winzling Österreich aus dem Turnier geschossen. Mit Stielicke wird Deutschland allerdings 2 Jahre später Europameister. Und er gehört zu jener Mannschaft, die auf ewig mit der Schande von Gijón bei der 82er WM in Spanien verbunden sein wird. Nachdem die Deutschen im Spiel gegen Österreich 1:0 in Führung gegangen sind, verständigen sich die Mannschaften auf einen Nicht-Angriffspakt, der beiden das Weiterkommen ermöglicht und Algerien ausscheiden lässt.
6: Wir erlauben mir sicher, dass ich Ihnen die Szenen, die sich da unten abspielen, nicht weiter zerrede. Was hier geboten wird, ist schändlich.
0: Letztendlich aber steht Deutschland wie so oft bis dato bei einer WM im Halbfinale. Der Gegner Frankreich. Ein Spiel, das nicht nur ARD-Reporter Manfred Breukmann niemals vergessen wird.
26: Ein dramatischer Hexensabbat der Fußballgeschichte.
27: Das Beste, was man bei dieser WM gesehen hat.
0: Ein Jahrhundertspiel. Und die Franzosen wissen, was ihnen bevorsteht. Mittelfeldspieler Alain
28: Giresse.
29: Wir waren im Vergleich zu Deutschland eine kleine Mannschaft. Darüber waren wir uns bewusst. Wir waren uns bewusst darüber, dass wir einer Weltklasse-Mannschaft gegenüberstanden.
0: Die Deutschen gehen auch in Führung, aber Frankreich gleicht aus und wird in der zweiten Hälfte immer besser. Beide Mannschaften kämpfen verbissen und rücksichtslos um jeden Grashalm.
27: Das hat schon sehr an den physischen, aber auch an den psychischen Kräften gezehrt.
28: Wunderbarer Pass auf Battiston!
0: Battiston, Torhüter Schumacher, streckt den heranstürmenden Franzosen nieder. Verlängerung. L'Équipe Tricolore schießt das 2:1 und 3:1 und wähnt sich im Finale. Aber die Deutschen gleichen durch Rummenigge und Fischers legendären Fallrückzieher aus. Elfmeterschießen, das erste in der WM-Geschichte.
28: Wenn jetzt einer kommt, der die Nerven hat und ihn reinzieht, das soll der Horst Rubens machen.
30: Und der Schiedsrichter hat sich dann den Ball genommen und den Ball auf den Elfmeterpunkt gelegt. Und ihr könnt, also ich habe das noch nie vorher gesehen und auch nie nachher gesehen, jeder Elfmeterschütze legt sich seinen Ball selber hin.
7: Und er ist hingegangen, als der Franzose verschossen hat. Er hat gesagt, ich hau ihn jetzt rein, ihr könnt schon in die Kabine gehen.
0: Im Finale geht die DFB-Auswahl gegen Italien unter, was möglicherweise auch an einer wenig professionellen Turniervorbereitung liegt. Schumacher berichtet in seinem Enthüllungsbuch Anpfiff von Pokerrunden mit tausenden D-Mark Einsatz.
27: Andere bumsten bis zum Morgengrauen und kamen wie nasse Lappen zum Training gekrochen. Wieder andere gossen reichlich Whisky in sich rein, schlimmer als Quartalsäufer.
0: 1984 bestreitet Uli Stielicke alias Ulrich Stylike alias El Panzer mit 30 Jahren sein letztes Spiel für die deutsche Nationalelf. Es ist der erste Auftritt von Franz Beckenbauer als Teamchef.
2: Was würden Spieler wie Uli Stielicke heute kosten? Welchen Marktwert hätten sie? Eine Fußball-Weltmeisterschaft ist ja immer auch ein Marktwert-Turbo, Felix Gerhardt.
8: Von 0 auf 60 Millionen in 3,5 Jahren.
9: Jetzt kommt Mansambi! Ja!
8: Johann Mansambi, 20 Jahre alt, in der Bundesliga nach 12 Scorerpunkten in der letzten Saison längst kein Geheimtipp mehr, ging der internationale Stern des Schweizers bei dieser WM auf. 2 Tore gegen Bosnien-Herzegowina.
10: Das ist wie ein Traum. Alter, bin ich ganz sicher nicht schlafen.
8: 1 Tor gegen Kanada. Nun soll Newcastle United bereit sein, 60 Millionen Euro an den SC Freiburg zu überweisen, der Mansambi vor 3,5 Jahren aus Genf ablösefrei in die eigene U19 holte. Und Mansambi wäre bereit, glaubt der Schweizer Nationalmannschaftsdirektor Pierluigi Tami.
11: Ich denke, vielleicht ist notwendig, er macht den nächsten Step. Und Mansambi, ich denke, er muss nicht Angst haben für die große Konkurrenz.
8: Ähnlich steil der Aufstieg von Ismail Saibari. Der marokkanische Stürmer der PSV Eindhoven war zumindest den Fachleuten des FC Bayern schon vorher bekannt. 3 Turniertore, dazu der entscheidende Schuss im Elfmeterschießen gegen die Niederlande, noch während des Turniers der Wechsel nach München. Bis zu 55 Millionen Euro Ablöse. Vielleicht hätten die Bayern ohne die WM ein paar Euro sparen können. An Saibaris Seite Ayoub Bouadi. Im März noch Kapitän der französischen U21, jetzt mit 18 schon mittendrin in der Schaltzentrale des marokkanischen Spiels. Real Madrid, Manchester United und der FC Liverpool sollen interessiert sein. Sie müssten wohl um die 70 Millionen Euro locker machen. Deutlich günstiger wäre Deutschland Schreck Orlando Hill.
12: Hält ihn schon wieder! Orlando Hill! Der wird hier am Ende zum Held von Paraguay!
8: Nach seinen Leistungen bei der WM sollen unter anderem der FC Valencia und auch der FC Bayern interessiert sein. Kostenpunkt rund 7 Millionen Euro. Doch nicht immer wird die WM zum Transfererlös-Durchlauferhitzer. Österreichs Romano Schmid sollte eigentlich nach 6 Jahren bei Werder Bremen in diesem Sommer so richtig ins Schaufenster gestellt werden. Sein Tor gegen Algerien.
14: Boah, wer braucht Lionel Messi, wenn du Romano Schmid hast?
8: Wurde von der Sportschau sogar für das Tor des Monats nominiert. Trotzdem stehen die finanzstarken Interessenten nicht gerade Schlange an der Weser. Von 0 auf 60 Millionen. Das klappt eben nicht immer.
2: Felix Gerhardt und der Marktwert-Turbo einer Fußball-Weltmeisterschaft. 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Das war Sportschau live aus Berlin mit Lars Becker im Studio. Schönen Abend noch. Zum Abschluss Buntes und Kurioses von dieser Fußball-Weltmeisterschaft. Und damit mit gute Nacht, dann übernehmen die Kollegen der NDR Infonacht.
15: WM-Stimmung ist grandios, wir haben ordentlich einen im Schlappen, wir haben ordentlich gegen den Tisch getreten.
16: Guys, no matter what happens, just smile and enjoy it.
17: Wosinja, der hat einen riesen Anteil, der 40-jährige Keeper bei den Kapverden.
18: Galaitis!

0: Wir fahren zum Times Square. Oh ja, wollten mit den Deutschen feiern. Jetzt feiern wir mit den Ecuadorianern. Ausflug.
1: Direkt in die Idee, face Idee.
2: Man kann es gar nicht wirklich verstehen. Rote Karte für Temba Swane.
3: Er hätte auch sagen können, Freibier für alle.
4: Da gibt es irgendeinen Clown unten in der Wäschekammer.
5: Yes, I asked for a review.
6: Das ist natürlich alles Kabarett.
7: Hey, hey, hey, England won, we've won, what a game though.
8: Yeah, I've just been sitting there, I can't really talk. Unbelievable support. My voice is gone.
9: Es tut mir leid, ich stecke im voll Stau.
4: Sei mir nicht böse, sind das Amateure?
10: How can you ask about mentality? You can bottle it up and sell it.
11: Wer ist denn bisher für dich der Spieler, bisher, den du am coolsten findest?
12: Ich kenne keinen.
11: Kennst keine?
12: Nee.

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1: Um 22 Uhr mit Ronald Lessig. Unionsfraktionschef Spahn hat nach massiver Kritik seine Entscheidung, ein Kind von einer Leihmutter in den USA austragen zu lassen, verteidigt. Er habe lange mit sich gerungen und sei innerlich zerrissen gewesen, bevor er und sein Ehemann den Beschluss getroffen hätten, sagte Spahn im Bild-Podcast. Er betonte, dass es für ihn nichts Wichtigeres gebe als seine Familie, räumte aber ein, dass er sich gegenüber der Partei früher hätte erklären sollen. Die Bundeswehr wird erstmals an einer Nuklearübung der französischen Armee teilnehmen. Das hat der deutsch-französische Sicherheits- und Verteidigungsrat mitgeteilt, der auf dem Fliegerhorst Nörvenich in Nordrhein-Westfalen getagt hat. Auch Kanzler Merz und Frankreichs Präsident Macron nahmen teil. Ein weiteres Ergebnis der Beratungen: französische Kampfjets sollen künftig auf dem Stützpunkt stationiert sein. Bundeskanzler Merz teilte mit, so werde man die Zusammenarbeit in der Verteidigung vertiefen und die europäische Abschreckung stärken. Der Streit innerhalb der AfD über die Listenplätze für die NRW-Landtagswahl im kommenden Jahr reißt in der Partei immer tiefere Gräben. Die Bundesspitze denkt offenbar darüber nach, Landeschef Vinzenz und den gesamten Vorstand des Amtes zu entheben. Auf dem AfD-Landesparteitag waren fast nur Mitglieder auf der Liste gelandet, die für Vinzenz Kurs stehen, zum Missfallen von Co-Parteichefin Weidel. Zu den Hintergründen aus Berlin, Gabor Hallas.
2: Das sind zwei Lager, die sich seit einiger Zeit schon feindlich gegenüberstehen. Auf der einen Seite eben Martin Vinzenz, der Landeschef, der steht für AfD-Verhältnisse eher gemäßigt da. Und auf der anderen Seite der Bundestagsabgeordnete Matthias Helfferich, der zum extremen Lager gehört. Und dieser Riss, der zeigt sich aber eben auch in der Bundesspitze, weil Alice Weidel eher bei Helfferich ist und Chrupalla eher bei Vinzenz. Da geht es natürlich um die Frage, wohin steuert die Partei? Und Alice Weidel hat auf dem Bundesparteitag vor zwei Wochen ja ihre Leute durchgesetzt. Damit hat sie sich vielleicht auch nicht nur Freunde gemacht. Insofern gehört das auch so ein bisschen zu den Nachwehen jetzt des Bundesparteitags.
1: Aus dem Gazastreifen werden Tote und Verletzte nach einem israelischen Angriff gemeldet. Er soll sich während eines Begräbnisses ereignet haben. Berichten zufolge hatten sich Trauernde versammelt, um einen Menschen zu begraben, der bei einem früheren Angriff heute ums Leben gekommen war. Von örtlichen Ärzten hieß es, mindestens 7 Menschen seien getötet und mehr als 20 verletzt worden. Vom israelischen Militär lag zunächst keine Stellungnahme vor. Das waren die Nachrichten. Das Wetter in Deutschland. In der Nacht im Osten und Süden teils Schauer und Gewitter bei 18 bis 12 Grad. Morgen gebietsweise Schauer, in der Mitte und im Süden zum Teil kräftige Gewitter, sonst meist trocken, bei Höchstwerten von 19 Grad in Nordfriesland und bis 29 Grad am Oberrhein. Es ist 22.03 Uhr.
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3: Zunächst eine amtliche Unwetterwarnung für Teile von Sachsen, Mecklenburg-Vorpommern, Thüringen, Niedersachsen, Berlin, Bayern, Sachsen-Anhalt sowie Brandenburg und Baden-Württemberg. Es treten bis 23 Uhr schwere Gewitter auf mit starkem Regen bis zu 40 Litern pro Quadratmeter, Hagel mit einer Korngröße von bis zu 3 Zentimeter und Sturmböen mit Windgeschwindigkeiten bis zu 100 km/h. Vermeiden Sie den Aufenthalt im Freien. Wir schauen auf die Straßen, die A1 Lübeck Richtung Hamburg an der Norderelbbrücke staut es sich in beiden Richtungen wegen eines Schwertransports. A1 Dortmund Richtung Köln zwischen Burscheid und Kreuz Leverkusen 4 Kilometer Stau. A2 Dortmund Richtung Hannover zwischen Bad Eilsen und Rehren 4 Kilometer stockender Verkehr vor der Baustelle. Nochmal A2 Dortmund Richtung Hannover zwischen Bad Nenndorf und Wunstorf-Luhe 5 Kilometer Stau. Der Grund sind Bauarbeiten. Dann die A3 Frankfurt Richtung Köln zwischen Neustadt-Wied und Bad Honnef-Linz 3 Kilometer Stau. A5 Basel Richtung Karlsruhe zwischen Offenburg und Achern 6 Kilometer Stau nach einem Unfall. Der Verkehr wird über den Standstreifen geleitet. Jetzt die A5 Karlsruhe Richtung Basel zwischen Lahr und Herbolzheim. 7 Kilometer Stau, Verzögerung bis zu 45 Minuten. A7 Fulda Richtung Würzburg zwischen Fulda A-Dreieck und Bad Brückenau-Wildflecken 11 Kilometer Stau. Die A21 Bargteheide Richtung Kiel ist zwischen Wankendorf und Nettelsee nach einem Unfall gesperrt. Und abschließend Autobahn 46 Wuppertal Richtung Düsseldorf zwischen Wuppertal-Oberbarmen und Wuppertal-Wichlinghausen. 3 Kilometer Stau. Dort ist wegen Bergungsarbeiten nur ein Fahrstreifen frei. Das war's vom Verkehr. Kommen Sie gut an Ihr Ziel.
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3: Und damit übernehmen wir jetzt aus Hamburg, aus den Studios von NDR Info an diesem Freitagabend. Ich bin Philipp Kaber. Willkommen. Deutschland will sich bei der nuklearen Abschreckung nicht mehr allein auf die USA verlassen. Die im März vereinbarte Zusammenarbeit mit Frankreich nimmt nun konkrete Formen an. Die Bundeswehr beteiligt sich erstmals an Nuklearübungen der französischen Armee. So wolle man die NATO-Abschreckung ergänzen und stärken, hieß es heute bei den deutsch-französischen Regierungskonsultationen. Beim bilateralen Ministerratstreffen ging es um Themen wie Bürokratieabbau, Wettbewerbsfähigkeit in der EU oder auch den EU-Haushalt. Vor allem aber ging es um die militärische Zusammenarbeit, besonders nachdem gemeinsame Kampfflugzeugpläne erst kürzlich gescheitert waren. Christina Nagel.
4: Dass Kanzler Friedrich Merz den französischen Präsidenten Emmanuel Macron und die Ministerinnen und Minister auf Schloss Augustusburg in Brühl empfängt, kommt nicht von ungefähr. Die prächtige Kulisse garantiert nicht nur schöne Bilder, es gibt auch einen historischen Kontext, der dem Kanzler wichtig ist. Hier im Schloss hatte der frühere französische Präsident de Gaulle dem damaligen Kanzler Adenauer einen Freundschaftsvertrag angeboten. Der daraus entstandene Élysée-Vertrag gilt bis heute als das Fundament für die Zusammenarbeit zwischen beiden Ländern. Die, darauf legen Merz und Macron großen Wert, eine besondere Beziehung pflegen. Eine, die auch für Europa entscheidend ist, betont Emmanuel Macron. Es ist allen klar, wenn sich Frankreich und Deutschland nicht einig sind, dann kommt Europa nicht voran. Merz und Macron hatten sich deshalb vorgenommen, den viel beschworenen deutsch-französischen Motor wieder flott zu machen. Sie wollen eine ganze Reihe europäischer Initiativen vorantreiben. Dabei geht es um Bürokratieabbau, den Aufbau eines gemeinsamen Kapitalmarkts, den künftigen EU-Haushalt oder auch den Umgang mit China.
5: Wir arbeiten für unsere Integration, für eine tiefere Integration des europäischen Binnenmarktes. Wir kämpfen für entschiedenen Rückbau der Bürokratie. Wir setzen eine ehrgeizige Handelsagenda.
4: Vor dem Ministerrat hatte bereits der Sicherheits- und Verteidigungsrat der beiden Länder auf dem Militärflugplatz in Nörvenich bei Köln getagt. Vereinbart wurden hier erste Schritte, um auszuloten, wie eine gemeinsame nukleare Abschreckung aussehen könnte. Es ist ein völlig neuer Weg, den die Bundesregierung einschlägt. Was am Ende stehen wird, sei noch offen, betont der Kanzler. Erst einmal habe man eine Steuerungsgruppe eingerichtet.
5: Diese Steuerungsgruppe hat nicht mehr und nicht weniger als den Auftrag, alle strategischen Optionen für uns zu erörtern und auch entsprechende Vorschläge zu machen, wie wir Schritt für Schritt unsere Verteidigungsfähigkeit verbessern können.
4: Französische Kampfjets, die auch Atomwaffen tragen können, wurden dazu heute nach Nörvenich verlegt. Außerdem sollen deutsche Soldatinnen und Soldaten erstmals an einer französischen Nuklearübung teilnehmen. An der atomaren Absicherung durch die NATO, also vor allem durch die USA, soll all das nichts ändern. Wichtig war dem Kanzler und dem französischen Präsidenten auch zu demonstrieren, dass sich das Aus des Prestigeprojektes FCAS nicht negativ auf die Rüstungszusammenarbeit auswirkt. Frankreich und Deutschland hatten gemeinsam ein hochmodernes Luftkampfsystem entwickeln wollen. Auch wenn es den dafür vorgesehenen Kampfjet nicht geben wird, sollen zentrale Teile des Systems, das Drohnen, Flugzeuge und Satelliten vernetzen soll, kommen.
5: Wir werden zum Beispiel die wichtige Cloud-Lösung aus FCAS in anderem Rahmen fortentwickeln. Wir werden dort enger zusammenarbeiten, wo es für unsere Sicherheit den größten Unterschied macht. Das betrifft unter anderem integrierte Luftabwehr und Abstandswaffen, die wir gemeinsam entwickeln.
4: Beiden Seiten ist es wichtig, dass von dem Treffen möglichst viele positive Signale ausgehen und Projekte auf die Schiene gesetzt werden. Denn für den französischen Präsidenten ist es der letzte gemeinsame Ministerrat, an dem er teilnimmt, bevor er aus dem Amt scheidet. Wie es nach der Wahl im deutsch-französischen Verhältnis weitergeht, wird maßgeblich vom Ergebnis in Frankreich abhängen.
3: Auch im Falle eines Wahlsiegs von Marine Le Pen, bekräftigte Bundeskanzler Merz, werde man an der deutsch-französischen Partnerschaft festhalten. Wie sehen die Perspektiven der deutsch-französischen Beziehungen aus? Das hat Julia Barth vom WDR, die Leiterin des Deutsch-Französischen Instituts, gefragt, die Politikwissenschaftlerin Isabel Hoffmann. Und zunächst wollte sie von ihr wissen, ob Merz und Macron nach den etwas verkorksten letzten Monaten eine gemeinsame Linie hinbekommen.
6: Selbstverständlich kriegen die das zusammen hin, denn die Deutsch-Franzosen kriegen das immer zusammen hin, denn sie müssen es ja zusammen hinkriegen. Ich einerseits, weil es klare deutsch-französische Strukturen gibt, man spricht ständig miteinander. Einmal im Jahr gibt es diesen Ministerrat. Ein Gipfel ist vorbei, dann laufen fast schon die Vorbereitungen für den nächsten. Man sieht sich auf europäischer Ebene, man hat durchlaufend viel Arbeit miteinander. Und von daher ist das ja keine Spitzenperformance, wenn Sie so wollen. Das sind die Elemente, die wir sehen. So, könnte es noch besser laufen? Klar, wenn Sie mich fragen, könnte es immer noch besser laufen. Und im Augenblick liegen natürlich auch Schatten über dieser Beziehung. In Toulon im vergangenen Jahr war die Stimmung besser. Das war natürlich eine Stimmung des Aufbruchs. Große Hoffnung, dass jetzt die Dynamik besser wird und damit die Ergebnisse auch besser werden. Aber man hat halt relativ schnell gemerkt, dass es Dossiers gibt, in denen die Schwierigkeiten groß sind. Das sind ja Dossiers, die auf dem Tisch liegen, schon sehr viel länger, als sozusagen die Regierung Merz jetzt im Amt ist.
7: Können Sie das mit den Dossiers ein bisschen spezifizieren? Also mal ein Beispiel nennen?
6: Ja, also es ist ja, genau. Also auf der einen Seite, das ist jetzt fast schon wieder vergessen, aber gab natürlich eine große Enttäuschung um das Mercosur-Abkommen, also das Handelsabkommen mit den lateinamerikanischen Staaten, zu dem dann Frankreich im Endeffekt nicht zugestimmt hat, obwohl das auf zwischen den beiden Ländern anders abgesprochen war. Das ist in Berlin nicht sehr gut gelandet. Da hätte man sich doch sehr gewünscht, dass die Franzosen an Bord bleiben. Das ist zwar dann angenommen worden, aber nicht mit französischer Unterstützung. Und das ist natürlich als Makel empfunden worden. So, und dann natürlich alles, was im Augenblick noch recht frisch auch in der Erinnerung ist, ist das Aus des gemeinsamen Kampfflugzeugs, beziehungsweise das war ja ein ganzes Luftabwehrsystem mit Drohnen und Software und Technik und so weiter. Aber das Flugzeug war das wichtigste Stück. Da sind wir jetzt an dem Punkt gelangt, dass das nicht möglich ist, das zusammenzubauen, auch weil es offenbar nicht zu überwindende Differenzen zwischen den hauptindustriellen Vertretern Airbus auf der einen Seite und Dassault auf der anderen Seite gab. Und jetzt bauen beide Seiten halt mal wieder das eigene Flugzeug in anderen Kooperationsstrukturen, aber halt nicht zusammen und nicht mit dieser Vision. Das sollte ein großes Signal nach außen sein. Und das Signal ist jetzt leider geworden, die deutschen Franzosen kriegen es nicht hin, die Europäer kriegen es nicht hin in der Übersetzung. Und das kann uns nicht freuen. Aber jetzt muss der Blick natürlich nach vorne gerichtet werden, geschaut werden, was können wir denn jetzt noch machen.
7: Nach allem, was man Stand jetzt annehmen muss, laut Umfragen, ist es ja nicht so unwahrscheinlich, dass die nächste Präsidentin dann Marine Le Pen vom Rassemblement National heißt in Frankreich, also einer rechtsnationalen Partei. Was würde das denn für die deutsch-französischen Beziehungen bedeuten?
6: Ich antworte gleich auf Ihre Frage, aber ich möchte nur eins vorneweg schieben. Ich weiß, wie die Situation aussieht. Marine Le Pen hat sehr gute Umfragen. Sie hat stabile Wahlergebnisse in der letzten Zeit gehabt mit ihrer Partei Rassemblement National. Es gibt aber auch einen starken Kandidaten links außen. Und in der Mitte haben wir im Augenblick das Problem, dass es zu viele Kandidaten gibt, dass sie sich gegenseitig zu viel Konkurrenz machen, dass im Augenblick noch nicht klar ist, wer sich da durchsetzen wird.
7: So. Wie könnte denn eine gute Zusammenarbeit aussehen? Also wie könnte man es denn trotzdem hinkriegen? Sie haben ja schon gesagt, Frankreich und Deutschland, die müssen einfach miteinander.
6: Ja, auf der einen Seite haben wir halt viele Strukturen, die einfach da sind. Regelmäßige Gesprächstermine, und zwar nicht nur auf allerhöchster Ebene, sondern auch auf der Arbeitsebene. Und da ist immer dann eine Frage, natürlich kann man das alles sabotieren, aber die politischen Realitäten hören ja auch nicht auf, wenn der Élysée von dem Rassemblement National besetzt wäre. Die haben eine Haushaltslage, die extrem angespannt ist. Sie brauchen einen vertrauensvollen Blick von außen, dass sie sich ernsthaft darum bemühen, diese Haushaltslage zu managen und in den Griff zu kriegen, weil sie Geldgeber haben. Sie brauchen eine gute Kooperationsstruktur in der EU, die ihnen dabei hilft, dieses Vertrauen nach außen aufzubauen. Und da spielt Deutschland eine ganz zentrale Rolle. So, das sind absolute Realitäten, an denen die auch nicht vorbei argumentieren können, egal was die Ideologie ist.
3: Sagt die Leiterin des DFI, des Deutsch-Französischen Instituts, Isabel Hoffmann.

0: Und die Zeit jetzt, 22.15 Uhr.
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0: Unionsfraktionschef Spahn und sein Mann Daniel Funke freuen sich über die Geburt ihres Sohnes. Ausgetragen wurde das Kind von einer Leihmutter in den USA. Strafbar ist das für die Wunscheltern nicht. Trotzdem steht Jens Spahn politisch unter Druck. Seine eigene Partei, die CDU, lehnt Leihmutterschaft ab. Und auch er selbst hat sich gegen eine Legalisierung ausgesprochen. Jetzt gibt es erste Rücktrittsforderungen. Sarah Beham.
2: Nicht mehr tragbar, Doppelmoral, Rücktritt. Diese scharfe Kritik an Spahn kommt aus den eigenen Reihen. Aus Mecklenburg-Vorpommern, aus der Frauenunion dort, aus der Berliner CDU. Der Vorwurf immer derselbe. Privat handle Spahn anders, als er politisch abstimme. Zudem umgehe er das deutsche Gesetz. Daher schwingt bei den Glückwünschen immer auch ein Aber mit. Deutlich wird das auch an CSU-Landesgruppenchef Alexander Hoffmann.
3: Ich wünsche Jens Spahn und seiner Familie alles Gute und Gottes Segen. Die gesetzlichen Regelungen zum Thema Leihmutterschaft in Deutschland sind gut begründet. Es besteht dort kein Änderungsbedarf.
2: Privat Glückwünsche, politisch Verbot. Doch die Debatte dreht sich weiter, auch inhaltlich. Und das nicht zum ersten Mal.
4: Wir hatten damals keine Mehrheiten in Aussicht,
2: sagt Karl Lauterbach.

0: in Deutschland verboten. Der Grund, die sogenannte gespaltene Mutterschaft. Bedeutet, die Mutter, die das Kind bekommt, ist nicht die genetische Mutter, die die Eizelle gespendet hat. Man ging davon aus, dass dadurch das Kindeswohl gefährdet wird. Das Gesetz, das es regelt, ist von 1990. Vieles hat sich seitdem in Medizin und Gesellschaft verändert. Und politisch? Bundesgesundheitsministerin Nina Wagen von der CDU hatte sich bei der Eizellspende offen gezeigt, das Verbot zu lockern. Heute heißt es aus ihrem Haus:
1: Ich kann gerne den Anfang machen, ich habe da allerdings nichts Neues mitzuteilen.
0: Mitteilen, da halten sich seit Jens Spahns Vaterschaft viele zurück. Wer dagegen spricht, ist etwa Bundesjustizministerin Stefanie Hubig.
2: Also wir werden immer durch alles zum Nachdenken angeregt.
0: Ihr Nachdenken gilt allerdings nicht der Leihmutterschaft, sondern der doppelten Mutterschaft. Für sie wäre es gut,
2: wenn wir da zu einer Situation kämen, dass in einer langjährigen Partnerschaft, in der die eine Frau das Kind auf die Welt bringt und die andere eben keine biologische Mutter ist, dass man da zu einer doppelten Mutterschaft kommen kann.
0: Bisher gilt, Mutter ist, wer das Kind geboren hat. Die gleichgeschlechtliche Partnerin muss adoptieren. Ein langes Verfahren. Hubig verbindet mit einer Liberalisierung eine Hoffnung, gerichtet an Spahn, die auch als Seitenhieb verstanden werden kann.
2: Es freut mich, dass der Fraktionsvorsitzende CDU/CSU jetzt Familienzuwachs hat und sicherlich dann auch Verständnis hat für die Situation von zwei Müttern. Und das wäre, glaube ich, schon mal ein guter Schritt, da voranzukommen.
0: Welche Schritte wirklich folgen, ist offen. Auch wie der Weg für Jens Spahn weitergeht, privat und politisch.
3: Jens Spahn sagte inzwischen, über seine politische Zukunft solle die Fraktion entscheiden. Er und sein Mann Daniel Funke haben eine hitzige Debatte losgetreten über das Thema Leihmutterschaft und über das Thema Vorbildfunktion in der Politik. Und genau da liegt das Problem. Kritisiert wird, dass ein Politiker mit Macht und Geld einfach ein Verbot umgeht. Zu Recht sei die Leihmutterschaft in Deutschland verboten, sagt auch Alice Schwarzer, Journalistin, Publizistin, Gründerin der Frauenzeitschrift Emma und führende Figur der Frauenbewegung. Simone Friedrich vom Hessischen Rundfunk hat Alice Schwarzer nach ihrer Meinung gefragt.
4: Ja, ich meine, es ist eigentlich liegt auf der Hand, nicht? Also ein Kind zu kaufen, in Auftrag zu geben und für Geld sich ein Kind zu kaufen und dieses Kind von einer fremden Frau austragen lassen, das verstößt ganz einfach gegen die elementarste Menschenwürde. Ja, das ist ja sozusagen, man kauft eine Frau als Gebärmaschine, ja, und behandelt das Kind wie eine Ware. Das ist etwas, was nicht geht. Und zum Glück sieht Deutschland das so und hat es deswegen verboten.
5: Der Kinderwunsch war bei Jens Spahn und seinem Mann, so kann man ja nur vermuten, vielleicht größer als die Moral. Was sagt das denn über den Menschen Spahn aus Ihrer Sicht aus, der gegen die Prinzipien des Politikers Spahn ja damit eigentlich verstößt?
4: Ja, er war ja bisher gegen die Leihmutterschaft. Und das ist auch richtig. Er ist ein christdemokratischer Politiker, auch noch aus dem sehr christlichen Münsterland. Und nun hat er sich aber in aller Lässigkeit in der Sommerpause erlaubt, gegen die Prinzipien, die eigenen Morale und Prinzipien und die seiner Partei zu verstoßen. Das sagt, dass eine gewisse Hemmungslosigkeit ausgebrochen ist. Es ist schon erstaunlich, dass jemand wie Spahn sich das erlaubt und glaubt, erlauben zu können.
5: Jetzt sitzt auch Hendrik Streeck für die CDU im Bundestag und vertritt seine Partei auch im Gesundheitsausschuss. Sein Kind wurde im US-Bundesstaat Idaho geboren. Er hat zwar nie gesagt, es sei eine Leihmutterschaft, aber welche andere Möglichkeit gäbe es wohl sonst? Und auch er lebt in einer gleichgeschlechtlichen Ehe. Und die Forderung, die Leihmutterschaft weltweit zu verbieten, hat sich auch nicht durchsetzen können. Geht das Verbot denn vielleicht an der Lebenswirklichkeit der Menschen vorbei?
4: Nein, das sieht ja gar nicht so aus. Wir sehen ja jetzt, dass die Empörung groß ist in Deutschland, in den deutschen Medien. Und ich meine, die Vereinten Nationen haben gerade ein weltweites Verbot der Leihmutterschaft gefordert, das für sie eine Sklaverei ist. Und die Leihmutterschaft ist ein Menschenhandel. Und damit benennen sie es sehr genau. Also man kann nicht alles, was man sich wünscht, realisieren, vor allem nicht, wenn es auf Kosten Dritter geht.
5: Jetzt sagen Sie, man kann sich nicht alles

0: realisieren, was man sich wünscht. Vielleicht gibt es ja doch eine Lösung, vielleicht gibt es ja sogar eine, die Sie für vertretbar halten, wenn Paare, aus welchen Gründen auch immer, keine Kinder bekommen können, auch gleichgeschlechtliche Paare. Würde Ihnen da was einfallen?
1: Ja, natürlich, sie können adoptieren. Und ich denke, da gibt es ja auch genug Kinder, die sich freuen würden, mit Fürsorge und Liebe großgezogen zu werden.
2: Leihmutterschaft ist Menschenhandel, sagt also die Publizistin und Frauenrechtlerin Alice Schwarzer. Einen Befürworter der Leihmutterschaft lassen wir in dieser ARD-Infonacht später ebenfalls noch zu Wort kommen. Erstmal geht es jetzt um eine Diskussion, die so oder so ähnlich eigentlich fast jedes Jahr um diese Zeit durch die Medien schwappt. Waren die Matheprüfungen im Abitur zu schwer? In Bayern wird darüber gerade gestritten, in Bremen und auch in Sachsen-Anhalt, denn die Ergebnisse im Mathe-Abi, die sind deutlich schlechter als früher. Woran liegt dieser Einbruch? André Seifert ist den möglichen Gründen nachgegangen.
3: Analysis, Geometrie und Stochastik. Anfang Mai kämpften sich die Abiturienten in Sachsen-Anhalt durch komplexe Aufgaben aus genau diesen Bereichen. Je nach Kursniveau dauerte die Mathematikprüfung bis zu 5 Stunden. Und am Ende 6,9 Punkte erreichte der durchschnittliche Abiturient in der Prüfung. Das entspricht einer schlechten 3-. Auch in anderen Bundesländern klagen Schüler über schlechte Ergebnisse. Unter anderem in den sozialen Medien. Ein Influencer organisiert zurzeit via Instagram eine Petition.
4: Weil dieses Jahr war in eurem Bundesland das Mathe-Abi wirklich zu schwer. Ich persönlich würde euch empfehlen, auch jetzt schon zu unterschreiben.
3: Der Landesschülerrat Sachsen-Anhalts konnte sich auf Anfrage von MDR aktuell nicht äußern. Das Bildungsministerium des Landes dagegen schon. Das verteidigt die Aufgaben gegen pauschale Kritik. Mehr als die Hälfte stamme aus einem zentralen Pool, den ein Institut der Berliner Humboldt-Universität im Auftrag der Kultusministerkonferenz zusammenstellt. Das soll bundesweit für vergleichbare Anforderungen sorgen, sagt Bildungsminister Jan Riedel MDR aktuell. Dennoch würden die Ergebnisse nun analysiert, so der Minister.
5: Das ist von uns auch kritisch zu hinterfragen. Welche Bedingungen hatte dieser Jahrgang und wie schaffen wir es tatsächlich, also auch die Schulqualität, die Unterrichtsqualität dort weiter zu sichern, anzuheben, sodass also die Ergebnisse in den nächsten Jahren wieder besser werden.
3: Das schwächere Abschneiden könnte auch mit der Corona-Pandemie zusammenhängen, sagt Jan Riedel. Nur warum fiel das Mathe-Abi dann so viel schlechter aus als im Vorjahr, als der Prüfungsschnitt bei noch über 9 Punkten lag? Hat es doch was mit den Aufgaben zu tun? Das sei durchaus möglich, sagt Thorsten Wahl, Landeschef des Lehrerverbands Bildung und Erziehung. Die Schwierigkeit der Prüfungsaufgaben variiere von Jahr zu Jahr sehr. In diesem Jahr sei hinzugekommen, dass nur noch eingeschränkte Hilfsmittel erlaubt waren, so Thorsten Wahl.
6: Es gibt eine Formelsammlung, die ist erheblich ausgedünnt, erheblich vereinfacht. Taschenrechner, die bislang für das Abitur zugelassen waren, sind nicht mehr zugelassen. Also insofern sind da die Rahmenbedingungen ganz einfach für die Schüler sehr zum Nachteil verändert worden.
3: Die Gründe könnten auch Jahre zurückliegen, sagt Thorsten Wahl. Denn gerade in Mathe komme es auf solide Grundlagen an. Wer schon in den unteren Klassen Schwierigkeiten habe, schleppe diese oft über viele Jahre mit sich herum. Es komme daher auch auf die Lehrer an, meint Eva Gerd, die Vorsitzende der Gewerkschaft Erziehung und Wissenschaft. Sie fordert vom Bildungsministerium,
7: dass man tatsächlich ernsthaft darüber redet, dass wir Lehrkräfte brauchen. Und wann brauchen wir die Lehrkräfte und vor allen Dingen in welchen Fächern brauchen wir die Lehrkräfte? Natürlich ist Mathematik vielleicht ein Angstfach. Das heißt, wir brauchen gut ausgebildete Lehrkräfte.
3: Übrigens, in Sachsen und Thüringen scheint die Debatte über schwierige Matheprüfungen in diesem Jahr auszubleiben. Das Kultusministerium Sachsens teilt mit, die Ergebnisse bewegten sich im Schnitt der letzten Jahre. Beschwerden seien nicht eingegangen. Und in Thüringen wird die Statistik zurzeit noch zusammengestellt. Die Aufgaben, so teilt das dortige Ministerium mit, seien aber als angemessen eingeschätzt worden.
2: Sport. Es war die längste Fußball-WM aller Zeiten. Nach 6 Wochen findet das Turnier an diesem Wochenende sein Ende. Und es findet auch seinen Sieger, Max Eib.
8: Ja, am Sonntagabend, 22 Uhr deutscher Zeit, da treffen Spanien und Argentinien aufeinander in diesem Endspiel. Morgen Abend schon klärt sich, wer sich Platz 3 holt. Thomas Tuchels Engländer oder Frankreich? Frage an Philipp Hofmeister. Für beide Teams ist der große Traum vom WM-Finale ja geplatzt. Worum geht's in dem Spiel noch?
9: Diesmal geht's tatsächlich um eine ganze Menge. Allen voran um den goldenen Schuh, also die Auszeichnung für den besten Torjäger dieser WM. Da liegt Kylian Mbappé derzeit ganz vorne. Gemeinsam mit Lionel Messi hat Frankreichs Kapitän bislang 8-mal getroffen. Kann also im Fernduell mit Messi schon mal vorlegen. Dann sind viele Augen auf die beiden Trainer gerichtet. Didier Deschamps wird letztmals in seiner erfolgreichen Ära auf der französischen Bank sitzen. Und ob Englands deutscher Trainer Thomas Tuchel weitermachen darf, das ist zumindest offiziell auch noch längst nicht sicher. Viele Geschichten also in diesem kleinen Finale, das übrigens offiziell diesmal nicht Spiel um Platz 3 heißt, sondern Achtung, Finale um Bronze. So kann man es natürlich auch verpacken. Auch das eine neue, lustige Idee der FIFA.
8: Und davon gab es bei diesem Turnier ja einige. Man denke nur an die Trinkpause. Ein Rekordwechsel nach England legt Johan Mansambi vom SC Freiburg hin. Für bis zu 70 Millionen Euro wechselt Mansambi zu Aston Villa und wird damit der teuerste Transfer in der Freiburger Vereinsgeschichte. Ebenfalls fix ist der Wechsel von Ex-Nationalspieler Robin Gosens zu Schalke 04. Wir machen weiter mit Radsport und der Tour de France. Da stand heute die 13. Etappe auf dem Programm, die längste der gesamten Tour, über 200 Kilometer. Und ganz vorne landete keiner der Favoriten. Mehr von Steffen Gahr.
10: Diese Vogesen-Etappe hatte zwei große Sieger, den Schweizer Mauro Schmid, aber auch den Briten Thomas Pidcock. Schmid, der Mann aus Zürich, sicherte sich seinen ersten Tour-Tagessieg im Zweiersprint gegen einen kolumbianischen Ausreißerkollegen. Beide hatten sich 15 Kilometer vor dem Ziel aus der Fluchtgruppe des Tages gelöst. Zu dieser Gruppe gehörte auch der britische Mountainbike-Olympiasieger Thomas Pidcock. Er wurde Tagesdritter. Damit machte Pidcock in der Gesamtwertung einen Sprung auf Platz 4. Vorne in der Gesamtwertung weiter souverän Tadej Pogacar, aber dahinter hat sich der Kampf ums Podium zugespitzt. Florian Lipowitz ist einen Platz abgerutscht und jetzt nur noch Siebter.
8: Das kann sich in den kommenden Tagen aber natürlich alles noch durchmischen. Der deutsche Topsprinter Owen Unser, der präsentiert sich aktuell in Topform, lief erst im Juni einen deutschen Rekord, einen neuen über 100 Meter in unter 10 Sekunden, 9,98 genau. Jetzt drohen ihm aber Probleme. Die nationale Anti-Doping-Agentur, die ermittelt, weil Unser eine Dopingprobe verweigert haben soll. Er sagt, er war auf dem Weg zu einem Turnier, kurzfristig überrascht, hat aber am Tag danach eine Dopingprobe gemacht. Ein genaues Statement von ihm gibt es unter anderem auf sportschau.de. Was für Owen Unser aber wichtig ist in dem Fall, er wurde nicht gesperrt. Er kann also Stand jetzt in gut 3 Wochen bei der Europameisterschaft in Birmingham an den Start gehen.
2: Soweit der Sport. Vielen Dank, Max Eib.

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1: Um 22.30 Uhr mit Ronald Lessig. Unionsfraktionschef Spahn hat seine Entscheidung verteidigt, über eine Leihmutter in den USA ein Kind zu bekommen. Der CDU-Politiker steht deswegen auch in den eigenen Reihen in der Kritik und sieht sich mit Rücktrittsforderungen konfrontiert. Aus der Nachrichtenredaktion Laura Jahnke.
2: Spahns Fall hat eine Kontroverse ausgelöst, weil Leihmutterschaften in Deutschland nicht zulässig sind. Seine eigene Partei ist gegen eine Legalisierung. Auch Spahn selbst war in der Vergangenheit dagegen. Jetzt sagt er, er habe lange mit sich gerungen, sei zerrissen gewesen und habe sich dann aber gemeinsam mit seinem Mann für ein Kind per Leihmutterschaft entschieden. So Spahn im Podcast Ronsheimer. Die Entscheidung über seine politische Zukunft will er der Unionsfraktion überlassen nach der Sommerpause. Voraussichtlich wird sich aber das CDU-Präsidium am Montag mit dem Thema befassen, das hat Kanzler Merz angekündigt.
1: Ab 2028 könnten Hochgeschwindigkeitszüge des italienischen Anbieters Italo auf deutschen Schienen fahren. Die jetzt getroffene Entscheidung der Bundesnetzagentur stößt jedoch auf Kritik. Brandenburgs Verkehrsminister Krumbach befürchtet, dass vor allem lukrative Strecken zwischen Großstädten ausgebaut und Regionen in der Fläche immer schlechter angeschlossen sein werden. Die Eisenbahn- und Verkehrsgewerkschaft EVG kritisierte, Bundesverkehrsminister Schnieder hätte für fairen Wettbewerb sorgen müssen. Der Verein MoFair hingegen sagte, im Nahverkehr habe mehr Wettbewerb zu einer höheren Qualität geführt. Andy Burnham ist neuer Chef der britischen Regierungspartei Labour. Auf einem Sonderparteitag wurde der bisherige Bürgermeister von Manchester offiziell als Nachfolger von Keir Starmer bestätigt. Starmer hatte wegen schlechter Umfragewerte und des Erstarkens der rechtspopulistischen Partei Reform UK den Rückhalt in seiner Fraktion verloren. Am kommenden Montag soll Burnham das Amt des Premiers übernehmen. Ein schweres Beben vor der Küste Mexikos ist nach jetzigem Stand glimpflich ausgegangen. Die Behörden melden weder Tote noch Verletzte und auch keine Schäden. Laut US-Erdbebenwarte hatte das Beben eine Stärke von 7,3. Das ist etwa so stark wie die Beben in Venezuela vor 3 Wochen, die erhebliche Schäden verursacht hatten. In diesem Fall war das Zentrum des Bebens aber weiter draußen im Meer. Die stärksten Erschütterungen trafen daher nicht direkt ein besiedeltes Gebiet. Die Erdstöße waren den Angaben zufolge vor allem im mexikanischen Bundesstaat Chiapas zu spüren, aber auch in Guatemala und El Salvador. Das Wetter in Deutschland. In der Nacht im Osten und Süden teils Schauer und Gewitter bei 18 bis 12 Grad. Morgen gebietsweise Schauer, in der Mitte und im Süden kräftige Gewitter, sonst trocken, bei bis zu 19 Grad in Nordfriesland und 29 Grad am Oberrhein. Am Sonntag im Südwesten Sonne, Richtung Osten Schauer und kräftige Gewitter, 18 bis 26 Grad. Das waren die Nachrichten.
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3: Zunächst eine amtliche Unwetterwarnung für Teile von Sachsen, Mecklenburg-Vorpommern, Thüringen, Niedersachsen, Berlin, Bayern, Sachsen-Anhalt sowie Brandenburg und Baden-Württemberg. Es treten bis 23 Uhr schwere Gewitter auf mit starkem Regen bis zu 40 Liter pro Quadratmeter, Hagel mit einer Größe bis zu 3 Zentimeter und Sturmböen mit Windgeschwindigkeiten bis zu 100 km/h. Vermeiden Sie den Aufenthalt im Freien. Blick auf die Straßen jetzt, die A1 Lübeck Richtung Hamburg. An der Norderelbbrücke staut es sich in beiden Richtungen wegen eines Schwertransports. A1 Dortmund Richtung Köln zwischen Burscheid und Kreuz Leverkusen 4 Kilometer Stau. A2 Dortmund Richtung Hannover zwischen Bad Alsen und Rehren 4 Kilometer stockender Verkehr vor der Baustelle. A2 Dortmund Richtung Hannover zwischen Bad Nenndorf und Wunstorf-Lue 5 Kilometer Stau wegen Bauarbeiten. Die A3 Würzburg Richtung Passau zwischen Erlangen-Tennenlohe und Kreuz Nürnberg 7 Kilometer stockender Verkehr. A5 Basel Richtung Karlsruhe zwischen Offenburg und Achern 6 Kilometer Stau nach Unfall. Der Verkehr wird über den Standstreifen geleitet. A5 Karlsruhe Richtung Basel zwischen Lahr und Herbolzheim 7 Kilometer Stau. Es verzögert sich dort bis zu 45 Minuten. Schauen wir auf die A7 Kassel Richtung Hannover zwischen Lutherberg und Hedemünden 6 Kilometer stockender Verkehr. Dann die A7 Fulda Richtung Würzburg zwischen Fulda A-Dreieck und Bad Brückenau-Wildflecken 10 Kilometer Stau. Die A21 Bargteheide Richtung Kiel ist zwischen Bankendorf und Nettelsee nach einem Unfall gesperrt. Das war's vom Verkehr. Kommen Sie gut an.
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3: mit Philipp Kaber. Vor 2 Wochen ließ sich die AfD auf ihrem Bundesparteitag noch als geschlossene und regierungsbereite Partei feiern. Jetzt wird die Autorität ihrer wiedergewählten Vorsitzenden gleich mehrfach auf die Probe gestellt. In Nordrhein-Westfalen ist die Aufstellung der Kandidatenliste in einen offenen Machtkampf gekippt. Parteichefin Alice Weidel wird aus den eigenen Reihen scharf angegriffen. Gleichzeitig steht Co-Chef Tino Chrupalla wegen eines umstrittenen Wahlkampfauftritts in Dessau-Roßlau in der Kritik. Dagmar Pepping über eine ausgesprochen unruhige Woche für die AfD-Spitze.
4: Vor einigen Monaten war die Laune in der AfD noch prächtig. Parteichefin Alice Weidel bei einem Wahlkampfauftritt in Baden-Württemberg. Dort und in Rheinland-Pfalz holte die AfD bei den Landtagswahlen jeweils Rekordergebnisse.
5: Ich liebe euch auch!
4: Alice Weidel, die klare Nummer 1 in der AfD. Das wurde auch Anfang Juli auf dem Bundesparteitag in Erfurt deutlich. Dort holte Weidel ein deutlich besseres Wahlergebnis als ihr Co-Vorsitzender Tino Chrupalla.
5: Ich möchte mit euch gemeinsam dazu beitragen, diese Partei weiterhin zum Erfolg zu führen. Und dafür bitte ich um euer Vertrauen und ich möchte mich auch nochmal bedanken für die Zeiten, wenn es auch nicht gut gelaufen ist, wenn es auch mal schwierig war.
4: Schwierig ist es auch jetzt gerade. Aktueller Brandherd, Nordrhein-Westfalen, der größte Landesverband der Partei. Dort eskaliert ein schon lange geführter Machtkampf zwischen dem Lager von Landeschef Martin Vinzenz und dem Lager um den Rechtsextremisten Matthias Helferich. Ein Parteitag, auf dem die Kandidatenliste für die Landtagswahl im kommenden Jahr aufgestellt werden soll, gerät zur Chaosveranstaltung. Von Beleidigungen und Drohungen ist die Rede.
6: Weil ich mich nicht einschüchtern lasse.
7: Lieber Fabian Jacobi, auch wenn du mir gerade 2 Stinkefinger zeigst, das kannst du dir sparen.
6: Das ist die Definition von Kameradenschwein.
4: Der Landesvorstand um Vinzenz wirft dem Helferich-Lager vor, die Listenaufstellung zu sabotieren, indem bis zu 90 Kandidaten für einen Platz nominiert werden. Schlüsselfigur dieser Blockadetaktik soll Sven Tritschler sein, ein enger Vertrauter von Alice Weidel, dessen Aufstieg in der Bundespartei sie in Erfurt durchsetzt.
5: Ich schlage als ersten stellvertretenden Sprecher Sven Tritschler aus Nordrhein-Westfalen vor.
4: Der frisch gewählte AfD-Bundesvize und Weidel-Freund Tritschler als Strippenzieher mit Rückendeckung von Weidel. So sieht es der Landesvorstand in NRW. In einem Brandbrief an den Bundesvorstand spricht Landeschef Vinzenz sogar vom Weidel-Helferich-Lager, in dessen Auftrag die Sabotageaktion stattfinde. Die AfD-Bundesspitze um Weidel will, dass die Listenaufstellung, die an diesem Wochenende fortgesetzt wird, abgebrochen wird.
8: Wir brauchen eine geeinte AfD hinter unserer künftigen Kanzlerin Alice Weidel,
4: ruft ein Weidel-Anhänger in den Saal.
8: Insofern beantrage ich, diesen Parteitag der Schande abzubrechen.
4: Das geschieht aber nicht. Der NRW-Landeschef Vinzenz setzt sich gegen Weidel durch, zumindest vorerst. Am Montag dürfte sich der Bundesvorstand erneut mit dem Chaos in NRW befassen. Mit dabei ist dann Co-Parteichef Tino Chrupalla.
0: Wirtschaft.
3: Der EU-Emissionshandel gilt als zentrales Instrument im Kampf gegen den Klimawandel. Doch jetzt will die EU-Kommission einen Gang zurückschalten. Europas Industrie soll etwas mehr und etwas länger CO2 ausstoßen dürfen. Und der CO2-Ausstoß soll auch nicht so teuer sein. Der Vorstoß aus Brüssel ist der Aufschlag zu einer Debatte, die bis ins kommende Jahr reichen dürfte.
9: Unser Emissionshandel in der EU, kurz ETS, der ist das Kernstück der europäischen Klimapolitik, versichert Wupp. Wopke Hoekstra, der Klimakommissar der Europäischen Union.
10: No other policy instrument in Europe.
9: Kein anderes politisches Instrument hat den Emissionsausstoß in ähnlichem Maße reduziert. Das ist ein phänomenales Werkzeug in unserer Instrumentenbox für die Klimapolitik.
10: In our climate toolbox.
9: Trotzdem will die Kommission daran gehen. Zum einen, weil die einheimischen Unternehmen verstärkt unter Druck der globalen Konkurrenz geraten sind, die mit Staatssubventionen gefördert wird. Aber die europäischen Unternehmen selbst tun auch noch zu wenig, kritisiert Hoekstra. Und dann sind da noch die Mitgliedstaaten, die zu wenig Geld aus dem ETS in die Reduzierung der CO2-Emissionen stecken. Die Mitgliedstaaten erhalten rund 80% der ETS-Gewinne, aber gerade einmal 10% davon gehen wirklich in die Dekarbonisierung. Dabei war das immer das Versprechen. Der ETS sollte keine Steuer sein, sondern ein Motor für die Dekarbonisierung der Industrie. Nun will die Kommission der Industrie entgegenkommen, aber auch die Daumenschrauben anziehen. Eine Zeit lang wird es mehr Zertifikate für den Emissionshandel geben als ursprünglich geplant. Das nimmt etwas den Druck von den Unternehmen, ihren Ausstoß an Kohlendioxid runterzufahren. Es streckt den Zeitraum und reduziert die Kosten. Aber das Geld, das durch den ETS reinkommt, soll gezielter und vollständiger in Klimaschutzmaßnahmen in Europa gehen. Außerdem weitet die Kommission das ETS-System aus, zum Beispiel auf den Luft- und auf den Schiffsverkehr. Unsere Vorschläge, sagt Klimakommissar Hoekstra und betont das auch gleich doppelt, sind voll auf einer Linie mit den Klimazielen für 2040.
11: Today's proposal sets a trajectory that is fully in line, and I would like to underline it, fully in line with the EU's 2040 climate goals.
9: Und das meint, gemessen am Stand von 1990 sollen bis 2040 90% weniger Treibhausgase ausgestoßen werden und 2050 soll die Klimaneutralität erreicht sein. Ein guter Tag fürs Klima sei das, findet Peter Liese von den Christdemokraten im Europaparlament. Jeder, der den ETS stoppen oder ganz abschaffen wollte, muss nun sehen, dass das nicht passieren wird. Der ETS wird bleiben und er wird denen Vorteile bringen, die in Klimaneutralität investieren.
12: In climate neutrality.
9: Timo Wölken, der umweltpolitische Sprecher der Sozialdemokraten, ist dagegen enttäuscht.
13: So werden nur 85% der CO2-Emissionen in den ETS-Sektoren eingespart, auch wenn wir gerade verankert haben, gesetzlich, dass 90% eingespart werden müssen.
9: Den Ausgleich über internationale Klimagutschriften und mögliche CO2-Entnahmen aus der Atmosphäre findet Wölken nicht sicher genug. Auch die Verpflichtung zu Investitionen in Europa reichen ihm noch nicht.
13: Soziale Konditionalität, dass also auch Arbeitsplätze erhalten bleiben, kommt uns Sozialdemokraten aber deutlich zu kurz. Also dieses Paket ist insgesamt eine Enttäuschung und muss dringend verbessert werden.
9: Die Gelegenheit dazu wird kommen, denn der Vorschlag der Kommission braucht noch die Zustimmung der Mitgliedsländer und des Europäischen Parlaments.
14: Neue Prioritäten in Sachen EU-Emissionshandel, Thomas Spickhofen berichtete. Jedes Jahr landen in Deutschland rund 1 Million Tonnen Altkleider in Sammelcontainern. Viele davon sind inzwischen überfüllt. Für gemeinnützige Sammler lohnt sich das Geschäft mit Altkleidern kaum noch. In Bamberg sind etliche Container jetzt sogar abgebaut worden. Sandra Josipovic mit Gründen und Reaktionen.
15: Der letzte Altkleidercontainer der Malteser ist komplett voll. Neben dem Container stapeln sich tütenweise Altkleider. Der Bedarf an Altkleiderentsorgung ist groß, trotzdem kommen alle Container in Bamberg weg. Damit verliert die Stadt 77 Altkleidercontainer von Malteser und Kolping. Die Seniorin Gisela Wernicke geht kopfschüttelnd an dem Container vorbei.
16: Ich finde es unmöglich. Jeder hat kein Auto, dass er das irgendwo hinfahren kann. Und die alten Leute schon gar nicht.
15: Der Grund für den Abbau der Container? Der Altkleidermarkt steckt in einer Krise, erklärt Claudia Ramiger, Diözesan-Geschäftsführerin des Malteser Hilfsdienstes.
17: Wir haben im letzten Jahr eindeutig Verlust gemacht. Wir haben im Prinzip jeden Container hier in der Stadt Bamberg mit ca. 80 Euro kofinanziert. Der ganze Verkauf der Altkleider, zum Beispiel in die Ukraine, aber auch in andere östliche Länder, ist eingebrochen.
15: Gleichzeitig landet mehr minderwertige Fast Fashion in den Containern. Günstig hergestellte Textilien können aber nicht weiterverkauft werden. Außerdem sind viele Kleidungsstücke schmutzig oder kaputt.
17: Es ist sehr schade eigentlich, weil alles, was wir sozusagen an Einnahmen aus diesem Altkleidergeschäft hatten, ist bei uns wirklich in soziale Initiativen und soziale Projekte geflossen.
15: Wer in Bamberg Altkleider abgeben möchte, muss nun auf den Wertstoffhof oder die Laufer Mühle ausweichen. Rund 80 Tonnen Kleidung landen im Jahr in den 13 Containern der gemeinnützigen Organisation. Ein Container steht direkt vor dem Secondhand-Laden der Laufer Mühle. Volker Hüteroth vom Kreislaufkaufhaus der Laufer Mühle öffnet den Container. Zahlreiche Tüten mit Altkleidern fallen ihm entgegen.
18: Zuletzt haben wir geleert gestern Vormittag und jetzt haben wir heute 15 Uhr und der ist halt wieder schon rappelvoll.
15: Die Laufer Mühle verkauft nur einen Teil der Altkleider im Laden. Der Rest geht an eine Recyclingfirma. Selina Hoppe, Geschäftsführerin der R&H Textil Recycling GmbH, findet zwischen all den Altkleidern auch Schirme, Tassen und sogar Messer.
19: Alle gute Bekleidung, die lose drinnen ist oder unverpackt, wird dann kontaminiert und auch Abfall. Von dem, was übrig bleibt und gut ist, lässt sich auch aktuell gerade mal 50% als Gebrauchtkleidung noch verwenden. Der Rest muss in Recyclingprozesse gehen, sprich Putzlappen, Reiswolle oder Faser-zu-Faser-Recycling, was alles sehr kostenlos ist. kostenaufwendiger Prozess ist.
15: Künftig sollen in Deutschland auch Bekleidungshersteller stärker in die Pflicht genommen werden und sich am Recycling von Altkleidern beteiligen. Aber eins ist sicher, es verschwinden immer mehr Container aus dem Stadtbild.
14: Die Zeit, es ist jetzt 22.45 Uhr.
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14: Im November stehen in den USA Zwischenwahlen an. Stand jetzt deutet alles darauf hin, dass die Republikaner um Präsident Trump an Einfluss verlieren werden. Trump selbst wiederum sät schon Zweifel daran, dass bei den Wahlen alles mit rechten Dingen zugehen wird. In einer Fernsehansprache behauptete der Präsident gestern, das US-Wahlsystem sei anfällig für Manipulationen. Außerdem sagte er, die Präsidentschaftswahl 2020 sei von China beeinflusst worden, also jene Wahl, bei der Trump seine Niederlage bis heute nicht anerkennt. Die Antwort aus Peking ließ nicht lange auf sich warten. Sebastian Hesse berichtet aus Washington.
20: Dass China die massiven Vorwürfe zur besten Sendezeit nicht unkommentiert auf sich sitzen lassen würde, war abzusehen. Doch um den Disput nicht allzu hoch zu hängen, war es am Sprecher des Außenministeriums in Peking, Lin Qian, sich in seiner täglichen Pressekonferenz gegen Trumps Verbalattacke zu verwahren.
21: Die amerikanischen Vorwürfe sind reine Lügenmärchen und böswillige Verunglimpfung, die längst als kompletter Unsinn widerlegt sind. China hat immer das Prinzip der Nichteinmischung in innere Angelegenheiten anderer Länder eingehalten. Wir haben kein Interesse an amerikanischen Präsidentschaftswahlen und haben uns da niemals eingemischt.
20: Trump hatte vergangene Nacht in einer Fernsehansprache behauptet, China sei verantwortlich für den größten Hackerangriff der Geschichte auf amerikanische Wählerdaten.
22: Period of years starting during the 2020 election cycle.
20: Über 200 Millionen Datensätze von US-Wählern habe China sich über mehrere Jahre hinweg angeeignet.
22: China's illicit acquisition of 220 million US voter files.
20: China konterte Trumps Anschuldigungen, indem es seinerseits behauptete, die internationale Staatengemeinschaft sähe kristallklar, wer wahllos weltweit fremde Regierungen, Unternehmen und normale Bürger ausgespäht habe, wer massenhaft persönliche Daten von Bürgern anderer Staaten gestohlen habe. Auf die Person Trump ging der Außenamtssprecher nicht ein, obwohl der US-Präsident seine Vorwürfe auch persönlich gemacht hatte, mit der Behauptung, China habe über Jahre hinweg versucht, seine Wahlerfolge zu verhindern.
22: They fought like hell not to have it Donald Trump to win and for good reason.
20: Wie verrückt und aus gutem Grund hätte China gekämpft, um einen Sieg Trumps zu verhindern. Als Beispiel nannte er seine Zollpolitik. Ohne explizit seine Falschbehauptung zu wiederholen, ihm sei die Präsidentschaftswahl 2020 gestohlen worden, schwang diese widerlegte Behauptung dennoch mit. Trump nannte 2020 als das Jahr, in dem Chinas Einflussnahme angeblich begonnen habe. Peking konterte mit einem Appell.
21: Wir fordern die USA auf, zu ein wenig Selbstreflexion, ihr unbegründetes Verleumden von China zu unterlassen, China aus ihrem Wahlkampf herauszuhalten und mehr zu tun, was den chinesisch-amerikanischen Beziehungen förderlich ist.
20: Und während das chinesische Außenministerium den Schlagabtausch mit Trump führte, eröffnete Chinas Staats- und Parteichef Xi Jinping in Shanghai die World AI Conference, eine internationale Konferenz und Fachmesse zum Thema künstliche Intelligenz. Sein Auftritt dort wurde auch als neuerlicher Versuch gewertet, den KI-Vorreiter und Hauptrivalen USA bei dieser Zukunftstechnologie herauszufordern. Gestern unterzeichneten in Shanghai 29 Nationen eine Vereinbarung zur Gründung einer Weltorganisation zur Zusammenarbeit bei künstlicher Intelligenz, kurz WACO, mit Sitz in Shanghai.
14: Der Präsident aus dem Weißen Haus hatte sich gestern Abend zur besten Sendezeit an die Nation gewandt. Trumps Rede war sprunghaft, die Botschaft dagegen eindeutig. Ein äußerer Gegner, also China, und Gegner innerhalb des amerikanischen Staatsapparats hätten gemeinsam versucht, seine Wiederwahl 2020 zu verhindern. Die sei ihm gestohlen worden. Darüber hat meine NDR-Kollegin Nina Zimmermann mit Jason Stanley gesprochen, der US-amerikanisch-deutsche Philosoph, Philosoph und Faschismusforscher, hat im vergangenen Jahr aus Sorge über die politische Entwicklung die Yale University verlassen. Heute lehrt er in Kanada an der Universität von Toronto. Was will Trump erreichen? Was ist seine Strategie? Das war die erste Frage an Jason Stanley.
1: Also, das ist alles alt, was er sagt. Er hat die ganze Zeit, er weiß, dass die Demokraten werden die Zwischenwahlen gewinnen, wenn das free and fair ist. So, er probiert verschiedene Möglichkeiten aus. Ich glaube nicht, dass er weiß genau, was er machen wird. Er weiß nur, dass er kein free and fair election haben kann. So, er hat also gestern behauptet, dass China in die Wahl eingemischt war. Aber er hat so vor ein paar Monaten behauptet, dass Iran habe sich in die Wahl von 2020 eingemischt. Und jetzt will er also die Wählerlisten bereinigen. Und er wird auch ICE benutzen, um Wählen zu bedrohen. Er war sehr bedrohlich gestern über mögliche Wählen.
2: Würden Sie sagen, Donald Trump hat da mit Erfolg, also Sie sprechen ja letztendlich auch davon, eine Wahl jetzt schon für den Herbst zu manipulieren, oder?
1: Ja, ich meine, er spricht offen darüber. Und ich war am Fernsehen in den Vereinigten Staaten vor kurzem mit Joe Walsh, ein ehemaliger republikanischer Abgeordneter, und der meinte, dass seine ehemaliger republikanischer Freunde sagen alle im Congress, sagen alle, okay, wir müssen keine Sorgen machen, Trump hat einen Plan für die Zwischenwahlen, und wir sehen dieses Plan jetzt. Ich glaube nicht, ob es erfolgreich wird, wissen wir nicht. Aber ich glaube, die Demokraten müssen bei 20 Punkte gewinnen, bei 20% gewinnen, um eine Chance zu haben. Weil the Supreme Court wird alles machen, um Republikaner an die Macht zu behalten. Und er hat schon so viel gemacht, um die Zwischenwahlen zu gewinnen. Zum Beispiel Gerrymandering.
2: Ja, da vielleicht da nochmal zur Erklärung. Unter Gerrymandering versteht man eben die bewusste parteipolitische Veränderung, Manipulation von Wahlkreisen, bei der die Grenzen eben so gezogen werden, dass die herrschende Partei sich einen Vorteil, vielleicht auch unfairen Vorteil bei künftigen Wahlen verschafft. Jetzt, Herr Stanley, wenn Sie sagen, die Demokraten müssten bis 15 bis 20 Prozentpunkten Vorsprung gewinnen, um auch die strukturellen Vorteile der Republikaner auszugleichen, was sagt das denn über den Zustand der amerikanischen Demokratie?
1: Es gibt keine amerikanische Demokratie. Ich meine, wir haben immer systematische Probleme gehabt, aber jetzt ist es ganz offen. Ich meine, wir haben so viel Gerrymandering in verschiedenen Bundesländern. Zum Beispiel in North Carolina gibt es so 51 Prozent der Bevölkerung wählt für Demokraten, aber fast alle Abgeordneten von North Carolina sind republikanisch. So, Tennessee ist keine Demokratie, weil sie haben zum Beispiel Memphis, nachdem unsere Supreme Court the Voting Rights Act im Grunde genommen zu Ende gebracht hat, haben sie so viel Gerrymandering gemacht, dass die schwarze Bevölkerung im Süden überhaupt keine Macht mehr haben im Wahl, keine Wahlmacht. So, es ist keine Demokratie, aber man kann immer noch Wählen gewinnen, aber man muss bei sehr viel gewinnen.
14: Sagt der Philosoph und Faschismusforscher Jason Stanley von der Universität Toronto.
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14: Von einem Auftrittsverbot mit politischem Hintergrund spricht der Rapper Danger Dan. Er wollte in dieser Woche gemeinsam mit dem Pianisten Igor Levit einen neuen Song in der Sendung Die Anstalt spielen. Doch kurz vor der Aufzeichnung hat die ZDF-Intendanz ihr Veto eingelegt. Joschka Brings über den Fall und das Lied.
5: Es gibt jetzt zwei Optionen, beide machen Stress. Eine ab morgen schon, die andere ab jetzt.
6: In Keine Angst von Danger Dan gibt es eine Schritt-für-Schritt-Anleitung. Wie könnten geheime Strukturen geschaffen werden, um sich gegen Rechtsextreme zu stellen? Es geht um Spraydosen, das Vermeiden von Fingerabdrücken und Telefonüberwachung. Ganz ohne satirische Ebene.

0: redet nicht mit denen.
1: Hier muss ich einmal unterbrechen für einen aktuellen Verkehrshinweis. Achtung, Falschfahrer auf der A1 Hamburg Richtung Bremen. Zwischen Dreieck Norderelbe und Maschener Kreuz kommt Ihnen ein Falschfahrer entgegen. Fahren Sie äußerst rechts und überholen Sie nicht. Ich wiederhole nochmal, auf der A1 Hamburg Richtung Bremen. Zwischen Dreieck Norderelbe und dem Maschener Kreuz ist ein Falschfahrer unterwegs. Vorsicht in beiden Richtungen. Und jetzt zurück zum Beitrag über Danger Dan im Streit mit dem ZDF.
2: In der ZDF-Sendung Die Anstalt sollten Danger Dan und Igor Levit den Song spielen, inhaltlich eingebettet in die Satire-Sendung. Doch nun argumentiert der Sender, der Text des Liedes könnte als Aufruf zu Gewalt verstanden werden und der stehe im Widerspruch zu den eigenen Programmrichtlinien.
3: Im Zuge der Sendungsvorbereitung ergab die intensive redaktionelle Bewertung, in die auch die Geschäftsleitung des ZDF involviert war, dass dieser Widerspruch im Anschluss an die mehr als 7-minütige Live-Performance auf der Bühne nicht aufzulösen war.
2: Keine Angst empfiehlt ausführlich das sogenannte Outing von Nazis, also eine Veröffentlichung ihrer Adressen und Arbeitsstellen. Und gegen Ende des Songs suggeriert der Text dann auch körperliche Gewalt. Also

0: Eine Solidaritätsbekundung an die Linksradikalen aus dem Antifa-Ost-Prozess und dem Budapest-Komplex, denen gewaltsame Überfälle auf Neonazis vorgeworfen wurden. Der Song ist 7 Minuten lang und trägt eher textlich. Musikalisch wiederholt er sich trotz ansteigender Dramatik. Das passt zur musikalischen Herkunft des Künstlers. Danger Dan ist Rapper. Er wurde als Teil der Antilopengang bekannt und engagiert sich seit Jahren gegen Rechtsextremismus und Antisemitismus. 2021 veröffentlichte er das Klavieralbum »Das ist alles« von der Kunstfreiheit gedeckt.
1: Hier muss ich noch einmal dazwischen gehen. Es gibt einen weiteren Falschfahrer. Achtung, auf der A73 Nürnberg Richtung Bamberg zwischen Erlangenbruck und Möhrendorf kommt Ihnen ein Falschfahrer entgegen. Fahren Sie äußerst rechts und überholen Sie nicht. Auf der A73 Nürnberg Richtung Bamberg zwischen Erlangenbruck und Möhrendorf. Dort ist ein Falschfahrer unterwegs. Vorsicht bitte in beiden Richtungen.
0: Danger Dan gibt an, vom ZDF-Justiziar für den Text von »Keine Angst« schon vor einigen Wochen grünes Licht bekommen zu haben. Ihm sei klar gewesen, dass das Lied nicht allen gefallen und Debatten auslösen würde, schreibt der Rapper auf Instagram.
2: Dass wir jetzt aber schon an dem Punkt angekommen sind, an dem eine ZDF-Intendanz autoritär in Sendungen eingreift, antifaschistisches Liedgut verbietet und eine Begründung verweigert. Das erschüttert uns. Und das nennt man nicht Demokratie. Das ist ein autoritärer Akt.
0: Das Team der Satire-Redaktion Die Anstalt distanzierte sich von der Ausladung durch die Leitung des Senders.
3: Wir empfinden die Entscheidung als mutlos, gerade jetzt, wo rechtsextreme Gewalt wieder stark zunimmt. Wir hätten es als öffentlich-rechtliche Pflicht angesehen, das Lied zu präsentieren und danach zu diskutieren.
0: Das ZDF hat am Nachmittag angekündigt, dass sich schon am Samstag eine Aspekte-Sondersendung dokumentarisch-journalistisch mit dem Lied und dem Thema Widerstand gegen Rechtsextremismus auseinandersetzen soll.
1: Und zwar morgen im ZDF ab 23.35 Uhr. Das ist wieder so eine Woche, in der das Private politisch ist und das Politische privat. Der Unionsfraktionschef Jens Spahn und sein Ehemann, der Journalist Daniel Funke, sind Eltern geworden. Der leibliche Vater ist nach Medienberichten Daniel Funke und das Kind zur Welt gebracht hat offenbar eine Leihmutter in den Vereinigten Staaten. Das hat Diskussionen ausgelöst, deren unterschiedliche Positionen beleuchten wir nach den Nachrichten um 23 Uhr.

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1: Um 23 Uhr mit Ronald Lessig. Die Diskussion über Unionsfraktionschef Spahn und seine Inanspruchnahme einer Leihmutter gewinnt an Schärfe. Aus Landesverbänden wurden heute Rücktrittsforderungen laut. Außerdem will sich das CDU-Präsidium mit dem Fall beschäftigen. Auch Spahn persönlich hat sich inzwischen geäußert. Der Fraktionschef sagte der Bild, er lege die Entscheidung über seine politische Zukunft in die Hände der Abgeordneten von CDU und CSU. Für ihn selbst gäbe es jedenfalls nichts Wichtigeres als seine Familie. Die USA haben eine weitere nächtliche Serie von Attacken gegen den Iran begonnen. Das zuständige Regionalkommando des US-Militärs teilte mit, dass die siebte Nacht in Folge Angriffe gegen das iranische Militär gestartet worden seien. US-Präsident Trump hatte gedroht, den Druck auf Teheran zu erhöhen, weil es die Schifffahrt in der Straße von Hormuz behindere. Der Iran feuerte seinerseits Raketen auf mit den USA verbündete Staaten im Nahen Osten ab, darunter Katar und Kuwait. Der Streit innerhalb der AfD über die Listenplätze für die NRW-Landtagswahl im kommenden Jahr reißt in der Partei immer tiefere Gräben. Die Bundesspitze denkt offenbar darüber nach, Landeschef Vinzenz und den gesamten Vorstand des Amtes zu entheben. Auf dem AfD-Landesparteitag waren fast nur Mitglieder auf der Liste gelandet, die für Vinzenz Kurs stehen, zum Missfallen von Co-Parteichefin Weidel. Zu den Hintergründen aus Berlin, Gabor Hallas.
2: Das sind zwei Lager, die sich seit einiger Zeit schon feindlich gegenüberstehen. Auf der einen Seite eben Martin Vinzenz, der Landeschef, der steht für AfD-Verhältnisse eher gemäßigt da. Und auf der anderen Seite der Bundestagsabgeordnete Matthias Helfferich, der zum extremen Lager gehört. Und dieser Riss, der zeigt sich aber eben auch in der Bundesspitze, weil Alice Weidel eher bei Helfferich ist und Chrupalla eher bei Vinzenz. Da geht es natürlich um die Frage, wohin steuert die Partei? Und Alice Weidel hat auf dem Bundesparteitag vor zwei Wochen ja ihre Leute durchgesetzt. Damit hat sie sich vielleicht auch nicht nur Freunde gemacht. Insofern gehört das auch so ein bisschen zu den Nachwehen jetzt des Bundesparteitags.
1: Aus dem Gazastreifen werden Tote und Verletzte nach einem israelischen Angriff gemeldet. Er soll sich während eines Begräbnisses ereignet haben. Berichten zufolge hatten sich Trauernde versammelt, um einen Menschen zu begraben, der bei einem früheren Angriff heute ums Leben gekommen war. Von örtlichen Ärzten hieß es, mindestens 7 Menschen seien getötet worden und mehr als 20 verletzt. Das waren die Nachrichten. Das Wetter in Deutschland. In der Nacht meist trocken, im Osten und Süden teilweise Schauer und Gewitter bei 18 bis 12 Grad. Morgen gebietsweise Schauer, in der Mitte und im Süden kräftige Gewitter, sonst ist es meist trocken. Die Höchstwerte liegen zwischen 19 Grad in Nordfriesland und 29 Grad am Oberrhein bei schwachem Wind um Ost. Die Zeit, es wird 23:03 Uhr.
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3: Achtung, Falschfahrer auf der A7. Zwischen dem Elbtunnel und dem Maschener Kreuz kommt Ihnen ein Falschfahrer entgegen. Fahren Sie äußerst rechts und überholen Sie nicht. Auf der A7 zwischen dem Elbtunnel und dem Maschener Kreuz ist ein Falschfahrer unterwegs. Vorsicht dort in beiden Richtungen. Außerdem Falschfahrer auf der A73 Nürnberg Richtung Bamberg. Zwischen Erlangenbruck und Möhrendorf kommt Ihnen ebenfalls ein Falschfahrer entgegen. Fahren Sie äußerst rechts und überholen Sie auch hier nicht. Ich wiederhole nochmal, auf der A73 Nürnberg Richtung Bamberg. Zwischen Erlangenbruck und Möhrendorf ein Falschfahrer. Vorsicht in beiden Richtungen. Die amtliche Unwetterwarnung für Teile von Sachsen, Mecklenburg-Vorpommern, Thüringen, Sachsen, Anhalt, Niedersachsen, Berlin, Bayern sowie Brandenburg und Baden-Württemberg. Es treten schwere Gewitter auf mit starkem Regen bis zu 40 Litern pro Quadratmeter, Hagel mit einer Korngröße bis zu 3 cm und Sturmböen mit Windgeschwindigkeiten bis zu 100 Stundenkilometern. Vermeiden Sie den Aufenthalt im Freien. A1 Lübeck Richtung Hamburg. An der Norderelbbrücke staut es sich in beiden Richtungen. Der Grund ist ein Schwertransport. Die A2 Dortmund Richtung Hannover. Zwischen Bad Eilsen und Lauenau 4 Kilometer stockender Verkehr. Autobahn 3 Frankfurt Richtung Köln. Zwischen Neustadt-Wied und Bad Honnef-Linz 3 Kilometer Stau. A3 Würzburg Richtung Passau. Zwischen Erlangen-Tennenlohe und Kreuz Nürnberg 7 Kilometer stockender Verkehr. Jetzt die A5 Basel Richtung Karlsruhe zwischen Offenburg und Achern, 6 Kilometer Stau nach einem Unfall. A5 Karlsruhe Richtung Basel zwischen Lahr und Herbolzheim, 5 Kilometer Stau, Verzögerung bis zu 45 Minuten. Dann die A7 Kassel Richtung Hannover zwischen Lutterberg und Hedemünden, 6 Kilometer stockender Verkehr. Nochmal A7 Fulda Richtung Würzburg zwischen Fulda Dreieck und Bad Brückenau-Wildflecken, 10 Kilometer Stau. Und eine Meldung noch von der Autobahn 46, Wuppertal Richtung Düsseldorf. Zwischen Wuppertal-Oberbarmen und Wuppertal-Wichlinghausen staut es sich auf einer Länge von 3 Kilometern. Dort ist wegen Bergungsarbeiten nur ein Fahrstreifen frei.
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3: Mit Philipp Kader von NDR Info in Hamburg. Ich wünsche Ihnen einen guten Abend. Ein deutscher Spitzenpolitiker nutzt im Ausland ein Vorgehen, das in Deutschland verboten ist. Es geht um Jens Spahn, den Chef der Unionsfraktion. Nach der Geburt seines Sohnes durch eine Leihmutter in den USA steht er politisch zunehmend unter Druck. Die Frage lautet inzwischen nicht mehr nur ob, sondern wie sehr das dem Vertrauen in den Rechtsstaat schadet. Spahns Partei, die CDU, lehnt Leihmutterschaft ab. Und auch er selbst hatte sich gegen eine Legalisierung ausgesprochen. Georg Schwarte.
4: Nach wachsender Kritik, auch aus den eigenen Reihen und der ersten Rücktrittsforderung des CDU-Landesverbandes Mecklenburg-Vorpommern, hat sich jetzt auch der Kanzler zur Leihmutterschaftsfrage rund um Unionsfraktionschef Spahn geäußert. Zuvor hatte es bereits massive Kritik von Kirchen, aber auch aus der Frauenunion der CDU gegeben.
5: Mir ist bewusst, dass dieses Thema in seiner ganzen Dimension menschlich, juristisch, gesellschaftlich, ethisch sehr viele Menschen im Augenblick in Deutschland aus diesem aktuellen Anlass bewegt.
4: Am Mittwoch war bekannt geworden, dass Spahn und sein Ehemann Eltern geworden sind per Leihmutterschaft in den USA. In Deutschland ist eine Leihmutterschaft verboten. Die CDU und auch Jens Spahn selbst hatten sich in der Vergangenheit stets gegen eine Legalisierung der Leihmutterschaft hierzulande ausgesprochen. Der Vorsitzende der CDU Mecklenburg-Vorpommern Peters sagte, Spahn sei als Fraktionschef nicht mehr tragbar. Auch aus dem Berliner Landesverband gibt es erste Rücktrittsforderungen. Kanzler Merz verteidigte jetzt Jens Spahn auf die Frage eines Journalisten nicht explizit, sondern las am Rande einer Pressekonferenz zum deutsch-französischen Ministerrat ein offenbar vorbereitetes Statement ab.
5: Wir haben dazu in Deutschland eine klare Rechtslage. Wir haben in der Partei, in der CDU, einen Parteitagsbeschluss. Ich sehe nicht, dass an der Rechtslage oder an dem Parteitagsbeschluss Änderungen vorgenommen werden sollen. Und alles Weitere werden wir in der nächsten Sitzung des Präsidiums der CDU Deutschlands besprechen.
4: Spahn sieht sich zunehmend dem Vorwurf der Unglaubwürdigkeit ausgesetzt. Hauptkritikpunkt: Er handle als Privatmann anders als in seiner politischen Funktion.
3: Leihmutterschaft ist in Deutschland verboten und eine Gesetzesinitiative der FDP zu diesem Thema, die ist vor einigen Jahren gescheitert. Und auch der damalige Bundesgesundheitsminister Jens Spahn war dagegen. Wir schauen uns dieses Thema an in der ARD-Infonacht aus verschiedenen Perspektiven. Vorhin haben wir Alice Schwarzer gehört, die sich klar gegen Leihmutterschaft positioniert. Sie nennt Leihmutterschaft Menschenhandel. Und jetzt hören wir die Perspektive von einem, der sich möglicherweise über diesen Fall freut, weil er die Diskussion über Leihmutterschaft wieder in die Öffentlichkeit trägt. Jens Landwehr ist der Gründer der Feel Community, ein Verein zur Förderung der Legalisierung der Leihmutterschaft. Ihn hat Tobias Strauß vom WDR gefragt, wie typisch der Fall von Jens Spahn und seinem Partner ist.
6: Also erstmal möchte ich sagen, ich freue mich tatsächlich sehr darüber und möchte den beiden auch von dieser Stelle nochmal ganz herzlich gratulieren. Ja, typisch sind beide Fälle eigentlich nicht, denn es sind im Wesentlichen Heteropaare, die diesen Weg gehen, also zumindest mal 70%. Und oft ist eben ein langer, langer Leidensweg steht dort den Paaren erstmal bevor. Oft ist es ja so, dass sie ins europäische Ausland nochmal gehen, um verschiedene IVF-Verfahren zu testen, um selber eben genetische Eltern zu werden, weil das auch selbst das in Deutschland ja oft nicht geht. Und ja, auch wenn das nicht funktioniert, dann kommt ganz am Ende, bei manchen Paaren bleibt dann der Wunsch so stark, dass sie sagen, ja, Leihmutterschaft ist eine Möglichkeit, die wir nochmal in Betracht ziehen, auch wenn es in Deutschland eben nicht geht. Also das ist eigentlich der typischere Fall als der von Jens Spahn. Aber es ist natürlich jetzt ein prominentes Beispiel.
7: Und dann geht man in die USA oder sucht man sich zum Beispiel als Paar auch eine Freundin im Umfeld, die sagt, komm, ich mach das für euch?
6: Also es mag sein, dass es diese privaten Arrangements gibt, aber das ist eher untypisch. Also heute ist es so, dass die Paare sich dann eben online informieren. In Deutschland ist es ja so, dass man offiziell nicht darüber sprechen darf. Mhm. Also insbesondere die Fertilitätsmediziner, die Kliniken, wo die Paare ja oft dann über Jahre schon in Behandlung sind, dürfen offiziell darüber nicht sprechen. Unter der Hand wird es natürlich dann trotzdem getan. Aber ansonsten informieren sich die Paare dann halt online und dann kommen sie halt, geraten sie an Agenturen und das ist in der Regel, wird das ethisch und medizinisch korrekt in den USA zum Beispiel oder auch in Kanada gemacht. Aber es gibt eben auch dann die Negativbeispiele in Ländern, wo es aus unserer Sicht nicht so optimal abläuft. Das ist natürlich deutlich günstiger. Insofern ist es sehr, sehr unfair auch wiederum, weil der Preis hier entscheidet oder das, also das Einkommen letztendlich oder das verfügbare Einkommen darüber entscheidet, wie ethisch man das Ganze angehen kann.
7: Ja, also man bezahlt in den USA wohl so was von um die 150.000 Euro, um sich seinen Kinderwunsch zu erfüllen. Das ist natürlich gesellschaftspolitisch schon ein Problem, wenn sich das dann nicht jeder leisten kann.
6: Ja, richtig. Aber das ist ja eine Motivation dafür, dass wir sagen, das sollte in Deutschland eben auch möglich sein, weil die Kosten entstehen ja auch, die hohen Kosten natürlich durch unterschiedliche Faktoren sind das, aber letztendlich auch Reisekosten. Und das ist ja sozusagen aus der Hand der Paare hier aus Deutschland. Aber wenn das hier in Deutschland möglich wäre, dann würden ja die Kosten ganz anders zusammengesetzt werden und man hätte einfach eine viel bessere Handhabe, das auch fair zu organisieren, diesen Prozess und insbesondere eben ethisch und medizinisch und juristisch sauber zu aufzusetzen.
7: Ja, aber selbst wenn man das alles sauber hätte, dann bleibt es ja so, dass man für ein Kind bezahlt. Wie gucken Sie auf dieses Konzept grundsätzlich?
6: Ja, das ist halt sehr stark mit Vorurteilen besetzt. Vielleicht ist hier der Jens Spahn ein ganz gutes Beispiel, weil er hat ja selber sich dagegen ausgesprochen, noch vor einigen Jahren, wie er jetzt im Februar in der CDU am Parteitag abgestimmt hat, wissen wir nicht. Vielleicht wird er uns das im Nachgang noch sagen. Aber
7: da gab's einen Antrag,
6: er hat ja offensichtlich... Ja, genau. Da gab es einen Antrag, der mehrheitlich eben sich auch dagegen ausgesprochen hat. Und jetzt habe ich Ihre Frage vergessen. Die müssen jetzt nochmal ganz kurz
7: für ein Kind zu bezahlen. Also ich meine, die Emma titelt jetzt auch schon, auch Spahn hat gekauft und Frauenrechtsorganisationen wie Terre des Femmes sagen, das ist eigentlich Menschenhandel.
6: Richtig, das ist eben unsachlich, diese Argumentation. Ich habe es auch gesehen, wie die Emma das jetzt wieder aufgezogen hat. Das ist natürlich auch nicht überraschend, aber es ist überhaupt nicht sachlich. Also sachlich wäre, wenn man sich wissenschaftlich damit auseinandersetzt, wenn man auch die vielen Studien, die es insbesondere in Europa auch aus UK, Irland oder auch Holland gibt dazu, auch mit tausenden von Interviews mit Leihmüttern, was überhaupt die Motivation ist. Und es ist halt völlig falsch, dort von Ausbeutung zu sprechen, wenn in irgendeinem einer Weise eine, ja, ein Zwang dahinter steht, dann lehnen wir das dann selbstverständlich ab, wie natürlich auch an anderen Formen des Zwanges. Also Zwangsprostitution, was auch immer, wird natürlich abgelehnt, das ist ganz klar. Aber ich glaube, das kann man Jens Spahn auch unterstellen, dass er sich diesen Prozess hier ganz genau angeguckt hat und wenn er sich nicht sicher gewesen wäre zusammen mit seinem Mann, dass dieser Prozess eben komplett ethisch und freiwillig abläuft, hätte er es sicher nicht gemacht.
7: Würden Sie sagen, er ist es jetzt anderen Paaren vielleicht sogar schuldig, sich für die Legalisierung von Leihmutterschaft einzusetzen, wenn es schon seine Partei nicht tut?
6: Ja, ich bin gespannt, wie er jetzt mit dem Thema weiter umgeht. Also seine Fraktion wird ihn sicher dazu befragen. Und
7: gibt schon die ersten Rücktrittsforderungen von der Frauenunion?
6: Ja, soweit würde ich tatsächlich nicht gehen. Ich freue mich eher darüber, dass er offensichtlich dazugelernt hat. Und so kann er natürlich auch ein Role Model sozusagen sein dafür, wie sich eine Einstellung auch ändern kann.
3: Und das war Jens Landwehr, der Gründer der Feel Community, einem Verein zur Förderung der Legalisierung der Leihmutterschaft.

0: Die Zeit jetzt 23.15 Uhr.
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0: König des Nordens, dieser Spitzname sagt viel über die Anerkennung, die sich Andy Burnham als Bürgermeister von Manchester erworben hat. In der englischen Industriemetropole hatte sich Burnham für bezahlbaren Nahverkehr, Wohnungsbau und die Gesundheitsvorsorge eingesetzt. Themen und Erfahrungen, die der Labour-Politiker künftig als neuer britischer Premier anknüpfen will. Heute hat ihn der Parteitag zum neuen Labour-Chef gewählt und damit den Weg frei gemacht für die Nachfolge von Keir Starmer in der Downing Street. Christoph Prössl aus dem Studio London stellt Burnham vor.
2: Andy Burnham hat in den vergangenen Wochen immer wieder eine Idee vorgetragen. Es ist seine Vision, wie er Großbritannien nach vorne bringen will, wie er Wachstum generieren möchte. Die Regionen sollen gestärkt werden, mehr Macht für lokale Verwaltungen, vor allem in den Ballungsräumen. Griffig formulierte Andy Burnham, dass er deswegen Teile der Administration in der Downing Street nach Manchester verlegen werde. Ich werde auch vor Ort sein. Es ist wirklich wichtig, einen neuen Schwung zu zeigen, wie wir Macht aus Westminster verlagern. Ich möchte Wachstum in allen Regionen fördern. In Manchester habe ich bewiesen, wie wir Wachstum schaffen können. Das ist Andy Burnhams Geschichte. Der Politiker aus dem Norden, der auch einen leicht nordenglischen Akzent hat, will die Regionen stärken. Eigenverantwortlichkeit für die Politiker vor Ort, mehr Budgetrechte, eigene Steuer. Einnahmen, so sieht der Plan aus. Für deutsche Ohren klingt das ungewöhnlich, weil in der Bundesrepublik der Föderalismus stark ist und Steuereinnahmen auch auf kommunaler Ebene abgeschöpft werden. Im Vereinigten Königreich ist das anders. Großbritannien ist extrem zentralisiert. Wenn in der Region eine Großinvestition ansteht, müssen die Politiker in London für die Finanzierung werben. Es ist bemerkenswert, dass Andy Burnham mit einer

0: Zwei Jahre später fegte ihn eine verlorene Regional- und Kommunalwahl aus dem Amt. Von Starmer hatten die Menschen eben auch sehr viel erwartet. Doch Reformen, und das dürfte Andy Burnhams Herausforderung sein, brauchen Zeit. Burnham wird auch wahrgenommen als nahbar, der nette Nachbar von nebenan. Ganz anders als Keir Starmer, der immer der Anwalt war und als posch galt, als vornehm, aus gutem Hause, obwohl sein Vater Handwerker war. Andy Burnham hat interessanterweise eine Karriere hingelegt, die durchaus mit Establishment überschrieben werden könnte. Nach dem Studium fing er in einem Abgeordnetenbüro in Westminster an. Mit 31 zog er selbst als Volksvertreter ins Parlament ein, wurde später sogar Minister. Seit 2017 war er Bürgermeister von Manchester, nachdem er erfolglos für den Parteivorsitz kandidiert hatte. Diesmal hat es also geklappt. Parteivorsitzender ist er schon mal, am Montag dürfte er zum Premier gekürt werden. Ganz maßgeblich dazu beigetragen haben dürfte seine Erfahrung aus Manchester und die Geschichte regionaler Entwicklung, die er so glaubhaft verkörpert. Maurice Lang, Analyst bei der Denkfabrik Center for Cities. Das ist eine politische Nachricht in dem Sinn, dass Menschen außerhalb von London sich abgegrenzt fühlen von den Entscheidungen, die in London getroffen werden. Nun soll es also mehr Entscheidungen nahe bei den Menschen geben, damit können sich viele verbinden. Aus seiner Sicht ist eine weitere Föderalisierung, eine Auslagerung der Macht in die Regionen, für das Wachstum essentiell. Und Wachstum ist das Wichtigste, was Großbritannien jetzt braucht.
1: Und zwischendurch kurz die Entwarnung für die A1 Hamburg Richtung Bremen. Kein Falschfahrer mehr zwischen Dreieck Norderelbe und Maschener Kreuz. Die Entwarnung gilt auch für die A7 Hannover Richtung Hamburg. Kein Falschfahrer mehr zwischen dem Elbtunnel und dem Maschener Kreuz. Wegen zur Schaustellung extremistischer Symbole hat ein russisches Gericht heute den Oppositionspolitiker Boris Nadjezdin verurteilt. Das Symbol, an dem das Gericht Anstoß nahm, war ein Bild von Alexei Nawalny, dem Oppositionspolitiker, der vor 2 Jahren in Haft gestorben war. Obwohl die Strafe vergleichsweise niedrig ist, hat sie weitreichende Folgen, berichtet Philipp Rayon aus dem Studio Moskau.
2: 1.000 Rubel, umgerechnet 11 Euro. Ein Bußgeld in dieser Höhe hat ein Gericht gegen den Kreml- und Kriegskritiker Boris Nadjezdin verhängt. Heute war es natürlich ein einzigartiger Gerichtsprozess. Ich denke, dass er in die Geschichte der russischen, wenn man sie so nennen darf, Rechtsprechung eingehen wird. Die Entscheidung war im Grunde genommen zu erwarten. Es wäre schon seltsam gewesen, wenn der Richter mich freigesprochen hätte, auch wenn er eine Wahl hatte. Laut regierungskritischem Medium Sota Vision wurde Nadjezdin wegen eines verlinkten Videos bei Telegram verurteilt. Das hatte er zwar nicht erstellt, aber weiterverbreitet. In dem Filmchen war auch der in Haft verstorbene Oppositionspolitiker Nawalny zu sehen. Das Gericht bewertete das als zur Schaustellung extremistischer Symbole. In der Sitzung hatte er an den gesunden Menschenverstand des Gerichts appelliert. Das geht aus einem Mitschnitt hervor, den er im Anschluss an den Prozess auf seinem Telegram-Kanal veröffentlichte. Euer Ehren, Sie müssen die Wahl treffen. Man kann hier mitmachen, dann gehen Sie in die Geschichte als einer der Co-Autoren dieses fabelhaften Prozesses ein. Oder man kann rechtmäßig vorgehen. Rechtmäßig. Und gemäß dem gesunden Menschenverstand. Das Resultat wäre dann ein anderes. Deshalb bitte ich Sie, mich freizusprechen und freizulassen. Anders als angekündigt war Boris Nadjezdin doch selbst persönlich bei Gericht erschienen, in seinem Heimatort, dem Moskauer Vorort Dolgobrudny. Mitgebracht hatte er eine Medaille des russischen Justizministeriums, die er vor einigen Jahren für seine Verdienste rund um den russischen Strafvollzug bekommen hatte. Und die nötigen Habseligkeiten, falls er zu einer mehrtägigen Haftstrafe in genau diesem Strafvollzug verurteilt worden wäre. Er selbst hält sich zwar für unschuldig, konnte sich aber offenbar im Vorfeld jedes Urteil vorstellen. Vor Gericht sagte er: Das wirkliche Ziel von dem, was hier abläuft, ist, mir den Mund zu stopfen, um ein Kandidieren in die Staatsduma zu verhindern. Wenn ich heute wegen dieser Ordnungswidrigkeit schuldig gesprochen werde, so wird mir endgültig das Recht entzogen, an den Duma-Wahlen teilzunehmen. Die vergleichsweise milde Geldbuße von umgerechnet 11 Euro hat trotzdem genau diese politische Konsequenz. Nadjezdin darf nicht an der Duma-Wahl im September teilnehmen, wenn das Urteil rechtskräftig wird, und davon ist auszugehen. Für die Parlamentswahl hatte der Kreml-Kritiker sich große Chancen ausgerechnet. Er gilt als einer der letzten russischen Oppositionspolitiker, die weder im Exil noch im Gefängnis sind. Und Nadjezdin ist einer von wenigen Kritikern, die sich offen gegen den russischen Angriffskrieg auf die Ukraine ausgesprochen haben. Zuletzt fiel der 63-Jährige auch immer wieder mit innenpolitischer

0: Kritik auf an Internetsperren beispielsweise. Davon hätte er bei der Wahl profitieren können. Bei der Gerichtsverhandlung beklagte Nadeschtjin, extrem hohen Blutdruck zu haben. Er zeigte sich nachher insgesamt erleichtert. Ein Ausreiseverbot, das gegen ihn in den vergangenen Tagen verhängt worden war, bleibt aber vorerst bestehen.
1: Mehr Büroflächen in Wohnungen umwandeln. Das fordern viele Parteien, um der Berliner Wohnungsnot zu begegnen. Doch das funktioniert nicht immer so leicht, wie es auf den ersten Blick aussieht. RBB24-Reporterin Anja Meyer.
2: So klingt's in vielen Berliner Büros längst nicht mehr. Seit der Pandemie arbeiten immer mehr Menschen im Homeoffice. Andere Bürojobs werden von künstlicher Intelligenz übernommen. Mit der Folge, viele Büroflächen stehen leer. In ganz Berlin sind es Schätzungen zufolge rund 2 Millionen Quadratmeter. Der Umbau zu Wohnungen, eine Lösung für den extrem angespannten Wohnungsmarkt. Sebastian Bartels vom Berliner Mieterverein sagt:
3: Ja, das ist eine ganz tolle Idee. Man rechnet damit, dass ungefähr 30.000 Wohnungen entstehen könnten. Wenn man jetzt davon nur ein Drittel nimmt, das unverzüglich oder jedenfalls zeitnah umgebaut werden könnte, dann wären es allein schon 8.000 bis 13.000 Wohnungen. Das würde der Stadt unglaublich helfen.
2: Denn nur bei diesem Drittel der freien Flächen würde eine Umnutzung praktisch überhaupt funktionieren. Viele liegen in Gewerbegebieten mit schlechter Infrastruktur. An Wohnräume gibt es außerdem strengere Vorschriften, etwa für Rettungswege und Lärmschutz. Aygül Özkan vom Zentralen Immobilienausschuss warnt vor zu großen Hoffnungen.
4: Das Gebäude selbst, das sind oft tiefe Räume mit wenig Tageslicht. Wir haben Versorgungsschächte immer zentral in Bürogebäuden. Das heißt, wenn Sie Wohnungen haben wollen, müssen Sie die Versorgungsschächte tatsächlich dezentral machen, mehr Versorgungsschächte bauen für Abwasser, für Leitungswasser. Und das sind immense Kosten.
2: Mit einem neuen Bundesprogramm kann jede umgewandelte Wohnung mit bis zu 30.000 Euro gefördert werden. Doch hohe Kosten und Genehmigungswege bei niedrigerer Miete bleiben laut Özkan trotzdem eine Hürde für Eigentümer von Büroflächen. Für die Architektin Theresa Keilhacker von der Stiftung Zukunft Berlin ist die Umwandlung dennoch ein wichtiger Baustein, um neuen Wohnraum zu schaffen. Sie fordert Eigentümer auf, nicht nur darauf zu spekulieren, in der Zukunft neue Büromieter zu finden und so mehr Rendite zu machen.
5: Und es müssen aber auch schon auch die, die Büros leer stehen lassen, einen Schritt auf die Gesellschaft zugehen und da mehr fürs Gemeinwohl tun. Es ist nun mal eine gesellschaftspolitische Aufgabe, da für alle Wohnraum bereitzustellen. Da müssen alle ein Stück weit mithelfen. Wir können es uns einfach nicht leisten und wir haben soziale Spaltung. Also insofern denke ich mal, es ist eine Ansprache an die Immobilienwirtschaft, dass sie sich bewegen, und da gibt es auch einige, die sich bewegen.
2: Nicht zu vergessen, ein Bestandsgebäude umzuwandeln ist auch für das Klima deutlich besser, als auf der grünen Wiese neu zu bauen und Flächen zu versiegeln.
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7: Mit Lars Bente und einer Etappe bei der Tour de France, die sicherlich nicht so lief, wie sich die großen Favoriten das vorher gedacht haben. Denn ein Gesamtklassementfahrer war Teil der Ausreißergruppe, die mit gut 7,5 Minuten Vorsprung auf eben Pogacar, Vingegaard und auch Lipowitz ins Ziel gekommen ist. Ja, haben sich die Favoriten bei dieser 13. Etappe, die übrigens der Schweizer Mauro Schmid zum ersten Mal gewinnen konnte, vielleicht etwas verpokert? Unser Tourreporter Holger Gersker, der schätzt das so ein.
8: Ja, man muss, glaube ich, ein bisschen Perspektive schauen, was jetzt kommt am Wochenende. Und auf dieser Etappe war ja eigentlich nur einer unterwegs, der in der Gesamtwertung eine Rolle spielen könnte, um die Plätze 6, 7, 8. Thomas Pidcock, er ist jetzt Vierter, aber er ist keine echte Gefahr fürs Podium. Und deswegen sind sie es auch ein bisschen defensiver angegangen, weil letztlich die zweite Vogesen-Etappe um so viele schwerer ist und weil direkt danach dann am Sonntag die Karten gelegt werden in Richtung der Gesamtwertung. Dann gibt's die erste wirkliche Kletterherausforderung, 11 Kilometer lang, und das Ziel ist oben auf dem Berg. Da verpulvert man nicht einfach so Kräfte, um einen einzelnen Ausreißer zu jagen.
7: Die Tour de France geht ja noch bis Ende Juli und die Fußball-Weltmeisterschaft, die endet hingegen am Sonntag. Nach 104 Spielen. 102 davon sind ja schon gespielt. Das vorletzte, das wird das Spiel um Platz 3 sein. Frankreich gegen England. Für die Spieler, die ja kurz zuvor das Finale verpasst haben, ist es ja traditionell die wohl unbeliebteste Partie. Philipp Hofmeister.
9: Für viele Fans ist es diesmal aber das Endspiel der Herzen. Im Duell der beiden Halbfinalverlierer hoffen sowohl Frankreich als auch England auf einen versöhnlichen WM-Ausklang. Für Englands Trainer Thomas Tuchel könnte das Spiel um Platz 3 richtungsweisend sein. Die berufliche Zukunft von Tuchel ist nach dem Einbruch seiner einer Engländer im Halbfinale gegen Argentinien noch nicht abschließend geklärt. Auch Frankreich reist mit hängenden Köpfen ins schwülwarme Miami. Der Traum vom Titel platzte gegen Spanien. Jetzt wollen die Franzosen wenigstens ihren scheidenden Erfolgstrainer Didier Deschamps würdig verabschieden. Für Kylian Mbappé geht es zudem um den goldenen Schuh des besten WM-Torjägers. Mbappé hat bislang 8-mal getroffen, genauso oft wie Lionel Messi.
7: Das Spiel um Platz 3 beginnt um 23 Uhr. Im Schatten dieser Weltmeisterschaft bereiten sich ja die Clubs auf die kommende Saison vor. Und ein Bundesliga-Absteiger, der hat sich die Dienste eines 24-fachen deutschen Nationalspielers gesichert. Robin Gosens wechselt zu Schalke 04, und zwar auf Leihbasis. Und die Einzelheiten zu diesem Transfer hat Mareike Zeck.
6: Wie Schalke jetzt mitteilt, leiht der Club den 32-Jährigen tatsächlich von der AC Florenz aus. Der Vertrag beinhalte aber Modalitäten, die eine feste Verpflichtung möglich machen würden. Die Verpflichtung könnte eine Win-Win-Situation sein. Zum einen ist Gosens eine qualitativ hochwertige Lösung für die linke Abwehrseite. Zum anderen sei Schalke für ihn eine Herzensangelegenheit, sagt Gosens. Denn er stammt gebürtig aus Emmerich, rund 100 Kilometer von Gelsenkirchen entfernt. Schalke wiederum hofft auf einen echten Leader, viel Leidenschaft, Torgefahr und enorme Laufstärke, heißt es im Clubstatement zur Leihe. Gosens wiederum könnte mit guten Leistungen bei Schalke auch nochmal bei der Nationalmannschaft auf sich aufmerksam machen. Sein letztes Spiel im DFB-Trikot ist bereits ein Jahr her.
7: Und noch ein Wechsel steht fest, und zwar ein Rekordtransfer für den SC Freiburg. Wie zu erwarten war, wechselt der Schweizer Nationalspieler Johan Mansambi in die Premier League zu Aston Villa. Laut englischen Medien erhalten die Breisgauer inklusive möglicher Boni knapp 70 Millionen Euro für den 20-jährigen Offensivspieler.
1: Das war der Sport mit Lars Bente.

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1: Um 23.30 Uhr mit Olaf Knapp. Unionsfraktionschef Spahn hat seine Entscheidung verteidigt, für die Geburt eines eigenen Kindes gemeinsam mit seinem Ehemann eine Leihmutter in den USA in Anspruch zu nehmen. Seine Familie sei ihm das Wichtigste, sagte der CDU-Politiker. Seine politische Zukunft lege er in die Hände der Unionsabgeordneten. Aus Berlin Birte Sönnigsen.
2: CDU-Fraktionschef Jens Spahn beschreibt im Podcast Ronsheimer seine Zerrissenheit in der Frage, ob er ein Kind mit Hilfe einer Leihmutter bekommen sollte. Er habe lange mit sich gerungen. Er und sein Mann hätten sich aber von Anfang an ein Kind gewünscht. Deshalb hätten sie mehrere Optionen abgewogen und sich am Ende für eine Leihmutterschaft in den USA entschieden. Spahn sagt, es sei ihm bewusst, dass es in seiner Partei eine klare Beschlusslage gibt. Die CDU lehnt Leihmutterschaft ab und hatte das zuletzt auf ihrem Parteitag im Februar bekräftigt. Spahn räumt ein, dass er früher auch mit seiner Partei über das Thema hätte sprechen sollen.
1: Das US-Militär hat nach eigenen Angaben neue Attacken auf den Iran gestartet. Das Regionalkommando CENTCOM erklärte erneut, mit den Angriffen sollten die militärischen Fähigkeiten Irans weiter geschwächt werden. Es ist die siebte Nacht in Folge mit Attacken auf Ziele in dem Land. Zuletzt war der Konflikt zwischen Washington und Iran wieder eskaliert. US-Präsident Trump hatte am Dienstag gedroht, die Angriffe auszuweiten, falls die Verhandlungen über ein Kriegsende und die Nutzung der Straße von Hormuz scheitern sollten. Ab 2028 könnten Hochgeschwindigkeitszüge des italienischen Anbieters Italo auf deutschen Schienen fahren. Die jetzt getroffene Entscheidung der Bundesnetzagentur stößt jedoch auf Kritik. Brandenburgs Verkehrsminister Krombach befürchtet, dass vor allem lukrative Strecken zwischen Großstädten ausgebaut und Regionen in der Fläche immer schlechter angeschlossen sein würden. Die Eisenbahn- und Verkehrsgewerkschaft EVG kritisierte, Bundesverkehrsminister Schnieder hätte für fairen Wettbewerb sorgen müssen. Der Verein MoFair hingegen sagte, im Nahverkehr habe mehr Wettbewerb zu einer höheren Qualität geführt. Ein schweres Beben vor der Pazifikküste Mexikos ist nach jetzigem Stand glimpflich ausgegangen. Die Behörden melden weder Tote und Verletzte noch Schäden. Laut US-Erdbebenwarte hatte das Beben eine Stärke von 7,3. Das ist etwa so stark wie die Beben in Venezuela vor 3 Wochen, die erhebliche Schäden verursacht hatten. In diesem Fall war das Zentrum des Bebens aber weiter draußen im Meer. Das Wetter in Deutschland. In der Nacht meist trocken, im Osten und Süden teils noch Schauer und kräftige Gewitter. Tiefstwerte 18 bis 12 Grad. Morgen dann gebietsweise Schauer, in der Mitte und im Süden zum Teil kräftige Gewitter. Sonst meist trocken, bei Höchstwerten von 19 Grad in Nordfriesland bis 29 Grad am Oberrhein. Das waren die Nachrichten.
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3: Dreifache Entwarnung, zunächst für die A1 Hamburg Richtung Bremen. Kein Falschfahrer mehr zwischen Dreieck Norderelbe und Maschener Kreuz. Entwarnung auch für die A7 Hannover Richtung Hamburg. Kein Falschfahrer mehr zwischen dem Elbtunnel und dem Maschener Kreuz. Und für die Autobahn 73 Nürnberg Richtung Bamberg ebenfalls Entwarnung. Kein Falschfahrer mehr hier zwischen Erlangenbruck und Möhrendorf. Die A2 Dortmund Richtung Hannover zwischen Bad Nenndorf und Wunstorf-Lur, 6 Kilometer Stau. A3 Würzburg Richtung Passau zwischen Erlangen-Tennenlohe und Kreuz Nürnberg, 7 Kilometer stockender Verkehr. Dann die A5 Karlsruhe Richtung Basel zwischen Lahr und Herbolzheim staut es sich auf einer Länge von 4 Kilometern. Und noch die A7 Fulda Richtung Würzburg zwischen dem Fulda-A-Dreieck und Bad Brückenau-Wildflecken, 10 Kilometer Stau. Kommen Sie gut und sicher an Ihr Ziel.
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3: Mit Philipp Kaver. Gerade erst sind Alice Weidel und Tino Chrupalla als AfD-Vorsitzende wiedergewählt worden. Jetzt muss die Parteispitze gleich an mehreren Stellen um ihre Autorität kämpfen. Parteichef Chrupalla steht wegen eines Wahlkampfauftritts in Dessau-Roßlau in der Kritik. Dort wurde die DDR-Hymne gesungen. Nach Äußerungen des Kabarettisten Uwe Steimle ermittelt inzwischen die Staatsanwaltschaft. Und in Nordrhein-Westfalen widersetzt sich der Landesverband der Forderung, seine besondere Kandidatin Aufstellung abzubrechen. Also der Machtkampf in der AfD eskaliert weiter, obwohl Alice Weidel klar einen Abbruch des NRW-Parteitags fordert. Aus Marl Benedikt Walter.
4: Der vierte Tag des Landesparteitags der NRW-AfD begann mit einer Brandrede außerhalb der Mehrzweckhalle in Marl, in der Parteitag auch an diesem Wochenende stattfindet.
5: Wir gemeinsam haben es miteinander in der Hand, dass wir weiterhin diese Liste rechtssicher aufstellen.
4: Mit Megafon in der Hand ruft Parteilandeschef Vinzenz seinen Anhängern zu, sich von den Aufforderungen des AfD-Bundesvorstands nicht einschüchtern zu lassen. Dieser hatte in den letzten Tagen mehrfach gefordert, den Parteitag abzubrechen. Grund für die Forderung, die anhaltenden Auseinandersetzungen zwischen dem völkischen Flügel der Partei in NRW und dem gemäßigten Lager rund um Martin Vinzenz. Der Vorwurf, am ersten Parteitagswochenende hätten Vinzenz-Anhänger Mitglieder des anderen Lagers bedroht und bedrängt. Durchsetzen kann sich der AfD-Vorstand rund um Alice Weidel in Marl mit seiner Forderung nicht. Eine Mehrheit der Delegierten stimmt gegen den Parteitagsabbruch. Ein Fehler, wie der Weidel vertraute und frisch gewählte stellvertretende AfD-Bundesvorsitzende Sven Dritschler meint.
6: Man hätte ja noch reichlich Zeit, das alles nochmal sauber neu aufzusetzen, aber man will jetzt auf Biegen und Brechen hier mit seiner kleinen Mehrheit durchregieren. Das kann man versuchen, muss halt dann auch mit den Folgen leben.
4: Eine Gruppe von AfD-Mitgliedern rund um Dritschler hatte am letzten Wochenende versucht, durch massenhaftes Nominieren von Kandidaten auf einen einzelnen Listenplatz den Parteitag lahmzulegen. Als am Morgen die Niederlage der Abbruchbefürworter feststeht, verlassen diese mehrheitlich das Parteitagsgelände. Seitdem laufen die Abstimmungen über die weiteren Listenplätze für die Landtagswahl NRW ohne größere Probleme. Trotz allen Streits glaubt Parteichef Vinzenz, dass sich auch die Auseinandersetzungen mit dem Bundesvorstand noch beisetzen lassen.
7: Alice Weidel ist, glaube ich, in Berlin von unseren Bundesvorstandsmitgliedern aus Nordrhein-Westfalen, die hier selber Interessen haben, nicht gut beraten. Und ich glaube, wenn wir jetzt mit ein bisschen Abstand zu den Wahlversammlungen darüber sprechen, wenn wir das nochmal ganz klar analysieren, dann werden wir da auch eher gemeinsam wieder drüber schmunzeln und gemeinsam dann natürlich auch in die Wahl 2027 starten.
4: Spätestens bis Sonntag soll die Kandidatenliste der AfD NRW stehen. Gleichzeitig gibt es aber weiterhin Spekulationen aus der Bundesspitze der Partei, NRW-Landeschef Martin Vinzenz per Vorstandsbeschluss absetzen zu wollen.
3: Den Machtkampf zwischen dem Landesverband Nordrhein-Westfalen und der Parteispitze der AfD kommentiert jetzt Christoph Ulrich vom WDR.
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8: Heftige Konflikte und Streits, die kennt man in der AfD zu Genüge. Gestartet als nationalliberale Anti-Euro-Partei hat sie sich über die Jahre radikalisiert. Luke, Petri, Meuthen, all diese Parteichefs paktierten zunächst mit rechteren Parteiflügeln und wurden von selbigen zu Fall gebracht. Auch Alice Weidel hat sich auf dem Bundesparteitag in Erfurt zuletzt eine große Macht im Bundesvorstand gesichert, indem sie sich auf die Rechtsextremen in der AfD stützte. Einer der letzten verbliebenen Gegner dieses Kurses war und ist Martin Vinzenz. Der NRW-Landeschef war bisher immer das nette Gesicht der Sammelbewegung für enttäuschte, strukturkonservative Wähler und Wählerinnen auf der einen und stramm völkischen Systemfeinden auf der anderen Seite. Dabei hat auch der Arzt aus Tönesforst hier und da Geläuterte aus dem rechtsextremen Lager wieder in seine Reihen aufgenommen. Aber gegen Leute wie den Dortmunder Bundestagsabgeordneten Matthias Helferich hat er sich bis an die Grenze der parteirechtlichen Möglichkeiten gewehrt, während er bei den eigenen Vertrauten vielleicht einmal zu viel ein Auge zugedrückt hat, wenn die teils massive Fehler begangen haben. Aber als jetzt die Listenaufstellung blockiert wurde, weil Rechtsextreme plötzlich um Geld und Mandate des eigentlich verhassten Staates fürchteten, da war Schluss. Das Fass zum Überlaufen brachte dann die Forderung des Bundesvorstandes, um Alice Weidel die Wahlversammlung in Marl abzubrechen und eine neue Liste zu wählen. Rechtlich wäre das maximal heikel. Deshalb war es erwartbar, dass Vinzenz die Wahl der weiteren Listenplätze durchziehen würde und sie schnell bei der NRW-Wahlleitung dann auch einreichen wird. Und noch weniger überrascht es jetzt, dass seine Gegner seine Absetzung durch den Bundesvorstand vorbereiten. Was sicherlich eine fast unüberwindbare Hürde wäre, die AfD zur Landtagswahl 2027 zuzulassen. Alice Weidel riskiert also für die eigene Macht, die AfD ab 2027 aus dem Landtag in Düsseldorf verschwinden zu lassen. Und Vinzenz provoziert genau dies und lässt es darauf ankommen. Es gibt keine Chance mehr für einen Kompromiss. Nur noch eine der beiden Seiten kann übrig bleiben. Und damit vollzieht sich etwas, was Martin Vinzenz vor 2 Jahren angekündigt hat. Er hat sich damals als die Brandmauer gegen Rechtsextreme innerhalb der AfD bezeichnet. Dafür ist er belächelt worden. Jetzt hat er tatsächlich diese Brandmauer mitten in die Partei gesetzt. Entweder geht er dabei unter und die Partei bewegt sich Richtung Verbotsverfahren, oder Weidel stürzt über die Affäre. dann hat Vinzenz obsiegt und mit ihm einen Kurs, der für die CDU, aber auch die FDP akzeptabel für Koalitionen sein kann.
3: Die Meinung von Christoph Ulrich, Korrespondent in Düsseldorf.
0: Wirtschaft.
3: Mit Ausnahme des Flixtrain hat die Deutsche Bahn bislang keinen Wettbewerber im Fernverkehr. In anderthalb Jahren soll sich das ändern. Dann kommen die Italiener und bedienen lukrative Strecken wie Hamburg-München. Jörg Sauerwein über die Entscheidung der Bundesnetzagentur.
9: Die Schranken öffnen sich mit dem heutigen Tag für das italienische Zugunternehmen Italo. Die Bundesnetzagentur hat den Weg freigemacht für geplante Investitionen von mehr als 3,5 Milliarden Euro. Und die stellvertretende Präsidentin der Bonner Behörde, Daniela Brönstrup, ist überzeugt.
10: Das ist ein guter Tag für Bahnkunden, weil es stärkt den fairen Wettbewerb auf der Schiene.
9: Fahrgäste sollen im besten Fall von günstigeren Ticketpreisen und modernen neuen Zügen profitieren. Zum Beispiel auf Strecken von München über Frankfurt nach Dortmund oder von München über Berlin nach Hamburg. Gut zwei Wochen lang wurde der Entwurf des Beschlusses der Netzagentur diskutiert, unter anderem auch von Politikern, die im Eisenbahninfrastrukturbeirat sitzen. Am Ende aber bleibt die Behörde bei ihrer Entscheidung. Die Deutsche Bahn kann maximal noch 75% der Kapazitäten auf den besonders lukrativen Strecken für sich beanspruchen. Wenn ein Konkurrent wie Italo einsteigen will, muss er mindestens 25% bekommen können.
10: Unsere Wettbewerbsklausel gilt dort, wo das Schienennetz besonders überlastet ist, also dort, wo es richtig eng wird im Netz. Das betrifft zum Beispiel die wichtigen Knoten München und Frankfurt.
9: Im Vorfeld gab es von verschiedenen Seiten Warnungen vor möglichen Risiken. Die sieht man auch beim Fahrgastverband ProBahn. Detlef Neuss glaubt, dass Italo sich nur die Rosinen rauspicken könnte. Der Deutschen Bahn würden dann Einnahmen entgehen, die sie brauche, um auch nicht so attraktive Strecken zu bedienen. Der ProBahn-Sprecher fürchtet, die Bahn könnte dann viele Verbindungen auf Nebenstrecken prüfen.
11: Und diese Verbindungen dann einstellen, das würde dazu führen, dass in der Fläche die Leute oft ein ganzes Stück mit dem Nahverkehr fahren müssen, bevor sie an einen Bahnhof kommen, wo Fernverkehr auch stattfindet.
9: Das aber glaubt man bei der Bundesnetzagentur nicht.
10: Wir verstehen die Sorgen und deswegen haben wir uns das Thema auch genau angesehen. Allerdings können wir es zum jetzigen Zeitpunkt so nicht nachvollziehen. Die Bundesnetzagentur hat die Aufgabe, darauf zu achten, dass fairer Wettbewerb herrscht. Am Ende ist die Frage des Angebots und das, was die Verkehrsunternehmen anbieten wollen, eine unternehmerische Entscheidung.
9: Bei ProBahn wünscht man sich, dass sich spätestens jetzt die Politik einschalten sollte. Der Fahrgastverband fordert gesetzliche Leitplanken, wenn Wettbewerber auf die deutschen Fernverkehrsstrecken wollen.
11: Wir wünschen uns, dass die Politik da auch sagt, wenn ihr diese lukrativen Strecken haben wollt, dann müsst ihr aber auch in das ganze System Bahn einsteigen und nicht nur die wirklich lukrativen Strecken, die Geld bringen, dann euch rauspicken und alles andere der Deutschen Bahn AG überlassen.
9: Und was sagt die Deutsche Bahn selbst dazu? Erstmal nur, dass man den Beschluss der Bundesnetzagentur ausführlich prüfen und bewerten will. Möglicherweise könnte es wegen der Entscheidung der Bonner Behörde noch vor das Verwaltungsgericht Köln gehen. Auch wenn sich die Schranken für Italo also geöffnet haben, ob ab 2028 wirklich auch Züge fahren werden, ist noch nicht hundertprozentig sicher.
3: Grünes Licht bzw. Signal der Bundesnetzagentur für den Einstieg von Italo in den deutschen Bahnfernverkehr. Und wir bleiben noch auf der Schiene. Bevor es besser wird, muss es erst einmal schlimmer werden. So könnte man das Konzept der Generalsanierungen bei der Bahn aus Sicht der Fahrgäste sicher beschreiben. Statt hier und da immer wieder auszubessern, werden Strecken für eine bestimmte Zeit komplett gesperrt. Aber danach rollt der Verkehr wieder einwandfrei, so zumindest die Theorie. Die Praxis allerdings hat gezeigt, dass die Sperrungen oft länger dauern als geplant. Das war zum Beispiel auf der Strecke zwischen Hamburg und Berlin der Fall. Politik und Bahn wollen das Konzept deshalb jetzt überprüfen und stehen vor einer großen Herausforderung.
12: Wir haben heute gute Nachrichten für unsere Fahrgäste.
13: Sätze, die man aus dem Mund von Bahnchefin Evelyn Paller derzeit nicht allzu oft hört. Vor allem nicht, wenn es um die Erneuerung wichtiger Bahnstrecken geht. Dabei klang die Idee hinter den sogenannten Generalsanierungen beim Start vor 2 Jahren mal ganz vielversprechend. Statt ewig im laufenden Betrieb an Gleisen oder Stellwerken herumzuschrauben, lieber einmal für ein paar Monate alles dicht machen und dann Ruhe haben. Hoffte auch die Politik.
14: Wir wollen mehrere Jahre Baufreiheit auf diesen Strecken haben. Wir wollen sie ertüchtigen, also richtig auf Vordermann bringen. Und wir wollen möglichst alles machen, was dort ansteht.
13: Bundesverkehrsminister Patrick Schnieder von der CDU muss im selben Gespräch mit Politico jedoch zugeben:
14: Wir haben nicht alle Ziele erreicht, die wir vorher vereinbart haben.
13: Bestes Beispiel ist Hamburg-Berlin. Selbst 9 Monate Vollsperrung haben am Ende nicht gereicht, um die Strecke nach den Bauarbeiten pünktlich wieder freizugeben. Auf die versprochene Digitalisierung hat die Bahn zunächst ebenfalls verzichtet, obwohl das in der EU absehbar Pflicht wird. Weitere Streckensperrungen sind also schon in den kommenden Jahren absehbar. Ein weiteres gebrochenes Versprechen. Insgesamt sollen sich die 40 geplanten Großbaustellen im Bahnnetz nun bis in die Mitte der 2030er Jahre ziehen.
14: Also da muss die Bahn uns jetzt ganz klar auch Auskunft geben, warum ist das so und wie machen wir das beim nächsten Mal besser oder müssen wir insgesamt an dem Konzept noch einmal etwas ändern?
13: Dass Bundesverkehrsminister Schnieder bei Problemen schon länger vor allem mit dem Finger auf die Bahn zeigt, lässt Dirk Pflege ihm nicht durchgehen. Der Geschäftsführer des Interessenverbands Allianz pro Schiene sieht den Bund als Eigentümer der Bahn in der Pflicht.
15: Das ist keine Aufgabe, mit der man die DB alleine lassen kann. Das ist Steuergeld, das hier verbaut wird und der Minister hat eine Überprüfung angekündigt und jetzt muss er auch im Steuersitz bleiben und diese Überprüfung steuern.
13: Gespannt auf diese Prüfung sind auch Fahrgastverbände und der Güterverkehr, der unter den monatelangen Baustellen im Schienennetz besonders leidet. Grundsätzlich aber will der Bundesverkehrsminister am Konzept der Vollsperrungen festhalten. Schnieder stellt dagegen andere Fragen nach vorne.
14: Passt das mit 4 Korridorsanierungen im Jahr? Müssen wir nicht die besser regional verteilen? Müssen wir genauer hinschauen, welche Auswirkungen hat das?
13: Antworten auf all diese Fragen sollten Politik und Bahn möglichst schnell finden. Denn schon Anfang Oktober startet die nächste Megabaustelle, diesmal zwischen Berlin und Hannover. Mehr als 200 Kilometer Schiene sollen dann erneuert werden. Geplante Fertigstellung Dezember 2027. Stand heute.
3: Aus Berlin war das Jim Bob Nixas.
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3: Ende Oktober wählen die Menschen in Israel ein neues Parlament. Gut 3 Jahre nach dem Überfall der islamistischen Hamas und nach Beginn des Gazakriegs. Jahre, in denen Premierminister Netanyahu mit seiner rechtsgerichteten Regierung einen harten, oft auch einen umstrittenen Kurs gegen die Palästinenser und gegen viele andere Nachbarn Israels vertreten hat. Und dennoch, Netanyahu hat klargemacht, dass er auch die nächste Regierung führen möchte mit einer möglichst breit aufgestellten Parteienkoalition. Heute hat sich die Knesset, also das Parlament, aufgelöst und damit den Weg für die Wahl freigemacht. Bettina Meyer schaut voraus auf die heiße Phase des Wahlkampfs, die nun beginnt.
2: Mit dem Sitzungshammer beendet der Sprecher des israelischen Parlaments, Amir Ohana, die letzte Sitzung der 25. Knesset, die damit aufgelöst wird. Zum ersten Mal seit fast 40 Jahren geht eine Legislaturperiode ohne vorzeitige Neuwahlen in Israel zu Ende. Es war gleichzeitig die turbulenteste Legislatur, geprägt vom längsten Krieg in der Geschichte des Landes. Ich mache mir keine Illusionen, dass wir jetzt Hand in Hand in den Sonnenuntergang spazieren. Vor uns liegt ein Wahlkampf, der von konträren Ideen geprägt ist. Ich hoffe, dass wir trotz aller Meinungsverschiedenheiten hier nicht als Feinde, sondern als Partner zurückkehren. Parlamentssprecher Ohana gehört zur Likud-Partei von Israels Premier Netanyahu. Der wirkte locker im Plenum, grinste. Immerhin zieht der Premier trotz Krisen seine Amtszeit bis zum Ende durch und tritt im Wahlkampf wieder an. Bis zur letzten Minute peitschen seine rechtsgerichteten Koalitionsparteien zahlreiche umstrittene Gesetze durchs Parlament. So verabschiedete die Knesset ein Schutzgesetz, das verhindern soll, dass ultraorthodoxe Wehrdienstverweigerer festgenommen werden. Oppositionsführer Yair Lapid reagierte mit Entsetzen. So beendet man also die Legislaturperiode, indem man den israelischen Soldaten ins Gesicht spuckt. Meine beiden Söhne wurden zur Armee eingezogen und haben ihren Dienst angetreten. Sie kamen nicht mal auf die Idee, dass jemand das nicht tun würde. Unsere Partei sagt, Wehrdienstverweigerer bekommen keinen Schekel vom Staat. Die Wehrdienstpflicht für Ultraorthodoxe ist zum zentralen Thema im Wahlkampf geworden.
16: Während junge Männer, die eingezogen werden, künftig 32 Monate Wehrdienst leisten müssen, verweigern viele Tora-Studenten den Dienst. Israels oberste Richter fuhren das Gesetz, das Deserteure vor der Verhaftung schützt, wieder ein. Mit dem Vorstoß will sich Netanjahu aber die Unterstützung seiner ultraorthodoxen Koalitionspartner sichern. An die Bevölkerung sendet das allerdings ein verheerendes Signal, sagt Adam Shinar, Professor für Verfassungsrecht an der Reichmann-Universität in Israel. Das zeigt, wo die Prioritäten dieser Regierung liegen. Diese Regierung ist nicht beliebt in Israel, aber erfolgreich darin, ihre eigenen Parteiziele zu erreichen. Für das Land ist es eine Katastrophe. Die Spaltung zwischen Israels säkularer und religiöser Gesellschaft ist größer als vor 4 Jahren.
17: In 2026, then it was in 2022.
16: Auch ein Gesetz, das die Pressefreiheit in Israel einschränken könnte, indem es der Regierung mehr Macht über die Finanzierung von Medien gewährt, war im letzten Moment verabschiedet worden. Politikexperten wie Shinar warnen vor einem generellen Angriff auf Israels Demokratie. Der Wahlkampf in Israel geht nun in die heiße Phase, die bis zum 27. Oktober dauert. Dann wird in Israel ein neues Parlament gewählt.
0: Kultur.
3: Auf die Produktivität von Heinz Strunk ist Verlass. Er gehört inzwischen zu den Autoren, von denen in kurzen Abständen immer wieder etwas Neues erscheint. Mit Der goldene Handschuh und Zauberberg 2 gab es selbst der wahren Geschichte um den Hamburger Frauenmörder Fritz Honka oder Thomas Manns großem Literaturklassiker die unverkennbare Strunknote. In seinem neuen Roman kehrt er zurück in die Trostlosigkeit des banalen Alltags. Juliane Bergmann hat Memories of Heidelberg gelesen.
18: Hey, Memories of Heidelberg sind Memories vom Glück.
19: Naja, oder Memories vom Unglück, zumindest bei Heinz Strunk. Aber ganz von vorn. Die Ehe von Isolde und Bertram kennt keine Überraschungen. Seit 17 Jahren sind die beiden Oldenburger verheiratet und haben sich inzwischen nichts mehr zu sagen. Vielleicht bringt ja ein Trip nach Heidelberg frischen Wind in die Beziehung. Bei der zähen Autofahrt dorthin amüsiert sich Bertram am Steuer auf seine eigene skurrile Art.
20: Aus Langeweile und streng geheim zu haltenden Nervenkitzelgründen macht Bertram eine Challenge daraus, bei voller Fahrt immer wieder die Augen zu schließen. Isolde hat zum Glück noch nie etwas von seinen Selbstmordspielchen mitbekommen.
19: Bei Heinz Strunk weiß man, was man kriegt. Glücklose Zeiten, abgehängte Figuren, ein trostloses Setting und nicht zuletzt eine Innenschau, die weder die Protagonisten noch die Leser schont. Schon nach einer halben Seite muss ich zum ersten Mal lachen und schäme mich gleichzeitig bei all der Bitterkeit erheitert zu sein. Mit dieser Ambivalenz spielt Strunk wie kein Zweiter. Das Paar verbindet die Reise zum 80. Geburtstag von Isoldes Mutter mit einem einwöchigen Aufenthalt im Boutique-Hotel und Spa Kurpfalz. Schon an Tag 1 wird das nahegelegene italienische Schiffsrestaurant aus Mangel an Alternativen zum Stammlokal deklariert.
20: Urig, meint Isolde. Urig? Denkt Bertram, was ist denn das nun wieder?
19: Strunks harter Blick auf Menschen ist präzise und überzeugend. Er hat ein treffsicheres Gespür für Formulierungen und Dialoge. Das Muster jeder Konversation zwischen Bertram und Isolde, die Zündschnur ist kurz. Er isst zu viel Salz, sie braucht zu lange im Bad und so weiter. Deshalb hat man sich irgendwann auf Schweigen geeinigt, vor allem seit Isolde keinen Sex mehr will.
20: Bertram, ich will es dir schon länger sagen, aber für mich ist das nichts mehr. Ich bin durch mit dem Thema. Schon der Gedanke daran verursacht mir Übelkeit.
19: Das sitzt. Bertram betäubt die körperliche Sehnsucht mit exzessiver Fresserei.
18: Memories of Heidelberg sind Memories of you.
19: Beim Italiener wird das Paar immer unverschämter behandelt. Selbst bei Regen und Kälte gibt es keinen Platz im Innenbereich. Das Essen wird von Mal zu Mal ekelhafter, gleichzeitig hochpreisiger. Peggy Marchs Heidelberg-Hymne aus den 60ern läuft irgendwann in Dauerschleife. Sie gibt dem Buch seinen selbstironischen Titel.
18: Das Feuerwerk war lang vorbei.
19: Warum bleiben wir in Beziehungen, obwohl sie uns nicht mehr gut tun? Warum zieht uns das Erwartbare an, etwa das Stammlokal, die immer gleiche Playlist oder der einstudierte Konflikt? Wieso fällt uns die Veränderung so schwer? Strunk persifliert in seinem neuen Roman den Worst Case einer lieblosen, monotonen Ehe mit Abschreckungseffekt. Und tatsächlich, nach dem Lesen will man es besser machen als Isolde und Bertram. Milder sein, froher, friedlicher. Doch Ratgeberqualitäten sind nicht der Grund, warum man Strunk liest. Es ist der ereignisarme, dennoch temporeiche Katastrophenstrudel, in den wir mitgerissen werden, mit fantasievollen Wendungen und liebenswerten Losern. Obwohl nur Kleinigkeiten passieren, nimmt die Geschichte Fahrt auf. Die Wiederholung wird zum dramaturgischen Kniff und auf allen Ebenen zur perfiden Folter. Wie immer hoffe ich, dass die Figuren gerettet werden. Wie immer hat Strunk andere Pläne. Irgendwann reicht es mit dem Psychoterror, den Heidelberg dem Paar zumutet, und Bertram wird zum Tier. Ein typischer Strunk. Sprachlich exquisit, erbarmungslos, unterhaltsam trocken.
3: Juliane Bergmann über Heinz Strunks neuen Roman Memories of Heidelberg. Bei Rowohlt ist das Buch erschienen. Es kostet 23 Euro. Und am 29. Juli erscheint das vom Autor selbst gesprochene Hörbuch dann bei Tacheles.
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3: Der Druck auf Unionsfraktionschef Jens Spahn nimmt zu, wegen seines privaten Geschäfts mit einer Leihmutter in den USA, die ihm und seinem Mann den Kinderwunsch erfüllt hat. Jetzt kommen aus seiner eigenen Partei, der CDU, Rücktrittsforderungen. Die Volksstimme aus Magdeburg findet das nachvollziehbar.
1: Den Bundesbürgern ist ein Weg verboten, weil er berechtigt erhebliche ethische Fragen aufwirft. Man selbst jedoch schert sich nicht darum. Das ist pure Doppelmoral. Die Frage drängt sich auf, ob Jens Spahn hinsichtlich seines moralischen Kompasses für höchste Staatsämter geeignet ist, auf die er ja hinarbeitet. Wohl eher nicht.
3: Annette Zoch aus dem Politikressort der Süddeutschen Zeitung ist der Ansicht, dass Spahns Handeln Politikverdrossenheit fördert. Im Podcast Auf den Punkt sagt sie, dass deshalb Alarmstimmung in der CDU herrscht.
21: Die Menschen an der Basis, die wissen sehr genau, wie das ankommt bei den Wählern. Und das Schlimme daran ist ja auch, das zahlt ja leider auf das Narrativ ein, zum Beispiel der AfD, die damit ja immer argumentiert, nämlich die Politiker kümmern sich ja eigentlich gar nicht um euch oder um die Wähler. Die machen, was sie wollen, sie bedienen sich irgendwie, wie sie lustig sind. Und genau dieses Narrativ bedient Jens Spahn jetzt mit seinem Handeln. Und das ist ein großes Problem.
3: Der Kölner Stadtanzeiger fällt über die Causa Spahn zwar, wie die meisten anderen Medien, ein negatives Urteil, schreibt allerdings auch:
1: Die Welle der Wut, die in Kommentaren und sozialen Netzwerken über Spahn hineinbricht, sprengt jedes Maß an angemessener Kritik. Sie sagt auch viel aus über seine Gegner, die in ihrem Hass jede Maske fallen lassen. Spahn hat viele kleine und große Skandale überstanden. Dieser Fall allerdings trifft die CDU in ihrem Markenkern. Es könnte sein, dass er dieses Mal Konsequenzen ziehen muss. Zumal auch ein Jens Spahn mit einem Baby verletzlicher ist, als wenn er alleine im Sturm steht.
3: Und damit zu einem anderen Thema. Der Musiker Danger Dan sollte zusammen mit dem Pianisten Igor Levit in der Kabarettsendung Die Anstalt auftreten. Das ZDF hat die beiden Künstler kurzfristig wieder ausgeladen. Mit der Begründung, dass der Text des Liedes Keine Angst als Aufruf zur Gewalt verstanden werden könnte. Die Augsburger Allgemeine zeigt Verständnis für das Eingreifen der Geschäftsleitung des Senders.
1: Danger Dan hat die Meinungsfreiheit auf seiner Seite. Das ZDF hätte sich im Falle der Ausstrahlung auf die Pressefreiheit berufen können. Der Sender hat sich aber dagegen entschieden. Redaktion und Intendanz mögen inhaltliche, juristische und taktische Gründe dazu bewogen haben. Die Ausstrahlung eines Appells zu Selbstjustiz und Straftaten, der sich auch gegen die AfD richtet, hätte das ZDF in eine delikate Lage gebracht und den Druck auf das ohnehin angeschlagene System des öffentlich-rechtlichen Rundfunks unnötig erhöht. Danger Dan und Igor Levit werfen dem ZDF einen autoritären Akt vor. Zur Pressefreiheit gehört auch, höchst fragwürdige Inhalte abzulehnen. Der Sender hat das Richtige getan.
3: Kolja Unger vom Deutschlandfunk ist ganz anderer Meinung. Er sagt Richtung ZDF, eine falsche Entscheidung zur falschen Zeit.
22: Der öffentlich-rechtliche Rundfunk wurde von den Alliierten gegründet als ein medienpolitisches Instrument, um die deutsche Bevölkerung vor einer erneuten Faschisierung zu schützen. Zu seinem Auftrag gehört es im Zuge dessen auch, ein breites Spektrum an künstlerischen Ausdrucksformen abzubilden. Ausdrücklich auch kontroverse, meinungsstarke oder gesellschaftskritische. Diesem Auftrag hat sich die Geschäftsführung des ZDF nun verweigert. In Zeiten, in denen rechtsextreme Parteien immer mehr erstarken, da macht eine Ausladung von Danger Dan, Igor Levit und Keine Angst große Angst.
3: Das waren die Standpunkte, zusammengestellt von Janine Artist. 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
1: Um 0 Uhr Mitternacht mit Olaf Knapp. Unionsfraktionschef Spahn hat seine Entscheidung verteidigt, über eine Leihmutter in den USA ein Kind zu bekommen. Der CDU-Politiker steht deswegen auch in den eigenen Reihen der Kritik und sieht sich mit Rücktrittsforderungen konfrontiert. Aus der NDR-Nachrichtenredaktion Laura Janke.
2: Spahns Fall hat eine Kontroverse ausgelöst, weil Leihmutterschaften in Deutschland nicht zulässig sind. Seine eigene Partei ist gegen eine Legalisierung. Auch Spahn selbst war in der Vergangenheit dagegen. Jetzt sagt er, er habe lange mit sich gerungen, sei zerrissen gewesen und habe sich dann aber gemeinsam mit seinem Mann für ein Kind per Leihmutterschaft entschieden, so Spahn im Podcast Ronsheimer. Die Entscheidung über seine politische Zukunft will er der Unionsfraktion überlassen nach der Sommerpause. Voraussichtlich wird sich aber das CDU-Präsidium am Montag mit dem Thema befassen, das hat Kanzler Merz angekündigt.
1: Die USA haben eine weitere nächtliche Serie von Attacken gegen den Iran begonnen. Das zuständige Regionalkommando des US-Militärs teilte mit, dass die siebte Nacht in Folge Angriffe gegen das iranische Militär gestartet worden seien. Der Iran feuerte seinerseits Raketen auf mit den USA verbündete Staaten im Nahen Osten ab, darunter Katar und Kuwait. Der Streit innerhalb der AfD über die Listenplätze für die NRW-Landtagswahl im kommenden Jahr reißt in der Partei immer tiefere Gräben. Die Bundesspitze denkt offenbar darüber nach, Landeschef Vinzenz und den gesamten Vorstand des Amtes zu entheben. Auf dem AfD-Landesparteitag waren fast nur Mitglieder auf der Liste gelandet, die für Vinzenz Kurs stehen, zum Missfallen von Co-Parteichefin Weidel. Zu den Hintergründen aus Berlin, Gabor Hallas.
3: Das sind zwei Lager, die sich seit einiger Zeit schon feindlich gegenüberstehen. Auf der einen Seite eben Martin Vinzenz, der Landeschef, der steht für AfD-Verhältnisse eher gemäßigt da. Und auf der anderen Seite der Bundestagsabgeordnete Matthias Helfferich, der zum extremen Lager gehört. Und dieser Riss, der zeigt sich aber eben auch in der Bundesspitze, weil Alice Weidel eher bei Helfferich ist und Chrupalla eher bei Vinzenz. Da geht es natürlich um die Frage, wohin steuert die Partei? Und Alice Weidel hat auf dem Bundesparteitag vor zwei Wochen ja ihre Leute durchgesetzt. Damit hat sie sich vielleicht auch nicht nur Freunde gemacht. Insofern gehört das auch so ein bisschen zu den Nachwehen jetzt des Bundesparteitags.
1: Das waren die Nachrichten. Das Wetter in Deutschland. In der Nacht ist es meist trocken. Im Osten und Süden gibt es teils noch Schauer und kräftige Gewitter. Tiefstwerte 18 bis minimal 12 Grad. Tagsüber gebietsweise Schauer, in der Mitte und im Süden zum Teil kräftige Gewitter, sonst meist trocken. Höchstwerte 19 Grad in Nordfriesland bis 29 Grad am Oberrhein. Am Sonntag im Südwesten Sonne, Richtung Osten Schauer und vereinzelt kräftige Gewitter, 18 bis maximal 26 Grad. Es ist 0:03 Uhr.
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4: Die A2 Dortmund Richtung Hannover zwischen Bad Nenndorf und Wunstorf-Luhe, 6 Kilometer Stau. Autobahn 3 Würzburg Richtung Passau zwischen Erlangen-Tennenlohe und Kreuz Nürnberg, 7 Kilometer stockender Verkehr. Dann die A5 Karlsruhe Richtung Basel zwischen Lahr und Herbolzheim, hier sind es 4 Kilometer Stau. Und Autobahn 7 Fulda Richtung Würzburg zwischen Dreieck Fulda und Bad Brückenau-Wildflecken, 3 Kilometer Stau.
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4: Aus den Studios von NDR Info in Hamburg. Mein Name ist Philipp Kaver und inzwischen ist Samstag, der 18. Juli. Deutschland will sich bei der nuklearen Abschreckung nicht mehr allein auf die USA verlassen. Die im März vereinbarte Zusammenarbeit mit Frankreich nimmt nun konkrete Formen an. Die Bundeswehr beteiligt sich erstmals an Nuklearübungen der französischen Armee. So wolle man die NATO-Abschreckung ergänzen und stärken, hieß es gestern bei den deutsch-französischen Regierungskonsultationen beim bilateralen Ministerratstreffen. Ging es um Themen wie Bürokratieabbau, Wettbewerbsfähigkeit in der Europäischen Union oder auch den EU-Haushalt. Vor allem aber ging es um die militärische Zusammenarbeit, besonders nachdem gemeinsame Kampfflugzeugpläne erst kürzlich gescheitert waren. Christina Nagel.
5: Dass Kanzler Friedrich Merz den französischen Präsidenten Emmanuel Macron und die Ministerinnen und Minister auf Schloss Augustusburg in Brühl empfängt, kommt nicht von ungefähr. Die prächtige Kulisse garantiert nicht nur schöne Bilder, es gibt auch einen historischen Kontext, der dem Kanzler wichtig ist. Hier im Schloss hatte der frühere französische Präsident de Gaulle dem damaligen Kanzler Adenauer einen Freundschaftsvertrag angeboten. Der daraus entstandene Élysée-Vertrag gilt bis heute als das Fundament für die Zusammenarbeit zwischen beiden Ländern. Die, darauf legen Merz und Macron großen Wert, eine besondere Beziehung pflegen. Eine, die auch für Europa entscheidend ist, betont Emmanuel Macron. Es ist allen klar, wenn sich Frankreich und Deutschland nicht einig sind, dann kommt Europa nicht voran. Merz und Macron hatten sich deshalb vorgenommen, den viel beschworenen deutsch-französischen Motor wieder flott zu machen. Sie wollen eine ganze Reihe europäischer Initiativen vorantreiben. Dabei geht es um Bürokratieabbau, den Aufbau eines gemeinsamen Kapitalmarkts, den künftigen EU-Haushalt oder auch den Umgang mit China.
6: Wir arbeiten für unsere Integration, für eine tiefere Integration des europäischen Binnenmarktes. Wir kämpfen für entschiedenen Rückbau der Bürokratie. Wir setzen eine ehrgeizige Handelsagenda.
5: Vor dem Ministerrat hatte bereits der Sicherheits- und Verteidigungsrat der beiden Länder auf dem Militärflugplatz in Nörvenich bei Köln getagt. Vereinbart wurden hier erste Schritte, um auszuloten, wie eine gemeinsame nukleare Abschreckung aussehen könnte. Es ist ein völlig neuer Weg, den die Bundesregierung einschlägt. Was am Ende stehen wird, sei noch offen, betont der Kanzler. Erst einmal habe man eine Steuerungsgruppe eingerichtet.
6: Diese Steuerungsgruppe hat nicht mehr und nicht weniger als den Auftrag, alle strategischen Optionen für uns zu erörtern und auch entsprechende Vorschläge zu machen, wie wir Schritt für Schritt unsere Verteidigungsfähigkeit verbessern können.
5: Französische Kampfjets, die auch Atomwaffen tragen können, wurden dazu heute nach Nörvenich verlegt. Außerdem sollen deutsche Soldatinnen und Soldaten erstmals an einer französischen Nuklearübung teilnehmen. An der atomaren Absicherung durch die NATO, also vor allem durch die USA, soll all das nichts ändern. Wichtig war dem Kanzler und dem französischen Präsidenten auch zu demonstrieren, dass sich das Aus des Prestigeprojektes FCAS nicht negativ auf die Rüstungszusammenarbeit auswirkt. Frankreich und Deutschland hatten gemeinsam ein hochmodernes Luftkampfsystem entwickeln wollen. Auch wenn es den dafür vorgesehenen Kampfjet nicht geben wird, sollen zentrale Teile des Systems, das Drohnen, Flugzeuge und Satelliten vernetzen soll, kommen.
6: Wir werden zum Beispiel die wichtige Cloud-Lösung aus FCAS in anderem Rahmen fortentwickeln. Wir werden dort enger zusammenarbeiten, wo es für unsere Sicherheit den größten Unterschied macht. Das betrifft unter anderem integrierte Luftabwehr und Abstandswaffen, die wir gemeinsam entwickeln.
5: Beiden Seiten ist es wichtig, dass von dem Treffen möglichst viele positive Signale ausgehen und Projekte auf die Schiene gesetzt werden. Denn für den französischen Präsidenten ist es der letzte gemeinsame Ministerrat, an dem er teilnimmt, bevor er aus dem Amt scheidet. Wie es nach der Wahl im deutsch-französischen Verhältnis weitergeht, wird maßgeblich vom Ergebnis in Frankreich abhängen.
4: Auch im Falle eines Wahlsiegs von Marine Le Pen, das hat Bundeskanzler Merz bekräftigt, werde man an der deutsch-französischen Partnerschaft festhalten. Wie sehen aber die Perspektiven der deutsch-französischen Beziehungen tatsächlich aus? Das hat Julia Barth vom WDR, die Leiterin des Deutsch-Französischen Instituts, gefragt, die Politikwissenschaftlerin Isabel Hoffmann. Und zunächst wollte sie von ihr wissen, ob Merz und Macron nach den etwas verkorksten letzten Monaten eine gemeinsame Linie hinbekommen.
7: Selbstverständlich kriegen die das zusammen hin, denn die Deutsch-Franzosen kriegen das immer zusammen hin, denn sie müssen es ja zusammen hinkriegen. Einerseits, weil es klare deutsch-französische Strukturen gibt. Man spricht ständig miteinander. Einmal im Jahr gibt es diesen Ministerrat. Ein Gipfel ist vorbei, dann laufen fast schon die Vorbereitungen für den nächsten. Man sieht sich auf europäischer Ebene, man hat durchlaufend viel Arbeit miteinander. Und von daher ist das ja keine Spitzenperformance, wenn Sie so wollen. Das sind die Elemente, die wir sehen. So, könnte es noch besser laufen? Klar, wenn Sie mich fragen, könnte es immer noch besser laufen. Und im Augenblick liegen natürlich auch Schatten über dieser Beziehung. In Toulon im vergangenen Jahr war die Stimmung besser. Das war natürlich eine Stimmung des Aufbruchs. Große Hoffnung, dass jetzt die Dynamik besser wird und damit die Ergebnisse auch besser werden. Aber man hat halt relativ schnell gemerkt, dass es Dossiers gibt, in denen die Schwierigkeiten groß sind. Das sind ja Dossiers, die auf dem Tisch liegen, schon sehr viel länger, als sozusagen die Regierung Merz jetzt im Amt ist.
8: Können Sie das mit den Dossiers ein bisschen spezifizieren? Also mal ein Beispiel nennen?
7: Genau, also auf der einen Seite, das ist jetzt fast schon wieder vergessen, aber gab natürlich eine große Enttäuschung um das Mercosur-Abkommen, also das Handelsabkommen mit den lateinamerikanischen Staaten, zu dem dann Frankreich im Endeffekt nicht zugestimmt hat, obwohl das auf zwischen den beiden Ländern anders abgesprochen war. Das ist in Berlin nicht sehr gut gelandet. Da hätte man sich doch sehr gewünscht, dass die Franzosen an Bord bleiben. Das ist zwar dann angenommen worden, aber nicht mit französischer Unterstützung. Und das ist natürlich als Makel empfunden worden. So, und dann natürlich alles, was im Augenblick noch recht frisch auch in der Erinnerung ist, ist das Aus des gemeinsamen Kampfflugzeugs, beziehungsweise das war ja ein ganzes Luftabwehrsystem mit Drohnen und Software und Technik und so weiter. Aber das Flugzeug war das wichtigste Stück. Da sind wir jetzt an dem Punkt gelangt, dass das nicht möglich ist, das zusammenzubauen, auch weil es offenbar nicht zu überwindende Differenzen zwischen den hauptindustriellen Vertretern Airbus auf der einen Seite und Dassault auf der anderen Seite gab. Und jetzt bauen beide Seiten halt mal wieder das eigene Flugzeug in anderen Kooperationsstrukturen, aber halt nicht zusammen und nicht mit dieser Vision. Das sollte ein großes Signal nach außen sein. Und das Signal ist jetzt leider geworden, die deutschen Franzosen kriegen es nicht hin, die Europäer kriegen es nicht hin in der Übersetzung. Und das kann uns nicht freuen. Aber jetzt muss der Blick natürlich nach vorne gerichtet werden, geschaut werden, was können wir denn jetzt noch machen.
8: Nach allem, was man Stand jetzt annehmen muss, laut Umfragen, ist es ja nicht so unwahrscheinlich, dass die nächste Präsidentin dann Marine Le Pen vom Rassemblement National heißt in Frankreich, also einer rechtsnationalen Partei. Was würde das denn für die deutsch-französischen Beziehungen bedeuten?
7: Ich antworte gleich auf Ihre Frage, aber ich möchte nur eins vorneweg schieben. Ich weiß, wie die Situation aussieht. Marine Le Pen hat sehr gute Umfragen. Sie hat stabile Wahlergebnisse in der letzten Zeit gehabt mit ihrer Partei Rassemblement National. Es gibt aber auch einen starken Kandidaten links außen. Und in der Mitte haben wir im Augenblick das Problem, dass es zu viele Kandidaten gibt, dass sie sich gegenseitig zu viel Konkurrenz machen, dass im Augenblick noch nicht klar ist, wer sich da durchsetzen wird.
8: So. Wie könnte denn eine gute Zusammenarbeit aussehen? Also wie könnte man es denn trotzdem hinkriegen? Sie haben ja schon gesagt, Frankreich und Deutschland, die müssen einfach miteinander.
7: Ja, auf der einen Seite haben wir halt viele Strukturen, die einfach da sind. Regelmäßige Gesprächstermine, und zwar nicht nur auf allerhöchster Ebene, sondern auch auf der Arbeitsebene. Und da ist immer dann eine Frage, natürlich kann man das alles sabotieren, aber die politischen Realitäten hören ja auch nicht auf, wenn der Élysée von dem Rassemblement National besetzt wäre. Die haben eine Haushaltslage, die extrem angespannt ist. Sie brauchen einen vertrauensvollen Blick von außen, dass sie sich ernsthaft darum bemühen, diese Haushaltslage zu managen und in den Griff zu kriegen, weil sie Geldgeber haben. Sie brauchen eine gute Kooperationsstruktur in der EU, die ihnen dabei hilft, dieses Vertrauen nach außen aufzubauen. Und da spielt Deutschland eine ganz zentrale Rolle. So, das sind absolute Realitäten, an denen die auch nicht vorbei argumentieren können, egal was die Ideologie ist.
4: Sagt die Leiterin des Deutsch-Französischen Instituts, Isabel Hoffmann.
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4: Unionsfraktionschef Jens Spahn und sein Mann Daniel Funke freuen sich über die Geburt ihres Sohnes. Ausgetragen wurde das Kind von einer Leihmutter in den USA. Strafbar ist das für die Wunscheltern nicht. Trotzdem steht Spahn politisch unter Druck. Seine eigene Partei, die CDU, lehnt Leihmutterschaft ab. Und auch er selbst hat sich gegen die Legalisierung ausgesprochen. Jetzt gibt es erste Rücktrittsforderungen. Sarah Beham.
9: Nicht mehr tragbar, Doppelmoral, Rücktritt. Diese scharfe Kritik an Spahn kommt aus den eigenen Reihen. Aus Mecklenburg-Vorpommern, aus der Frauenunion dort, aus der Berliner CDU. Der Vorwurf immer derselbe. Privat handle Spahn anders, als er politisch abstimme. Zudem umgehe er das deutsche Gesetz. Daher schwingt bei den Glückwünschen immer auch ein Aber mit. Deutlich wird das auch an CSU-Landesgruppenchef Alexander Hoffmann.
10: Ich wünsche Jens Spahn und seiner Familie alles Gute und Gottes Segen. Die gesetzlichen Regelungen zum Thema Leihmutterschaft in Deutschland sind gut begründet. Es besteht dort kein Änderungsbedarf.
9: Privat Glückwünsche, politisch Verbot. Doch die Debatte dreht sich weiter, auch inhaltlich, und das nicht zum ersten Mal.
11: Wir hatten damals keine Mehrheiten in Aussicht.
9: sagt Karl Lauterbach von der SPD. Er war damals Gesundheitsminister. Die Ampelregierung wollte das sogenannte Embryonenschutzgesetz reformieren. Denn das regelt all diese Themen, unter anderem das Verbot der Leihmutterschaft. Lauterbach hält seinen damaligen Vorschlag bis heute für richtig.
11: Und ich glaube, die Zeit ist reif, dass man darüber nachdenkt, die Leihmutterschaft zu ermöglichen für Paare, die miteinander befreundet oder verwandt sind.
9: Die sogenannte altruistische Leihmutterschaft, also ohne Geld. Die kommerzielle lehnt auch Lauterbach ab. Niemand solle Kinder für Reichere austragen. Dasselbe Prinzip führt er beim nächsten Verbot im Gesetz an, der Eizellspende. In Deutschland verboten. Der Grund, die sogenannte gespaltene Mutterschaft. Bedeutet, die Mutter, die das Kind bekommt, ist nicht die genetische Mutter, die die Eizelle gespendet hat. Man ging davon aus, dass dadurch das Kindeswohl gefährdet wird. Das Gesetz, das es regelt, ist von 1990. Vieles hat sich seitdem in Medizin und Gesellschaft verändert. Und politisch? Bundesgesundheitsministerin Nina Wagen von der CDU hatte sich bei der Eizellspende offen gezeigt, das Verbot zu lockern. Heute heißt es aus ihrem Haus:
12: Ich kann gerne den Anfang machen, ich habe da allerdings nichts Neues mitzuteilen.
9: Mitteilen, da halten sich seit Jens Spahns Vaterschaft viele zurück. Wer dagegen spricht, ist etwa Bundesjustizministerin Stefanie Hubich.
13: Also wir werden immer durch alles zum Nachdenken angeregt.
9: Ihr Nachdenken gilt allerdings nicht der Leihmutterschaft, sondern der doppelten Mutterschaft. Für sie wäre es gut,
13: wenn wir da zu einer Situation kämen, dass in einer langjährigen Partnerschaft, in der die eine Frau das Kind auf die Welt bringt und die andere eben keine biologische Mutter ist, dass man da zu einer doppelten Mutterschaft kommen kann.
9: Bisher gilt, Mutter ist, wer das Kind geboren hat. Die gleichgeschlechtliche Partnerin muss adoptieren. Ein langes Verfahren. Hubich verbindet mit einer Liberalisierung eine Hoffnung, gerichtet an Spahn, die auch als Seitenhieb verstanden werden kann.
13: Es freut mich, dass der Fraktionsvorsitzende CDU-CSU jetzt Familienzuwachs hat und sicherlich dann auch Verständnis hat für die Situation von zwei Müttern. Und das wäre, glaube ich, schon mal ein guter Schritt, da voranzukommen.
9: Welche Schritte wirklich folgen, ist offen. Auch wie der Weg für Jens Spahn weitergeht, privat und politisch.
4: Spahn sagte inzwischen, über seine politische Zukunft solle die Fraktion entscheiden. Er und sein Mann Daniel Funke haben also eine hitzige Debatte losgetreten über das Thema Leihmutterschaft und über das Thema Vorbildfunktion auch in der Politik. Genau da liegt das Problem. Kritisiert wird, dass ein Politiker mit Macht und Geld einfach ein Verbot umgeht. Zu Recht sei die Leihmutterschaft in Deutschland verboten, sagt auch Alice Schwarzer, Journalistin, Publizistin, Gründerin der Frauenzeitschrift Emma und führende Figur der Frauenbewegung. Simone Friedrich vom Hessischen Rundfunk hat Alice Schwarzer nach ihrer Meinung in dieser Sache gefragt.
14: Ja, ich meine, es ist eigentlich liegt auf der Hand. Nicht, also ein Kind zu kaufen, in Auftrag zu geben und für Geld sich

0: die Leihmutterschaft. Und das ist auch richtig. Er ist ein christdemokratischer Politiker, auch noch aus dem sehr christlichen Münsterland. Und nun hat er sich aber in aller Lässigkeit in der Sommerpause erlaubt, gegen die Prinzipien, die eigenen Morale und Prinzipien und die seiner Partei zu verstoßen. Das sagt, dass eine gewisse Hemmungslosigkeit ausgebrochen ist. Es ist schon erstaunlich, dass jemand wie Spahn sich das erlaubt und glaubt, erlauben zu können.
1: Jetzt sitzt auch Hendrik Streeck für die CDU im Bundestag und vertritt seine Partei auch im Gesundheitsausschuss. Sein Kind wurde im US-Bundesstaat Idaho geboren. Er hat zwar nie gesagt, es sei eine Leihmutterschaft, aber welche andere Möglichkeit gäbe es wohl sonst? Und auch er lebt in einer gleichgeschlechtlichen Ehe. Und die Forderung, die Leihmutterschaft weltweit zu verbieten, hat sich auch nicht durchsetzen können. Geht das Verbot denn vielleicht an der Lebenswirklichkeit der Menschen vorbei?
0: Nein, das sieht ja gar nicht so aus. Wir sehen ja jetzt, dass die Empörung groß ist in Deutschland, in den deutschen Medien. Und ich meine, die Vereinten Nationen haben gerade ein weltweites Verbot der Leihmutterschaft gefordert, das für sie eine Sklaverei ist. Und die Leihmutterschaft ist ein Menschenhandel. Und damit benennen sie es sehr genau. Also man kann nicht alles, was man sich wünscht, realisieren, vor allem nicht, wenn es auf Kosten Dritter geht.
1: Jetzt sagen Sie, man kann sich nicht alles realisieren, was man sich wünscht. Vielleicht gibt es ja doch eine Lösung, vielleicht gibt es ja sogar eine, die Sie für vertretbar halten, wenn Paare, aus welchen Gründen auch immer, keine Kinder bekommen können, auch gleichgeschlechtliche Paare. Würde Ihnen da was einfallen?
0: Ja, natürlich, sie können adoptieren. Und ich denke, da gibt es ja auch genug Kinder, die sich freuen würden, mit Fürsorge und Liebe großgezogen zu werden.
2: Leihmutterschaft ist Menschenhandel, sagt also die Publizistin und Frauenrechtlerin Alice Schwarzer. Einen Befürworter der Leihmutterschaft lassen wir in dieser ARD-Infonacht später ebenfalls noch zu Wort kommen. Temperaturen um die 40 Grad gab es in diesem Sommer bereits. Da wurde der Ruf nach Klimaanlagen laut, etwa für Krankenhäuser oder Pflegeheime. Aber auch zu Hause ist der Wunsch nach Abkühlung bei vielen groß. In Baumärkten und Elektronikfachgeschäften sind die mobilen Geräte längst ausverkauft. Aber es gibt auch die Lösung vom Handwerksprofi. Wie ist aktuell die Nachfrage und wie lange muss man auf eine Klimaanlage warten? Unsere Reporterin Anna Lou Beckmann hat sich schlau gemacht.
3: Genau, dann müssen wir den jetzt einmal hier eben um diesen Schlauch legen und dann in den Rettschalter.
4: Hier muss jeder Handgriff sitzen, damit bald niemand mehr ins Schwitzen kommt. Das Klima- und Kältetechnik-Team der Firma KKF aus Bad Bramstedt verbaut hier gerade eine neue Klimaanlage.
5: Wir haben jetzt die Kassette gehängt, die Rohrleitungen laufen im Zuge der Zwischendecke und kommen erst da hinten einmal wieder raus, ein kurzes Stück Kabelkanal, verschwinden dann hinter einen Schrank. Durch eine Kehrmohrung gehen dann halt zum Außengerät nach draußen.
4: Erklärt der Meister im Kälteanbauerhandwerk Jan-Markus Ladewig, während er auf das frisch eingebaute Gerät in der Decke zeigt, in einem Pausenraum in einer Hamburger Apotheke. Während der Hitzetage gab es dort auch mal bis zu 28 Grad und zwar drinnen. Dringender Handlungsbedarf für Apotheker Lühr Weber, der die Klimaanlage in Auftrag gegeben hat.
6: Die Mitarbeiter genießen das natürlich sehr. Die wenigsten haben ja in ihrem privaten Umfeld eine Klimatisierung. Und wenn sie dann hier sind, dann können sie zumindest für die eine Stunde, zwei Stunden, die sie Pause machen, sich so ein bisschen entspannen. Das war mir wichtig.
4: Zwischen Bestellung und Montage des Geräts lagen etwa 3 Wochen. So schnell geht das nur bei langjährigen Bestandskunden, wie eben der Apotheke. Im Medikamentenlager und im Verkaufsraum gibt es schon lange Lüftungs- und Klimaanlagen. Wer kein Bestandskunde ist, da gilt, die Wartezeit für eine neue Klimaanlage kann im Sommer bis zu 3 Monate betragen, sagt Jan-Markus Ladewig.
5: Spätestens dann, wenn es das erste Mal richtig warm ist, die Anfragen kommen und dann kann es aber auch alles nicht schnell genug gehen. Wann kann der Termin, wann können wir das angucken, wann kriege ich das Angebot und vor allen Dingen, wann können wir montieren? Das ist natürlich in diesen Warmmonaten schwierig umzusetzen. Wir kriegen manchmal noch was rein, aber vom Prinzip gehen natürlich dann erstmal die Störungen und die Wartungen vor.
4: Der Rat vom Profi, lieber schon im Winter über einen möglichen Einbau nachdenken. Die meisten ihrer Kunden sind aus dem Gewerbe. Supermärkte, Apotheken, Büros. Doch auch immer mehr Privatleute melden sich und wollen eine Klimaanlage. Der Preis dabei variiert stark. Je nach Ausstattung und örtlichen Gegebenheiten 3.000 bis 7.000 Euro für einen Raum.

0: Mit jedem heißen Tag und jedem neuen Sommer steige die Nachfrage für Klimaanlagen, erklärt der Geschäftsführer von KKF, Felix Frigin.
1: Das meine ich wirklich nicht so wortwörtlich, wie ich das sage, aber wir sind sicherlich auch mit unserer Branche ein Nutznießer des Klimawandels. Das gehört zur Wahrheit wirklich dazu. Auch seit Corona weiß jeder, was ein Luftwechsel ist, wie wichtig es ist zu lüften. Auch das Thema wird immer wichtiger. Also ja, das ist so, die Nachfrage wird steigen und ich denke, dass auch die KI die Montage einer Klimaanlage in Zukunft nicht erledigen kann. Das werden immer noch Fachkräfte tun und ich denke, das ist mit Sicherheit eine Branche der Zukunft.
0: Und so stapeln sich aktuell auf seinem Schreibtisch die Anfragen.
1: Wir könnten noch mehr Klimaanlagen installieren, wenn wir noch mehr Fachkräfte hätten. Wer sich dazu aufgerufen fühlt, kann sich gerne bei uns bewerben. Wir haben in allen Bereichen Arbeitsplätze frei.
0: Damit ist er nicht allein. Die Fachkräfte fehlen der Branche aktuell deutschlandweit. Und das stellt Betriebe wie KKF vor Herausforderungen. Zurück in der Apotheke in Hamburg. Hier haben sie 3 Tage lang an der neuen Klimaanlage gearbeitet. Bevor es zum nächsten Kunden geht, gibt es einen letzten Test.
2: So, kühlt, fertig.
3: 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Mit Max Seip. Morgen Abend ist es soweit, dann wird der neue Fußballweltmeister gekürt im Finale Spanien gegen Argentinien in East Rutherford nahe New York. Der einzige Deutsche, der da im Einsatz sein wird, ist Bastian Dankert als Videoschiedsrichter. Schon heute Abend klärt sich, wer sich Platz 3 holt, Thomas Tuchels Engländer oder Frankreich. Frage an Philipp Hofmeister, für beide Teams ist der große Traum vom WM-Finale geplatzt. Worum geht's in dem Spiel noch?
4: Diesmal geht's tatsächlich um eine ganze Menge. Allen voran um den goldenen Schuh, also die Auszeichnung für den besten Torjäger dieser WM. Da liegt Kylian Mbappé derzeit ganz vorne. Gemeinsam mit Lionel Messi hat Frankreichs Kapitän bislang 8-mal getroffen. Kann also heute Abend im Fernduell mit Messi schon mal vorlegen. Dann sind viele Augen auf die beiden Trainer gerichtet. Didier Deschamps wird letztmals in seiner erfolgreichen Ära auf der französischen Bank sitzen. Und ob Englands deutscher Trainer Thomas Tuchel weitermachen darf, das ist zumindest offiziell auch noch längst nicht sicher. Viele Geschichten also in diesem kleinen Finale, das übrigens offiziell diesmal nicht Spiel um Platz 3 heißt, sondern Achtung, Finale um Bronze. So kann man es natürlich auch verpacken. Auch das eine neue, lustige Idee der FIFA.
3: Und davon gab es bei diesem Turnier ja einige. Man denke nur an die Trinkpause. Anpfiff beim Spiel Frankreich gegen England ist heute Abend um 23 Uhr. Ein Rekordwechsel nach England legt Johan Mansambi vom SC Freiburg hin. Für bis zu 70 Millionen Euro wechselt Mansambi zu Aston Villa und wird damit der teuerste Transfer in der Freiburger Vereinsgeschichte. Mehr von Kersten Eichhorn.
5: Nach dem obligatorischen Medizincheck unterschrieb der Schweizer WM-Fahrer einen langfristigen Vertrag in Birmingham. Der 20-Jährige spielte zuletzt beim Sportclub eine überzeugende Rückrunde in der Bundesliga, wurde anschließend bei der WM zum Shootingstar der Schweiz. Johan Mansambi schoss 3 Tore und bereitete 2 weitere vor.
3: Ebenfalls fix ist auch der Wechsel von Ex-Nationalspieler Robin Gosens zu Schalke 04. Das hat der Club jetzt bekannt gegeben. Wir machen weiter mit Radsport und der Tour de France. Da stand gestern die 13. Etappe auf dem Programm, die längste der gesamten Tour. Über 200 Kilometer von Dole nach Belfort. Ganz vorne landete bei der Bergetappe keiner der Favoriten. Mehr von Steffen Gahr.
6: Diese Vogesen-Etappe hatte 2 große Sieger. Den Schweizer Mauro Schmid, aber auch den Briten Thomas Pidcock. Schmid, der Mann aus Zürich, sicherte sich seinen ersten Tour-Tagessieg im Zweiersprint gegen einen kolumbianischen Ausreißerkollegen. Beide hatten sich 15 Kilometer vor dem Ziel aus der Fluchtgruppe des Tages gelöst. Zu dieser Gruppe gehörte auch der britische Mountainbike-Olympiasieger Thomas Pidcock. Er wurde Tagesdritter. Damit machte Pidcock in der Gesamtwertung einen Sprung auf Platz 4. Vorne in der Gesamtwertung weiter souverän Tadej Pogacar. Aber dahinter hat sich der Kampf ums Podium zugespitzt. Florian Lipowitz ist einen Platz abgerutscht und jetzt nur noch 7.
3: Das kann sich in den kommenden Tagen aber natürlich alles noch durchmischen. Der deutsche Topsprinter Owen Ansa, der präsentiert sich aktuell ja in Topform, lief erst im Juni einen deutschen Rekord, einen neuen über die 100 Meter und das in unter 10 Sekunden. Jetzt drohen ihm aber Probleme. Die nationale Anti-Doping-Agentur, die ermittelt, weil Ansa eine Dopingprobe verweigert haben soll. Mittlerweile hat sich der Hamburger zu den Vorwürfen geäußert. Lars Bente mit den Einzelheiten.
7: In einem Statement des Deutschen Leichtathletikverbands, da wird er wie folgt zitiert: Ich bin vergangene Woche als Nachrücker ganz kurzfristig ins Startfeld bei der Diamond League in Monaco gerutscht. Am Donnerstag gegen 14.30 Uhr wollte ich gerade Richtung Flughafen aufbrechen, als ein Kontrolleur außerhalb meines Zeitfensters klingelte und um die Abgabe einer Dopingprobe bat. Ich war schon sehr spät dran und konnte so kurzfristig die Probe nicht abgeben, zumal ich kurz zuvor die Toilette besucht hatte. Dies habe ich mit dem Kontrolleur besprochen. Es wurde nicht angeboten, dass der Kontrolleur mit zum Flughafen fährt, damit ich dort die Probe abgeben kann. Zudem wurden keinerlei Konsequenzen aufgezeigt. Der Kontrolleur wünschte mir noch viel Glück in Monaco. Dort wurde ich am Wettkampftag von der WADA kontrolliert, ebenso am folgenden Montag von der NADA in dem von mir angegebenen Zeitfenster. Ich werde alles dafür tun, um den Sachverhalt aufzuklären.
3: Was für Owen Unser in diesem Fall aber wichtig ist, er wurde nicht gesperrt, kann also Stand jetzt in gut 3 Wochen bei der Europameisterschaft in Birmingham an den Start gehen.
8: Das war der Sport mit Max Seib.

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1: Um 0.29 Uhr mit Olaf Knapp. Unionsfraktionschef Spahn hat seine Entscheidung verteidigt, für die Geburt eines eigenen Kindes gemeinsam mit seinem Ehemann eine Leihmutter in den USA in Anspruch zu nehmen. Seine Familie sei ihm das Wichtigste, sagte der CDU-Politiker. Seine politische Zukunft lege er in die Hände der Unionsabgeordneten. Aus Berlin Birte Sönnigsen.
2: CDU-Fraktionschef Jens Spahn beschreibt im Podcast Ronsheimer seine Zerrissenheit in der Frage, ob er ein Kind mit Hilfe einer Leihmutter bekommen sollte. Er habe lange mit sich gerungen. Er und sein Mann hätten sich aber von Anfang an ein Kind gewünscht. Deshalb hätten sie mehrere Optionen abgewogen und sich am Ende für eine Leihmutterschaft in den USA entschieden. Spahn sagt, es sei ihm bewusst, dass es in seiner Partei eine klare Beschlusslage gibt. Die CDU lehnt Leihmutterschaft ab und hatte das zuletzt auf ihrem Parteitag im Februar bekräftigt. Spahn räumt ein, dass er früher auch mit seiner Partei über das Thema hätte sprechen sollen.
1: Das US-Militär hat nach eigenen Angaben neue Attacken auf den Iran gestartet. Das Regionalkommando CENTCOM erklärte erneut, mit den Angriffen sollten die militärischen Fähigkeiten des Iran weiter geschwächt werden. Es ist die siebte Nacht in Folge mit Attacken auf Ziele in dem Land. Zuletzt war der Konflikt zwischen Washington und Iran wieder eskaliert. In der ukrainischen Hauptstadt Kiew haben erneut tausende Menschen gegen die Ablösung des beliebten Verteidigungsministers Fedorow protestiert. Die Demonstranten schwenkten ukrainische Flaggen und hielten Plakate in die Luft, auf denen Slogans wie »Bringt Fedorow zurück« und »Respektiert das Volk« standen. Fedorow war am Mittwoch im Rahmen einer Regierungsumbildung von Präsident Zelensky zurückgetreten. Der Staatschef hatte die Umbildung des Kabinetts mit neuen Herausforderungen und Aufgaben begründet. Zelensky ließ auch Ministerpräsidentin Sviridenko. Ab 2028 könnten Hochgeschwindigkeitszüge des italienischen Anbieters Italo auf deutschen Schienen fahren. Die jetzt getroffene Entscheidung der Bundesnetzagentur stößt jedoch auf Kritik. Brandenburgs Verkehrsminister Krumbach befürchtet, dass vor allem lukrative Strecken zwischen Großstädten ausgebaut und Regionen in der Fläche immer schlechter angeschlossen sein würden. Die Eisenbahn- und Verkehrsgewerkschaft EVG kritisierte, Bundesverkehrsminister Schnieder hätte für fairen Wettbewerb sorgen müssen. Das Wetter in Deutschland. Nachts meist trocken, im Osten und Süden teils noch Schauer und kräftige Gewitter bei Tiefstwerten von 18 bis 12 Grad. Am Tage gebietsweise Schauer, in der Mitte und im Süden zum Teil kräftige Gewitter, sonst meist trocken. Höchstwerte 19 Grad in Nordfriesland bis 29 Grad am Oberrhein. Das waren die Nachrichten.
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3: Mit vier Meldungen aktuell die A2 Dortmund Richtung Hannover zwischen Bad Nenndorf und Wunstorf-Lute. 6 Kilometer Stau. Die A3 Würzburg Richtung Nürnberg zwischen Kreuz Bibelried und Kitzingen-Schwarzach. 7 Kilometer Stau. Der Verkehr wird hier an einer Unfallstelle vorbeigeleitet. Dann die A3 Würzburg Richtung Passau zwischen Erlangen-Tennenlohe und Kreuz Nürnberg. 7 Kilometer stockender Verkehr. Und noch die A7 Fulda Richtung Würzburg zwischen Dreieck Fulda und Bad Brückenau-Wildflecken. 3 Kilometer Stau. Gute und sichere Fahrt durch diese Nacht.
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3: Mit Philipp Kaver. Vor 2 Wochen ließ sich die AfD auf ihrem Bundesparteitag noch als geschlossene und regierungsbereite Partei feiern. Jetzt wird die Autorität ihrer wiedergewählten Vorsitzenden gleich mehrfach auf die Probe gestellt. In Nordrhein-Westfalen ist die Aufstellung der Kandidatenliste in einen offenen Machtkampf gekippt. Parteichefin Alice Weidel wird aus den eigenen Reihen scharf angegriffen. Gleichzeitig steht Co-Chef Tino Chrupalla wegen eines umstrittenen Wahlkampfauftritts in Dessau-Roßlau in der Kritik. Dagmar Pepping über eine ausgesprochen unruhige Woche für die AfD-Spitze.
4: Vor einigen Monaten war die Laune in der AfD noch prächtig. Parteichefin Alice Weidel bei einem Wahlkampfauftritt in Baden-Württemberg. Dort und in Rheinland-Pfalz holte die AfD bei den Landtagswahlen jeweils Rekordergebnisse.
5: Ich liebe euch auch!
4: Alice Weidel, die klare Nummer 1 in der AfD. Das wurde auch Anfang Juli auf dem Bundesparteitag in Erfurt deutlich. Dort holte Weidel ein deutlich besseres Wahlergebnis als ihr Co-Vorsitzender Tino Chrupalla.
5: Ich möchte mit euch gemeinsam dazu beitragen, diese Partei weiterhin zum Erfolg zu führen. Und dafür bitte ich um euer Vertrauen und ich möchte mich auch nochmal bedanken für die Zeiten, wenn es auch nicht gut gelaufen ist, wenn es auch mal schwierig war.
4: Schwierig ist es auch jetzt gerade. Aktueller Brandherd Nordrhein-Westfalen, der größte Landesverband der Partei. Dort eskaliert ein schon lange geführter Machtkampf zwischen dem Lager von Landeschef Martin Vinzenz und dem Lager um den Rechtsextremisten Matthias Helferich. Ein Parteitag, auf dem die Kandidatenliste für die Landtagswahl im kommenden Jahr aufgestellt werden soll, gerät zur Chaosveranstaltung. Von Beleidigungen und Drohungen ist die Rede.
6: Weil ich mich nicht einschüchtern lasse.
7: Lieber Fabian Jacobi, auch wenn du mir gerade zwei Stinkefinger zeigst, das kannst du dir sparen.
6: Das ist die Definition von Kameradenschwein.
4: Der Landesvorstand um Vinzenz wirft dem Helferich-Lager vor, die Listenaufstellung zu sabotieren, indem bis zu 90 Kandidaten für einen Platz nominiert werden. Schlüsselfigur dieser Blockadetaktik soll Sven Tritschler sein, ein enger Vertrauter von Alice Weidel, dessen Aufstieg in der Bundespartei sie in Erfurt durchsetzt.
5: Ich schlage als ersten stellvertretenden Sprecher Sven Tritschler aus Nordrhein-Westfalen vor.
4: Der frisch gewählte AfD-Bundesvize und Weidel-Freund Tritschler als Strippenzieher mit Rückendeckung von Weidel. So sieht es der Landesvorstand in NRW. In einem Brandbrief an den Bundesvorstand spricht Landeschef Vinzenz sogar vom Weidel-Helferich-Lager, in dessen Auftrag die Sabotageaktion stattfinde. Die AfD-Bundesspitze um Weidel will, dass die Listenaufstellung, die an diesem Wochenende fortgesetzt wird, abgebrochen wird.
8: Wir brauchen eine geeinte AfD hinter unserer künftigen Kanzlerin Alice Weidel,
4: ruft ein Weidel-Anhänger in den Saal.
8: Insofern beantrage ich, diesen Parteitag der Schande abzubrechen.
4: Das geschieht aber nicht. Der NRW-Landeschef Vinzenz setzt sich gegen Weidel durch, zumindest vorerst. Am Montag dürfte sich der Bundesvorstand erneut mit dem Chaos in NRW befassen. Mit dabei ist dann Co-Parteichef Tino Chrupalla.
3: Dagmar Pepping berichtete.
0: Wirtschaft.
3: Der EU-Emissionshandel gilt als zentrales Instrument im Kampf gegen den Klimawandel. Doch jetzt will die EU-Kommission einen Gang zurückschalten. Europas Industrie soll etwas mehr und etwas länger CO2 ausstoßen dürfen. Und der CO2-Ausstoß soll auch nicht so teuer sein. Der Vorstoß aus Brüssel ist der Aufschlag zu einer Debatte, die bis ins kommende Jahr reichen dürfte.
9: Unser Emissionshandel in der EU, kurz ETS, der ist das Kernstück der europäischen Klimapolitik, versichert Wopke Hoekstra, der Klimakommissar der Europäischen Union.
10: No other policy instrument in Europe.
9: Kein anderes politisches Instrument hat den Emissionsausstoß in ähnlichem Maße reduziert. Das ist ein phänomenales Werkzeug in unserer Instrumentenbox für die Klimapolitik.
10: In our climate toolbox.
9: Trotzdem will die Kommission daran gehen. Zum einen, weil die einheimischen Unternehmen verstärkt unter Druck der globalen Konkurrenz geraten sind, die mit Staatssubventionen gefördert wird. Aber die europäischen Unternehmen selbst tun auch noch zu wenig, kritisiert Hoekstra. Und dann sind da noch die Mitgliedstaaten, die zu wenig Geld aus dem ETS in die Reduzierung der CO2-Emissionen stecken. Die Mitgliedstaaten erhalten rund 80% der ETS-Gewinne, aber gerade einmal 10% davon gehen wirklich in die Dekarbonisierung. Dabei war das immer das Versprechen. Der ETS sollte keine Steuer sein, sondern ein Motor für die Dekarbonisierung der Industrie. Nun will die Kommission der Industrie entgegenkommen, aber auch die Daumenschrauben anziehen. Eine Zeit lang wird es mehr Zertifikate für den Emissionshandel geben als ursprünglich geplant. Das nimmt etwas den Druck von den Unternehmen, ihren Ausstoß an Kohlendioxid runterzufahren. Es streckt den Zeitraum und reduziert die Kosten. Aber das Geld, das durch den ETS reinkommt, soll gezielter und vollständiger in Klimaschutzmaßnahmen in Europa gehen. Außerdem weitet die Kommission das ETS-System aus, zum Beispiel auf den Luft- und auf den Schiffsverkehr. Unsere Vorschläge, sagt Klimakommissar Hoekstra und betont das auch gleich doppelt, sind voll auf einer Linie mit den Klimazielen für 2040.
10: Today's proposal sets a trajectory that is fully in line, and I would like to underline it, fully in line with the EU's 2040 climate goals.
9: Und das meint, gemessen am Stand von 1990 sollen bis 2040 90% weniger Treibhausgase ausgestoßen werden und 2050 soll die Klimaneutralität erreicht sein. Ein gutes guter Tag fürs Klima sei das, findet Peter Liese von den Christdemokraten im Europaparlament. Jeder, der den ETS stoppen oder ganz abschaffen wollte, muss nun sehen, dass das nicht passieren wird. Der ETS wird bleiben und er wird denen Vorteile bringen, die in Klimaneutralität investieren.
11: Investment in climate neutrality.
9: Timo Wölken, der umweltpolitische Sprecher der Sozialdemokraten, ist dagegen enttäuscht.
12: So werden nur 85% der CO2-Emissionen in den ETS-Sektoren eingespart, auch wenn wir gerade verankert haben, gesetzlich, dass 90% eingespart werden müssen.
9: Den Ausgleich über internationale Klimagutschriften und mögliche CO2-Entnahmen aus der Atmosphäre findet Wölken nicht sicher genug. Auch die Verpflichtung zu Investitionen in Europa reichen ihm noch nicht.
12: Soziale Konditionalität, dass also auch Arbeitsplätze erhalten bleiben, kommt uns Sozialdemokraten aber deutlich zu kurz. Also dieses Paket ist insgesamt eine Enttäuschung und muss dringend verbessert werden.
9: Die Gelegenheit dazu wird kommen, denn der Vorschlag der Kommission braucht noch die Zustimmung der Mitgliedsländer und des Europäischen Parlaments.
3: Brüssel setzt die Prioritäten neu, also in Sachen EU-Emissionshandel. Thomas Spickhofen berichtete.
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3: In der Nacht auf Samstag, den 18. Juli. In den USA stehen im November Zwischenwahlen an. Stand jetzt deutet alles darauf hin, dass die Republikaner um Präsident Trump an Einfluss verlieren werden. Trump selbst wiederum sät schon Zweifel daran, dass bei den Wahlen alles mit rechten Dingen zugehen wird. In einer Fernsehansprache behauptete der Präsident vorgestern, das US-Wahlsystem sei anfällig für Manipulationen. Außerdem behauptete er, die Präsidentschaftswahl 2020 sei von China beeinflusst worden, also jene Wahl, bei der Trump seine Niederlage bis heute nicht anerkennt. Die Antwort aus Peking ließ nicht lange auf sich warten. Sebastian Hesse berichtet aus Washington.
13: Dass China die massiven Vorwürfe zur besten Sendezeit nicht unkommentiert auf sich sitzen lassen würde, war abzusehen. Doch um den Disput nicht allzu hoch zu hängen, war es am Sprecher des Außenministeriums in Peking, Lin Qian, sich in seiner täglichen Pressekonferenz gegen Trumps Verbalattacke zu verwahren.
14: Die amerikanischen Vorwürfe sind reine Lügenmärchen und böswillige Verunglimpfung, die längst als kompletter Unsinn widerlegt sind. China hat immer das Prinzip der Nichteinmischung in innere Angelegenheiten anderer Länder eingehalten. Wir haben kein Interesse an amerikanischen Präsidentschaftswahlen und haben uns da niemals eingemischt.
13: Trump hatte vergangene Nacht in einer Fernsehansprache behauptet, China sei verantwortlich für den größten Hackerangriff der Geschichte auf amerikanische Wählerdaten. Über 200 Millionen Datensätze von US-Wählern habe China sich über mehrere Jahre hinweg angeeignet.
15: China's illicit acquisition of 220 million US voter files.
13: China konterte Trumps Anschuldigungen, indem es seinerseits behauptete, die internationale Staatengemeinschaft sähe kristallklar, wer wahllos weltweit fremde Regierungen, Unternehmen und normale Bürger ausgespäht habe, wer massenhaft persönliche Daten von Bürgern anderer Staaten gestohlen habe. Auf die Person Trump ging der Außenamtssprecher nicht ein, obwohl der US-Präsident seine Vorwürfe auch persönlich gemacht hatte, mit der Behauptung, China habe über Jahre hinweg versucht, seine Wahlerfolge zu verhindern.
15: They fought like hell not to have it Donald Trump to win, and for good reason.
13: Wie verrückt und aus gutem Grund hätte China gekämpft, um einen Sieg Trumps zu verhindern. Als Beispiel nannte er seine Zollpolitik. Ohne explizit seine Falschbehauptung zu wiederholen, ihm sei die Präsidentschaftswahl 2020 gestohlen worden, schwang diese widerlegte Behauptung dennoch mit. Trump nannte 2020 als das Jahr, in dem Chinas Einflussnahme angeblich begonnen habe. Peking konterte mit einem Appell.
14: Wir fordern die USA auf, zu ein wenig Selbstreflexion, ihr unbegründetes Verleumden von China zu unterlassen, China aus ihrem Wahlkampf herauszuhalten und mehr zu tun, was den chinesisch-amerikanischen Beziehungen förderlich ist.
13: Und während das chinesische Außenministerium den Schlagabtausch mit Trump führte, eröffnete Chinas Staats- und Parteichef Xi Jinping in Shanghai die World AI Conference, eine internationale Konferenz und Fachmesse zum Thema künstliche Intelligenz. Sein Auftritt dort wurde auch als neuerlicher Versuch gewertet, den KI-Vorreiter und Hauptrivalen USA bei dieser Zukunftstechnologie herauszufordern. Gestern unterzeichneten in Shanghai 29 Nationen eine Vereinbarung zur Gründung einer Weltorganisation zur Zusammenarbeit bei künstlicher Intelligenz, kurz WACO, mit Sitz in Shanghai.
3: Für Donald Trump steht nach eigenen Worten fest, ein äußerer Gegner, also China, und Gegner zudem innerhalb des US-Staatsapparats hätten gemeinsam versucht, seine Wiederwahl 2020 zu verhindern. Sie sei ihm gestohlen worden. Darüber hat meine NDR-Kollegin Nina Zimmermann mit Jason Stanley gesprochen. Der Philosoph und Faschismusforscher hat im vergangenen Jahr aus Sorge über die politische Entwicklung die Yale University verlassen. Inzwischen lehrt er an der Universität von Toronto. Was will Trump erreichen? Was ist seine Strategie? Das war die erste Frage an Jason Stanley.
16: Also, das ist alles alt, was er sagt. Er hat die ganze Zeit, er weiß, dass die Demokraten werden die Zwischenwahlen gewinnen, wenn das free and fair ist. So, er probiert verschiedene Möglichkeiten aus. Ich glaube nicht, dass er weiß genau, was er machen wird. Er weiß nur, dass er kein free and fair election haben kann. So, er hat also gestern behauptet, dass China in die Wahl eingemischt war. Aber er hat so vor ein paar Monaten behauptet, dass Iran habe sich in die Wahl von 2020 eingemischt. Und davor hat er behauptet, dass Venezuela habe sich in die Wahl von 2020 eingemischt. So, ich meine, er wechselt nur die Länder, nicht wahr? Ich meine, es ist dieselbe, also Schwachsinn. Und er hat verschiedene Möglichkeiten hier. Er hat einen Krieg mit Iran angefangen. So, er kann sagen, dass man sollte keine Zwischenwahl haben während ein Krieg. Ich glaube nicht, dass er das machen wird, aber er hat in 2012, glaube ich, gesagt, dass Obama wird einen Krieg mit Iran begegnen. Um die Wahl zu vermeiden. So er hat diese verschiedenen Möglichkeiten. Er hat schon Gerrymandering gemacht, das war erfolgreich. Jetzt will er also die Wählerlisten bereinigen. Und er wird auch ICE benutzen, um Wählen zu bedrohen. Er war sehr bedrohlich gestern über mögliche Wählen.
17: Würden Sie sagen, Donald Trump hat da mit Erfolg, also Sie sprechen ja letztendlich auch davon, eine Wahl jetzt schon für den Herbst zu manipulieren, oder?
16: Ja, ich meine, er spricht offen darüber. Und ich war am Fernsehen in die Vereinigten Staaten vor kurzem mit Joe Walsh, ein ehemaliger republikanischer Abgeordneter, und der meinte, dass seine ehemaliger republikanischer Freunde sagen alle im Congress sagen alle, okay, wir müssen keine Sorgen machen, Trump hat einen Plan für die Zwischenwahlen, und wir sehen dieses Plan jetzt. Ich glaube nicht, ob es erfolgreich wird, wissen wir nicht. Aber ich glaube, die Demokraten müssen bei 20 Punkte gewinnen, bei 20% gewinnen, um eine Chance zu haben. Weil the Supreme Court wird alles machen, um Republikaner an die Macht zu behalten. Und er hat schon so viel gemacht, um die Zwischenwahlen zu gewinnen. Zum Beispiel Gerrymandering.
17: Ja, da vielleicht da nochmal zur Erklärung. Unter Gerrymandering versteht man eben die bewusste parteipolitische Veränderung, Manipulation von Wahlkreisen, bei der die Grenzen eben so gezogen werden, dass die herrschende Partei sich einen Vorteil, vielleicht auch unfairen Vorteil bei künftigen Wahlen verschafft. Jetzt, Herr Stanley, wenn Sie sagen, die Demokraten müssten bis 15-20% Vorsprung gewinnen, um auch die strukturellen Vorteile der Republikaner auszugleichen, was sagt das denn über den Zustand der amerikanischen Demokratie?
16: Es gibt keine amerikanische Demokratie. Ich meine, wir haben immer systematische Probleme gehabt, aber jetzt ist es ganz offen. Ich meine, wir haben so viel Gerrymandering in verschiedenen Bundesländern. Zum Beispiel in North Carolina gibt es so 51% der Bevölkerung wählt für Demokraten, aber fast alle Abgeordneten von North Carolina sind republikanisch. So, Tennessee ist keine Demokratie, weil sie haben zum Beispiel Memphis, nachdem unsere Supreme Court the Voting Rights Act im Grunde genommen zu Ende gebracht hat, haben sie so viel Gerrymandering gemacht, dass die schwarze Bevölkerung im Süden überhaupt keine Macht mehr haben im Wahl, keine Wahlmacht. So, es ist keine Demokratie, aber man kann immer noch wählen gewinnen, aber man muss bei sehr viel gewinnen.
3: Der Philosoph und Faschismusforscher Jason Stanley von der Universität Toronto. 0:50 Uhr ist es, 10 vor 1.
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3: Von einem Auftrittsverbot mit politischem Hintergrund spricht der Rapper Danger Dan. Er wollte in dieser Woche gemeinsam mit dem Pianisten Igor Levit einen neuen Song in der Sendung Die Anstalt spielen. Doch kurz vor der Aufzeichnung hat die ZDF-Intendanz ihr Veto eingelegt. Joschka Brings über den Fall und das Lied.
18: Es gibt jetzt zwei Optionen, beide machen Stress. Eine ab morgen schon, die andere ab jetzt.
19: In Keine Angst von Danger Dan gibt es eine Schritt-für-Schritt-Anleitung. Wie könnten geheime Strukturen geschaffen werden, um sich gegen Rechtsextreme zu stellen? Es geht um Spraydosen, das Vermeiden von Fingerabdrücken und Telefonüberwachung. Ganz ohne satirische Ebene.

0: nicht mit denen.
1: In der ZDF-Sendung Die Anstalt sollten Danger Dan und Igor Levit den Song spielen, inhaltlich eingebettet in die Satire-Sendung. Doch nun argumentiert der Sender, der Text des Liedes könnte als Aufruf zu Gewalt verstanden werden und der stehe im Widerspruch zu den eigenen Programmrichtlinien.
2: Im Zuge der Sendungsvorbereitung ergab die intensive redaktionelle Bewertung, in die auch die Geschäftsleitung des ZDF involviert war, dass dieser Widerspruch im Anschluss an die mehr als 7-minütige Live-Performance auf der Bühne nicht aufzulösen war.
1: Keine Angst empfiehlt ausführlich das sogenannte Outing von Nazis, also eine Veröffentlichung ihrer Adressen und Arbeitsstellen. Und gegen Ende des Songs suggeriert der Text dann auch körperliche Gewalt. Also

0: Eine Solidaritätsbekundung an die Linksradikalen aus dem Antifa-Ost-Prozess und dem Budapest-Komplex, denen gewaltsame Überfälle auf Neonazis vorgeworfen wurden. Der Song ist 7 Minuten lang und trägt eher textlich. Musikalisch wiederholt er sich trotz ansteigender Dramatik. Das passt zur musikalischen Herkunft des Künstlers. Danger Dan ist Rapper. Er wurde als Teil der Antilopengang bekannt und engagiert sich seit Jahren gegen Rechtsextremismus und Antisemitismus. 2021 veröffentlichte er das Klavieralbum Das ist alles von der Kunstfreiheit gedeckt. Im gleichnamigen Song spielt er mit Ironie und den juristischen Grenzen der Kunstfreiheit. Das sorgte schon für Aufregung, als Danger Dan den Song vor 5 Jahren im ZDF-Magazin Royal spielte, gemeinsam mit Igor Levit. Auch damals ging es schon um Gewalt, doch der Song wurde gesendet.
1: Das ist alles von der, alles von der, alles von der, alles von der, alles von der Kunstfreiheit gedeckt.
0: Das ist jetzt anders. Danger Dan gibt an, vom ZDF-Justiziar für den Text von Keine Angst schon vor einigen Wochen grünes Licht bekommen zu haben. Ihm sei klar gewesen, dass das Lied nicht allen gefallen und Debatten auslösen würde, schreibt der Rapper auf Instagram.
2: Dass wir jetzt aber schon an dem Punkt angekommen sind, an dem eine ZDF-Intendanz autoritär in Sendungen eingreift, antifaschistisches Liedgut verbietet und eine Begründung verweigert. Das erschüttert uns. Und das nennt man nicht Demokratie. Das ist ein autoritärer Akt.
0: Das Team der Satire-Redaktion Die Anstalt distanzierte sich von der Ausladung durch die Leitung des Senders.
3: Wir empfinden die Entscheidung als mutlos, gerade jetzt, wo rechtsextreme Gewalt wieder stark zunimmt. Wir hätten es als öffentlich-rechtliche Pflicht angesehen, das Lied zu präsentieren und danach zu diskutieren.
0: Das ZDF hat am Nachmittag angekündigt, dass sich schon am Samstag eine Aspekte-Sondersendung dokumentarisch-journalistisch mit dem Lied und dem Thema Widerstand gegen Rechtsextremismus auseinandersetzen soll.
4: Und zwar heute im ZDF ab 23.35 Uhr.
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4: Der Druck auf Unionsfraktionschef Jens Spahn, er nimmt zu wegen seines privaten Geschäfts mit einer Leihmutter in den USA, die ihm und seinem Mann den Kinderwunsch erfüllt hat. Jetzt kommen aus seiner eigenen Partei, der CDU, Rücktrittsforderungen. Die Volksstimme aus Magdeburg findet das nachvollziehbar.
6: Den Bundesbürgern ist ein Weg verboten, weil er berechtigt erhebliche ethische Fragen aufwirft. Man selbst jedoch schert sich nicht darum. Das ist pure Doppelmoral. Die Frage drängt sich auf, ob Jens Spahn hinsichtlich seines moralischen Kompasses für höchste Staatsämter geeignet ist, auf die er ja hinarbeitet. Wohl eher nicht.
4: Annette Zoch aus dem Politikressort der Süddeutschen Zeitung ist der Ansicht, dass Spahns Handeln Politikverdrossenheit fördert. Im Podcast Auf den Punkt sagt sie, dass deshalb Alarmstimmung in der CDU herrscht.
7: Die Menschen an der Basis, die wissen sehr genau, wie das ankommt bei den Wählern. Und das Schlimme daran ist ja auch, das zahlt ja leider auf das Narrativ ein, zum Beispiel der AfD, die damit ja immer argumentiert, nämlich die Politiker kümmern sich ja eigentlich gar nicht um euch oder um die Wähler. Die machen, was sie wollen, sie bedienen sich irgendwie, wie sie lustig sind. Und genau dieses Narrativ bedient Jens Spahn jetzt mit seinem Handeln und das ist ein großes Problem.
4: Der Kölner Stadtanzeiger fällt wie die meisten anderen Medien über die Causa Spahn zwar ein negatives Urteil, schreibt allerdings auch:
6: Die Welle der Wut, die in Kommentaren und sozialen Netzwerken über Spahn hineinbricht, sprengt jedes Maß an angemessener Kritik. Sie sagt auch viel aus über seine Gegner, die in ihrem Hass jede Maske fallen lassen. Spahn hat viele kleine und große Skandale überstanden. Dieser Fall allerdings trifft die CDU in ihrem Markenkern. Es könnte sein, dass er dieses Mal Konsequenzen ziehen muss. Zumal auch ein Jens Spahn mit einem Baby verletzlicher ist, als wenn er alleine im Sturm steht.
4: Und nun noch zu einem anderen Thema. Der Musiker Danger Dan sollte zusammen mit dem Pianisten Igor Levit in der Kabarettsendung Die Anstalt auftreten. Wir haben gerade eben darüber auch berichtet. Das ZDF hat die beiden Künstler kurzfristig wieder ausgeladen mit der Begründung, dass der Text des Liedes Keine Angst als Aufruf zu Gewalt verstanden werden könnte. Die Augsburger Allgemeine zeigt Verständnis für das Eingreifen der Geschäftsleitung des Senders.
6: Danger Dan hat die Meinungsfreiheit auf seiner Seite. Das ZDF hätte sich im Falle der Ausstrahlung auf die Pressefreiheit berufen können. Der Sender hat sich aber dagegen entschieden. Redaktion und Intendanz mögen inhaltliche, juristische und taktische Gründe dazu bewogen haben. Die Ausstrahlung eines Appells zu Selbstjustiz und Straftaten, der sich auch gegen die AfD richtet, hätte das ZDF in eine delikate Lage gebracht und den Druck auf das ohnehin angeschlagene System des öffentlich-rechtlichen Rundfunks unnötig erhöht. Danger Dan und Igor Levit werfen dem ZDF einen autoritären Akt vor. Zur Pressefreiheit gehört auch, höchst fragwürdige Inhalte abzulehnen. Der Sender hat das Richtige getan.
4: Kolja Unger vom Deutschlandfunk ist ganz anderer Meinung. Er sagt Richtung ZDF, eine falsche Entscheidung zur falschen Zeit.
5: Der öffentlich-rechtliche Rundfunk wurde von den Alliierten gegründet als ein medienpolitisches Instrument, um die deutsche Bevölkerung vor einer erneuten Faschisierung zu schützen. Zu seinem Auftrag gehört es im Zuge dessen auch, ein breites Spektrum an künstlerischen Ausdrucksformen abzubilden. Ausdrücklich auch kontroverse, meinungsstarke oder gesellschaftskritische. Diesem Auftrag hat sich die Geschäftsführung des ZDF nun verweigert. In Zeiten, in denen rechtsextreme Parteien immer mehr erstarken, da macht eine Ausladung von Danger Dan, Igor Levit und Keine Angst große Angst.
4: Das waren die Standpunkte, zusammengestellt von Janine Artist. Das ist wieder so eine Woche, in der das Private politisch ist und das Politische privat. Wir haben es gehört, der Unionsfraktionschef Jens Spahn und sein Ehemann, der Journalist Daniel Funke, sind Eltern geworden. Der leibliche Vater ist nach Medienberichten Daniel Funke und das Kind zur Welt gebracht hat offenbar eine Leihmutter in den USA. Das hat eine Diskussion ausgelöst. Die unterschiedlichen Positionen dazu beleuchten wir im Anschluss an diese Nachrichten jetzt um 1:00.

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1: Um 1 Uhr mit Olaf Knapp. Neue kleine Solaranlagen sollen nun doch länger gefördert werden als bisher geplant. Bundeswirtschaftsministerin Reiche hat dazu einen überarbeiteten Entwurf des Erneuerbare-Energien-Gesetzes vorgelegt. Aus der Nachrichtenredaktion Torben Müller.
2: Übergangsweise ist eine abgesenkte Einspeisevergütung für bis zu 36 Monate vorgesehen. Danach müssten Anlagenbetreiber auf sogenannte Direktvermarktung umsteigen. Das betrifft kleine Solaranlagen bis 25 Kilowatt installierter Leistung, die ab 2027 errichtet werden. Bisher hatten Besitzer kleiner Anlagen, vor allem Privathaushalte, 20 Jahre lang pro Kilowattstunde einen festen Betrag für die Einspeisung erhalten. Reiche hatte geplant, das 2027 abzuschaffen. Das hatte breite Kritik ausgelöst.
1: Unionsfraktionschef Spahn hat seine Entscheidung verteidigt, über eine Leihmutter in den USA ein Kind zu bekommen. Der CDU-Politiker steht deswegen auch in den eigenen Reihen in der Kritik und sieht sich mit Rücktrittsforderungen konfrontiert. Aus der Nachrichtenredaktion Laura Janke.
3: Spahns Fall hat eine Kontroverse ausgelöst, weil Leihmutterschaften in Deutschland nicht zulässig sind. Seine eigene Partei ist gegen eine Legalisierung. Auch Spahn selbst war in der Vergangenheit dagegen. Jetzt sagt er, er habe lange mit sich gerungen, sei zerrissen gewesen und habe sich dann aber gemeinsam mit seinem Mann für ein Kind per Leihmutterschaft entschieden, so Spahn im Podcast Ronsheimer. Die Entscheidung über seine politische Zukunft will er der Unionsfraktion überlassen nach der Sommerpause. Voraussichtlich wird sich aber das CDU-Präsidium am Montag mit dem Thema befassen, das hat Kanzler Merz angekündigt.
1: Die USA und Iran haben auch in dieser Nacht ihre gegenseitigen Angriffe fortgesetzt. Das iranische Staatsfernsehen berichtete von Explosionen in der Stadt Sirik im Süden des Landes. Umgekehrt hätten Raketen aus dem Iran US-Militäreinrichtungen in Bahrain getroffen. Außerdem behauptet eine halbstaatliche Nachrichtenagentur, zwei Öltanker seien in der Straße von Hormuz in einem Minenfeld in Brand geraten. Mehr als 3 Wochen nach dem Erdbeben in Venezuela hat die Zahl der Toten die Marke von 5.000 überschritten. Laut der jüngsten Bilanz der Behörden liegt die Zahl der bestätigten Opfer nun bei 5.069. Nach den Beben hatte die Europäische Union 20 Millionen Euro für humanitäre Hilfe zur Verfügung gestellt. Das Wetter in Deutschland. In der Nacht ist es meist trocken. Im Osten und Süden teils noch Schauer und kräftige Gewitter, Tiefstwerte 18 bis 12 Grad. Am Tage gebietsweise Schauer, in der Mitte und im Süden zum Teil kräftige Gewitter. Sonst meist trocken, Höchstwerte 19 Grad in Nordfriesland bis 29 am Oberrhein. Sonntag im Südwesten Sonne, im Osten Schauer und vereinzelt kräftige Gewitter bei 18 bis 26 Grad. Es ist 1.03 Uhr.
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4: Die A2 Dortmund Richtung Hannover zwischen Bad Nenndorf und Wunstorf-Lute 6 Kilometer Stau. A3 Würzburg Richtung Nürnberg zwischen Kreuz Bibelried und Kitzingen-Schwarzach 7 Kilometer Stau. Der Verkehr wird an einer Unfallstelle vorbeigeleitet. Nochmal die A3 Würzburg Richtung Passau zwischen Erlangen-Tennenlohe und Kreuz Nürnberg 7 Kilometer stockender Verkehr. Und A7 Fulda Richtung Würzburg zwischen Dreieck Fulda und Bad Brückenau-Wildflecken 3 Kilometer Stau. Soweit der Verkehr. Ihnen eine gute und sichere Fahrt.
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4: Von NDR Info aus Hamburg und mit Philipp Kaver im Studio willkommen. Ein deutscher Spitzenpolitiker nutzt im Ausland ein Vorgehen, das in Deutschland verboten ist. Es geht um Jens Spahn, den Chef der Unionsfraktion. Nach der Geburt seines Sohnes durch eine Leihmutter in den USA steht er politisch zunehmend unter Druck. Die Frage lautet inzwischen nicht mehr nur ob, sondern wie sehr das dem Vertrauen in den Rechtsstaat schadet. Spahns Partei, die CDU, lehnt Leihmutterschaft ab und auch er selbst hatte sich gegen eine Legalisierung ausgesprochen. Georg Schwarte.
5: Nach wachsender Kritik, auch aus den eigenen Reihen und der ersten Rücktrittsforderung des CDU-Landesverbandes Mecklenburg-Vorpommern, hat sich jetzt auch der Kanzler zur Leihmutterschaftsfrage rund um Unionsfraktionschef Spahn geäußert. Zuvor hatte es bereits massive Kritik von Kirchen, aber auch aus der Frauenunion der CDU gegeben.
6: Mir ist bewusst, dass dieses Thema in seiner ganzen Dimension, menschlich, juristisch, gesellschaftlich, ethisch, sehr viele Menschen im Augenblick in Deutschland aus diesem aktuellen Anlass bewegt.
5: Am Mittwoch war bekannt geworden, dass Spahn und sein Ehemann Eltern geworden sind, per Leihmutterschaft in den USA. In Deutschland ist eine Leihmutterschaft verboten. Die CDU und auch Jens Spahn selbst hatten sich in der Vergangenheit stets gegen eine Legalisierung der Leihmutterschaft hierzulande ausgesprochen. Der Vorsitzende der CDU Mecklenburg-Vorpommern, Peters, sagte, Spahn sei als Fraktionschef nicht mehr tragbar. Auch aus dem Berliner Landesverband gibt es erste Rücktrittsforderungen. Kanzler Merz verteidigte jetzt Jens Spahn auf die Frage eines Journalisten nicht explizit, sondern las am Rande einer Pressekonferenz zum deutsch-französischen Ministerrat ein offenbar vorbereitetes Statement ab.
6: Wir haben dazu in Deutschland eine klare Rechtslage. Wir haben in der Partei, in der CDU, einen Parteitagsbeschluss. Ich sehe nicht, dass an der Rechtslage oder an dem Parteitagsbeschluss Änderungen vorgenommen werden sollen. Und alles Weitere werden wir in der nächsten Sitzung des Präsidiums der CDU Deutschlands besprechen.
5: Spahn sieht sich zunehmend dem Vorwurf der Unglaubwürdigkeit ausgesetzt. Hauptkritikpunkt: Er handle als Privatmann anders als in seiner politischen Funktion.
4: Dieses Jahr 2026, das hat schon gewisse Ironien, denn in den letzten Wochen und Monaten sind es immer wieder Politiker, ausgerechnet einer konservativen Partei, die mit eher progressiven persönlichen Lebensentscheidungen in den Fokus treten. Sepp Müller von der CDU und Wolfgang Steffinger von der CSU, die sind seit einem Monat das erste verheiratete schwule Paar im Bundestag. Der Drogenbeauftragte der Bundesregierung, Hendrik Streeck von der CDU, ist zusammen mit seinem Ehemann Vater geworden. Und der Unionsfraktionschef Jens Spahn, wie eben gehört, er hat öffentlich gemacht, mein Mann ist Papa geworden und ich mit ihm. Seitdem die beiden das bekannt gegeben haben, läuft die öffentliche Debatte, denn ihr Sohn ist von einer Leihmutter in den USA zur Welt gebracht worden. Und dieses Vorgehen wäre in Deutschland eben verboten. Wir schauen drauf, wie immer aus unterschiedlichen Perspektiven, und haben uns jetzt eine kritische Stimme eingeladen. Sina Tonk arbeitet für Terre des Femmes, ein Verein, der sich nach eigenen Angaben einsetzt für ein gleichberechtigtes und selbstbestimmtes Leben von Mädchen und Frauen weltweit. Tobias Strauß vom WDR hat mit ihr gesprochen.
7: Also für mich geht es an dem Punkt nicht um Einzelfälle, sondern wir als Terre des Femmes, wir sprechen uns insgesamt gegen Leihmutterschaft aus, und das aus guten Gründen. Weil für uns an der Stelle die Würde der Frau wichtig ist, und die wird an der Stelle verletzt.
5: Warum?
7: Weil der Körper der Frau, der wird einfach zum Gegenstand zur Erfüllung des Kinderwunsches von Dritten gemacht. Und da sprechen wir uns dagegen aus. Der Körper der Frau, der wird reduziert auf ihre reproduktive Funktion. Und das kann nicht sein und das darf nicht sein. Eine Schwangerschaft ist einfach nicht mit einer normalen Dienstleistung vergleichbar. Und wir haben ja auch geltendes Recht in Deutschland. Es ist verboten. Ne?
8: Aber in den USA ist es eben nicht verboten. Und es gibt Menschen, die auch ihre Positionen kritisieren, weil sie sagen, sie sprechen damit ja erwachsenen Frauen die Fähigkeit ab, über den eigenen Körper zu entscheiden. Was antworten Sie darauf?
7: Ja, also bei dem Thema Leihmutterschaft muss man auch drauf schauen, dass das hier um ein globales Geschäftsmodell geht und dass das oft eben keine vermeintliche freiwillige Entscheidung ist, sondern dass Frauen in dem Modell ausgebeutet werden.
8: Aber vielleicht jetzt mal in den Vereinigten Staaten.
7: Ja. Also auch da verdienen ja am allermeisten verdienen Vermittlungsagenturen. Das ist auch in den USA so. Und die Frauen bekommen einen Bruchteil des Geldes. Und das ist einfach nicht vertretbar.
8: Und trotzdem ist es ja so in den Vereinigten Staaten, zum Beispiel in Idaho, da gibt es seit 3 Jahren ein Gesetz, wo jeder dieser Verträge gerichtlich geprüft wird. Also es gibt zumindest eine gewisse Regulierung.
7: Das mag ja sein, aber ich meine, wir sind ja hier in Deutschland, und in Deutschland ist die Leihmutterschaft verboten. Und die CDU-CSU hat ja jetzt auch gerade nochmal bekräftigt und auch schon zuvor in diesem Jahr, dass sie an diesem Verbot auch festhalten möchte. Und wir sprechen uns nicht nur für die oder gegen die kommerzielle Leihmutterschaft aus, sondern auch gegen die altruistische. Und es gab auch unter der Ampelregierung eine Kommission, die dazu Empfehlungen herausgegeben hat und die auch gesagt hat, wenn überhaupt altruistisch, dann nur in ganz ganz strengen Formen, in einer ganz strengen Regelung. Und auch da sagen wir, das lehnen wir ab, weil da auch einfach immer noch ein großes Missbrauchsrisiko da ist und wir nicht sicherstellen können, dass das da auch keine Umgehungen gibt.
8: Also altruistische Leihmutterschaften, wenn jemand im Umfeld eine Freundin hat, die sagt, ich mache das für dich und für deinen Partner, weil ich euch mag und weil ich euch diesen Wunsch erfüllen will, so läuft es ja zum Beispiel in Großbritannien. Warum ist das ein Problem?
7: Also auch da betrifft es ja immer noch die Würde der Frau. Also da ist es immer noch so, dass sie den Kinderwunsch von anderen erfüllen muss. Man muss jetzt auch sagen, dass in England da herrscht eine andere Form wie die, die jetzt bei uns wahrscheinlich dann empfohlen werden würde. Auch da werden noch große Aufwandsentschädigungen gezahlt unter der altruistischen Form. Und bislang ist auch so, dass nur von der Frau gefordert wird, altruistisch zu handeln. In anderen Ländern, wo das altruistische Modell gibt, da auch da verdienen dann die Vermittlungsagenturen. Und das ist einfach, das geht nicht.
8: Jetzt ist das Kind aber ja da. Das heißt, Georg, es hat zwei Väter, es wird in Deutschland aufwachsen und der deutsche Staat wird die Elternschaft anerkennen. So läuft das ja in der Praxis. Sollte das aus Ihrer Sicht konsequenterweise dann auch anders sein?
7: Ja, auf jeden Fall. Also man sollte diese Lücken, die es gibt oder diese Umgehungswege, das sollte man prüfen und das sollte man auch verhindern.
8: Aber was soll jetzt mit dem Kind passieren?
7: Ja, also das Kind ist ja jetzt da. Ne? Also ich meine, solche Gesetze, die zielen dann auch auf die Zukunft ab. Wir wissen um diese Lücke und wir wissen darum, dass es umgangen wird. Und da müssen einfach gesetzliche Regelungen getroffen werden, dass es in der Zukunft nicht mehr so passiert.
4: Sina Tonk vom Verein Terre des Femmes. Das von Jens Spahn umgangene Leihmutterschaftsverbot ist schade dem Vertrauen in den Rechtsstaat, meint Mario Kubina. Hier dazu sein Kommentar.
9: Die Meinung. Vor dem Gesetz sind alle gleich. Und im Fall von Leihmutterschaften ist das Gesetz eindeutig. Sie sind in Deutschland verboten. Dafür gibt es gute Gründe. Jens Spahn und seinen Mann hat das nicht davon abgehalten, ihren Kinderwunsch mit Hilfe einer Leihmutter in den USA Wirklichkeit werden zu lassen. Das ist politisch falsch. Und es wirft moralische Fragen auf, denen sich der Unionsfraktionschef stellen muss. Wenn jemand ein so wichtiges Amt wie Spahn hat, hat er eine politische Vorbildfunktion. Aber die verkehrt der CDU-Politiker gerade ins Gegenteil. Zur Erinnerung, das Embryonenschutzgesetz gilt auch für den Chef einer Regierungsfraktion. Und es widerspricht dem Geist dieses Gesetzes, wenn Spitzenpolitiker es umgehen, indem sie sich eben im Ausland eine Leihmutter suchen. Spahn schadet damit dem Vertrauen in den Rechtsstaat. Die unfreiwillige Botschaft, Regeln gelten für alle. Es sei denn, man hat das Geld, sie zu unterlaufen. Eine Leihmutterschaft in den USA ist so teuer, dass sie nur Spitzenverdiener in Erwägung ziehen können. Dass sich Spahn damit gegen die Linie seiner eigenen Partei stellt, fällt da kaum noch ins Gewicht. Schwer wiegen die moralischen Implikationen. Leihmutterschaften bergen das Risiko, dass sich Frauen wegen einer wirtschaftlichen Notlage dazu bereit erklären. Und auch wenn dies nicht immer der Fall ist, vom Prinzip her wird der Körper einer Frau instrumentalisiert, damit andere Eltern werden können. Deshalb sind Leihmutterschaften ja hierzulande verboten. Wenn Spahn das ändern will, muss er es sagen. Wegducken geht jetzt nicht mehr.
4: Und das ist die Meinung von Mario Kubina, Korrespondent in Berlin.
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4: König des Nordens. Dieser Spitzname sagt eine Menge aus über die Anerkennung, die sich Andy Burnham als Bürgermeister von Manchester erworben hat. In der Industriemetropole hatte sich Burnham für bezahlbaren Nahverkehr eingesetzt, für Wohnungsbau und für die Gesundheitsversorgung. Themen und Erfahrungen, an die der Labour-Politiker künftig anknüpfen will als neuer britischer Premier. Gestern hat ihn der Parteitag zum neuen Labour-Chef gewählt und damit den Weg freigemacht für die Nachfolge von Keir Starmer in der Downing Street. Christoph Brössel aus London stellt Burnham vor.
10: Andy Burnham hat in den vergangenen Wochen immer wieder eine Idee vorgetragen. Es ist seine Vision, wie er Großbritannien nach vorne bringen will, wie er Wachstum generieren möchte. Die Regionen sollen gestärkt werden, mehr Macht für lokale Verwaltungen, vor allem in den Ballungsräumen. Griffig formulierte Andy Burnham, dass er deswegen Teile der Administration in der Downing Street nach Manchester verlegen werde.
11: Ich werde auch vor Ort sein. Es ist wirklich wichtig, einen neuen Schwung zu zeigen, wie wir Macht aus Westminster verlagern. Ich möchte Wachstum in allen Regionen fördern. In Manchester habe ich bewiesen, wie wir Wachstum schaffen können. Das ist Andy Burnhams Geschichte. Der Politiker aus dem Norden, der auch einen leicht nordenglischen Akzent hat, will die Regionen stärken. Eigenverantwortlichkeit für die Politiker vor Ort, mehr Budgetrechte, eigene Steuereinnahmen, so sieht der Plan aus. Für deutsche Ohren klingt das ungewöhnlich, weil in der Bundesrepublik der Föderalismus stark ist und Steuereinnahmen auch auf kommunaler Ebene abgeschöpft werden. Im Vereinigten Königreich ist das anders. Großbritannien ist extrem zentralisiert. Wenn in der Region eine Großinvestition ansteht, müssen die Politiker in London für die Finanzierung werben. Es ist bemerkenswert, dass Andy Burnham mit einer solchen nüchternen Vision, die eher mit der Theorie des Staatsaufbaus zu tun hat, Zuhörer gewinnt. Vielleicht auch, weil er so normal klingt, auch selbstkritisch sein kann.
12: My generation of politicians, I think, has failed in many ways.
11: Seine Politikergeneration habe in zahlreichen Bereichen versagt.
12: In that the country isn't where it should be right now. The country needs lifting up.
11: Das Land sei nicht dort, wo es stehen müsste. Das Land müsse aufgerichtet werden. Das ist genau das, was viele Menschen empfinden. Burnham verspricht viel, die Erwartungen an ihn sind hoch. Keir Starmer musste erleben, wie schnell die Stimmung im Land sich drehen kann. 2024 erlangte Starmer einen fulminanten Sieg für Labour. 2 Jahre später fegte ihn eine verlorene Regional- und Kommunalwahl aus dem Amt. Von Starmer hatten die Menschen eben auch sehr viel erwartet. Doch Reformen, und das dürfte Andy Burnhams Herausforderung sein, brauchen Zeit. Burnham wird auch wahrgenommen als nahbar, der nette Nachbar von nebenan. Ganz anders als Keir Starmer, der immer der Anwalt war und als posch galt, als vornehm, aus gutem Hause, obwohl sein Vater Handwerker war. Andy Burnham hat interessanterweise eine Karriere hingelegt, die durchaus mit Establishment überschrieben werden könnte. Nach dem Studium fing er in einem Abgeordnetenbüro in Westminster an. Mit 31 zog er selbst als Volksvertreter ins Parlament ein, wurde später sogar Minister. Seit 2017 war er Bürgermeister von Manchester, nachdem er erfolglos für den Parteivorsitz kandidiert hatte. Diesmal hat es also geklappt. Parteivorsitzender ist er schon mal, am Montag dürfte er zum Premier gekürt werden. Ganz maßgeblich dazu beigetragen haben dürfte seine Erfahrung aus Manchester und die Geschichte regionaler Entwicklung, die er so glaubhaft verkörpert. Maurice Lang, Analyst bei der Denkfabrik Center for Cities.
13: So it's a political message in the sense that.
11: Das ist eine politische Nachricht in dem Sinn, dass Menschen außerhalb von London sich abgegrenzt fühlen von den Entscheidungen, die in London getroffen werden. Nun soll es also mehr Entscheidungen nahe bei den Menschen geben, damit können sich viele verbinden.
13: One which people can identify with and get behind.
11: Aus seiner Sicht ist eine weitere Föderalisierung, eine Auslagerung der Macht in die Regionen, für das Wachstum essentiell. Und Wachstum ist das Wichtigste, was Großbritannien jetzt braucht.
4: Andy Burnham ist zum neuen Labour-Chef gewählt worden. Christoph Prössel berichtete. Die Kirche geht zu den Menschen. So steht es im Leitbild der Erzdiözese München und Freising. Und wenn diese Menschen in München unter Tage an der zweiten Stammstrecke für die S-Bahn arbeiten, dann kommt Florian Wagner zu Ihnen. Er ist der Seelsorger extra für die Mitarbeitenden der zweiten Stammstrecke und hat ein offenes Ohr für deren Sorgen und Nöte. Alf Meyer hat ihn begleitet. Am Marienhof, gleich hinter dem Münchner Rathaus, liegt der Eingang in die Unterwelt.
14: Am Marienhof, gleich hinter dem Münchner Rathaus, liegt der Eingang in die Unterwelt. Mehrmals in der Woche steigt Florian Wagner auf einer langen Treppe aus Metall hinunter. Auf dem Kopf trägt er einen weißen Baustellenhelm, über der Schulter hängt ein Notfall-Sauerstoffgerät. Unten angekommen ist es auf einmal sehr laut. Wagner steht in einer riesigen Halle voller Arbeiter und Maschinen. In 45 Metern Tiefe wird hier am Ausbau der Münchner S-Bahn

0: Gesprächen abseits der Baustelle.
1: Natürlich das Thema die Arbeit, manchmal ja auch ein bisschen die Entfernung. Die wenigsten kommen ja von hier. Wie arbeiten sie gerade? Wie ist die Schichtarbeit? Aber natürlich auch mit Fragen, wie es zu Hause geht, wenn es da mal Probleme gibt. Oder wie ich hier in München weiterhelfen kann.
0: Hunderte Menschen bauen hier an unterirdischen Stationen und einem 7 Kilometer langen Tunnel. Mike Döbel, der als Schlosser schon auf anderen Großbaustellen gearbeitet hat, weiß, wie wichtig die Besucher von Wagner sind.
2: Man hat einen Ansprechpartner, wenn man irgendwie Probleme hat. Wir haben auch viele ausländische Kollegen, die jetzt von weit weg kommen, von zu Hause. Also nicht so, und vielleicht haben die mal Probleme oder was. Die haben dann immer irgendwo auch mal einen Ansprechpartner, der dann vielleicht irgendwas Sachen auch regeln kann für die, wo die jetzt sprachlich vielleicht ein Problem haben oder so.
0: Angestellt ist Florian Wagner als katholischer Gemeindereferent bei der Erzdiözese München und Oberbayern. Seine Gemeinde, sagt er, das sind die Mitarbeiter der zweiten Stammstrecke.
1: Nicht jeder Tag ist nicht gleich, es ist jeden Tag anders. Immer wieder neue Ideen, neue Herausforderungen, neue Begegnungen. Und überhaupt so, wie sich die Baustelle entwickelt, es macht sehr viel Spaß, da dabei zu sein. Und sozusagen auch ein kleiner Teil dieses großen Projekts Stammstrecke zu sein.
0: Florian Wagner ist mit Freude dabei. Als Baustellenseelsorger bringt er die Kirche zu den Menschen in Zeiten, in denen immer weniger in die Kirche kommen.
3: Der Stichtag.
4: Heute vor 25 Jahren hat der Autobauer BMW eine Milliardeninvestition bekannt gegeben. Nach einem längeren Auswahlverfahren wurde als neuer Werksstandort Leipzig ausgewählt. Andreas Neumann blickt zurück.
5: Das Jahr 2001 fällt für die Region Leipzig wirtschaftlich in eine dunkle Zeit. Die Arbeitslosenquote liegt bei bis zu 25%. Der Lichtblick kommt aus Bayern.
6: Der BMW 3er. Die Sicherheit der großen BMW im 3er-Format. BMW, Freude am Fahren.
5: Der Dreier hat sich zum Erfolgsmodell entwickelt und die Automobilbauer aus München planen ein neues Produktionswerk, um überhaupt Dreierautos in ausreichender Stückzahl bauen zu können. Leipzig bewirbt sich als Standort ebenso wie 250 andere Städte und Regionen. Mitte 2001 sind noch 5 Bewerber im Rennen. Das französische Arras, Kolín in Tschechien, Schwerin, Augsburg und eben Leipzig. Am 18. Juli dann lädt BMW zu einer Pressekonferenz. Der Vorstand will verkünden, wer ihn in Sachen Arbeitskräfte vor Ort, Verkehrsanbindung und Kosten überzeugt hat.
7: In der Abwägung all dieser Kriterien und ihrer unternehmerischen Bewertung ist letzten Endes die Entscheidung für Leipzig-Halle gefallen. Hier sehen wir den Standort mit der besten Perspektive.
5: Der damalige Vorstandschef Joachim Milberg lässt die Katze aus dem Sack. Der Leipziger Bürgermeister ist begeistert, ebenso wie die Menschen in seiner Region.
8: Die Leipziger liegen ihnen zu Füßen wie die Fußmatten im BMW. Wir freuen uns, dass BMW hier investiert.
9: Sehr gut, wirklich wahr.
10: Dass man da jetzt mehr Arbeitsplätze schaffen kann dadurch, vielleicht auch mehr Ausbildungsmöglichkeiten.
11: Sehr fantastisch, weil das für Leipzig ein unwahrscheinlicher Imagegewinn ist.
5: Über 3 Milliarden Euro wird BMW investieren. Geplant sind 5.500 Arbeitsplätze, ein Schub für Leipzig und Sachsen. Auch der Bewerber Augsburg aus dem bayerischen Stammland des Autobauers hätte sich das sehr gewünscht. Aber die Kosten für Industrieflächen in seiner Stadt sind einfach zu hoch, muss der Bürgermeister enttäuscht feststellen.
12: Augsburg ist kein teures Pflaster, im Gegenteil. Nur in Relation zu den östlichen Ländern können wir natürlich preislich nicht mithalten.
5: Vom ersten Tag der Bauplanung an melden sich tausende Menschen auf der damals größten Industriebaustelle Europas, um sich auf einen Job zu bewerben. So wie der Handwerksmeister Lutz Kühn aus Wittenberg, der in der Wirtschaftskrise seine Elektrowerkstatt schließen muss.
13: Diese wirtschaftliche Situation kennt sicherlich jeder aus unserer Region. Und so habe ich mir eigentlich gesagt, Mensch, versuch's da einfach mal, nutz diese Chance und bewirbst dich. Es kann nicht schaden.
5: Kühn wird genommen. Mittlerweile sind fast 7.000 Menschen im BMW-Werk Leipzig beschäftigt. Ein Werk, das auch Krisen in der Automobilbranche zum Trotz eine stete Erfolgsgeschichte schreibt. Seit 2005 der erste 3er BMW dort vom Band lief.
14: In Leipzig ist der 100.000. BMW vom Band gerollt.
15: Ist das 250.000. Auto vom Band gerollt.
16: BMW erweitert Leipziger Werk.
17: Wurde 2016 fast 250.000 Fahrzeuge produziert.
18: Ist das 100.000. Elektroauto i3 vom Band gerollt.
5: Über 4 Millionen Fahrzeuge rollten bisher insgesamt im Werk Leipzig vom Band. Längst werden hier auch andere Modelle als der 3er montiert. Auch solche der Marke Mini.

0: ebenso wie die ersten BMW-Elektroautos. Die Region Leipzig hat nach dem Untergang der DDR-Industrie die Position als ein wichtiger Industriestandort zurückgewonnen. Und das alles begann am 18. Juli 2001 mit der Bekanntgabe von BMW, ein neues Werk in Sachsen zu bauen. Das war heute, vor 25 Jahren.
1: Der Stichtag von Andreas Neumann.
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3: Mit Lars Bente und einer Etappe bei der Tour de France, die sicherlich nicht so lief, wie sich die großen Favoriten das vorher gedacht haben. Denn ein Gesamtklassementfahrer war Teil der Ausreißergruppe, die mit gut 7,5 Minuten Vorsprung auf eben Pogacar, Vingegaard und auch Lipowitz ins Ziel gekommen ist. Ja, haben sich die Favoriten bei dieser 13. Etappe, die übrigens der Schweizer Mauro Schmid zum ersten Mal gewinnen konnte, vielleicht etwas verpokert? Unser Tourreporter Holger Gerskart, der schätzt das so ein.
4: Ja, man muss, glaube ich, ein bisschen Perspektive schauen, was jetzt kommt am Wochenende. Und auf dieser Etappe war ja eigentlich nur einer unterwegs, der in der Gesamtwertung eine Rolle spielen könnte. Um die Plätze 6, 7, 8, Thomas Pidcock, er ist jetzt Vierter, aber er ist keine echte Gefahr fürs Podium. Und deswegen sind sie es auch ein bisschen defensiver angegangen, weil letztlich die zweite Vogesen-Etappe um so viele schwerer ist. Und weil direkt danach dann am Sonntag die Karten gelegt werden in Richtung der Gesamtwertung, dann gibt's die erste wirkliche Kletterherausforderung. 11 Kilometer lang und das Ziel ist oben auf dem Berg. Da verpulvert man nicht einfach so Kräfte, um einen einzelnen Ausreißer zu jagen.
3: Die Tour de France geht ja noch bis Ende Juli und die Fußball-Weltmeisterschaft, die endet hingegen am Sonntag. Nach 104 Spielen. 102 davon sind ja schon gespielt. Das vorletzte, das wird das Spiel um Platz 3 sein. Frankreich gegen England. Für die Spieler, die ja kurz zuvor das Finale verpasst haben, ist es ja traditionell die wohl unbeliebteste Partie. Philipp Hofmeister.
5: Für viele Fans ist es diesmal aber das Endspiel der Herzen. Im Duell der beiden Halbfinalverlierer hoffen sowohl Frankreich als auch England auf einen versöhnlichen WM-Ausklang. Für Englands Trainer Thomas Tuchel könnte das Spiel um Platz 3 richtungsweisend sein. Die berufliche Zukunft von Tuchel ist nach dem Einbruch seiner Engländer im Halbfinale gegen Argentinien noch nicht abschließend geklärt. Auch Frankreich reist mit hängenden Köpfen ins schwülwarme Miami. Der Traum vom Titel platzte gegen Spanien. Jetzt wollen die Franzosen wenigstens ihren scheidenden Erfolgstrainer Didier Deschamps würdig verabschieden. Für Kylian Mbappé geht es zudem um den goldenen Schuh des besten WM-Torjägers. Mbappé hat bislang 8-mal getroffen, genauso oft wie Lionel Messi.
3: Das Spiel um Platz 3 beginnt um 23 Uhr. Im Schatten dieser Weltmeisterschaft bereiten sich ja die Clubs auf die kommende Saison vor. Und ein Bundesliga-Absteiger, der hat sich die Dienste eines 24-fachen deutschen Nationalspielers gesichert. Robin Gosens wechselt zu Schalke 04. Und zwar auf Leihbasis. Und die Einzelheiten zu diesem Transfer hat Mareike Zeck.
6: Wie Schalke jetzt mitteilt, leiht der Club den 32-Jährigen tatsächlich von der AC Florenz aus. Der Vertrag beinhalte aber Modalitäten, die eine feste Verpflichtung möglich machen würden. Die Verpflichtung könnte eine Win-Win-Situation sein. Zum einen ist Gosens eine qualitativ hochwertige Lösung für die linke Abwehrseite. Zum anderen sei Schalke für ihn eine Herzensangelegenheit, sagt Gosens. Denn er stammt gebürtig aus Emmerich, rund 100 Kilometer von Gelsenkirchen entfernt. Schalke wiederum hofft auf einen echten Leader, viel Leidenschaft, Torgefahr und enorme Laufstärke, heißt es im Clubstatement zur Leihe. Gosens wiederum könnte mit guten Leistungen bei Schalke auch nochmal bei der Nationalmannschaft auf sich aufmerksam machen. Sein letztes Spiel im DFB-Trikot ist bereits ein Jahr her.
3: Und noch ein Wechsel steht fest, und zwar ein Rekordtransfer für den SC Freiburg. Wie zu erwarten war, wechselt der Schweizer Nationalspieler Johan Mansambi in die Premier League zu Aston Villa. Laut englischen Medien erhalten die Breisgauer inklusive möglicher Boni knapp 70 Millionen Euro für den 20-jährigen Offensivspieler.
1: Das war der Sport mit Lars Bente. Und Achtung, wir haben einen Gefahrenhinweis für die Autobahnfalschfahrer auf der A620 Saarbrücken Richtung St. Louis. Zwischen Saarbrücken-Güdingen und Saarbrücken-Mallstatter Brücke kommt Ihnen ein Falschfahrer entgegen. Fahren Sie äußerst rechts und überholen Sie nicht. Ich wiederhole nochmal, auf der A620 Saarbrücken Saarlouis zwischen Saarbrücken-Güdingen und Saarbrücken-Maistädter Brücke. Dort ist ein Falschfahrer unterwegs. Vorsicht bitte in beiden Richtungen.

Wir schauen gleich auf den eskalierten Machtkampf innerhalb der AfD. Doch zunächst gibt es die Nachrichten um 1.30 Uhr. Für Sie in etwa 30 Sekunden hier in der ARD Infonacht.

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1: Um 1.30 Uhr mit Olaf Knapp. Bundeswirtschaftsministerin Reiche hat ihre umstrittenen Pläne für neue Energiegesetze deutlich entschärft. Nach Angaben aus Regierungskreisen sollen die nun vorgelegten Entwürfe zeitnah ins Kabinett eingebracht und verabschiedet werden. Aus der Nachrichtenredaktion Sven Kuhnen.
2: Ministerin Reiche wollte eigentlich komplett abschaffen, dass Besitzer neuer Anlagen einen garantierten Abnahmepreis für ihren eingespeisten Strom bekommen. Dies war der SPD aber zu radikal. Sie machte sich Sorgen um die Energiewende. Für neue Solaranlagen soll es nun doch, wenn auch zeitlich begrenzt auf 3 Jahre, eine feste Zahlung geben. Danach müssen die Eigentümer ihren Strom direkt vermarkten. Und auch Windparkbetreiber brauchen wohl nicht mit ganz so starken Einschnitten rechnen, wenn an manchen Tagen die Netze überlastet sind.
1: Auch Vertreter der großen Kirchen kritisieren Unionsfraktionschef Spahn. Der Politiker ist mit Hilfe einer Leihmutter in den USA Vater geworden. Aus der Nachrichtenredaktion Thomas Bertsch.
3: Der katholische Passauer Bischof Oster spricht von einem echten Skandal. Zur Erfüllung seiner eigenen Wünsche habe Spahn bewusst gegen die Gesetze des Landes und die Grundlinien der eigenen Partei verstoßen, so Oster in einer Videobotschaft. Der evangelische württembergische Landesbischof Golbe fürchtet, dass durch Spahns Verhalten das Vertrauen in die Politik beschädigt wird. Davon profitierten dann am Ende Antidemokraten, heißt es in einer Mitteilung der Kirche. Spahn selbst verteidigte sich in einem Podcast von Bild. Er sagte, er bereue es, sich nicht früher positioniert zu haben.
1: Die USA und der Iran haben auch in dieser Nacht ihre gegenseitigen Angriffe fortgesetzt. Das iranische Staatsfernsehen berichtete von Explosionen in der Stadt Sirik im Süden des Landes. Raketen aus dem Iran hätten US-Militäreinrichtungen in Bahrain getroffen. Das US-Militärkommando für den Nahen Osten bestätigte, dass neue Angriffe auf Ziele im Iran gestartet wurden. Seit 3 Tagen ist eine Blockade iranischer Häfen wieder in Kraft getreten. In der ukrainischen Hauptstadt Kiew haben erneut tausende Menschen gegen die Ablösung des beliebten Verteidigungsministers Fedorow protestiert. Die Demonstranten schwenkten ukrainische Flaggen und hielten Plakate in die Luft, auf denen Slogans wie »Bringt Fedorow zurück« und »Respektiert das Volk« standen. Fedorow war am Mittwoch im Rahmen einer Regierungsumbildung von Präsident Zelensky zurückgetreten. Der Staatschef hatte die Umbildung des Kabinetts mit neuen Herausforderungen und Aufgaben begründet. Das Wetter in Deutschland. Nachts meist trocken, im Osten und Süden teils noch Schauer und kräftige Gewitter. Tiefstwerte 18 bis 12 Grad. Am Tage gebietsweise Schauer, in der Mitte und im Süden zum Teil kräftige Gewitter, sonst meist trocken. Höchstwerte 19 Grad in Nordfriesland bis 29 Grad am Oberrhein. Das waren die Nachrichten.
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4: Achtung, Falschfahrer auf der A620 Saarbrücken Richtung Saarlouis. Zwischen Saarbrücken-Güdingen und Saarbrücken-Mallstatter Brücke kommt Ihnen ein Falschfahrer entgegen. Fahren Sie äußerst rechts, überholen Sie nicht auf der A620 Saarbrücken Richtung Saarlouis. Zwischen Saarbrücken-Güdingen und Saarbrücken-Mallstatter Brücke ein Falschfahrer ist dort unterwegs. Vorsicht in beiden Richtungen. A2 Dortmund Richtung Hannover zwischen Bad Nenndorf und Wunstorf-Lute 6 Kilometer Stau. Autobahn 3 Würzburg Richtung Passau zwischen Erlangen-Tennenlohe und Kreuz Nürnberg 7 Kilometer stockender Verkehr. Und A7 Fulda Richtung Würzburg zwischen Dreieck Fulda und Bad Brückenau-Wildflecken 3 Kilometer Stau. Da wo es geht, Ihnen eine gute Fahrt.
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4: Mit Philipp Kaver für Sie im Studio. Gerade erst sind Alice Weidel und Tino Chrupalla als AfD-Vorsitzende wiedergewählt worden. Jetzt kämpft die Parteispitze gleich an mehreren Stellen um die Autorität. Chrupalla steht wegen eines Wahlkampfauftritts in Dessau-Roßlau in der Kritik. Dort wurde die DDR-Hymne gesungen. Nach Äußerungen des Kabarettisten Uwe Steimle ermittelt inzwischen die Staatsanwaltschaft. Und in Nordrhein-Westfalen widersetzt sich der Landesverband der Forderung, seine recht spezielle, nennen wir es mal so, Kandidatenaufstellung abzubrechen. Benedikt Walter über den weiter eskalierenden Machtkampf in der AfD.
5: Der vierte Tag des Landesparteitags der NRW-AfD begann mit einer Brandrede außerhalb der Mehrzweckhalle in Mahl, in der der Parteitag auch an diesem Wochenende stattfindet.
6: Wir gemeinsam haben es miteinander in der Hand, dass wir weiterhin diese Liste rechtssicher aufstellen.
5: Mit Megafon in der Hand ruft Parteilandeschef Vinzenz seinen Anhängern zu, sich von den Aufforderungen des AfD-Bundesvorstands nicht einschüchtern zu lassen. Dieser hatte in den letzten Tagen mehrfach gefordert, den Parteitag abzubrechen. Grund für die Forderung, die anhaltenden Auseinandersetzungen zwischen dem völkischen Flügel der Partei in NRW und dem gemäßigten Lager rund um Martin Vinzenz. Der Vorwurf, am ersten Parteitagswochenende hätten Vinzenz-Anhänger Mitglieder des anderen Lagers bedroht und bedrängt. Durchsetzen kann sich der AfD-Vorstand rund um Alice Weidel in Mahl mit seiner Forderung nicht. Eine Mehrheit der Delegierten stimmt gegen den Parteitagsabbruch. Ein Fehler, wie der Weidel vertraute und frisch gewählte stellvertretende AfD-Bundesvorsitzende Sven Tritschler meint.
7: Man hätte ja noch reichlich Zeit, das alles nochmal sauber neu aufzusetzen, aber man will jetzt auf Biegen und Brechen hier mit seiner kleinen Mehrheit durchregieren. Das kann man versuchen, muss halt dann auch mit den Folgen leben.
5: Eine Gruppe von AfD-Mitgliedern rund um Tritschler hatte am letzten Wochenende versucht, durch massenhaftes Nominieren von Kandidaten auf einen einzelnen Listenplatz den Parteitag lahmzulegen. Als am Morgen die Niederlage der Abbruchbefürworter feststeht, verlassen diese mehrheitlich das Parteitagsgelände. Seitdem laufen die Abstimmungen über die weiteren Listenplätze für die Landtagswahl NRW ohne größere Probleme. Trotz allen Streits glaubt Parteichef Vinzenz, dass sich auch die Auseinandersetzungen mit dem Bundesvorstand noch beisetzen lassen.
8: Alice Weidel ist, glaube ich, in Berlin von unseren Bundesvorstandsmitgliedern aus Nordrhein-Westfalen, die hier selber Interessen haben, nicht gut beraten. Und ich glaube, wenn wir jetzt mit ein bisschen Abstand zu den Wahlversammlungen darüber sprechen, wenn wir das nochmal ganz klar analysieren, dann werden wir da auch eher gemeinsam wieder drüber schmunzeln und gemeinsam dann natürlich auch in die Wahl 2027 starten.
5: Spätestens bis Sonntag soll die Kandidatenliste der AfD NRW stehen. Gleichzeitig gibt es aber weiterhin Spekulationen aus der Bundesspitze der Partei, NRW-Landeschef Martin Vinzenz per Vorstandsbeschluss absetzen zu wollen.
4: Und den Machtkampf zwischen dem Landesverband Nordrhein-Westfalen und der Parteispitze kommentiert jetzt Christoph Ulrich vom WDR.
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9: Heftige Konflikte und Streits, die kennt man in der AfD zu Genüge. Gestartet als nationalliberale Anti-Euro-Partei hat sie sich über die Jahre radikalisiert. Lucke, Petri, Meuthen, all diese Parteichefs paktierten zunächst mit rechteren Parteiflügeln und wurden von selbigen zu Fall gebracht. Auch Alice Weidel hat sich auf dem Bundesparteitag in Erfurt zuletzt eine große Macht im Bundesvorstand gesichert, indem sie sich auf die Rechtsextremen in der AfD stützte. Einer der letzten verbliebenen Gegner dieses Kurses war und ist Martin Vinzenz. Der NRW-Landeschef war bisher immer das nette Gesicht der Sammelbewegung für enttäuschte, strukturkonservative Wähler und Wählerinnen auf der einen und stramm völkischen Systemfeinden auf der anderen Seite. Dabei hat auch der Arzt aus Tönesforst hier und da Geläuterte aus dem Rechtsextremlager wieder in seine Reihen aufgenommen. Aber gegen Leute wie den Dortmunder Bundestagsabgeordneten Matthias Helferich hat er sich bis an die Grenze der parteirechtlichen Möglichkeiten gewehrt, während er bei den eigenen Vertrauten vielleicht einmal zu viel ein Auge zugedrückt hat, wenn die teils massive Fehler begangen haben. Aber als jetzt die Listenaufstellung blockiert wurde, weil Rechtsextreme plötzlich um Geld und Mandate des eigentlich verhassten Staates fürchteten, da war Schluss. Das Fass zum Überlaufen brachte dann die Forderung des Bundesvorstandes, um Alice Weidel die Wahlversammlung in Mahl abzubrechen und eine neue Liste zu wählen. Rechtlich wäre das maximal heikel. Deshalb war es erwartbar, dass Vinzenz die Wahl der weiteren Listenplätze durchziehen würde und sie schnell bei der NRW-Wahlleitung dann auch einreichen wird. Und noch weniger überrascht ist jetzt, dass seine Gegner seine Absetzung durch den Bundesvorstand vorbereiten. Was sicherlich eine fast unüberwindbare Hürde wäre, die AfD zur Landtagswahl 2027 zuzulassen. Alice Weidel riskiert also für die eigene Macht, die AfD ab 2027 aus dem Landtag in Düsseldorf verschwinden zu lassen. Und Vinzenz provoziert genau dies und lässt es darauf ankommen. Es gibt keine Chance mehr für einen Kompromiss. Nur noch eine der beiden Seiten kann übrig bleiben. Und damit vollzieht sich etwas, was Martin Vinzenz vor 2 Jahren angekündigt hat. Er hat sich damals als die Brandmauer gegen Rechtsextreme innerhalb der AfD bezeichnet. Dafür ist er belächelt worden. Jetzt hat er tatsächlich diese Brandmauer mitten in die Partei gesetzt. Entweder geht er dabei unter und die Partei bewegt sich Richtung Verbotsverfahren, oder Weidel stürzt über die Affäre. Dann hat Vinzenz obsiegt und mit ihm ein Kurs, der für die CDU, aber auch die FDP akzeptabel für Koalitionen sein kann.
4: Die Meinung von Christoph Ulrich, Korrespondent in Düsseldorf.
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4: Als zentrales Instrument im Kampf gegen den Klimawandel gilt der EU-Emissionshandel. Doch jetzt will die EU-Kommission einen Gang zurückschalten. Europas Industrie soll etwas mehr und etwas länger CO2 ausstoßen dürfen. Und der CO2-Ausstoß soll auch nicht so teuer sein. Der Vorstoß aus Brüssel ist der Aufschlag zu einer Debatte, die bis ins kommende Jahr reichen dürfte.
10: Unser Emissionshandel in der EU, kurz ETS, der ist das Kernstück der europäischen Klimapolitik, versichert Wupke Hoekstra, der Klimakommissar der Europäischen Union.
11: No other policy instrument in Europe.
10: Kein anderes politisches Instrument hat den Emissionsausstoß in ähnlichem Maße reduziert. Das ist ein phänomenales Werkzeug in unserer Instrumentenbox für die Klimapolitik.
11: In our climate toolbox.
10: Trotzdem will die Kommission daran gehen. Zum einen, weil die einheimischen Unternehmen verstärkt unter Druck der globalen Konkurrenz geraten sind, die mit Staatssubventionen gefördert wird. Aber die europäischen Unternehmen selbst tun auch noch zu wenig, kritisiert Hoekstra. Und dann sind da noch die Mitgliedstaaten, die zu wenig Geld aus dem ETS in die Reduzierung der CO2-Emissionen stecken. Die Mitgliedstaaten erhalten rund 80% der ETS-Gewinne, aber gerade einmal 10% davon gehen wirklich in die Dekarbonisierung. Dabei war das immer das Versprechen. Der ETS sollte keine Steuer sein, sondern ein Motor für die Dekarbonisierung der Industrie. Nun will die Kommission der Industrie entgegenkommen, aber auch die Daumenschrauben anziehen. Eine Zeit lang wird es mehr Zertifikate für den Emissionshandel geben als ursprünglich geplant. Das nimmt etwas den Druck von den Unternehmen, ihren Ausstoß an Kohlendioxid runterzufahren. Es streckt den Zeitraum und reduziert die Kosten. Aber das Geld, das durch den ETS reinkommt, soll gezielter und vollständiger in Klimaschutzmaßnahmen in Europa gehen. Außerdem weitet die Kommission das ETS-System aus, zum Beispiel auf den Luft- und auf den Schiffsverkehr. Unsere Vorschläge, sagt Klimakommissar Hoekstra und betont das auch gleich doppelt, sind voll auf einer Linie mit den Klimazielen für 2040.
11: Today's proposal sets a trajectory that is fully in line, and I would like to underline it, fully in line with the EU's 2040 climate goals.
10: Und das meint, gemessen am Stand von 1990 sollen bis 2040 90% weniger Treibhausgase ausgestoßen werden und 2050 soll die Klimaneutralität erreicht sein. Ein guter Tag fürs Klima sei das, findet Peter Liese von den Christdemokraten im Europaparlament. Jeder, der den ETS stoppen oder ganz abschaffen wollte, muss nun sehen, dass das nicht passieren wird. Der ETS wird bleiben und er wird denen Vorteile bringen, die in Klimaneutralität investieren.
12: In climate neutrality.
10: Timo Wölken, der umweltpolitische Sprecher der Sozialdemokraten, ist dagegen enttäuscht.
13: So werden nur 85% der CO2-Emissionen in den ETS-Sektoren eingespart, auch wenn wir gerade verankert haben, gesetzlich, dass 90% eingespart werden müssen.
10: Den Ausgleich über internationale Klimagutschriften und mögliche CO2-Entnahmen aus der Atmosphäre findet Wölken nicht sicher genug. Auch die Verpflichtung zu Investitionen in Europa reichen ihm noch nicht.
13: Soziale Konditionalität, dass also auch Arbeitsplätze erhalten bleiben, kommt uns Sozialdemokraten aber deutlich zu kurz. Also dieses Paket ist insgesamt eine Enttäuschung und muss dringend verbessert werden.
10: Die Gelegenheit dazu wird kommen, denn der Vorschlag der Kommission braucht noch die Zustimmung der Mitgliedsländer und des Europäischen Parlaments.
4: Brüssel setzt die Prioritäten neu in Sachen EU-Emissionshandel. Thomas Spickhofen berichtete.
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4: Woche für Woche veröffentlicht das Robert-Koch-Institut einen Bericht zu Hitze und Übersterblichkeit. Das RKI kommt so auf bislang 6.830 Hitzetote in diesem Jahr. Auch Rettungsdiensteinsätze kann man zählen. Ist die Hitze jetzt die akutere Gefahr als die schleichende Klimaerwärmung? Geht Hitzeschutz und Klimaanpassung vor Klimaschutz? Jochen Flassbart ist Staatssekretär im Bundesumweltministerium. Mit ihm hat mein NDR-Kollege Markus Schubert gesprochen und ihn gefragt. Frankreich hatte ja bereits im Hitzesommer 2003 mit hohen Todeszahlen begonnen, gegenzusteuern. Was hat Deutschland in dieser Zeit gemacht?
14: Ja, wir haben es ganz ähnlich gemacht wie Frankreich. Wir haben schon vor 15 Jahren etwa einen Klimaanpassungsaktionsplan auf den Weg gebracht. Inzwischen haben wir ein entsprechendes Gesetz, das die Kommunen und die Länder verpflichtet, sich vorzubereiten. Die tun das auch, nicht nur wegen des Gesetzes, sondern weil es ja um die ganz konkrete Verbesserung der Situation für die Menschen in den Städten geht. Ich glaube, die Situation in Frankreich und in Deutschland ist nicht sehr unterschiedlich. Es ist aber noch viel zu tun. Das ist ein langer Weg, der zu gehen ist, denn die Begrünung von Innenstädten passiert ja nicht von heute auf morgen. Das muss geplant werden, das muss umgesetzt werden, das muss finanziert werden.
15: Ihr Haus lässt jetzt seit 2023 prüfen, wie man einen neuen nationalen Hitzeaktionsplan für Deutschland ausgestalten und umsetzen kann. Anfang Mai wurde im Bundestag verkündet, also am Mai 26, die Ergebnisse würden zeitnah veröffentlicht. Um mit einem Filmzitat zu fragen, könnte man das eventuell etwas beschleunigen?
14: Ja, es ist ja nicht so, dass das nicht stattfindet. Ein Großteil der Bundesländer, die ja zuständig sind für diese Themen, haben inzwischen Hitzeaktionspläne.
15: Ja,
14: wir sind mit den Ländern im Gespräch und ich bin sicher, wir werden für die nächste Saison, für den nächsten Sommer bereits die Dinge so haben, dass wir auch deutschlandweit dann eben nicht nur in einzelnen Bundesländern Hitzeaktionspläne haben.
15: Seit einigen Wochen spätestens ist das Thema Hitzeschutz nun selbsterklärend. Dank einer sehr frühen Hitzewelle, die tödliche Gefahren barg und auch die Lebensqualität vieler empfindlich einschränkte. Jetzt bricht Hektik aus. Kommunen und Bundesländer also stampfen die Pläne aus dem Boden oder schärfen sie eben eilends nach. Aber Städte zu begrünen, zu durchwässern, zu beschatten, mit öffentlich zugänglichen Kühlräumen zu versehen, das braucht ja Planung und Zeit und Geld. Die Leute kaufen jetzt stattdessen Klimaanlagen fürs Wohnzimmer und fürs Büro. Aber das kann ja nicht die Lösung sein, die Sie empfehlen.
14: Nein, das ist natürlich erstmal, und das versteht man ja auch, die Lösung, die die Menschen nutzen, wenn sie ganz aktuell mit Extremhitze konfrontiert sind. Die Hektik, die Sie beschreiben, die erscheint jetzt natürlich so, weil das Thema plötzlich mit dieser frühen Hitzewelle allen präsent geworden ist. Aber tatsächlich ist es so, dass wir vom Bund aus, wir sind ja nur in der Lage, Modellvorhaben zu finanzieren, weil es die verfassungsmäßige Ordnung zusieht, dass das Länder und Kommunen machen müssen. Aber wir können natürlich helfen, das tun wir auch, in wirklich unzähligen Projekten, vor allem da, wo Menschen besonders anfällig sind. Wir haben ein großes Klimaanpassungsprogramm für soziale Einrichtungen, bei denen ganz konkret geholfen wird. Mit Markisen beispielsweise beginnend, also ganz simpel, das, was sich jeder vorstellen kann, bis hin zur Umgestaltung der Innenhöfe von sozialen Einrichtungen, Einrichtungen von kleinen Teilchen, von Grünanlagen. All das bringt Kühle und das wird jetzt gebraucht, flächendeckend, damit die Menschen besser geschützt sind.
15: Wenn es Maßnahmen gibt, die Hitzeschutz bringen und zugleich einen Klimaschutzeffekt haben, also Dach- und Fassadenbegrünung etwa, Entsiegelung, Renaturierung von Mooren, dann kann man ja aus dem Sondervermögen für Infrastruktur und Klimaneutralität schöpfen, also konkreter aus dem guten alten Klima- und Transformationsfonds. Tun die Kommunen das mit ihrem Anteil daran? Haben sie da einen Überblick oder wäre das dann eine nationale Aufgabe zu sagen, da muss es lang gehen?
14: Naja, das muss man unterscheiden. Das Sondervermögen hat ja einen Teil mit 100 Milliarden, der den Ländern zur Verfügung steht. Da haben wir tatsächlich noch keinen Überblick, inwieweit das tatsächlich auch dafür genutzt wird. Aber für den Teil des Klimatransformationsfonds, also des großen Fonds, der auf Bundesebene zur Verfügung steht, da haben wir natürlich einen Überblick. Und gerade im März noch haben wir ein großes zusätzliches Programm, milliardenschwer beschlossen. Und das in Zeiten, das weiß ja jeder, von Finanzknappheit, mit dem wir gerade den natürlichen Klimaschutz, also Sie haben die Wiedervernässung von Landschaften genannt, aber auch das innerstädtische Grün, beispielsweise die Revitalisierung von Flussauen, alles das, was Wasser in der Landschaft hält und was langfristig eben auch bessere Kühlung verspricht.
15: Herr Flassbart, ich habe es erwähnt, Sie sind Klimaschutzprofi seit vielen Jahren, gut 20 Jahren. Kann man in einer Gesellschaft, die von Ü50 Menschen geprägt ist, auch im Wahlverhalten, den Älteren im kommenden Sommer noch sagen, wenn es zu heiß wird, geht wieder in die Kirche, da ist ein paar Grad kühler. Wir müssen uns vordringlich um den Klimaschutzplan 2050 für die jüngeren Generationen kümmern. Oder gibt das Aufruhr?
14: Nein, wir müssen doch beides konsequent machen. Wir müssen konsequent am Klimaschutz festhalten. Und all das Gerede, dass der Klimaschutz vielleicht ein Stück zurücktreten muss, weil wir auch wirtschaftliche Schwächen haben, das ist doch in Wahrheit unverantwortlich gegenüber künftigen Generationen. Aber wir können doch gleichzeitig nicht die Menschen, die heute unter Hitze oder an anderer Stelle in ein paar Monaten, mag es ein Hochwasser sein, alleine lassen. Also wir müssen auch Klimaanpassung betreiben. Diese Gesellschaft kann sich nicht wegducken. Sie muss zwei Aufgaben gleichzeitig stemmen.
4: Jochen Flassbart, Staatssekretär im Bundesumweltministerium.
0: Kultur.
4: Auf die Produktivität von Heinz Strunk ist Verlass. Er gehört inzwischen zu den Autoren, von denen in kurzen Abständen immer wieder was Neues erscheint. Mit Der goldene Handschuh und Zauberberg 2 gab er selbst der wahren Geschichte um den Hamburger Frauenmörder Fritz Honka oder Thomas Manns großem Literaturklassiker die unverkennbare Strunknote. In seinem neuen Roman kehrt er zurück in die Trostlosigkeit eines banalen Alltags. Juliane Bergmann hat Memories of Heidelberg gelesen.
16: Hey, Memories of Heidelberg sind Memories vom Glück.
17: Naja, oder Memories vom Unglück, zumindest bei Heinz Strunk. Aber ganz von vorn. Die Ehe von Isolde und Bertram kennt keine Überraschung. Seit 17 Jahren sind die beiden Oldenburger verheiratet und haben sich inzwischen nichts mehr zu sagen. Vielleicht bringt ja ein Trip nach Heidelberg frischen Wind in die Beziehung. Bei der zähen Autofahrt dorthin amüsiert sich Bertram am Steuer auf seine eigene skurrile Art.
18: Aus Langeweile und streng geheim zu haltenden Nervenkitzelgründen macht Bertram eine Challenge daraus, bei voller Fahrt immer wieder die Augen zu schließen. Isolde hat zum Glück noch nie etwas von seinen Selbstmordspielchen mitbekommen.
17: Bei Heinz Strunk weiß man, was man kriegt. Glücklose Zeiten, abgehängte Figuren, ein trostloses Setting und nicht zuletzt eine Innenschau, die weder die Protagonisten noch die Leser schont. Schon nach einer halben Seite muss ich zum ersten Mal lachen und schäme mich gleichzeitig, bei all der Bitterkeit erheitert zu sein. Mit dieser Ambivalenz spielt Strunk wie kein Zweiter. Das Paar verbindet die Reise zum 80. Geburtstag von Isoldes Mutter mit einem einwöchigen Aufenthalt im Boutique-Hotel und Spa Kurpfalz. Schon an Tag 1 wird das nahegelegene italienische Schiffsrestaurant aus Mangel an Alternativen zum Stammlokal deklariert.
18: Urig, meint Isolde. Urig? Denkt Bertram, was ist denn das nun wieder?
17: Strunks harter Blick auf Menschen ist präzise und überzeugend. Er hat ein treffsicheres Gespür für Formulierungen und Dialoge. Das Muster jeder Konversation zwischen Bertram und Isolde, die Zündschnur ist kurz. Er isst zu viel Salz, sie braucht zu lange im Bad und so weiter. Deshalb hat man sich irgendwann auf Schweigen geeinigt, vor allem seit Isolde keinen Sex mehr will.
18: Bertram, ich will es dir schon länger sagen, aber für mich ist das nichts mehr. Ich bin durch mit dem Thema. Schon der Gedanke daran verursacht mir Übelkeit.
17: Das sitzt. Bertram betäubt die körperliche Sehnsucht mit exzessiver Fresserei.
16: Memories of Heidelberg sind Memories of you.
17: Beim Italiener wird das Paar immer unverschämter behandelt. Selbst bei Regen und Kälte gibt es keinen Platz im Innenbereich. Das Essen wird von Mal zu Mal ekelhafter, gleichzeitig hochpreisiger. Peggy Marchs Heidelberg-Hymne aus den 60ern läuft irgendwann in Dauerschleife. Sie gibt dem Buch seinen selbstironischen Titel.
16: Feuerwerk war lang vorbei.
17: Warum bleiben wir in Beziehungen, obwohl sie uns nicht mehr gut tun? Warum zieht uns das Erwartbare an, etwa das Stammlokal, die immer gleiche Playlist oder der einstudierte Konflikt? Wieso fällt uns die Veränderung so schwer? Strunk persifliert in seinem neuen Roman den Worst Case einer lieblosen, monotonen Ehe mit Abschreckungseffekt. Und tatsächlich, nach dem Lesen will man es besser machen als Isolde und Bertram. Milder sein, froher. Friedlicher. Doch Ratgeberqualitäten sind nicht der Grund, warum man Strunk liest. Es ist der ereignisarme, dennoch temporeiche Katastrophenstrudel, in den wir mitgerissen werden, mit fantasievollen Wendungen und liebenswerten Losern. Obwohl nur Kleinigkeiten passieren, nimmt die Geschichte Fahrt auf. Die Wiederholung wird zum dramaturgischen Kniff und auf allen Ebenen zur perfiden Folter.
16: Memories of Heidelberg. Memories of Heidelberg.
17: Wie immer hoffe ich, dass die Figuren gerettet werden. Wie immer hat Strunk andere Pläne. Irgendwann reicht es mit dem Psychoterror, den Heidelberg dem Paar zumutet und Bertram wird zum Tier. Ein typischer Strunk. Sprachlich exquisit, erbarmungslos, unterhaltsam trocken.
4: Juliane Bergmann über Heinz Strunks neuen Roman Memories of Heidelberg, erschienen bei Rowohlt, Kostenpunkt 23 Euro. Und am 29. Juli, da erscheint das vom Autor selbst gesprochene Hörbuch dann bei Tacheles.
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4: Der Druck auf Unionsfraktionschef Jens Spahn nimmt zu. Wegen seines privaten Geschäfts mit einer Leihmutter in den USA, die ihm und seinem Mann den Kinderwunsch erfüllt hat. Jetzt kommen aus seiner eigenen Partei, der CDU, Rücktrittsforderungen. Die Volksstimme aus Magdeburg findet das nachvollziehbar.
19: Den Bundesbürgern ist ein Weg verboten, weil er berechtigt erhebliche ethische Fragen aufwirft. Man selbst jedoch schert sich nicht darum. Das ist pure Doppelmoral. Die Frage drängt sich auf, ob Jens Spahn hinsichtlich seines moralischen Kompasses für höchste Staatsämter geeignet ist, auf die er ja hinarbeitet. Wohl eher nicht.
4: Annette Zoch aus dem Politikressort der Süddeutschen Zeitung ist der Ansicht, dass Spahns Handeln Politikverdrossenheit fördert. Im Podcast Auf den Punkt sagt sie, dass deshalb Alarmstimmung in der CDU herrscht.
20: Die Menschen an der Basis, die wissen sehr genau, wie das ankommt bei den Wählern. Und das Schlimme daran ist ja auch, das zahlt ja leider auf das Narrativ ein, zum Beispiel der AfD, die damit ja immer argumentiert, nämlich die Politiker kümmern sich ja eigentlich gar nicht um euch oder um die Wähler. Die machen, was sie wollen, sie bedienen sich irgendwie, wie sie lustig sind. Und genau dieses Narrativ bedient Jens Spahn jetzt mit seinem Handeln. Und das ist ein großes Problem.
4: Der Kölner Stadtanzeiger fällt über die Causa Spahn zwar wie die meisten anderen Medien ein negatives Urteil, schreibt allerdings auch:
19: Die Welle der Wut, die in Kommentaren und sozialen Netzwerken über Spahn hineinbricht, sprengt jedes Maß an angemessener Kritik. Sie sagt auch viel aus über seine Gegner, die in ihrem Hass jede Maske fallen lassen. Spahn hat viele kleine und große Skandale überstanden. Dieser Fall allerdings trifft die CDU in ihrem Markenkern. Es könnte sein, dass er dieses Mal Konsequenzen ziehen muss. Zumal auch ein Jens Spahn mit einem Baby verletzlicher ist, als wenn er alleine im Sturm steht.
4: Zu einem anderen Thema. Der Musiker Danger Dan sollte zusammen mit dem Pianisten Igor Levit in der Kabarettsendung Die Anstalt auftreten. Das ZDF hat die beiden Künstler kurzfristig wieder ausgeladen. Begründung: Der Text des Liedes Keine Angst könne als Aufruf zu Gewalt verstanden werden. Die Augsburger Allgemeine zeigt Verständnis für das Eingreifen der Geschäftsleitung des Senders.
19: Danger Dan hat die Meinungsfreiheit auf seiner Seite. Das ZDF hätte sich im Falle der Ausstrahlung auf die Pressefreiheit berufen können. Der Sender hat sich aber dagegen entschieden. Redaktion und Intendanz mögen inhaltliche, juristische und taktische Gründe dazu bewogen haben. Die Ausstrahlung eines Appells zu Selbstjustiz und Straftaten, der sich auch gegen die AfD richtet, hätte das ZDF in eine delikate Lage gebracht und den Druck auf das ohnehin angeschlagene System des öffentlich-rechtlichen Rundfunks unnötig erhöht. Danger Dan und Igor Levit werfen dem ZDF einen autoritären Akt vor. Zur Pressefreiheit gehört auch, höchst fragwürdige Inhalte abzulehnen. Der Sender hat das Richtige getan.
4: Ganz anderer Meinung ist Kolja Unger vom Deutschlandfunk. Er sagt Richtung ZDF, eine falsche Entscheidung zur falschen Zeit.
21: Der öffentlich-rechtliche Rundfunk wurde von den Alliierten gegründet als ein medienpolitisches Instrument, um die deutsche Bevölkerung vor einer erneuten Faschisierung zu schützen. Zu seinem Auftrag gehört es im Zuge dessen auch, ein breites Spektrum an künstlerischen Ausdrucksformen abzubilden. Ausdrücklich auch kontroverse, meinungsstarke oder gesellschaftskritische. Diesem Auftrag hat sich die Geschäftsführung des ZDF nun verweigert. In Zeiten, in denen rechtsextreme Parteien immer mehr erstarken, da macht eine Ausladung von Danger Dan, Igor Levit und Keine Angst große Angst.
4: Das waren die Standpunkte, zusammengestellt von Janine Artist.
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4: Und soweit der erste Teil der ARD-Infonacht. Mein Name ist Philipp Kaver. Nach den Nachrichten übernimmt Milat Kupay und bringt sie dann weiter, gut informiert, in Richtung Wochenende.

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1: Um 2 Uhr mit Olaf Knapp. Neue kleine Solaranlagen sollen nun doch länger gefördert werden als bisher geplant. Bundeswirtschaftsministerin Reiche hat dazu einen überarbeiteten Entwurf des Erneuerbare-Energien-Gesetzes vorgelegt. Aus der Nachrichtenredaktion Torben Müller.
2: Übergangsweise ist eine abgesenkte Einspeisevergütung für bis zu 36 Monate vorgesehen. Danach müssten Anlagenbetreiber auf sogenannte Direktvermarktung umsteigen. Das betrifft kleine Solaranlagen bis 25 Kilowatt installierter Leistung, die ab 2027 errichtet werden. Bisher hatten Besitzer kleiner Anlagen, vor allem Privathaushalte, 20 Jahre lang pro Kilowattstunde einen festen Betrag für die Einspeisung erhalten. Reiche hatte geplant, das 2027 abzuschaffen. Das hatte breite Kritik ausgelöst.
1: Unionsfraktionschef Spahn hat seine Entscheidung verteidigt, über eine Leihmutter in den USA ein Kind zu bekommen. Der CDU-Politiker steht deswegen auch in den eigenen Reihen in der Kritik und sieht sich mit Rücktrittsforderungen konfrontiert. Aus der Nachrichtenredaktion Laura Jahnke.
3: Spahns Fall hat eine Kontroverse ausgelöst, weil Leihmutterschaften in Deutschland nicht zulässig sind. Seine eigene Partei ist gegen eine Legalisierung. Auch Spahn selbst war in der Vergangenheit dagegen. Jetzt sagt er, er habe lange mit sich gerungen, sei zerrissen gewesen und habe sich dann aber gemeinsam mit seinem Mann für ein Kind per Leihmutterschaft entschieden, so Spahn im Podcast Ronsheimer. Die Entscheidung über seine politische Zukunft will er der Unionsfraktion überlassen nach der Sommerpause. Voraussichtlich wird sich aber das CDU-Präsidium am Montag mit dem Thema befassen. Das hat Kanzler Merz angekündigt.
1: Die USA und der Iran haben auch in dieser Nacht ihre gegenseitigen Angriffe fortgesetzt. Das iranische Staatsfernsehen berichtete von Explosionen in der Stadt Sirik im Süden des Landes. Raketen aus dem Iran hätten US-Militäreinrichtungen in Bahrain getroffen. Das US-Militärkommando für den Nahen Osten bestätigte, dass neue Angriffe auf Ziele im Iran gestartet wurden. Mehr als 3 Wochen nach den Erdbeben in Venezuela hat die Zahl der Toten die Marke von 5.000 überschritten. Laut der jüngsten Bilanz der Behörden liegt die Zahl der bestätigten Opfer nun bei 5.069. Zudem gäbe es fast 17.000 Verletzte. Nach den Beben hatte die Europäische Union 20 Millionen Euro für humanitäre Hilfe zur Verfügung gestellt. Das Wetter in Deutschland. In der Nacht ist es meist trocken. Im Osten und Süden teils noch Schauer und kräftige Gewitter bei Tiefstwerten von 18 bis 12 Grad. Am Tage gebietsweise Schauer, in der Mitte und im Süden zum Teil kräftige Gewitter, sonst meist trocken, Höchstwerte 19 Grad in Nordfriesland bis 29 am Oberrhein. Sonntag im Südwesten Sonne, Richtung Osten Schauer, vereinzelt Gewitter 18 bis 26 Grad. Es ist 2.03 Uhr.
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4: Achtung, es ist ein Falschfahrer auf der A6 im Verlauf A81 Richtung Würzburg. Zwischen Heilbronn, Untereisesheim und dem Tunnel Hölzern kommt Ihnen ein Falschfahrer entgegen. Bitte äußerst rechts fahren, nicht überholen. Ich sag's nochmal, auf der A6 im Verlauf A81 Richtung Würzburg. Zwischen Heilbronn, Untereisesheim und dem Tunnel Hölzern ist ein Falschfahrer unterwegs. Vorsicht bitte in beiden Richtungen. A2 Dortmund Richtung Hannover, zwischen Bad Nenndorf und Wunstorf-Lute 3 Kilometer Stau. Das gleiche auf der A7 Fulda Richtung Würzburg, zwischen Dreieck Fulda und Bad Brückenau Wildflecken. Nochmal 3 Kilometer Stau auf der A8 Stuttgart Richtung München, zwischen Sulzemoos und Dachau-Fürstenfeldbrück. Die A12 Frankfurt-Oder Richtung Berlin, zwischen Briesen und Fürstenwalde-Ost. Haben wir eine Sperrung nach einem Unfall und die A93 Hof Richtung Weiden zwischen Selb-West und Tiersheim eine Sperrung wegen Bergungsarbeiten. Gute Fahrt!
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4: Die kommt aus Hamburg von NDR Info. Jetzt geht's weiter mit mir. Ich bin Milad Kupay. Hallo, herzlich willkommen. Deutschland und Frankreich